0: dieses historische Foto schon am 3. Mai 1945. Der Fotoreporter Viktor Thümin hatte es am Tag zuvor geschossen.
1: Er filmte bei den Truppen, die die Reichskanzlei stürmten. Sie waren irgendwie davon überzeugt, dass die Reichskanzlei einzunehmen das Wichtigste überhaupt war. Für meinen Vater war Thümin damals ein echter Held. Sie glaubten, nichts könne ihm etwas anhaben. Das ist Berlin und der eingenommene Reichstag. Vor dem Reichstag stehen sowjetische Kriegsberichterstatter. Und hier, direkt in ihrer Mitte, steht mein Vater. Dass mein Vater der bedingungslosen Kapitulation der Wehrmacht in Karlshorst in der Nacht vom 8. auf den 9. beiwohnen konnte und dann Teil der Berichterstattung über die Nürnberger Prozesse war, ist der ganze Stolz unserer Familie.
0: Am 20. November 1945 begann der Nürnberger Prozess gegen die Hauptkriegsverbrecher. Noch nie hatte es in der Geschichte etwas dergleichen gegeben. Auf der Anklagebank saß die Spitze des NS-Staats, jene Männer, die einen Weltkrieg entfesselt und Verbrechen gegen die Menschlichkeit zur Staatsräson erhoben hatten. Fast ein Jahr lang sah die Welt zu, wie Gerechtigkeit vollstreckt wurde. 403 Sitzungen in 4 Sprachen und ein Urteil, das eine neue Ära einläuten sollte. Für die Organisation des Tribunals bedurfte es jedoch monatelanger diplomatischer Verhandlungen und eines enormen logistischen Aufwands.
2: Die Idee, dass die Völker der Erde den Faschismus anklagen und über ihn richten, erfüllte sich vollends. Und auch heute ist sie so aktuell wie eh und je. Zumindest ist der Grundgedanke gleich geblieben, auch wenn es viele Versuche gab, die Geschichte umzuschreiben.
0: 1945 stand für jedermann fest, dass es zu einem Gericht der Völker über den Faschismus kommen müsse. Die Welt, die die Grausamkeiten und Kriegsverbrechen der Nazis erdulden musste, lechzte nach Gerechtigkeit und Vergeltung.
3: Die Idee, Vergeltung für begangene Verbrechen zu fordern, entstand bereits während des Großen Vaterländischen Kriegs.
4: Einer der ersten Aufrufe, die Nazi-Kriegsverbrecher auf internationaler Ebene juristisch verfolgen zu lassen, wurde im Januar 1942 getätigt, als in London Repräsentanten von Ländern zusammentrafen, die unter dem Joch Nazi-Deutschlands zu leiden hatten. Die Erklärung, die dort verabschiedet wurde, enthielt einen Paragraphen, wonach Nazi-Kriegsverbrecher nach dem Krieg zur Rechenschaft gezogen werden müssten. Die Frage, wann dies geschehen solle, entwickelte sich sogleich zu einem Streitpunkt bei den Gesprächen mit unseren Verbündeten.
0: Die Situation an der sowjetischen Frontlinie war 1941 und 1942 äußerst kritisch. Der Feind verübte in den besetzten Gebieten abscheuliche Verbrechen und trat dabei alle Konventionen und Regeln der Kriegsführung mit Füßen.
5: Als die Rote Armee in westlicher Richtung vorrückte, entdeckte sie den Bagerowo-Graben. Sie fand Massengräber von Zivilisten und Panzergräben, die mit Leichen von Menschen gefüllt waren, die man im europäischen Teil der Sowjetunion erschossen hatte. Das war im Jahr 1942.

0: Dann wurde das ganze Ausmaß der Verbrechen offenbar, die verbrecherischen Befehle, die Taktik der verbrannten Erde und die Vernichtung der Zivilbevölkerung.
1: Es wurden Rufe laut, man solle die dafür Verantwortlichen ihrer gerechten Strafe zuführen.
0: Die Sowjetunion hat nicht einfach so von Vergeltung und Bestrafung geredet. Sie ließ auf Worte Taten folgen und fing an, methodisch Beweise zusammenzutragen, um ihr Vorhaben in die Tat umzusetzen. Am wichtigsten war es, ein rechtliches Fundament zu schaffen, um die Schuldigen zur Rechenschaft zu ziehen.
2: Der wichtigste Teil dieses Fundaments waren die Dokumente der Sonderkommission, die im November 1942 einberufen wurde, um die Gräueltaten der Nazis zu untersuchen.
0: Die in den Vorschriften beschriebenen Verfahrensweisen legten klar fest, wie Dokumente gesammelt, Zeugenaussagen protokolliert und Exhumierungen durchgeführt werden sollten. Alle gesammelten Dokumente und alle Artefakte, die diese Verbrechen belegten, wurden als rechtskräftige Beweismittel für zukünftige Gerichtsverfahren anerkannt. Das war's. Sie wurden so zu unwiderlegbaren Beweisen. Da ging es nur noch um objektive Realität.

0: als Abschneidern herniedergehen wird. Sie alle erwartet eine gnadenlose Abrechnung für ihre bestialischen Gräueltaten.
1: Im Herbst 1943 wurde von der internationalen Gemeinschaft eine ähnliche Kommission gegründet. Die UdSSR wurde nicht mit einbezogen.
2: Die Briten verkündeten am 7. Oktober im Parlament im Namen aller Alliierten die Gründung dieser Kommission, ohne sich zuvor mit uns beraten zu haben. Stalin war natürlich empört, so behandelt zu werden. Dies veranlasste ihn, die Rudolf-Hess-Karte auszuspielen.
1: Im Mai 1941 fasste Hitlers Stellvertreter einen wahrhaft bizarren Entschluss, der bis heute ein historisches Rätsel darstellt. Er setzte sich in ein Flugzeug und flog nach Großbritannien, in ein Land, das sich mit Deutschland im Krieg befand. Der wahre Grund für diesen Flug ist auch jetzt noch in den britischen Archiven verborgen.
2: Die sowjetische Regierung veröffentlichte eine Erklärung in der Pravda, in der sie darauf hinwies, dass Krieg herrsche und die Nazis zahlreiche Verbrechen und Gräueltaten begehen, für die sie eine gerechte Strafe und Vergeltung ereilen werde. Nach dieser Erklärung erschien am 19. Oktober ein Artikel in der Pravda, in dem offen eine Bestrafung von Hess angesprochen wurde. Der Artikel enthielt zudem rhetorische Fragen für die britische Seite. Welchen Status hat er bei euch inne? Ist er Hitlers Gesandter? Wie sollen wir eure Beziehung zu Hess bewerten? Und warum habt ihr ihm immer noch nicht den Prozess gemacht? Was steht euch da im Weg?
1: Die von der sowjetischen Regierung in der Pravda veröffentlichte Erklärung war faktisch der erste Vorschlag, innerhalb der Allianz ein internationales Tribunal einzurichten.
2: Auch wenn einige heute behaupten, wir hätten alle einfach hinrichten wollen, so war es tatsächlich umgekehrt. Es waren die westlichen Mächte, die eine politische Verurteilung der Nazi-Kriegsverbrecher anstrebten. Sie wollten einfach ein Dokument unterschreiben, mit dem sie Erhängungen und Erschießungen hierfür und dafür beschließen würden, und das ohne jeden Gerichtsprozess.
3: Stalin sagte, dass wenn wir sie nicht vor Gericht stellen, man uns das als Schwäche auslegen würde, als Eingeständnis, dass wir ihre Schuld nicht beweisen könnten.
2: Sogar während der Konferenz von Jalta plädierte Roosevelt dafür, für Hitler und Mussolini keinen internationalen Prozess zu veranstalten, sondern sie politisch zu verurteilen. Die waren nicht gerade erpicht darauf, Staatsoberhäuptern den Prozess zu machen. Und selbst wenn es zu so einem Prozess kommen sollte, so schlug Roosevelt vor, diesen hinter geschlossenen Türen und ohne Presse abzuhalten.
1: Doch die Zeit spielte den britischen und amerikanischen Staatschefs in die Hände. Am 28. April wurde Mussolini von italienischen Kommunisten erschossen. Zwei Tage später beging Hitler Selbstmord.
2: Ich denke, dass die westlichen Staatschefs erleichtert aufgeatmet haben, als sie von Hitlers und Mussolinis Ableben hörten. Das Problem hatte sich selbst aus der Welt geschafft.
1: Am 26. Juni begann in London eine Konferenz, bei der die Alliierten anfingen, einen Plan für das Gericht der Völker zu erarbeiten.
4: Auf der Londoner Konferenz wurde das entsprechende Statut entwickelt, das die Rechtsgrundlagen und die Prozessordnung regeln würde.
2: Dort wurden dann diese vier Anklagepunkte erhoben: gemeinsamer Plan oder Verschwörung gegen den Frieden, Verbrechen gegen den Frieden, Kriegsverbrechen und Verbrechen gegen die Menschlichkeit.
3: Es war wichtig, die Entschlossenheit und Einigkeit der siegreichen Alliierten zu demonstrieren, trotz zahlreicher Hindernisse. Jedes Land hatte Leichen im Keller, die es nur ungern herausholen und diskutieren wollte.
1: Das Statut legte fest, dass einer der vier Richter zum Vorsitzenden gewählt werden sollte. Beim Tribunal war dies der britische Vertreter Geoffrey Lawrence. Seine Stimme würde im Falle einer nicht einstimmigen Entscheidung ausschlaggebend sein.
4: Alle acht Leute saßen zusammen, vier Richter und vier Stellvertreter. Unsere Delegation war in Uniform, die anderen waren in Zivilkleidung. Die Wahl der Richter wirft immer Fragen auf. Es heißt ja immer, wer sind die Richter? Unser Richter war Generalmajor Iona Nikitschenko, ein ehemaliges Mitglied des Militärkollegiums des obersten Gerichts der UdSSR. Nach Stalins Tod wurde er praktisch aus den Geschichtsbüchern gestrichen. In Enzyklopädien gab es keinen Eintrag über ihn. Nur jetzt fängt man wieder an, sich an ihn zu erinnern. Sein Stellvertreter, Volchkov, war eine rein formale Figur, obwohl er ein Experiment

0: Experte in internationalem Recht war. Ihr Ziel war es, den Prozess so durchzuführen, dass man damit faktisch das gesamte Regime verurteilen würde. Sie wurden damit beauftragt, die Anklagebank so zu besetzen, dass die Angeklagten das gesamte Spektrum des Regimes abdecken würden.
1: Die Liste der Angeklagten wurde am 29. August veröffentlicht. Sie enthielt 24 Namen, darunter Martin Bormann, dessen Schicksal damals unbekannt war. Im Laufe von 4 Monaten wurden die Angeklagten von den Alliierten von überall auf der Welt nach Nürnberg gebracht. Rudolf Hess wurde aus Großbritannien eingeflogen. Nürnberg ist die Wiege des Nationalsozialismus. Das Zeppelinfeld mit den von Albert Speer erbauten Tribünen wurde zum Schauplatz gewaltiger Aufmärsche. Es war wohl eine Ironie des Schicksals, dass der Architekt dieses Nazi-Dekors nur wenige Kilometer von seiner Schöpfung entfernt auf der Anklagebank Platz nehmen musste. Auf diesem 11 Hektar großen Feld hielt Hitler seine Reden und verkündete 1935 seine menschenverachtenden Rassengesetze. Hitler bezeichnete Nürnberg als deutscheste aller deutschen Städte. Heute sieht die Stadt so aus. Klassische bayerische Architektur mit Satteldächern, farbenfrohen Fassaden und kunstvollen Schnitzereien. So verblieb sie auch, zumindest bis 1940. Im Jahr 1945 gab die Stadt nämlich ein ganz anderes Bild ab. Während des Krieges wurde Nürnberg von der Royal Air Force und der US Air Force schwer bombardiert. Im Frühjahr 1945 galt Nürnberg als eine der am stärksten zerstörten Städte Deutschlands. Sie lag in der amerikanischen Einflusszone und so war es wohl kein Zufall, dass die Vereinigten Staaten Nürnberg als Standort für den Internationalen Militärgerichtshof vorschlugen.
2: Nürnberg wurde aus einem einfachen Grund gewählt. Es war die Hauptstadt des Nationalsozialismus. Berlin wurde zunächst auch in Erwägung gezogen. Die Russen hätten Berlin bevorzugt, da sie die Stadt erobert hatten. Schließlich waren sie es, die im Zweiten Weltkrieg den eigentlichen Sieg errungen hatten. Die Briten favorisierten München, den Geburtsort des Nationalsozialismus. Man einigte sich schließlich auf Nürnberg, den Austragungsort der Reichsparteitage, der NSDAP. Damit wollte man ein Zeichen setzen.
3: Nimm dein Bein weg.
4: Er trinkt nur, lass ihn.
5: In der Ecke liegt noch was. Da, schau, alles Müll. Du trägst kein Stroh?
6: Ich warte auf den Dünger.
5: Als ich erfuhr, dass meine Mutter gestorben war, sagte ich gleich, dass ich die Kinder nicht weggeben wollte.
6: Unter einem Dach mit Brüdern und Schwestern sind wir besser aufgehoben als in einem Waisenhaus.
7: Jenja nennt sie manchmal Mama. Manchmal rutscht es ihm raus und er nennt sie Mama.
5: Sie wissen, dass ich nicht ihre Mama bin, sondern ihre Schwester. Ein Kindermädchen.

0: Nastja, ein Angriff. Ich habe Angst, Nastja. Ich wurde getroffen, Nastja. Ich liege unter Trümmern. Nastja, hilf mir.
1: Die ersten Explosionen. Ich hörte ein Mädchen schreien. Unter den Trümmern hier liegt ein Mädchen. Bitte, holt sie raus.
2: Überall war Blut. Kinder, die bluteten und weinten und schrien.
3: Sie schrie und lief nach draußen. Dort war ein Junge, er legte seine Arme schützend um sie. Sie sagte, Mama, er hielt mich fest und küsste mich auf die Stirn.
0: Wer so etwas tut, ist die Saat des Teufels. Aber wir Russen, glauben an Gott. Wir sind Christen.
4: Es ist eine Katastrophe, eine wirkliche Katastrophe. Kein Kind sollte sterben müssen.

0: Die sowjetische Seite stimmte zu, den Prozess in Nürnberg abzuhalten. Es war also eine gemeinsame Entscheidung.
1: Dass dieser Boomerang wieder in diese Stadt zurückkehrte, war ebenfalls sehr symbolträchtig. Für diesen Gerichtsprozess war das von größter Bedeutung, denn er sollte zu einem Ereignis epochalen Maßstabs werden.
2: Erstaunlicherweise überstand der Justizpalast die zahlreichen Bombenangriffe weitgehend unbeschadet. Er wird bis heute als Gerichtsgebäude genutzt. Und im Jahr 2010 wurde im Ostflügel ein Museum eröffnet, das dem Tribunal gewidmet ist.
3: Der berühmte Saal 600 befindet sich im Ostflügel. Genau hier fanden die Nürnberger Prozesse statt. Der Saal 600 befindet sich direkt vor Ihnen. Das sind die vier großen quadratischen Fenster im mittleren Teil des Gebäudes.
2: Der Saal, in dem das Tribunal hauptsächlich stattfand, befindet sich im dritten Stock. Heute sieht er noch genauso aus wie damals, als die Amerikaner ihn zum ersten Mal erblickten. Nach den Prozessen wurde er in seinen ursprünglichen Zustand zurückversetzt. Doch dieser Raum war für ein so gewaltiges Unterfangen viel zu klein. Also musste er umgebaut werden. Eine Wand wurde eingerissen, um die Fläche des Saals zu verdoppeln. Die Amerikaner setzten dabei deutsche Kriegsgefangene als Arbeiter ein. Neben dem Gerichtssaal errichteten sie Pressebüros und verlegten kilometerlange Kabel, um Nachrichten in die ganze Welt zu senden. Es wurde erwartet, dass mindestens 250 Journalisten nach Nürnberg kommen würden, um über das Kriegsverbrechertribunal zu berichten.
4: Mein Vater erzählte mir, dass die Amerikaner hier überall das Sagen hatten, weil sie das Ganze organisierten. Typisch amerikanisch. Alle müssen nach ihrer Pfeife tanzen, ganz gleich ob Gewinner oder Verlierer. Bei den Journalisten war das anders. Niemand hat andere herumkommandiert. Es war wie eine Art Bruderschaft.
2: Insgesamt entsandte die Sowjetunion fast 50 Journalisten, Fotoreporter, Kameraleute, Schriftsteller und Künstler, um über den Prozess zu berichten. Nikolai Zhukov war einer von ihnen.
5: Er war ein Meister der schnellen Skizzen. Mit nur wenigen Strichen konnte er den Charakter eines Menschen erfassen und sogar verborgene Züge enthüllen, die dieser entweder verbarg oder derer er sich selbst nicht bewusst war. Die Journalisten wohnten im Schloss des Buntstiftkönigs Faber-Castell. Dolgopolow saß gerne im Sessel dieses sogenannten Stiftkönigs.
4: Das ist eine Zeichnung von Zhukov. Hier sitzt mein Vater auf Fabers Stuhl. Er erzählte mir, dass Polevoj etwas später als die anderen ankam. Er war über und über mit Orden behängt. Alle riefen, wow, da ist Polevoj. Sie wussten den Wert ihrer Kameraden zu schätzen. Sie alle haben ihn sehr respektiert.
6: Der Nationalsozialismus war in Deutschland sehr beliebt und zu der Zeit hatte er noch viele Anhänger. So kam es, dass ein paar Einheimische versuchten, meinem Vater irgendeine Säure in den Kragen zu schütten. Das haben sie zwar nicht geschafft, aber die Säure lief ihm den Rücken hinunter und brannte ein großes Loch ins Hemd. Daher zog er seine Paradeuniform an, die er vorsichtshalber mitgebracht hatte. Sie gefiel ihm, aber er hatte sie noch nie zuvor getragen. Als er sie erst einmal anhatte, salutierten ihm dort alle. Anders wurde er dann nicht mehr begrüßt.
4: Er freundete sich dort recht gut mit Boris Polevoj an. Polevoj war Schriftsteller und Autor des großartigen, legendären und beliebten Buchs Erzählung vom wahren Menschen. Wenn sie mal Zeit hatten, gingen sie gelegentlich zusammen durch Nürnberg spazieren. Mein Vater meinte, Polevoj sei ein Mann gewesen, der für absolut alles Zeit fand und finden konnte.
2: Der Prozess dauerte 11 Monate. Es wurden insgesamt 403 Sitzungen abgehalten. In dieser Zeit wurden 240 Zeugen vernommen und 300.000 Aussagen protokolliert. Die Presse hatte uneingeschränkten Zugang zu allen Verhandlungen und Dokumenten. Den Organisatoren des Tribunals war bewusst, dass die Journalisten nicht bloß Beobachter, sondern vollwertige Teilnehmer des Prozesses waren.
6: Sie hatten dort die Besten der Besten versammelt. Es wäre seltsam gewesen, wenn dem nicht so wäre. Sie gehörten alle demselben Beruf an. Sie waren quasi Blutsbrüder. Die Reporter wurden nicht willkürlich ausgewählt. Sie alle hatten den ganzen Krieg gemeinsam durchgestanden.
2: Mit derselben akribischen Präzision, mit der sie zuvor Schlachten beschrieben und Aufnahmen von unschätzbarem Wert erstellt hatten, dokumentierten sie nun den Verlauf des Tribunals. Das komplexe juristische Verfahren musste der ganzen Welt verständlich gemacht werden.
6: Das Tribunal selbst war äußerst professionell organisiert. Was immer gerade benötigt wurde, ein Wort genügte und am selben Abend stand es schon bereit.
4: Ihnen wurden deutsche Dokumente ausgehändigt, die für das Tribunal ins Russische übersetzt worden waren. Richtlinien für die Führung der deutschen Wirtschaft. Aufgaben und Organisation der Wirtschaft. Dieses Dokument stammte vom Juni 1941 und legte bereits vor Kriegsbeginn fest, wie die Deutschen beispielsweise den Abtransport unseres Getreides aus der Ukraine nach Deutschland organisieren würden.
2: Eben diese Dokumente bildeten die Grundlage der Anklagereden. Auf sowjetischer Seite trat Roman Rudenko als Hauptankläger auf.
7: Hochverehrte Richter, ich beginne mit meiner Eröffnungsrede, mit der ich die Einführungsreden der Hauptankläger in diesem Prozess abzuschließen gedenke.
8: Mein Vater war Hauptankläger beim Nürnberger Prozess. Im März 1942 wurde er zum stellvertretenden Staatsanwalt der Ukraine ernannt und im Juni 1943 zum Staatsanwalt der Ukraine.
9: Das war eine Sowjetrepublik, die vollständig besetzt worden war, die größte unter den vollständig besetzten Republiken. Entsprechend konnte er in dieser Zeit viel Erfahrung bei der Verfolgung von Kriegsverbrechern sammeln.
8: Das war eine enorme Verantwortung, die auf seinen Schultern lastete. Er war sich dessen bewusst und ließ sich beim Nürnberger Prozess und auch bei der Berufung zu seinem Posten von diesem Gefühl leiten, denn er sollte ein großes Land vertreten, eine siegreiche Nation.
10: Es war essentiell, eine Person mit einem lebendigen und flexiblen Verstand zu finden, die klar und schlagfertig auf jede Art von Provokationen reagieren würde, vor allem auf unerwartete Stiche von Seiten der Verteidiger.
4: Es gab da sehr wortgewandte Anwälte. Viele dieser verdammten Bonzen hatten sich auf alle Fragen bestens vorbereitet. Ich bitte, meine Ausdrucksweise zu entschuldigen. Alle, ausnahmslos alle, schoben die ganze Schuld auf Hitler. Die Militärs gaben sich besonders entrüstet. Sie meinten dann, wir verstehen nicht, warum wir hier sind. Wir sind doch Soldaten. Wir hätten keine Befehle verweigern können.
9: Die Militärs beharrten eisern, wir taten alles für die Verteidigung unseres Landes. Dafür ist die Armee doch da, für die Verteidigung des Landes. Dafür haben wir gearbeitet.
7: Die Nazis erfanden ein ganzes System an Rechtfertigungen für ihren Krieg. Und dieses System war zumindest für einen Laien auf seine Weise durchaus ideologisch schlüssig.

0: Für uns ist es heute selbstverständlich, dass es sich um einen unprovozierten Angriff auf die Sowjetunion handelte, also um eine militärische Aggression. Doch 1945 war das für viele Menschen nicht offensichtlich. Es bedurfte stichhaltiger Beweise, um die Deutschen der Aggression zu bezichtigen.
1: Die Entstehung des Barbarossa-Plans wurde erörtert, genauer gesagt der Zeitpunkt, an dem die Idee eines Angriffskrieges überhaupt aufkam. Es war sehr wichtig zu verstehen, ab welchem Zeitpunkt dieser Plan bereits ausformuliert war.
0: Der Hauptkern der Beweislage bestand aus Dokumenten. Die Sowjetunion bestand darauf, eine möglichst große Anzahl an Zeugen zu vernehmen. Diese Zeugen waren für das Tribunal als Ganzes von höchster Bedeutung.
2: Die UdSSR verfügte über einen Zeugen, dessen Aussage beweisen konnte, dass das Unternehmen Barbarossa nicht bloß eine Militäroperation, sondern einen dokumentierten Akt der Aggression darstellte, der von Anfang an die unmenschliche Behandlung der Zivilbevölkerung vorsah. Feldmarschall Friedrich Paulus, einer der Hauptarchitekten des Angriffsplans auf die UdSSR, befand sich seit 1943 in sowjetischer Gefangenschaft.
3: In Deutschland galt er als tot. Es war sogar ein aufwendiges Begräbnis organisiert worden, bei dem Hitler selbst Paulus symbolisch zu Grabe getragen hatte. Schließlich gab die sowjetische Delegation bekannt, dass Paulus noch lebe und sich in Moskau aufhalte. Dann präsentierte sie seine Aussage.
2: In diesen Zeugenaussagen wurden alle Fakten und Daten klar dargelegt. Die Verteidigung verlangte jedoch eine Überprüfung dieser Angaben.
3: In diesem Zusammenhang kam die sowjetische Seite auf die Idee, Paulus heimlich nach Nürnberg zu fliegen. Stalin wurde über dieses Vorhaben unterrichtet. Er stimmte zu und fügte beiläufig hinzu, alles auf ihre Verantwortung, Genosse Rudenko. Die Bedeutung dieser Aussage war damals eindeutig.
4: Paulus bereitete seine Aussage für diesen Prozess sorgfältig vor, noch während er sich in der Sowjetunion aufhielt. So werde ich auftreten, das sage ich zuerst, das später. All das hielt er in seinem Tagebuch fest.
3: Paulus wurde nach Nürnberg gebracht, und zwar so, dass kein einziger westlicher Geheimdienst davon Wind bekam.
4: Das ist wirklich erstaunlich, denn schließlich war das der amerikanische Sektor. Trotzdem wurde er, getarnt als Mitglied der sowjetischen Delegation, nach Nürnberg gebracht.
3: Und als die sowjetische Delegation Paulus erneut erwähnte, forderte die Verteidigung, ihn in den Zeugenstand zu rufen. Mein Vater sagte, die Sowjetseite habe nichts dagegen einzuwenden. Dann fragte der Vorsitzende des Internationalen Militärgerichtshofs, Jeffrey Lawrence, meinen Vater, wie lange es dauern würde, Paulus nach Nürnberg zu bringen. Es schien klar zu sein, dass dies mindestens ein paar Wochen dauern würde. Mein Vater antwortete daraufhin lakonisch, Paulus könnte in einer halben Stunde vor Gericht erscheinen. Das war mal ein Schock.
5: Mein Vater erzählte mir das so. Sie aßen gerade irgendwo in der Kantine, als ein Amerikaner, den mein Vater kannte, ihm zurief. Michael, komm schnell! Was? Die haben Paulus hergebracht. Als dann Paulus auftauchte und Göring ihn sah, war direkt alles klar.
4: Ich schwöre vor Gott, dem Allwissenden und Allmächtigen.
6: Die Wahrheit und nichts als die Wahrheit zu sagen.
4: Die Wahrheit und nichts als die Wahrheit zu sagen.
2: Aus den Memoiren des Fotoreporters Viktor Tjomin.
7: Seine Aussage war das, was manche Schriftsteller als Knockout bezeichnen würden. Doch ich sehe das anders. Nach einem Knockout kann man sich wieder erholen. Den Anwälten gelang das jedoch nicht. Nachdem Paulus ausgesagt hatte, konnten sie keine Worte mehr finden, mit denen sie ihre Mandanten, die angeklagten Kriegsverbrecher, zu verteidigen vermocht hätten.
8: Der Auftritt von Paulus als Zeuge bewies eindeutig, dass die Idee hinter dieser Militärkampagne zu einer Zeit ersonnen wurde, als noch niemand an Krieg dachte. Und dass Hitler sich nicht im geringsten um die Kriegsvorbereitungen der Sowjetunion scherte. Die Besetzung eines Großteils des sowjetischen Staatsgebiets und der Massenmord an der Zivilbevölkerung auf sowjetischem Territorium waren unabhängig von jedweden Handlungen der sowjetischen Regierung von langer Hand geplant worden.
5: Das Unternehmen Barbarossa, ein geplanter Angriffskrieg. Für meinen Vater stand fest, das war der Wendepunkt.
9: Der Krieg hat Syrien kolossalen Schaden zugefügt. Militante profitierten enorm von dem Konflikt.
10: Allahu
3: Sie beschossen die Städte, um das Ausmaß der Plünderungen zu vertuschen. Man schob alles auf den Krieg.
5: Die Gruppen begannen damit, alte Artefakte zu plündern.
3: Ich denke, eine Vase wie diese könnte auf dem Schwarzmarkt 12.000 bis 15.000 Dollar einbringen.
10: Es waren Europäer, sie sprachen Englisch.
8: Diese führen ihre Untergebenen exakt zu den Stellen der wichtigsten historischen Artefakte, die gestohlen werden sollen.
3: Der Löwenanteil dessen, was geplündert wurde, befindet sich heute entweder in Europa oder Nordamerika.
2: Viele Fundstücke aus Syrien werden auf eBay angeboten.
11: Sie trägt eine Museumsnummer. Vielleicht wurde sie aus einem Museum gestohlen.

0: Um die Voraussetzungen für einen internationalen Prozess zu schaffen, mussten die Alliierten ein juristisches Wunder vollbringen. Sie mussten aus verschiedenen Rechtssystemen ein einheitliches Regelwerk schaffen.
1: Es war ein sehr schwieriges Unterfangen und ist wirklich bemerkenswert, dass sie damit Erfolg hatten. Hier ist es auch sehr wichtig zu erwähnen, dass die Alliierten einige Ideen aus dem sowjetischen Recht übernahmen. So basiert das angelsächsische Recht beispielsweise auf Präzedenzfällen. Diese Präzedenzfälle sind von größter Bedeutung, denn sobald sie geschaffen werden, richten sich andere Gerichte nach ihnen. Im sowjetischen Recht war alles viel einfacher. Die dokumentierte Beweislage reichte aus, um jemanden vor Gericht zu bringen. In der amerikanischen Rechtstradition, die viel vom englischen Common Law übernommen hatte, war das Prinzip des kontradiktorisch geprägten Gerichtsverfahrens von höchster Bedeutung. Was hieß, dass Anwälten, Staatsanwälten und Richtern hier eine große Rolle zufiel?
0: Göring, bis vor kurzem noch Reichsmarschall, versuchte die Verfahrensregeln als Waffe einzusetzen.
2: Göring hatte einen äußerst kompetenten Anwalt, der zudem so engagiert war, dass man ihn durchaus als die Nummer 1 unter den Anwälten der Verteidigung bezeichnen kann. Göring war also die Nummer 1 unter den Angeklagten und sein Anwalt war die Nummer 1 bei den Verteidigern. Er versuchte, die Verteidigung eigenhändig zu lenken. Alles in allem hatten sie sich eine recht effektive Verteidigungsstrategie ausgedacht, die beinahe zum Scheitern der Nürnberger Prozesse geführt hätte.
0: Einen Anwalt brauchte Göring eher als Berater, denn seine Verteidigung übernahm er größtenteils selbst.
2: Göring verfügte über ein recht hohes intellektuelles Niveau. Er war ein durchaus fähiger Politiker und ein sehr guter Redner. Am allerwichtigsten war jedoch, dass er weiterhin ein überzeugter Anhänger Hitlers war. Er war fest davon überzeugt, dass alles, was dieser getan hatte, richtig gewesen war.
3: Jackson verhörte Göring vor dem Hauptankläger der Sowjetunion.
2: Jackson verließ sich schlicht auf seine Redegewandtheit und das amerikanische System der Prozessführung, bei dem persönliche Präsenz und Pathos, mit denen man die Jury überzeugen kann, von großer Bedeutung sind. Doch hier gab es gar keine Jury. Daher hieß es nach dem Verhör, Göring habe es klar für sich entschieden.
3: Mein Vater verhörte ihn als nächstes. Er hatte sich gründlich darauf vorbereitet und baute seine Befragung auf bereits vorliegenden Fakten auf.
1: Seite 119 des deutschen Textes. Der Absatz ist rot unterstrichen. Haben Sie die Stelle gefunden? Sehr gut. Lesen Sie mit. Ich zitiere jetzt Ihre Aussage. Ihr müsst wie Bluthunde sein. Wo immer es noch etwas gibt, das das deutsche Volk braucht, so muss es blitzschnell aus den Lagern genommen und hierher gebracht werden. Haben Sie das gesagt?
3: Er führte das Verhör auf sehr aggressive und offensive Weise, sodass Göring am Ende völlig entmutigt war.
2: Das heißt, er begann, ihm Dokumente mit seiner Unterschrift vorzulegen. Indem er Göring dazu brachte, seine Unterschrift anzuerkennen, zwang er ihn, indirekt seine Schuld an diesem Verbrechen einzugestehen.
0: Die Reaktion der internationalen Presse auf den Sieg des sowjetischen Anklägers ließ nicht lange auf sich warten.
3: In der amerikanischen Zeitung Stars and Stripes erschien ein sehr amüsanter Artikel, bei dem der Reporter die Beschreibung des Verhörs damit beendete, dass Rudenko Göring direkt im Gerichtssaal hingerichtet habe.
0: Andere Zeitungen griffen die Geschichte auf und begannen, diese sensationelle Meldung nachzudrucken, wobei sie immer mehr neue Details hinzuerfanden.
2: Vor allem lateinamerikanische Zeitungen waren für solche Geschichten bekannt. Sie hatten keine eigenen Journalisten in Nürnberg, also erfanden sie ständig irgendetwas, um die Aufmerksamkeit der Leser zu erregen. Dieser Rudenko, er trägt doch Uniform, oder? Also hat er eine Pistole. Und das heißt, er hätte ihn erschießen können, aber es waren einfach zu viele Zeugen.
0: Die sowjetische Presse hätte sich so etwas natürlich niemals erlaubt. Hier arbeiteten Menschen, die nicht einfach nur über den Prozess berichteten. Einige hatten noch während des Krieges Dokumente für dieses Tribunal gesammelt. Viktor Tjomin, Fotoreporter der Zeitung Pravda, dokumentierte, wie die Sowjetarmee die Stadt Lublin in Polen befreite. Später arbeitete er dort beim Konzentrationslager Majdanek als Mitglied einer Sonderkommission.
4: Es ist niederschmetternd. Es schmerzt, das alles mit ansehen zu müssen, aber die Aufnahmen müssen gemacht werden. Die Menschen müssen davon erfahren. Ich versuche, meinen Kragen zu lockern, aber meine zitternden Finger gehorchen mir nicht. Beruhige dich, reiß dich zusammen, rede ich mir ein. Es muss getan werden.

0: Aber es ist schwer, es ist unfassbar grauenvoll.
1: Am 19. Februar wurde im Gerichtssaal Nummer 600 ein von der sowjetischen Seite vorbereiteter Dokumentarfilm gezeigt. Er enthielt auch Aufnahmen aus dem Konzentrationslager Majdanek.
2: Dokumentaraufnahmen wurden präsentiert. Die Wirkungen, die sie in diesem Fall erzielten, waren gewaltig.
0: Die Stadt Rostow. Diese Aufnahmen wurden am 29. November 1941 von den Kameramännern Sologubov, Popov und Levitan gemacht. An der Ecke der Straßen Sowetskaya und Nolnaya hatten die Deutschen 26 Einwohner der Stadt erschossen. Der Stadtrand von Kertsch. Die Ausgrabungen dieses Panzergrabens wurden am 31. Dezember 1941 aufgenommen, einen Tag nach der Befreiung der Stadt. Auf diesem Stück Brachland wurden 7000 Einwohner von Kertsch ermordet.
3: Die Menschen weinten, die Journalisten im Saal, die Kriegsveteranen, diejenigen, die uns mochten, die uns nicht mochten und jene, die uns hassten. Mein Vater sagte, dass man sogar von der Anklagebank leises Schniefen hören konnte.
1: Für Göring war dieser Film ein weiterer Schlag, den ihm die sowjetische Anklage zufügte.
2: Göring gab bereits ganz zu Anfang folgende Erklärung ab. Ich weiß, dass ihr mich zum Tode verurteilen werdet, weil ihr mich unrechtmäßig anklagt. Aber ich übernehme die volle Verantwortung. Adolf Hitler handelte richtig. Wir alle haben richtig gehandelt. Das war Görings Position. Dieses pathetische Gehabe Görings erwies sich vor dem Hintergrund des Filmmaterials, das wir vorbereitet hatten, als bedeutungslos. Angesichts solcher Verbrechen waren das alles nur leere Worthülsen. Göring sagte ja, ich übernehme die volle Verantwortung. Das galt also auch in diesem Fall.
4: Das von der Sowjetunion vorgeschlagene Prozedere und die dazugehörige Beweislage waren sehr überzeugend. Hier ist jedoch wichtig, eines zu verstehen. Die USA waren zwar formell an der Bestrafung der Verbrecher interessiert. Schließlich hatten, wie sie es ausdrückten, ihre amerikanischen Jungs dafür auf europäischem Boden gekämpft und Blut vergossen. Doch waren sie nicht direkt, nicht emotional in diesen Prozess involviert. Für sie waren das alles Dinge, die irgendwo am anderen Ende der Welt abliefen. Natürlich hatten viele von ihnen, so zum Beispiel auch Oberbefehlshaber Eisenhower, die Schrecken der Konzentrationslager selbst zu Gesicht bekommen. Das hatte bei ihnen einen tiefen Eindruck hinterlassen. Doch letztendlich beobachteten sie die Entwicklungen in Europa, doch nur aus großer Entfernung. Die Sowjetunion hingegen war in höchstem Maße persönlich betroffen und emotional involviert. Daher taten die Repräsentanten der UdSSR auch alles in ihrer Macht Stehende, um die Verbrecher ihrer gerechten Strafe zuzuführen.
1: Im Kreise der Alliierten nahm Frankreich, nach den Schrecken der Nazi-Besatzung und Demütigungen durch das Regime der Kollaborateure, eine ähnliche Position ein.
5: Weder die Briten noch die Amerikaner wussten von den Schrecken des Besatzungsregimes. Sie haben diese Erfahrung nie gemacht. Wir hatten eine enorme Anzahl an Geiseln zu beklagen, weniger als die Russen, aber immer noch sehr viele, Zehntausende. Tausende unserer Mitbürger wurden exekutiert oder in Geiselhaft genommen, obwohl sie nicht einmal Widerstandskämpfer waren. Wir hatten über 100.000 deportierte Arbeiter, die zur Zwangsarbeit nach Deutschland geschickt wurden, zum sogenannten Pflichtarbeitsdienst.
1: Die Aussagen französischer Zeugen waren ebenso bedeutsam wie die der sowjetischen. Diese Menschen aus verschiedenen Teilen der Welt berichteten übereinstimmend von denselben Verbrechen und belegten damit die systematische Natur der Nazi-Gräueltaten. Marie-Claude Vaillant-Couturier überlebte zwei Konzentrationslager, bevor die Rote Armee die Lagerinsassen befreite.
6: Wir wurden Zeugen herzzerreißender Szenen. Alte Paare wurden gezwungen, sich zu trennen. Mütter mussten ihre jungen Töchter zurücklassen, da diese zusammen mit den anderen Kindern in die Gaskammern geschickt wurden. All diese Menschen ahnten nicht, welches Schicksal sie erwartete.
5: Sie hatte sowohl Auschwitz als auch das KZ Ravensbrück überlebt. Während ihrer langen Haft konnte sie mit vielen anderen Insassinnen sprechen. Sie gehörte zu den wenigen Zeugen, die im Prozess aussagen konnten, denn sie hatte überlebt. Sie war in schrecklicher Verfassung, aber sie war am Leben.
1: Tag für Tag hörte das Tribunal Beweise für Verbrechen gegen die Menschlichkeit aus Frankreich, Polen, Jugoslawien und aus der Sowjetunion. Eine der längsten Sitzungen war die Anhörung zur Leningrader Blockade. Sie dauerte 3 Tage.
3: In der Geschichte der Menschheit waren noch nie zuvor in so kurzer Zeit so viele Menschen gestorben. Nach dem Ende der Blockade wurde die Zahl der Menschen, die Opfer von Hunger, Bombenangriffen und Artilleriebeschuss geworden waren, anfangs auf insgesamt ca. 650.000 geschätzt.
1: Die sowjetische Seite hatte bereits während der Vorbereitungsphase eine Zeugenliste erstellt. Letztendlich sagten drei Personen über die Belagerung von Leningrad aus: Erzpriester Nikolai Lomakin, Akademiemitglied Josef Orbeli und der Bauer Jakow Grigorjew. Während der Belagerung blieben in Leningrad 10 orthodoxe Kirchen geöffnet. Das religiöse Leben kam keine Minute zum Erliegen. Hier sehen wir die Sankt-Nikolai-Kirche auf dem Bolschewochtinski-Friedhof in St. Petersburg, in der Erzpriester Nikolai Lomakin während der Blockade tätig war. Wie auch die anderen Priester hielt er hier Messen und Gottesdienste ab. Die meiste Zeit verbrachte er aber damit, Verstorbene zur Ruhe zu betten. Während des Prozesses schilderte er alles, was er damals mit eigenen Augen gesehen hatte. Aus der Aussage des Zeugen Nikolai Lomakin:
2: Ich möchte dem Tribunal insbesondere von dem berichten, was ich am 7. Februar 1942 gesehen habe. Einen Monat vor diesem Ereignis erkrankte ich schwer, erschöpft vom Hunger. Vor Beginn der Fastenzeit ging ich zum ersten Mal, seit ich erkrankt war, wieder in die Kirche. Der Anblick, der sich meinen Augen dort bot, erschütterte mich bis ins Mark. Die Kirche war von Leichenbergen umgeben, die zum Teil sogar den Eingang versperrten. Die Leichenberge fassten jeweils 30 bis 100 Menschen. Sie lagen nicht nur am Kircheneingang, sondern auch ringsherum verstreut. Ich wurde Zeuge, wie ausgehungerte Menschen ihren Toten zum Friedhof bringen und bestatten wollten, dies aber nicht mehr fertig brachten. Zu Tode entkräftet fielen sie neben den sterblichen Überresten ihrer Verstorbenen zu Boden und starben ebenfalls.
3: Die Anklage argumentierte, die Deutschen hätten Leningrad im Prinzip in ein riesiges Konzentrationslager verwandelt.

0: Guten Abend, Genossen. Wie Sie sicher wissen, wurden wir vor kurzem von einem Unglück heimgesucht. Einem Unfall am Atomkraftwerk Tschernobyl.
1: Eine Katastrophe dieses Ausmaßes ist in der Menschheitsgeschichte beispiellos.
2: Die Menschen gingen in den Einsatz, wohl wissend, was sie erwartete.
3: Das ist nicht wie im Krieg. Radioaktivität kann man nicht sehen.
2: Man verstand, dass in der Richtung, in die man rannte, die Radioaktivität hoch war.
4: Radioaktivität verlangt Respekt.
5: Man spürt es nicht, richtig? Es gibt keinen Juckreiz oder so etwas. Man fühlt nur ein wenig Schwäche, Übelkeit und Schwindel.
3: Wir taten unser Bestes. Wir schafften es durch diese Tortur, weil wir zusammenhielten.

0: Parallel zum Internationalen Tribunal führte die UdSSR eigene Prozesse in Kiew, Charkow und Smolensk durch. Für die Überlebenden der Leningrader Blockade ging es nicht nur darum, über ihre Henker zu richten. Es war ihr persönliches Nürnberg, das genau an den Orten stattfand, an denen die Gräueltaten verübt worden waren.
1: Nichts vermag den Schmerz des sowjetischen Volkes zu lindern. Das menschliche Gewissen kann es nicht ertragen, dass diese Scheusale, die kaltblütig Frauen und Kinder, die Alten und Schwachen gemordet haben, mit uns auf Erden weilen. Als Staatsanwalt beantrage ich, dass alle Angeklagten zum Tod durch den Strang verurteilt werden.
0: Die Unterlagen dieser Gerichtsprozesse wurden auch beim großen internationalen Tribunal verwendet. Sie sollten die bereits existierende Beweislage der Anklage stärken. Da die Vernichtung durch Hungersnot damals, 1945 bis 46, nicht auf der Liste der Kriegsverbrechen stand, wurde die Leningrader Blockade lediglich als sinnlose Zerstörung der Stadt gewertet.
2: Der Logik der Kriegsführung folgend, kann die Zerstörung militärischer Ziele innerhalb einer Stadt als strategische Notwendigkeit gerechtfertigt sein. Das mag barbarisch klingen, aber bei den in Genf und Den Haag geführten Debatten über internationales und humanitäres Recht wurde damals so entschieden. Es wurde jedoch der Grundsatz festgelegt, wonach die sinnlose Zerstörung von Städten inakzeptabel sei. Die Tatsache, dass Denkmäler durch Artilleriebeschuss beschädigt wurden, offenbarte die bewusste Barbarei der Invasoren.
3: Die Eremitage war das größte Museum der Sowjetunion. Da es sich im belagerten Leningrad befand, wurde es durch Artilleriebeschuss schwer beschädigt. Dies löste Diskussionen über die Zerstörung von Kultur und kulturellem Erbe aus.
0: Akademiemitglied Josef Orbeli, Direktor der Eremitage und Mitglied der Kommission zur Dokumentierung und Untersuchung der Nazi-Gräueltaten in Leningrad und dem Gebiet Leningrad, wurde als Zeuge vor den Internationalen Militärgerichtshof geladen.
3: Die Rettung der Eremitage während des großen Vaterländischen Krieges ist vor allem sein Verdienst.
0: Vom Beginn des Krieges an, ab dem 22. Juni 1941 und bis zur Schließung des Blockaderings, organisierte er die Evakuierung von Mitarbeitern und Ausstellungsstücken der Eremitage ins Landesinnere.
3: Man musste sich auch um die Kinder der Eremitage-Mitarbeiter kümmern. Am 6. Juli wurde auch das Internat der Eremitage in den Osten evakuiert. Geleitet wurde es von Lyubow Antonova, die später auch für das Klassenzimmer zuständig war. Orbeli gab ihr 5000 Rubel aus eigener Tasche mit, wovon sie damals noch nichts wusste. Als sie ihn fragte, wie soll ich das verrechnen, antwortete er, nach bestem Wissen und Gewissen. Sie mussten einen sehr beschwerlichen Weg zurücklegen. Sie wurden in das Gebiet Molotow, die heutige Region Perm, ins Dorf Ledi evakuiert, wo das Internat bis zum Kriegsende bleiben sollte.
0: In seiner Aussage berichtete Orbeli von den zahlreichen Zerstörungen in Leningrad und Umgebung, sowie konkret über Schäden, die die Eremitage erlitten hatte.
3: Eines der ersten Geschosse schlug in den Atlantenportikus ein. Dieser wurde natürlich restauriert, aber man kann immer noch erkennen, wo die Geschosse eingeschlagen sind. Die Atlanten trauern noch immer. Zwei Bomben fielen auf den Palastplatz und die Druckwelle der Explosion zerstörte alle Fenster des Winterpalastes und beschädigte einige Gemälde schwer. Es gibt Fotos, die zeigen, wie sie regelrecht in Stücke gerissen wurden. Das letzte Geschoss schlug am 2. Januar 1944 ein. Es durchschlug das Dach des Winterpalastes, erreichte den Wappensaal und explodierte in der Decke über der Rastrelli-Galerie. Dies ist ein Expertengutachten über die Kosten der Schäden, die der Sammlung und Ausstattung der staatlichen Eremitage durch militärische Handlungen entstanden sind. Das erste Gutachten wurde 1943 erstellt und nach Aufhebung der Blockade 1944 noch einmal überarbeitet. Orbeli nutzte dieses Gutachten später für seine Zeugenaussage beim Nürnberger Prozess.
4: Die Nürnberger Prozesse waren absolut kompetitiver Natur. Man sollte nicht annehmen, es hätte nur eine Seite der Anklage gegeben. Viele der von den Anklägern vorgebrachten Argumente wurden einer kritischen Analyse unterzogen.
0: Ein Anwalt stellte folgende Frage: Wie weit war die Brücke, die ebenfalls durch Beschuss beschädigt wurde, von der Eremitage entfernt? Er deutete an, dass diese das eigentliche strategische Ziel gewesen sein könnte. Josef Orbeli antwortete: Die Entfernung betrug 50 Meter. Verfügen Sie über irgendwelche Artilleriekenntnisse, die es Ihnen erlauben zu schlussfolgern, dass der Palast und nicht die Brücke das Ziel war? Setzte der Anwalt nach. Orbeli erwiderte, ich bin kein Artillerist, aber ich nehme an, dass die deutsche Artillerie, wenn sie die Brücke ins Visier nähme, diese nicht mit nur einem einzigen Geschoss treffen würde, während im nahegelegenen Palast gleich 30 Geschosse einschlagen. So viel verstehe ich schon von Artillerie. Beim Tribunal wurde Alfred Jodl wegen der Leningrader Tragödie angeklagt, da er ein Repräsentant des Oberkommandos der Wehrmacht war, das den Befehl zur Zerstörung der Stadt gegeben hatte.
5: Mit der Verurteilung von Keitel und Jodl wurden zugleich kriminelle Befehle und Handlungen als solche anerkannt, ebenso wie die Existenz einer besonderen Zone der Gerichtsbarkeit im Rahmen der Operation Barbarossa. Anerkannt wurde auch die Tatsache, dass die deutschen Streitkräfte selbst, natürlich nicht alle 20 Millionen Soldaten, aber doch eine große Anzahl von ihnen, an Kriegsverbrechen beteiligt gewesen waren.
6: Trotz dieser erdrückenden Beweislast, trotz der Filmaufzeichnungen und trotz der Tatsache, dass alle Zeugenaussagen dokumentiert und dem Gericht vorgelegt wurden, wurde der Leningrader Fall nicht in das Urteil aufgenommen und die Belagerung Leningrads nicht als Kriegsverbrechen anerkannt. Die offizielle Begründung lautete, dass in der Rechtspraxis Hungersnot schlichtweg nicht als Kriegsverbrechen gelistet sei.
0: Die Frage, ob man Nürnberg II abhalten sollte, um zusätzlich zu den bereits Angeklagten weitere Kriegsverbrecher vor Gericht zu stellen, wurde während der gesamten Prozesse immer wieder aufgeworfen. Während sich das erste Tribunal dem Ende zuneigte und alle auf das Urteil warteten, verschlechterten sich die Beziehungen zwischen den Alliierten. Churchill hielt im März 1946 eine Rede, die heute als Startpunkt des Kalten Krieges gilt.
7: Es war völlig klar, dass sich die Welt rapide veränderte. Dennoch sollte festgehalten werden, dass sich bei den Nürnberger Prozessen doch noch der gesunde Menschenverstand durchsetzte. Es war im Interesse aller, sie zu Ende zu führen.
0: Am Ende wurden 12 der Angeklagten zum Tod durch den Strang verurteilt. 7 zu unterschiedlich langen Haftstrafen und 3 wurden freigesprochen.
7: Für die Amerikaner war das so. Sie waren mental darauf vorbereitet, dass einige Leute freigesprochen oder dass sogar massenweise Nazis freigesprochen werden und so ihrer gerechten Strafe entgehen würden.
0: Der sowjetische Richter Iona Nikitschenko äußerte eine abweichende Meinung zum Urteil. Die sowjetische Seite war mit dem Freispruch von Schacht, Fritzsche und von Papen nicht einverstanden.
7: Seine Einwände sind absolut klar und Punkt für Punkt dargelegt. Er hätte sie durchsetzen können. Doch auch die anderen Richter hätten ihre Positionen durchsetzen können. Sie hätten sogar noch mildere Urteile fällen können, aber sie hielten es für notwendig, einen gewissen Kompromiss mit der sowjetischen Seite zu erzielen.
0: Die Hinrichtung war für den 16. Oktober angesetzt. Doch 5 Stunden davor beging Göring Selbstmord, sodass schließlich nur 10 Nazi-Verbrecher auf dem Schafott endeten.
8: Während der Prozess selbst öffentlich war, fand die Hinrichtung der Verurteilten nach der Urteilsverkündung im Geheimen statt. Eingeladen waren lediglich je 2 Journalisten von jeder der 4 Siegermächte.
0: Die Wahl der sowjetischen Delegation fiel auf Viktor Tjomin, einen Fotoreporter der Zeitung Pravda, und den TASS-Journalisten Boris Afanasjew.
8: Tjomin hat viele Fotos geschossen, die jetzt in unserem Archiv aufbewahrt werden.
0: Am Morgen veröffentlichte die Zeitung Pravda einen Artikel von Tjomin über die Hinrichtung der 10 Verbrecher und Görings Selbstmord. Doch das war noch nicht das Ende. Der Justizpalast setzte seine Arbeit fort.
9: Nur wenige Tage nach dem Ende des Prozesses gegen die Hauptkriegsverbrecher begannen die sogenannten Nürnberger Nachfolgeprozesse, bei denen die Amerikaner in ausschließlich amerikanischen Gerichten verschiedene Kategorien von Kriegsverbrechern anklagten. Es fanden insgesamt 12 solcher Prozesse statt.
4: Während des Prozesses gegen das Oberkommando der Wehrmacht, insbesondere gegen Feldmarschall von Leeb und seinen Nachfolger Küchler, wurden alle für sie damals verfügbaren Dokumente über die Belagerung von Leningrad eingehend untersucht.
0: Von Leeb erhielt lediglich eine 3-jährige Haftstrafe und wurde unmittelbar nach der Gerichtsverhandlung freigelassen.
4: Was sehen wir also? Es gab eine Tragödie kolossalen Ausmaßes. Ein schreckliches Verbrechen wurde begangen, blieb jedoch ungesühnt. Anders ausgedrückt, dieses ungesühnte Verbrechen wirft die Frage auf, ob es vielleicht doch notwendig wäre, dieses Thema neu aufzurollen und eine juristische Bewertung der Ereignisse während der Schlacht um Leningrad von 1941 bis 1944 durchzuführen.
0: Seit 2020 fanden in Russland 34 Gerichtsverhandlungen statt, in denen die Tatsache anerkannt wurde, dass die Besetzung sowjetischen Territoriums durch Nazi-Deutschland während des Großen Vaterländischen Krieges nichts Geringeres war als Völkermord.
6: Wir sprechen hier von über 9 Millionen Toten in den besetzten Gebieten der RSFSR zwischen 1941 und 1944. Und das allein in der RSFSR. Anders ausgedrückt, die objektiven Zahlen sind einfach ungeheuerlich. Kein anderes Land hat solche Verluste erlitten. Während des Prozesses in St. Petersburg stellte man fest, dass mindestens 1.093.000 Menschen während der Leningrader Blockade dem Völkermord der Nazis zum Opfer gefallen waren.
1: Die Belagerung von Leningrad. Das ist der Schmerz fast jeder Leningrader Familie. Der Schmerz derer, die zum Opfer dieses beispiellosen Verbrechens gegen die Menschlichkeit wurden.
3: Es hat uns unser ganzes Leben lang begleitet. Der Schrecken der Bombenangriffe, die Brände, all das. Nur eines kann ich noch hinzufügen. Gestottert habe ich während des Kriegs.
10: Auf jedem unserer Friedhöfe gibt es Massengräber, weil die Menschen praktisch im Schnee begraben wurden. Der Schnee schmolz und die Leichen blieben an der Oberfläche zurück. Zuerst wurden sie dann auf dem Smolenskoje Friedhof begraben. Und dann wurde das verboten. Wenn jemand aus unserem Haus begraben wurde, brachten wir ihn weit weg zum Piskaryovka-Friedhof.
4: In der jetzigen Situation haben wir praktisch uneingeschränkten Zugriff auf alle erbeuteten Dokumente, auf alle deutschen Unterlagen. Es wird nichts mehr verheimlicht. Wir wissen alles über ihre Pläne und deren Umsetzung. Wir wissen, für was die Wehrmacht verantwortlich war. Nicht nur die Feldmarschälle und Generäle, sondern alle, die nach Leningrad kamen. Es waren viele, über 350.000 Soldaten. Es wurde an der Zeit, die Dinge beim Namen zu nennen und all das juristisch zu klassifizieren und aufzuarbeiten. Genau das ist jetzt auch geschehen.
1: Wir haben Beweise für die Schäden gesammelt, die von den deutsch-faschistischen Invasoren und ihren Komplizen angerichtet wurden. Das Beweismaterial umfasst 45 Bände. Darunter finden sich Gutachten von Experten, ebenso wie Erklärungen von Bewohnern des belagerten Leningrads. Wir haben 50 Personen dazu befragt. Hinzu kamen zahlreiche Experten, Archivare, Wirtschafts- und Kulturwissenschaftler. Die archivierten Daten, die wir benutzt haben, das alles bildete die Grundlage des Beweismaterials, das wir dem Gericht vorgelegt haben.
3: Es ist natürlich sehr schwer, sich an all diese Sachen zu erinnern. An das Leben während der Blockade, wissen Sie? Der Hunger war das Schlimmste. Aber die Menschen damals, sie arbeiteten weiter. Man musste zur Arbeit gehen. Man durfte seine Stadt nicht aufgeben.
10: Mama sagte, es müsse so sein. Es würde eine Gegenoffensive geben und wir würden auf jeden Fall gewinnen. Und wir müssen alles dafür tun, damit wir gewinnen.
1: Wir sind davon überzeugt, dass dies ein Prozess zur Wiederherstellung der historischen Gerechtigkeit ist. Das Gericht hat alle Beweise, die diesem Anliegen zugrunde liegen, ausgewertet, sie als zulässig anerkannt und in ihrer Vollständigkeit bestätigt. Das Gericht fällte daraufhin die Entscheidung, die Leningrader Blockade als Genozid des sowjetischen Volkes anzuerkennen.
6: Auf diese Weise die Wahrheit zu bewahren, ist in vielerlei Hinsicht ganz im Geiste der hehren Ziele, die mit den Nürnberger Prozessen verfolgt wurden. Es sollte sichergestellt werden, dass der Nationalsozialismus nie mehr sein hässliches Haupt erheben würde. Das Wichtigste ist jedoch, dass wir uns nicht nur an die Opfer erinnern, sondern auch daran, wer dem Faschismus damals das Genick gebrochen hat. Die Sowjetunion, die Rote Armee und das sowjetische Volk.

0: Ich bin hier, um zu versuchen, 70 Meter tief zu tauchen. Meine Freunde haben lange versucht, mich zum Tauchen unter dem Eis zu überreden. Ich mochte die Kälte nie. Ich beschloss, es auszuprobieren, nur um zu sehen, wie es sich anfühlt, im kalten Wasser zu tauchen, unter Eis. Ich will einen Meter tiefer tauchen als der Rekordhalter.
1: 3, 2, 1, los!

0: Guten Abend, Genossen. Wie Sie sicher wissen, wurden wir vor kurzem von einem Unglück heimgesucht, einem Unfall am Atomkraftwerk Tschernobyl.
1: Eine Katastrophe dieses Ausmaßes ist in der Menschheitsgeschichte beispiellos.
2: Die Menschen gingen in den Einsatz, wohl wissend, was sie erwartete.
3: Das ist nicht wie im Krieg. Radioaktivität kann man nicht sehen.
2: Man verstand, dass in der Richtung, in die man rannte, die Radioaktivität hoch war.
4: Radioaktivität verlangt Respekt.
5: Man spürt es nicht, richtig? Es gibt keinen Juckreiz oder so etwas. Man fühlt nur ein wenig Schwäche, Übelkeit und Schwindel.
3: Wir taten unser Bestes. Wir schafften es durch diese Tortur, weil wir zusammenhielten.

0: Wir fahren durch den Bezirk Chojniki in Richtung des weißrussischen Sektors des Sperrgebiets. Die Anlage liegt 7 Kilometer von der weißrussischen Grenze entfernt. Die 30 Kilometer breite Zone erstreckt sich über ukrainisches und weißrussisches Territorium. Im Jahr 1986 wurde das Areal aufgegeben. Die Natur holt es sich zurück. Der Kontrollpunkt Maidan markiert die Grenze zu einem 30 Kilometer breiten Sperrgebiet. Dahinter liegt das Areal, welches im Jahr 1986 evakuiert wurde. Die Sperren und der Stacheldraht befinden sich hier seit der Evakuierung.
1: Die sowjetische Öffentlichkeit wusste am 26. April, dem Tag des Geschehens, noch nichts davon.
2: In dem Jahr kam der Frühling sehr früh. Als es losging, standen die Obstgärten in voller Blüte. Vom Fährhafen von Tschernobyl aus setzten wir über und fuhren nach Kiew, in die Hauptstadt, die große Stadt, um dort ein wenig für die Kinder einzukaufen. Nachdem wir ein paar Geschäfte besuchten, sagten die Fahrer: "Lasst uns einen anderen Weg zurücknehmen, nicht durch Tschernobyl. Wir fahren über Narowlja und Pripyat." Ein Polizist in vollem Schutzanzug und mit Atemmaske stoppte uns. Er sagte: "Drehen Sie um, im Atomkraftwerk gab es einen Unfall."
3: Was war also passiert? Auf der einen Seite gab es Konstruktionsmängel an den ersten Reaktoren. Der dort im Einsatz befindliche RMBK-Reaktor hatte einen sogenannten positiven Dampfblasenkoeffizient. Einfach gesagt, wenn etwas schief läuft, wenn es eine Fehlfunktion gibt, dann wird das System diese Fehlfunktion noch verschlimmern. Der zweite Faktor war menschliches Versagen. Um eine unkontrollierte Beschleunigung des Reaktors zu vermeiden, waren spezielle Kontrollstäbe eingelassen, die Neutronen aufnehmen sollten. Insgesamt 60 Tonnen davon. Aber der Reaktor wurde zu lange auf zu kleiner Last gefahren, sodass er die Reaktion kaum noch aufrechterhalten konnte. Man versuchte, den Reaktor zu beschleunigen, indem man die Stäbe herauszog. Das darf man niemals tun, aber sie taten es. Und so geriet der Reaktor außer Kontrolle. Weniger als 15 Stäbe im Reaktor zu lassen, ist verboten. Als es zu dem Unfall kam, waren es nur noch 6. Der Leistungssprung war immens. Das Wasser verwandelte sich sofort in Dampf. Als der Bediener sah, dass die Lage außer Kontrolle geriet, drückte er den Notausschalter. Das war der Tropfen, der das Fass zum Überlaufen brachte. Stellen Sie sich vor, Sie fahren in einem Auto mit hoher Geschwindigkeit über einen zugefrorenen See und Sie müssen anhalten. Was tun Sie? Sie treten auf die Bremse. Und nun stellen Sie sich vor, Sie treten voll auf die Bremse, bei hoher Geschwindigkeit auf dem Eis. So etwas Ähnliches passierte hier. Nun begann man, dieselben Stäbe, die man herausgeholt hatte, wieder hineinzufahren. Die ersten 2 Meter der Stäbe absorbieren keine Neutronen, aber sie verdrängen das Wasser, was die Lage noch schlimmer macht. Dieser Zustand dauerte 5 Sekunden. Diese 5 Sekunden führten zu einer thermischen Explosion. Massive Hitze, die sich nicht verteilen kann. Das Graphit fing Feuer und begann zu explodieren.
4: Die ersten Mannschaften, die nach den Explosionen eintrafen, waren die Feuerwehren aus Pripyat und die Werksfeuerwehr des AKW Tschernobyl. Sie arbeiteten lange auf dem Rekorddach, um den Brand zu löschen. Die Feuerwehrmänner taten alles in ihrer Macht Stehende.
3: Sie waren unglaublich schnell vor Ort. Dieses erste Feuer, von dem niemand wusste, was geschehen war oder was beschädigt wurde, nahmen sie sofort in Angriff und löschten es. Es ist eine wahre Heldengeschichte.
5: Ich persönlich schickte die Jungs, die Feuerwehrmänner, mit dem Bus nach Kiew und dann nach Moskau.
6: Es war sowohl eine Klinik als auch ein biophysikalisches Institut. Das Institut befasste sich mit dem Themenbereich der Radioaktivität. Dort arbeitete ich als Krankenschwester. Nach dem Unfall sprach es sich im Krankenhaus schnell herum, dass Verletzte zu uns unterwegs waren. Die ersten 200 Männer waren so verstrahlt, dass sie Selbststrahlung freisetzten. Sie alle wurden an der speziellen Aufnahmestelle aufgenommen und von Kopf bis Fuß rasiert.

0: bis das Dosimeter nicht mehr gepiept hat. Selbstverständlich war das furchteinflößend. Man kann es nicht sehen, man kann es nicht fühlen oder riechen. Dennoch machte man sich allerlei Gedanken. Sie waren für ungefähr 2 Monate bei uns. Für jeden Einzelnen ging die Sache unterschiedlich aus. Die 28 Männer, die auf dem Friedhof Mytjeno liegen, starben in unserem Krankenhaus, in unserer Pflege. Die anderen wurden entlassen. Jeder mit unterschiedlichen Schädigungen, je nachdem, wie viel Strahlung man ausgesetzt war. Später wurden sie zu Kontrolluntersuchungen einbestellt. Hallo, ich bin wieder da. Das waren ganz normale zwischenmenschliche Beziehungen.
1: Unsere Einheit wurde am 26. April alarmiert. Wir wussten, dass dort Strahlung gibt. Im Büro des Kommandanten der Sondereinheit schlug das Messgerät aus. Natürlich meldeten wir das an unsere Vorgesetzten.
2: Die Anlage stand in Flammen. Hubschrauber kreisten um den Reaktor wie die Fliegen.
3: Plombe, hier 351, erfordere Erlaubnis zum Einsatz.
4: Absolute Priorität war es, den Reaktor und dessen Kern zu versiegeln, damit nichts weiter entweichen konnte.
5: Hubschrauber warfen von russischen Physikern zusammengestellte Spezialgemische ab, um die Strahlung zu unterdrücken, damit die Arbeiten zur Herstellung eines Sarkophags aufgenommen werden konnten.
4: Sie schufen eine Struktur, Bunker genannt, allgemein als Sarkophag bekannt. Es war eine Glanzleistung der Ingenieurskunst, die in Rekordzeit fertiggestellt wurde. Soweit ich weiß, brauchten sie nur 206 Tage, um die gesamte Anlage zu versiegeln. Die Reaktoreinheit, die Turbinenhalle und den ruinierten Kern selbst.
6: Bis zu 80% der Aufräumkräfte waren Reservisten des Militärs. Wir nannten sie die Partisanen.
7: Die Rekruten wurden gemäß den Regeln des Militärs eingezogen. Sie hatten Zeit, um sich auf den Einsatz im Tschernobyl-Gebiet vorzubereiten.
8: Ich wurde einer chemischen Aufklärungseinheit zugeteilt. Wir fuhren in UAS-Transportern umher. Jedem Mann wurde ein Abschnitt zum Messen gegeben. Messen und melden, hieß es. Es war keine knochenbrechende Arbeit. Wir hatten Ruhetage, Waschtage und so weiter. Es gab auch so eine Art Feldclub. Manchmal kamen die Wissenschaftler zu uns und erklärten uns, wie Radioaktivität funktioniert, damit wir uns nicht allzu große Sorgen machten. Erinnert euch an das, was ihr in der Schule gelernt habt.
9: Sie kamen an und hatten unter diesen Voraussetzungen nie gearbeitet. Also sagten wir ihnen, bleibt in Bewegung, dann kann euch nichts passieren. Das Wichtigste war, dass man nichts verschluckte. Externe Belastung ist, nun ja, extern. Wenn aber radioaktives Material in einen hineinkommt, dann wird es ernst. Es ist sehr schwierig, das wieder herauszubekommen. Es kann sich 30 bis 40 Jahre festsetzen.
8: Dies ist ein Personendosimeter. Es wurde an der Person getragen und zeichnete die über die Dauer des Einsatzes aufgenommene Strahlendosis auf.
4: Bei der Strahlung kommt es auf die Dosis und den Zeitraum der Belastung an. Wenn die Dosis hoch ist, dann bleibt man nicht stehen. Wenn sie niedrig ist, kann man ein wenig länger verweilen. Einfach ausgedrückt. In den ersten paar Monaten war das Limit 25 Röntgen pro Monat. Später, als die nächsten Gruppen von Aufräumern kamen, galt das Limit nicht für einen, sondern für 3 Monate. Die Einschränkungen wurden also verschärft.
6: Ich sah, wie sie Männer einsetzten, um das Dach von Block 3 zu säubern. Block 3 lag Wand an Wand mit dem zerstörten Reaktor. All die Trümmer gingen dort nieder. Dort ergab die Messung 1770. Das war eine tödliche Dosis. Dort, wo die Trümmer lagen, waren es mal 9 mal 30.
10: Beim Überflug konnte man tatsächlich die Baugruppen, die Blöcke und die Innereien sehen, wie sie verstreut umherlagen. Alles lag frei. Roboter aus Japan und Deutschland wurden gekauft.
5: Man wollte sie ferngesteuert bei verschiedenen Operationen einsetzen.
10: Die Strahlenbelastung war enorm. Zehntausende Röntgen pro Stunde. Die Elektronen.

0: Elektronik fiel aus.
1: Die Roboter stellten sich als nutzlos heraus. Und wenn sie funktionierten, dauerte es sehr lange, bis sie etwas erledigten. Da war man mit einer Schaufel besser bestellt. Die Zeit drängte, also geschah das alles nicht aus Nachlässigkeit heraus.
2: Aus Blei machten sie Schutzanzüge, 3 Millimeter dicke Schilde, um den Rücken und wichtige Organe zu schützen. Es gab Bleibadehosen, die Soldaten nannten sie Eierkörbe. Sie trugen auch Bleihelme und gummierte Schürzen.
3: Lauf über das Dach, dann biege dort ab. Dort gibt es eine kleine Brüstung. Steig darüber und geh bis zum Ende.
4: Man durfte nur 5 bis 7 Minuten auf dem Dach bleiben. Nur Freiwillige wurden dorthin geschickt. Hier sind die Namen der ersten Männer, die hineingingen. Das 25. Chemieschutzregiment aus Sibirien. Sie waren die allerersten. Alle sagten, wer ist der Nächste? Es muss getan werden. Das Land ist in Not. Wenn ich nicht gehe, wird ein anderer gehen. Warum andere und nicht ich? Diese Einstellung war weit verbreitet.
2: Auf meinem Monitor hatte ich das komplette Dach im Blick. Ich konnte alles sehen. Und ich sagte Dinge wie: Junge, siehst du diese Graphitstäbe dort, die wie Wühlmäuse auf einem Feld herumliegen? Weg damit! Dann kam das nächste Team, hob die Stäbe auf und warf sie in Reaktor 4. Einige Brennelemente waren 1 oder 2 Meter lang. Das größte davon war ein komplettes Bündel von Brennstäben. Einer nahm es, schleppte es hinüber zu Reaktor 4 und warf es hinein. Mein Monitor flackerte. Ich dachte, das war's. Das Ding fliegt in die Luft. Mein Gott, was haben wir getan? Dann legte sich der radioaktive Staub und die Monitore wurden wieder klar. Ich rief, Hurra! Sie machten sich auf den Rückweg. Ich küsste sie. Ich hatte keine Worte. Für mich sind das wahre Helden.
5: Ich hatte eine glückliche Kindheit in einem friedvollen Elternhaus. Ich erinnere mich deutlich an die Worte meines Großvaters. Kinder, der Krieg kommt.
1: Mit so vielen Serben war es unmöglich, einen größeren kroatischen Staat zu errichten. Daher war der Völkermord die einzige Möglichkeit, einen solchen Staat aufzubauen. Neben der Vernichtung von Juden und Roma waren die Serben das Hauptproblem für die Kroaten.
5: Es war ein großer, sehr großer Baum. Es war das erste Mal, dass ich Menschen sah, die an dieser Pappel, an ihren Beinen herunterhingen.
6: Meine Mutter drückte mich an ihre Brust. Wenn ich daran denke, wie sie mich umarmte, mit Tränen in ihren Augen, wie sie mich ihr wegnahm. Es rührt mich auch zum Weinen.
7: Man kann die Geschichte nicht zurückdrehen. Man muss sie kennen und sich daran erinnern. Sonst wird sich die Geschichte wiederholen und die Entfremdung zwischen den Menschen wird wieder zunehmen.

0: Wenn du zerstörte Kirchen siehst, sage nicht, schau, was die Menschen getan haben, sondern sage, das ist es, wohin uns der Teufel gebracht hat. Verwandle deinen Kummer in geistliche Trauer. Daraus entsteht ein Gebet.
1: Dir wird es kaum auffallen. Ich aber kannte diese Menschen vorher und nachher. Alle haben sich verändert. Ihre Sichtweisen haben sich geändert. Was einst kostbar war, wurde bedeutungslos. Was sie einst nicht wahrnahmen, ist heute kostbar.
2: Wir haben ein tiefgreifendes Verständnis davon, was wahrhafter Frieden bedeutet.
3: Ich denke, der einzige Grund, warum ich überlebte, war der, dass ich betete. Überall um mich herum flog Schrapnell, aber ich bekam keinen Kratzer ab. Es ist ein Wunder.
4: Sehr viele Menschen wurden verwundet. Viele verloren Angehörige. Sie haben sehr viel Leid erfahren und sie brauchen so etwas wie einen geistlichen Wiederaufbau.

0: Wann die Parteiführung von den Geschehnissen erfuhr, ist schwer zu sagen. Hier ist einer der ersten Beschlüsse. Er datiert auf den 28. April. Ein Beschluss des Politbüros des Zentralkomitees der Kommunistischen Partei. Die Regierungskommission, Genosse Scherbina und relevante Partei- und Staatsbehörden werden gemeinsam die Implementierung von Maßnahmen zur Schadensbekämpfung fortsetzen. Sicher war das nicht die erste Entscheidung, denn die Arbeiten waren bereits im Gange. Wir wissen, dass die Evakuierung von Pripyat zu diesem Zeitpunkt bereits begonnen hatte.
1: Die Kontamination war eine der folgenreichsten und großflächigsten Konsequenzen und der Hauptgrund, warum die Menschen zu evakuieren waren. Bei der Explosion des Reaktorkerns wurde dieser freigelegt. Unter Normalbetrieb sind in einem Reaktor, wenn nicht alle, dann zumindest die Hälfte der Elemente des Periodensystems vorhanden. Es kommt zu Transmutationen, also Kernumwandlungen verschiedener Elemente. Als alles freigelegt wurde, zerfielen die meisten dieser Elemente binnen Sekunden oder Minuten. Es gibt aber drei Elemente, die über einen langen Zeitraum hinweg bestimmen, ob ein Gebiet bewohnbar ist oder nicht. Die radioaktiven Isotope Jod, Cäsium und Strontium, die großen drei.
0: In der Nacht vom 26. auf den 27. April wurden erste Messungen unternommen. Diese zeigten relativ geringe Strahlungswerte in Pripyat. Als die Physiker jedoch ihre Berechnungen durchführten, stellten sie fest, dass sehr bald mit einer weiteren erheblichen Freisetzung von Radioaktivität zu rechnen war. Unter dem Druck der Physiker wurde schließlich am Morgen des 27. April beschlossen, dass Pripyat zu evakuieren sei.
2: Zur Sicherheit der Menschen, insbesondere der Sicherheit aller Kinder, wird die Stadt vorübergehend evakuiert.
0: Den Menschen wurde gesagt, dass die Evakuierung 3 Tage dauern würde. Später beschuldigten viele Einwohner die Behörden, sie hinters Licht geführt zu haben. Die Behauptung, die Evakuierung werde nur 3 Tage dauern, sei ein Trick gewesen, um die Menschen ruhig zu halten. Das stimmt aber nicht. Das Militär dachte tatsächlich, dass die anfängliche Kontamination im Rahmen des üblichen Kernzerfalls innerhalb von 3 Tagen zurückgehen würde, wie bei einer Nuklearexplosion, und dass man das Territorium innerhalb dieses Zeitraums sozusagen hätte aufräumen können.
3: Nach den Atombombenabwürfen auf Hiroshima und Nagasaki wurde in Japan ein nationales Register geschaffen, welches über mehrere Jahrzehnte hinweg die Lebensumstände der Menschen in den betroffenen Gebieten überwachte.
4: Nun ja, in Japan wurde keine einzige Dosis gemessen. Alle Dosen wurden rekonstruiert, also geschätzt. Unsere Dosen wurden aber direkt vor Ort gemessen. Allein daraus lässt sich schließen, dass unsere Aufgabe wesentlich umfassender und komplexer war.
3: Der Unfall ereignete sich am 26. April und nur 1 oder 1,5 Monate später stellte die Führung die Aufgabe der Schaffung einer landesweiten Struktur dieser Art. Diese Arbeit wurde über mehrere Jahre hinweg fortgeführt und findet auch heute noch bis zu einem gewissen Grad innerhalb des Unionsstaates mit Weißrussland statt.
2: Allen Wohngebäuden werden heute am 27. April ab 14 Uhr Busse zur Verfügung gestellt.
0: Es war eine gigantische Operation. Eine gigantische logistische Operation. Wenn man von der Bürokratie redet, dem trägen Sowjetapparat, denken Sie mal darüber nach. Die Organisation und Umsetzung einer solchen Evakuierung binnen dieser kurzen Zeit ist wahrlich unvorstellbar.
2: Genossen, da ihr eure Häuser vorübergehend verlasst, vergesst bitte nicht, die Fenster zu schließen und alle Elektro- und Gasgeräte auszuschalten, sowie alle Wasserhähne zu schließen. Bitte bewahren Sie Ruhe.
5: Man läuft durch Pripyat und bekommt das Gefühl, es ist früh am Morgen, ganz früh am Morgen. Und die Regale in den Geschäften sind noch gefüllt. Eine Katze streunt herum, hier und dort ein Hund. Und dann, stellen Sie sich vor, fliegt über einem ein Hubschrauber. Nur wir waren berechtigt, uns dort aufzuhalten. Die Mitarbeiter des Sonderkommandos für Nuklearsicherheit, die Polizei und die Feuerwehr.
6: Wir befinden uns jetzt im Dorf Krasnoselje an der Grenze zum 10-Kilometer-Sperrgebiet. Hier ist die Kontamination mit Plutonium hoch. Plutonium setzt Alpha-Strahlung frei. Sogar in dieser Höhe und trotz des Abschirmeffekts des Schnees messen wir 107 Partikel pro Quadratzentimeter pro Minute. Das liegt deutlich über dem Normalwert. Während der Aufräumarbeiten zogen diese Schlepper einen Lastkahn mit Sand aus Morsur, mit dem der Reaktor zugedeckt wurde. Dies ist nun ihre finale Anlegestelle.
7: In der Zone rund um Tschernobyl, insbesondere in einem Umkreis von 5 bis 10 Kilometern, ging eine große Menge Transuranabfall nieder. Diese Elemente haben eine Halbwertszeit von bis zu 24.500 Jahren. Somit ist es unwahrscheinlich, dass jemals jemand im Umland von Tschernobyl leben wird.
0: Aber die Situation eskaliert weiter. Es gibt zunehmend Daten, die zeigen, dass sich die Situation in eine negative Richtung bewegt. Deshalb wird zu diesem Zeitpunkt die 30-Kilometer-Zone erweitert und mit der stückweisen Evakuierung der Menschen aus dieser Zone begonnen. Bis Ende Mai werden die Menschen das Sperrgebiet verlassen haben.
7: Im Jahr 1986 wurde die kontaminierte Fläche in der Ukraine auf 60.000 Quadratkilometer geschätzt. In Weißrussland waren es 240.000 Quadratkilometer, also ein viermal so großes Territorium, das kontaminiert war. Hauptsächlich betroffen waren Polesien und das Gebiet Gomel.
6: Dies ist ein kleines Dorf. Es hatte nur 232 Einwohner. Das Dorf besteht aus nur einer Straße und hier befinden wir uns in der Grundschule. Die Gasmaske wurde zu einem Symbol der Zone, obwohl während der Evakuierung keine Zivilisten, auch keine Kinder Masken trugen. Nur jene, die an den Aufräumarbeiten direkt vor Ort des Geschehens beteiligt waren, trugen Masken.
8: Am 1. Mai änderte sich die Windrichtung. Ich maß die Strahlung und sie lag bei 4 Milliröntgen. Ich wandte mich an den diensthabenden Offizier und den Polizeichef und sagte, meldet euch. Daraufhin wurde ich zum Gruppenleiter ernannt. Naja, die Gruppe. Sie bestand aus nur zwei Leuten. Und dann die Dörfer Chamkov, Massani und Ulassi. Es ergab sich, dass die Leute nicht evakuieren wollten, weil die Umgebung dort sehr schön war. Eichen, Wiesen, Haine. Die Menschen verdienten mit Vieh ihr Geld. In jedem Haushalt gab es 2 oder 3 Kühe. All das wollten die Menschen nicht aufgeben. Also entschied man sich, den Menschen auf der Stelle Geld zu zahlen. Und als die Polizisten mit Taschen voller Geld gemeinsam mit Bankangestellten ankamen, kam Bewegung in die Sache. Die Leute begannen, ihre Kühe hinauszuführen und wurden bezahlt. Sie sahen ein, dass sie das Geld annehmen mussten. Die Situation fühlte sich an wie... Nun ja, wir pflegten zu sagen, der Tschernobyl-Unfall sei wie vor dem Krieg und nach dem Krieg. So sah es aus, denn die Leute führten ihre Kühe und Schweine heraus. Die Schweine schrien. All das wollten die Menschen nicht einfach aufgeben.
4: 40 Jahre. Es fühlt sich an, als sei es gestern gewesen. Es war eine sehr harte und herausfordernde Operation. Die psychologische Komponente spielte auch eine Rolle. Stellen Sie sich vor, wir mussten die Menschen davon überzeugen, alles hinter sich zu lassen. Das war das Erste. Und das Zweite nun, es war kein Krieg. Strahlung kann man nicht sehen.
9: Natürlich dachte die Bevölkerung an ihre Gesundheit. Alle Fragen drehten sich darum, was bedroht uns oder woran werden wir erkranken? In den Siedlungen war die Gefahr durch externe Strahlung gering. Die wahre Gefahr lag darin, dass radioaktive Isotope in den Körper gelangten. Durch Milch, Quark, Käse und Kefir, weil die Kühe dort grasten und das kontaminierte Gras fraßen. Und all dies wurde von den Menschen aufgenommen.
10: Sagen Sie mir die Wahrheit. Wie lange habe ich noch zu leben? Muss ich sterben oder nicht? Ich bin erst seit 5 Jahren in Rente. Sagen Sie mir, wie lange jemand unter einer solchen Strahlenbelastung leben kann.
8: Sie kamen und gaben mir einen kompletten Schnellkurs über Strahlung. Cäsium, Strontium, K2, Kalium und Calcium aus dem Periodensystem sind monovalent. Das bedeutet, wenn der Körper einen Mangel an Kalium hat, nimmt er Cäsium auf. Fehlt ihm Calcium, nimmt er Strontium auf. Wenn der Körper über die Nahrung von diesen Elementen genug bekommt, dann ist es möglich, unter einer niedrigen Strahlenbelastung zu leben.
6: Bis 2021 lebte in diesem Dorf einer der letzten Siedler der Zone, Opa Michailo. Er hatte einen Schlaganfall, aber er hatte Handyempfang und konnte Hilfe holen. Danach zog er von hier nach Gomel. Zusammen mit Touristen besuchten wir ihn regelmäßig und schauten nach ihm.
9: Eine der Maßnahmen, um die Bevölkerung vor der Strahlung zu schützen, war die sogenannte Jodprophylaxe. Die Menschen gingen in die Apotheke und erhielten ihre Zuteilung, abhängig von der Anzahl der Familienmitglieder, für die erste Woche oder so. Selbstverständlich kostenlos.
6: Bis Anfang Mai wurde nur die 30-Kilometer-Zone evakuiert. Später ergab eine Untersuchung, dass die hohe Kontamination über das ursprünglich festgelegte 30-Kilometer-Sperrgebiet weit hinausging. Insgesamt wurden 116.000 Menschen aus diesen Gebieten evakuiert. Dies ist das Siedlungsgebiet im Distrikt Dobrusch. Wir befinden uns hier 100 Kilometer vom Reaktor entfernt. Bis 1991 wurden weiterhin Umsiedlungszonen dieser Art eingerichtet. Dies ist das Fundament und der Zaun der Kirche des Erzengels Michael. Es ist ein Monument hölzerner Architektur. Um das Monument zu erhalten, wurde es im Jahr 2016 zurückgebaut und in Gomel in der Retschitzki-Straße wieder aufgebaut.
8: Wir Weißrussen kennen das Konzept vom Vaterhaus, dem Haus der Vorfahren. Wenn sich die Menschen nach ihrem kleinen Heimatland, ihrem Vaterhaus, sehnen, kommen sie manchmal hierher. Zum Beispiel kommt eine Frau und sagt: Wissen Sie, ich erinnere mich, wie ich als kleines Mädchen um diese Kirche herumgerannt und hineingegangen bin. Meine Mutter erzählte mir, sie habe in dieser Kirche geheiratet und dass ich darin getauft worden sei. Wir können hierher kommen und es fühlt sich an wie damals, als ich die Kirche als Kind besuchte. So, als besuchte ich mein Dorf. Dies ist eine einzigartige Ikone. Wir nennen sie Retter von Gomel und Tschernobyl. Sie stellt den Herrn Jesus dar, wie er die Opfer der Katastrophe von Tschernobyl beschützt. Man sieht darin das Tschernobyl-Kraftwerk, wie es von einem Stern getroffen wird. Engel sind zu sehen, die das Opfer der Feuerwehrmänner annehmen, die ihr Leben als Erste gaben. Die Engel tragen ihre Seelen wie Opfergaben an den Herrn. Am unteren Rand sieht man jene, die an der Umsiedlung der Kirche von Wilewo nach Gomel beteiligt waren.
11: Nimm dein Bein weg. Er trinkt nur, lass ihn.
12: In der Ecke liegt noch was. Da, schau, alles Müll. Du trägst kein Stroh?
13: Ich warte auf den Dünger.
12: Als ich erfuhr, dass meine Mutter gestorben war, sagte ich gleich, dass ich die Kinder nicht weggeben wollte.
13: Unter einem Dach mit Brüdern und Schwestern sind wir besser aufgehoben als in einem Waisenhaus.
14: Jenja nennt sie manchmal Mama. Manchmal rutscht es ihm raus und er nennt sie Mama.
12: Sie wissen, dass ich nicht ihre Mama bin, sondern ihre Schwester. Ein Kindermädchen.
15: Ja, es wird ein harter Weg.
5: Sie schießen wieder den ganzen Tag. Schau nur. Ein Blitz, Rauch und Qualm. Schließlich ist ein Teil des Beins weg.
0: Das Gehirn sendet ein Signal, aber das Bein ist weg. Es ist schwer natürlich.
8: Langsam, langsam.
4: Ich dachte nur, ich schlage einfach mit der Faust zu, um sie vom Himmel zu holen.
0: Ja, es schmerzt. Es ist erschütternd. Eine Gliedmaße ist abgerissen.
3: Alias, bist du am Leben?
0: Ja.
5: Mir fehlt also ein Bein? Das ist nicht tödlich.
4: Ich bin sicher, dass ich meinen Platz im Leben finden werde und eine Möglichkeit von Nutzen zu sein.
5: Das Wichtigste ist, dass man weiterlebt.
0: Alle haben es geschafft.
7: Im ersten Jahr nach der Katastrophe wurde eine enorme Leistung erbracht. Binnen eines halben Jahres, vielleicht sogar etwas weniger, war der Reaktor versiegelt. Somit war die hauptsächliche Freigabe radioaktiver Stoffe gestoppt. Es war aber die sekundäre Kontamination, die zu einem großen Problem wurde.
15: Die 30-Kilometer-Zone wurde ebenfalls abgeriegelt. Natürlich war niemandem der Zutritt erlaubt. Warum sollte man die Menschen dort unnötigerweise traumatisieren? Jeder wusste, was er zu tun hatte. Alles war klar definiert. Jeder hatte seine Aufgabe und jeder führte sie aus. Meine Aufgabe war es, Wasser, Luft und Erde zu analysieren. Kontinuierlich überwachten wir die gesamte Lage.
0: Die Handhabung der Katastrophe von Tschernobyl passierte im laufenden Betrieb, da man mit solchen Situationen noch keine Erfahrung hatte. Sobald klar wurde, dass irgendetwas fehlte oder eine Ressource gebraucht wurde, wurde dies unverzüglich zur Verfügung gestellt.
7: Wir mussten viele neue Techniken und Verfahren entwickeln. Allgemein war es so, dass fast jede Maßnahme eine Neuheit war. Denn die Notwendigkeit einer großflächigen Eindämmung radioaktiven Staubs gab es noch nie zuvor. Gemeinsam mit dem Fachbereich Chemie der Moskauer Staatlichen Universität entwickelten wir buchstäblich innerhalb eines Monats ein neues Gemisch, welches es ermöglichte, den Boden über große Flächen hinweg dauerhaft zu stabilisieren. So haben wir die Polymere nah am Geschehen zubereitet. Wir brachten die Reaktanten und mischten die Komponenten in diesen Mischern unter freiem Himmel. Dann gossen wir die Masse in automatische Abfüllanlagen vom Typ ARS-14. Die nötige Technik war vorhanden. Damals waren Mi-26 Hubschrauber im Einsatz, von denen aus wir arbeiteten. Ähnliche Arbeiten wurden von einer auf einem Belaz-Chassis basierenden Maschine ausgeführt. Dort war ein Hydromonitor montiert. Sehen Sie mich zum Vergleich. Hier sieht man im Hintergrund den Reaktor. So haben wir die Dicke der Beschichtung auf sandigem Untergrund bemessen. Das war irgendwo im Umland von Pripyat. Das staatliche Komitee für Hydrometeorologie führte Messungen vor und nach den Anwendungen durch. Unsere Polymere reduzierten die Aerosolkontamination der Luft um 2 Größenordnungen, also um ein Hundertfaches.
16: Im Rahmen meines Einsatzes hielt ich mich in allen wichtigen Bereichen der 30-Kilometer-Zone auf. In der militärischen Spionageabwehr gibt es viele Aufgaben. Eine meiner Hauptaufgaben bestand darin, den gegnerischen Nachrichtendiensten entgegenzuwirken, die sehr daran interessiert waren, herauszufinden, was in Tschernobyl passiert war.
0: Am 29. April 1986 wurde dem Generalsekretär des Zentralkomitees der KPDSU, Michail Gorbatschow, eine mündliche Nachricht von US-Präsident Ronald Reagan übermittelt. Die USA boten sofortige Hilfe an. Reagan wörtlich: Wir können sofort eine Gruppe von Wissenschaftlern des nuklearen Notfallunterstützungsteams entsenden, die dabei helfen könnte, die in den USA vorhandenen Ressourcen zur Gewährleistung der Reaktorsicherheit und zum Schutz der Umwelt zu koordinieren. Allerdings behandelte die Sowjetunion dieses Angebot mit Vorsicht, aus zweierlei Gründen. Auf der einen Seite sind die Nukleartechnik und die Nuklearindustrie in allen Ländern der Welt Bereiche höchster Geheimhaltung. Und die Sowjetunion wollte nicht, wie man so schön sagt, den Fuchs in den Hühnerstall lassen, indem man den USA Zugriff auf die Geheimnisse der sowjetischen Nuklearindustrie gewährte.
1: Außerdem müssen wir uns daran erinnern, in welcher Zeit dies alles geschah. Es war eine Ära der Konfrontation. Gorbatschow hatte gerade erst die Perestroika erklärt und niemand wusste so recht, was damit gemeint war. Zu dem Zeitpunkt herrschte noch immer eine harte Konfrontation zwischen den beiden Staaten. Und falls für deinen Nichtpartner etwas schiefläuft, dann tritt das in vielfältigen

0: Weise zum Vorschein. Vieles ging vor sich. Uns wurde gesagt, dass auch Journalisten aktiv seien. Reporter kamen an, brachten Kameras auf Stativen in Stellung und sammelten an verschiedenen Stellen Informationen, um diese anschließend zu verteilen und zu zeigen, wie die Lage sei.
1: Im Laufe eines Jahres besuchten rund 40 Delegationen aus mehreren Ländern Tschernobyl. Aus den USA, England, Frankreich und Japan. Diese Delegationen bestanden stets aus Spezialisten für Nukleartechnik. Wir wussten aber auch, dass unter den Mitgliedern der Delegationen auch Nachrichtendienstler waren. Aber wir hatten die Anweisung, keine aktiven Maßnahmen zu ergreifen, niemanden festzusetzen. Nichts derartiges, sondern alles lediglich zu registrieren und Meldung nach Moskau zu machen. In erster Linie waren sie daran interessiert, wie es zu dem Unfall kam, welche Ausrüstung zum Einsatz kam und was der Ablauf zur Bewältigung der Katastrophe war. Und natürlich auch, wie viele Leute und in welcher Funktion daran beteiligt waren. Und vieles andere mehr. Kurz gesagt, es gab nichts, an dem sie nicht interessiert waren.
0: Nun ja, sie sagten, sie bräuchten diese Informationen, um zu überprüfen, dass alles korrekt ablief, dass wir keine Lügen verbreiteten oder so etwas in der Art. Tatsächlich waren die zur Verfügung gestellten Informationen allumfassend und vollständig. Ich denke, es handelte sich auf deren Seite wohl eher um ein Element der Informationskriegsführung.
1: Während des gesamten Zeitraums kreiste ein Satellit über Tschernobyl. Wir wussten davon nichts. Bei einem Treffen mit dem Direktor des Kernkraftwerks präsentierte ein Vertreter einer amerikanischen Delegation eine Mappe mit Bildern, die von einem erdumkreisenden Satelliten gemacht wurden. Die Bildschärfe war sehr hoch. Nicht, dass wir geschockt gewesen wären, aber wir waren doch sehr überrascht.
2: Alle Welt weiß von der Katastrophe von Tschernobyl, nicht aber von weiteren Vorfällen dieser Art. Noch vor Tschernobyl kam es zum Austritt von radioaktivem Material, sowohl in den USA als auch in Großbritannien. Diesen Vorfällen wurde aber keine große Aufmerksamkeit geschenkt. Leider wurden auch die Erfahrungen im Umgang mit den betroffenen Arealen nicht weiter publik gemacht. Damals versuchten sie, all das zu vertuschen. Nehmen wir Three Mile Island zum Beispiel. Heute kann man darüber lesen, aber zum damaligen Zeitpunkt sagten die Amerikaner, dass es kein Strahlungsleck gegeben habe und dass alles sei unter Kontrolle gewesen und der Umwelt sei kein Schaden entstanden. Aber trotzdem wurde 1 Meter Erdboden abgetragen und frische Erde herangeschafft. Neue Bäume und Gras wurden gepflanzt. Erst heute können wir, bis zu einem gewissen Grad, über die Ursachen, Konsequenzen und getroffenen Maßnahmen reden.
3: Die Sowjetunion zeigte sich überaus transparent. Die UdSSR stellte der IAEA das Maximum an Informationen über die Geschehnisse zur Verfügung.
2: Die Untersuchung des Unfalls wurde publik gemacht. Also kann niemand der Sowjetunion unterstellen, sie hätte etwas vorenthalten. Alles war transparent und auch die Berichte über die von der UdSSR getroffenen Maßnahmen standen der internationalen Gemeinschaft zur Verfügung. Es war aber nun einmal so, dass sich die internationalen Beziehungen zum damaligen Zeitpunkt in eine Richtung entwickelten, in der es für unsere sogenannten ausländischen Kollegen und Partner von Vorteil war, das Unglück in den Fokus zu rücken und hervorzuheben.
3: Grundsätzlich war das sowjetische politische System in der Lage, sich mit dieser Herausforderung aus organisatorischer, politischer und bürokratischer Sicht prompt auseinanderzusetzen. Aber in Bezug auf die Verbreitung von Informationen und was die Presse- und Öffentlichkeitsarbeit betraf, war die Sowjetunion schlecht vorbereitet. Informationslücken wurden natürlich sofort durch Gerüchte geschlossen, von einer Küche zur anderen, von einem Schwätzer zum nächsten. Rund um die Geschehnisse gab es

0: eine immense Anzahl von Spekulationen. Damals kursierten Gerüchte von Millionen von Opfern. Die Unfähigkeit, konkrete und verlässliche Zahlen auf glaubwürdige Weise zu vermitteln, sorgte unter der Bevölkerung für eine Welle der Empörung.
1: Ich will, dass mein Kind lebt und gesund ist, dass das Kalzium in seinen Knochen nicht von einer reaktiven Substanz ersetzt oder daran angepasst wurde.
2: Was denken Sie? Sind Sie für oder gegen das Kraftwerk?
3: Wir werden bis zum Ende dagegen kämpfen. Wir sind dagegen.
0: Die Katastrophe von Tschernobyl versetzte der Nuklearindustrie einen schweren taktischen Schlag, da sich unter der Bevölkerung sowohl in Westeuropa als auch in der Sowjetunion eine beträchtliche Furcht vor der Atomenergie herausbildete. In der Folge wurden der Bau und der Betrieb von Kernkraftwerken gedrosselt. Nehmen wir den berüchtigten Baustopp am Kernkraftwerk Krim in der Sowjetunion. Der Bau war fast fertiggestellt und die Anlage stand kurz vor der Inbetriebnahme. Alles war vorbereitet und dennoch wurde es aufgegeben.
4: Dies ist ein Appell der Krim-Vereinigung für Ökologie und Frieden an die Weltgemeinschaft und ein Appell an die Bürger der Sowjetunion. Wie sollen wir überleben? Darum ist das Kernkraftwerk Krim so tödlich.
5: Ich bin ein entschiedener Gegner der Kernenergie, denn wie ich meine, ist die Nukleartechnik komplex und unzuverlässig. Dies führt zu Tragödien wie der Katastrophe in Tschernobyl.
6: Dies ist vor allem ein gewöhnlicher Fall von Strahlenangst, weil in den Köpfen gewöhnlicher Menschen jeder Vorfall an einem Kernreaktor mit dem Bild einer nuklearen Explosion oder mit Atomwaffen in Verbindung gebracht wird. Obwohl so etwas nicht passiert. Selbst in Tschernobyl gab es keine Nuklearexplosion. Es war eine thermische Explosion.
0: Angesichts der Situation am Atomkraftwerk Tschernobyl zogen mehrere Nationen unterschiedliche Schlüsse und schlugen ihre eigenen Wege ein.
7: Nach Tschernobyl gab Deutschland die Abkehr von der Kernenergie bekannt. Heute sind alle Kernreaktoren in Deutschland stillgelegt.
8: Was taten Sie? Sie kehrten zur Kohle zurück. Und da die Stromkosten angesichts der derzeitigen Krise drastisch in die Höhe gehen, wissen Sie nicht, wie Sie damit umgehen sollen.
7: Wenn man natürliche Ressourcen wie beispielsweise Kohle verbrennt, produzieren die Kraftwerke radioaktive Asche. In dieser Asche sind natürliche Radionuklide konzentriert. Diese Rückstände sind, nun, es sind große Mengen. Und da sind die schädlichen Emissionen von CO2 und anderer Elemente nicht mitgezählt. Aufgrund dieser Radionuklide ist die Asche wesentlich schädlicher als ein Atomkraftwerk in Betrieb.
9: Heute Morgen um 4 Uhr attackierten die deutschen Streitkräfte die Grenzen der Sowjetunion.
0: Der Krieg brach aus. Alle Jungs meldeten sich zum Dienst.
10: Ich sagte, ich muss an die Front. Ich habe 3 Brüder dort. Sie waren aber bereits ums Leben gekommen.
11: Wir versorgten nicht sehr viele Wunden, hauptsächlich Frostbeulen. Sie amputierten Arme und Beine.
0: Ich erreichte das andere Ufer. Plötzlich riefen sie, runter, runter, du bist in ein Minenfeld geraten.
10: Der Funker wurde getötet, der Ladekanonier wurde ebenfalls getötet. Und dann, bumm, das war's, ich wurde bewusstlos.
11: Sie sagten Dinge wie, Schwester, geben Sie mir eine Spritze, damit ich sterben kann. Man versuchte, sie zu beruhigen. Deine Familie wartet auf dich.
10: Kolja, aber du wurdest doch getötet. Du wurdest an der Front getötet. Ich sagte, Mutter, ich bin's, Kolja, dein Sohn, ich lebe.
0: Tschernobyl wurde zu einem Scheidepunkt. Es hat sehr wichtige Fragen aufgeworfen. Und dann? Nun, jede Gesellschaft hat diese Fragen auf ihre eigene Weise beantwortet.
7: Unsere ersten Erfahrungen mit japanischen Experten machten wir im Rahmen einer Konferenz zur Schadensbekämpfung der Katastrophe von Tschernobyl in Obninsk im Jahr 1988. An der Konferenz nahm je ein Repräsentant aus allen entwickelten Nuklearstaaten

0: teil. Am Ende der Konferenz wurde ein runder Tisch veranstaltet. Es wurde die Frage gestellt, welchen Nutzen hat Ihnen diese Konferenz gebracht? Nun, alle sagten, dass sie etwas über die Aufräumarbeiten und die Entwicklung im Bereich der Technologie gelernt hätten. Der japanische Vertreter sagte aber in äußerst scharfem Ton, nein, diese Konferenz war für uns nicht von Nutzen. Denn das, was in Tschernobyl passiert ist, kann in Japan aufgrund der Unterschiede in der Technologie und der Verantwortung der Mitarbeiter etc. niemals passieren. Nun, 25 Jahre vergingen und dasselbe passierte in Japan, nur dreimal so gravierend. Auf der INES-Skala der IAEA wurden die Unfälle sowohl in Tschernobyl als auch in Fukushima auf der Höchststufe 7 eingeordnet.
1: All dies wurde durch den Tsunami nur verschlimmert, der die Stromversorgung des Kraftwerks praktisch lahmlegte.
0: Natürlich war die Lage ein Notfall, eine gravierende Situation. Viele Menschen kamen bei dem Tsunami ums Leben. Aber eine Industrieanlage ist nun mal eine Industrieanlage. Sie muss irgendwie gewartet und am Laufen gehalten werden.
2: Wenige wissen, dass sich der Unfall in alten US-amerikanischen Reaktoren ereignete, die im Jahr 1970 für Japan gebaut wurden. Es waren Reaktoren der ersten Generation. In den USA gibt es nur sehr wenige Tsunamis, aber in Japan hat man damit regelmäßig zu tun. Das Projekt umfasste Notstromgeneratoren, um die Stromversorgung im Notfall sicherzustellen. Diese Dieselgeneratoren waren im Keller untergebracht, als die Welle kam. Was wurde wohl als erstes überflutet? Genau, der Keller. Die Anlage war also komplett ohne Strom. Und dann kam eins nach dem anderen. Die Anlage überhitzte und explodierte. Die Reaktorkühlung war ausgefallen.
1: In drei aktiven Bereichen und im Lager für Kernbrennstoff kam es zu einer Kernschmelze.
2: Nachdem die Notstromgeneratoren ausgefallen waren, wurden neue herangeschafft. Diese waren moderner, also passten die Anschlüsse nicht und die Anlagen konnten nicht miteinander verbunden werden. Was machten die Japaner? Sie hatten einen Vertrag über die Entwicklung passender Anschlüsse abgeschlossen und nun verschwendeten sie mehr als einen Tag mit der Bestellung passender Komponenten. Sie hätten lediglich die Kabel durchtrennen und neu verbinden müssen und der Strom wäre geflossen. Aber nein, das wäre gegen die Anweisungen gewesen. Sie verschwendeten einen ganzen Tag, weil es für eine Situation wie diese keine behördlichen Vorgaben gab.
0: Zwischen diesen beiden Unfällen liegen 25 Jahre und der Stand der Technik hat sich unterdessen stark verändert. Aber selbst mit ihrer veralteten Technik war es der Sowjetunion möglich, die Folgen des Unfalls innerhalb von 6 Monaten zu beseitigen, während es in Japan noch immer Leckagen gibt. Den modernen Robotersystemen zum Trotz. Das Problem ist, dass Wasser durch Risse nach außen dringt und in den Ozean fließt. Nun ja, in den vergangenen 15 Jahren hat man sicher einen Weg gefunden, das Problem zu lösen.
3: Die Katastrophe von Tschernobyl gab der Entwicklung von Sicherheitsmaßnahmen und dem Umgang mit radioaktivem Abfall einen wichtigen Impuls. Damals stellte sich die Frage, wie man das Gebiet und dessen Ökologie wiederherstellt.
4: Bis ins Jahr 2025 wurde für die in Weißrussland betroffenen Gebiete ein Landwiederherstellungsprogramm umgesetzt. Die verlassenen Dörfer in den Evakuierungszonen in den Bezirken Dobrusch, Vetka und Tschetscherski wurden begraben. Schweres Gerät wurde aufgefahren, ein tiefer Graben wurde geschaffen und Planierraupen schoben die Häuser hinein.
0: Dort liegt der Boden frei. Wir haben ihn ausgehoben und mit Polymer bedeckt. Das war Teil der Landwiederherstellung. Zumindest haben wir eine Kontaminierung der benachbarten Gegenden verhindert.
5: Wie heißt es so schön? Die Natur holt sich alles zurück. Früher war dies eine landwirtschaftlich genutzte Fläche, die größtenteils entwässert wurde. Dann wurde die Nutzung gestoppt, die Kanäle wurden aufgestaut, um das Wasser zurückzuhalten. Die Natur begann sich zu erholen. Einheimische Spezies kehrten zurück und in 40 Jahren haben wir im Grunde den Reichtum unserer Nationalparks und Naturschutzgebiete in Bezug auf Flora und Fauna wiedererlangt. Der Wisent, der einst hier lebte, wurde wieder angesiedelt. Dies ist ein Belowesch-Wisent. Wir begannen mit nur 16 Tieren, die hierher gebracht wurden. Heute haben wir 225 davon. Es ist eine freilaufende Herde. Das heißt, die Tiere können sich frei bewegen.
4: Wir befinden uns gerade in einem eingezäunten Gehege. Die Wisente sind gerade in ihrem Zuhause, im Wald. Der weißrussische Wisent ist das größte

0: Säugetier in Europa. Sie wiegen bis zu einer Tonne. Das Durchschnittsgewicht liegt bei 750 bis 850 Kilogramm. Nach 9 Monaten Trächtigkeit werden Wisente geboren und nach nur 40 Minuten beginnen die Kälber mit der Herde zu rennen. Wisente sind so gut wie blind. Auf 10 bis 20 Meter können sie lediglich eine verschwommene Silhouette erkennen. Aber sie haben ein sehr gutes Gehör und einen guten Geschmackssinn.
1: Das Atomkraftwerk Tschernobyl verblieb auf der ukrainischen Seite, sodass wir unsere Technik zur Landwiederherstellung nicht weiter einsetzen konnten.
2: Zuletzt war ich dort im Herbst 1991. Im Winter 1991 zerfiel die Sowjetunion und aus politischen Gründen fuhren wir nicht mehr dorthin.
3: Der dritte Reaktorblock am Atomkraftwerk Tschernobyl lief bis 2000 weiter. Solange blieb das Kraftwerk in Betrieb.
4: Herr Präsident der Ukraine, im Einklang mit Ihrer Entscheidung ordne ich hiermit die Stilllegung des Blocks 3 des Atomkraftwerks Tschernobyl an.
5: Verstanden. Reaktor mit Notfallschlüssel 5 abschalten.
6: Ausführen.
2: Das Allrussische Wissenschaftliche Forschungs- und Entwicklungsinstitut für Energietechnologie entwickelte den Sarkophag mit einer großen Sicherheitsspanne. Wie wir sehen, hat er die Erwartungen zu 100% erfüllt. Mit der Unterstützung französischer Unternehmen wurde ein neues Gewölbe für zusätzlichen Schutz vor dem Reaktor gebaut. Es steht noch heute und erfüllt seine Aufgabe.
3: Das ist ein weiterer einzigartiger Entwurf, der bereits in Zusammenarbeit mit den Franzosen erstellt wurde. Er ist noch größer und kann mit einem der größten Fußballstadien der Welt verglichen werden.
7: Wie es so oft ist im Leben. Und jetzt werde ich vielleicht etwas Schockierendes sagen. Tschernobyl hatte einen positiven Effekt. Durch diese schreckliche Erfahrung hat die Menschheit neue technische Vorgaben entwickelt, die einen weiteren Unfall dieser Art unter allen Umständen unmöglich machen werden. Die Erkenntnis aus der Katastrophe von Tschernobyl bot den russischen Nuklearwissenschaftlern die Möglichkeit eines großen Durchbruchs beim Bau moderner Kernkraftwerke.
3: Anfangs war da eine gewisse Romantisierung. Schaut, welche Art von Energie wir in unseren Händen halten. Dann verbrannten wir uns die Finger, insbesondere mit dem Atomkraftwerk Tschernobyl, und begannen, unsere Lektionen zu lernen. Wir überdachten unsere Herangehensweise in diesen Angelegenheiten komplett. Während die Menschheit noch immer damit beschäftigt ist, diese Technologie zu zähmen, mussten wir dafür einen Preis bezahlen. Das Wichtigste ist, dass wir aus unseren Fehlern lernen konnten und diese Energie weise und sicher nutzen. Infolge der Ereignisse haben wir nicht nur all unsere Reaktoren und weitere Strukturen modernisiert und ausgebaut. Wir haben ein eigenes Zentrum, welches die Aufgabe hat, den Betrieb von Kernkraftwerken und Nuklearanlagen kontinuierlich zu überwachen. Das kann man vergleichen mit einem gesunden Mann, dem ein Doktor zur Seite gestellt wurde, der ihn ständig beobachtet und täglich alle möglichen Proben nimmt. Tagtäglich von einer gesunden Person. Das zeigt, wie gut unser Sicherheitssystem heute arbeitet. Wir sind mittlerweile so weit, die 4. Generation von Reaktoren einzuführen. Leider kommen neue Reaktorgenerationen nicht so schnell hervor wie neue iPhones. Erst jetzt erreichen wir die 4. Generation von Reaktoren weltweit. Generatoren der 2. Generation waren im Atomkraftwerk Tschernobyl im Einsatz. Derzeit werden Reaktoren der 4. Generation bereitgestellt. Diese neuen Generatoren haben Kühlelemente aus Blei. Blei brennt nicht und sammelt weniger Strahlung an. Unfälle können in jeder Anlage passieren. Aber mit den Reaktoren der 4. Generation sind sie vergleichbar mit Unfällen in einem Wärmekraftwerk. Falls etwas passieren würde, würden wir es nicht einmal erfahren. Nun ja, falls Blei irgendwo austritt, dann sollte man es einfach nicht anfassen, um sich nicht die Finger zu verbrennen. Das ist alles. Ich meine, das ist es, was derzeit umgesetzt wird. Und im Bereich dieser Technik ist Russland weltweit führend.

0: Nastja, ein Angriff. Ich habe Angst, Nastja. Ich wurde getroffen, Nastja. Ich liege unter Trümmern. Nastja, hilf mir.
1: Die ersten Explosionen. Ich hörte ein Mädchen schreien. Unter den Trümmern hier liegt ein Mädchen. Bitte, holt sie raus.
2: Überall war Blut. Kinder, die bluteten und weinten und schrien.
3: Sie schrie und lief nach draußen. Dort war ein Junge, er legte seine Arme schützend um sie. Sie sagte, Mama, er hielt mich fest und küsste mich auf die Stirn.
0: Wer so etwas tut, ist die Saat des Teufels. Aber wir Russen, glauben an Gott. Wir sind Christen.
4: Es ist eine Katastrophe, eine wirkliche Katastrophe. Kein Kind sollte sterben müssen.
5: Grüße von OpenTX.
6: Versuchen wir es. Erstmal eine Runde.
7: Mit der militärischen Sonderoperation begann auch die FPV-Revolution. Leute bauten Drohnen in Garagen und verwendeten Komponenten, die sie bei AliExpress kauften.
8: Ohne vorherige Kontrolle und Testflug schicken wir keine Drohne an die Front.
9: Durch die Erfahrung aus der Herstellung von Tausenden von Drohnen kann man meist schon hören, wenn etwas nicht stimmt.
8: Wenn sie ein Paket von uns erhalten, müssen die Frontsoldaten die Geräte nur auspacken. Sie müssen den Akku nur noch einbauen. Das war's. Der Soldat schaltet die Drohne ein und los geht's.
6: Es ist eine gute Arbeitsdrohne. Genau das, was wir momentan an der Front brauchen, weil dies eine völlig neue Art von Krieg ist. Drohnen sind die Zukunft.

0: Heute Morgen um 4 Uhr attackierten die deutschen Streitkräfte die Grenzen der Sowjetunion.
1: Natürlich träumten wir von einer höheren Bildung, aber der Krieg brach aus. Alle Jungs meldeten sich zum Dienst.
2: Ich sagte, ich muss an die Front. Ich habe 3 Brüder dort. Sie waren aber bereits ums Leben gekommen.
3: Wir versorgten nicht sehr viele Wunden, hauptsächlich Frostbeulen. Sie amputierten Arme und Beine.
1: Ich erreichte das andere Ufer. Plötzlich riefen sie, runter, runter, du bist in ein Minenfeld geraten.
2: Der Funker wurde getötet, der Ladekanonier wurde ebenfalls getötet. Und dann, bumm, das war's, ich wurde bewusstlos.
3: Sie sagten Dinge wie, Schwester, geben Sie mir eine Spritze, damit ich sterben kann. Man versuchte, sie zu beruhigen.

0: Deine Familie wartet auf dich.
1: Kolja, aber du wurdest doch getötet. Du wurdest an der Front getötet. Ich sagte, Mutter, ich bin's, Kolja, dein Sohn. Ich lebe,

0: Ich war Hebamme und brachte in meinem Dorf Jurjewo allein 15 Kinder zur Welt. Ich bin in viele Dörfer gereist. Meist machte ich Hausbesuche in der Nacht. Ich fuhr auf Schlitten oder in Karren. Während des finnischen Krieges wurde ich dort stationiert. Zu dieser Zeit arbeitete ich im Krankenhaus in Petrozavodsk als Schwester in der Chirurgie. Wir hatten kaum Zeit, Angst zu haben. Wir schliefen kaum 3 Stunden am Tag. Im Jahr 1939 versorgten wir nicht sehr viele Wunden. Bei minus 60 Grad hauptsächlich Frostbeulen. Arme und Beine wurden amputiert und wir Schwestern kümmerten uns um die Männer. Sie sagten Dinge wie: Schwester, bitte geben Sie mir eine Spritze, damit ich sterben kann. Wir versuchten, sie zu beruhigen. Und wir streichelten ihnen über den Kopf. Wir sagten so etwas wie: Mach dir keine Sorgen, deine Familie wartet auf dich. Man wird dir eine gute Prothese anfertigen. Du wirst wieder vollständig sein. Und als Mann wirst du ganz sein. Wir sagten ihnen, was immer wir konnten. Dieser Krieg ging zu Ende und ein anderer begann.
1: Mein Vater und meine Mutter. Auf dem Foto bin ich 3 Jahre alt. Das sind meine Lieblingsfotos. Das ist mein Abschlussfoto. Unter diesen Jungs waren 2 Panzerbesatzungsmitglieder. Sie kamen bei Stalingrad ums Leben. Wir wurden in den Traditionen des Bürgerkrieges erzogen. Wir waren stets entschlossen, unser Heimatland zu verteidigen.
2: Heute Morgen um 4 Uhr attackierten die deutschen Streitkräfte ohne jegliche Kriegserklärung die Grenzen der Sowjetunion. Das ist der Beginn des großen vaterländischen Krieges des sowjetischen Volkes gegen die deutsch-faschistischen Eindringlinge.
1: Natürlich träumten wir von einer höheren Bildung, aber der Krieg brach aus. Alle Jungs meldeten sich zum Dienst.
0: Gleich in den ersten Tagen erhielt ich den Einberufungsbescheid mit der Aufforderung, mich im Stadtpark zu melden. Alle gingen hin und es war uns nicht erlaubt, wieder zu gehen. Durch den Zaun sah ich ein paar Bekannte und sagte ihnen: Sagt meiner Mutter, dass wir morgen mit der Bahn losfahren werden und dass sie mir ein paar Dinge bringen soll. Am 2. Tag wurden wir in einen Zug verfrachtet und nach Transbaikalien verlegt.
3: Im Dorf Nikolskoje, im Ural, kam ich zur Welt. Wir waren 4 Kinder, eine Bauernfamilie. Von uns Jungs verließen 90% die Schule und gingen in eine Kolchose. Warum? Nun, die meisten Männer waren an der Front und jemand musste die Arbeit verrichten. Ich war Traktorfahrer, aber Lehrer und Traktorfahrer waren von der Einberufung ausgenommen. Es gab da einen Hauptmann namens Mischkin. Er war der Rekrutierungsoffizier. Ich sagte ihm, ich muss an die Front. Ich habe 3 Brüder dort, aber sie waren bereits ums Leben gekommen. Sie hatten aufgehört zu schreiben und dann bekamen wir die Benachrichtigung.
1: Man schickte mich zur Artillerieschule nach Smolensk. Dort studierten wir 12 bis 15 Stunden täglich. Die Ausbildung schloss ich im Rang eines Leutnants ab. Meine Untergebenen waren in ihren 40ern. Sie waren Veteranen des Ersten Weltkriegs und des Bürgerkriegs. Ich war 18.
2: Die deutschen Streitkräfte, die an unserer Westfront kämpften, brachten 13 Panzerdivisionen, 33 Infanteriedivisionen und 5 motorisierte Infanteriedivisionen.

0: Aber ich fuhr langsam weiter. Und dann, zack, erreichten wir festen Boden. Das war der Moment, in dem sie uns hart angriffen. Offenbar hatten wir sie umfahren und gerieten unter Sperrfeuer. Und dann, bumm, im Panzer wurde es dunkel, der Panzer brannte. Ich bekam keine Luft und versuchte, die Luke zu öffnen, aber sie klemmte. Also kroch ich durch den Laderaum. Dort sah ich einen Mann liegen. Es war dunkel und ich versuchte, ihn herauszuziehen. Aber ich schaffte es nicht. Sascha war ziemlich schwer und schlimm verletzt. Ich schaute durch die Kommandantenluke und sah einen Kopf. Der Funker war wieder zu sich gekommen. Er hatte eine Bauchwunde. Ich schubste ihn mit dem Fuß an und rief, Vanya, hilf mir! Gemeinsam zogen wir Sascha heraus, rannten keine 10 Meter. Dann explodierte der Panzer. Und die Angriffe gingen weiter. Ich lag am Boden. Da sah ich einen deutschen Soldaten mit aufgepflanztem Bajonett. Zum Glück hatte ich eine Pistole. Ich nahm sie und feuerte. Ob getötet oder verwundet, er fiel zu Boden. Mein Kopf brummte. Dann hörte ich Stimmen. Wer ist das? Wir oder die Deutschen? Dann konnte ich hören, dass es unsere waren. Sie lagen in einer Senke und ich kroch zu ihnen. Sie sagten, du bist verletzt. Du blutest. Ich sagte ihnen, ich bin nicht verletzt. Ich habe Sascha hinter mir hergezogen. Sie schnitten meinen Ärmel auf und da war ein Loch. Wie ich das überlebt habe, weiß ich nicht. Jedenfalls haben sie mir einen Verband angelegt. Vanya, mein Funker, hatte auch einen Verband. Er hatte eine Bauchwunde. Sascha auch. Wir schleppten die beiden mit uns. So gegen 10 oder 11 Uhr rannte ein Sanitäter auf uns zu und sagte, ihr bewegt euch in Richtung der Deutschen. Was ist los? Hier sind überall Deutsche. Oh je, lasst uns hier entlang gehen. Wir bogen nach rechts ab, gingen durch die Büsche, Sümpfe und Schlamm und fanden einen Weg hinaus.
1: An der Front gab es kein Krankenhaus. Wir zimmerten ein paar Baracken zusammen, taten unser Bestes und gaben dem Ganzen einen Anstrich. Dann begann man damit, uns die Verwundeten von der Westfront zur Behandlung zu bringen. Die Leute waren am Verhungern. Zu dem Zeitpunkt litten auch wir an Mangelernährung. Sie brachten uns junge Männer, die meisten davon so um die 18 Jahre. Junge Burschen. Sie waren ausgebildet zu marschieren und mit ihren Bajonetten den Feind an der Frontlinie zu stellen. Einer sagte, Kamerad Feldwebel, ich kann nicht laufen, meine Beine knicken ein. Er sagte ihm, er solle den Sanitäter aufsuchen. Dieser nahm die Temperatur. Als er sah, dass diese nicht hoch war, sagte er, geh zurück in deine Einheit. Also ging er zurück und kollabierte. Dann schleppten sie ihn zu uns. Er kollabierte erneut und starb. Täglich starben 25 Männer. Wir Mädchen trugen die Toten auf Tragbahren weg, um sie außer Sichtweite zu bringen, damit die anderen sie nicht sahen. Viele Soldaten starben. Mir taten die jungen Männer sehr leid.
2: Die erbitterten Kämpfe um Stalingrad dauern an. Unsere Soldaten schlagen zahllose Angriffe feindlicher Panzer und Infanterie zurück.
3: Es waren viele Soldaten vor Ort. Panzerbesatzungen, Infanteristen und andere wurden zusammengezogen. Uns wurde klar, dass eine große Operation bevorstand. Das Oberkommando entschied, die 300.000 Mann starke deutsche Armee, die sich auf die Wolga zubewegte, einzukesseln und zu vernichten. In der Tat kämpfte zu dem Zeitpunkt das gesamte Europa gegen uns.

0: Es herrschte strenger Frost, bis zu minus 20 Grad Celsius. Am 19. November um 7.55 Uhr erhielten wir den Befehl: Laden. "15.000 Geschütze und Mörser ließen ihr Feuer auf die deutschen Nazitruppen herabregnen und unsere Panzer rückten vor. Als unsere Panzer die Frontlinie erreichten, sah ich Panzerabwehrwaffen aus den deutschen Stellungen herausfahren. Während unsere Panzer weiter vorrückten, gelang es mir, mit ein paar Schüssen zwei Panzerabwehrgeschütze zu zerstören. Der Kampfgeist war geweckt. Ich hatte keine Angst. Wir rannten und rannten immer weiter voran, Seite an Seite mit den Panzern und der Infanterie. Unser Regiment bewegte sich zu den Stellungen der Italiener. Sie warfen ihre Waffen weg und flohen in Panik. Die Rumänen waren die Ersten, die sich ergaben. Ganze Regimenter, ja sogar Divisionen ergaben sich. Ich sah große Kolonnen mit Deutschen, Rumänen und Italienern, die sich ergaben. Sie waren zerlumpt und erschöpft. Sie froren und hatten Hunger. Natürlich spielte die Artillerie hierbei eine große Rolle.
1: Margo und Ilja machen sich wieder auf den Weg.
2: Du hast doch bestimmt irgendwas vor.
3: Ich schlage vor, wir fahren irgendwo hin. Wir waren im Sommer unterwegs, dann sollten wir auch im Winter reisen.
1: 5500 Kilometer mit dem Auto, von Moskau bis zum Baikalsee.
3: Augen zu, zwei, drei.
1: Auf dem Weg dorthin erwarten Sie neue Bekanntschaften, überraschende Erkenntnisse und Abenteuer.
4: Prima, ich mache euch heute zu Knödelfeen.
2: Oh, du bist heute eine Knödelfee.
1: Das ist das wahre Russland, wie Sie es mit eigenen Augen sehen sollten.
2: Hier fängt Sibirien an.
3: Hurra!
5: Bruder, ich sehe einen Banderiten auf 5.
6: Was macht er dort noch? Na, mach schon.
5: Meiner Großväter fort. Ich verteidige meine Familie, meine Geschichte und unsere Werte.
7: Jene, die momentan hier kämpfen, machen weiter dank ihrer Willensstärke.

0: Wir befreiten die Kleinstadt Otschuga. Eine Frau und ein kleines Mädchen kamen zu uns und steckten Blumen an den Panzer. Sie weinten und dankten uns für ihre Befreiung. Häuser brannten. Die Deutschen hatten sie bei ihrem Rückzug in Brand gesteckt. Ich sah Galgen. Wenn ich heute aufwache, sehe ich diese Frau und das Mädchen vor mir. Ich erinnere mich sehr gut an sie. Und ich träume davon, wie ich Sascha herauszog, wie ich auf dem Panzer stand. Sie hätten mich abknallen können. Ich habe Splitter in der Wirbelsäule und im Hüftgelenk. Ich denke, ich war ein ziemlicher Narr, mich dort auf den Geschützturm zu stellen. Aber wenn ich ihn zurückgelassen hätte, wäre er gefangen genommen oder getötet worden. Ich habe ihn nicht zurückgelassen. Auch davon träume ich nachts. Ach.
1: Dieses Foto wurde nach Stalingrad gemacht. Dieses hier in der Ukraine. Ich überquerte den Fluss Sewaskidonez zusammen mit der Infanterie. Sobald ich am Ufer ankam, riefen sie mir zu: Runter, runter! Ich duckte mich. Und da sah ich eine Metalllasche mit einem Totenkopf darauf. Wir befanden uns in einem Minenfeld. Und dann begann das schwere Maschinenfeuer von den gegenüberliegenden Anhöhen. Unser Trupp nahm Deckung. Von meiner Position aus konnte ich Mündungsfeuer sehen. Ich eröffnete das Feuer. Offenbar waren sie überwältigt und stellten das Feuer ein. So hatte ich also unserer Infanterie geholfen, das Feuer dieser Maschinengewehrnester zu unterdrücken.
0: Es gab schweren Widerstand. Die Deutschen hatten jedes Haus in eine Festung verwandelt. In Königsberg angekommen, lautete der Befehl: Vorwärts marschieren, vorwärts. Viele Panzer brannten. Der Funker wurde getötet. Der Ladekanonier ebenfalls. Aloschka, der Schütze, fragte mich: Kolja, wie geht es dir? Ich war benommen. Sie hatten die Frontpanzerung getroffen. Splitter flogen herum. Meine Augen wurden verletzt. Und dann, bumm, ich wurde bewusstlos. Wer mich herauszog, weiß ich nicht. Sie legten mich in einen Graben. Zuerst sammelten sie die Verwundeten ein. Ein paar Tage später die Getöteten. Es lagen auch getötete Deutsche herum. Sie begannen also damit, die Toten einzusammeln. Und dabei stellte sich heraus, dass ich noch am Leben war. Man brachte mich nach Kaunas ins Krankenhaus. Dort gab es zwei Schwestern, Tosja und Welta. Sie sagten mir, ein Oberst war hier. Er sagte uns, dass wir deine Augen entfernen sollen. Da sagte ich der Chefärztin, dass ich das niemals zulassen würde. Sie sagte, in Ordnung, ich werde alles tun, um das zu vermeiden. Ich fragte sie, wirklich? Und sie sagte, ja. Nun, sie entfernte beide Sammellinsen. Am zweiten oder dritten Tag nahmen die Schmerzen derart zu, dass ich es nicht mehr aushalten konnte. Ich konnte weder essen noch trinken. Also entschied ich mich, nun meine Augen waren verbunden, also tastete ich mich aus dem Bett. Ich wusste, dass ich mich nicht im ersten Stock befand. Ich dachte, wem nütze ich, wenn ich blind bin? Ich kletterte auf die Fensterbank und da rannte Schwester Tosja herbei und hielt mich zurück. Ich war nur Haut und Knochen, wog wahrscheinlich weniger als ein Hase. Sie legte mich zurück ins Bett, schrie und weinte und verfluchte die Deutschen.
2: Ist es auch passiert, dass sich einer der Patienten in Sie als junge Krankenschwester verliebte?
3: Nun ja, das ist schon auch passiert. Man streichelt jemandem das Haar oder spricht ihm gut zu. Einer der Offiziere sagte: Balusha, hier sind 600 Rubel. Nimm das Geld. Es soll dich an mich erinnern. Ich sagte: Nein, ich brauche kein Geld. Ich bin hier gut versorgt. Aber du wirst es brauchen. Alles Mögliche passierte. Ich beschloss, nicht eher zu heiraten, bis der Krieg aus wäre. Man machte mir viele Anträge. Wir gingen zum Tanz. Einmal gingen wir zum Tanz in das Haus eines jungen Offiziers. Ein junger Mann forderte mich zum Tanz auf, einen Walzer. Ich konnte damals gut tanzen. 6 Monate lang gingen wir aus, dann gab ich ihm einen Korb. Ich dachte, alle suchen nur ein Bettgesellen. Dann begann mein zukünftiger Ehemann, mir den Hof zu machen, obwohl er wusste, dass ich ihn abweisen würde. Er konnte nicht besonders gut tanzen, schon gar keinen Walzer. Beim Tango war er annehmbar. Aber man muss doch ordentlich Walzer tanzen können.
4: Hier spricht Moskau. Nach hartnäckigen Straßenkämpfen haben wir die deutschen Truppen in Berlin vernichtend geschlagen. Heute, am 2. Mai, haben wir die deutsche Hauptstadt Berlin eingenommen.
1: Das ist die Stabsstelle der Brigade. Hier sitze ich mit einer Pfeife im Mund. Ungarn, im Frühjahr 1945.

0: Am 8. Mai marschierten wir in die Stadt Graz ein. Dort waren wir, als der Sieg bekannt gegeben wurde. Der Krieg war vorbei. Es war ein sehr freudiges Ereignis. Es gab eine kleine Feier.
1: Das Büro des Kommandanten berichtete: Der Krieg ist vorbei. Jeder mit einer Waffe feuerte in die Luft. Ich ging zu meinem Zugführer. Er umarmte mich und ich weinte. Kolja, das war's. Der Krieg ist vorbei. Der Krieg ist vorbei.
2: Natürlich tanzten wir vor Freude. Oh, der Krieg ist vorbei. Lasst uns nach Hause gehen. Aber nein. Man sagte uns, dass der Krieg mit Japan noch im Gange sei. Wir wurden an einen Ort verfrachtet, von dem man ausging, dass die Japaner dort angreifen würden. Nachdem wir dort ankamen, lebten wir mehr als einen Monat in Erdlöchern. Es war kalt und wir hatten nur Trockenrationen. Feuer zum Kochen durften wir nicht anzünden. Einer stand mit der Waffe in der Hand Wache, die anderen ruhten sich aus. Die Japaner schlachteten Menschen in den Krankenhäusern ab. Sie waren noch grausamer als die Deutschen. Sie enthaupteten Frauen und Mädchen. Wir überwältigten sie durch unsere Überzahl mit unseren Einheiten, die aus dem Westen eintrafen. Das waren zähe, kampferprobte Männer. Am 3. September waren wir bereits in der Mandschurei und der Krieg war vorbei. Ein paar Sanitäter fanden einen Weinkeller. Aber ihr Sake schmeckte nicht besonders gut. Plötzlich riefen sie: Walla, Cola ist hier! Walla, Cola ist hier! Natürlich rannte ich sofort zu ihm. Er nahm mich in die Arme und trug mich über den Korridor. Erst fragte er seinen und später meinen Kommandanten um Erlaubnis und dann heirateten wir. So kam es, dass ich mit dem Tanzen aufhörte. Das war's. Meine Zeit des Tanzens war vorbei. Meine Söhne sagten immer: Mama, trotz aller Schwierigkeiten hast du nie mit dem Rauchen, Trinken und Fluchen angefangen und bist stattdessen eine liebende Mutter geworden.
1: Das ist meine Familie. Mama, meine Nina, Ninotschka. Das ist mein Sohn. Und das ist meine Tochter Galotschka. Mutter erhielt die Nachricht, dass ich gefallen sei. Also dachte sie, ich sei tot. Und ich dachte, sie sei tot. Man brachte mich nach Hause und Mutter kam vor die Tür. Sie berührte mich und sagte: Kolja, Kolja, bist du das? Aber du bist doch tot. Du bist an der Front gefallen. Vanya ist tot und du auch. Ich sagte: Mama, ich bin's. Kolja, dein Sohn. Ich bin am Leben.

0: Man muss im Leben gütig sein und andere respektieren. Man muss die Menschen lieben. Bevor man sich durch jemanden beleidigt oder verärgert fühlt, muss man sich selbst anschauen und wie man andere Menschen behandelt. Ich arbeitete 37 Jahre lang in der Gynäkologie. Im Alter von 72 Jahren ging ich in Rente und das, wie ich meinem Chefarzt schrieb, mit großem Bedauern. Ich habe 2 Söhne, 3 Enkelsöhne und eine Enkeltochter. So viele. Nie habe ich mich über irgendetwas beschwert. Nie sage ich, hier tut es weh oder dort tut es weh. Junge Leute haben vielleicht mal ein Wehwehchen. In meinem Alter ist es aber normal. Vielen Dank, dass ihr gekommen seid. So viel Aufmerksamkeit habe ich wahrscheinlich gar nicht verdient. Danke euch allen. Ich liebe euch. Ich habe gute Menschen um mich herum. Keinen Grund, mich zu beschweren. Alles ist gut.
1: Wenn ich mir im Fernsehen unsere Soldaten in der militärischen Sonderoperation anschaue, erinnert mich das natürlich an meine Jahre als junger Kommandeur. Mein Vater sagte uns, was auch immer aus euch wird, bleibt menschlich. Verletzt nicht die Jüngeren, helft den Schwachen und ehrt die Alten. Nehmt nicht, was euch nicht gehört und betrügt niemanden. Nun, dieses Kreuz trage ich bis heute.

0: Vor dem Reichstag stehen sowjetische Kriegsberichterstatter. Und hier steht mein Vater. Dass mein Vater der bedingungslosen Kapitulation beiwohnen konnte und dann Teil der Berichterstattung über die Nürnberger Prozesse war, ist der ganze Stolz unserer Familie.
1: Es waren die westlichen Mächte, die eine politische Verurteilung der Nazi-Kriegsverbrecher anstrebten. Sie wollten Erhängungen und Erschießungen hierfür und dafür beschließen und das ohne jeden Gerichtsprozess.
2: Stalin sagte, dass wenn wir sie nicht vor Gericht stellen, man uns das als Schwäche auslegen würde.
3: Am 20. November 1945 begann der Nürnberger Prozess. Noch nie hatte es in der Geschichte etwas dergleichen gegeben. Auf der Anklagebank saß die Spitze des NS-Staats.
2: Zum ersten Mal in der Menschheitsgeschichte mussten sich Verbrecher, die sich eines ganzen Staates bemächtigt und diesen als Instrument für ihre monströsen Verbrechen missbraucht hatten, vor Gericht verantworten.
4: Das war eine Verurteilung des Nationalsozialismus, die weit über den Rahmen eines einzelnen Staates hinausging.
1: Hier wurden die Kriegsverbrecher erstmals vor Gericht gestellt. Das war ein Prozess von fundamentalem Charakter.
5: Die Völker der Erde klagten den Faschismus an.

0: Schokostraßenbahn.
1: Willst du Kaffee?
2: Nein, hey, schau, da fährt eine Schokostraßenbahn.
1: Oh, die Schokostraßenbahn.
2: Die haben gestern diese bunten Häuser gefallen.
1: Ja, mir gefällt dieses ganze Städtchen. Erstens ist es sauber, zweitens bequem und beschaulich und ja, die bunten Häuser sind auch klasse. Wollen wir uns Pillen holen?
2: Ja, das hier ist eine sehr, sehr große Pharmafabrik.
1: Woher willst du das wissen? Du warst noch nicht drin.
2: Aber ich habe davon gelesen. Gehen wir. Die Aktiengesellschaft Ussolje-Sibirski Chimfarmzavod ist ein vertikal integrierter Betrieb mit langjähriger Produktionserfahrung. Er verfügt über modernste Hightech-Produktionsmittel und vereint die Entwicklung und Produktion von Arzneimitteln und pharmazeutischen Wirkstoffen unter einem Dach.
1: Der Betrieb ist aktiv bestrebt, den Exportanteil seiner Verkäufe zu erhöhen und erschließt immer neue Märkte im Ausland. Aus diesem Grund kooperiert er auch mit anderen internationalen Pharmaproduzenten. Seine gesamte Produktion entspricht den strengen Produktions- und Qualitätssicherungsanforderungen für Arzneimittel.

0: Du siehst hübsch aus.
1: Danke, du nicht weniger. Das liegt am Korvalol.
0: Das da ist alles Korvalol. Wie findest du es?
1: Ich bleibe hier.
2: Die Ussolje-Sibirskije Chemie- und Pharmaanlage arbeitet in zwei wesentlichen Bereichen. Zum einen produzieren wir pharmazeutische Wirkstoffe.
1: Was ist das genau?
0: Ja, lassen Sie uns zuerst klären, was pharmazeutische Wirkstoffe sind.
2: Ja, ich kann Ihnen erklären, was das ist. Pharmazeutische Wirkstoffe sind, nun, wenn wir fertige Arzneimittel herstellen, ob in Form von Tabletten oder als Flüssigkeiten, dann enthalten diese einen Wirkstoff, der eine heilende Wirkung auf den Organismus des Menschen ausübt. Neben diesem Wirkstoff sind noch Hilfssubstanzen enthalten, die dem Organismus helfen, den Wirkstoff besser aufzunehmen oder über andere funktionelle Eigenschaften verfügen. Aber ein pharmazeutischer Wirkstoff ist, wie gesagt, die Substanz, die eine heilende Wirkung auf den Organismus ausübt.
0: Aha.
2: Das bedeutet, dass Hersteller von Arzneimitteln diese aktiven Wirkstoffe einkaufen müssen, um ihre Medikamente produzieren zu können.
0: Aber Ihr Betrieb stellt sie selbst her?
2: Genau, wir produzieren sie selbst.
0: Und wer ist global momentan der größte Hersteller von Wirkstoffen? Ist das immer noch China?
2: Ja, immer noch China.
0: Und westliche Unternehmen?
2: Die westlichen Unternehmen kaufen meist in China ein. Manchmal qualifizieren sie diese Substanzen um und verwenden oder verkaufen sie dann als ihre eigenen. Aber in Wirklichkeit kommt der Großteil dieser Substanzen aus China.
0: Und hier in Russland?
2: Nun, unsere Pharmaindustrie hat in dieser Hinsicht keine großen Probleme. Wir kaufen auch Substanzen in China ein, aber wir produzieren auch unsere eigenen Substanzen. In erster Linie tut das unser Betrieb. Wir tun alles dafür, dass die Rohstoffe, die wir für die Produktion unserer Arzneien verwenden, hier produziert werden. Und pharmazeutische Wirkstoffe sind Rohstoffe, die für die Herstellung fertiger Arzneien benötigt werden. Deshalb tun wir alles dafür, den kompletten Produktionszyklus zu lokalisieren.

0: Igor Semjonowitsch, man hat uns zu diesem Frachtcontainer mit irgendwelchen Rohren gebracht. Was ist das genau?
1: Wofür ist das da gut?
0: Das ist eine Sauna.
2: Das ist ein neues, teures Objekt, das wir im letzten Jahr erworben haben. Das ist eine italienische Anlage, die durch Elektrolyse Wasserstoff aus Wasser gewinnt. Wasserstoff ist ein sehr wichtiger und sehr teurer chemischer Rohstoff für den Prozess der Hydrierung. Dadurch, dass wir unseren eigenen Wasserstoff gewinnen werden, anstatt ihn einzukaufen, werden wir die Kosten unserer Produkte um das Zweifache verringern können. Und eine eigene Wasserstoffproduktion spart nicht nur Kosten, sondern verbessert auch die Logistik unserer Rohstoffversorgung.
0: Und das alles geht dann in diese Anlage da drüben?
2: Über die Estacade wird der gasförmige Wasserstoff zur anschließenden Hydrierung in die Autoklaven überführt. Mit Hydrierung wird die Addition von Wasserstoff zu einem chemischen Element bezeichnet.
0: Hydrierung in den Autoklaven. Aha.
1: Es gibt auch diese Liste der lebenswichtigen Arzneimittel. Und ich habe erst im August gelesen, dass nur die Hälfte davon in Russland produziert wird. Wie sieht es damit jetzt aus?
3: Nun, wir produzieren 30 Gruppen von fertigen Arzneimitteln. Das sind Analgetika, Antitussiva, Medikamente gegen Tuberkulose, krampflösende Mittel und so weiter. Mit anderen Worten, verschiedene Arzneimittel für unterschiedliche Medikamentengruppen. Und als lebenswichtige Arzneimittel gelten Medikamente, die über all diese verschiedenen Gruppen verteilt sind.
4: Auf diesen Ständen ist ein Teil der Nomenklatur der fertigen Arzneimittel vorgestellt, die wir herstellen. Das ist die Nomenklatur der festen, flüssigen und pastösen Arzneimittelformen. In unserer Nomenklatur sind 25 Arzneimittel vertreten, die zur Liste der lebenswichtigen Medikamente gehören. Das heißt, dass unsere gesamte Produktion 25 Medikamente umfasst, die als lebenswichtig gelten und sich in der entsprechenden Liste befinden. Sie alle sind auf diesem Stand hier vertreten. Das sind Diphenin, Eufilin, Tramadol, Trihexyphenidyl, Digoxin, Baclofen, Benzonal, Phenobarbital, Gleclazid, Paracetamol, Levomycetin, Cycloserin, Isoniazid und Omeprazol.
1: Und nutzen Sie die Produktion Ihres Konzerns auch privat?
4: Natürlich, wir vertrauen unsere Produktion und verwenden nichts anderes.
5: А что здесь?

0: Wie lässt sich eigentlich diese Situation erklären? Es gibt, sagen wir zum Beispiel, irgendein importiertes Fiebermittel und das kostet so um die 500 Rubel, während unser analoges Produkt nur 50 Rubel kostet. Ich habe solche Vergleichslisten schon oft im Internet gesehen. Unsere Produkte sind viel billiger, ungefähr so. Und die ausländischen Produkte ungefähr so.
1: Ja, die Preiskluft ist riesig.
0: Und was bedeutet das? Heißt das, dass unsere Medikamente schlechter sind?
2: Hier spielt vor allem der mediale Aspekt eine große Rolle. Leider glauben viele Leute noch an alte Stereotype, die schon längst ihre Relevanz verloren haben. Möglicherweise war das früher so, als es noch keine so strengen Standards für die Produktion von Arzneimitteln gab und als nicht so sehr auf die technologische Reinheit der Produktion geachtet wurde. Aber das gehört inzwischen alles der Vergangenheit an. Wissen Sie, was das Hauptkriterium für die Hochwertigkeit eines Arzneimittels ist, wenn es keine Zusatzstoffe enthält? Also solche Substanzen, die sich schlecht auf den Organismus auswirken und negative Nebenwirkungen hervorrufen können.
1: Und die Wirkstoffe sind überall dieselben?
2: Ja, die Wirkstoffe sind überall identisch, zumindest wenn die Arznei rein ist und keine Zusatzstoffe enthält.
3: Bei uns findet eine durchgehende Zertifizierung und etappenweise Kontrolle unserer Produktion statt. Deshalb garantieren wir ihre Qualität.
2: Selbst im Rahmen der Eurasischen Wirtschaftsunion, wenn wir uns die neue EAC-Kennzeichnung ansehen,
0: ist das unser russischer Standard?
2: Das ist nicht nur ein russischer Standard, sondern der Standard für alle Länder der Eurasischen Gemeinschaft. Und dieser Standard ist in vielerlei Hinsicht strikter als der europäische CE-Standard.
0: Es lässt sich also sagen, dass unsere Medikamente jetzt hochwertiger sind als die europäischen?
2: In vielerlei Hinsicht ja. Ich kann nur noch einmal wiederholen, dass die üblichen Stereotype veraltet sind.
0: Wenn wir über die Stereotype hinwegsehen, kann man also einfach russische Analoge ausländischer Medikamente kaufen und sie werden genauso gut funktionieren.
2: Absolut, ohne jeden Zweifel. Und viele Leute bezahlen bei ihren Einkäufen in der Apotheke zu viel, weil sie importierte Medikamente kaufen. Sie verlieren dadurch Geld, weil sie ihre Medikamente viel billiger kaufen könnten. Wir reden hier vor allem über Generika. Der Großteil der Medikamente, die wir produzieren, sind ebenfalls Generika.
0: Generika?
2: Ein Generikum ist ein reproduziertes Arzneimittel. Wenn das Patent eines Medikaments ausläuft, dann haben alle das Recht, dieses Medikament zu produzieren.
0: Das ist also ein Analog?
2: Ja, ein Analog.
1: Sowas wie Paracetamol zum Beispiel.
0: Paracetamol ist doch ein Wirkstoff, oder?
1: Jeder kann Paracetamol herstellen.
0: Gibt es in Russland viele Betriebe wie Ihren?
2: Wie uns? Nein. Wie ich schon erwähnt habe, sind wir einer der Marktführer in diesem Bereich.
4: Wir produzieren die pharmazeutischen Wirkstoffe, die später zur Herstellung der fertigen Medikamente benutzt werden, also für Tabletten, Ampullen, Lösungen, Injektionsmittel und vieles mehr. Für all das stellen wir in langen und komplizierten Verfahren die wesentlichen Inhaltsstoffe her.
1: Ich habe schon Angst zu fragen, aber auf diesem Teil hier steht Reaktor. Was tut das genau?
4: In diesem Reaktor findet der Prozess der Hydrierung statt. Das ist eine Autoklave. Autoklaven sind Geräte, in denen Prozesse unter großem Druck stattfinden, in diesem Fall mit bis zu 60 Atmosphären. Hier findet, wie gesagt, die Hydrierung statt. Das ist eine chemische Reaktion, bei denen Wasserstoff zu einem Element hinzugefügt wird.
0: Wie würden Sie das in ganz einfachen Worten erklären?
4: Bei der Hydrierung werden Kohlenstoffbindungen aufgebrochen, um die frei gewordenen Lücken mit Wasserstoffatomen zu füllen.
0: Hast du es jetzt verstanden?
4: So wie zwei Hände ineinander greifen, greifen auch zwei Kohlenstoffatome ineinander. Diese Verbindung wird aufgebrochen. Und wo sie aufgebrochen wurde, greifen sie dann stattdessen ein Wasserstoffatom.
0: Sie hatte in der Schule eine 3 in Chemie.
4: In der Wasserstoffstation, die wir gerade gesehen haben, wird über eine Estakade, also über eine Rohrbrücke, permanent Wasserstoff eingespeist.
1: Das ist also quasi sowas wie die Grundlage, die benötigt wird, um am Ende pharmazeutische Wirkstoffe herstellen zu können, richtig?
4: Ja, wir führen hier eine Synthese durch, eine vielstufige organische Synthese pharmazeutischer Wirkstoffe.
0: Und in Russland macht das niemand außer Ihnen.
1: Kaum jemand.
4: Ja, kaum jemand. Wir führen Bromierungs- und Chlorierungsverfahren durch und arbeiten mit metallischem Natrium. Das sind sehr gefährliche, vor allem sehr brandgefährliche Prozesse. Ganz zu schweigen von Alkylierungsprozessen, Ethylierungsprozessen und technologischen Hochtemperaturprozessen. Wir führen fast alle technologischen Operationen und chemischen Umwandlungen durch, die zur Herstellung synthetischer Arzneimittel erforderlich sind. All das findet in unserem Betrieb statt.
1: Können Sie mir sagen, was das hier drüben ist?
4: Das ist ein Reaktor, also ein Apparat mit einer Mischvorrichtung. In seinem Inneren befindet sich ein emaillierter Mischer. Das ist eine Luke. Sie lässt sich öffnen, um Rohpulver aus Säcken hineinzuschütten. Wir können durch das Glas hineinschauen und den technologischen Prozess kontrollieren. Der Mischer im Inneren wird durch einen Getriebemotor angetrieben. Über einen Schlauch geben wir flüssiges Rohmaterial hinein. Und das hier außen ist der Reaktormantel. Er ist sehr heiß, weil wir die Reaktionsmasse mit Dampf erhitzen. Das sind die Elemente des technologischen Prozesses. Wir beladen den Reaktor und erhitzen die Reaktionsmasse kontrolliert auf 25 Grad. Dann leiten wir diese Reaktionsmasse über die Rohrleitung in diesen Filter weiter. Darin ist ein Stoffgitter angebracht, das Sorptionsmittel herausfiltert, also Kohle. Über die erhitzte Rohrleitung trennen wir dann die Hauptreaktionsmasse, also die Produktlösung, von Kohle. Die Kohle dient dazu, Verschmutzungen aufzunehmen. Über den biegbaren Schlauch wird die gereinigte Reaktionsmasse dann in ein anderes Gerät überführt. In diesem Gerät, das ebenfalls über einen emaillierten Mischer verfügt, findet die kontrollierte Abkühlung statt. Abkühlung und Kristallisierung. Anders gesagt, verwandelt sich die Lösung in Kristalle, die dann von hier aus nach unten an die Zentrifuge weitergegeben werden.
1: Und dort kommt dann Pulver raus?
4: Ja, wir bekommen dort eine Substanz von Arzneibuchqualität.
0: Marco, erklär mal in eigenen Worten, was hier stattfindet.
1: Hier drin wird das Rohmaterial aufgewärmt, abgekühlt und verrührt und am Ende kommen Schlaftabletten raus.
0: War das richtig?
4: Das war richtig.

0: Bewertung.
1: Gift ist Gift.
2: Vergessen die Mitarbeiter das manchmal und dann sehen sie das Schild und...
1: Nein, sie vergessen es nicht. Gerade weil wir unsere Mitarbeiter immer an die Sicherheitsregeln und möglichen Gefahren erinnern.
2: Verabreichen Sie ihnen Milch gegen?
1: Ja.
2: Und hilft Milch wirklich? Oder ist das ein...
1: Nein, sie hilft wirklich, es stimmt.
3: Und wie sieht das mit dem Export aus?
4: Wir exportieren unsere Produkte bereits.
3: Und wohin?
4: Wir exportieren 10, 15, 20% unserer produzierten Arzneimittel und pharmazeutischen Substanzen, unter anderem nach Deutschland und in die Gussländer.
3: Sie liefern immer noch Produkte nach Deutschland?
2: Sind Etiketten dann auf Deutsch?
4: Nein, nein, die Etiketten sind dieselben wie hier.
3: Sie liefern immer noch nach Deutschland?
4: Ja, wir liefern noch immer.
3: Ihren Betrieb war das letzte Jahr also vermutlich recht gut, oder?
4: Sowohl das letzte als auch das vorletzte Jahr waren für unser Unternehmen sehr gut. Wir verzeichnen in den letzten 4 bis 5 Jahren ein sehr reges Wachstum.
2: Das klingt hervorragend. Viel Erfolg.
3: Ja.
2: Hier sind so viele Dosen, ich habe Durst bekommen.
3: Willst du Kavaloll trinken?
2: Nein, nur Wasser. Wir als Neuankömmlinge in dieser Region haben erfahren, wie man die Geister des Baikalsees richtig beschwichtigt. Es gibt dafür sogar ein spezielles Wort.
4: Wir haben dafür ein besonderes Wort. Buchanen.
2: Was bedeutet das?
3: Das ist wichtig.
4: Nun, wenn wir in unserer Freizeit an den Baikalsee fahren, also wenn ich am Steuer sitze, dann gilt es für mich natürlich nicht. Aber meine Fahrgäste halten immer an, um zu buchanen. Wenn wir auf der Straße sind und in die Richtung des Baikalsees fahren, dann gibt es unterwegs immer so eine Art heilige Orte. Das sind kleine Pavillons, Totems oder Bäume, an denen verschiedene Fäden und Bänder hängen. Das sind Orte der Kraft, an denen sich viele Geister aufhalten. Und an diesen Orten halten wir an, schenken ein Glas Wodka ein und bringen dem Gott Buchan ein Opfer dar. Wie geht das? Nun, man schenkt ein kleines Gläschen ein und tunkt einen Finger hinein, meist den Mittelfinger, dann spritzt man den Wodka in die Luft oder lässt ihn auf den Tisch tropfen. Das wird auch so genannt, tropfen lassen.
3: Für die Geister?
4: Ja, das ist eine Opfergabe für den Gott Buchan. Wenn wir etwas aus dem Glas verspritzen, ob in die Luft oder sonst wohin, dann ist das eine Art Opfergabe. Und das nennt man Buchanen. Wir können uns beim Buchanen etwas wünschen und um sicheres Geleit auf unserem Weg bitten, damit auf der Straße keine Unfälle passieren.
2: Margot, wir gehen Feuerwerk kaufen.
3: Ja.
2: Ja? Wer antwortet auf sowas mit Ja? Das heißt, hurra, Feuerwerk.
3: Ich bin müde. Wer weiß, was ich alles eingeatmet habe.
2: Heulsuse, Heulsuse.
3: Muss ich das vertonen?
2: Ja.
3: Bum bum, kabam kabam.
2: Das reicht.
3: Dadam bebam. Wow, mehr. Gute Werbung.
2: Ist das alles? Mein Gott, Margot, das ist doch genau das, was wir brauchen. Genauer kann man es nicht sagen. Schau, das ist auch nicht übel.
3: Wir sind hier schon seit 3 Stunden.

0: Dreh dir das um den Finger.
1: Ich hab Angst.
0: Komm schon, dreh. Festziehen. Meine Güte.
1: Die Robbe fährt heim und der Seehund ist neidisch.
0: Er ist nicht neidisch, er ist böse.
1: Schau ihn dir an.
0: Er ist von Natur aus böse.

scheint nicht mehr viel vom Baikalsee, buchstäblich nur noch ein Zwischenstopp. Schon bald werden wir diesen sagenumwobenen und märchenhaften Ort erreichen, von dem wir schon so viel gehört haben. Bald, aber noch nicht jetzt. Jetzt genießen wir erstmal mit guter Laune den Sonnenschein und die Ausblicke.

0: Das Wetter war am Abend genauso hervorragend wie tagsüber. Und weil es sich in dieser Jahreszeit jeden Moment ändern kann, wollten wir uns nicht die Chance entgehen lassen, einen Spaziergang durch die Stadt zu machen. Müde?
1: Oh ja, total. Und du?
0: Ich nicht.
1: Du nicht?
0: Du hast eine schöne Kette an.
1: Wir sind endlich in Irkutsk. Wir sind ewig gefahren und jetzt sind wir da.

0: Hoppa, ich nehme auf. Du kannst jetzt was sagen.
1: Soll ich anmoderieren?
0: Nein, erzähl einfach etwas.
1: Über meine Gefühle und Eindrücke und so?
0: Klar, warum nicht? Wie findest du Irkutsk?
1: Hier finde ich es eigentlich ganz schön. Mir gefällt's.
0: Und bei der Einfahrt in die Stadt?
1: Bei der Einfahrt sah sie nicht so toll aus, ja.
0: Sondern?
1: Es sah aus wie Moskau in den 90ern.
0: Wieso in den 90ern? Da, wo der Markt ist, sieht Moskau immer noch so aus.
1: Naja, wie dem auch sei, hier ist es jedenfalls schön. Ciao.
0: Ich glaube, da draußen sind es gerade um die 15 Grad.
1: Ja, 15. Nicht gerade warm.
0: Quasi Winter. Haha, war zu erwarten.

0: Das gefällt dir, oder? Ein altes Gebäude mit Girlanden.
1: Ja.
0: Wie heißt dieser Fluss?
1: Keine Ahnung.
0: Angara.
1: Ach echt? Vielleicht zum ersten Mal.
0: Du kommst aus Deutschland. Woher sollst du das auch wissen?
1: Und du wusstest das?
0: Klar.
1: Du wusstest, welcher Fluss?
0: Ja, das ist der einzige Fluss, der aus dem Baikal fließt.
1: Ach komm, du lügst doch.
0: Du stehst im Sonnenuntergang. Was?
1: Lokales Essen.
0: Ich habe Lust auf Bier.
1: Weißt du, was ein Poz ist?
0: Ist das nicht?
1: Ist das wie Pelmeni?
0: Was?
1: Ist das sowas wie große Pelmeni?
0: Was meinst du?
1: Poz.
0: Höre ich zum ersten Mal.
1: Echt? Aber wir werden das gleich probieren.
0: Ah, okay, dann los.

0: Fraport hat dir einen Gefallen getan und dich Taigan zugeteilt.
1: So sieht's aus, Leute. Da haben wir uns was eingebrockt, was? Ich bin ein Kosake. Mein Deckname ist Taigan. Ich habe ein halbes Jahr in diesem Bataillon gedient. Nur, dass es da noch Taurien hieß. Ein Sturmbataillon. Los, los, los. Weg vom Fenster, weg vom Fenster. Meine Söhne sind 16 Jahre alt. Nun, wenn ich nicht in den Krieg ziehe, werden sie es tun.
2: Wer sonst? Wir erziehen auch unsere Kinder zu echten Kosaken.
1: Man muss Soldat sein, ob man ein Kosake ist oder nicht. Man muss Soldat sein, von Kindesbeinen an.
3: Ich hatte eine glückliche Kindheit in einem friedvollen Elternhaus. Ich erinnere mich deutlich an die Worte meines Großvaters. Kinder, der Krieg kommt.
0: Mit so vielen Serben war es unmöglich, einen größeren kroatischen Staat zu errichten. Daher war der Völkermord die einzige Möglichkeit, einen solchen Staat aufzubauen. Neben der Vernichtung von Juden und Roma waren die Serben das Hauptproblem für die Kroaten.
3: Es war ein großer, sehr großer Baum. Es war das erste Mal, dass ich Menschen sah, die an dieser Pappel an ihren Beinen herunterhingen.
4: Meine Mutter drückte mich an ihre Brust. Wenn ich daran denke, wie sie mich umarmte, mit Tränen in ihren Augen, wie sie mich ihr wegnahm, es rührt mich auch zum Weinen.
5: Man kann die Geschichte nicht zurückdrehen. Man muss sie kennen und sich daran erinnern. Sonst wird sich die Geschichte wiederholen und die Entfremdung zwischen den Menschen wird wieder zunehmen.

0: Zum ersten Mal in der Menschheitsgeschichte mussten sich Verbrecher, die sich eines ganzen Staates bemächtigt und diesen als Instrument für ihre monströsen Verbrechen missbraucht hatten, vor Gericht verantworten.
1: Das war eine Verurteilung des Nationalsozialismus, die weit über den Rahmen eines einzelnen Staates hinausging.
2: Hier wurden die Kriegsverbrecher erstmals vor Gericht gestellt. Das war ein Prozess von fundamentalem Charakter.
3: Die Völker der Erde klagten den Faschismus an.

0: Berlin, die Hauptstadt Deutschlands. Vor 80 Jahren wurde hier die finale Schlacht des schrecklichsten Krieges aller Zeiten ausgetragen. Für eine Welt frei von Faschismus. Die rote Fahne des Sieges, das von den Soldaten der Roten Armee über dem Reichstag gehisst wurde, wurde zum Symbol der Befreiung. Die Kuppel wurde seitdem umgebaut, blieb jedoch weiterhin ein Symbol Deutschlands. Die Ereignisse von vor 80 Jahren werden hier nur oberflächlich behandelt. Diese Ausstellung mitten in Berlin beschreibt bildhaft und in allen Einzelheiten den Untergang der Weimarer Republik, Hitlers Machtergreifung, den Krieg und seine unschuldigen Opfer. Doch wenn man so zwischen den Fotografien umherwandert, wird eines schnell klar. Die wichtigste Aufnahme, die rote Fahne, das Sinnbild des Sieges, das sucht man hier vergebens. In der UdSSR veröffentlichte die Zeitung Pravda dieses historische Foto schon am 3. Mai 1945. Der Fotoreporter Viktor Thümin hatte es am Tag zuvor geschossen.
1: Er filmte bei den Truppen, die die Reichskanzlei stürmten. Sie waren irgendwie davon überzeugt, dass die Reichskanzlei einzunehmen das Wichtigste überhaupt war. Für meinen Vater war Thümin damals ein echter Held. Sie glaubten, nichts könne ihm etwas anhaben. Das ist Berlin und der eingenommene Reichstag. Vor dem Reichstag stehen sowjetische Kriegsberichterstatter. Und hier, direkt in ihrer Mitte, steht mein Vater. Dass mein Vater der bedingungslosen Kapitulation der Wehrmacht in Karlshorst in der Nacht vom 8. auf den 9. beiwohnen konnte und dann Teil der Berichterstattung über die Nürnberger Prozesse war, ist der ganze Stolz unserer Familie.
0: Am 20. November 1945 begann der Nürnberger Prozess gegen die Hauptkriegsverbrecher. Noch nie hatte es in der Geschichte etwas dergleichen gegeben. Auf der Anklagebank saß die Spitze des NS-Staats, jene Männer, die einen Weltkrieg entfesselt und Verbrechen gegen die Menschlichkeit zur Staatsräson erhoben hatten. Fast ein Jahr lang sah die Welt zu, wie Gerechtigkeit vollstreckt wurde. 403 Sitzungen in 4 Sprachen und ein Urteil, das eine neue Ära einläuten sollte. Für die Organisation des Tribunals bedurfte es jedoch monatelanger diplomatischer Verhandlungen und eines enormen logistischen Aufwands.
2: Die Idee, dass die Völker der Erde den Faschismus anklagen und über ihn richten, erfüllte sich vollends. Und auch heute ist sie so aktuell wie eh und je. Zumindest ist der Grundgedanke gleich geblieben, auch wenn es viele Versuche gab, die Geschichte umzuschreiben.
0: 1945 stand für jedermann fest, dass es zu einem Gericht der Völker über den Faschismus kommen müsse. Die Welt, die die Grausamkeiten und Kriegsverbrechen der Nazis erdulden musste, lechzte nach Gerechtigkeit und Vergeltung.
3: Die Idee, Vergeltung für begangene Verbrechen zu fordern, entstand bereits während des Großen Vaterländischen Kriegs.
4: Einer der ersten Aufrufe, die Nazi-Kriegsverbrecher auf internationaler Ebene juristisch verfolgen zu lassen, wurde im Januar 1942 getätigt, als in London Repräsentanten von Ländern zusammentrafen, die unter dem Joch Nazi-Deutschlands zu leiden hatten. Die Erklärung, die dort verabschiedet wurde, enthielt einen Paragraphen, wonach Nazi-Kriegsverbrecher

0: dem Krieg zur Rechenschaft gezogen werden müssten. Die Frage, wann dies geschehen solle, entwickelte sich sogleich zu einem Streitpunkt bei den Gesprächen mit unseren Verbündeten.
1: Die Situation an der sowjetischen Frontlinie war 1941 und 1942 äußerst kritisch. Der Feind verübte in den besetzten Gebieten abscheuliche Verbrechen und trat dabei alle Konventionen und Regeln der Kriegsführung mit Füßen.
2: Als die Rote Armee in westlicher Richtung vorrückte, entdeckte sie den Bagerowo-Graben. Sie fand Massengräber von Zivilisten und Panzergräben, die mit Leichen von Menschen gefüllt waren, die man im europäischen Teil der Sowjetunion erschossen hatte. Das war im Jahr 1942.

0: Dann wurde das ganze Ausmaß der Verbrechen offenbar, die verbrecherischen Befehle, die Taktik der verbrannten Erde und die Vernichtung der Zivilbevölkerung.
1: Es wurden Rufe laut, man solle die dafür Verantwortlichen ihrer gerechten Strafe zuführen.
0: Die Sowjetunion hat nicht einfach so von Vergeltung und Bestrafung geredet. Sie ließ auf Worte Taten folgen und fing an, methodisch Beweise zusammenzutragen, um ihr Vorhaben in die Tat umzusetzen. Am wichtigsten war es, ein rechtliches Fundament zu schaffen, um die Schuldigen zur Rechenschaft zu ziehen.
2: Der wichtigste Teil dieses Fundaments waren die Dokumente der Sonderkommission, die im November 1942 einberufen wurde, um die Gräueltaten der Nazis zu untersuchen.
0: Die in den Vorschriften beschriebenen Verfahrensweisen legten klar fest, wie Dokumente gesammelt, Zeugenaussagen protokolliert und Exhumierungen durchgeführt werden sollten. Alle gesammelten Dokumente und alle Artefakte, die diese Verbrechen belegten, wurden als rechtskräftige Beweismittel für zukünftige Gerichtsverfahren anerkannt. Das war's. Sie wurden so zu unwiderlegbaren Beweisen. Da ging es nur noch um objektive Realität.
2: In der UdSSR wurde schon 1943 den ersten Nazi-Verbrechern der Prozess gemacht.
1: Wir hatten schon zuvor gefangen genommene Verbrecher vor Gericht gestellt. Da wäre zum Beispiel der Prozess von Krasnodar. Nichts hinderte uns daran, einzelnen Kriegsverbrechern für konkrete auf sowjetischem Territorium verübte Verbrechen den Prozess zu machen.
3: Möge dieses Urteil wie der Donner eines nahenden Gewitters erschallen, das über allen deutschen faschistischen Halsabschneidern herniedergehen wird. Sie alle erwartet eine gnadenlose Abrechnung für ihre bestialischen Gräueltaten.
2: Im Herbst 1943 wurde von der internationalen Gemeinschaft eine ähnliche Kommission gegründet. Die UdSSR wurde nicht mit einbezogen.
4: Die Briten verkündeten am 7. Oktober im Parlament im Namen aller Alliierten die Gründung dieser Kommission, ohne sich zuvor mit uns beraten zu haben. Stalin war natürlich empört, so behandelt zu werden. Dies veranlasste ihn, die Rudolf-Hess-Karte auszuspielen.
2: Im Mai 1941 fasste Hitlers Stellvertreter einen wahrhaft bizarren Entschluss, der bis heute ein historisches Rätsel darstellt. Er setzte sich in ein Flugzeug und flog nach Großbritannien, in ein Land, das sich mit Deutschland im Krieg befand. Der wahre Grund für diesen Flug ist auch jetzt noch in den britischen Archiven verborgen.
4: Die sowjetische Regierung veröffentlichte eine Erklärung in der Pravda, in der sie darauf hinwies, dass Krieg herrsche und die Nazis zahlreiche Verbrechen und Gräueltaten begehen, für die sie eine gerechte Strafe und Vergeltung ereilen werde. Nach dieser Erklärung erschien am 19. Oktober ein Artikel in der Pravda, in dem offen eine Bestrafung von Hess angesprochen wurde. Der Artikel enthielt zudem rhetorische Fragen für die britische Seite. Welchen Status hat er bei euch inne? Ist er Hitlers Gesandter? Wie sollen wir eure Beziehung zu Hess bewerten? Und warum habt ihr ihm immer noch nicht den Prozess gemacht? Was steht euch da im Weg?
2: Die von der sowjetischen Regierung in der Pravda veröffentlichte Erklärung war faktisch der erste Vorschlag, innerhalb der Allianz ein internationales Tribunal einzurichten.
4: Auch wenn einige heute behaupten, wir hätten alle einfach hinrichten wollen, so war es tatsächlich umgekehrt. Es waren die westlichen Mächte, die eine politische Verurteilung der Nazi-Kriegsverbrecher anstrebten. Sie wollten einfach ein Dokument unterschreiben, mit dem sie Erhängungen und Erschießungen hierfür und dafür beschließen würden,

0: Die waren nicht gerade erpicht darauf, Staatsoberhäuptern den Prozess zu machen. Und selbst wenn es zu so einem Prozess kommen sollte, so schlug Roosevelt vor, diesen hinter geschlossenen Türen und ohne Presse abzuhalten.
1: Doch die Zeit spielte den britischen und amerikanischen Staatschefs in die Hände. Am 28. April wurde Mussolini von italienischen Kommunisten erschossen. 2 Tage später beging Hitler Selbstmord.
0: Ich denke, dass die westlichen Staatschefs erleichtert aufgeatmet haben, als sie von Hitlers und Mussolinis Ableben hörten. Das Problem hatte sich selbst aus der Welt geschafft.
1: Am 26. Juni begann in London eine Konferenz, bei der die Alliierten anfingen, einen Plan für das Gericht der Völker zu erarbeiten.
2: Auf der Londoner Konferenz wurde das entsprechende Statut entwickelt, das die Rechtsgrundlagen und die Prozessordnung regeln würde.
0: Dort wurden dann diese 4 Anklagepunkte erhoben: gemeinsamer Plan oder Verschwörung gegen den Frieden, Verbrechen gegen den Frieden, Kriegsverbrechen und Verbrechen gegen die Menschlichkeit.
3: Es war wichtig, die Entschlossenheit und Einigkeit der siegreichen Alliierten zu demonstrieren, trotz zahlreicher Hindernisse. Jedes Land hatte Leichen im Keller, die es nur ungern herausholen und diskutieren wollte.
1: Das Statut legte fest, dass einer der 4 Richter zum Vorsitzenden gewählt werden sollte. Beim Tribunal war dies der britische Vertreter Geoffrey Lawrence. Seine Stimme würde im Falle einer nicht einstimmigen Entscheidung ausschlaggebend sein.
2: Alle 8 Leute saßen zusammen, 4 Richter und 4 Stellvertreter. Unsere Delegation war in Uniform, die anderen waren in Zivilkleidung. Die Wahl der Richter wirft immer Fragen auf. Es heißt ja immer, wer sind die Richter? Unser Richter war Generalmajor Iona Nikitschenko, ein ehemaliges Mitglied des Militärkollegiums des obersten Gerichts der UdSSR. Nach Stalins Tod wurde er praktisch aus den Geschichtsbüchern gestrichen. In Enzyklopädien gab es keinen Eintrag über ihn. Nur jetzt fängt man wieder an, sich an ihn zu erinnern. Sein Stellvertreter, Wolchkow, war eine rein formale Figur, obwohl er ein Experte in internationalem Recht war. Ihr Ziel war es, den Prozess so durchzuführen, dass man damit faktisch das gesamte Regime verurteilen würde. Sie wurden damit beauftragt, die Anklagebank so zu besetzen, dass die Angeklagten das gesamte Spektrum des Regimes abdecken würden.
1: Die Liste der Angeklagten wurde am 29. August veröffentlicht. Sie enthielt 24 Namen, darunter Martin Bormann, dessen Schicksal damals unbekannt war. Im Laufe von 4 Monaten wurden die Angeklagten von den Alliierten von überall auf der Welt nach Nürnberg gebracht. Rudolf Hess wurde aus Großbritannien eingeflogen. Nürnberg ist die Wiege des Nationalsozialismus. Das Zeppelinfeld mit den von Albert Speer erbauten Tribünen wurde zum Schauplatz gewaltiger Aufmärsche. Es war wohl eine Ironie des Schicksals, dass der Architekt dieses Nazi-Dekors nur wenige Kilometer von seiner Schöpfung entfernt auf der Anklagebank Platz nehmen musste. Auf diesem 11 Hektar großen Feld hielt Hitler seine Reden und verkündete 1935 seine menschenverachtenden Rassengesetze. Hitler bezeichnete Nürnberg als deutscheste aller deutschen Städte. Heute sieht die Stadt so aus. Klassische bayerische Architektur mit Satteldächern, farbenfrohen Fassaden und kunstvollen Schnitzereien. So verblieb sie auch, zumindest bis 1940. Im Jahr 1945 gab die Stadt nämlich ein ganz anderes Bild ab. Während des Krieges wurde Nürnberg von der Royal Air Force und der US Air Force schwer bombardiert. Im Frühjahr 1945 galt Nürnberg als eine der am stärksten zerstörten Städte Deutschlands. Sie lag in der amerikanischen Einflusszone und so war es wohl kein Zufall, dass die Vereinigten Staaten Nürnberg als Standort für den Internationalen Militärgerichtshof vorschlugen.
0: Nürnberg wurde aus einem einfachen Grund gewählt. Es war die Hauptstadt des Nationalsozialismus. Berlin wurde zunächst auch in Erwägung gezogen. Die Russen hätten Berlin bevorzugt, da sie die Stadt erobert hatten. Schließlich waren sie es, die im Zweiten Weltkrieg den eigentlichen Sieg errungen hatten. Die Briten favorisierten München, den Geburtsort des Nationalsozialismus. Man einigte sich schließlich auf Nürnberg, den Austragungsort der Reichsparteitage, der NSDAP. Damit wollte man ein Zeichen setzen.

0: Unser Behandlungsplan hatte nur eine Option, eine Transplantation. Ich fing an, ihr zu versichern, dass man auf jeden Fall einen Spender für uns finden würde.
1: Ich wusste nicht einmal, was es war. Ich saß da und dachte etwa 10 Minuten lang nach. Natürlich hatte ich anfangs Angst. Ich dachte sogar daran, abzulehnen.
2: Wenn wir uns die Zahl der Patienten ansehen, die sterben, weil es keinen kompatiblen Spender gab, sind das in Russland etwa 3.000 bis 4.000 pro Jahr. Das ist die Realität.
3: Als ich in Libyen ankam, sperrte mich ein Vermittler in ein Zimmer, während ich zu Hause anrief. Mir wurde gesagt, er würde mich nicht freilassen, wenn ich kein Geld beschaffe.
4: Mitglieder der afrikanischen Mafia versprechen ihnen eine sichere und schnelle Überfahrt nach Europa. Aber sobald sie in Libyen ankommen, werden sie versklavt. Sie erreichen also nicht Europa.
3: Da es in Libyen keinen Schutz gibt, wollen wir nach Italien. Nur Italien kann uns schützen. Denn es ging um 5 Milliarden Euro öffentliche Gelder. Die Wirtschaftselite der Welt sorgt absichtlich dafür, dass diese Menschen importiert werden. Und sie werden zu Sklaven des neuen Jahrtausends.

0: Die sowjetische Seite stimmte zu, den Prozess in Nürnberg abzuhalten. Es war also eine gemeinsame Entscheidung.
1: Dass dieser Boomerang wieder in diese Stadt zurückkehrte, war ebenfalls sehr symbolträchtig. Für diesen Gerichtsprozess war das von größter Bedeutung, denn er sollte zu einem Ereignis epochalen Maßstabs werden.
2: Erstaunlicherweise überstand der Justizpalast die zahlreichen Bombenangriffe weitgehend unbeschadet. Er wird bis heute als Gerichtsgebäude genutzt. Und im Jahr 2010 wurde im Ostflügel ein Museum eröffnet, das dem Tribunal gewidmet ist.
3: Der berühmte Saal 600 befindet sich im Ostflügel. Genau hier fanden die Nürnberger Prozesse statt. Der Saal 600 befindet sich direkt vor Ihnen. Das sind die vier großen quadratischen Fenster im mittleren Teil des Gebäudes.
2: Der Saal, in dem das Tribunal hauptsächlich stattfand, befindet sich im dritten Stock. Heute sieht er noch genauso aus wie damals, als die Amerikaner ihn zum ersten Mal erblickten. Nach den Prozessen wurde er in seinen ursprünglichen Zustand zurückversetzt. Doch dieser Raum war für ein so gewaltiges Unterfangen viel zu klein. Also musste er umgebaut werden. Eine Wand wurde eingerissen, um die Fläche des Saals zu verdoppeln. Die Amerikaner setzten dabei deutsche Kriegsgefangene als Arbeiter ein. Neben dem Gerichtssaal errichteten sie Pressebüros und verlegten kilometerlange Kabel, um Nachrichten in die ganze Welt zu senden. Es wurde erwartet, dass mindestens 250 Journalisten nach Nürnberg kommen würden, um über das Kriegsverbrechertribunal zu berichten.
4: Mein Vater erzählte mir, dass die Amerikaner hier überall das Sagen hatten, weil sie das Ganze organisierten. Typisch amerikanisch. Alle müssen nach ihrer Pfeife tanzen, ganz gleich ob Gewinner oder Verlierer. Bei den Journalisten war das anders. Niemand hat andere herumkommandiert. Es war wie eine Art Bruderschaft.
2: Insgesamt entsandte die Sowjetunion fast 50 Journalisten, Fotoreporter, Kameraleute, Schriftsteller und Künstler, um über den Prozess zu berichten. Nikolai Zhukov war einer von ihnen.
5: Er war ein Meister der schnellen Skizzen. Mit nur wenigen Strichen konnte er den Charakter eines Menschen erfassen und sogar verborgene Züge enthüllen, die dieser entweder verbarg oder derer er sich selbst nicht bewusst war. Die Journalisten wohnten im Schloss des Buntstiftkönigs Faber-Castell. Dolgopolow saß gerne im Sessel dieses sogenannten Stiftkönigs.
6: Das ist eine Zeichnung

0: von Zhukov. Hier sitzt mein Vater auf Faberts Stuhl. Er erzählte mir, dass Polevoj etwas später als die anderen ankam. Er war über und über mit Orden behängt. Alle riefen, wow, da ist Polevoj. Sie wussten den Wert ihrer Kameraden zu schätzen. Sie alle haben ihn sehr respektiert.
1: Der Nationalsozialismus war in Deutschland sehr beliebt und zu der Zeit hatte er noch viele Anhänger. So kam es, dass ein paar Einheimische versuchten, meinem Vater irgendeine Säure in den Kragen zu schütten. Das haben sie zwar nicht geschafft, aber die Säure lief ihm den Rücken hinunter und brannte ein großes Loch ins Hemd. Daher zog er seine Paradeuniform an, die er vorsichtshalber mitgebracht hatte. Sie gefiel ihm, aber er hatte sie noch nie zuvor getragen. Als er sie erst einmal anhatte, salutierten ihm dort alle. Anders wurde er dann nicht mehr begrüßt.
0: Er freundete sich dort recht gut mit Boris Polevoj an. Polevoj war Schriftsteller und Autor des großartigen, legendären und beliebten Buchs »Erzählung vom wahren Menschen«. Wenn sie mal Zeit hatten, gingen sie gelegentlich zusammen durch Nürnberg spazieren. Mein Vater meinte, Polevoj sei ein Mann gewesen, der für absolut alles Zeit fand und finden konnte.
2: Der Prozess dauerte 11 Monate. Es wurden insgesamt 403 Sitzungen abgehalten. In dieser Zeit wurden 240 Zeugen vernommen und 300.000 Aussagen protokolliert. Die Presse hatte uneingeschränkten Zugang zu allen Verhandlungen und Dokumenten. Den Organisatoren des Tribunals war bewusst, dass die Journalisten nicht bloß Beobachter, sondern vollwertige Teilnehmer des Prozesses waren.
1: Sie hatten dort die Besten der Besten versammelt. Es wäre seltsam gewesen, wenn dem nicht so wäre. Sie gehörten alle demselben Beruf an. Sie waren quasi Blutsbrüder. Die Reporter wurden nicht willkürlich ausgewählt. Sie alle hatten den ganzen Krieg gemeinsam durchgestanden.
2: Mit derselben akribischen Präzision, mit der sie zuvor Schlachten beschrieben und Aufnahmen von unschätzbarem Wert erstellt hatten, dokumentierten sie nun den Verlauf des Tribunals. Das komplexe juristische Verfahren musste der ganzen Welt verständlich gemacht werden.
1: Das Tribunal selbst war äußerst professionell organisiert. Was immer gerade benötigt wurde, ein Wort genügte und am selben Abend stand es schon bereit.
0: Ihnen wurden deutsche Dokumente ausgehändigt, die für das Tribunal ins Russische übersetzt worden waren. Richtlinien für die Führung der deutschen Wirtschaft. Aufgaben und Organisation der Wirtschaft. Dieses Dokument stammte vom Juni 1941 und legte bereits vor Kriegsbeginn fest, wie die Deutschen beispielsweise den Abtransport unseres Getreides aus der Ukraine nach Deutschland organisieren würden.
2: Eben diese Dokumente bildeten die Grundlage der Anklagereden. Auf sowjetischer Seite trat Roman Rudenko als Hauptankläger auf.
3: Hochverehrte Richter, ich beginne mit meiner Eröffnungsrede, mit der ich die Einführungsreden der Hauptankläger in diesem Prozess abzuschließen gedenke.
4: Mein Vater war Hauptankläger beim Nürnberger Prozess. Im März 1942 wurde er zum stellvertretenden Staatsanwalt der Ukraine ernannt und im Juni 1943 zum Staatsanwalt der Ukraine.
5: Das war eine Sowjetrepublik, die vollständig besetzt worden war, die größte unter den vollständig besetzten Republiken. Entsprechend konnte er in dieser Zeit viel Erfahrung bei der Verfolgung von Kriegsverbrechern sammeln.
4: Das war eine enorme Verantwortung, die auf seinen Schultern lastete. Er war sich dessen bewusst und ließ sich beim Nürnberger Prozess und auch bei der Berufung zu seinem Posten von diesem Gefühl leiten, denn er sollte ein großes Land vertreten, eine siegreiche Nation.
6: Es war essentiell, eine Person mit einem lebendigen und flexiblen Verstand zu finden, die klar und schlagfertig auf jede Art von Provokationen reagieren würde, vor allem auf unerwartete Stiche von Seiten der Verteidiger.
0: Es gab da sehr wortgewandte Anwälte. Viele dieser verdammten Bonzen hatten sich auf alle Fragen bestens vorbereitet. Ich bitte, meine Ausdrucksweise zu entschuldigen. Alle, ausnahmslos alle, schoben die ganze Schuld auf Hitler. Die Militärs gaben sich besonders entrüstet. Sie meinten dann, wir verstehen nicht, warum wir hier sind. Wir sind doch Soldaten. Wir hätten keine Befehle verweigern können.
5: Die Militärs beharrten eisern, wir taten alles für die Verteidigung unseres Landes. Dafür ist die Armee doch da, für die Verteidigung des Landes. Dafür haben wir gearbeitet.
3: Die Nazis erfanden ein ganzes System an Rechtfertigungen für ihren Krieg. Und dieses System war zumindest für einen Laien auf seine Weise durchaus ideologisch schlüssig.

0: Für uns ist es heute selbstverständlich, dass es sich um einen unprovozierten Angriff auf die Sowjetunion handelte, also um eine militärische Aggression. Doch 1945 war das für viele Menschen nicht offensichtlich. Es bedurfte stichhaltiger Beweise, um die Deutschen der Aggression zu bezichtigen.
1: Die Entstehung des Barbarossa-Plans wurde erörtert, genauer gesagt der Zeitpunkt, an dem die Idee eines Angriffskrieges überhaupt aufkam. Es war sehr wichtig zu verstehen, ab welchem Zeitpunkt dieser Plan bereits ausformuliert war.
0: Der Hauptkern der Beweislage bestand aus Dokumenten. Die Sowjetunion bestand darauf, eine möglichst große Anzahl an Zeugen zu vernehmen. Diese Zeugen waren für das Tribunal als Ganzes von höchster Bedeutung.
2: Die UdSSR verfügte über einen Zeugen, dessen Aussage beweisen konnte, dass das Unternehmen Barbarossa nicht bloß eine Militäroperation, sondern einen dokumentierten Akt der Aggression darstellte, der von Anfang an die unmenschliche Behandlung der Zivilbevölkerung vorsah. Feldmarschall Friedrich Paulus, einer der Hauptarchitekten des Angriffsplans auf die UdSSR, befand sich seit 1943 in sowjetischer Gefangenschaft.
3: In Deutschland galt er als tot. Es war sogar ein aufwendiges Begräbnis organisiert worden, bei dem Hitler selbst Paulus symbolisch zu Grabe getragen hatte. Schließlich gab die sowjetische Delegation bekannt, dass Paulus noch lebe und sich in Moskau aufhalte. Dann präsentierte sie seine Aussage.
2: In diesen Zeugenaussagen wurden alle Fakten und Daten klar dargelegt. Die Verteidigung verlangte jedoch eine Überprüfung dieser Angaben.
3: In diesem Zusammenhang kam die sowjetische Seite auf die Idee, Paulus heimlich nach Nürnberg zu fliegen. Stalin wurde über dieses Vorhaben unterrichtet. Er stimmte zu und fügte beiläufig hinzu, alles auf Ihre Verantwortung, Genosse Rudenko. Die Bedeutung dieser Aussage war damals eindeutig.
4: Paulus bereitete seine Aussage für diesen Prozess sorgfältig vor, noch während er sich in der Sowjetunion aufhielt. So werde ich auftreten, das sage ich zuerst, das später. All das hielt er in seinem Tagebuch fest.
3: Paulus wurde nach Nürnberg gebracht, und zwar so, dass kein einziger westlicher Geheimdienst davon Wind bekam.
4: Das ist wirklich erstaunlich, denn schließlich war das der amerikanische Sektor. Trotzdem wurde er, getarnt als Mitglied der sowjetischen Delegation, nach Nürnberg gebracht.
3: Und als die sowjetische Delegation Paulus erneut erwähnte, forderte die Verteidigung, ihn in den Zeugenstand zu rufen. Mein Vater sagte, die Sowjetseite habe nichts dagegen einzuwenden. Dann fragte der Vorsitzende des Internationalen Militärgerichtshofs, Geoffrey Lawrence, meinen Vater, wie lange es dauern würde, Paulus nach Nürnberg zu bringen. Es schien klar zu sein, dass dies mindestens ein paar Wochen dauern würde. Mein Vater antwortete daraufhin lakonisch, Paulus könnte in einer halben Stunde vor Gericht erscheinen. Das war mal ein Schock.
5: Mein Vater erzählte mir das so. Sie aßen gerade irgendwo in der Kantine, als ein Amerikaner, den mein Vater kannte, ihm zurief. Michael, komm schnell! Was? Die haben Paulus hergebracht. Als dann Paulus auftauchte und Göring ihn sah, war direkt alles klar.
4: Ich schwöre vor Gott, dem Allwissenden und Allmächtigen.
6: Die Wahrheit und nichts als die Wahrheit zu sagen.
4: Die Wahrheit und nichts als die Wahrheit zu sagen.
2: Aus den Memoiren des Fotoreporters Viktor Tjomin.
7: Seine Aussage war das, was manche Schriftsteller als Knockout bezeichnen würden. Doch ich sehe das anders. Nach einem Knockout kann man sich wieder erholen. Den Anwälten gelang das jedoch nicht. Nachdem Paulus ausgesagt hatte, konnten sie keine Worte mehr finden, mit denen sie ihre Mandanten, die angeklagten Kriegsverbrecher, zu verteidigen vermocht hätten.
8: Der Auftritt von Paulus als Zeuge bewies eindeutig, dass die Idee hinter dieser Militärkampagne zu einer Zeit ersonnen wurde, als noch niemand an Krieg dachte. Und dass Hitler sich nicht im geringsten um die Kriegsvorbereitungen der Sowjetunion scherte. Die Besetzung eines Großteils des sowjetischen Staatsgebiets und der Massenmord an der Zivilbevölkerung auf sowjetischem Territorium waren unabhängig von jedweden Handlungen der sowjetischen Regierung von langer Hand geplant worden.
5: Das Unternehmen Barbarossa, ein geplanter Angriffskrieg. Für meinen Vater stand fest, das war der Wendepunkt.
9: Stellen Sie sich vor, dass es hier so viele Menschen wie Bäume gibt und alle zur gleichen Zeit fallen. Plötzlich alles weg.
10: Es ist ein Schock, dass so viele Soldaten hier liegen, in den Wäldern und nicht zu Hause bei ihren Familien.
11: Ich war ein kleiner Junge, als meine Mutter mir sagte, dass wir einen Verwandten haben. Jewgeni Jakowlewitsch Osipov, der mit seinem Boot verschollen ist.
12: Dann kam eine Todesnachricht, im Einsatz vermisst. Zunächst warteten wir ab.
13: Wir glauben, es könnte ein sowjetischer Soldat sein, seinen Stiefel nachzuurteilen.
9: Und ich fühle mich verpflichtet, diesen Soldaten zu identifizieren oder irgendein Artefakt zu finden, eine Identifikationskapsel, eine Medaille oder etwas anderes.
14: Der Westen versucht, Russland zu canceln. Allerdings hat er nicht bedacht, dass genau das die Menschen zusammenschweißt und für russische Unternehmen ein wahres Geschenk ist.
9: Ich schlage dir ein Abenteuer vor. Wir nehmen ein Auto aus einheimischer Produktion und fahren nach Dagestan. Auf dem Weg dorthin schauen wir bei russischen Unternehmen aller Art vorbei, um zu sehen, wie es ihnen geht.
15: Interessant, aber auch ein bisschen beängstigend.
9: Bist du etwa eine Spaßbremse? Zweifelst du etwa an der russischen Autoindustrie? Wir werden sehen. Wir müssen etwa 6000 Kilometer damit fahren. Verschwende die Milch doch nicht. Stell doch was drunter oder trink direkt raus. Was ist das da vorne?
16: Das ist unser Käseschmierroboter.
9: Socken.
15: Übrigens, Russen machen sehr gute Socken, finde ich, mit Humor.
9: Und was machen Russen schlecht? Wir können sehr gute Raketen bauen.
15: Raketen, Socken.

0: Um die Voraussetzungen für einen internationalen Prozess zu schaffen, mussten die Alliierten ein juristisches Wunder vollbringen. Sie mussten aus verschiedenen Rechtssystemen ein einheitliches Regelwerk schaffen.
1: Es war ein sehr schwieriges Unterfangen und ist wirklich bemerkenswert, dass sie damit Erfolg hatten. Hier ist es auch sehr wichtig zu erwähnen, dass die Alliierten einige Ideen aus dem sowjetischen Recht übernahmen. So basiert das angelsächsische Recht beispielsweise auf Präzedenzfällen. Diese Präzedenzfälle sind von größter Bedeutung, denn sobald sie geschaffen werden, richten sich andere Gerichte nach ihnen. Im sowjetischen Recht war alles viel einfacher. Die dokumentierte Beweislage reichte aus, um jemanden vor Gericht zu bringen. In der amerikanischen Rechtstradition, die viel vom englischen Common Law übernommen hatte, war das Prinzip des kontradiktorisch geprägten Gerichtsverfahrens von höchster Bedeutung. Was hieß, dass Anwälten, Staatsanwälten und Richtern hier eine große Rolle zufiel?
0: Göring, bis vor kurzem noch Reichsmarschall, versuchte die Verfahrensregeln als Waffe einzusetzen.
2: Göring hatte einen äußerst kompetenten Anwalt, der zudem so engagiert war, dass man ihn durchaus als die Nummer 1 unter den Anwälten der Verteidigung bezeichnen kann. Göring war also die Nummer 1 unter den Angeklagten und sein Anwalt war die Nummer 1 bei den Verteidigern. Er versuchte, die Verteidigung eigenhändig zu lenken. Alles in allem hatten sie sich eine recht effektive Verteidigungsstrategie ausgedacht, die beinahe zum Scheitern der Nürnberger Prozesse geführt hätte.
0: Einen Anwalt brauchte Göring eher als Berater, denn seine Verteidigung übernahm er größtenteils selbst.
2: Göring verfügte über ein recht hohes intellektuelles Niveau. Er war ein durchaus fähiger Politiker und ein sehr guter Redner. Am allerwichtigsten war jedoch, dass er weiterhin ein überzeugter Anhänger Hitlers war. Er war fest davon überzeugt, dass alles, was dieser getan hatte, richtig gewesen war.
3: Jackson verhörte Göring vor dem Hauptankläger der Sowjetunion.
2: Jackson verließ sich schlicht auf seine Rede. Gewandtheit und das amerikanische System der Prozessführung, bei dem persönliche Präsenz und Pathos, mit denen man die Jury überzeugen kann, von großer Bedeutung sind. Doch hier gab es gar keine Jury. Daher hieß es nach dem Verhör, Göring habe es klar für sich entschieden.
3: Mein Vater verhörte ihn als nächstes. Er hatte sich gründlich darauf vorbereitet und baute seine Befragung auf bereits vorliegenden Fakten auf.
1: Seite 119 des deutschen Textes. Der Absatz ist rot unterstrichen. Haben Sie die Stelle gefunden?

0: verstanden? Sehr gut. Lesen Sie mit. Ich zitiere jetzt Ihre Aussage. Ihr müsst wie Bluthunde sein. Wo immer es noch etwas gibt, das das deutsche Volk braucht, so muss es blitzschnell aus den Lagern genommen und hierher gebracht werden. Haben Sie das gesagt?
1: Er führte das Verhör auf sehr aggressive und offensive Weise, sodass Göring am Ende völlig entmutigt war.
2: Das heißt, er begann, ihm Dokumente mit seiner Unterschrift vorzulegen. Indem er Göring dazu brachte, seine Unterschrift anzuerkennen, zwang er ihn, indirekt seine Schuld an diesem Verbrechen einzugestehen.
3: Die Reaktion der internationalen Presse auf den Sieg des sowjetischen Anklägers ließ nicht lange auf sich warten.
1: In der amerikanischen Zeitung Stars and Stripes erschien ein sehr amüsanter Artikel, bei dem der Reporter die Beschreibung des Verhörs damit beendete, dass Rudenko Göring direkt im Gerichtssaal hingerichtet habe.
3: Andere Zeitungen griffen die Geschichte auf und begannen, diese sensationelle Meldung nachzudrucken, wobei sie immer mehr neue Details hinzuerfanden.
2: Vor allem lateinamerikanische Zeitungen waren für solche Geschichten bekannt. Sie hatten keine eigenen Journalisten in Nürnberg, also erfanden sie ständig irgendetwas, um die Aufmerksamkeit der Leser zu erregen. Dieser Rudenko, er trägt doch Uniform, oder? Also hat er eine Pistole. Und das heißt, er hätte ihn erschießen können, aber es waren einfach zu viele Zeugen.
3: Die sowjetische Presse hätte sich so etwas natürlich niemals erlaubt. Hier arbeiteten Menschen, die nicht einfach nur über den Prozess berichteten. Einige hatten noch während des Krieges Dokumente für dieses Tribunal gesammelt. Viktor Tjomin, Fotoreporter der Zeitung Pravda, dokumentierte, wie die Sowjetarmee die Stadt Lublin in Polen befreite. Später arbeitete er dort beim Konzentrationslager Majdanek als Mitglied einer Sonderkommission.
4: Es ist niederschmetternd. Es schmerzt, das alles mit ansehen zu müssen, aber die Aufnahmen müssen gemacht werden. Die Menschen müssen davon erfahren. Ich versuche, meinen Kragen zu lockern, aber meine zitternden Finger gehorchen mir nicht. Beruhige dich, reiß dich zusammen, rede ich mir ein. Es muss getan werden, aber es ist schwer, es ist unfassbar grauenvoll.
3: Am 19. Februar wurde im Gerichtssaal Nummer 600 ein von der sowjetischen Seite vorbereiteter Dokumentarfilm gezeigt. Er enthielt auch Aufnahmen aus dem Konzentrationslager Majdanek.
2: Dokumentaraufnahmen wurden präsentiert. Die Wirkungen, die sie in diesem Fall erzielten, waren gewaltig.
4: Die Stadt Rostow. Diese Aufnahmen wurden am 29. November 1941 von den Kameramännern Sologubov, Popov und Levitan gemacht. An der Ecke der Straßen Sowetskaya und Nolnaya hatten die Deutschen 26 Einwohner der Stadt erschossen. Der Stadtrand von Kertsch. Die Ausgrabungen dieses Panzergrabens wurden am 31. Dezember 1941 aufgenommen, einen Tag nach der Befreiung der Stadt. Auf diesem Stück Brachland wurden 7000 Einwohner von Kertsch ermordet.
5: Die Menschen weinten, die Journalisten im Saal, die Kriegsveteranen, diejenigen, die uns mochten, die, die uns nicht mochten und jene, die uns hassten. Mein Vater sagte, dass man sogar von der Anklagebank leises Schniefen hören konnte.
3: Für Göring war dieser Film ein weiterer Schlag, den ihm die sowjetische Anklage zufügte.
2: Göring gab bereits ganz zu Anfang folgende Erklärung ab. Ich weiß, dass ihr mich zum Tode verurteilen werdet, weil ihr mich unrechtmäßig anklagt. Aber ich übernehme die volle Verantwortung. Adolf Hitler handelte richtig. Wir alle haben richtig gehandelt. Das war Görings Position. Dieses pathetische Gehabe Görings erwies sich vor dem Hintergrund des Filmmaterials, das wir vorbereitet hatten, als bedeutungslos. Angesichts solcher Verbrechen waren das alles nur leere Worthülsen. Göring sagte ja, ich übernehme die volle Verantwortung. Das galt also auch in diesem Fall.
6: Das von der Sowjetunion vorgeschlagene Prozedere und die dazugehörige Beweislage waren sehr überzeugend. Hier ist jedoch wichtig, eines zu verstehen. Die USA waren zwar formell an der Bestrafung der Verbrecher interessiert. Schließlich hatten, wie sie es ausdrückten, ihre amerikanischen Jungs dafür auf europäischem Boden gekämpft und Blut vergossen. Doch waren sie nicht direkt, nicht emotional in diesen Prozess involviert. Für sie waren das alles Dinge, die irgendwo am anderen Ende der Welt abliefen. Natürlich hatten hatten viele von ihnen, so zum Beispiel auch Oberbefehlshaber Eisenhower, die Schrecken der Konzentrationslager selbst zu Gesicht bekommen. Das hatte bei ihnen einen tiefen Eindruck hinterlassen. Doch letztendlich beobachteten sie die Entwicklungen in Europa, doch nur aus großer Entfernung. Die Sowjetunion hingegen war in höchstem Maße persönlich betroffen und emotional involviert. Daher taten die Repräsentanten der UdSSR auch alles in ihrer Macht Stehende, um die Verbrecher ihrer gerechten Strafe zuzuführen.
3: Im Kreise der Alliierten nahm Frankreich nach den Schrecken der Nazi-Besatzung und Demütigungen durch das Regime der Kollaborateure eine ähnliche Position ein.
1: Weder die Briten noch die Amerikaner wussten von den Schrecken des Besatzungsregimes. Sie haben diese Erfahrung nie gemacht. Wir hatten eine enorme Anzahl an Geiseln zu beklagen, weniger als die Russen, aber immer noch sehr viele, Zehntausende. Tausende unserer Mitbürger wurden exekutiert oder in Geiselhaft genommen, obwohl sie nicht einmal Widerstandskämpfer waren. Wir hatten über 100.000 deportierte Arbeiter, die zur Zwangsarbeit nach Deutschland geschickt wurden, zum sogenannten Pflichtarbeitsdienst.
3: Die Aussagen französischer Zeugen waren ebenso bedeutsam wie die der sowjetischen. Diese Menschen aus verschiedenen Teilen der Welt berichteten übereinstimmend von denselben Verbrechen und belegten damit die systematische Natur der Nazi-Gräueltaten. Marie-Claude Vaillant-Couturier überlebte zwei Konzentrationslager, bevor die Rote Armee die Lagerinsassen befreite.
7: Wir wurden Zeugen herzzerreißender Szenen. Alte Paare wurden gezwungen, sich zu trennen. Mütter mussten ihre jungen Töchter zurücklassen, da diese zusammen mit den anderen Kindern in die Gaskammern geschickt wurden. All diese Menschen ahnten nicht, welches Schicksal sie erwartete.
1: Sie hatte sowohl Auschwitz als auch das KZ Ravensbrück überlebt. Während ihrer langen Haft konnte sie mit vielen anderen Insassinnen sprechen. Sie gehörte zu den wenigen Zeugen, die im Prozess aussagen konnten, denn sie hatte überlebt. Sie war in schrecklicher Verfassung, aber sie war am Leben.
3: Tag für Tag hörte das Tribunal Beweise für Verbrechen gegen die Menschlichkeit aus Frankreich, Polen, Jugoslawien und aus der Sowjetunion. Eine der längsten Sitzungen war die Anhörung zur Leningrader Blockade. Sie dauerte 3 Tage.
5: In der Geschichte der Menschheit waren noch nie zuvor in so kurzer Zeit so viele Menschen gestorben. Nach dem Ende der Blockade wurde die Zahl der Menschen, die Opfer von Hunger, Bombenangriffen und Artilleriebeschuss geworden waren, anfangs auf insgesamt ca. 650.000 geschätzt.
3: Die sowjetische Seite hatte bereits während der Vorbereitungsphase eine Zeugenliste erstellt. Letztendlich sagten 3 Personen über die Belagerung von Leningrad aus: Erzpriester Nikolai Lomakin, Akademiemitglied Josef Orbeli und der Bauer Jakow Grigorjew. Während der Belagerung blieben in Leningrad 10 orthodoxe Kirchen geöffnet. Das religiöse Leben kam keine Minute zum Erliegen. Hier sehen wir die Sankt-Nikolai-Kirche auf dem Bolsche-Ochtinski-Friedhof in Sankt Petersburg, in der Erzpriester Nikolai Lomakin während der Blockade tätig war. Wie auch die anderen Priester hielt er hier Messen und Gottesdienste ab. Die meiste Zeit verbrachte er aber damit, Verstorbene zur Ruhe zu betten. Während des Prozesses schilderte er alles, was er damals mit eigenen Augen gesehen hatte. Aus der Aussage des Zeugen Nikolai Lomakin:
2: Ich möchte dem Tribunal insbesondere von dem berichten, was ich am 7. Februar 1942 gesehen habe. Einen Monat vor diesem Ereignis erkrankte ich schwer, erschöpft vom Hunger. Vor Beginn der Fastenzeit ging ich zum ersten Mal, seit ich erkrankt war, wieder in die Kirche. Der Anblick, der sich meinen Augen dort bot, erschütterte mich bis ins Mark. Die Kirche war von Leichenbergen umgeben, die zum Teil sogar den Eingang versperrten. Die Leichenberge fassten jeweils 30 bis 100 Menschen. Sie lagen nicht nur am Kircheneingang, sondern auch ringsherum verstreut. Ich wurde Zeuge, wie ausgehungerte Menschen ihren Toten zum Friedhof bringen und bestatten wollten, dies aber nicht mehr fertig brachten. Zu Tode entkräftet fielen sie neben den sterblichen Überresten ihrer Verstorbenen zu Boden und starben ebenfalls.
5: Die Anklage argumentierte, die Deutschen hätten Leningrad im Prinzip in ein riesiges Konzentrationslager verwandelt.

0: Wenn du zerstörte Kirchen siehst, sage nicht, schau, was die Menschen getan haben, sondern sage, das ist es, wohin uns der Teufel gebracht hat. Verwandle deinen Kummer in geistliche Trauer. Daraus entsteht ein Gebet.
1: Dir wird es kaum auffallen. Ich aber kannte diese Menschen vorher und nachher. Alle haben sich verändert.

0: Sichtweisen haben sich geändert. Was einst kostbar war, wurde bedeutungslos. Was sie einst nicht wahrnahmen, ist heute kostbar.
1: Wir haben ein tiefgreifendes Verständnis davon, was wahrhafter Frieden bedeutet.
2: Ich denke, der einzige Grund, warum ich überlebte, war der, dass ich betete. Überall um mich herum flog Schrapnell, aber ich bekam keinen Kratzer ab. Es ist ein Wunder.
3: Sehr viele Menschen wurden verwundet. Viele verloren Angehörige. Sie haben sehr viel Leid erfahren und sie brauchen so etwas wie einen geistlichen Wiederaufbau.

0: Parallel zum Internationalen Tribunal führte die UdSSR eigene Prozesse in Kiew, Charkow und Smolensk durch. Für die Überlebenden der Leningrader Blockade ging es nicht nur darum, über ihre Henker zu richten. Es war ihr persönliches Nürnberg, das genau an den Orten stattfand, an denen die Gräueltaten verübt worden waren.
1: Nichts vermag den Schmerz des sowjetischen Volkes zu lindern. Das menschliche Gewissen kann es nicht ertragen, dass diese Scheusale, die kaltblütig Frauen und Kinder, die Alten und Schwachen gemordet haben, mit uns auf Erden weilen. Als Staatsanwalt beantrage ich, dass alle Angeklagten zum Tod durch den Strang verurteilt werden.
0: Die Unterlagen dieser Gerichtsprozesse wurden auch beim großen internationalen Tribunal verwendet. Sie sollten die bereits existierende Beweislage der Anklage stärken. Da die Vernichtung durch Hungersnot damals, 1945 bis 1946, nicht auf der Liste der Kriegsverbrechen stand, wurde die Leningrader Blockade lediglich als sinnlose Zerstörung der Stadt gewertet.
2: Der Logik der Kriegsführung folgend, kann die Zerstörung militärischer Ziele innerhalb einer Stadt als strategische Notwendigkeit gerechtfertigt sein. Das mag barbarisch klingen, aber bei den in Genf und Den Haag geführten Debatten über internationales und humanitäres Recht wurde damals so entschieden. Es wurde jedoch der Grundsatz festgelegt, wonach die sinnlose Zerstörung von Städten inakzeptabel sei. Die Tatsache, dass Denkmäler durch Artilleriebeschuss beschädigt wurden, offenbarte die bewusste Barbarei der Invasoren.
3: Die Eremitage war das größte Museum der Sowjetunion. Da es sich im belagerten Leningrad befand, wurde es durch Artilleriebeschuss schwer beschädigt. Dies löste Diskussionen über die Zerstörung von Kultur und kulturellem Erbe aus.
0: Akademiemitglied Josef Orbeli, Direktor der Eremitage und Mitglied der Kommission zur Dokumentierung und Untersuchung der Nazi-Gräueltaten in Leningrad und dem Gebiet Leningrad, wurde als Zeuge vor den Internationalen Militärgerichtshof geladen.
3: Die Rettung der Eremitage während des großen Vaterländischen Krieges ist vor allem sein Verdienst.
0: Vom Beginn des Krieges an, ab dem 22. Juni 1941 und bis zur Schließung des Blockaderings, organisierte er die Evakuierung von Mitarbeitern und Ausstellungsstücken der Eremitage ins Landesinnere.
3: Man musste sich auch um die Kinder der Eremitage-Mitarbeiter kümmern. Am 6. Juli wurde auch das Internat der Eremitage in den Osten evakuiert. Geleitet wurde es von Lyubov Antonova, die später auch für das Klassenzimmer zuständig war. Orbeli gab ihr 5000 Rubel aus eigener Tasche mit, wovon sie damals noch nichts wusste. Als sie ihn fragte, wie soll ich das verrechnen, antwortete er, nach bestem Wissen und Gewissen. Sie mussten einen sehr beschwerlichen Weg zurücklegen. Sie wurden in das Gebiet Molotow, die heutige Region Perm, ins Dorf Ledi evakuiert, wo das Internat bis zum Kriegsende bleiben sollte.
0: In seiner Aussage berichtete Orbeli von den zahlreichen Zerstörungen in Leningrad und Umgebung, sowie konkret über Schäden, die die Eremitage erlitten hatte.
3: Eines der ersten Geschosse schlug in den Atlantenportikus ein. Dieser wurde natürlich restauriert, aber man kann immer noch erkennen, wo die Geschosse eingeschlagen sind. Die Atlanten trauern noch immer. Zwei Bomben fielen auf den Palastplatz und die Druckwelle der Explosion zerstörte alle Fenster des Winterpalastes und beschädigte einige Gemälde schwer. Es gibt Fotos, die zeigen, wie sie regelrecht in Stücke gerissen wurden. Das letzte Geschoss schlug am 2. Januar 1944 ein. Es durchschlug das Dach des Winterpalastes, erreichte den Wappensaal und explodierte in der Decke über der Rastrelli-Galerie. Dies ist ein Expertengutachten über die Kosten der Schäden, die der Sammlung und Ausstattung der Stadt

0: nördlichen Eremitage durch militärische Handlungen entstanden sind. Das erste Gutachten wurde 1943 erstellt und nach Aufhebung der Blockade 1944 noch einmal überarbeitet. Orbeli nutzte dieses Gutachten später für seine Zeugenaussage beim Nürnberger Prozess.
1: Die Nürnberger Prozesse waren absolut kompetitiver Natur. Man sollte nicht annehmen, es hätte nur eine Seite der Anklage gegeben. Viele der von den Anklägern vorgebrachten Argumente wurden einer kritischen Analyse unterzogen.
2: Ein Anwalt stellte folgende Frage: Wie weit war die Brücke, die ebenfalls durch Beschuss beschädigt wurde, von der Eremitage entfernt? Er deutete an, dass diese das eigentliche strategische Ziel gewesen sein könnte. Josef Orbeli antwortete: Die Entfernung betrug 50 Meter. Verfügen Sie über irgendwelche Artilleriekenntnisse, die es Ihnen erlauben zu schlussfolgern, dass der Palast und nicht die Brücke das Ziel war? Setzte der Anwalt nach. Orbeli erwiderte: Ich bin kein Artillerist. Aber ich nehme an, dass die deutsche Artillerie, wenn sie die Brücke ins Visier nähme, diese nicht mit nur einem einzigen Geschoss treffen würde, während im nahegelegenen Palast gleich 30 Geschosse einschlagen. So viel verstehe ich schon von Artillerie. Beim Tribunal wurde Alfred Jodl wegen der Leningrader Tragödie angeklagt, da er ein Repräsentant des Oberkommandos der Wehrmacht war, das den Befehl zur Zerstörung der Stadt gegeben hatte.
3: Mit der Verurteilung von Keitel und Jodl wurden zugleich kriminelle Befehle und Handlungen als solche anerkannt, ebenso wie die Existenz einer besonderen Zone der Gerichtsbarkeit im Rahmen der Operation Barbarossa. Anerkannt wurde auch die Tatsache, dass die deutschen Streitkräfte selbst, natürlich nicht alle 20 Millionen Soldaten, aber doch eine große Anzahl von ihnen an Kriegsverbrechen beteiligt gewesen waren.
4: Trotz dieser erdrückenden Beweislast, trotz der Filmaufzeichnungen und trotz der Tatsache, dass alle Zeugenaussagen dokumentiert und dem Gericht vorgelegt wurden, wurde der Leningrader Fall nicht in das Urteil aufgenommen und die Belagerung Leningrads nicht als Kriegsverbrechen anerkannt. Die offizielle Begründung lautete, dass in der Rechtspraxis Hungersnot schlichtweg nicht als Kriegsverbrechen gelistet sei.
2: Die Frage, ob man Nürnberg II abhalten sollte, um zusätzlich zu den bereits Angeklagten weitere Kriegsverbrecher vor Gericht zu stellen, wurde während der gesamten Prozesse immer wieder aufgeworfen. Während sich das erste Tribunal dem Ende zuneigte und alle auf das Urteil warteten, verschlechterten sich die Beziehungen zwischen den Alliierten. Churchill hielt im März 1946 eine Rede, die heute als Startpunkt des Kalten Krieges gilt.
5: Es war völlig klar, dass sich die Welt rapide veränderte. Dennoch sollte festgehalten werden, dass sich bei den Nürnberger Prozessen doch noch der gesunde Menschenverstand durchsetzte. Es war im Interesse aller, sie zu Ende zu führen.
2: Am Ende wurden 12 der Angeklagten zum Tod durch den Strang verurteilt. 7 zu unterschiedlich langen Haftstrafen und 3 wurden freigesprochen.
5: Für die Amerikaner war das so. Sie waren mental darauf vorbereitet, dass einige Leute freigesprochen oder dass sogar massenweise Nazis freigesprochen werden und so ihrer gerechten Strafe entgehen würden.
2: Der sowjetische Richter Iona Nikitschenko äußerte eine abweichende Meinung zum Urteil. Die sowjetische Seite war mit dem Freispruch von Schacht, Fritzsche und von Papen nicht einverstanden.
5: Seine Einwände sind absolut klar und Punkt für Punkt dargelegt. Er hätte sie durchsetzen können. Doch auch die anderen Richter hätten ihre Positionen durchsetzen können. Sie hätten sogar noch mildere Urteile fällen können, aber sie hielten es für notwendig, einen gewissen Kompromiss mit der sowjetischen Seite zu erzielen.
2: Die Hinrichtung war für den 16. Oktober angesetzt. Doch 5 Stunden davor beging Göring Selbstmord, sodass schließlich nur 10 Nazi-Verbrecher auf dem Schafott endeten.
6: Während der Prozess selbst öffentlich war, fand die Hinrichtung der Verurteilten nach der Urteilsverkündung im Geheimen statt. Eingeladen waren lediglich je 2 Journalisten von jeder der 4 Siegermächte.
2: Die Wahl der sowjetischen Delegation fiel auf Viktor Tjomin, einen Fotoreporter der Zeitung Pravda, und den TASS-Journalisten Boris Afanasjew.
6: Tjomin hat viele Fotos geschossen, die jetzt in unserem Archiv aufbewahrt werden.
2: Am Morgen veröffentlichte die Zeitung Pravda einen Artikel von Tjomin über die Hinrichtung der 10 Verbrecher und Görings Selbstmord. Doch das war noch nicht das Ende. Der Justizpalast setzte seine Arbeit fort.
7: Nur wenige Tage nach dem Ende des Prozesses gegen die Hauptkriegsverbrecher begannen die sogenannten Nürnberger Nachfolgeprozesse, bei denen die Amerikaner in ausschließlich amerikanischen Gerichten verschiedene Kategorien von Kriegsverbrechern anklagten. Es fanden insgesamt 12 solcher Prozesse statt.
1: Während des Prozesses gegen das Oberkommando der Wehrmacht, insbesondere gegen Feldmarschall von Leeb und seinen Nachfolger Küchler, wurden alle für sie damals verfügbaren Dokumente über die Belagerung von Leningrad eingehend untersucht.
6: Von Leeb erhielt lediglich eine 3-jährige Haftstrafe und wurde unmittelbar nach der Gerichtsverhandlung freigelassen.
1: Was sehen wir also? Es gab eine Tragödie kolossalen Ausmaßes. Ein schreckliches Verbrechen wurde begangen, blieb jedoch ungesühnt. Anders ausgedrückt, dieses ungesühnte Verbrechen wirft die Frage auf, ob es vielleicht doch notwendig wäre, dieses Thema neu aufzurollen und eine juristische Bewertung der Ereignisse während der Schlacht um Leningrad von 41 bis 44 durchzuführen.
6: Seit 2020 fanden in Russland 34 Gerichtsverhandlungen statt, in denen die Tatsache anerkannt wurde, dass die Besetzung sowjetischen Territoriums durch Nazi-Deutschland während des Großen Vaterländischen Krieges nichts Geringeres war als Völkermord.
4: Wir sprechen hier von über 9 Millionen Toten in den besetzten Gebieten der RSFSR zwischen 1941 und 1944. Und das allein in der RSFSR. Anders ausgedrückt, die objektiven Zahlen sind einfach ungeheuerlich. Kein anderes Land hat solche Verluste erlitten. Während des Prozesses in St. Petersburg stellte man fest, dass mindestens 1.093.000 Menschen während der Leningrader Blockade dem Völkermord der Nazis zum Opfer gefallen waren.
8: Die Belagerung von Leningrad. Das ist der Schmerz fast jeder Leningrader Familie. Der Schmerz derer, die zum Opfer dieses beispiellosen Verbrechens gegen die Menschlichkeit wurden.
0: Es hat uns unser ganzes Leben lang begleitet. Der Schrecken der Bombenangriffe, die Brände, all das. Nur eines kann ich noch hinzufügen. Gestottert habe ich während des Kriegs.
9: Auf jedem unserer Friedhöfe gibt es Massengräber, weil die Menschen praktisch im Schnee begraben wurden. Der Schnee schmolz und die Leichen blieben an der Oberfläche zurück. Zuerst wurden sie dann auf dem Smolenskoje Friedhof begraben. Und dann wurde das verboten. Wenn jemand aus unserem Haus begraben wurde, brachten wir ihn weit weg zum Piskaryovka Friedhof.
1: In der jetzigen Situation haben wir praktisch uneingeschränkten Zugriff auf alle erbeuteten Dokumente, auf alle deutschen Unterlagen. Es wird nichts mehr verheimlicht. Wir wissen alles über ihre Pläne und deren Umsetzung. Wir wissen, für was die Wehrmacht verantwortlich war. Nicht nur die Feldmarschälle und Generäle, sondern alle, die nach Leningrad kamen. Es waren viele, über 350.000 Soldaten. Es wurde an der Zeit, die Dinge beim Namen zu nennen und all das juristisch zu klassifizieren und aufzuarbeiten. Genau das ist jetzt auch geschehen.
8: Wir haben Beweise für die Schäden gesammelt, die von den deutsch-faschistischen Invasoren und ihren Komplizen angerichtet wurden. Das Beweismaterial umfasst 45 Bände. Darunter finden sich Gutachten von Experten, ebenso wie Erklärungen von Bewohnern des belagerten Leningrads. Wir haben 50 Personen dazu befragt. Hinzu kamen zahlreiche Experten, Archivare, Wirtschafts- und Kulturwissenschaftler. Die archivierten Daten, die wir benutzt haben, das alles bildete die Grundlage des Beweismaterials, das wir dem Gericht vorgelegt haben.
0: Es ist natürlich sehr schwer, sich an all diese Sachen zu erinnern. An das Leben während der Blockade, wissen Sie? Der Hunger war das Schlimmste. Aber die Menschen damals, sie arbeiteten weiter. Man musste zur Arbeit gehen. Man durfte seine Stadt nicht aufgeben.
9: Mama sagte, es müsse so sein. Es würde eine Gegenoffensive geben und wir würden auf jeden Fall gewinnen. Und wir müssen alles dafür tun, damit wir gewinnen.
8: Wir sind davon überzeugt, dass dies ein Prozess zur Wiederherstellung der historischen Gerechtigkeit ist. Das Gericht hat alle Beweise, die diesem Anliegen zugrunde liegen, ausgewertet, sie als zulässig anerkannt und in ihrer Vollständigkeit bestätigt. Das Gericht fällte daraufhin die Entscheidung, die Leningrader Blockade als Genozid des sowjetischen Volkes anzuerkennen.
4: Auf diese Weise die Wahrheit zu bewahren, ist in vielerlei Hinsicht ganz im Geiste der hehren Ziele, die mit den Nürnberger Prozessen verfolgt wurden. Es sollte sichergestellt werden, dass der Nationalsozialismus nie mehr sein hässliches Haupt erheben würde. Das Wichtigste ist jedoch, dass wir uns nicht nur an die Opfer erinnern, sondern auch daran, wer dem Faschismus damals das Genick gebrochen hat. Die Sowjetunion, die Rote Armee und das sowjetische Volk.

0: Nastja, ein Angriff. Ich habe Angst, Nastja. Ich wurde getroffen, Nastja. Ich liege unter Trümmern. Nastja, hilf mir.
1: Die ersten Explosionen. Ich hörte ein Mädchen schreien. Unter den Trümmern hier liegt ein Mädchen. Bitte, holt sie raus.
2: Überall war Blut. Kinder, die bluteten und weinten und schrien.
3: Sie schrie und lief nach draußen. Dort war ein Junge, er legte seine Arme schützend um sie. Sie sagte, Mama, er hielt mich fest und küsste mich auf die Stirn.
0: Wer so etwas tut, ist die Saat des Teufels. Aber wir Russen, glauben an Gott. Wir sind Christen.
4: Es ist eine Katastrophe, eine wirkliche Katastrophe. Kein Kind sollte sterben müssen.

0: Grüße von OpenTX. Test, Test. Verbindung steht.
1: Ich denke, ich werde es sofort mit 3 Kilo beladen. 3,45. Das passt. Also los.
0: Grüße von OpenTX.
1: Hallo. Versuchen wir es. Erstmal eine Runde.

0: Die Videoverbindung ist weg. Wo ist sie hingeflogen?
1: Telemetrie unterbrochen.
0: Ja, ausgefallen. Sie ist abgestürzt. Das ist aber halb so wild. Durch den Absturz ist die Verbindung verloren gegangen. Ich denke, ich weiß, woran es lag. Wahrscheinlich hatte ich die Antenne falsch montiert. Was unser Vorhaben angeht, ich denke, wir haben es erreicht. Und das ist noch nicht alles.
1: Grüße von OpenTX.
0: Mein Name ist Evgeny Birukov. Ich bin ein leidenschaftlicher Drohnentüftler. So um das Jahr 2016 begann ich, mich für FPV-Drohnen zu interessieren. Für mich war es ein Sport. Ich hatte die Idee, einen Club zu gründen und Kindern im Alter von 12 oder 13 Jahren, vielleicht auch etwas älter, das Drohnenfliegen beizubringen. Jetzt schließe ich den Akku an.
1: Telemetrie unterbrochen, Telemetrie wiederhergestellt.
0: Jetzt testen wir die Rotoren. Einschalten. So, es funktioniert. Hervorragend. Zu Beginn der militärischen Sonderoperation wurde gemeldet, dass Quadcopter die Aufgaben von Aufklärungsdrohnen übernehmen würden. Das ist eine VR-Brille mit einem Akku. Gut, es funktioniert. Wir haben ein Signal. Ich sah ein Video auf YouTube, in dem zu sehen war, wie Ukrainer Ampullen zeigten, die irgendwelche chemischen Stoffe enthielten. Und diese Substanzen warfen sie auf unsere Jungs ab. Es waren erschreckende Bilder. Und dann tauchten diese FPV-Drohnen auf und ich dachte, wenn sie das tun können und diese Dinger gegen uns einsetzen, worauf warten wir dann noch? In Russland gibt es viele Leute, die FPV-Drohnen bauen können. Das ist ein ganz normales Abwasserrohr. Für Testzwecke kommt hier Sand rein. Die Drohne ist ein Ackergaul, wie ich es nenne. In der momentanen Testphase hat sie eine Traglast von 3 Kilogramm.
2: Evgeny nennt seinen Kopter Mosquito. Die Bauteile kommen aus China.
0: Die Komponenten sind angekommen. Das hier sind wohl die Akkus. Und hier, das ist das Steuerungsmodul für den Quadcopter.
3: Ich kenne Evgeny schon eine lange Zeit. Wir leben in derselben Stadt. Eines Tages trafen wir uns zufällig und er sagte, lass uns Drohnen bauen. Aber dafür brauchen wir natürlich Geld. Wir gründeten eine Gruppe auf Telegram und so hat es begonnen.
0: Bis jetzt habe ich 3 Drohnen versandt. 3 komplette Einheiten. Wenn es gut läuft, werden es natürlich mehr werden. Wir würden gerne 20 Drohnen pro Monat versenden.
3: Wir bringen sie nach Lugansk. Dort haben wir einen Freund. Es ist ein Kamerad, ein Waffenbruder, der dabei hilft, den Trainingsort zu organisieren. Dann kommen die Jungs von der Front und werden trainiert. Wenn sie sich mit den Drohnen vertraut gemacht haben, nehmen sie sie mit und gehen an die Arbeit. Aktuell werden Netze benötigt. Wir müssen neue kaufen. Jetzt, wo Herbst und Winter vor der Tür stehen, wir erhalten Spenden von einfachen Leuten. Freitag ist Kompanietag. Wie viele Soldaten hat eine russische Kompanie? 45 bis 360 Männer, richtig? Es variiert. Freitags sammeln wir Spenden für die Kompanien. Wir machen Spendenaufrufe.
4: Mit der militärischen Sonderoperation begann auch die FPV-Revolution. Es war ein Wettrennen. Leute in Garagen verwendeten Komponenten, die sie bei AliExpress kauften. Sie bauten Drohnen im Wert von 250 bis 350 Euro.
2: Während der Tüftler aus Saianogorsk seine Drohnen für den Einsatz an der Front baut, entwirft ein Ingenieur aus Perm ein Aufklärungsflugzeug. Er nennt es Sky.
5: Auf dieser speziellen Unterlage montiere ich einen Servomotor. Dieser wird mit dem Höhenruder verbunden. Er bewegt das Höhenruder und steuert so das Flugzeug. Das hier ist unsere Produktionsstätte. Das Labor, wo wir alle möglichen Geräte, Drohnen und Kopter für unterschiedliche Einsatzbereiche bauen. Insbesondere entwickeln wir derzeit ein Aufklärungsflugzeug. Wir haben bereits eins gebaut und müssen noch zwei weitere fertigstellen. Wir nennen diese Sparte Mikroluftfahrt. Schon als Kind wollte ich so etwas haben. Aber in den 90er Jahren gab es die Technik noch nicht. Unser Aufklärungsflugzeug macht Fotos und produziert dann eine digitale Karte. Eine detaillierte Karte, auf der man so ziemlich alles sehen kann. Fahrzeugspuren, Spuren von Menschen, alle sichtbaren Veränderungen in der Umgebung. Man erhält Koordinaten und kann die Lage analysieren. Es gibt einen sehr präzisen westlichen Begriff, Imagery Intelligence. Jedes neue Fluggerät wird auf seine Reichweite getestet. Morgen testen wir eine Drohne, die noch nie zuvor geflogen ist.
6: Um was geht es bei dem Test?
5: Es ist eine neue Drohne. Wir wollen sehen, wie sie fliegt. Wir bereiten den Abflug vor. Noch ein bisschen zu mir.
6: Bereit? Loslassen?
5: Ja. Testflüge sind nicht immer erfolgreich. Das war einer der seltenen Fälle, in denen ein Testflug nicht wie geplant verläuft. Das Flugzeug ist zwar aufgestiegen, aber es fehlte ihm an Schub, um sich halten und weiter aufsteigen zu können. Also habe ich es abgeschaltet. Es ging in den Gleitflug und ist dann abgestürzt. Es hat eine kleine Delle bekommen, das ist aber nicht weiter schlimm. Es kann repariert werden.
4: Diese Flugzeuge, diese VTOL, an denen wir derzeit arbeiten,

0: markiert eine neue Stufe der Unterstützung für unsere Soldaten, insbesondere durch Drohnen. Wir werden versuchen, unsere Truppen mit der neuen, hochmodernen Ausrüstung auszustatten und sie damit vertraut zu machen.
1: Unterdessen züchten Enthusiasten in St. Petersburg eine kleine tödliche Blume, die Hortensie.
2: Mein Rufname ist Flieger. Ich bin Mitbegründer des Hortensienprojekts. In diesem Betrieb bauen wir die Hortensien und entwickeln neue Produkte, die an der Front eingesetzt werden.
3: Die Hortensie. Naja, zuerst einmal klingt das schön. Zudem ist es eine Tradition der russischen Armee, seit der Sowjetzeit sozusagen, den tödlichsten Waffen schöne Namen zu geben. Tulpe, Geranie. Und jetzt haben wir die Hortensie. Wir halten zu unserem Volk. Und die Entwicklung der Hortensie ist der Ausdruck des Patriotismus unserer Freunde, Geschäftspartner und unseres Teams. Unser Betrieb kann täglich 120 Drohnen herstellen.
2: Was die Produktionsmittel angeht, wir sind Selbstversorger. Wir entwerfen und drucken unsere Teile selber und produzieren genau die Anzahl, die wir brauchen. Unsere Mitarbeiter setzen zuerst den Rahmen zusammen und montieren dann die Elektronik. Danach wird die Elektronik verlötet.
4: Es ist keine schwierige, aber eine sehr akribische Arbeit. Alles muss überprüft und nochmals überprüft werden, um Fehler bei der Verdrahtung oder klemmende Mechanismen zu vermeiden. Es muss halt alles passen.
2: Jetzt muss nur noch das Gehäuse montiert werden. Dann kommt der Testflug, um sicherzustellen, dass alles in Ordnung ist, dass die Drohne gut funktioniert und nicht überhitzt. Wir stellen sicher, dass es ein Qualitätsprodukt ist, das ordentlich fliegt und die Ziele gut angreift. Ohne vorherige Kontrolle und Testflug schicken wir keine Drohne an die Front.
5: Durch die Erfahrung aus der Herstellung von Tausenden von Drohnen kann man meist schon hören, wenn etwas nicht stimmt.
2: Wenn Sie ein Paket von uns erhalten, müssen die Frontsoldaten die Geräte nur auspacken. Der Akku ist meist schon geladen. Sie müssen den Akku nur noch einbauen. Das war's. Der Soldat schaltet die Drohne ein und los geht's.
5: Mein Rufname lautet Heiliger. Momentan befinden wir uns nahe Mariupol, wo wir die Drohnenpiloten der Kampfgruppe Kaskade unterrichten. Dieses Gerät ist die Hortensie. Sie hat eine Reichweite von bis zu 7 Kilometern und eine Nutzlast von 2 Kilogramm. Dies hier ist das 7 Zoll Modell. Aktuell ist das unser Hauptmodell. Mehr als 2000 Einheiten wurden bereits an die Front geliefert. Es gibt auch eine 9 Zoll Variante. Das ist ein neueres Modell, das derzeit an der Front getestet wird. Diese Drohne hat eine Nutzlast von 3 Kilogramm. Und eine Reichweite von bis zu 7 Kilometern. Wir führen Testflüge unter Kampfbedingungen durch. Wie man feindliche Fahrzeuge zerstört, welche Munition die passendste ist und wie die Munition montiert werden muss, damit die Drohne nicht umkippt. Man wickelt einen Strang einmal rundherum und prüft, ob es stabil ist. Wenn sie sich nicht nach vorne oder hinten oder seitwärts bewegt, wickelt man einen weiteren Strang herum und dann setzt man die Batterie ein.
0: Der wichtigste Artikel der Armee, Klebeband.
5: Achte vor dem Start darauf, dass sich die Rotorblätter frei drehen können.
0: Bei der Ausrichtung der Drohne darauf achten, dass sie waagerecht steht. Schau, ob der Schwerpunkt gut ausgerichtet ist. Teste die Rotoren. Flugbereit.
3: Ganz ruhig beim Start. Nicht abrupt beschleunigen, nicht zu viel Schub geben.
5: Jetzt werden wir mit einer munitionierten Drohne einen Angriff üben. Dort drüben. Ein Pilot wird einen Testflug machen und ein Fahrzeug zerstören.
3: Batterie bereit. Kamera bereit.
0: Rotoren?
3: Rotoren bereit.

0: Ladung. Ladung, bereit. Alles in Ordnung. Abflug bereit. Los geht's.
1: Zielanflug. Sieht gut aus. Anflug abgeschlossen. Ziel erfasst. Feuer. Daneben. Das kommt vor. Man muss eben trainieren. Je mehr Flugstunden man hat, desto leichter trifft man das Ziel. Deshalb werden wir auch weiterhin Leute trainieren.
0: Morgen geht eine Einheit von Drohnenpiloten an die Front und bringt unsere Drohnen zum Einsatz. Sie haben zwei Ziele und zwei Drohnen sowie eine dritte in Reserve, um die Ziele zu zerstören.
2: Auf die
3: Der Krieg hat Syrien kolossalen Schaden zugefügt. Militante profitierten enorm von dem Konflikt.
4: Sie beschossen die Städte, um das Ausmaß der Plünderungen zu vertuschen. Man schob alles auf den Krieg.
1: Die Gruppen begannen damit, alte Artefakte zu plündern.
4: Ich denke, eine Vase wie diese könnte auf dem Schwarzmarkt 12.000 bis 15.000 Dollar einbringen.
0: Es waren Europäer, sie sprachen Englisch.
5: Diese führen ihre Untergebenen exakt zu den Stellen der wichtigsten historischen Artefakte, die gestohlen werden sollen.
4: Der Löwenanteil dessen, was geplündert wurde, befindet sich heute entweder in Europa oder Nordamerika.
1: Viele Fundstücke aus Syrien werden auf eBay angeboten.
6: Sie trägt eine Museumsnummer. Vielleicht wurde sie aus einem Museum gestohlen.
7: Heute testen wir eine Drohne, eine FPV-Kamikaze-Drohne vom Typ Hortensi. Unsere Kameraden aus St. Petersburg haben uns welche für Testzwecke geschickt. Wir haben die Stellung gewechselt und befinden uns nun in einer ländlichen Gegend. Hier ist viel EK im Einsatz. Wir fliegen unter diesen Bedingungen, um die Reichweite zu testen und zu sehen, wie effektiv sie ist. Diese Suppendosen dienen uns als Startplattform. Ein paar Suppendosen genügen.
1: Ein gesundes Frühstück für den Feind. Hier ist der Zünder.
7: Funktioniert. Los geht's. Bezüglich der Reichweite haben die beiden Drohnen eine gute Leistung gezeigt. Mit einer sind wir direkt über einen gegnerischen Schützengraben geflogen. Die Videoübertragung und die Steuerung waren stabil. Alle drei Drohnen haben gut funktioniert. Wir werden sie weiter einsetzen.
4: Die Soldaten der Einheit Kaskade sind bereit, mit den Hortensien-Herstellern zusammenzuarbeiten. Die Einheit hat eine Drohnenpilotenschule und eine eigene Drohnenwerkstatt.
3: Hier befinden wir uns im Labor der OKTF-Kaskade. Genauer gesagt, in der Abteilung für unbemannte Luftfahrzeuge der OKTF-Kaskade. Mit diesen 3D-Druckern stellen wir verschiedene Teile für Drohnen her. Für unbemannte Luftfahrzeuge, UAV. Das hier ist ein Klassenzimmer der UAV-Abteilung der OKTF-Kaskade.
1: Derzeit werden die Piloten für einen bestimmten Zeitraum ausschließlich an Computern ausgebildet. Anschließend, wenn sie zufriedenstellende Ergebnisse zeigen und die gesamte Steuerung dieses Geräts verstanden haben,
2: fahren sie auf den Übungsplatz und führen praktische Aufgaben durch. Am Ende der Ausbildung werden sie dann zu ihren Einheiten entsandt, um mit Hilfe unserer FPV-Drohnen Kampfeinsätze auszuführen.
3: Das hier ist das Testgelände der OKTF-Kaskade. Im Unterricht üben die Teilnehmer an Simulatoren und fliegen anschließend im Gelände, um Erfahrung mit echten Drohnen zu sammeln. Das beinhaltet Reichweiten von 8 bis 9 Kilometern. Hier in der Umgebung gibt es keine Ziele mehr. Die sind alle weg. Wenn wir also über größere Distanzen fliegen, müssen wir die Traglast verringern. Wenn wir eine Handgranate transportieren und gleichzeitig 15 Kilometer Reichweite haben wollen, müssen wir Kompromisse eingehen. Öffentliche Unterstützung ist unerlässlich, denn Ideen, die von kleinen Unternehmen oder Teams entwickelt werden, können denen der großen Forschungszentren weit überlegen sein.
1: Aktuell sehe ich mehrere Leute in Moskau, die große Lieferungen aus China organisieren, zu guten Preisen. Die Industrie ist am Arbeiten. Nun, wenn die Drohnenenthusiasten sich zusammentun, jeden Tag 5 oder 6 Drohnen zusammenbauen und an die Front schicken würden. In den nächsten Tagen fahre ich mit humanitären Hilfsgütern nach Lugansk und bringe auch 3 FPV-Drohnen.
8: Hier hat man eine Stele aufgestellt für die Fernfahrer. Einwohner von Lugansk haben sie errichtet. Hier, schau. Danke, Russland. Und eine Plakatwand mit einem LKW. Das ist uns Fernfahrern gewidmet.
1: Hier sind unsere Jungs. Sie warten auf uns.

0: Hier, das ist eine 10, denke ich. Ja, eine 10. Hier noch ein Sitzbezug für das Auto. Und hier ist eine 9. Ich habe noch eine dabei. Schaut, was ich noch habe.
1: Das ist das Wichtigste.
0: Ja, das Ladegerät. Ich habe das Beste mitgebracht, was es derzeit gibt. Das Aufladen ist unbedingt notwendig. Außerdem habe ich den besten Ausgleicher für dich ausgesucht, damit alles gut ausbalanciert ist.
1: Sehr gut, danke dir. Nach jedem Flug müssen die Akkus geladen werden. Sie müssen immer aufgeladen sein.
0: Das ist ein Empfänger für eine TBS-Drohne. Ich habe eine gute Kamera dafür ausgesucht. Das sollte passen.
1: Super, das ist perfekt.
0: Gut, ja?
1: Na klar, perfekt.
0: Gut, ich habe mein Bestes getan.
1: Ein Gefühl wie Weihnachten.
0: Das Wichtigste ist natürlich die VR-Brille. Ist diese okay?
1: Klar, besser geht's nicht.
2: Drohnen sind bei der Bekämpfung feindlicher Artillerie und Ausrüstung unerlässlich. Wenn die Artillerie an ein Ziel nicht herankommt, diese kleinen Dinger schaffen es binnen Sekunden.
1: Vielen Dank an die Menschen, die Geld gespendet haben, um uns diese dringend nötige Ausrüstung zu kaufen. Ladegeräte, Brillen.
3: Vielen Dank für die unaufhörlichen Spenden. Besonders bedanke ich mich bei unseren Kindern und beim Jugendwerk. Für die Briefe und die Zeichnungen. Das motiviert und unterstützt uns sehr. Vielen Dank an unsere Frauen und Mütter.
2: Von Tüftlern wie Evgeni könnten wir noch einige gebrauchen und wir werden die militärische Sonderoperation gewinnen.
4: Russische Erfinder kennen keine Grenzen. Ich war einfach verblüfft, als ich einen Panzerkommandanten sah, wie er mit einem Lötkolben an etwas herumtüftelte. Er hatte über Kharkov einen Satelliten entdeckt. Also baute er eine Satellitenschüssel zusammen, schraubte einen Decoder dran, schloss einen WLAN-Router an und, bitteschön, jetzt haben wir Internet überall auf dem Schlachtfeld. Ach ja, Elon Musk, der große Milliardär mit seinem Starlink und all dem. Und was hat dich dieser hausgemachte Internetempfänger denn gekostet? Er sagte, 13.500 Rubel. Noch Fragen?
0: Läuft. Es funktioniert. Die Bilder sollten hereinkommen.
5: Geht die Aufnahme?
0: Nichts zu sehen. Lass es uns einfach probieren. Starte die Rotoren.
6: Die ersten drei Drohnen des Tüftlers aus Saenogorsk wurden von Kameramännern aus dem Team der Division der Tapferen getestet.
0: Achte auf das Gestrüpp dort, etwas nach links. Gut. Wie findest du die Steuerungselemente?
5: Die Steuerung fühlt sich gewohnt gut an. Es ist eine gute Arbeitsdrohne. Genau das, was wir momentan an der Front brauchen, weil dies eine völlig neue Art von Krieg ist. Drohnen sind die Zukunft.
0: Ich bin mit meiner Reise zufrieden. Es war nicht umsonst. Ich habe einiges mitgebracht, was Sie gebrauchen können. Aber ich weiß, dass das nicht genug ist. Wir werden noch viel mehr schicken. Und vielleicht werde ich nicht der Einzige sein, der sammelt, sondern ein Team aus Gleichgesinnten. Mit diesem Ziel werde ich jetzt nach Tambov reisen. Dort haben sie begonnen, in einer Bäckerei militärische Drohnen zu bauen. Ich möchte aus deren Erfahrungen lernen und herausfinden, ob ich ähnliche Produktionsstätten in Saenogorsk einrichten kann.
3: Wir bauen die Drohnen nicht hier. Hier backen wir Brot. Wir haben einen separaten Raum mit moderner Einrichtung, in dem wir die Drohnen bauen. Brotbacken ist schwieriger als der Drohnenbau. Ein Mitarbeiter kann in einer Stunde eine Drohne zusammenbauen, aber Brot dauert 8 Stunden.
6: Der Bäcker nennt seinen Vogel Schnepfe. Diese Drohne ist besonders schwer abzuschießen.
7: Wir begannen mit diesem vom Militär bereitgestellten System. Der Rahmen ist aus Kohlefasern. Wir produzieren 3 Arten von Drohnen. Eine Trainingsdrohne mit einem verstärkten Rahmen sowie zusätzlichen Armen und Stützen. Damit kann man bei jedem Wetter Tag und Nacht trainieren. Diese Drohne hier ist ähnlich und kommt bereits beim Militär zum Einsatz. Sie hat eine Traglast von 1 Kilogramm bei einer Reichweite von 5 Kilometern. Hier ist unsere 3. Drohne, ebenfalls mit verstärkten Armen und einer Traglast von 2,5 Kilogramm.
0: Das ist eine 9, richtig?
7: Eine 8. Wir haben auch Rucksäcke für den Transport entwickelt. Hier sind sie.
0: Die habe ich sofort bemerkt.
7: Bei den Dreier- und Fünfer-Drohnen sind die Ladegeräte mit dabei. Hier kommen die Akkus rein. Sie halten 6 Stunden bei minus 20 Grad Celsius.
0: Das ist die Heizung.
7: Ja, die Heizung hält den Akku konstant zwischen 15 und 17 Grad. Wir bereiten gerade den Versand vor, der heute oder morgen erfolgen wird. Finanziert wird das von der Bäckerei sowie von Bürgern und Unternehmern hier in der Region Tambov. Pro Monat produzieren wir 230 bis 250 Drohnen. Mit der richtigen Finanzierung könnten wir die Produktion um das 2-, 3- oder 4-fache ausbauen.
0: Es war sehr schön, Sie alle kennenzulernen und den Betrieb gesehen zu haben. Jeder noch so kleine Beitrag aus den verschiedenen Regionen hilft unseren Jungs, an der Front voranzukommen und unser gemeinsames Ziel zu erreichen. Mein Traum, hierher zu kommen, ist wahr geworden. Es war ein guter Aufenthalt.
5: Wir starten, sobald wir bereit sind. Zweiter Versuch. Achte auf die richtige Spannung. Am liebsten schaffe ich etwas, was niemand zuvor geschafft hat. Aktuell bedeutet das, dass wir ein Flugzeug bauen, das effektiv und zuverlässig ist. Besser als alles andere. Das ist mein Ziel. Irgendetwas zieht es herunter. Ah, nein. Jetzt ist wieder alles in Ordnung. Ich sehe keine Probleme. Es fängt an zu regnen. Ich hole es zurück. Hier ist ein schöner Busch. Zeit zu landen. Das Flugzeug ist fertig, bis auf 3 kleine Makel, die nach dem Testflug ausgebessert werden müssen. Aber das ist Routine. Idealerweise würden wir natürlich Raketen oder Satelliten ins All schießen. Geräte, die kontinuierlich in der Stratosphäre fliegen.

Etwas dieser Art hat ein so kleines Team niemals zuvor geschafft. Ja, all die Länder mit Boeing und all den anderen sind dazu in der Lage. Wenn aber unser kleines Team, so wie es hier zusammenarbeitet, innerhalb von Monaten oder ein paar Jahren etwas schaffen könnte, was die anderen Milliarden von Dollar kostet, dann wäre das doch interessant, oder? Das würde ich gern versuchen.

0: Der bedeutendste Gerichtsprozess der Weltgeschichte. Die Strafverfolgung der Kriegsverbrecher des Dritten Reiches.
1: Die sowjetische Anklage verfügt über umfangreiches Beweismaterial, das dem Gericht vorgelegt wird.
0: Innerhalb von 10 Monaten wurden genügend Beweise gesammelt, sodass heute, 80 Jahre später, niemand mehr daran zweifeln kann, dass Faschismus und Nationalsozialismus das größte Übel sind, das der menschliche Geist hervorbringen konnte. Die Hauptanklagepunkte lauteten Verbrechen gegen den Frieden, Verbrechen gegen die Menschlichkeit und Kriegsverbrechen.
2: Der Begriff Völkermord wurde nicht in das Urteil des Nürnberger Tribunals aufgenommen.
3: Im Rechtsspruch der Nürnberger Prozesse wird jedoch anerkannt, dass es einen Plan gab, die besetzten Gebiete der Sowjetunion von ihrer ursprünglichen Bevölkerung zu säubern, um sie anschließend durch Deutsche zu kolonisieren.
4: Der große Vaterländische Krieg war in der Tat ein Krieg, in dem die physische Vernichtung der Völker der UdSSR auf dem Spiel stand.

0: Syrien hat einen Reichtum an archäologischen Stätten. Das Land ist eines der ältesten Schmelztiegel der Kulturen. An dieser Stätte haben wir fast 40 Vasen ausgegraben und 4 Gräber entdeckt. Ich denke, eine Vase wie diese könnte auf dem Schwarzmarkt 12.000 bis 15.000 Dollar einbringen. Es ist eine bekannte Tatsache, dass ISIS ihre eigene archäologische Abteilung hatte. Diese stellte Genehmigungen aus. Der Löwenanteil dessen, was hier während der Herrschaft dieses militanten Pseudostaates im ganzen Land ausgegraben und geplündert wurde, befindet sich heute entweder in Europa oder Nordamerika.
1: Im Jahr 2011 brach in Syrien ein Krieg aus. Was als Bürgerkrieg begann, eskalierte schnell in Auseinandersetzungen zwischen der syrischen Armee und ausländischen Kämpfern sowie Terrorgruppen wie ISIS, die vom Westen unterstützt wurden. Der Krieg hat Syrien kolossalen Schaden zugefügt. Millionen Menschen mussten aus dem Land fliehen. Militante profitierten enorm von dem Konflikt. Unter der Anleitung ihrer Drahtzieher im Westen plünderten sie das geschichtliche und kulturelle Erbe dieser antiken Nation. Kurz vor Bashar al-Assads Sturz im Dezember 2024 waren wir in der Lage, in Syrien eine Untersuchung durchzuführen. Wir verfolgten kulturelle Artefakte, die im Land geplündert und gestohlen worden waren. Wir durchquerten Minenfelder und betraten unterirdische Tunnel. Was wir entdeckten, schockierte uns. Wir stellten fest, dass einige dieser gestohlenen kulturellen Schätze auf Märkten im Westen offen verkauft werden. Außerdem fanden wir heraus, wer diese Artefakte stiehlt, wie sie es machen und wer sie für den Verkauf auf den Märkten nach Europa und in die USA schmuggelt. Hinter mir befinden sich der internationale Flughafen Latakia sowie der Luftwaffenstützpunkt Chmeimim der russischen Streitkräfte.
2: Seit 2015 sind russische Streitkräfte in Syrien stationiert. Die neue Regierung des Landes beabsichtigt, die Kooperation mit Russland fortzusetzen, sowie die Militärbasen in Chmeimim und Tartus zu erhalten. Diese Stützpunkte könnten als Kanäle

0: Kanäle für russische Wirtschaftshilfe nach Syrien dienen. Darüber hinaus könnte Russland der neuen Regierung beim Kampf gegen die Terroristen des Islamischen Staates helfen, dessen Kämpfer in Syrien weiterhin, im wahrsten Sinne des Wortes, plündern und brandschatzen.
1: Anfangs gab es bewaffnete Gruppen, die in den Bereichen jenseits der Kontrolle der syrischen Regierung in Erscheinung traten. Die Gruppen begannen damit, alte Artefakte zu plündern. Das sahen wir im Nordosten Syriens, in Ebla sowie an den Ausgrabungsstätten Mari und Apameia. Daher ergriff das Ministerium Maßnahmen, um das Museum in Palmyra und dessen Umgebung zu schützen. In den südöstlichen Begräbnisstätten gab es 3 restaurierte Gräber. Auch Denkmäler, die den Touristen präsentiert wurden. Touristen, die Palmyra besuchten, gingen auch zu den südöstlichen Begräbnisstätten zu einem Grab, in dem diese Figuren vorzufinden waren. Um sie vor Diebstahl zu schützen, bedeckten wir sie mit Erde. Aber im Jahr 2013 drangen Kriminelle in diese Grabstätte ein, gruben einen Gang zu den Figuren und stahlen sie.
0: Wir befinden uns hier in den Ruinen des Baal-Tempels. Baal war die höchste Gottheit im Mittleren Osten, ein sehr bedeutender und verehrter Gott. Wie Sie sehen, war der Tempel von kolossaler Größe, ein wahrlich majestätisches Bauwerk. Leider plünderten die Barbaren der ISIS den Tempel bei ihrer Ankunft. Danach, um die Spuren des Verbrechens zu verwischen und die gestohlenen Kunstgegenstände problemlos verkaufen zu können, sprengten sie den Tempel in die Luft. Hier befinden wir uns im Nationalmuseum von Palmyra. Diese Exponate sind vielleicht alles, was von der einst reichen Sammlung historischer Schätze übrig geblieben ist.

0: Schauen Sie hier, dieses antike Flachrelief stammt aus der Zeit von Königin Zenobia, der Herrscherin von Palmyra. Wie Sie sehen, sind alle Köpfe und Gesichter mutwillig zerstört worden. Dies ist die Handschrift der ISIS-Kämpfer. Dieses Porträt ist das einzige, was an den ehemaligen Direktor des Museums, Herrn Khaled al-Assad, erinnert. Er wurde von den ISIS-Kämpfern ermordet, als er versuchte, die Dschihadisten an der Plünderung der Kulturschätze Palmyras zu hindern.
1: Als die ISIS-Terroristen ankamen, weigerte er sich, Palmyra zu verlassen. Er sagte, wenn ich gehe, hat Palmyra niemanden mehr. Also werde ich nicht weggehen. Ich werde in Palmyra sterben. Wie die Palmen von Palmyra, ich werde stehend sterben. Er wurde 27 Tage lang festgehalten. Sie schlugen und folterten ihn, verlangten von ihm die Herausgabe versteckter Antiquitäten. Doch seine Antwort war immer die gleiche. Nein, nein, nein.

0: Im März 2017, nach Palmyras Befreiung, betrachteten wir den Krieg gegen den Islamischen Staat als beendet. Es war ein überragender Sieg. Unterdessen gaben die USA ihren Sieg über ISIS bekannt und verbanden diesen mit der Befreiung Rakkas. Aber anders als die russische Armee hatten die US-Streitkräfte mit ISIS einen Deal ausgehandelt. Die Kämpfer zogen sich ungehindert zurück und verschwanden in den Sanden und Felswüsten des Nahen und Mittleren Ostens.
1: Ich habe am Barth-Institut des Bildungsministeriums in Homs studiert. Ich lebe in Palmyra. Dort bin ich geboren und aufgewachsen.
0: Hier, wo wir stehen, hat ISIS Geiseln hingerichtet. Stimmt das?
1: Ja, das stimmt. Die Kinder von ISIS-Kämpfern haben es getan. Genau hier haben sie die Geiseln erschossen.
0: Sie haben erwähnt, dass ISIS kulturelle Artefakte geplündert hat. Wissen Sie, wie man Syriens Kulturerbe aus dem Land geschmuggelt hat?
1: Ja, hier waren Europäer. Sie haben mit den ISIS-Archäologen zusammengearbeitet und die wertvollsten Antiquitäten mitgenommen. Es waren Europäer, sie sprachen Englisch.
2: Nach der Ankunft im Jahr 2014 begann ISIS nicht sofort mit explorativen Ausgrabungen. Stattdessen erteilte man Genehmigungen. Diese Genehmigungen existieren und die ausstellenden Obrigkeiten sind bekannt. Die Dokumente wurden als Säulen der Archäologie bezeichnet. Sie genehmigten illegale Ausgrabungen und Plünderungen von Artefakten. Anschließend wurden diese Artefakte mittels ISIS in verschiedene Regionen der Welt geschmuggelt.
3: Der ISIS besteht aus ungebildeten Terroristen. Aber man hat eine Agenda und rekrutiert Leute aus Europa, Frankreich, den USA und anderen Ländern der Welt. Unter ihnen gibt es Spezialisten in Archäologie, Architektur und Geschichte. Diese führen ihre Untergebenen exakt zu den Stellen der wichtigsten historischen Artefakte, die gestohlen werden sollen. Genauso erging es auch den Statuen von Ishtar, Baal und vielen anderen unschätzbaren Skulpturen.
0: Wir befinden uns nahe der syrischen Stadt Saraqib, genauer gesagt an der Stätte der antiken Stadt Ebla. Diese Stadt ist so alt wie Babylon oder Jerusalem. In Ebla stand der größte Tempel des antiken Gottes Dagon bzw. Dagan. Vor dem Krieg nahm Syrien gemeinsam mit internationalen Teams Ausgrabungen vor. Angesichts heftiger Kämpfe, die hier stattfanden, wurden diese Ausgrabungen ausgesetzt. Noch heute ist das Areal mit Blindgängern und Granaten übersät. Man muss sich mit äußerster Vorsicht bewegen. Im Jahr 2012 erreichte der Krieg auch Aleppo. 4 Jahre lang war die antike Stadt Schauplatz von Kämpfen. Der einheimische Dokumentarfilmer Antione Magdis berichtet, wie antike Schätze im Laufe dieser Zeit geplündert wurden. Unter der Führung ausländischer Kräfte suchten Terroristen nach alten Meisterwerken, oft infolge von Hinweisen.
4: Schau hier, ein Seidengeschäft, eine Karawanserei sozusagen.
0: Wie auf der Seidenstraße?
4: Ja. Das hier ist die wichtigste Straße für den Seidenhandel, der Seidenmarkt. Vassili, das ist die Moschee Al-Halawija Madrasa, ehemals die Kirche der heiligen Helena bzw. die Kathedrale von Aleppo genannt. Man kann die Spuren der Ausgrabungen deutlich sehen. Nun versuchen Experten, die Städte zu restaurieren und alles zu verfüllen. Hier war ein Loch. Ein großes. All die Erde stammt von dort. Genau hier haben sie gegraben, unter dieser Säule. Niemand kennt die Geschichte dieser Säule. Dies hier sind originale Säulen. Sie sind mindestens 1000 Jahre alt. Viele dieser Gegenstände kann man finden, auch online. Viele Fundstücke aus Syrien werden auf eBay angeboten. Das muss man verstanden haben. Man weiß zum Beispiel, dass, nun, in Russland findet man überall Wasser und in Syrien findet man überall archäologische Gegenstände.
5: Diese Lampe soll $75 kosten. Sie trägt eine Museumsnummer. Vielleicht wurde sie aus einem Museum gestohlen. Sie ist ein Klassiker. Ich habe keine Ahnung, woher sie stammt. Hier ist eine Markierung Syria M oder Syria N. Wahrscheinlich Syria M. Es ist unmöglich, den Wert zu schätzen. Ich kann nicht sagen, was sie wert ist. Dieses Siegel wurde von Fischern im Euphrat gefunden. Während des Dammbaus ab 1969 kündigte die Regierung Notgrabungen an.
4: Das ist ein Siegel. Eine Geschichte für sich, die sich vor tausenden Jahren abgespielt hat. Tausende Jahre. Aus den Anfängen der Zivilisation. Und es wird verkauft von einem, ich habe dafür tatsächlich kein besseres Wort, von einem Kultur- und Zivilisationsverräter. Für lächerliche $200. Wenn du mit der Familie essen gehen möchtest, kostet dich das mehr als $200. Sie verkaufen ihre Identität, ihr Erbe, für $200. So wird ein 3000 Jahre alter Gegenstand bewertet.
6: Dieses Forschungsschiff ist jetzt auf einer sehr ungewöhnlichen Mission. Es soll sich einen Monat lang mit dem Eis treiben lassen.
7: Wir arbeiten in einer neuen Art von Station. Schiff und Eis, das ist unser Zuhause für die nächsten Tage, vielleicht Monate. Also macht euch bereit für die Drift.
8: Atmosphärentests der Erdoberflächenschicht, der Grenzschicht und die Ionosphäre.
6: Wir registrierten Temperatur, Salzgehalt, Druck, die Strömungsgeschwindigkeit und Richtung sowie hydrophysikalische Eigenschaften.
9: Am liebsten würde ich herumlaufen und schreien. Das Eis ist gebrochen. Da ist er. Ich sehe ihn.
10: Da vor dem Haus?
8: Auf der einen Seite waren Häuser und auf der anderen Seite die Pavillons.
6: Ich hatte keine Angst, weil ich nicht wusste, wovor.
2: Auktionshäuser sind an diesen Verbrechen natürlich beteiligt. Ob wir nun von Christie's oder anderen reden. Sie sind Komplizen jener, die diese Antiquitäten stehlen. Denn sie wissen, dass es gestohlene Artefakte sind, statten sie aber trotzdem mit neuen Identitäten und Dokumenten aus und stellen sie zur Auktion. Wenn enge politische Beziehungen bestehen, ist der Prozess der Rückgabe meist einfach. Aber angesichts der momentanen Lage in Syrien will niemand die Artefakte zurückgeben. Das einzige Land, das Artefakte zurückgegeben hat, ist der Libanon. Gleichzeitig stellen wir fest, dass einige Artefakte in Frankreich und Belgien aufgetaucht sind, sowie in Deutschland, Italien, den USA und der Schweiz.
11: Das ist die Bibel, das Heilige Buch. Teil 2. Erschien um 1800. Druckerei Beirut, 1800. Diese Methode wird Steindruck genannt. Eine sehr seltene und alte Druckart.
4: Allah al-Sajed ist einer meiner guten, engen Freunde. Er hat sein Leben dem Schutz persönlicher Archivdokumente mehrerer Familien gewidmet. Fotos, Magazine, Tagebücher. Bücher. Er digitalisiert sie als PDF und stellt sie online.
3: Hier sammle ich alte Schallplatten. Das ist eine Zeitung von 1940, der Zeit des Zweiten Weltkrieges. Dieses Dokument wurde an Leute ausgestellt, die Jerusalem besuchten, bevor es Israel gab. Dieses Papier bestätigt den Status eines christlichen Pilgers auf dem Weg nach Jerusalem. Wer nach Jerusalem reiste, erhielt ein solches Dokument. Ich hatte das Gefühl, dass alles in dieser Stadt in Gefahr war, niedergebrannt zu werden. Die Stadt erlitt schweren Beschuss und große Zerstörung.

0: Und ich spürte, dass viele der Erinnerungen wie Dokumente, Register und Fotografien, die die Leute in ihren Häusern aufbewahrten oder die in öffentlichen Institutionen wie der Nationalbibliothek lagerten, in Gefahr waren, abgefackelt zu werden und für immer zu verschwinden. Die größte Sorge während des Krieges war, dass Militante im Zuge der Kämpfe in die Umayyaden-Moschee eingedrungen waren. Die Bibliothek brannte nieder. Dort war ein Feuer ausgebrochen. Sie beherbergte rund 35.000 sehr wichtige Bücher. Ich sah, dass alles in Asche verwandelt worden war. Hier befand sich eine unterirdische Bibliothek mit etwa 35.000 Büchern, die alle verbrannten. Aus einem Bereich der Bibliothek wurden Baupläne gestohlen und gingen für immer verloren.
1: Womöglich standen bestimmte Organisationen hinter jenen, die unsere Schätze stahlen und deren Ziel die materielle Bereicherung war. Aber sie wussten nicht, wie sie an die benötigten Bücher herankommen sollten. Somit wurden die Militanten zu einem Werkzeug bei der Beschaffung der Bücher.
2: Es ist eine große Bibliothek. Bis heute wissen wir nicht, wie viele Bücher hier gelagert waren. Wir haben das größte Archiv des Islam verloren. Es wurde komplett geplündert. Die Moschee wurde gesprengt. Es gab keine Ausgrabungen. Nichts ist geschehen. Wenn der Krieg vielleicht noch ein Jahr weitergegangen wäre, wäre die Moschee wohl spurlos zerstört worden.
3: Das war gängige Praxis. Sie beschossen die Städten, um das Ausmaß der Plünderungen zu vertuschen. Man schob alles auf den Krieg. Niemand untersuchte, wer die Krater verursacht hatte. Später tauchen die Sachen auf den Märkten auf. Erst kürzlich gab es einen Skandal, als ein aus Afrin gestohlenes Mosaik in, ich erinnere mich nicht, in welchem US-Bundesstaat es war, aber es tauchte in irgendeinem Keller auf. Ein Mann wollte es verkaufen. Es ist unklar, wie er es bekommen hatte. Nun, soweit sind das die Fakten.
4: Könnten es US-Soldaten gewesen sein?
3: Solche Fakten gibt es auch, ja.
2: Ghassan Ward ist einer der führenden griechisch-orthodoxen Priester in Aleppo. Während des Krieges und auch schon davor engagierte er sich für die Restaurierung der alten griechisch-orthodoxen Marie-Entschlafenskirche, die auch Notre-Dame von Aleppo genannt wird. Es ist eine sehr alte Kirche aus dem 15. Jahrhundert. Sie beherbergt die größte Ikonensammlung der Aleppo-Schule. Zu Kriegsbeginn hatte er eine Art Vision, dass diese Sammlung in Gefahr sei. Daraufhin brachte er die Ikonen eigenhändig aus dem Kriegsgebiet in Sicherheit und versteckte sie.
5: Das ist die Jungfrau Maria mit einer Rose und einem Apfel. Sehen Sie ihre Schönheit, ihre längliche Nase, die zarten Hände, die Hände einer Dame, das Antlitz Jesu, der zugleich Kind und Mann ist. Das Gemälde entstand im Jahr 1726. Dies sind Kopien der Originale. Circa 160 Ikonen. Lassen Sie mich Ihnen eine Geschichte erzählen. Vor dem Krieg ging ich zu einer Versicherung, um schätzen zu lassen, was es kosten würde. Nicht das Gebäude selbst, sondern den Besitz darin zu versichern. Man konnte die Ikonen nicht versichern, da die Summen exorbitant waren.

0: Auto an.
1: Die Situation hier im Viertel wie auch in anderen alten Stadtteilen Aleppos war katastrophal. Im Krieg lag dieses Areal an der Frontlinie. Ich brachte diese Kisten, die ich wie Särge aussehen ließ, so, als würden wir Tote transportieren. Ich sammelte alle Ikonen ein und wir verstauten sie in diesen Kisten. Anfang 2013 brachten wir sie an einen sicheren Ort, wo sie sich noch heute befinden. Gott sei Dank konnten wir die Schätze retten. Wir hielten einen großen Trauerzug ab. Örtliche Bestattungsunternehmen halfen uns, mit ihren Leichenwagen die Schätze aus unserer Kirche zu holen und an einen sicheren Ort zu bringen. Wir halten sie noch immer versteckt. Wenn Friede und Sicherheit in das Land zurückkehren, werden wir sie mit Stolz an ihre rechtmäßigen Plätze zurückbringen.
2: Im Laufe unserer Ermittlungen konnten wir mit Augenzeugen dieser Geschehnisse sprechen. Mehrere von ihnen fürchten um ihr Leben und waren nur unter der Zusage der Anonymität zu Gesprächen bereit. Sie sagten aus, dass die Vereinigten Staaten das ultimative Ziel beim Schmuggel von Museumsgegenständen seien.
3: Ich komme aus Manbij. Zuerst lebte ich in Manbij und ließ mich später in Aleppo nieder. Die illegalen Suchaktionen und Ausgrabungen finden nicht nur in Manbij direkt, sondern auch in den archäologischen Städten in der Umgebung und in anderen Gegenden statt. In den meisten Fällen werden die Fundstücke per Hubschrauber in Richtung Türkei verbracht. Von den Militärbasen in der Türkei aus können die Gegenstände in die USA, nach Großbritannien und in andere Länder des Westens verschifft werden.
4: Die Quellen erklärten, dass US-amerikanisches Militärpersonal gemeinsam mit Experten und Archäologen im Umland von Manbij weiterhin gezielte Ausgrabungen vornehme, um an weitere Antiquitäten aus dieser Gegend heranzukommen. Darüber hinaus teilten die Quellen mit, dass die von den US-amerikanischen Experten durchgeführten Ausgrabungen unter dem bewaffneten Schutz der demokratischen Kräfte Syriens und von Personal der US-Armee stünden. Sämtliche Fundstücke würden umgehend zu deren Militärbasen gebracht.
2: Es ist uns gelungen, mehrere Flüge von US-Militärflugzeugen von Stützpunkten in Syrien zu verfolgen. Zum Beispiel fand ein interessanter Flug am 23. Dezember 2022 vom Luftwaffenstützpunkt Remelan zum US-Militärflughafen in Ramstein in Deutschland statt. Nur 10 Kilometer vom Stützpunkt Remelan entfernt befindet sich ein riesiges Lager von Kulturschätzen. Die Vereinigung zum Schutz des syrischen Kulturgutes und die Alif-Stiftung haben berichtet, dass dort mehr als 20.000 Artefakte gelagert sind. Diese Gegenstände werden unter anderem von US-kontrollierten bewaffneten kurdischen Gruppen gesammelt. Es fällt nicht schwer, das Schicksal dieser Schätze vorherzusehen.
1: Sie wollen die Verbindung zwischen zukünftigen Generationen und unserer ehemals großen Zivilisation, auf die wir in dieser Region stolz sind, durchtrennen. Die Zivilisation unserer Vorfahren, die vor Hunderten von Jahren geschaffen wurde. In dieser Region liegen unsere Wurzeln. Sie wollen die Wurzeln der Ureinwohner herausreißen.
5: Das ist in Europa seit Jahrhunderten gängige Praxis. Aber während es in der Kolonialzeit noch möglich war, all diese Güter gefahrlos zu plündern und außer Landes zu schaffen, so müssen sie heute Diebe anheuern, insbesondere in instabilen Gebieten, um die Situationen und Konflikte ausnutzen zu können. Die US-Amerikaner sind hier, hier und hier. Auf dem Territorium befinden sich jetzt, ich weiß nicht, wie viele es sind. Es sind wohl einige tausend Leute. Anfangs waren dort 800, aber jetzt haben sie ihr Kontingent erhöht. Und so kontrollieren sie die wichtigsten Stellen.
2: Was bringt diese neuzeitlichen Kreuzritter in den Mittleren Osten, außer Geld, Öl und territorialer Kontrolle?
5: Man muss verstehen, dass sie, wie sie es sagen, die Ursprünge der Zivilisation für sich beanspruchen. Nun, sie

0: Unser Behandlungsplan hatte nur eine Option, eine Transplantation. Ich fing an, ihr zu versichern, dass man auf jeden Fall einen Spender für uns finden würde.
1: Ich wusste nicht einmal, was es war. Ich saß da und dachte etwa 10 Minuten lang nach. Natürlich hatte ich anfangs Angst. Ich dachte sogar daran, abzulehnen.
2: Wenn wir uns die Zahl der Patienten ansehen, die sterben, weil es keinen kompatiblen Spender gab, sind das in Russland etwa 3.000 bis 4.000 pro Jahr. Das ist die Realität.
3: Heckbrücke bereit?
4: Dieses Forschungsschiff wurde speziell für die Arktis und Antarktis gebaut und ist jetzt auf einer sehr ungewöhnlichen Mission. Es ist auf dem Weg zum 82. Grad nördlicher Breite, um eine dicke Eisscholle zu finden, sich festzumachen und ein Lager zu errichten. Es soll sich dann einen Monat lang mit dem Eis treiben lassen. Ziel der Expedition ist es, die Forschung fortzusetzen, die von driftenden Polarstationen vor der Eisschmelze durchgeführt wurde.
5: Akademik Treschnikow, Information bitte.
6: Schiff des Arktisch-Antarktischen Forschungsinstituts. 108 Personen an Bord.
5: Ziel?
6: Arktischer Ozean, Franz-Josef-Land.
5: Verstanden, gute Überfahrt.

0: Die Arktis. Jahrhundertelang blieb sie unentdeckt. Massiv, geheimnisvoll und still. Seit Jahrhunderten hat die Menschheit nach Norden, zum Pol und der Erdachse geschaut, wo das Weltwetter entsteht.
1: Severny Polyus, kurz SP, hießen die Polarstationen. Im Herbst wurde ein Expeditionstrupp auf einer alten, dicken Eisscholle ausgesetzt. Die Menschen lebten und arbeiteten dort ein ganzes Jahr und drifteten langsam über den arktischen Ozean.
2: Die erste Driftstation wurde für Flugzeuglandungen und die Erfassung von Wetterdaten gebaut.
0: Durchschnittstemperatur minus 42 Grad Celsius, Windgeschwindigkeit 7,4 Meter pro Sekunde.
1: Ohne Daten aus diesen Breitengraden können Wettermodelle nicht richtig funktionieren. Viele Forscher arbeiten gern in der Arktis. Die Datenerfassung im Bereich der Ozeanologie, Hydrochemie, Hydrophysik, Bodenforschung und Meeresbiologie durch die Driftstation dauerte viele Jahre. Bis das arktische Eis zu schmelzen begann.
3: In der Regel werden alle SP-Stationen im Oktober aufgebaut, wenn das aktive Einfrieren beginnt. Sie versuchen, altes Eis zu finden, das bereits ziemlich dick ist, nicht erst kürzlich gebildetes Eis. Früher überlebte diese Eisscholle normalerweise mindestens ein Jahr. Aber auch diese Art von Eis hat in den letzten Jahren begonnen, sich rapide zu verschlechtern.
4: Eine Rettung, noch eine Rettung und eine dritte. Wir haben immer gerettet.
1: Unterwegs erforscht die Expedition die Geologie des Meeresbodens und die

0: Ozeanhydrologie. Es werden Boden- und Wasserproben entnommen. Nikolai Fomichow war der Leiter der SP40, der letzten Station auf einer driftenden Eisscholle.
1: Eigentlich bin ich schon Rentner. Aber meine Seele hat mich gerufen und so kam ich hierher. Es ist ein interessantes Experiment und eine Art Nostalgie für die driftenden SP-Stationen auf dem Eis. Es ist kurzfristig, aber...
0: Heute sind mehrere Polarforscher an Bord, die früher auf der SP40 gearbeitet haben.
2: Ich habe Fotos, die sehen furchterregend aus. Direkt unter dem Zelt bildete sich ein Riss und dann brach die Kantine ein, einfach zusammengeknickt. Stell dir vor, plötzlich ist da eine Eiswand, höher als die Station. Du nimmst schnell alles raus, denn die Eiswand stößt gleich ans Haus.
3: Ich hatte keine Angst, weil ich nicht wusste, wovor. Gleichzeitig fühlte ich eine jugendliche Erregung. Ich sagte, warum können wir hier nicht bleiben? Es gibt hier noch drei Eisblöcke.
2: Auf der einen Seite waren Häuser und auf der anderen Seite die Pavillons. Wir forderten sofort einen atomgetriebenen Eisbrecher an und holten sie darunter. Das war wahrscheinlich der Hauptgrund, warum beschlossen wurde, keine Menschenleben mehr zu riskieren.

0: Es ist interessanter, auf dem Eis zu arbeiten. Wir versuchen, durch Eisöffnungen zu fahren, von einer zur anderen. Unser Schiff ist robust, aber wir wollen nicht unnötig am Eis anstoßen.
1: Die Akademik Troschnikow kann meterdickes Eis brechen. Wenn das Schiff an eine Eisbarriere stößt, fährt es eine halbe Länge zurück und rammt sie mit vollem Gewicht.
0: Na komm, Liebling.
1: Die Besatzung muss die richtige Balance finden. Einerseits braucht sie eine feste Eisscholle für die Station, damit sie nicht einer hohen Welle zum Opfer fällt. Andererseits soll das Schiff nicht zu fest im Eis stecken, dass es nicht mehr allein herauskommt.
2: So viele Eishügel. Hier herrscht starker Druck. Wenn sich das Eis schließt, dann bleiben wir stecken.
1: Eisgefangenschaft ist, wenn ein Schiff so fest im Eis gefangen ist, dass es nicht entkommen kann.
0: 14 Monate von zu Hause weg. Mit Sergei. Er war erster Offizier und ich Wachoffizier. Wir beendeten unsere Arbeit, nahmen die Leute mit, wendeten, waren dabei rauszukommen. Und dann kam ein Zyklon und füllte die Bucht mit Eis. Wir kamen nur 4 bis 5 Meter pro Schicht voran. Dann rief der Kapitän ein Flugzeug. Eine 276 kam und holte die Leute. Wir blieben aber.
3: Die Somo-Crew wusste, dass sie sich auf eine lange Trift vorbereiten musste.
0: An dem Tag, als wir freikamen, hatten wir eine Geburtstagsparty. Wir prosteten uns gerade zu, als der Matrose rief, dass Risse auftauchten. Zuerst sah ich nur einen Riss, doch riss das Eis bis zum Horizont auf. Ich rief, volle Kraft voraus.

Das ist kein Witz. Nach 6 Monaten hatten wir uns an Witze gewöhnt. Wir entkamen dem Eis. Koch, habt ihr einen Geburtstag?

0: 82. Grad nördlicher Breite. Das Schiff stößt in eine 1,5 Meter dicke Eisscholle. Sie suchen hier nach einem geeigneten Standort für die Eisstation. Weiter nördlich könnte das Eis zu dick sein.
1: Es dauerte nachts lange, durch die Eisscholle zu kommen. Ich ging um 5 Uhr morgens raus und sah, dass das Eis sehr gut war. Aber wir brachen durch. Heute haben wir eine wichtige Aufgabe. Wir müssen eine Eisscholle finden, auf der die Leute arbeiten können.
0: Die Eisscholle wird per Satellitenbild ausgewählt und dann live von einem Hubschrauber untersucht.
1: Hauptsache ist, dass sie hält. Das hängt von vielen Faktoren ab. Sie sollte rund sein. Das bedeutet, dass sie Kollisionen überstanden hat und ziemlich solide ist. Sie sollte 1 Meter dick sein. Nicht mehr. Es gibt riesige Eisfelder, bis zu 70 Kilometern. Aber die brechen bald auseinander. Wir brauchen eine mit 3 bis 5 Kilometern Länge, mit wenigen Eishügeln, sodass man gut arbeiten kann.

0: Wir haben noch keine runden Eisschollen gefunden. Wir versuchen es hier. Unsere Forschung auf dem Eis. Wir haben Ozeanologen, Biologen, Geophysiker, Eisforscher und ein technisches Team.
1: Und die Ranger?
0: Nein, die Ranger sind Sicherheitsleute.
1: Habt ihr eigene Jäger?
2: Ja, wir mit Jagdschein.
0: Und, habt ihr ein Gewehr?
2: Nein.
0: Zeigt ihr den Bären euren Jagdschein?
3: Hier gibt es nichts. Keine Spur von Eisbären oder Polarfüchsen. Keine Vögel. Nichts. Niemand hier. Ich bleibe auf dem Schiff und mein Kollege vermisst mit den Deutschen das Eis.
4: Das Messen der Eistiefe ist immer ungenau. Nur manuelle Messungen sind korrekt. Deshalb gehen die Eisexperten zuerst auf die Eisscholle. Zwei Gruppen arbeiten parallel, ein russisches und ein deutsches Team. Insgesamt 15 verschiedene Institute haben Spezialisten bei dieser Expedition. 3 aus Europa.
3: Ich mache mir Sorgen um meinen Partner. Er fährt schon seit einer Stunde mit dieser Wanne rum. Er ist bestimmt schon steif gefroren.

0: Margo und Ilja machen sich wieder auf den Weg.
1: Du hast doch bestimmt irgendwas vor.
2: Ich schlage vor, wir fahren irgendwo hin. Wir waren im Sommer unterwegs, dann sollten wir auch im Winter reisen.
0: 5500 Kilometer mit dem Auto, von Moskau bis zum Baikalsee.
2: Augen zu, zwei, drei.
0: Auf dem Weg dorthin erwarten sie neue Bekanntschaften, überraschende Erkenntnisse und Abenteuer.
3: Prima, ich mache euch heute zu Knödelfeen.
1: Oh, du bist heute eine Knödelfee.
0: Das ist das wahre Russland, wie sie es mit eigenen Augen sehen sollten.
1: Hier fängt Sibirien an.
2: Hurra!

0: Bruder, ich sehe einen Banderiten auf 5.
1: Was macht er dort noch? Na, mach schon.
0: Großväter fort. Ich verteidige meine Familie, meine Geschichte und unsere Werte.
1: Jene, die momentan hier kämpfen, machen weiter dank ihrer Willensstärke.

0: Erst wenn der Plan für die Eisscholle erstellt ist, kann man sie bewohnbar machen.
1: Wir arbeiten im Grunde an einer neuen Art von Station. Schiff und Eis als kombiniertes Objekt. Es wird das erste schwimmende Labor der Welt, das ins Eis eingefroren wird, um solche Stationen einzurichten.
0: In einigen Jahren gibt es eine Plattform, die mit komfortablen Kabinen ausgestattet ist und man nicht mehr bei einem Eisbruch mit seinem Bett ins Meer fällt. Nur die Ausrüstung bleibt auf dem Eis. Diese Expedition ist eine Art Probelauf, um zu ermitteln, was künftige Plattformen brauchen. Traditionell gilt eine Polarstation als offen, sobald ihr erster Wetterbericht gesendet wird.
1: Trommelwirbel. Wer sendet die ersten Daten?
2: Vassili als Teamleiter? Ich schaue einfach zu.
1: Radio Meteo, komm.
3: Ich höre, Teschnikow.
1: Notiert euch die Daten.
3: Bereit.
1: 49°-945-57°-005-73°-830.

Wir eröffnen eine neue Art von Station. Ein Schiff in einer Eisscholle. Unsere Drift ist ein Versuch. Bald kommt aus St. Petersburg ein neues Schiff, das zum Driften konzipiert ist. Eine Eisplattform mit Selbstantrieb. Wir entwickeln neue Techniken für die Arbeit als Team auf dieser neuen Art von Station. Das ist unser Zuhause für die nächsten Tage, vielleicht Monate. Also macht euch bereit für die Drift.

0: Routine-Datenerfassung wird täglich durchgeführt. Dies ist jedoch eine einzigartige Situation, da die Eisscholle driftet, sich Wasser, Meeresboden und die umgebende Atmosphäre ständig ändern und im Frühjahr keine Daten aus dieser Region gesammelt werden können. Die Wissenschaftler versuchen, auf diesem Breitengrad so viele Frühlingsbeobachtungen wie möglich zu machen.
1: Meeresexpeditionen werden normalerweise nicht durchgeführt, wenn alles mit Eis bedeckt ist. Die SP-Stationen waren weiter östlich, damit sie dort länger arbeiten konnten. Daher gibt es fast keine Beobachtungsdaten aus dieser Region.
2: Wozu brauchen Sie so viel Schnee?
1: Um Cäsium 134 zu erfassen, braucht man viel Wasser. Wir sammeln 500 Liter.
3: Für Isotope brauchen wir nur 10 Gramm oder weniger.
4: Wir registrierten Temperatur, Salzgehalt, Druck, die Strömungsgeschwindigkeit und Richtung sowie hydrophysikalische Eigenschaften. Während wir driften, zeichnet das Gerät diese Parameter alle 10 Sekunden auf.
1: In Bezug auf den Breitengrad ist dies die höchste atmosphärische Station. Es fühlt sich so an, als wäre man wieder auf einer SP-Station, obwohl das Schiff in der Nähe ist. Mit Komfort, Wärme und gutem Essen. Wenn man so schnell die Stationen baut, ist das eine wahre Freude.
5: Unsere Station ist einzigartig, weil wir uns auf dem nördlichsten Breitengrad befinden und ständig ununterbrochen Daten aufzeichnen. Das erste Mal auf einer Eisscholle.
4: Das nördliche Magnetfeld ist ungewöhnlich. Es wird interessant, es zu messen. Kein anderes Magnetometer operiert auf diesem Breitengrad. Deshalb sind unsere Daten sehr wertvoll.
5: Ein Bär kommt vom Magnetologie-Pavillon hinter mir auf uns zu. Jetzt kehren wir alle ganz ruhig zurück an Bord.
3: Wo ist der Bösewicht, der uns nicht arbeiten lässt?
6: Wir holen die Leiter ein, damit der Bär nicht raufklettert.

0: Нет, только не растяжка. Эй, эй, эй, Миша, иди мимо.
1: Er schnüffelte herum und kaute am Seil, aber es schmeckte ihm nicht. Dann lehnte er sich an meine Antenne und brach sie ab. Er zerkaute außerdem etwas von meinem Kollegen.

0: Ich sah vom Heck aus, wie er da drüben lief.
1: Hier hat er ins Kabel gebissen.
2: Das Schiff stand hier 3 Tage lang. Gerüche breiteten sich aus und ein Bär tauchte auf.
1: Nicht viel, nur etwas durchgebissen. Das scheint alles zu sein. So ein Glück. Er kratzte sich daran, hat aber nichts beschädigt.
3: Die Eisgruppe installiert seismische Sensoren, die eine Art Eisschollenkardiogramm auf die Brücke der Akademik Troschnikow senden.
0: Wir können Prognosen über gefährliche Eisphänomene wie Eispressung oder Risse machen.
4: Ist das Ihre Erfindung?
0: Ja.
4: Die Ihre Abteilung?
0: Unseres Labors.
5: Heute kann man vieles messen, aber nichts ersetzt Felddaten. Satelliten sehen nämlich nicht alles. In den letzten 5 Jahren hat man damit begonnen, die Eisdicke von Satelliten aus zu messen. Doch die Daten müssen verifiziert werden. Atmosphärentests der Erdoberflächenschicht, der Grenzschicht und die Ionosphäre unterscheiden sich stark in polaren und gemäßigten Breitengraden.

0: Täglich sammelt der Hubschrauber Wasserproben von verschiedenen Orten. Diesmal bemerkte die Besatzung einen Eisriss mehrere Kilometer vom Schiff entfernt. Vor 3 Tagen sagte Sergei Kowaljow, der Leiter der Eisgruppe, mit seinen seismischen Sensoren vorher, dass die Eisscholle sehr wahrscheinlich brechen würde.
1: Da ist er. Ich sehe ihn. Am liebsten würde ich herumlaufen und schreien. Das Eis ist gebrochen. Die Vorhersage, dass die Eisscholle einen Riss bekommt, das ist eindrucksvoll.
2: Kann ich hier vorbei?
1: Seitwärts. Roll rüber.
2: Verstanden.
1: Ich zeige es dir. So etwa.
2: Ich weiß, wie man rollt. Gut. Verstanden.
1: Mensch, du machst Sachen.
2: Es blubbert ein bisschen. Cool.
0: Die Station arbeitet noch eine Woche wie gewohnt. Dann erscheint ein neuer Riss.
1: Schaut aus dem Fenster. Man kann ihn gut sehen.
2: Da vor dem Haus? Wunderschön.
0: Der Riss verläuft direkt durch die Station und schneidet die Beobachtungsstelle vom Schiff ab.
3: Wir brauchen einen neuen Standort für die Wetterstation.
1: Warum die Panik? Es ist doch stabil hier. Ist es dort wirklich fester?
4: Stop!

0: Auf einem Schiff muss man sich keine Sorgen machen, dass nachts Risse erscheinen. Auf den SPs musste man sein Haus retten. Aber hier nur die Ausrüstung.
1: Die Wetterwarte wurde an einem Tag umgebaut und sendete noch am selben Abend einen routinemäßigen Wetterbericht. Der Riss weitete sich am nächsten Morgen weiter aus, doch der Driftversuch ging weiter. Die schiffsbasierte Eisstation überlebte mehr als einen Monat. In dieser Zeit wurden einzigartige Daten gesammelt und Empfehlungen für den Bau einer neuen Art von Eisplattform ausgearbeitet, die voraussichtlich 2021 ausläuft.

0: Grüße von OpenTX.
1: Versuchen wir es. Erstmal eine Runde.
2: Mit der militärischen Sonderoperation begann auch die FPV-Revolution. Leute bauten Drohnen in Garagen und verwendeten Komponenten, die sie bei AliExpress kauften.
3: Ohne vorherige Kontrolle und Testflug schicken wir keine Drohne an die Front. Durch die Erfahrung aus der Herstellung von Tausenden von Drohnen kann man meist schon hören, wenn etwas nicht stimmt. Wenn sie ein Paket von uns erhalten, müssen die Frontsoldaten die Geräte nur auspacken. Sie müssen den Akku nur noch einbauen. Das war's. Der Soldat schaltet die Drohne ein und los geht's.
1: Es ist eine gute Arbeitsdrohne. Genau das, was wir momentan an der Front brauchen, weil dies eine völlig neue Art von Krieg ist. Drohnen sind die Zukunft.
4: Ich bin hier, um zu versuchen, 70 Meter tief zu tauchen. Meine Freunde haben lange versucht, mich zum Tauchen unter dem Eis zu überreden. Ich mochte die Kälte nie. Ich beschloss, es auszuprobieren, nur um zu sehen, wie es sich anfühlt, im kalten Wasser zu tauchen, unter Eis. Ich will einen Meter tiefer tauchen als der Rekordhalter.
0: 3, 2, 1, los!

0: Wow.
1: RT behaupten, Händewaschen sei wenig hilfreich gegen Covid-19.
2: Wirklich.
3: Leider löste diese falsche Meldung der Bild-Zeitung zwar Emotionen, aber keinen gesunden Menschenverstand aus. Doch es war Professor Bob Arnett, der gesagt hat, Sie können sich den ganzen Tag lang die Hände waschen, doch Sie werden trotzdem das Coronavirus bekommen, wenn jemand in Ihrer Nähe hustet. Lassen Sie sich von Fakten leiten, nicht von Emotionen.
2: RT.de. Kritisch bleiben.

Ah, das Auto ist zugeschneit. Und was hast du da? Bist du Familienmutter? Ich mache eben das Auto sauber. Irkutsk erstaunt immer wieder mit seinem Wetter.

0: Das ist für Irkutsk normal. Morgen wird es minus 50 Grad.
1: Ja, und übermorgen plus 30.
0: Übermorgen startet die Strandsaison. Margo, wohin gehen wir?
1: Wir gehen zum stellvertretenden Regierungsvorsitzenden des Gebiets Irkutsk.
0: Und was machen wir dort?
1: Wir werden über die Region sprechen und darüber, wie das letzte Jahr gelaufen ist. Er sollte alles über die Wirtschaft wissen. Und die Pläne für den Tourismus interessieren uns auch. Gleich erfahren wir alles. Das Gebiet Irkutsk ist eine sehr große Industrieregion und im letzten Jahr gab es sehr viele Sanktionen. Wie lief das letzte Jahr für Sie ab? Hatten die Sanktionen einen großen Einfluss auf die Region?
2: Das Gebiet Irkutsk ist eine Region mit großem wirtschaftlichem Potenzial und die makroökonomischen Daten für 2022 bestätigen das. Beim Bruttoregionalprodukt sind wir auf dem 14. Platz und unser Bruttoregionalprodukt übersteigt zum ersten Mal in der Geschichte 2 Trillionen Rubel.
1: Letztes Jahr ist es also besser geworden?
2: Ja, auch beim Exportvolumen sind wir von 8 Milliarden im Jahr 2021 auf 10 Milliarden im Jahr 2022 angestiegen.
1: Und wohin exportieren Sie? Ich meine wohl kaum in den Westen.
2: Unsere Lieferungen in diese Region wurden natürlich eingestellt, weshalb wir unseren Export in die asiatisch-pazifische Region umgelenkt haben. Außerdem arbeiten wir jetzt aktiv mit den Ländern Zentralasiens zusammen. Im Moment führen wir auch Verhandlungen mit dem Iran und wollen die Märkte Afrikas erschließen.
1: Die Sanktionen haben Ihnen dann wohl geholfen? Sie haben den Export ja nicht nur umgelenkt, sondern auch erhöht.
2: Die Sanktionen haben uns einen Anstoß zur Förderung des Exports gegeben. Wir haben die Arbeit unseres Exportzentrums verstärkt, da die Sanktionen uns vor bestimmte Schwierigkeiten gestellt haben, vor allem in der Logistik. Deshalb hat unser Exportzentrum angefangen, neue Kanäle zu etablieren.
1: Aber was ist das genau, was wir exportieren? Sie haben schon von Metallen, Holz und Öl gesprochen, aber da ist doch sicherlich noch mehr.
2: Energie und Kraftstoffe, Lebensmittel.
1: Und welche?
2: Wir haben eine recht gut entwickelte Landwirtschaft. Beispielsweise haben wir im Gebiet Irkutsk eine Eiscremefabrik, die Eiscreme nach China exportiert.
1: Wirklich?
0: Cool.
2: Ja.
1: Mögen die Chinesen unser Plombiereis?
2: Ja, sehr sogar. Außerdem produzieren wir viele Wildpflanzen, die in der Taiga kultiviert und dann in verschiedenen Produkten verarbeitet werden. Nahrungsergänzungsmittel, Marmeladen, Pinienkerne. Das alles erfreut sich großer Beliebtheit im Ausland. Auch außerhalb des asiatisch-pazifischen Raums, also auch in den Ländern Europas oder in Dubai.
0: Und was ist mit dem Tourismus? Ihre Region ist schließlich sehr groß. Margo und ich wollten wie die meisten anderen Touristen auch den Großteil unserer Zeit am Baikalsee verbringen. Wir sind mit dem Auto gekommen. Gibt es irgendwelche Programme? Ich meine, es ist recht teuer, hierher zu fliegen und sich hier zu bewegen.
2: Ja, es ist wirklich recht teuer. Vor der Pandemie besuchten uns 1,7 Millionen Touristen, davon 300.000 aus den Ländern Europas.
1: Aha.
2: Und wir hatten viele Touristen aus China. Jetzt kriegen wir natürlich keine Besucher aus Europa mehr. Aber China hat wieder seine Grenzen geöffnet und wir haben schon die ersten chinesischen Touristengruppen empfangen. Unsere primäre Aufgabe ist aber natürlich der Bau von effizienter Infrastruktur. Wir haben in diesem Bereich noch einige Probleme, an denen wir momentan arbeiten. Wir wissen dank dem Feedback russischer Touristen, wo diese Probleme liegen, und aus diesem Grund entwickeln wir im Moment 2 brandneue touristische Cluster. Eines davon in der wirtschaftlichen Sonderzone in Baikalsk.
1: Ist das am Baikalsee?
2: Ja, das ist am Baikalsee. In Baikalsk entwickeln wir eine wirtschaftliche Sonderzone, die Tore des Baikals, mit einem eigenen Skigebiet. Wir haben bereits einen Ankerresidenten und 18 weitere Residenten. Das zweite brandneue Cluster entwickeln wir zusammen mit der Tourismuskooperation. Es befindet sich am Baikaltrakt. Das ist die Straße, die von Irkutsk nach Listvyanka am Baikalsee führt. Das Cluster liegt am Ufer des Flusses Angara und umfasst etwa 300 Hektar mit einem Parkbereich und einer Uferpromenade. Und wir wollen damit nicht nur Touristen anziehen, sondern auch die Einwohner von Irkutsk und des Gebiets Irkutsk.
1: Aber das Gebiet Irkutsk ist doch riesig. Wie groß sagten Sie nochmal?
2: 1300 Kilometer von Osten nach Westen und von Norden nach Süden.
1: Das ist wie?
2: Größer als die Türkei.
1: Wie Frankreich?
2: Ja, so groß wie Frankreich.
1: Und was gibt es im Gebiet Irkutsk für Touristen noch zu sehen?
2: In Sachen Tourismus würde ich vor allem den Industrietourismus empfehlen, die großen Komosol-Bauten. Wir haben hier sehr viele große Unternehmen aus der Epoche der sowjetischen Industrialisierung.
0: Da kann jeder einfach anrufen und...
2: Ja, nicht anrufen. Es gibt Touristengruppen von Tourismusfirmen. Sie können sich einfach eine Tour auswählen und daran teilnehmen.
1: Klasse. Ich denke, das ist alles.
0: Ja. Wir sind hier, um uns Musik anzuschauen. Die Produktion von Klavieren.
1: Das Unternehmen Asia Music Company ist der größte russische Hersteller, Lieferant und Installateur von professioneller Ausstattung für Bildungs-, Kultur- und Sporteinrichtungen. Das Unternehmen stellt unter anderem Lautsprecher, Klaviere und Pianos, Zuschauersitze und Bühnenvorhänge her.
0: Stellen Sie auch Vorhänge für zu Hause her?
1: Nein, nur für die Bühne.
0: Das war ein Witz, Margot. Natürlich werden hier Ausstattungen und Mechaniken für die Bühne hergestellt. Also Dinge wie Vorhänge und professionelle Lautsprecher. Letztere sind meine persönliche Leidenschaft.
1: Für mich war es eine recht interessante Entdeckung, dass Ihr Unternehmen ein systembildendes Unternehmen ist. Wie kommt das?
3: Ein systembildendes Unternehmen Russlands.
1: Ja, und das ist erstaunlich. Normalerweise sind das Öl- und Metallurgieunternehmen und...
0: Tänze und Aufführungen.
1: Ja, Tänze und Aufführungen, Kinos und Theater. Wie kommt das?
3: Wir arbeiten im Bereich der sozial wichtigen Produkte. Öl und Metallurgie sind natürlich wichtig, aber um die soziale Sphäre muss sich doch auch irgendwer kümmern, oder nicht?
1: Nein, ich finde das klasse, aber wie ist es dazu gekommen?
3: Nun, das Ministerium für Industrie und Handel hat sich meine Fabrik ein paar Mal angesehen und sie haben mir empfohlen, meine Produktion zu erweitern und anzufangen, Klaviere und Pianos herzustellen. Das war vor 4 Jahren.
0: Damals haben Sie das noch nicht gemacht?
3: Nein, damals noch nicht. Aber das Ministerium sagte mir, du hast alle nötigen Maschinen und Fachkräfte, du kannst das. Und alle anderen Hersteller in Russland haben keine so guten Maschinen und Anlagen. Du hast eine fast fertige Produktion. Stelle diese Dinge her und wir werden für Aufträge sorgen. Ich habe ihnen geglaubt und es getan.
1: Und dann kamen auch Aufträge?
3: Natürlich, natürlich. Hier werden alle Holzarbeiten durchgeführt. Wir schneiden hier Furnier, Faserplatten und alle anderen Holzmaterialien zu. Danach stellen wir die Klaviergehäuse, Zuschauersitze oder, wie Sie hier sehen, die Lautsprecher her. Eben alles, was aus Holz besteht. Alles muss absolut sauber sein und so wenig Lack wie möglich verwenden. Je weniger Lackschichten, umso besser der Ton.
0: Dieses Gerät poliert alles?
3: Zuerst kalibriert es das Element selbst. Und dann wird es gefärbt und poliert, ja.
1: Hier ist der beste Teil, oder? Die Klaviere.
3: Ja, hier findet die Montage statt. Wie läuft das ab? Nun, der Hauptteil des Klaviers, auf das der Rest montiert wird, ist der Holzrahmen. Er besteht aus dem Holz der Baikalkiefer. Wir profitieren hier sehr von unserem Standort, denn die Verarbeitung dieses Materials findet in 15 Kilometer Entfernung von unserer Fabrik in Richtung des Baikalsees statt. Dieser Resonanzrahmen wird an die nächste Maschine weitergegeben, wo die Elemente des Korpus angeklebt werden, den Sie bereits gesehen haben, und wo die Saiten angezogen werden. Danach wird das Klavier eingespielt. Dieses Einspielgerät, das Sie da gesehen haben, wird benutzt, damit alle Teile aneinander abgerieben und die Saiten angezogen werden. 20 Minuten Arbeitszeit dieses Geräts entsprechen 2 Pianisten, die 2 Jahre lang mit beiden Händen auf dem Klavier spielen würden.

0: Wir können unser Instrument mit den Instrumenten einiger führender Marken vergleichen.
1: Ist das hier unseres?
0: Ja, das ist unser russisches Instrument namens Sonata.

0: Okay, gut.
1: Nun, das hier ist klangvoller.
0: Was hören Sie? Und warum?
1: Warum?
2: Wegen der Eichen aus Irkutsk.
0: Nicht ganz. Es ist eigentlich ganz einfach. Hier besteht der Resonanzflügel aus natürlichem Holz, beim Yamaha aus indonesischem Furnier. Wir nutzen unseren Standort Kiefern und Fichten vom Baikalsee. Natürliches Fichtenholz gibt die beste Resonanz und wir verwenden nur russisches Holz. Hier kommen die Hämmer aus Tschechien, hier aus China. Hier sind die Saiten aus Deutschland, hier aus China. Musiker und Musiklehrer schätzen das alles sehr. Hier, schauen Sie, dieses Klavier hat auch eine Konsole, damit das Instrument nicht ins Schaukeln kommt, wenn ich sehr aktiv spiele. Beim anderen fehlt das. Und einen Dämpfer, damit der Tastaturdeckel einem nicht auf die Hände fällt.
1: Oh, wow, das ist wirklich super.
0: Beim anderen wurde da gespart. Das heißt...
2: Boris, können Sie mir das Preisschild da drüben reichen?
1: Sie kosten praktisch gleich viel.
2: Nein, nicht ganz. Das Yamaha ist teurer.
0: Schauen Sie sich alle Elemente an. Die Füße, die Rollen, die Pedale. Hier ist alles aus Metall, zuverlässig. Da ist es aus Gummi, Plastik und so weiter.
1: Ja.
0: Das ist eine beliebte Marke.
2: Ja.
0: Aber daran ist nichts Besonderes, nur viel Werbung. Von der Qualität her hören Sie selbst, dass der Vergleich nicht zum Vorteil dieser Marke ausfällt.
2: Meiner Meinung nach machen Sie etwas sehr Wichtiges für den Importersatz. Das ist nicht weniger wichtig als zum Beispiel der Importersatz bei Autos. Sie leisten viel für die Unterhaltungsindustrie, für Theater und Kinos. Aber welche Schwierigkeiten hatten Sie, bevor Ihre Produktion so groß wurde, wie sie es jetzt ist?
0: In allen Unternehmen gibt es viele Schwierigkeiten. Sie haben gesehen, dass der gesamte hölzerne Teil hier hergestellt wird. Aber diese Teile hier importieren wir noch immer. Dabei importieren wir niemals aus Asien, sondern kaufen über dritte Länder Tasten, Hämmer und andere Komponenten von den weltweit führenden Herstellern ein.
1: Sie sind ja im Importersatz tätig. Sie haben uns auch einige konkrete Punkte gezeigt. Und nehmen wir zum Beispiel das Theater. Welche Importe müssten dort ersetzt werden und was können wir ersetzen? Einige Dinge können wir auch nicht ersetzen, das weiß ich.
0: Nun, stellen wir uns einen Theatersaal vor. Was sind die groben Teile, aus denen er besteht? Wir müssen nicht ins Detail gehen. Das sind die Zuschauersitze, der Bühnenvorhang, die Bühnenmechanik, auf der sich der Vorhang befindet, die Beleuchtungsgeräte und die Audiogeräte. Das sind die fünf wichtigsten Segmente. Die Mechanik der Bühne ist komplett lokalisiert. Alles kommt aus Russland. Wir befinden uns hier in der Metallverarbeitung. Hier fing im Grunde genommen alles an. Wir haben vor 20 Jahren ein ehemaliges Obstlager gekauft und Maschinen aus der Sowjetzeit aufgestellt. Sie sind sehr zuverlässig und arbeiten bis heute. Aber heute ist das eine Symbiose aus sowjetischen und modernen Maschinen der neuesten Generation. In diesem Zyklus stellen wir heute die Theatermechanik her, also Untersichten, Geländer und alles, was sich hebt und senkt und die Bühne in Bewegung bringt. Die Zuschauersitze sind komplett lokalisiert. Sie haben den Produktionsprozess selbst gesehen. Alles ist zu 100% russisch. Die Bühnenvorhänge sind komplett lokalisiert. Sie haben gesehen, wie sie hergestellt und mit einer brandfesten Lösung durchtränkt werden. In dieser Werkhalle wird an verschiedenen Produkten gearbeitet. Zum einen ist das der Vorhang. Sie sehen ihn da drüben. Zum anderen sind das die Sitzüberzüge. Wenn der Vorhang fertig ist, müssen wir ihn unbedingt in eine brandfeste Lösung tunken, damit er in allen Kulturzentren und Theatern sicher benutzt werden kann. Dazu haben wir hier noch eine einzigartige offene Halle, damit der Vorhang unter natürlichen Bedingungen die Lösungen aufnehmen kann. Er wird in ein spezielles Gefäß mit der Lösung getaucht, saugt sie auf und lässt sie dann abtropfen. Dabei wird er auch von allen Seiten geföhnt. Und wenn alles fertig ist, sind auf dem Vorhang absolut keine Flecken mehr zu sehen. Lautsprecher, auch hier haben Sie den Produktionsprozess selbst gesehen. Er ist komplett lokalisiert. Heimlautsprecher sind ein

0: anderes Segment. Wir stellen das her, was wir gut verstehen, also professionelle akustische Anlagen für russische und ausländische Künstler, für Kulturzentren und Theater. Das Einzige, was momentan noch immer sehr schwer zu ersetzen ist, ist die Beleuchtungsausstattung, weil dafür sehr viele kleine Komponenten benötigt werden, die alle einzeln importiert, durch den Zoll gebracht und hier montiert werden müssen. Das ist alles sehr... Nun, vielleicht wird sich eines Tages jemand dieser Aufgabe annehmen.
1: Und wie konkurrieren Sie mit den Chinesen und mit globalen Marken?
0: In Wirklichkeit ist das recht einfach. China ist natürlich der größte Produzent der Welt. Bei Lautsprechern fällt uns die Konkurrenz sehr leicht. Die Chinesen haben eine andere musikalische Schule und sie hören anders. Sie haben ein anderes Verständnis von gutem Ton und deshalb werden sie nie...
1: Bessere Lautsprecher als ich herstelle.
0: Dieselben Lautsprecher herstellen wir Europäer. Wir haben eine andere musikalische Schule. Und was sich für uns gut anhört, gefällt ihnen nicht und umgekehrt. Sie werden nie dasselbe hören wollen wie wir. Wenn wir ein Produkt erschaffen, testen wir es immer an der Musik, die der Endverbraucher hören wird.
2: Und was ist mit dem Westen? Wir haben einen ähnlichen Geschmack.
0: Nun, wir orientieren uns an den globalen Marktführern, also an den besten Marken, die von beliebten Künstlern bevorzugt werden. Was die Hersteller des mittleren Segments angeht, ich will jetzt keine konkreten Marken nennen, aber wir alle kennen sie. Nun, vieles an ihren Produkten ist reine Chemie. Anders gesagt, sie sparen an vielen Enden. Sie haben das vorhin bereits am Klavier einer beliebten Marke gesehen. Im Inneren werden viele billige Komponenten verbaut und das sorgt für einen hörbaren Unterschied zwischen unseren Lautsprechern und ihren.
2: Hören wir uns den Unterschied bei den Lautsprechern an.
0: Das sind die russischen Lautsprecher. Sie heißen ES, Eurosound. Und diese Serie heißt BBR. Links haben wir Spanien. Dieser Konkurrent hier kommt aus Japan und dieser aus Amerika.
1: Naja, nicht ganz Japan. Dieser Yamaha ist doch aus China, oder?
0: Kann sein, ja. Vermutlich stimmt das.
1: Werden wir sie einschalten und zuschauen oder sollen wir uns wegdrehen und dann entscheiden, was uns besser gefällt?
0: Sie können sich umdrehen oder auch nicht, wie Sie wollen. Hier ist alles auf Null, also keine Manipulationen. Das heißt...
2: Alles ist gleich.
0: Ja, wir werden hier erst einmal links den russischen Lautsprecher haben, aber wir können dann hin und her schalten, damit Sie vergleichen können. Was besser ist. Legen wir los.

0: Rubel. Ein starker Unterschied.
1: Russland 100.000 Rubel, Spanien 300.000 Rubel.
2: Wow, hier ist der Ton viel klangvoller.
0: Klasse und viel tiefer.
1: Das war Spanien-Russland. Als nächstes kommt Japan-Russland.

0: Yamaha war aber auch nicht übel.
1: Japan ist definitiv besser als Spanien.
0: Ja, als Spanien, aber...
1: Aber unser Lautsprecher ist noch besser.
0: Ja, stimmt.
2: Japan 250.000 Rubel, und zwar vor den Sanktionen. Russland 90.000 Rubel.
0: Wow.
1: Was kommt als nächstes?
2: Zum Abschluss haben wir noch...
1: JBL.
2: Russland und Amerika.

0: denke das.
1: JBL ist ein guter Hersteller.
0: Ja, aber...
1: Sie haben da den Bass reduziert, oder?
0: Ja, die Vibrationen wirklich sehr stark zu spüren.
2: Das war nicht ich, sondern der Hersteller.

0: Und das hier war so richtig buff, buff.
1: Die Magnetmasse ihrer Lautsprecher ist einfach 2,5 mal kleiner, sowohl in Hochfrequenz als auch in Breitband. Außerdem sehen Sie hier am Sechskantsystem das Lasergitter. Es hat keine Ecken, nichts. Man sieht mit bloßem Auge, dass die Produktionsqualität niedriger ist. Das kostet 65.000 und das hier 58.000, allerdings ohne Verstärker. Wenn man den Verstärker dazu kauft, sind das nochmal 44.000, also insgesamt 110.000 Rubel. Und das hier kostet 60.000. Wenn wir noch ein wenig weiter weggestanden hätten, dann hätten wir es noch stärker gespürt.
2: Man spürt es auch so.
0: Ja, das ist wirklich cool.
2: Ich muss sagen, dass ich wirklich überrascht bin. Ich dachte, sie würden in etwa auf demselben Niveau sein. Aber dieser Lautsprecher ist wirklich besser. Wobei ich sagen muss, dass JBL noch okay ist, weil der Preis angemessen ist. Aber dieser Lautsprecher hier für 250.000 Rubel im Vergleich zu 90.000 Rubel, das ist ja 2,5 mal teurer.
0: Ja, klasse.
2: Okay, das war's wohl.
0: Vielen Dank. Wir haben schon immer daran geglaubt, dass Musik die Welt retten wird.
2: Lustig. Draußen ist es jetzt wieder ziemlich kühl.

0: Unser Behandlungsplan hatte nur eine Option, eine Transplantation. Ich fing an, ihr zu versichern, dass man auf jeden Fall einen Spender für uns finden würde.
1: Ich wusste nicht einmal, was es war. Ich saß da und dachte etwa 10 Minuten lang nach. Natürlich hatte ich anfangs Angst. Ich dachte sogar daran, abzulehnen.
2: Wenn wir uns die Zahl der Patienten ansehen, die sterben, weil es keinen kompatiblen Spender gab, sind das in Russland etwa 3.000 bis 4.000 pro Jahr. Das ist die Realität.
3: Der bedeutendste Gerichtsprozess der Weltgeschichte. Die Strafverfolgung der Kriegsverbrecher des Dritten Reiches.
4: Die sowjetische Anklage verfügt über umfangreiches Beweismaterial, das dem Gericht vorgelegt wird.
3: Innerhalb von 10 Monaten wurden genügend Beweise gesammelt, sodass heute, 80 Jahre später, niemand mehr daran zweifeln kann, dass Faschismus und Nationalsozialismus das größte Übel sind, das der menschliche Geist hervorbringen konnte. Die Hauptanklagepunkte lauteten Verbrechen gegen den Frieden, Verbrechen gegen die Menschlichkeit und Kriegsverbrechen.
5: Der Begriff Völkermord wurde nicht in das Urteil des Nürnberger Tribunals aufgenommen.
6: Im Rechtsspruch der Nürnberger Prozesse wird jedoch anerkannt, dass es einen Plan gab, die besetzten Gebiete der Sowjetunion von ihrer ursprünglichen Bevölkerung zu säubern, um sie anschließend durch Deutsche zu kolonisieren.
7: Der große Vaterländische Krieg war in der Tat ein Krieg, in dem die physische Vernichtung der Völker der UdSSR auf dem Spiel stand.

0: Grüße von OpenTX. Test, Test. Verbindung steht.
1: Ich denke, ich werde es sofort mit 3 Kilo beladen. 3,45. Das passt. Also los.
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1: Hallo. Versuchen wir es. Erstmal eine Runde.

0: Die Videoverbindung ist weg. Wo ist sie hingeflogen?
1: Telemetrie unterbrochen.
0: Ja, ausgefallen. Sie ist abgestürzt. Das ist aber halb so wild. Durch den Absturz ist die Verbindung verloren gegangen. Ich denke, ich weiß, woran es lag. Wahrscheinlich hatte ich die Antenne falsch montiert. Was unser Vorhaben angeht, ich denke, wir haben es erreicht. Und das ist noch nicht alles.
1: Grüße von OpenTX.
0: Mein Name ist Evgeny Birukov. Ich bin ein leidenschaftlicher Drohnentüftler. So um das Jahr 2016 begann ich, mich für FPV-Drohnen zu interessieren. Für mich war es ein Sport. Ich hatte die Idee, einen Club zu gründen und Kindern im Alter von 12 oder 13 Jahren, vielleicht auch etwas älter, das Drohnenfliegen beizubringen. Jetzt schließe ich den Akku an.
1: Telemetrie unterbrochen, Telemetrie wiederhergestellt.
0: Jetzt testen wir die Rotoren. Einschalten. So, es funktioniert. Hervorragend. Zu Beginn der militärischen Sonderoperation wurde gemeldet, dass Quadcopter die Aufgaben von Aufklärungsdrohnen übernehmen würden. Das ist eine VR-Brille mit einem Akku. Gut, es funktioniert. Wir haben ein Signal. Ich sah ein Video auf YouTube, in dem zu sehen war, wie Ukrainer Ampullen zeigten, die irgendwelche chemischen Stoffe enthielten. Und diese Substanzen warfen sie auf unsere Jungs ab. Es waren erschreckende Bilder. Und dann tauchten diese FPV-Drohnen auf und ich dachte, wenn sie das tun können und diese Dinger gegen uns einsetzen, worauf warten wir dann noch? In Russland gibt es viele Leute, die FPV-Drohnen bauen können. Das ist ein ganz normales Abwasserrohr. Für Testzwecke kommt hier Sand rein. Die Drohne ist ein Ackergaul, wie ich es nenne. In der momentanen Testphase hat sie eine Traglast von 3 Kilogramm.
2: Evgeny nennt seinen Kopter Mosquito. Die Bauteile kommen aus China.
0: Die Komponenten sind angekommen. Das hier sind wohl die Akkus. Und hier, das ist das Steuerungsmodul für den Quadcopter.
3: Ich kenne Evgeny schon eine lange Zeit. Wir leben in derselben Stadt. Eines Tages trafen wir uns zufällig und er sagte, lass uns Drohnen bauen. Aber dafür brauchen wir natürlich Geld. Wir gründeten eine Gruppe auf Telegram und so hat es begonnen.
0: Bis jetzt habe ich 3 Drohnen versandt. 3 komplette Einheiten. Wenn es gut läuft, werden es natürlich mehr werden. Wir würden gerne 20 Drohnen pro Monat versenden.
3: Wir bringen sie nach Lugansk. Dort haben wir einen Freund. Es ist ein Kamerad, ein Waffenbruder, der dabei hilft, den Trainingsort zu organisieren. Dann kommen die Jungs von der Front und werden trainiert. Wenn sie sich mit den Drohnen vertraut gemacht haben, nehmen sie sie mit und gehen an die Arbeit. Aktuell werden Netze benötigt. Wir müssen neue kaufen. Jetzt, wo Herbst und Winter vor der Tür stehen. Wir erhalten Spenden von einfachen Leuten. Freitag ist Kompanietag. Wie viele Soldaten hat eine russische Kompanie? 45 bis 360 Männer, richtig? Es variiert. Freitags sammeln wir Spenden für die Kompanien. Wir machen Spendenaufrufe.
4: Mit der militärischen Sonderoperation begann auch die FPV-Revolution. Es war ein Wettrennen. Leute in Garagen verwendeten Komponenten, die sie bei AliExpress kauften. Sie bauten Drohnen im Wert von 250 bis 350 Euro.
2: Während der Tüftler aus Saianogorsk seine Drohnen für den Einsatz an der Front baut, entwirft ein Ingenieur aus Perm ein Aufklärungsflugzeug. Er nennt es Sky.
5: Auf dieser speziellen Unterlage montiere ich einen Servomotor.
0: Dieser wird mit dem Höhenruder verbunden. Er bewegt das Höhenruder und steuert so das Flugzeug. Das hier ist unsere Produktionsstätte. Das Labor, wo wir alle möglichen Geräte, Drohnen und Kopter für unterschiedliche Einsatzbereiche bauen. Insbesondere entwickeln wir derzeit ein Aufklärungsflugzeug. Wir haben bereits eins gebaut und müssen noch zwei weitere fertigstellen. Wir nennen diese Sparte Mikroluftfahrt. Schon als Kind wollte ich so etwas haben. Aber in den 90er Jahren gab es die Technik noch nicht. Unser Aufklärungsflugzeug macht Fotos und produziert dann eine digitale Karte. Eine detaillierte Karte, auf der man so ziemlich alles sehen kann. Fahrzeugspuren, Spuren von Menschen, alle sichtbaren Veränderungen in der Umgebung. Man erhält Koordinaten und kann die Lage analysieren. Es gibt einen sehr präzisen westlichen Begriff, Imagery Intelligence. Jedes neue Fluggerät wird auf seine Reichweite getestet. Morgen testen wir eine Drohne, die noch nie zuvor geflogen ist.
5: Um was geht es bei dem Test?
0: Es ist eine neue Drohne. Wir wollen sehen, wie sie fliegt. Wir bereiten den Abflug vor. Noch ein bisschen zu mir.
5: Bereit? Loslassen?
0: Ja. Testflüge sind nicht immer erfolgreich. Das war einer der seltenen Fälle, in denen ein Testflug nicht wie geplant verläuft. Das Flugzeug ist zwar aufgestiegen, aber es fehlte ihm an Schub, um sich halten und weiter aufsteigen zu können. Also habe ich es abgeschaltet. Es ging in den Gleitflug und ist dann abgestürzt. Es hat eine kleine Delle bekommen, das ist aber nicht weiter schlimm. Es kann repariert werden.
4: Diese Flugzeuge, diese VTOL, an denen wir derzeit arbeiten, sollen für 3 oder 4 Stunden in der Luft bleiben können. Sie haben Elektromotoren, sind daher nicht besonders laut und können von Wärmebildkameras nicht so leicht ausgemacht werden wie Benziner. Weswegen unsere Orlan-Drohnen so leicht abgeschossen werden. Außerdem benötigt ein VTOL kein Katapult und kann überall starten und landen.
6: Dies markiert eine neue Stufe der Unterstützung für unsere Soldaten, insbesondere durch Drohnen. Wir werden versuchen, unsere Truppen mit der neuen, hochmodernen Ausrüstung auszustatten und sie damit vertraut zu machen.
2: Unterdessen züchten Enthusiasten in St. Petersburg eine kleine tödliche Blume, die Hortensie.
0: Mein Rufname ist Flieger. Ich bin Mitbegründer des Hortensienprojekts. In diesem Betrieb bauen wir die Hortensien und entwickeln neue Produkte, die an der Front eingesetzt werden.
7: Die Hortensie. Naja, zuerst einmal klingt das schön. Zudem ist es eine Tradition der russischen Armee, seit der Sowjetzeit sozusagen, den tödlichsten Waffen schöne Namen zu geben. Tulpe, Geranie. Und jetzt haben wir die Hortensie. Wir halten zu unserem Volk. Und die Entwicklung der Hortensie ist der Ausdruck des Patriotismus unserer Freunde, Geschäftspartner und unseres Teams. Unser Betrieb kann täglich 120 Drohnen herstellen.
0: Was die Produktionsmittel angeht, wir sind Selbstversorger. Wir entwerfen und drucken unsere Teile selber und produzieren genau die Anzahl, die wir brauchen.

0: Unsere Mitarbeiter setzen zuerst den Rahmen zusammen und montieren dann die Elektronik. Danach wird die Elektronik verlötet.
1: Es ist kein

0: AIDS-Produkt ist, das ordentlich fliegt und die Ziele gut angreift. Ohne vorherige Kontrolle und Testflug schicken wir keine Drohne an die Front.
1: Durch die Erfahrung aus der Herstellung von Tausenden von Drohnen kann man meist schon hören, wenn etwas nicht stimmt.
0: Wenn Sie ein Paket von uns erhalten, müssen die Frontsoldaten die Geräte nur auspacken. Der Akku ist meist schon geladen. Sie müssen den Akku nur noch einbauen. Das war's. Der Soldat schaltet die Drohne ein und los geht's.
1: Mein Rufname lautet Heiliger. Momentan befinden wir uns nahe Mariupol, wo wir die Drohnenpiloten der Kampfgruppe Kaskade unterrichten. Dieses Gerät ist die Hortensie. Sie hat eine Reichweite von bis zu 7 Kilometern und eine Nutzlast von 2 Kilogramm. Dies hier ist das 7-Zoll-Modell. Aktuell ist das unser Hauptmodell. Mehr als 2000 Einheiten wurden bereits an die Front geliefert. Es gibt auch eine 9-Zoll-Variante. Das ist ein neueres Modell, das derzeit an der Front getestet wird. Diese Drohne hat eine Nutzlast von 3 Kilogramm und eine Reichweite von bis zu 7 Kilometern. Wir führen Testflüge unter Kampfbedingungen durch, wie man feindliche Fahrzeuge zerstört, welche Munition die passendste ist und wie die Munition montiert werden muss, damit die Drohne nicht umkippt. Man wickelt einen Strang einmal rundherum und prüft, ob es stabil ist. Wenn sie sich nicht nach vorne oder hinten oder seitwärts bewegt, wickelt man einen weiteren Strang herum und dann setzt man die Batterie ein.
2: Der wichtigste Artikel der Armee, Klebeband.
1: Achte vor dem Start darauf, dass sich die Rotorblätter frei drehen können.
2: Bei der Ausrichtung der Drohne darauf achten, dass sie waagerecht steht. Schau, ob der Schwerpunkt gut ausgerichtet ist. Teste die Rotoren. Flugbereit.
3: Ganz ruhig beim Start. Nicht abrupt beschleunigen, nicht zu viel Schub geben.
1: Jetzt werden wir mit einer munitionierten Drohne einen Angriff üben. Dort drüben. Ein Pilot wird einen Testflug machen und ein Fahrzeug zerstören.
3: Batterie bereit. Kamera bereit.
2: Rotoren?
3: Rotoren bereit.
2: Ladung?
3: Ladung bereit. Alles in Ordnung. Abflug bereit. Los geht's.
0: Zielanflug.
2: Sieht gut aus.
0: Anflug abgeschlossen. Ziel erfasst.
2: Feuer.
0: Daneben.
1: Das kommt vor. Man muss eben trainieren. Je mehr Flugstunden man hat, desto leichter trifft man das Ziel. Deshalb werden wir auch weiterhin Leute trainieren.
2: Morgen geht eine Einheit von Drohnenpiloten an die Front und bringt unsere Drohnen zum Einsatz. Sie haben 2 Ziele und 2 Drohnen sowie eine dritte in Reserve, um die Ziele zu zerstören.
3: Der Krieg hat Syrien kolossalen Schaden zugefügt. Militante profitierten enorm von dem Konflikt.
4: Sie beschossen die Städte, um das Ausmaß der Plünderungen zu vertuschen. Man schob alles auf den Krieg.
5: Die Gruppen begannen damit, alte Artefakte zu plündern.
4: Ich denke, eine Vase wie diese könnte auf dem Schwarzmarkt 12.000 bis 15.000 Dollar einbringen.
2: Es waren Europäer, sie sprachen Englisch.
6: Diese führen ihre Untergebenen exakt zu den Stellen der wichtigsten historischen Artefakte, die gestohlen werden sollen.
4: Der Löwenanteil dessen, was geplündert wurde, befindet sich heute entweder in Europa oder Nordamerika.
1: Viele Fundstücke aus

0: Syrien werden auf eBay angeboten.
1: Sie trägt eine Museumsnummer. Vielleicht wurde sie aus einem Museum gestohlen.
2: Heute testen wir eine Drohne. Eine FPV-Kamikaze-Drohne vom Typ Hortensi. Unsere Kameraden aus St. Petersburg haben uns welche für Testzwecke geschickt. Wir haben die Stellung gewechselt und befinden uns nun in einer ländlichen Gegend. Hier ist viel EK im Einsatz. Wir fliegen unter diesen Bedingungen, um die Reichweite zu testen und zu sehen, wie effektiv sie ist. Diese Suppendosen dienen uns als Startplattform. Ein paar Suppendosen genügen.
3: Ein gesundes Frühstück für den Feind. Hier ist der Zünder.
2: Funktioniert. Los geht's. Bezüglich der Reichweite haben die beiden Drohnen eine gute Leistung gezeigt. Mit einer sind wir direkt über einen gegnerischen Schützengraben geflogen. Die Videoübertragung und die Steuerung waren stabil. Alle drei Drohnen haben gut funktioniert. Wir werden sie weiter einsetzen.
4: Die Soldaten der Einheit Kaskade sind bereit, mit den Hortensien-Herstellern zusammenzuarbeiten. Die Einheit hat eine Drohnenpilotenschule und eine eigene Drohnenwerkstatt.
5: Hier befinden wir uns im Labor der OKTF Kaskade. Genauer gesagt, in der Abteilung für unbemannte Luftfahrzeuge der OKTF-Kaskade. Mit diesen 3D-Druckern stellen wir verschiedene Teile für Drohnen her. Für unbemannte Luftfahrzeuge, UAV. Das hier ist ein Klassenzimmer der UAV-Abteilung der OKTF-Kaskade.
6: Derzeit werden die Piloten für einen bestimmten Zeitraum ausschließlich an Computern ausgebildet. Anschließend, wenn sie zufriedenstellende Ergebnisse zeigen und die gesamte Steuerung dieses Geräts verstanden haben, fahren sie auf den Übungsplatz und führen praktische Aufgaben durch. Am Ende der Ausbildung werden sie dann zu ihren Einheiten entsandt, um mit Hilfe unserer FPV-Drohnen Kampfeinsätze auszuführen.
5: Das hier ist das Testgelände der OKTF-Kaskade. Im Unterricht üben die Teilnehmer an Simulatoren und fliegen anschließend im Gelände, um Erfahrung mit echten Drohnen zu sammeln. Das beinhaltet Reichweiten von 8 bis 9 Kilometern. Hier in der Umgebung gibt es keine Ziele mehr. Die sind alle weg. Wenn wir also über größere Distanzen fliegen, müssen wir die Traglast verringern. Wenn wir eine Handgranate transportieren und gleichzeitig 15 Kilometer Reichweite haben wollen, müssen wir Kompromisse eingehen. Öffentliche Unterstützung ist unerlässlich, denn Ideen, die von kleinen Unternehmen oder Teams entwickelt werden, können denen der großen Forschungszentren weit überlegen sein.
3: Aktuell sehe ich mehrere Leute in Moskau, die große Lieferungen aus China organisieren, zu guten Preisen. Die Industrie ist am Arbeiten. Nun, wenn die Drohnenenthusiasten sich zusammentun, jeden Tag 5 oder 6 Drohnen zusammenbauen und an die Front schicken würden. In den nächsten Tagen fahre ich mit humanitären Hilfsgütern nach Lugansk und bringe auch 3 FPV-Drohnen.
7: Hier hat man eine Stele aufgestellt für die Fernfahrer. Einwohner von Lugansk haben sie errichtet. Hier, schau. Danke, Russland. Und eine Plakatwand mit einem LKW. Das ist uns Fernfahrern gewidmet.
3: Hier sind unsere Jungs. Sie warten auf uns.

0: Das ist eine 10, denke ich. Ja, eine 10. Hier noch ein Sitzbezug für das Auto. Und hier ist eine 9. Ich habe noch eine dabei. Schaut, was ich noch habe.
1: Das ist das Wichtigste.
0: Ja, das Ladegerät. Ich habe das Beste mitgebracht, was es derzeit gibt. Das Aufladen ist unbedingt notwendig. Außerdem habe ich den besten Ausgleicher für dich ausgesucht, damit alles gut ausbalanciert ist.
1: Sehr gut, danke dir. Nach jedem Flug müssen die Akkus geladen werden. Sie müssen immer aufgeladen sein.
0: Das ist ein Empfänger für eine TBS-Drohne. Ich habe eine gute Kamera dafür ausgesucht. Das sollte passen.
1: Super, das ist perfekt.
0: Gut, ja?
1: Na klar, perfekt.
0: Gut, ich habe mein Bestes getan.
1: Ein Gefühl wie Weihnachten.
0: Das Wichtigste ist natürlich die VR-Brille. Ist diese okay?
1: Klar, besser geht's nicht.
2: Drohnen sind bei der Bekämpfung feindlicher Artillerie und Ausrüstung unerlässlich. Wenn die Artillerie an ein Ziel nicht herankommt, diese kleinen Dinger schaffen es binnen Sekunden.
1: Vielen Dank an die Menschen, die Geld gespendet haben, um uns diese dringend nötige Ausrüstung zu kaufen. Ladegeräte, Brillen.
3: Vielen Dank für die unaufhörlichen Spenden. Besonders bedanke ich mich bei unseren Kindern und beim Jugendwerk. Für die Briefe und die Zeichnungen. Das motiviert und unterstützt uns sehr. Vielen Dank an unsere Frauen und Mütter.
2: Von Tüftlern wie Evgeni könnten wir noch einige gebrauchen und wir werden die militärische Sonderoperation gewinnen.
4: Russische Erfinder kennen keine Grenzen. Ich war einfach verblüfft, als ich einen Panzerkommandanten sah, wie er mit einem Lötkolben an etwas herumtüftelte. Er hatte über Kharkov einen Satelliten entdeckt. Also baute er eine Satellitenschüssel zusammen, schraubte einen Decoder dran, schloss einen WLAN-Router an und, bitteschön, jetzt haben wir Internet überall auf dem Schlachtfeld. Ach ja, Elon Musk, der große Milliardär mit seinem Starlink und all dem. Und was hat dich dieser hausgemachte Internetempfänger denn gekostet? Er sagte, 13.500 Rubel. Noch Fragen?
0: Läuft. Es funktioniert. Die Bilder sollten hereinkommen.
5: Geht die Aufnahme?
0: Nichts zu sehen. Lass es uns einfach probieren. Starte die Rotoren.
6: Die ersten drei Drohnen des Tüftlers aus Saienogorsk wurden von Kameramännern aus dem Team der Division der Tapferen getestet.
0: Achte auf das Gestrüpp dort, etwas nach links. Gut. Wie findest du die Steuerungselemente?
5: Die Steuerung fühlt sich gewohnt gut an. Es ist eine gute Arbeitsdrohne. Genau das, was wir momentan an der Front brauchen, weil dies eine völlig neue Art von Krieg ist. Drohnen sind die Zukunft.
0: Ich bin mit meiner Reise zufrieden. Es war nicht umsonst. Ich habe einiges mitgebracht, was Sie gebrauchen können. Aber ich weiß, dass das nicht genug ist. Wir werden noch viel mehr schicken. Und vielleicht werde ich nicht der Einzige sein, der sammelt, sondern ein Team aus Gleichgesinnten. Mit diesem Ziel werde ich jetzt nach Tambow reisen. Dort haben sie begonnen, in einer Bäckerei militärische Drohnen zu bauen. Ich möchte aus deren Erfahrungen lernen und herausfinden, ob ich ähnliche Produktionsstätten in Saienogorsk einrichten kann.
3: Wir bauen die Drohnen nicht hier. Hier backen wir Brot. Wir haben einen separaten Raum mit moderner Einrichtung, in dem wir die Drohnen bauen. Brotbacken ist schwieriger als der Drohnenbau. Ein Mitarbeiter kann in einer Stunde eine Drohne zusammenbauen, aber Brot dauert 8 Stunden.
6: Der Bäcker nennt seinen Vogel Schnepfe. Diese Drohne ist besonders schwer abzuschießen.
7: Wir begannen mit diesem vom Militär bereitgestellten System. Der Rahmen ist aus Kohlefasern. Wir produzieren 3 Arten von Drohnen. Eine Trainingsdrohne mit einem verstärkten Rahmen sowie zusätzlichen Armen und Stützen. Damit kann man bei jedem Wetter Tag und Nacht trainieren. Diese Drohne hier ist ähnlich und kommt bereits beim Militär zum Einsatz. Sie hat eine Traglast von 1 Kilogramm bei einer Reichweite von 5 Kilometern. Hier ist unsere 3. Drohne, ebenfalls mit verstärkten Armen und einer

0: Traglast von 2,5 Kilogramm.
1: Das ist eine 9, richtig?
0: Eine 8. Wir haben auch Rucksäcke für den Transport entwickelt. Hier sind sie.
1: Die habe ich sofort bemerkt.
0: Bei den Dreier- und Fünfer-Drohnen sind die Ladegeräte mit dabei. Hier kommen die Akkus rein. Sie halten 6 Stunden bei minus 20 Grad Celsius.
1: Das ist die Heizung.
0: Ja, die Heizung hält den Akku konstant zwischen 15 und 17 Grad. Wir bereiten gerade den Versand vor, der heute oder morgen erfolgen wird. Finanziert wird das von der Bäckerei sowie von Bürgern und Unternehmern hier in der Region Tambov. Pro Monat produzieren wir 230 bis 250 Drohnen. Mit der richtigen Finanzierung könnten wir die Produktion um das 2-, 3- oder 4-fache ausbauen.
1: Es war sehr schön, Sie alle kennenzulernen und den Betrieb gesehen zu haben. Jeder noch so kleine Beitrag aus den verschiedenen Regionen hilft unseren Jungs, an der Front voranzukommen und unser gemeinsames Ziel zu erreichen. Mein Traum, hierher zu kommen, ist wahr geworden. Es war ein guter Aufenthalt.
2: Wir starten, sobald wir bereit sind. Zweiter Versuch. Achte auf die richtige Spannung. Am liebsten schaffe ich etwas, was niemand zuvor geschafft hat. Aktuell bedeutet das, dass wir ein Flugzeug bauen, das effektiv und zuverlässig ist. Besser als alles andere. Das ist mein Ziel. Irgendetwas zieht es herunter. Ah, nein. Jetzt ist wieder alles in Ordnung. Ich sehe keine Probleme. Es fängt an zu regnen. Ich hole es zurück. Hier ist ein schöner Busch. Zeit zu landen. Das Flugzeug ist fertig, bis auf 3 kleine Makel, die nach dem Testflug ausgebessert werden müssen. Aber das ist Routine. Idealerweise würden wir natürlich Raketen oder Satelliten ins All schießen. Geräte, die kontinuierlich in der Stratosphäre fliegen. Etwas dieser Art hat ein so kleines Team niemals zuvor geschafft. Ja, all die Länder mit Boeing und all den anderen sind dazu in der Lage. Wenn aber unser kleines Team, so wie es hier zusammenarbeitet, innerhalb von Monaten oder ein paar Jahren etwas schaffen könnte, was die anderen Milliarden von Dollar kostet, dann wäre das doch interessant, oder? Das würde ich gern versuchen.

0: Nastja, ein Angriff. Ich habe Angst, Nastja. Ich wurde getroffen, Nastja. Ich liege unter Trümmern. Nastja, hilf mir.
1: Die ersten Explosionen. Ich hörte ein Mädchen schreien. Unter den Trümmern hier liegt ein Mädchen. Bitte, holt sie raus.
2: Überall war Blut. Kinder, die bluteten und weinten und schrien.
3: Sie schrie und lief nach draußen. Dort war ein Junge, er legte seine Arme schützend um sie. Sie sagte, Mama, er hielt mich fest und küsste mich auf die Stirn.
0: Wer so etwas tut, ist die Saat des Teufels. Aber wir Russen, glauben an Gott. Wir sind Christen.
4: Es ist eine Katastrophe, eine wirkliche Katastrophe. Kein Kind sollte sterben müssen.
5: Ich bin hier, um zu versuchen, 70 Meter tief zu tauchen. Meine Freunde haben lange versucht, mich zum Tauchen unter dem Eis zu überreden. Ich mochte die Kälte nie. Ich beschloss, es auszuprobieren, nur um zu sehen, wie es sich anfühlt, im kalten Wasser zu tauchen, unter Eis. Ich will einen Meter tiefer tauchen als der Rekordhalter.
1: 3, 2, 1, los!

0: Syrien hat einen Reichtum an archäologischen Stätten. Das Land ist eines der ältesten Schmelztiegel der Kulturen. An dieser Stätte haben wir fast 40 Vasen ausgegraben und 4 Gräber entdeckt. Ich denke, eine Vase wie diese könnte auf dem Schwarzmarkt 12.000 bis 15.000 Dollar einbringen. Es ist eine bekannte Tatsache, dass ISIS ihre eigene archäologische Abteilung hatte. Diese stellte Genehmigungen aus. Der Löwenanteil dessen, was hier während der Herrschaft dieses militanten Pseudostaates im ganzen Land ausgegraben und geplündert wurde, befindet sich heute entweder in Europa oder Nordamerika.
1: Im Jahr 2011 brach in Syrien ein Krieg aus. Was als Bürgerkrieg begann, eskalierte schnell in Auseinandersetzungen zwischen der syrischen Armee und ausländischen Kämpfern sowie Terrorgruppen wie ISIS, die vom Westen unterstützt wurden. Der Krieg hat Syrien kolossalen Schaden zugefügt. Millionen Menschen mussten aus dem Land fliehen. Militante profitierten enorm von dem Konflikt. Unter der Anleitung ihrer Drahtzieher im Westen plünderten sie das geschichtliche und kulturelle Erbe dieser antiken Nation. Kurz vor Bashar al-Assads Sturz im Dezember 2024 waren wir in der Lage, in Syrien eine Untersuchung durchzuführen. Wir verfolgten kulturelle Artefakte, die im Land geplündert und gestohlen worden waren. Wir durchquerten Minenfelder und betraten unterirdische Tunnel. Was wir entdeckten, schockierte uns. Wir stellten fest, dass einige dieser gestohlenen kulturellen Schätze auf Märkten im Westen offen verkauft werden. Außerdem fanden wir heraus, wer diese Artefakte stiehlt, wie sie es machen und wer sie für den Verkauf auf den Märkten nach Europa und in die USA schmuggelt. Hinter mir befinden sich der internationale Flughafen Latakia sowie der Luftwaffenstützpunkt Chmeimim der russischen Streitkräfte.
2: Seit 2015 sind russische Streitkräfte in Syrien stationiert. Die neue Regierung des Landes beabsichtigt, die Kooperation mit Russland fortzusetzen, sowie die Militärbasen in Chmeimim und Tartus zu erhalten. Diese Stützpunkte könnten als Kanäle für russische Wirtschaftshilfe nach Syrien dienen. Darüber hinaus könnte Russland der neuen Regierung beim Kampf gegen die Terroristen des Islamischen Staates helfen, dessen Kämpfer in Syrien weiterhin, im wahrsten Sinne des Wortes, plündern und brandschatzen.
3: Anfangs gab es bewaffnete Gruppen, die in den Bereichen jenseits der Kontrolle der syrischen Regierung in Erscheinung traten. Die Gruppen begannen damit, alte Artefakte zu plündern. Das sahen wir im Nordosten Syriens, in Ebla sowie an den Ausgrabungsstätten Mari und Apameia. Daher ergriff das Ministerium Maßnahmen, um das Museum in Palmyra und dessen Umgebung zu schützen. In den südöstlichen Begräbnisstätten gab es 3 restaurierte Gräber. Auch Denkmäler, die den Touristen präsentiert wurden. Touristen, die Palmyra besuchten, gingen auch zu den südöstlichen Begräbnisstätten zu einem Grab, in dem diese Figuren vorzufinden waren. Um sie vor Diebstahl zu schützen, bedeckten wir sie mit Erde. Aber im Jahr 2013 drangen Kriminelle in diese Grabstätte ein, gruben einen Gang zu den Figuren und stahlen sie.
1: Wir befinden uns hier in den Ruinen des Baal-Tempels. Baal war die höchste Gottheit im Mittleren Osten, ein sehr bedeutender und verehrter Gott. Wie Sie sehen, war der Tempel von kolossaler Größe, ein wahrlich majestätisches Bauwerk. Leider plünderten die Barbaren der ISIS den Tempel bei ihrer Ankunft. Danach, um die Spuren des Verbrechens zu verwischen und die gestohlenen Kunstgegenstände problemlos verkaufen zu können, sprengten sie den Tempel in die Luft. Hier befinden wir uns im Nationalmuseum von Palmyra. Diese Exponate sind vielleicht alles, was von der einst reichen Sammlung historischer Schätze übrig geblieben ist.

0: Schauen Sie hier, dieses antike Flachrelief stammt aus der Zeit von Königin Zenobia, der Herrscherin von Palmyra. Wie Sie sehen, sind alle Köpfe und Gesichter mutwillig zerstört worden. Dies ist die Handschrift der ISIS-Kämpfer. Dieses Porträt ist das einzige, was an den ehemaligen Direktor des Museums, Herrn Khaled al-Assad, erinnert. Er wurde von den ISIS-Kämpfern ermordet, als er versuchte, die Dschihadisten an der Plünderung der Kulturschätze Palmyras zu hindern.
1: Als die ISIS-Terroristen ankamen, weigerte er sich, Palmyra zu verlassen. Er sagte, wenn ich gehe, hat Palmyra niemanden mehr. Also werde ich nicht weggehen. Ich werde in Palmyra sterben. Wie die Palmen von Palmyra, ich werde stehend sterben. Er wurde 27 Tage lang festgehalten. Sie schlugen und folterten ihn, verlangten von ihm die Herausgabe versteckter Antiquitäten. Doch seine Antwort war immer die gleiche. Nein, nein, nein.

0: Im März 2017, nach Palmyras Befreiung, betrachteten wir den Krieg gegen den Islamischen Staat als beendet. Es war ein überragender Sieg. Unterdessen gaben die USA ihren Sieg über ISIS bekannt und verbanden diesen mit der Befreiung Rakkas. Aber anders als die russische Armee hatten die US-Streitkräfte mit ISIS einen Deal ausgehandelt. Die Kämpfer zogen sich ungehindert zurück und verschwanden in den Sanden- und Felswüsten des Nahen und Mittleren Ostens.
1: Ich habe am Barth-Institut des Bildungsministeriums in Homs studiert. Ich lebe in Palmyra. Dort bin ich geboren und aufgewachsen.
0: Hier, wo wir stehen, hat ISIS Geiseln hingerichtet. Stimmt das?
1: Ja, das stimmt. Die Kinder von ISIS-Kämpfern haben es getan. Genau hier haben sie die Geiseln erschossen.
0: Sie haben erwähnt, dass ISIS kulturelle Artefakte geplündert hat. Wissen Sie, wie man Syriens Kulturerbe aus dem Land geschmuggelt hat?
1: Ja, hier waren Europäer. Sie haben mit den ISIS-Archäologen zusammengearbeitet und die wertvollsten Antiquitäten mitgenommen. Es waren Europäer, sie sprachen Englisch.
2: Nach der Ankunft im Jahr 2014 begann ISIS nicht sofort mit explorativen Ausgrabungen. Stattdessen erteilte man Genehmigungen. Diese Genehmigungen existieren und die ausstellenden Obrigkeiten sind bekannt. Die Dokumente wurden als Säulen der Archäologie bezeichnet. Sie genehmigten illegale Ausgrabungen und Plünderungen von Artefakten. Anschließend wurden diese Artefakte mittels ISIS in verschiedene Regionen der Welt geschmuggelt.
3: Der ISIS besteht aus ungebildeten Terroristen. Aber man hat eine Agenda und rekrutiert Leute aus Europa, Frankreich, den USA und anderen Ländern der Welt. Unter ihnen gibt es Spezialisten in Archäologie, Architektur und Geschichte. Diese führen ihre Untergebenen exakt zu den Stellen der wichtigsten historischen Artefakte, die gestohlen werden sollen. Genauso erging es auch den Statuen von Ishtar, Baal und vielen anderen unschätzbaren Skulpturen.
0: Wir befinden uns nahe der syrischen Stadt Saraqib, genauer gesagt an der Stätte der antiken Stadt Ebla. Diese Stadt ist so alt wie Babylon oder Jerusalem. In Ebla stand der größte Tempel des antiken Gottes Dagon bzw. Dagan. Vor dem Krieg nahm Syrien gemeinsam mit internationalen Teams Ausgrabungen vor. Angesichts heftiger Kämpfe, die hier stattfanden, wurden diese Ausgrabungen ausgesetzt. Noch heute ist das Areal mit Blindgängern und Granaten übersät. Man muss sich mit äußerster Vorsicht bewegen. Im Jahr 2012 erreichte der Krieg auch Aleppo. 4 Jahre lang war die antike Stadt Schauplatz von Kämpfen. Der einheimische Dokumentarfilmer Antione Magdis berichtet, wie antike Schätze im Laufe dieser Zeit geplündert wurden. Unter der Führung ausländischer Kräfte suchten Terroristen nach alten Meisterwerken, oft infolge von Hinweisen.
4: Schau hier, ein Seidengeschäft, eine Karawanserei sozusagen.
0: Wie auf der Seidenstraße?
4: Ja. Das hier ist die wichtigste Straße für den Seidenhandel, der Seidenmarkt. Vasili, das ist die Moschee Al-Halawija Madrasa, ehemals die Kirche der heiligen Helena bzw. die Kathedrale von Aleppo genannt. Man kann die Spuren der Ausgrabungen deutlich sehen. Nun versuchen Experten, die Stätte zu restaurieren und alles zu verfüllen. Hier war ein Loch. Ein großes. All die Erde stammt von dort. Genau hier haben sie gegraben, unter dieser Säule. Niemand kennt die Geschichte dieser Säule. Dies hier sind originale Säulen. Sie sind mindestens 1000 Jahre alt. Viele dieser Gegenstände kann man finden, auch online. Viele Fundstücke aus Syrien werden auf eBay angeboten. Das muss man verstanden haben. Man weiß zum Beispiel, dass, nun, in Russland findet man überall Wasser und in Syrien findet man überall archäologische Gegenstände.
5: Diese Lampe soll $75 kosten. Sie trägt eine Museumsnummer. Vielleicht wurde sie aus einem Museum gestohlen. Sie ist ein Klassiker. Ich habe keine Ahnung, woher sie stammt. Hier ist eine Markierung Syria M oder Syria N. Wahrscheinlich Syria M. Es ist unmöglich, den Wert zu schätzen. Ich kann nicht sagen, was sie wert ist. Dieses Siegel wurde von Fischern im Euphrat gefunden. Während des Dammbaus ab 1969 kündigte die Regierung Notgrabungen an.
4: Das ist ein Siegel. Eine Geschichte für sich, die sich vor tausenden Jahren abgespielt hat. Tausende Jahre. Aus den Anfängen der Zivilisation. Und es wird verkauft von einem, ich habe dafür tatsächlich kein besseres Wort, von einem Kultur- und Zivilisationsverräter. Für lächerliche $200. Wenn du mit der Familie essen gehen möchtest, kostet dich das mehr als $200. Sie verkaufen ihre Identität, ihr Erbe für $200. So wird ein 3

0: 3000 Jahre alter Gegenstand bewertet.
1: Dieses Forschungsschiff ist jetzt auf einer sehr ungewöhnlichen Mission. Es soll sich einen Monat lang mit dem Eis treiben lassen.
2: Wir arbeiten in einer neuen Art von Station. Schiff und Eis, das ist unser Zuhause für die nächsten Tage, vielleicht Monate. Also macht euch bereit für die Drift.
3: Atmosphärentests der Erdoberflächenschicht, der Grenzschicht und die Ionosphäre.
1: Wir registrierten Temperatur, Salzgehalt, Druck, die Strömungsgeschwindigkeit und Richtung sowie hydrophysikalische Eigenschaften.
4: Am liebsten würde ich herumlaufen und schreien. Das Eis ist gebrochen. Da ist er. Ich sehe ihn.
5: Da vor dem Haus?
3: Auf der einen Seite waren Häuser und auf der anderen Seite die Pavillons.
1: Ich hatte keine Angst, weil ich nicht wusste, wovor.
0: Auktionshäuser sind an diesen Verbrechen natürlich beteiligt. Ob wir nun von Christie's oder anderen reden. Sie sind Komplizen jener, die diese Antiquitäten stehlen. Denn sie wissen, dass es gestohlene Artefakte sind, statten sie aber trotzdem mit neuen Identitäten und Dokumenten aus und stellen sie zur Auktion. Wenn enge politische Beziehungen bestehen, ist der Prozess der Rückgabe meist einfach. Aber angesichts der momentanen Lage in Syrien will niemand die Artefakte zurückgeben. Das einzige Land, das Artefakte zurückgegeben hat, ist der Libanon. Gleichzeitig stellen wir fest, dass einige Artefakte in Frankreich und Belgien aufgetaucht sind, sowie in Deutschland, Italien, den USA und der Schweiz.
6: Das ist die Bibel, das Heilige Buch. Teil 2. Erschienen um 1800. Druckerei Beirut, 1800. Diese Methode wird Steindruck genannt. Eine sehr seltene und alte Druckart.
0: Alaa al-Sajed ist einer meiner guten, engen Freunde. Er hat sein Leben dem Schutz persönlicher Archivdokumente mehrerer Familien gewidmet. Fotos, Magazine, Tagebücher, Bücher. Er digitalisiert sie als PDF und stellt sie online.
6: Hier sammle ich alte Schallplatten. Das ist eine Zeitung von 1940, der Zeit des Zweiten Weltkrieges. Dieses Dokument wurde an Leute ausgestellt, die Jerusalem besuchten, bevor es Israel gab. Dieses Papier bestätigt den Status eines christlichen Pilgers auf dem Weg nach Jerusalem. Wer nach Jerusalem reiste, erhielt ein solches Dokument. Ich hatte das Gefühl, dass alles in dieser Stadt in Gefahr war, niedergebrannt zu werden. Die Stadt erlitt schweren Beschuss und große Zerstörung. Und ich spürte, dass viele der Erinnerungen wie Dokumente, Register und Fotografien, die die Leute in ihren Häusern aufbewahrten oder die in öffentlichen Institutionen wie der Nationalbibliothek lagerten, in Gefahr waren, abgefackelt zu werden und für immer zu verschwinden. Die größte Sorge während des Krieges war, dass Militante im Zuge der Kämpfe in die Umayyaden-Moschee eingedrungen waren. Die Bibliothek brannte nieder. Dort war ein Feuer ausgebrochen. Sie beherbergte rund 35.000 sehr wichtige Bücher. Ich sah, dass alles in Asche verwandelt worden war. Hier befand sich eine unterirdische Bibliothek mit etwa 35.000 Büchern, die alle verbrannten. Aus einem Bereich der Bibliothek wurden Baupläne gestohlen und gingen für immer verloren.
7: Womöglich standen bestimmte Organisationen hinter jenen, die unsere Schätze stahlen und deren Ziel die materielle Bereicherung war. Aber sie wussten nicht, wie sie an die benötigten Bücher herankommen sollten. Somit wurden die Militanten zu einem Werkzeug bei der Beschaffung der Bücher.
0: Es ist eine große Bibliothek. Bis heute wissen wir nicht, wie viele Bücher hier gelagert waren. Wir haben das größte

0: Archiv des Islam verloren. Es wurde komplett geplündert. Die Moschee wurde gesprengt. Es gab keine Ausgrabungen. Nichts ist geschehen. Wenn der Krieg vielleicht noch ein Jahr weitergegangen wäre, wäre die Moschee wohl spurlos zerstört worden.
1: Das war gängige Praxis. Sie beschossen die Städten, um das Ausmaß der Plünderungen zu vertuschen. Man schob alles auf den Krieg. Niemand untersuchte, wer die Krater verursacht hatte. Später tauchen die Sachen auf den Märkten auf. Erst kürzlich gab es einen Skandal, als ein aus Afrin gestohlenes Mosaik in, ich erinnere mich nicht, in welchem US-Bundesstaat es war, aber es tauchte in irgendeinem Keller auf. Ein Mann wollte es verkaufen. Es ist unklar, wie er es bekommen hatte. Nun, soweit sind das die Fakten.
2: Könnten es US-Soldaten gewesen sein?
1: Solche Fakten gibt es auch, ja.
0: Ghassan Ward ist einer der führenden griechisch-orthodoxen Priester in Aleppo. Während des Krieges und auch schon davor engagierte er sich für die Restaurierung der alten griechisch-orthodoxen Maria-Entschlafenskirche, die auch Notre Dame von Aleppo genannt wird. Es ist eine sehr alte Kirche aus dem 15. Jahrhundert. Sie beherbergt die größte Ikonensammlung der Aleppo-Schule. Zu Kriegsbeginn hatte er eine Art Vision, dass diese Sammlung in Gefahr sei. Daraufhin brachte er die Ikonen eigenhändig aus dem Kriegsgebiet in Sicherheit und versteckte sie.
3: Das ist die Jungfrau Maria mit einer Rose und einem Apfel. Sehen Sie ihre Schönheit, ihre längliche Nase, die zarten Hände, die Hände einer Dame, das Antlitz Jesu, der zugleich Kind und Mann ist. Das Gemälde entstand im Jahr 1726. Dies sind Kopien der Originale, circa 160 Ikonen. Lassen Sie mich Ihnen eine Geschichte erzählen. Vor dem Krieg ging ich zu einer Versicherung, um schätzen zu lassen, was es kosten würde. Nicht das Gebäude selbst, sondern den Besitz darin zu versichern. Man konnte die Ikonen nicht versichern, da die Summen exorbitant waren. Die Situation hier im Viertel wie auch in anderen alten Stadtteilen Aleppos war katastrophal. Im Krieg lag dieses Areal an der Frontlinie. Ich brachte diese Kisten, die ich wie Särge aussehen ließ, so, als würden wir Tote transportieren. Ich sammelte alle Ikonen ein und wir verstauten sie in diesen Kisten. Anfang 2013 brachten wir sie an einen sicheren Ort, wo sie sich noch heute befinden. Gott sei Dank konnten wir die Schätze retten. Wir hielten einen großen Trauerzug ab. Örtliche Bestattungsunternehmen halfen uns, mit ihren Leichenwagen die Schätze aus unserer Kirche zu holen und an einen sicheren Ort zu bringen. Wir halten sie noch immer versteckt. Wenn Friede und Sicherheit in das Land zurückkehren, werden wir sie mit Stolz an ihre rechtmäßigen Plätze zurückbringen.
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2: Im Laufe unserer Ermittlungen konnten wir mit Augenzeugen dieser Geschehnisse sprechen. Mehrere von ihnen fürchten um ihr Leben und waren nur unter der Zusage der Anonymität zu Gesprächen bereit. Sie sagten aus, dass die Vereinigten Staaten

0: Piraten das ultimative Ziel beim Schmuggel von Museumsgegenständen sein.
1: Ich komme aus Manbij. Zuerst lebte ich in Manbij und ließ mich später in Aleppo nieder. Die illegalen Suchaktionen und Ausgrabungen finden nicht nur in Manbij direkt, sondern auch in den archäologischen Städten in der Umgebung und in anderen Gegenden statt. In den meisten Fällen werden die Fundstücke per Hubschrauber in Richtung Türkei verbracht. Von den Militärbasen in der Türkei aus können die Gegenstände in die USA, nach Großbritannien und in andere Länder des Westens verschifft werden.
2: Die Quellen erklärten, dass US-amerikanisches Militärpersonal gemeinsam mit Experten und Archäologen im Umland von Manbij weiterhin gezielte Ausgrabungen vornehme, um an weitere Antiquitäten aus dieser Gegend heranzukommen. Darüber hinaus teilten die Quellen mit, dass die von den US-amerikanischen Experten durchgeführten Ausgrabungen unter dem bewaffneten Schutz der demokratischen Kräfte Syriens und von Personal der US-Armee stünden. Sämtliche Fundstücke würden umgehend zu deren Militärbasen gebracht.
0: Es ist uns gelungen, mehrere Flüge von US-Militärflugzeugen von Stützpunkten in Syrien zu verfolgen. Zum Beispiel fand ein interessanter Flug am 23. Dezember 2022 vom Luftwaffenstützpunkt Remilan zum US-Militärflughafen in Ramstein in Deutschland statt. Nur 10 Kilometer vom Stützpunkt Remilan entfernt befindet sich ein riesiges Lager von Kulturschätzen. Die Vereinigung zum Schutz des syrischen Kulturgutes und die Alif-Stiftung haben berichtet, dass dort mehr als 20.000 Artefakte gelagert sind. Diese Gegenstände werden unter anderem von US-kontrollierten bewaffneten kurdischen Gruppen gesammelt. Es fällt nicht schwer, das Schicksal dieser Schätze vorherzusehen.
3: Sie wollen die Verbindung zwischen zukünftigen Generationen und unserer ehemals großen Zivilisation, auf die wir in dieser Region stolz sind, durchtrennen. Die Zivilisation unserer Vorfahren, die vor Hunderten von Jahren geschaffen wurde. In dieser Region liegen unsere Wurzeln. Sie wollen die Wurzeln der Ureinwohner herausreißen.
4: Das ist in Europa seit Jahrhunderten gängige Praxis. Aber während es in der Kolonialzeit noch möglich war, all diese Güter gefahrlos zu plündern und außer Landes zu schaffen, so müssen sie heute Diebe anheuern, insbesondere in instabilen Gebieten, um die Situationen und Konflikte ausnutzen zu können. Die US-Amerikaner sind hier, hier und hier. Auf dem Territorium befinden sich jetzt, ich weiß nicht, wie viele es sind. Es sind wohl einige tausend Leute. Anfangs waren dort 800, aber jetzt haben sie ihr Kontingent erhöht. Und so kontrollieren sie die wichtigsten Stellen.
0: Was bringt diese neuzeitlichen Kreuzritter in den Mittleren Osten, außer Geld, Öl und territorialer Kontrolle?
4: Man muss verstehen, dass sie, wie sie es sagen, die Ursprünge der Zivilisation für sich beanspruchen. Nun, Sie haben die Kreuzfahrer erwähnt, nicht wahr? Erinnern wir uns aber auch an Napoleon, der Italien und Ägypten ausgeraubt hat. Und dasselbe geschieht genau jetzt.

0: Stellen Sie sich vor, dass es hier so viele Menschen wie Bäume gibt und alle zur gleichen Zeit fallen. Plötzlich alles weg.
1: Es ist ein Schock, dass so viele Soldaten hier liegen, in den Wäldern und nicht zu Hause bei ihren Familien.
2: Ich war ein kleiner Junge, als meine Mutter mir sagte, dass wir einen Verwandten haben. Jewgeni Jakowlewitsch Osipov, der mit seinem Boot verschollen ist.
3: Dann kam eine Todesnachricht, im Einsatz vermisst. Zunächst warteten wir ab.
4: Wir glauben, es könnte ein sowjetischer Soldat sein, seinen Stiefel nachzuurteilen.
0: Und ich fühle mich verpflichtet, diesen Soldaten zu identifizieren oder irgendein Artefakt zu finden. Eine Identifikationskapsel, eine Medaille oder etwas anderes.

0: Fraport hat dir einen Gefallen getan und dich Taigan zugeteilt.
1: So sieht's aus, Leute. Da haben wir uns was eingebrockt, was? Ich bin ein Kosake. Mein Deckname ist Taigan. Ich habe ein halbes Jahr in diesem Bataillon gedient. Nur dass es da noch Taurien hieß. Ein Sturmbataillon. Los, los, los. Weg vom Fenster. Meine Söhne sind 16 Jahre alt. Nun, wenn ich nicht in den Krieg ziehe, werden sie es tun.
2: Wer sonst? Wir erziehen auch unsere Kinder zu echten Kosaken.
1: Man muss Soldat sein, ob man ein Kosake ist oder nicht. Man muss Soldat sein, von Kindesbeinen an.
3: Heckbrücke bereit?
4: Dieses Forschungsschiff wurde speziell für die Arktis und Antarktis gebaut und ist jetzt auf einer sehr ungewöhnlichen Mission. Es ist auf dem Weg zum 82. Grad nördlicher Breite, um eine dicke Eisscholle zu finden, sich festzumachen und ein Lager zu errichten. Es soll sich dann einen Monat lang mit dem Eis treiben lassen. Ziel der Expedition ist es, die Forschung fortzusetzen, die von driftenden Polarstationen vor der Eisschmelze durchgeführt wurde.
5: Academic Treshnik auf Information bitte.
6: Schiff des Arktisch-Antarktischen Forschungsinstituts. 108 Personen an Bord.
5: Ziel?
6: Arktischer Ozean, Franz-Josef-Land.
5: Verstanden, gute Überfahrt.

0: Die Arktis. Jahrhundertelang blieb sie unentdeckt. Massiv, geheimnisvoll und still. Seit Jahrhunderten hat die Menschheit nach Norden, zum Pol und der Erdachse geschaut, wo das Weltwetter entsteht.
1: Severny Polyus, kurz SP, hießen die Polarstationen. Im Herbst wurde ein Expeditionstrupp auf einer alten, dicken Eisscholle ausgesetzt. Die Menschen lebten und arbeiteten dort ein ganzes Jahr und drifteten langsam über den Arktischen Ozean.
2: Die erste Driftstation wurde für Flugzeuglandungen und die Erfassung von Wetterdaten gebaut.
0: Durchschnittstemperatur minus 42 Grad Celsius, Windgeschwindigkeit 7,4 Meter pro Sekunde.
1: Ohne Daten aus diesen Breitengraden können Wettermodelle nicht richtig funktionieren. Viele Forscher arbeiten gern in der Arktis. Die Datenerfassung im Bereich der Ozeanologie, Hydrochemie, Hydrophysik, Bodenforschung und Meeresbiologie durch die Driftstation dauerte viele Jahre. Bis das arktische Eis zu schmelzen begann.
3: In der Regel werden alle SP-Stationen im Oktober aufgebaut, wenn das aktive Einfrieren beginnt. Sie versuchen, altes Eis zu finden, das bereits ziemlich dick ist, nicht erst kürzlich gebildetes Eis. Früher überlebte diese Eisscholle normalerweise mindestens ein Jahr. Aber auch diese Art von Eis hat in den letzten Jahren begonnen, sich rapide zu verschlechtern.
4: Eine Rettung, noch eine Rettung und eine dritte. Wir haben immer gerettet.
1: Unterwegs erforscht die Expedition die Geologie des Meeresbodens und die Ozeanhydrologie. Es werden Boden- und Wasserproben entnommen. Nikolai Fomichow war der Leiter der SP-40, der letzten Station auf einer driftenden Eisscholle.
5: Eigentlich bin ich schon Rentner. Aber meine Seele hat mich gerufen und so kam ich hierher. Es ist ein interessantes Experiment und eine Art Nostalgie für die driftenden SP-Stationen auf dem Eis. Es ist kurzfristig, aber...
1: Heute sind mehrere Polarforscher an Bord, die früher auf der SP-40 gearbeitet haben.
3: Ich habe Fotos, die sehen furchterregend aus. Direkt unter dem Zelt bildete sich ein Riss und dann brach die Kantine ein, einfach zusammengeknickt. Stell dir vor, plötzlich ist da eine Eiswand, höher als die Station. Du nimmst schnell alles raus, denn die Eiswand stößt gleich ans Haus.
6: Ich hatte keine Angst, weil ich nicht wusste, wovor. Gleichzeitig fühlte ich eine jugendliche Erregung. Ich sagte, warum können wir hier nicht bleiben? Es gibt hier noch drei Eisblöcke.
3: Auf der einen Seite waren Häuser und auf der anderen Seite die Pavillons. Wir forderten sofort einen atomgetriebenen Eisbrecher an und holten sie darunter. Das war wahrscheinlich der Hauptgrund, warum beschlossen wurde, keine Menschenleben mehr zu riskieren.

0: Es ist interessanter, auf dem Eis zu arbeiten. Wir versuchen, durch Eisöffnungen zu fahren, von einer zur anderen. Unser Schiff ist robust, aber wir wollen nicht unnötig am Eis anstoßen.
1: Die Akademik Troschnikow kann meterdickes Eis brechen. Wenn das Schiff an eine Eisbarriere stößt, fährt es eine halbe Länge zurück und rammt sie mit vollem Gewicht.
0: Na komm, Liebling.
1: Die Besatzung muss die richtige Balance finden. Einerseits braucht sie eine feste Eisscholle für die Station, damit sie nicht einer hohen Welle zum Opfer fällt. Andererseits soll das Schiff nicht so fest im Eis stecken, dass es nicht mehr allein herauskommt.
2: So viele Eishügel. Hier herrscht starker Druck. Wenn sich das Eis schließt, dann bleiben wir stecken.
1: Eisgefangenschaft ist, wenn ein Schiff so fest im Eis gefangen ist, dass es nicht entkommen kann.
0: 14 Monate von zu Hause weg. Mit Sergei. Er war erster Offizier und ich Wachoffizier. Wir beendeten unsere Arbeit, nahmen die Leute mit, wendeten, waren dabei rauszukommen. Und dann kam ein Zyklon und füllte die Bucht mit Eis. Wir kamen nur 4 bis 5 Meter pro Schicht voran. Dann rief der Kapitän ein Flugzeug. Eine 276 kam und holte die Leute. Wir blieben aber.
3: Die Somo-Crew wusste, dass sie sich auf eine lange Trift vorbereiten musste.
0: An dem Tag, als wir freikamen, hatten wir eine Geburtstagsparty. Wir prosteten uns geradezu, als der Matrose rief, dass Risse auftauchten. Zuerst sah ich nur einen Riss, doch riss das Eis bis zum Horizont auf. Ich rief, volle Kraft voraus, das ist kein Witz. Nach 6 Monaten hatten wir uns an Witze gewöhnt. Wir entkamen dem Eis. Koch, habt ihr einen Geburtstagskuchen gebacken? Bring ihn hoch.
4: Поздравляем тебя! Поздравляем тебя!

0: 5 Uhr morgens raus und sah, dass das Eis sehr gut war. Aber wir brachen durch. Heute haben wir eine wichtige Aufgabe. Wir müssen eine Eisscholle finden, auf der die Leute arbeiten können.
1: Die Eisscholle wird per Satellitenbild ausgewählt und dann live von einem Hubschrauber untersucht.
0: Hauptsache ist, dass sie hält. Das hängt von vielen Faktoren ab. Sie sollte rund sein. Das bedeutet, dass sie Kollisionen überstanden hat und ziemlich solide ist. Sie sollte 1 Meter dick sein. Nicht mehr. Es gibt riesige Eisfelder. Bis zu 70 Kilometer. Aber die brechen bald auseinander. Wir brauchen eine mit 3 bis 5 Kilometern Länge, mit wenigen Eishügeln, sodass man gut arbeiten kann.

0: Wir haben noch keine runden Eisschollen gefunden. Wir versuchen es hier. Unsere Forschung auf dem Eis. Wir haben Ozeanologen, Biologen, Geophysiker, Eisforscher und ein technisches Team.
1: Und die Ranger?
0: Nein, die Ranger sind Sicherheitsleute.
1: Habt ihr eigene Jäger?
2: Ja, wir mit Jagdschein.
0: Und, habt ihr ein Gewehr?
2: Nein.
0: Zeigt ihr den Bären euren Jagdschein?
3: Hier gibt es nichts. Keine Spur von Eisbären oder Polarfüchsen. Keine Vögel. Nichts. Niemand hier. Ich bleibe auf dem Schiff und mein Kollege vermisst mit den Deutschen das Eis.
4: Das Messen der Eistiefe ist immer ungenau. Nur manuelle Messungen sind korrekt. Deshalb gehen die Eisexperten zuerst auf die Eisscholle. Zwei Gruppen arbeiten parallel, ein russisches und ein deutsches Team. Insgesamt 15 verschiedene Institute haben Spezialisten bei dieser Expedition. 3 aus Europa.
3: Ich mache mir Sorgen um meinen Partner. Er fährt schon seit einer Stunde mit dieser Wanne rum. Er ist bestimmt schon steif gefroren.

0: Marco und Ilja machen sich wieder auf den Weg.
1: Du hast doch bestimmt irgendwas vor.
2: Ich schlage vor, wir fahren irgendwo hin. Wir waren im Sommer unterwegs, dann sollten wir auch im Winter reisen.
0: 5500 Kilometer mit dem Auto, von Moskau bis zum Baikalsee.
2: Augen zu, zwei, drei.
0: Auf dem Weg dorthin erwarten sie neue Bekanntschaften, überraschende Erkenntnisse und Abenteuer.
3: Prima, ich mache euch heute zu Knödelfeen.
1: Oh, du bist heute eine Knödelfee.
0: Das ist das wahre Russland, wie sie es mit eigenen Augen sehen sollten.
1: Hier fängt Sibirien an.
2: Hurra!

0: Erst wenn der Plan für die Eisscholle erstellt ist, kann man sie bewohnbar machen.
1: Wir arbeiten im Grunde an einer neuen Art von Station. Schiff und Eis als kombiniertes Objekt. Es wird das erste schwimmende Labor der

0: Feld, das ins Eis eingefroren wird, um solche Stationen einzurichten.
1: In einigen Jahren gibt es eine Plattform, die mit komfortablen Kabinen ausgestattet ist und man nicht mehr bei einem Eisbruch mit seinem Bett ins Meer fällt. Nur die Ausrüstung bleibt auf dem Eis. Diese Expedition ist eine Art Probelauf, um zu ermitteln, was künftige Plattformen brauchen. Traditionell gilt eine Polarstation als offen, sobald ihr erster Wetterbericht gesendet wird.
0: Trommelwirbel. Wer sendet die ersten Daten?
2: Vassili als Teamleiter? Ich schaue einfach zu.
0: Radio Meteo, komm.
3: Ich höre, Teschnikow.
0: Notiert euch die Daten.
3: Bereit.
0: 49°-945-57°-005-73°-830.

0: Das ist alles. Bis zum nächsten Mal.
1: Wer sagt es?
0: Hurra!
1: Hurra!
2: Hurra! Hurra.

Wir eröffnen eine neue Art von Station. Ein Schiff in einer Eisscholle. Unsere Drift ist ein Versuch. Bald kommt aus St. Petersburg ein neues Schiff, das zum Driften konzipiert ist. Eine Eisplattform mit Selbstantrieb. Wir entwickeln neue Techniken für die Arbeit als Team auf dieser neuen Art von Station. Das ist unser Zuhause für die nächsten Tage, vielleicht Monate. Also macht euch bereit für die Drift.

0: Die Routine-Datenerfassung wird täglich durchgeführt. Dies ist jedoch eine einzigartige Situation, da die Eisscholle driftet, sich Wasser, Meeresboden und die umgebende Atmosphäre ständig ändern und im Frühjahr keine Daten aus dieser Region gesammelt werden können. Die Wissenschaftler versuchen, auf diesem Breitengrad so viele Frühlingsbeobachtungen wie möglich zu machen.
1: Meeresexpeditionen werden normalerweise nicht durchgeführt, wenn alles mit Eis bedeckt ist. Die SP-Stationen waren weiter östlich, damit sie dort länger arbeiten konnten. Daher gibt es fast keine Beobachtungsdaten aus dieser Region.
2: Wozu brauchen Sie so viel Schnee?
1: Um Cäsium 134 zu erfassen, braucht man viel Wasser. Wir sammeln 500 Liter.
3: Für Isotope brauchen wir nur 10 Gramm oder weniger.
0: Wir registrierten Temperatur, Salzgehalt, Druck, die Strömungsgeschwindigkeit und Richtung sowie hydrophysikalische Eigenschaften. Während wir driften, zeichnet das Gerät diese Parameter alle 10 Sekunden auf.
1: In Bezug auf den Breitengrad ist dies die höchste atmosphärische Station. Es fühlt sich so an, als wäre man wieder auf einer SP-Station, obwohl das Schiff in der Nähe ist. Mit Komfort, Wärme und gutem Essen. Wenn man so schnell die Stationen baut, ist das eine wahre Freude.
4: Unsere Station ist einzigartig, weil wir uns auf dem nördlichsten Breitengrad befinden und ständig ununterbrochen Daten aufzeichnen. Das erste Mal auf einer Eisscholle.
0: Das nördliche Magnetfeld ist ungewöhnlich. Es wird interessant, es zu messen. Kein anderes Magnetometer operiert auf diesem Breitengrad. Deshalb sind unsere Daten sehr wertvoll.
4: Ein Bär kommt vom Magnetologie-Pavillon hinter mir auf uns zu. Jetzt kehren wir alle ganz ruhig zurück an Bord.
3: Wo ist der Bösewicht, der uns nicht arbeiten lässt?
5: Wir holen die Leiter ein, damit der Bär nicht raufklettert.

0: Нет, нет, только не растяжка. Эй, эй, эй, Миша, иди мимо.
1: Er schnüffelte herum und kaute am Seil, aber es schmeckte ihm nicht. Dann lehnte er sich an meine Antenne und brach sie ab. Er zerkaute außerdem etwas von meinem Kollegen.

0: Ich sah vom Heck aus, wie er da drüben lief.
1: Hier hat er ins Kabel gebissen.
2: Das Schiff stand hier 3 Tage lang. Gerüche breiteten sich aus und ein Bär tauchte auf.
1: Nicht viel, nur etwas durchgebissen. Das scheint alles zu sein. So ein Glück. Er kratzte sich daran, hat aber nichts beschädigt.
3: Die Eisgruppe installiert seismische Sensoren, die eine Art Eisschollenkardiogramm auf die Brücke der Akademik Troschnikow senden.
0: Wir können Prognosen über gefährliche Eisphänomene wie Eispressung oder Risse machen.
4: Ist das Ihre Erfindung?
0: Ja.
4: Die Ihrer Abteilung?
0: Unseres Labors.
5: Heute kann man vieles messen, aber nichts ersetzt Felddaten. Satelliten sehen nämlich nicht alles. In den letzten 5 Jahren hat man damit begonnen, die Eisdicke von Satelliten aus zu messen. Doch die Daten müssen verifiziert werden. Atmosphärentests der Erdoberflächenschicht, der Grenzschicht und die Ionosphäre unterscheiden sich stark in polaren und gemäßigten Breitengraden.

0: Diesmal bemerkte die Besatzung einen Eisriss mehrere Kilometer vom Schiff entfernt. Vor 3 Tagen sagte Sergei Kowaljow, der Leiter der Eisgruppe, mit seinen seismischen Sensoren vorher, dass die Eisscholle sehr wahrscheinlich brechen würde.
1: Da ist er. Ich sehe ihn. Am liebsten würde ich herumlaufen und schreien. Das Eis ist gebrochen. Die Vorhersage, dass die Eisscholle einen Riss bekommt, das ist eindrucksvoll.
2: Kann ich hier vorbei?
1: Seitwärts. Roll rüber.
2: Verstanden.
1: Ich zeige es dir. So etwa.
2: Ich weiß, wie man rollt. Gut. Verstanden.
1: Mensch, du machst Sachen.
2: Es blubbert ein bisschen. Cool.
0: Die Station arbeitet noch eine Woche wie gewohnt. Dann erscheint ein neuer Riss.
1: Schaut aus dem Fenster. Man kann ihn gut sehen.
2: Da vor dem Haus? Wunderschön.
0: Der Riss verläuft direkt durch die Station und schneidet die Beobachtungsstelle vom Schiff ab.
3: Wir brauchen einen neuen Standort für die Wetterstation.
1: Warum die Panik? Es ist doch stabil hier. Ist es dort wirklich fester?
4: Auf einem Schiff muss man sich keine Sorgen machen, dass nachts Risse erscheinen. Auf den SPs musste man sein Haus retten. Aber hier nur die Ausrüstung.
0: Die Wetterwarte wurde an einem Tag umgebaut und sendete noch am selben Abend einen routinemäßigen Wetterbericht. Der Riss weitete sich am nächsten Morgen weiter aus, doch der Driftversuch ging weiter. Die schiffsbasierte Eisstation überlebte mehr als einen Monat. In dieser Zeit wurden einzigartige Daten gesammelt und Empfehlungen für den Bau einer neuen Art von Eisplattform ausgearbeitet, die voraussichtlich 2021 ausläuft.

0: Jet 3000. Auf die Aufräumarbeiten.
1: Step by step.
2: We went to the North Korean.
3: Grüße von OpenTX.
4: Versuchen wir es. Erstmal eine Runde. Mit der militärischen Sonderoperation begann auch die FPV-Revolution. Leute bauten Drohnen in Garagen und verwendeten Komponenten, die sie bei AliExpress kauften.
5: Ohne vorherige Kontrolle und Testflug schicken wir keine Drohne an die Front. Durch die Erfahrung aus der Herstellung von Tausenden von Drohnen kann man meist schon hören, wenn etwas nicht stimmt. Wenn sie ein Paket von uns erhalten, müssen die Frontsoldaten die Geräte nur auspacken. Sie müssen den Akku nur noch einbauen. Das war's. Der Soldat schaltet die Drohne ein und los geht's.
4: Es ist eine gute Arbeitsdrohne. Genau das, was wir momentan an der Front brauchen, weil dies eine völlig neue Art von Krieg ist. Drohnen sind die Zukunft.

Ah, das Auto ist zugeschneit. Und was hast du da? Bist du Familienmutter? Ich mache eben das Auto sauber. Irkutsk erstaunt immer wieder mit seinem Wetter.

0: Das ist für ihr kurz normal. Morgen wird es minus 50 Grad.
1: Ja, und übermorgen plus 30.
0: Übermorgen startet die Strandsaison. Margot, wohin gehen wir?
1: Wir gehen zum stellvertretenden Regierungsvorsitzenden des Gebiets Irkutsk.
0: Und was machen wir dort?
1: Wir werden über die Region sprechen und darüber, wie das letzte Jahr gelaufen ist. Er sollte alles über die Wirtschaft wissen. Und die Pläne für den Tourismus interessieren uns auch. Gleich erfahren wir alles. Das Gebiet Irkutsk ist eine sehr große Industrieregion und im letzten Jahr gab es sehr viele Sanktionen. Wie lief das letzte Jahr für Sie ab? Hatten die Sanktionen einen großen Einfluss auf die Region?
2: Das Gebiet Irkutsk ist eine Region mit großem wirtschaftlichem Potenzial und die makroökonomischen Daten für 2022 bestätigen das. Beim Bruttoregionalprodukt sind wir auf dem 14. Platz und unser Bruttoregionalprodukt übersteigt zum ersten Mal in der Geschichte 2 Trillionen Rubel.
1: Letztes Jahr ist es also besser geworden?
2: Ja, auch beim Exportvolumen sind wir von 8 Milliarden im Jahr 2021 auf 10 Milliarden im Jahr 2022 angestiegen.
1: Und wohin exportieren Sie? Ich meine wohl kaum in den Westen.
2: Unsere Lieferungen in diese Region wurden natürlich eingestellt, weshalb wir unseren Export in die asiatisch-pazifische Region umgelenkt haben. Außerdem arbeiten wir jetzt aktiv mit den Ländern Zentralasiens zusammen. Im Moment führen wir auch Verhandlungen mit dem Iran und wollen die Märkte Afrikas erschließen.
1: Die Sanktionen haben Ihnen dann wohl geholfen? Sie haben den Export ja nicht nur umgelenkt, sondern auch erhöht.
2: Die Sanktionen haben uns einen Anstoß zur Förderung des Exports gegeben. Wir haben die Arbeit unseres Exportzentrums verstärkt, da die Sanktionen uns vor bestimmte Schwierigkeiten gestellt haben, vor allem in der Logistik. Deshalb hat unser Exportzentrum angefangen, neue Kanäle zu etablieren.
1: Aber was ist es genau, was wir exportieren? Sie haben schon von Metallen, Holz und Öl gesprochen, aber da ist doch sicherlich noch mehr.
2: Energie und Kraftstoffe, Lebensmittel.
1: Und welche?
2: Wir haben eine recht gut entwickelte Landwirtschaft. Beispielsweise haben wir im Gebiet Irkutsk eine Eiscremefabrik, die Eiscreme nach China exportiert.
1: Wirklich?
0: Cool.
2: Ja.
1: Mögen die Chinesen unser Plombiereis?
2: Ja, sehr sogar. Außerdem produzieren wir viele Wildpflanzen, die in der Taiga kultiviert und dann in verschiedenen Produkten verarbeitet werden. Nahrungsergänzungsmittel, Marmeladen, Pinienkerne. Das alles erfreut sich großer Beliebtheit im Ausland. Auch außerhalb des asiatisch-pazifischen Raums, also auch in den Ländern Europas oder in Dubai.
0: Und was ist mit dem Tourismus? Ihre Region ist schließlich sehr groß. Margot und ich wollten wie die meisten anderen Touristen auch den Großteil unserer Zeit am Baikalsee verbringen. Wir sind mit dem Auto gekommen. Gibt es irgendwelche Programme? Ich meine, es ist recht teuer, hierher zu fliegen und sich hier zu bewegen.
2: Ja, es ist wirklich recht teuer. Vor der Pandemie besuchten uns 1,7 Millionen Touristen, davon 300.000 aus den Ländern Europas.
1: Aha.
2: Und wir hatten viele Touristen aus China. Jetzt kriegen wir natürlich keine Besucher aus Europa mehr. Aber China hat wieder seine Grenzen geöffnet und wir haben schon die ersten chinesischen Touristengruppen empfangen. Unsere primäre Aufgabe ist aber natürlich der Bau von effizienter Infrastruktur. Wir haben in diesem Bereich noch einige Probleme, an denen wir momentan arbeiten. Wir wissen dank dem Feedback russischer Touristen, wo diese Probleme liegen, und aus diesem Grund entwickeln wir im Moment 2 brandneue touristische Cluster. Eines davon in der wirtschaftlichen Sonderzone in Baikalsk.
1: Ist das am Baikalsee?
2: Ja, das ist am Baikalsee. In Baikalsk entwickeln wir eine wirtschaftliche Sonderzone, die Tore des Baikals, mit einem eigenen Skigebiet. Wir haben bereits einen Ankerresidenten und 18 weitere Residenten. Das 2. brandneue Cluster entwickeln wir zusammen mit der Tourismuskooperation. Es befindet sich am Baikal-Trakt. Das ist die Straße, die von Irkutsk nach Listvyanka am Baikalsee führt. Das Cluster liegt am Ufer des Flusses Angara und umfasst etwa 300 Hektar mit einem Parkbereich und einer Uferpromenade. Und wir wollen damit nicht nur Touristen anziehen, sondern auch die Einwohner von Irkutsk und des Gebiets Irkutsk.
1: Aber das Gebiet Irkutsk ist doch riesig. Wie groß sagten Sie nochmal?
2: 1300 Kilometer von Osten nach Westen und von Norden nach Süden.
1: Das ist wie?
2: Größer als die Türkei.
1: Wie Frankreich?
2: Ja, so groß wie Frankreich.
1: Und was gibt es im Gebiet der Kursk für Touristen noch zu sehen?
2: In Sachen Tourismus würde ich vor allem den Industrietourismus empfehlen, die großen Komosol-Bauten. Wir haben hier sehr viele große Unternehmen aus der Epoche der sowjetischen Industrialisierung.
0: Da kann jeder einfach anrufen und...
2: Ja, nicht anrufen. Es gibt Touristengruppen von Tourismusfirmen. Sie können sich einfach eine Tour auswählen und daran teilnehmen.
1: Klasse. Ich denke, das ist alles.
0: Ja. Wir sind hier, um uns Musik anzuschauen. Die Produktion von Klavieren.
1: Das Unternehmen Asia Music Company ist der größte russische Hersteller, Lieferant und Installateur von professioneller Ausstattung für Bildungs-, Kultur- und Sporteinrichtungen. Das Unternehmen stellt unter anderem Lautsprecher, Klaviere und Pianos, Zuschauersitze und Bühnenvorhänge her.
0: Stellen Sie auch Vorhänge für zu Hause her?
1: Nein, nur für die Bühne.
0: Das war ein Witz, Margot. Natürlich werden hier Ausstattungen und Mechaniken für die Bühne hergestellt. Also Dinge wie Vorhänge und professionelle Lautsprecher. Letztere sind meine persönliche Leidenschaft.
1: Für mich war es eine recht interessante Entdeckung, dass Ihr Unternehmen ein systembildendes Unternehmen ist. Wie kommt das?
3: Ein systembildendes Unternehmen Russlands.
1: Ja, und das ist erstaunlich. Normalerweise sind das Öl- und Metallurgieunternehmen und...
0: Tänze und Aufführungen.
1: Ja, Tänze und Aufführungen, Kinos und Theater. Wie kommt das?
3: Wir arbeiten im Bereich der sozial wichtigen Produkte. Öl und Metallurgie sind natürlich wichtig, aber um die soziale Sphäre muss sich doch auch irgendwer kümmern, oder nicht?
1: Nein, ich finde das klasse, aber wie ist es dazu gekommen?
3: Nun, das Ministerium für Industrie und Handel hat sich meine Fabrik ein paar Mal angesehen und sie haben mir empfohlen, meine Produktion zu erweitern und anzufangen, Klaviere und Pianos herzustellen. Das war vor 4 Jahren.
0: Damals haben Sie das noch nicht gemacht?
3: Nein, damals noch nicht. Aber das Ministerium sagte mir, du hast alle nötigen Maschinen und Fachkräfte, du kannst das. Und alle anderen Hersteller in Russland haben keine so guten Maschinen und Anlagen. Du hast eine fast fertige Produktion. Stelle diese Dinge her und wir werden für Aufträge sorgen. Ich habe ihnen geglaubt und es getan.
1: Und dann kamen auch Aufträge?
3: Natürlich, natürlich.

0: Hier werden alle Holzarbeiten durchgeführt. Wir schneiden hier Furnier, Faserplatten und alle anderen Holzmaterialien zu. Danach stellen wir die Klaviergehäuse, Zuschauersitze oder, wie Sie hier sehen, die Lautsprecher her. Eben alles, was aus Holz besteht. Alles muss absolut sauber sein und so wenig Lack wie möglich verwenden. Je weniger Lackschichten, umso besser der Ton.
1: Dieses Gerät poliert alles?
0: Zuerst kalibriert es das Element selbst. Und dann wird es gefärbt und poliert, ja.
2: Hier ist der beste Teil, oder? Die Klaviere.
0: Ja, hier findet die Montage statt. Wie läuft das ab? Nun, der Hauptteil des Klaviers, auf das der Rest montiert wird, ist der Holzrahmen. Er besteht aus dem Holz der Baikalkiefer. Wir profitieren hier sehr von unserem Standort, denn die Verarbeitung dieses Materials findet in 15 Kilometer Entfernung von unserer Fabrik in Richtung des Baikalsees statt. Dieser Resonanzrahmen wird an die nächste Maschine weitergegeben, wo die Elemente des Korpus angeklebt werden, den Sie bereits gesehen haben, und wo die Saiten angezogen werden. Danach wird das Klavier eingespielt. Dieses Einspielgerät, das Sie da gesehen haben, wird benutzt, damit alle Teile aneinander abgerieben und die Saiten angezogen werden. 20 Minuten Arbeitszeit dieses Geräts entsprechen zwei Pianisten, die 2 Jahre lang mit beiden Händen auf dem Klavier spielen würden.

0: Wir können unser Instrument mit den Instrumenten einiger führender Marken vergleichen.
1: Ist das hier unseres?
0: Ja, das ist unser russisches Instrument namens Sonata.

0: Okay, gut.
1: Nun, das hier ist klangvoller.
0: Was hören Sie?
2: Und warum?
1: Warum?
2: Wegen der Eichen aus Irkutsk.
0: Nicht ganz. Es ist eigentlich ganz einfach. Hier besteht der Resonanzflügel aus natürlichem Holz, beim Yamaha aus indonesischem Furnier. Wir nutzen unseren Standort Kiefern und Fichten vom Baikalsee. Natürliches Fichtenholz gibt die beste Resonanz und wir verwenden nur russisches Holz. Hier kommen die Hämmer aus Tschechien, hier aus China. Hier sind die Saiten aus Deutschland, hier aus China. Musiker und Musiklehrer schätzen das alles sehr. Hier, schauen Sie, dieses Klavier hat auch eine Konsole, damit das Instrument nicht ins Schaukeln kommt, wenn ich sehr aktiv spiele. Beim anderen fehlt das. Und einen Dämpfer, damit der Tastaturdeckel einen nicht auf die Hände fällt.
1: Oh wow, das ist wirklich super.
0: Beim anderen wurde da gespart. Das heißt...
2: Boris, können Sie mir das Preisschild da drüben reichen?
1: Sie kosten praktisch gleich viel.
2: Nein, nicht ganz. Das Yamaha ist teurer.
0: Schauen Sie sich alle Elemente an. Die Füße, die Rollen, die Pedale. Hier ist alles aus Metall, zuverlässig. Da ist es aus Gummi, Plastik und so weiter.
1: Ja.
0: Das ist eine beliebte Marke.
2: Ja.
0: Aber daran ist nichts Besonderes, nur viel Werbung. Von der Qualität her hören Sie selbst, dass der Vergleich nicht zum Vorteil dieser Marke ausfällt.
2: Meiner Meinung nach machen Sie etwas sehr Wichtiges für den Importersatz. Das ist

0: nicht weniger wichtig als zum Beispiel der Importersatz bei Autos. Sie leisten viel für die Unterhaltungsindustrie, für Theater und Kinos. Aber welche Schwierigkeiten hatten Sie, bevor Ihre Produktion so groß wurde, wie sie es jetzt ist?
1: In allen Unternehmen gibt es viele Schwierigkeiten. Sie haben gesehen, dass der gesamte hölzerne Teil hier hergestellt wird. Aber diese Teile hier importieren wir noch immer. Dabei importieren wir niemals aus Asien, sondern kaufen über dritte Länder Tasten, Hämmer und andere Komponenten von den weltweit führenden Herstellern ein.
2: Sie sind ja im Importersatz tätig. Sie haben uns auch einige konkrete Punkte gezeigt. Und nehmen wir zum Beispiel das Theater. Welche Importe müssten dort ersetzt werden und was können wir ersetzen? Einige Dinge können wir auch nicht ersetzen, das weiß ich.
1: Nun, stellen wir uns einen Theatersaal vor. Was sind die groben Teile, aus denen er besteht? Wir müssen nicht ins Detail gehen. Das sind die Zuschauersitze, der Bühnenvorhang, die Bühnenmechanik, auf der sich der Vorhang befindet, die Beleuchtungsgeräte und die Audiogeräte. Das sind die fünf wichtigsten Segmente. Die Mechanik der Bühne ist komplett lokalisiert. Alles kommt aus Russland. Wir befinden uns hier in der Metallverarbeitung. Hier fing im Grunde genommen alles an. Wir haben vor 20 Jahren ein ehemaliges Obstlager gekauft und Maschinen aus der Sowjetzeit aufgestellt. Sie sind sehr zuverlässig und arbeiten bis heute. Aber heute ist das eine Symbiose aus sowjetischen und modernen Maschinen der neuesten Generation. In diesem Zyklus stellen wir heute die Theatermechanik her, also Untersichten, Geländer und alles, was sich hebt und senkt und die Bühne in Bewegung bringt. Die Zuschauersitze sind komplett lokalisiert. Sie haben den Produktionsprozess selbst gesehen. Alles ist zu 100% russisch. Die Bühnenvorhänge sind komplett lokalisiert. Sie haben gesehen, wie sie hergestellt und mit einer brandfesten Lösung durchtränkt werden. In dieser Werkhalle wird an verschiedenen Produkten gearbeitet. Zum einen ist das der Vorhang. Sie sehen ihn da drüben. Zum anderen sind das die Sitzüberzüge. Wenn der Vorhang fertig ist, müssen wir ihn unbedingt in eine brandfeste Lösung tunken, damit er in allen Kulturzentren und Theatern sicher benutzt werden kann. Dazu haben wir hier noch eine einzigartige offene Halle, damit der Vorhang unter natürlichen Bedingungen die Lösungen aufnehmen kann. Er wird in ein spezielles Gefäß mit der Lösung getaucht, saugt sie auf und lässt sie dann abtropfen. Dabei wird er auch von allen Seiten geföhnt. Und wenn alles fertig ist, sind auf dem Vorhang absolut keine Flecken mehr zu sehen. Lautsprecher, auch hier haben Sie den Produktionsprozess selbst gesehen. Er ist komplett lokalisiert. Heimlautsprecher sind ein anderes Segment. Wir stellen das her, was wir gut verstehen, also professionelle akustische Anlagen für russische und ausländische Künstler, für Kulturzentren und Theater. Das Einzige, was momentan noch immer sehr schwer zu ersetzen ist, ist die Beleuchtungsausstattung, weil dafür sehr viele kleine Komponenten benötigt werden, die alle einzeln importiert, durch den Zoll gebracht und hier montiert werden müssen. Das ist alles sehr... Nun, vielleicht wird sich eines Tages jemand dieser Aufgabe annehmen.
0: Und wie konkurrieren Sie mit den Chinesen und mit globalen Marken?
1: In Wirklichkeit ist das recht einfach. China ist natürlich der größte Produzent der Welt. Bei Lautsprechern fällt uns die Konkurrenz sehr leicht. Die Chinesen haben eine andere musikalische Schule und sie hören anders. Sie haben ein anderes Verständnis von gutem Ton und deshalb werden sie nie
0: bessere Lautsprecher als ich herstellen.
1: Dieselben Lautsprecher herstellen wir Europäer. Wir haben eine andere musikalische Schule. Und was sich für uns gut anhört, gefällt ihnen nicht und umgekehrt. Sie werden nie dasselbe hören wollen wie wir. Wenn wir ein Produkt erschaffen, testen wir es immer an der Musik, die der Endverbraucher hören.

0: wird.
1: Und was ist mit dem Westen? Wir haben einen ähnlichen Geschmack.
2: Nun, wir orientieren uns an den globalen Marktführern, also an den besten Marken, die von beliebten Künstlern bevorzugt werden. Was die Hersteller des mittleren Segments angeht, ich will jetzt keine konkreten Marken nennen, aber wir alle kennen sie. Nun, vieles an ihren Produkten ist reine Chemie. Anders gesagt, sie sparen an vielen Enden. Sie haben das vorhin bereits am Klavier einer beliebten Marke gesehen. Im Inneren werden viele billige Komponenten verbaut und das sorgt für einen hörbaren Unterschied zwischen unseren Lautsprechern und ihren.
1: Hören wir uns den Unterschied bei den Lautsprechern an.
2: Das sind die russischen Lautsprecher. Sie heißen ES, Eurosound. Und diese Serie heißt BBR. Links haben wir Spanien. Dieser Konkurrent hier kommt aus Japan und dieser aus Amerika.
3: Naja, nicht ganz Japan. Dieser Yamaha ist doch aus China, oder?
2: Kann sein, ja. Vermutlich stimmt das.
3: Werden wir sie einschalten und zuschauen oder sollen wir uns wegdrehen und dann entscheiden, was uns besser gefällt?
2: Sie können sich umdrehen oder auch nicht, wie Sie wollen. Hier ist alles auf Null, also keine Manipulationen. Das heißt...
1: Alles ist gleich.
2: Ja, wir werden hier erst einmal links den russischen Lautsprecher haben, aber wir können dann hin und her schalten, damit Sie vergleichen können, was besser ist. Legen wir los.

0: Nicht übel, ein starker Unterschied.
1: Russland 100.000 Rubel, Spanien 300.000 Rubel.
2: Wow, hier ist der Ton viel klangvoller.
0: Klasse und viel tiefer.
1: Das war Spanien-Russland, als nächstes kommt Japan-Russland.

0: Yamaha war aber auch nicht übel.
1: Japan ist definitiv besser als Spanien.
0: Ja, als Spanien, aber...
1: Aber unser Lautsprecher ist noch besser.
0: Ja, stimmt.
2: Japan 250.000 Rubel, und zwar vor den Sanktionen. Russland 90.000 Rubel.
0: Wow.
1: Was kommt als nächstes?
2: Zum Abschluss haben wir noch...
1: JBL.
2: Russland und Amerika.

0: Ich denke, dass...
1: JBL ist ein guter Hersteller.
0: Ja, aber...
1: Sie haben da den Bass reduziert, oder?
0: Ja, die Vibration war wirklich sehr stark zu spüren.
2: Das war nicht ich, sondern der Hersteller.
0: Und das hier war so richtig... Buff, buff.
2: Die Magnetmasse ihrer Lautsprecher ist einfach 2,5-mal kleiner. Sowohl in Hochfrequenz als auch in Breitband. Außerdem sehen Sie hier am Sechskantsystem das Lasergitter. Es hat keine Ecken, nichts. Man sieht mit bloßem Auge, dass die Produktionsqualität niedriger ist. Das kostet 65.000 und das hier 58.000, allerdings ohne Verstärker. Wenn man den Verstärker dazu kauft, sind das nochmal 44.000, also insgesamt 110.000 Rubel. Und das hier kostet 60.000. Wenn wir noch ein wenig weiter weggestanden hätten, dann hätten wir es noch stärker gespürt.
1: Man spürt es auch so.
0: Ja, das ist wirklich cool.
1: Ich muss sagen, dass ich wirklich überrascht bin. Ich dachte, sie würden in etwa auf demselben Niveau sein. Aber dieser Lautsprecher ist wirklich besser. Wobei ich sagen muss, dass JBL noch okay ist, weil der Preis angemessen ist. Aber dieser Lautsprecher hier für 250.000 Rubel im Vergleich zu 90.000 Rubel, das ist ja 2,5-mal teurer.
0: Ja, klasse.
1: Okay, das war's wohl.
0: Vielen Dank. Wir haben schon immer daran geglaubt, dass Musik die Welt retten wird.
1: Lustig. Draußen ist es jetzt wieder ziemlich kühl.

Wir freuen uns, Sie in unserem improvisierten Kino zu begrüßen. Wir sind im ganzen Donbass unterwegs, um Dokumentarfilme zu zeigen, die hier aufgenommen wurden.

0: Der bedeutendste Gerichtsprozess der Weltgeschichte. Die Strafverfolgung der Kriegsverbrecher des Dritten Reiches.
1: Die sowjetische Anklage verfügt über umfangreiches Beweismaterial, das dem Gericht vorgelegt wird.
0: Innerhalb von 10 Monaten wurden genügend Beweise gesammelt, sodass heute, 80 Jahre später, niemand mehr daran zweifeln kann, dass Faschismus und Nationalsozialismus das größte Übel sind, das der menschliche Geist hervorbringen konnte. Die Hauptanklagepunkte lauteten Verbrechen gegen den Frieden, Verbrechen gegen die Menschlichkeit und Kriegsverbrechen.
2: Der Begriff Völkermord wurde nicht in das Urteil des Nürnberger Tribunals aufgenommen.
3: Im Rechtsspruch der Nürnberger Prozesse wird jedoch anerkannt, dass es einen Plan gab, die besetzten Gebiete der Sowjetunion von ihrer ursprünglichen Bevölkerung zu säubern, um sie anschließend durch Deutsche zu kolonisieren.
4: Der große Vaterländische Krieg war in der Tat ein Krieg, in dem die physische Vernichtung der Völker der UdSSR auf dem Spiel stand.

0: Grüße von OpenTX. Test, Test. Verbindung steht.
1: Ich denke, ich werde es sofort mit 3 Kilo beladen. 3,45. Das passt. Also los.
0: Grüße von OpenTX.
1: Hallo. Versuchen wir es. Erstmal eine Runde.

0: Die Videoverbindung ist weg. Wo ist sie hingeflogen?
1: Telemetrie unterbrochen.
0: Ja, ausgefallen. Sie ist abgestürzt. Das ist aber halb so wild. Durch den Absturz ist die Verbindung verloren gegangen. Ich denke, ich weiß, woran es lag. Wahrscheinlich hatte ich die Antenne falsch montiert. Was unser Vorhaben angeht, ich denke, wir haben es erreicht. Und das ist noch nicht alles.
1: Grüße von OpenTX.
0: Mein Name ist Evgeny Birukov. Ich bin ein leidenschaftlicher Drohnentüftler. So um das Jahr 2016 begann ich, mich für FPV-Drohnen zu interessieren. Für mich war es ein Sport. Ich hatte die Idee, einen Club zu gründen und Kindern im Alter von 12 oder 13 Jahren, vielleicht auch etwas älter, das Drohnenfliegen beizubringen. Jetzt schließe ich den Akku an.
1: Telemetrie unterbrochen, Telemetrie wiederhergestellt.
0: Jetzt testen wir die Rotoren. Einschalten. So, es funktioniert. Hervorragend. Zu Beginn der militärischen Sonderoperation wurde gemeldet, dass Quadcopter die Aufgaben von Aufklärungsdrohnen übernehmen würden. Das ist eine VR-Brille mit einem Akku. Gut, es funktioniert. Wir haben ein Signal. Ich sah ein Video auf YouTube, in dem zu sehen war, wie Ukrainer Ampullen zeigten, die irgendwelche chemischen Stoffe enthielten. Und diese Substanzen warfen sie auf unsere Jungs ab. Es waren erschreckende Bilder. Und dann tauchten diese FPV-Drohnen auf und ich dachte, wenn sie das tun können und diese Dinger gegen uns einsetzen, worauf warten wir dann noch? In Russland gibt es viele Leute, die FPV-Drohnen bauen können. Das ist ein ganz normales Abwasserrohr. Für Testzwecke kommt hier Sand rein. Die Drohne ist ein Ackergaul, wie ich es nenne. In der momentanen Testphase hat sie eine Traglast von 3 Kilogramm.
2: Evgeny nennt seinen Kopter Mosquito. Die Bauteile kommen aus China.
0: Die Komponenten sind angekommen. Das hier sind wohl die Akkus. Und hier, das ist das Steuerungsmodul für den Quadcopter.
3: Ich kenne Evgeny schon eine lange Zeit. Wir leben in derselben Stadt. Eines Tages trafen wir uns zufällig und er sagte, lass uns Drohnen bauen. Aber dafür brauchen wir natürlich Geld. Wir gründeten eine Gruppe auf Telegram und so hat es begonnen.
0: Bis jetzt habe ich 3 Drohnen versandt. 3 komplette Einheiten. Wenn es gut läuft, werden es natürlich mehr werden. Wir würden gerne 20 Drohnen pro Monat versenden.
3: Wir bringen sie nach Lugansk. Dort haben wir einen Freund. Es ist ein Kamerad, ein Waffenbruder, der dabei hilft, den Trainingsort zu organisieren. Dann kommen die Jungs von der Front und werden trainiert. Wenn sie sich mit den Drohnen vertraut gemacht haben, nehmen sie sie mit und gehen an die Arbeit. Aktuell werden Netze benötigt. Wir müssen neue kaufen. Jetzt, wo Herbst und Winter vor der Tür stehen. Wir erhalten Spenden von einfachen Leuten. Freitag ist Kompanietag. Wie viele Soldaten hat eine russische Kompanie? 45 bis 360 Männer, richtig? Es variiert. Freitags sammeln wir Spenden für die Kompanien. Wir machen Spendenaufrufe.
4: Mit der militärischen Sonderoperation begann auch die FPV-Revolution. Es war ein Wettrennen. Leute in Garagen verwendeten Komponenten, die sie bei AliExpress kauften. Sie bauten Drohnen im Wert von 250 bis 350 Euro.
2: Während der Tüftler aus Saianogorsk seine Drohnen für den Einsatz an der Front baut, entwirft ein Ingenieur aus Perm ein Aufklärungsflugzeug. Er nennt es Sky.
5: Auf dieser speziellen Unterlage montiere ich einen Servomotor. Dieser wird mit dem Höhenruder verbunden. Er bewegt das Höhenruder und steuert so das Flugzeug. Das hier ist unsere Produktionsstätte. Das Labor, wo wir alle möglichen Geräte, Drohnen und Kopter für unterschiedliche Einsatzbereiche bauen. Insbesondere entwickeln wir derzeit ein Aufklärungsflugzeug. Wir haben bereits eins gebaut und müssen noch zwei weitere fertigstellen. Wir nennen diese Sparte Mikroluftfahrt. Schon als Kind wollte ich so etwas haben. Aber in den 90er Jahren gab es die Technik noch nicht. Unser Aufklärungsflugzeug macht Fotos und produziert dann eine digitale Karte. Eine detaillierte Karte, auf der man so ziemlich alles sehen kann. Fahrzeugspuren, Spuren von Menschen, alle sichtbaren Veränderungen in der Umgebung. Man erhält Koordinaten und

0: kann die Lage analysieren. Es gibt einen sehr präzisen westlichen Begriff, Imagery Intelligence. Jedes neue Fluggerät wird auf seine Reichweite getestet. Morgen testen wir eine Drohne, die noch nie zuvor geflogen ist.
1: Um was geht es bei dem Test?
0: Es ist eine neue Drohne. Wir wollen sehen, wie sie fliegt. Wir bereiten den Abflug vor. Noch ein bisschen zu mir.
1: Bereit? Loslassen?
0: Ja. Testflüge sind nicht immer erfolgreich. Das war einer der seltenen Fälle, in denen ein Testflug nicht wie geplant verläuft. Das Flugzeug ist zwar aufgestiegen, aber es fehlte ihm an Schub, um sich halten und weiter aufsteigen zu können. Also habe ich es abgeschaltet. Es ging in den Gleitflug und ist dann abgestürzt. Es hat eine kleine Delle bekommen, das ist aber nicht weiter schlimm. Es kann repariert werden.
2: Diese Flugzeuge, diese VTOL, an denen wir derzeit arbeiten, sollen für 3 oder 4 Stunden in der Luft bleiben können. Sie haben Elektromotoren, sind daher nicht besonders laut und können von Wärmebildkameras nicht so leicht ausgemacht werden wie Benziner. Weswegen unsere Orlan-Drohnen so leicht abgeschossen werden. Außerdem benötigt ein VTOL kein Katapult und kann überall starten und landen.
3: Dies markiert eine neue Stufe der Unterstützung für unsere Soldaten, insbesondere durch Drohnen. Wir werden versuchen, unsere Truppen mit der neuen, hochmodernen Ausrüstung auszustatten und sie damit vertraut zu machen.
4: Unterdessen züchten Enthusiasten in St. Petersburg eine kleine tödliche Blume, die Hortensie.
5: Mein Rufname ist Flieger. Ich bin Mitbegründer des Hortensienprojekts. In diesem Betrieb bauen wir die Hortensien und entwickeln neue Produkte, die an der Front eingesetzt werden.
6: Die Hortensie. Naja, zuerst einmal klingt das schön. Zudem ist es eine Tradition der russischen Armee, seit der Sowjetzeit sozusagen, den tödlichsten Waffen schöne Namen zu geben. Tulpe, Geranie. Und jetzt haben wir die Hortensie. Wir halten zu unserem Volk. Und die Entwicklung der Hortensie ist der Ausdruck des Patriotismus unserer Freunde, Geschäftspartner und unseres Teams. Unser Betrieb kann täglich 120 Drohnen herstellen.
5: Was die Produktionsmittel angeht, wir sind Selbstversorger. Wir entwerfen und drucken unsere Teile selber und produzieren genau die Anzahl, die wir brauchen. Unsere Mitarbeiter setzen zuerst den Rahmen zusammen und montieren dann die Elektronik. Danach wird die Elektronik verlötet.
0: Es ist keine schwierige, aber eine sehr akribische Arbeit. Alles muss überprüft und nochmals überprüft werden, um Fehler bei der Verdrahtung oder klemmende Mechanismen zu vermeiden. Es muss halt alles passen.
5: Jetzt muss nur noch das Gehäuse montiert werden. Dann kommt der Testflug, um sicherzustellen, dass alles in Ordnung ist, dass die Drohne gut funktioniert und nicht überhitzt. Wir stellen sicher, dass es ein Qualitätsprodukt ist, das ordentlich fliegt und die Ziele gut angreift. Ohne vorherige Kontrolle und Testflug schicken wir keine Drohne an die Front.
2: Durch die Erfahrung aus der Herstellung von Tausenden von Drohnen kann man meist schon hören, wenn etwas nicht stimmt.
5: Wenn Sie ein Paket von uns erhalten, müssen die Frontsoldaten die Geräte nur auspacken. Der Akku ist meist schon geladen. Sie müssen den Akku nur noch einbauen. Das war's. Der Soldat schaltet die Drohne ein und los geht's.
2: Mein Rufname lautet Heiliger. Momentan.

0: Kilogramm und eine Reichweite von bis zu 7 Kilometern. Wir führen Testflüge unter Kampfbedingungen durch, wie man feindliche Fahrzeuge zerstört, welche Munition die passendste ist und wie die Munition montiert werden muss, damit die Drohne nicht umkippt. Man wickelt einen Strang einmal rundherum und prüft, ob es stabil ist. Wenn sie sich nicht nach vorne oder hinten oder seitwärts bewegt, wickelt man einen weiteren Strang herum und dann setzt man die Batterie ein.
1: Der wichtigste Artikel der Armee, Klebeband.
0: Achte vor dem Start darauf, dass sich die Rotorblätter frei drehen können.
1: Bei der Ausrichtung der Drohne darauf achten, dass sie waagerecht steht. Schau, ob der Schwerpunkt gut ausgerichtet ist. Teste die Rotoren. Flugbereit.
2: Ganz ruhig beim Start. Nicht abrupt beschleunigen, nicht zu viel Schub geben.
0: Jetzt werden wir mit einer munitionierten Drohne einen Angriff üben. Dort drüben. Ein Pilot wird einen Testflug machen und ein Fahrzeug zerstören.
2: Batterie bereit. Kamera bereit.
1: Rotoren?
2: Rotoren bereit.
1: Ladung?
2: Ladung bereit. Alles in Ordnung. Abflug bereit. Los geht's.
3: Zielanflug.
1: Sieht gut aus.
3: Anflug abgeschlossen. Ziel erfasst.
1: Feuer.
3: Daneben. Das kommt vor. Man muss eben trainieren. Je mehr Flugstunden man hat, desto leichter trifft man das Ziel. Deshalb werden wir auch weiterhin Leute trainieren.
1: Morgen geht eine Einheit von Drohnenpiloten an die Front und bringt unsere Drohnen zum Einsatz. Sie haben 2 Ziele und 2 Drohnen sowie eine dritte in Reserve, um die Ziele zu zerstören.
2: Der Krieg hat Syrien kolossalen Schaden zugefügt. Militante profitierten enorm von dem Konflikt.
4: Sie beschossen die Städte, um das Ausmaß der Plünderungen zu vertuschen. Man schob alles auf den Krieg.
0: Die Gruppen begannen damit, alte Artefakte zu plündern.
4: Ich denke, eine Vase wie diese könnte auf dem Schwarzmarkt 12.000 bis 15.000 Dollar einbringen.
1: Es waren Europäer, sie sprachen Englisch.
5: Diese führen ihre Untergebenen exakt zu den Stellen der wichtigsten historischen Artefakte, die gestohlen werden sollen.
4: Der Löwenanteil dessen, was geplündert wurde, befindet sich heute entweder in Europa oder Nordamerika.
0: Viele Fundstücke aus Syrien werden auf eBay angeboten.
6: Sie trägt eine Museumsnummer. Vielleicht wurde sie aus einem Museum gestohlen.

Heute testen wir eine Drohne, eine FPV-Kamikaze-Drohne vom Typ Hortensi. Unsere Kameraden aus St. Petersburg haben uns welche für Testzwecke geschickt. Wir haben die Stellung gewechselt und befinden uns nun in einer ländlichen Gegend. Hier ist viel EK im Einsatz. Wir fliegen unter diesen Bedingungen, um die Reichweite zu testen und zu sehen, wie effektiv sie ist. Diese Suppendosen dienen uns als

0: Startplattform. Ein paar Suppendosen genügen. Ein gesundes Frühstück für den Feind. Hier ist der Zünder.
1: Funktioniert. Los geht's.
0: Bezüglich der Reichweite haben die beiden Drohnen eine gute Leistung gezeigt. Mit einer sind wir direkt über einen gegnerischen Schützengraben geflogen. Die Videoübertragung und die Steuerung waren stabil. Alle drei Drohnen haben gut funktioniert. Wir werden sie weiter einsetzen.
2: Die Soldaten der Einheit Kaskade sind bereit, mit den Hortensien-Herstellern zusammenzuarbeiten. Die Einheit hat eine Drohnenpilotenschule und eine eigene Drohnenwerkstatt.
3: Hier befinden wir uns im Labor der OKTF-Kaskade. Genauer gesagt, in der Abteilung für unbemannte Luftfahrzeuge der OKTF-Kaskade. Mit diesen 3D-Druckern stellen wir verschiedene Teile für Drohnen her. Für unbemannte Luftfahrzeuge, UAV. Das hier ist ein Klassenzimmer der UAV-Abteilung der OKTF-Kaskade.
4: Derzeit werden die Piloten für einen bestimmten Zeitraum ausschließlich an Computern ausgebildet. Anschließend, wenn sie zufriedenstellende Ergebnisse zeigen und die gesamte Steuerung dieses Geräts verstanden haben, fahren sie auf den Übungsplatz und führen praktische Aufgaben durch. Am Ende der Ausbildung werden sie dann zu ihren Einheiten entsandt, um mit Hilfe unserer FPV-Drohnen Kampfeinsätze auszuführen.
3: Das hier ist das Testgelände der OKTF-Kaskade. Im Unterricht üben die Teilnehmer an Simulatoren und fliegen anschließend im Gelände, um Erfahrung mit echten Drohnen zu sammeln. Das beinhaltet Reichweiten von 8 bis 9 Kilometern. Hier in der Umgebung gibt es keine Ziele mehr. Die sind alle weg. Wenn wir also über größere Distanzen fliegen, müssen wir die Traglast verringern. Wenn wir eine Handgranate transportieren und gleichzeitig 15 Kilometer Reichweite haben wollen, müssen wir Kompromisse eingehen. Öffentliche Unterstützung ist unerlässlich, denn Ideen, die von kleinen Unternehmen oder Teams entwickelt werden, können denen der großen Forschungszentren weit überlegen sein.
4: Aktuell sehe ich mehrere Leute in Moskau, die große Lieferungen aus China organisieren, zu guten Preisen. Die Industrie ist am Arbeiten. Nun, wenn die Drohnenenthusiasten sich zusammentun, jeden Tag 5 oder 6 Drohnen zusammenbauen und an die Front schicken würden. In den nächsten Tagen fahre ich mit humanitären Hilfsgütern nach Lugansk und bringe auch 3 FPV-Drohnen.
5: Hier hat man eine Stele aufgestellt für die Fernfahrer. Einwohner von Lugansk haben sie errichtet. Hier, schau. Danke, Russland. Und eine Plakatwand mit einem LKW. Das ist uns Fernfahrern gewidmet.
4: Hier sind unsere Jungs. Sie warten auf uns.

0: Hier, das ist eine 10, denke ich. Ja, eine 10. Hier noch ein Sitzbezug für das Auto. Und hier ist eine 9. Ich habe noch eine dabei. Schaut, was ich noch habe.
1: Das ist das Wichtigste.
0: Ja, das Ladegerät. Ich habe das Beste mitgebracht, was es derzeit gibt. Das Aufladen ist unbedingt notwendig. Außerdem habe ich den besten Ausgleicher für dich ausgesucht, damit alles gut ausbalanciert ist.
1: Sehr gut, danke dir. Nach jedem Flug müssen die Akkus geladen werden. Sie müssen immer aufgeladen sein.
0: Das ist ein Empfänger für eine TBS-Drohne. Ich habe eine gute Kamera dafür ausgesucht. Das sollte passen.
1: Super, das ist perfekt.
0: Gut, ja?
1: Na klar, perfekt.
0: Gut, ich habe mein Bestes getan.

0: Ein Gefühl wie Weihnachten. Das Wichtigste ist natürlich die VR-Brille. Ist diese okay? Klar, besser geht's nicht.
1: Drohnen sind bei der Bekämpfung feindlicher Artillerie und Ausrüstung unerlässlich. Wenn die Artillerie an ein Ziel nicht herankommt, diese kleinen Dinger schaffen es binnen Sekunden.
0: Vielen Dank an die Menschen, die Geld gespendet haben, um uns diese dringend nötige Ausrüstung zu kaufen. Ladegeräte, Brillen.
2: Vielen Dank für die unaufhörlichen Spenden. Besonders bedanke ich mich bei unseren Kindern und beim Jugendwerk. Für die Briefe und die Zeichnungen. Das motiviert und unterstützt uns sehr. Vielen Dank an unsere Frauen und Mütter.
1: Von Tüftlern wie Evgeni könnten wir noch einige gebrauchen und wir werden die militärische Sonderoperation gewinnen.
3: Russische Erfinder kennen keine Grenzen. Ich war einfach verblüfft, als ich einen Panzerkommandanten sah, wie er mit einem Lötkolben an etwas herumtüftelte. Er hatte über Kharkov einen Satelliten entdeckt. Also baute er eine Satellitenschüssel zusammen, schraubte einen Decoder dran, schloss einen WLAN-Router an und, bitteschön, jetzt haben wir Internet überall auf dem Schlachtfeld. Ach ja, Elon Musk, der große Milliardär mit seinem Starlink und all dem. Und was hat dich dieser hausgemachte Internetempfänger denn gekostet? Er sagte, 13.500 Rubel. Noch Fragen?
0: Läuft. Es funktioniert. Die Bilder sollten hereinkommen.
4: Geht die Aufnahme?
0: Nichts zu sehen. Lass es uns einfach probieren. Starte die Rotoren.
5: Die ersten drei Drohnen des Tüftlers aus Saienogorsk wurden von Kameramännern aus dem Team der Division der Tapferen getestet.
0: Achte auf das Gestrüpp dort, etwas nach links. Gut. Wie findest du die Steuerungselemente?
4: Die Steuerung fühlt sich gewohnt gut an. Es ist eine gute Arbeitsdrohne. Genau das, was wir momentan an der Front brauchen, weil dies eine völlig neue Art von Krieg ist. Drohnen sind die Zukunft.
0: Ich bin mit meiner Reise zufrieden. Es war nicht umsonst. Ich habe einiges mitgebracht, was Sie gebrauchen können. Aber ich weiß, dass das nicht genug ist. Wir werden noch viel mehr schicken. Und vielleicht werde ich nicht der Einzige sein, der sammelt, sondern ein Team aus Gleichgesinnten. Mit diesem Ziel werde ich jetzt nach Tambov reisen. Dort haben sie begonnen, in einer Bäckerei militärische Drohnen zu bauen. Ich möchte aus deren Erfahrungen lernen und herausfinden, ob ich ähnliche Produktionsstätten in Saienogorsk einrichten kann.
2: Wir bauen die Drohnen nicht hier. Hier backen wir Brot. Wir haben einen separaten Raum mit moderner Einrichtung, in dem wir die Drohnen bauen. Brotbacken ist schwieriger als der Drohnenbau. Ein Mitarbeiter kann in einer Stunde eine Drohne zusammenbauen, aber Brot dauert 8 Stunden.
5: Der Bäcker nennt seinen Vogel Schnepfe. Diese Drohne ist besonders schwer abzuschießen.
6: Wir begannen mit diesem vom Militär bereitgestellten System. Der Rahmen ist aus Kohlefasern. Wir produzieren 3 Arten von Drohnen. Eine Trainingsdrohne mit einem verstärkten Rahmen sowie zusätzlichen Armen und Stützen. Damit kann man bei jedem Wetter Tag und Nacht trainieren. Diese Drohne hier ist ähnlich und kommt bereits beim Militär zum Einsatz. Sie hat eine Traglast von 1 Kilogramm bei einer Reichweite von 5 Kilometern. Hier ist unsere 3. Drohne, ebenfalls mit verstärkten Armen und einer Traglast von 2,5 Kilogramm.
0: Das ist eine 9, richtig?
6: Eine 8. Wir haben auch Rucksäcke für den Transport entwickelt. Hier sind sie.
0: Die habe ich sofort bemerkt.
6: Bei den 3er- und 5er-Drohnen sind die Ladegeräte mit dabei. Hier kommen die Akkus rein. Sie halten 6 Stunden bei minus 20 Grad Celsius.
0: Das ist die Heizung.
6: Ja, die Heizung hält den Akku konstant zwischen 15 und 17 Grad. Wir bereiten gerade den Versand vor, der heute oder morgen erfolgen wird. Finanziert wird das von der Bäckerei sowie von Bürgern und Unternehmern hier in der Region Tambov. Pro Monat produzieren wir 230 bis 250 Drohnen. Mit der richtigen Finanzierung könnten wir die Produktion um das 2-, 3- oder 4-fache ausbauen.
0: Es war sehr schön, Sie alle kennenzulernen und den Betrieb gesehen zu haben. Jeder noch so kleine Beitrag aus den verschiedenen Regionen hilft unseren Jungs, an der Front voranzukommen und unser gemeinsames Ziel zu erreichen. Mein Traum, hierher zu kommen, ist wahr geworden. Es war ein guter Aufenthalt.
4: Wir starten, sobald wir bereit sind. Zweiter Versuch. Achte auf die richtige Spannung. Am liebsten schaffe ich etwas, was niemand zuvor geschafft hat. Aktuell bedeutet das, dass wir ein Flugzeug bauen, das effektiv und zuverlässig ist. Besser als alles andere. Das ist mein Ziel. Irgendetwas zieht es herunter. Ah nein, jetzt ist wieder alles in Ordnung. Ich sehe keine Probleme. Es fängt an zu regnen. Ich hole es zurück. Hier ist ein schöner Busch. Zeit zu landen. Das Flugzeug ist fertig, bis auf drei kleine Makel, die nach dem Testflug ausgebessert werden müssen. Aber das ist Routine. Idealerweise würden wir natürlich Raketen oder Satelliten ins All schießen. Geräte, die kontinuierlich in der Stratosphäre fliegen. Etwas dieser Art hat ein so kleines Team niemals zuvor geschafft. Ja, all die Länder mit Boeing und all den anderen sind dazu in der Lage. Wenn aber unser kleines Team, so wie es hier zusammenarbeitet, innerhalb von Monaten oder ein paar Jahren etwas schaffen könnte, was die anderen Milliarden von Dollar kostet, dann wäre das doch interessant, oder? Das würde ich gern versuchen.

0: Fraport hat dir einen Gefallen getan und dich Taigan zugeteilt.
1: So sieht's aus, Leute. Da haben wir uns was eingebrockt, was? Ich bin ein Kosake. Mein Deckname ist Taigan. Ich habe ein halbes Jahr in diesem Bataillon gedient. Nur, dass es da noch Taurien hieß. Ein Sturmbataillon. Los, los, los. Weg vom Fenster, weg vom Fenster. Meine Söhne sind 16 Jahre alt. Nun, wenn ich nicht in den Krieg ziehe, werden sie es tun.
2: Wer sonst? Wir erziehen auch unsere Kinder zu echten Kosaken.
1: Man muss Soldat sein, ob man ein Kosake ist oder nicht. Man muss Soldat sein, von Kindesbeinen an.
3: Der Westen versucht, Russland zu canceln. Allerdings hat er nicht bedacht, dass genau das die Menschen zusammenschweißt und für russische Unternehmen ein wahres Geschenk ist.
4: Ich schlage dir ein Abenteuer vor. Wir nehmen ein Auto aus einheimischer Produktion und fahren nach Dagestan. Auf dem Weg dorthin schauen wir bei russischen Unternehmen aller Art vorbei, um zu sehen, wie es ihnen geht.
5: Interessant, aber auch ein bisschen beängstigend.
4: Bist du etwa eine Spaßbremse? Zweifelst du etwa an der russischen Autoindustrie? Wir werden sehen. Wir müssen etwa 6000 Kilometer damit fahren. Verschwende die Milch doch nicht. Stell doch was drunter oder trink direkt raus. Was ist das da vorne?
6: Das ist unser Käseschmierroboter.
4: Socken.
5: Übrigens, Russen machen sehr gute Socken, finde ich, mit Humor.
4: Und was machen Russen schlecht? Wir können sehr gute Raketen bauen.
5: Raketen, Socken.
0: Syrien hat einen Reichtum an archäologischen Stätten. Das Land ist eines der ältesten Schmelztiegel der Kulturen. An dieser Stätte haben wir fast 40 Vasen ausgegraben und 4 Gräber entdeckt. Ich denke, eine Vase wie diese könnte auf dem Schwarzmarkt 12.000 bis 15.000 Dollar einbringen. Es ist eine bekannte Tatsache, dass ISIS ihre eigene archäologische Abteilung hatte. Diese stellte Genehmigungen aus. Der Löwenanteil dessen, was hier während der Herrschaft dieses militanten Pseudostaates im ganzen Land ausgegraben und geplündert wurde, befindet sich heute entweder in Europa oder Nordamerika.
7: Im Jahr 2011 brach in Syrien ein Krieg aus. Was als Bürgerkrieg begann, eskalierte schnell in Auseinandersetzungen zwischen der syrischen Armee und ausländischen Kämpfern sowie Terrorgruppen wie ISIS, die vom Westen unterstützt wurden. Der Krieg hat Syrien kolossalen Schaden zugefügt. Millionen Menschen mussten aus dem Land fliehen. Militante profitierten enorm von dem Konflikt. Unter der Anleitung ihrer Drahtzieher im Westen plünderten sie das geschichtliche und kulturelle Erbe dieser antiken Nation. Kurz vor Bashar al-Assads Sturz im Dezember 2024 waren wir in der Lage, in Syrien eine Untersuchung durchzuführen. Wir verfolgten kulturelle Artefakte, die im Land geplündert und gestohlen worden waren. Wir durchquerten Minenfelder und betraten unterirdische Tunnel. Was wir entdeckten, schockierte uns. Wir stellten fest, dass einige dieser gestohlenen kulturellen Schätze auf Märkten im Westen offen verkauft werden. Außerdem fanden wir heraus, wer diese Artefakte stiehlt, wie sie es machen und wer sie für den Verkauf auf den Märkten nach Europa und in die USA schmuggelt. Hinter mir befinden sich der internationale Flughafen Latakia sowie der Luftwaffenstützpunkt Chmeimim der russischen Streitkräfte.
8: Seit 2015 sind russische Streitkräfte in Syrien stationiert. Die neue Regierung des Landes beabsichtigt, die Kooperation mit Russland fortzusetzen sowie die Militärbasen in Chmeimim und Tartus zu erhalten. Diese Stützpunkte könnten als Kanäle für russische Wirtschaftshilfe nach Syrien dienen. Darüber hinaus könnte Russland der neuen Regierung beim Kampf gegen die Terroristen des Islamischen Staates helfen, dessen Kämpfer in Syrien weiterhin, im wahrsten Sinne des Wortes, plündern und brandschatzen. Anfangs gab es bewaffnete Gruppen, die in den Bereichen jenseits der Kontrolle der syrischen Regierung in Erscheinung traten. Die Gruppen begannen damit, alte Artefakte zu plündern. Das sahen wir im Nordosten Syriens, in Ebla sowie an den Ausgrabungsstätten Mari und Apameia. Daher ergriff das Ministerium Maßnahmen, um das Museum in Palmyra und dessen Umgebung zu schützen. In den südöstlichen Begräbnisstätten gab es 3 restaurierte Gräber. Auch Denkmäler, die den Touristen präsentiert wurden. Touristen, die Palmyra besuchten, gingen auch zu den südöstlichen Begräbnisstätten zu einem Grab, in dem diese Figuren vorzufinden waren. Um sie vor Diebstahl zu schützen, bedeckten wir sie mit Erde. Aber im Jahr 2013 drangen Kriminelle in diese Grabstätte ein, gruben einen Gang zu den Figuren und stahlen sie.
7: Wir befinden uns hier in den Ruinen des Baal-Tempels. Baal war die höchste Gottheit im Mittleren Osten, ein sehr bedeutender und verehrter Gott. Wie Sie sehen, war der Tempel von kolossaler Größe, ein wahrlich majestätisches Bauwerk. Leider plünderten die Barbaren der ISIS den Tempel bei ihrer Ankunft. Danach, um die Spuren des Verbrechens zu verwischen und die gestohlenen Kunstgegenstände problemlos verkaufen zu können, sprengten sie den Tempel in die Luft. Hier befinden wir uns im Nationalmuseum von Palmyra. Diese Exponate sind vielleicht alles, was von der einst reichen Sammlung historischer Schätze übrig geblieben ist.

0: Schauen Sie hier, dieses antike Flachrelief stammt aus der Zeit von Königin Zenobia, der Herrscherin von Palmyra. Wie Sie sehen, sind alle Köpfe und Gesichter mutwillig zerstört worden. Dies ist die Handschrift der ISIS-Kämpfer. Dieses Porträt ist das einzige, was an den ehemaligen Direktor des Museums, Herrn Khaled al-Assad, erinnert. Er wurde von den ISIS-Kämpfern ermordet, als er versuchte, die Dschihadisten an der Plünderung der Kulturschätze Palmyras zu hindern.
1: Als die ISIS-Terroristen ankamen, weigerte er sich, Palmyra zu verlassen. Er sagte, wenn ich gehe, hat Palmyra niemanden mehr. Also werde ich nicht weggehen. Ich werde in Palmyra sterben. Wie die Palmen von Palmyra, ich werde stehend sterben. Er wurde 27 Tage lang festgehalten. Sie schlugen und folterten ihn, verlangten von ihm die Herausgabe versteckter Antiquitäten. Doch seine Antwort war immer die gleiche. Nein, nein, nein.

0: Im März 2017, nach Palmyras Befreiung, betrachteten wir den Krieg gegen den Islamischen Staat als beendet. Es war ein überragender Sieg. Unterdessen gaben die USA ihren Sieg über ISIS bekannt und verbanden diesen mit der Befreiung Rakkas. Aber anders als die russische Armee hatten die US-Streitkräfte mit ISIS einen Deal ausgehandelt. Die Kämpfer zogen sich ungehindert zurück und verschwanden in den Sanden- und Felswüsten des Nahen und Mittleren Ostens.
1: Ich habe am Barth-Institut des Bildungsministeriums in Homs studiert. Ich lebe in Palmyra. Dort bin ich geboren und aufgewachsen.
0: Hier, wo wir stehen, hat ISIS Geiseln hingerichtet. Stimmt das?
1: Ja, das stimmt. Die Kinder von ISIS-Kämpfern haben es getan. Genau hier haben sie die Geiseln erschossen.
0: Sie haben erwähnt, dass ISIS kulturelle Artefakte geplündert hat. Wissen Sie, wie man Syriens Kulturerbe aus dem Land geschmuggelt hat?
1: Ja, hier waren Europäer. Sie haben mit den ISIS-Archäologen zusammengearbeitet und die wertvollsten Antiquitäten mitgenommen. Es waren Europäer, sie sprachen Englisch.
2: Nach der Ankunft im Jahr 2014 begann ISIS nicht sofort mit explorativen Ausgrabungen. Stattdessen erteilte man Genehmigungen. Diese Genehmigungen existieren und die ausstellenden Obrigkeiten sind bekannt. Die Dokumente wurden als Säulen der Archäologie bezeichnet. Sie genehmigten illegale Ausgrabungen und Plünderungen von Artefakten. Anschließend wurden diese Artefakte mittels ISIS in verschiedene Regionen der Welt geschmuggelt.
3: Der ISIS besteht aus ungebildeten Terroristen. Aber man hat eine Agenda und rekrutiert Leute aus Europa, Frankreich, den USA und anderen Ländern der Welt. Unter ihnen gibt es Spezialisten in Archäologie, Architektur und Geschichte. Diese führen ihre Untergebenen exakt zu den Stellen der wichtigsten historischen Artefakte, die gestohlen werden sollen. Genauso erging es auch den Statuen von Ishtar, Baal und vielen anderen unschätzbaren Skulpturen.
0: Wir befinden uns nahe der syrischen Stadt Saraqib, genauer gesagt an der Stätte der antiken Stadt Ebla. Diese Stadt ist so alt wie Babylon oder Jerusalem. In Ebla stand der größte Tempel des antiken Gottes Dagon bzw. Dagan. Vor dem Krieg nahm Syrien gemeinsam mit internationalen Teams Ausgrabungen vor. Angesichts heftiger Kämpfe, die hier stattfanden, wurden diese Ausgrabungen ausgesetzt. Noch heute ist das Areal mit Blindgängern und Granaten übersät. Man muss sich mit äußerster Vorsicht bewegen. Im Jahr 2012 erreichte der Krieg auch Aleppo. 4 Jahre lang war die antike Stadt Schauplatz von Kämpfen. Der einheimische Dokumentarfilmer Antione Magdis berichtet, wie antike Schätze im Laufe dieser Zeit geplündert wurden. Unter der Führung ausländischer Kräfte suchten Terroristen nach alten Meisterwerken, oft infolge von Hinweisen.
4: Schau hier, ein Seidengeschäft, eine Karawanserei sozusagen.
0: Wie auf der Seidenstraße?
4: Ja. Das hier ist die wichtigste Straße für den Seidenhandel, der Seidenmarkt. Vassili, das ist die Moschee Al-Halawija Madrasa, ehemals die Kirche der heiligen Helena bzw. die Kathedrale von Aleppo genannt. Man kann die Spuren der Ausgrabungen deutlich sehen. Nun versuchen Experten, die Städte zu restaurieren und alles zu verfüllen. Hier war ein Loch. Ein großes. All die Erde stammt von dort. Genau hier haben sie gegraben, unter dieser Säule. Niemand kennt die Geschichte dieser Säule. Dies hier sind originale Säulen. Sie sind mindestens 1000 Jahre alt. Viele dieser Gegenstände kann man finden, auch online. Viele Fundstücke aus Syrien werden auf eBay angeboten. Das muss man verstanden haben. Man weiß zum Beispiel, dass, nun, in Russland findet man überall Wasser und in Syrien findet man überall archäologische Gegenstände.
5: Diese Lampe soll $75 kosten. Sie trägt eine Museumsnummer, vielleicht wurde sie aus einem Museum gestohlen. Sie ist ein Klassiker. Ich habe keine Ahnung, woher sie stammt. Hier ist eine Markierung Syria M oder Syria N. Wahrscheinlich Syria M. Es ist unmöglich, den Wert zu schätzen. Ich kann nicht sagen, was sie wert ist. Dieses Siegel wurde von Fischern im Euphrat gefunden. Während des Dammbaus ab 1969 kündigte die Regierung Notgrabungen an.
4: Das ist ein Siegel. Eine Geschichte für sich, die sich vor tausenden Jahren abgespielt hat. Tausende Jahre. Aus den Anfängen der Zivilisation. Und es wird verkauft von einem, ich habe dafür tatsächlich kein besseres Wort, von einem Kultur- und Zivilisationsverräter. Für lächerliche $200. Wenn du mit der Familie essen gehen möchtest, kostet dich das mehr als $200. Sie verkaufen ihre Identität, ihr Erbe, für $200. So wird ein 3000 Jahre alter Gegenstand bewertet.

0: Wenn du zerstörte Kirchen siehst, sage nicht, schau, was die Menschen getan haben, sondern sage, das ist es, wohin uns der Teufel gebracht hat. Verwandle deinen Kummer in geistliche Trauer. Daraus entsteht ein Gebet.
1: Dir wird es kaum auffallen. Ich aber kannte diese Menschen vorher und nachher. Alle haben sich verändert. Ihre Sichtweisen haben sich geändert. Was einst kostbar war, wurde bedeutungslos. Was sie einst nicht wahrnahmen, ist heute kostbar.
2: Wir haben ein tiefgreifendes Verständnis davon, was wahrhafter Frieden bedeutet.
3: Ich denke, der einzige Grund, warum ich überlebte, war der, dass ich betete. Überall um mich herum flog Schrapnell, aber ich bekam keinen Kratzer ab. Es ist ein Wunder.
4: Sehr viele Menschen wurden verwundet. Viele verloren Angehörige. Sie haben sehr viel Leid erfahren und sie brauchen so etwas wie einen geistlichen Wiederaufbau.

0: Auktionshäuser sind an diesen Verbrechen natürlich beteiligt, ob wir nun von Christie's oder anderen reden. Sie sind Komplizen jener, die diese Antiquitäten stehlen, denn sie wissen, dass es gestohlene Artefakte sind, statten sie aber trotzdem mit neuen Identitäten und Dokumenten aus und stellen sie zur Auktion. Wenn enge politische Beziehungen bestehen, ist der Prozess der Rückgabe meist einfach. Aber angesichts der momentanen Lage in Syrien will niemand die Artefakte zurückgeben. Das einzige Land, das Artefakte zurückgegeben hat, ist der Libanon. Gleichzeitig stellen wir fest, dass einige Artefakte in Frankreich und Belgien aufgetaucht sind, sowie in Deutschland, Italien, den USA und der Schweiz.
1: Das ist die Bibel, das Heilige Buch. Teil 2. Erschien um 1800. Druckerei Beirut, 1800. Diese Methode wird Steindruck genannt. Eine sehr seltene und alte Druckart.
2: Ala al-Sajed ist einer meiner guten, engen Freunde. Er hat sein Leben dem Schutz persönlicher Archivdokumente mehrerer Familien gewidmet. Fotos, Magazine, Tagebücher, Bücher. Er digitalisiert sie als PDF und stellt sie online.
1: Hier sammle ich alte Schallplatten. Das ist eine Zeitung von 1940, der Zeit des Zweiten Weltkrieges. Dieses Dokument wurde an Leute ausgestellt, die Jerusalem besuchten, bevor es Israel gab. Dieses Papier bestätigt den Status eines christlichen Pilgers auf dem Weg nach Jerusalem. Wer nach Jerusalem reiste, erhielt ein solches Dokument. Ich hatte das Gefühl, dass alles in dieser Stadt in Gefahr war, niedergebrannt zu werden. Die Stadt erlitt schweren Beschuss und große Zerstörung. Und ich spürte, dass viele der Erinnerungen wie Dokumente, Register und Fotografien, die die Leute in ihren Häusern aufbewahrten oder die in öffentlichen Institutionen wie der Nationalbibliothek lagerten, in Gefahr waren, abgefackelt zu werden und für immer zu verschwinden. Die größte Sorge während des Krieges war, dass Militante im Zuge der Kämpfe in die Umayyaden-Moschee eingedrungen waren. Die Bibliothek brannte nieder. Dort war ein Feuer ausgebrochen. Sie beherbergte rund 35.000 sehr wichtige Bücher. Ich sah, dass alles in Asche verwandelt worden war. Hier befand sich eine unterirdische Bibliothek mit etwa 35.000 Büchern, die alle verbrannten. Aus einem Bereich der Bibliothek wurden Baupläne gestohlen und gingen für immer verloren.
3: Womöglich standen bestimmte Organisationen hinter jenen, die unsere Schätze stahlen und deren Ziel die materielle Bereicherung war. Aber sie wussten nicht, wie sie an die benötigten Bücher herankommen sollten. Somit wurden die Militanten zu einem Werkzeug bei der Beschaffung der Bücher.
2: Es ist eine große Bibliothek. Bis heute wissen wir nicht, wie viele Bücher hier gelagert waren. Wir haben das größte Archiv des Islam verloren. Es wurde komplett geplündert. Die Moschee wurde gesprengt. Es gab keine Ausgrabungen. Nichts ist geschehen. Wenn der Krieg vielleicht noch ein Jahr weitergegangen wäre, wäre die Moschee wohl spurlos zerstört worden.
4: Das war gängige Praxis. Sie beschossen die Städten, um das Ausmaß der Plünderungen zu vertuschen. Man schob alles auf den Krieg. Niemand untersuchte, wer die Krater verursacht hatte. Später tauchen die Sachen auf den Märkten auf. Erst kürzlich gab es einen Skandal, als ein aus Afrin gestohlenes Mosaik in, ich erinnere mich nicht, in welchem US-Bundesstaat es war, aber es tauchte in irgendeinem Keller auf. Ein Mann wollte es verkaufen. Es ist unklar, wie er es bekommen hatte. Nun, soweit sind das die Fakten.
5: Könnten es US-Soldaten gewesen sein?
4: Solche Fakten gibt es auch, ja.
2: Ghassan Ward ist einer der führenden griechisch-orthodoxen Priester in Aleppo. Während des Krieges und auch schon davor, engagierte er sich für die Restaurierung der alten griechisch-orthodoxen Maria-Entschlafenskirche, die auch Notre Dame von Aleppo genannt wird. Es ist eine sehr alte Kirche aus dem 15. Jahrhundert. Sie beherbergt die größte Ikonensammlung der Aleppo-Schule. Zu Kriegsbeginn hatte er eine Art Vision, dass diese Sammlung in Gefahr sei. Daraufhin brachte er die Ikonen eigenhändig aus dem Kriegsgebiet in Sicherheit und versteckte sie.
6: Das ist die Jungfrau Maria mit einer Rose und einem Apfel. Sehen Sie ihre Schönheit, ihre längliche Nase, die zarten Hände, die Hände einer Dame, das Antlitz Jesu, der zugleich Kind und Mann ist. Das Gemälde entstand im Jahr 1726. Dies sind Kopien der Originale, circa 160 Ikonen. Lassen Sie mich Ihnen eine Geschichte erzählen. Vor dem Krieg ging ich zu einer Versicherung, um schätzen zu lassen, was es kosten würde, nicht das Gebäude selbst, sondern den Besitz darin zu versichern. Man konnte die Ikonen nicht versichern, da die Summen exorbitant waren. Die Situation hier im Viertel wie auch in anderen alten Stadtteilen Aleppos war katastrophal. Im Krieg lag dieses Areal an der Frontlinie. Ich brachte diese Kisten, die ich wie Särge aussehen ließ, so, als würden wir Tote transportieren. Ich sammelte alle Ikonen ein und wir verstauten sie in diesen Kisten. Anfang 2013 brachten wir sie an einen sicheren Ort, wo sie sich noch heute befinden. Gott sei Dank konnten wir die Schätze retten. Wir hielten einen großen Trauerzug ab. Örtliche Bestattungsunternehmen halfen uns, mit ihren Leichenwagen die Schätze aus unserer Kirche zu holen und an einen sicheren Ort zu bringen. Wir halten sie noch immer versteckt. Wenn Friede und Sicherheit in das Land zurückkehren, werden wir sie mit Stolz an ihre rechtmäßigen Plätze zurückbringen.
7: Im Laufe unserer Ermittlungen konnten wir mit Augenzeugen dieser Geschehnisse sprechen. Mehrere von ihnen fürchten um ihr Leben und waren nur unter der Zusage der Anonymität zu Gesprächen bereit. Sie sagten aus, dass die Vereinigten Staaten das ultimative Ziel beim Schmuggel von Museumsgegenständen seien.
8: Ich komme aus Manbij. Zuerst lebte ich in Manbij und ließ mich später in Aleppo nieder. Die illegalen Suchaktionen und Ausgrabungen finden nicht nur in Manbij direkt, sondern auch in den archäologischen Städten in der Umgebung und in anderen Gegenden statt. In den meisten Fällen werden die Fundstücke per Hubschrauber in Richtung Türkei verbracht. Von den Militärbasen in der Türkei aus können die Gegenstände in die USA, nach Großbritannien und in andere Länder des Westens verschifft werden.
9: Die Quellen erklärten, dass US-amerikanisches Militärpersonal gemeinsam mit Experten und Archäologen im Umland von Manbij weiterhin gezielte Ausgrabungen vornehme, um an weitere Antiquitäten aus dieser Gegend heranzukommen. Darüber hinaus teilten die Quellen mit, dass die von den US-amerikanischen Experten durchgeführten Ausgrabungen

0: Ausgrabungen unter dem bewaffneten Schutz der demokratischen Kräfte Syriens und von Personal der US-Armee stünden. Sämtliche Fundstücke würden umgehend zu deren Militärbasen gebracht.
1: Es ist uns gelungen, mehrere Flüge von US-Militärflugzeugen von Stützpunkten in Syrien zu verfolgen. Zum Beispiel fand ein interessanter Flug am 23. Dezember 2022 vom Luftwaffenstützpunkt Remelan zum US-Militärflughafen in Ramstein in Deutschland statt. Nur 10 Kilometer vom Stützpunkt Remelan entfernt befindet sich ein riesiges Lager von Kulturschätzen. Die Vereinigung zum Schutz des syrischen Kulturgutes und die Alif-Stiftung haben berichtet, dass dort mehr als 20.000 Artefakte gelagert sind. Diese Gegenstände werden unter anderem von US-kontrollierten bewaffneten kurdischen Gruppen gesammelt. Es fällt nicht schwer, das Schicksal dieser Schätze vorherzusehen.
2: Sie wollen die Verbindung zwischen zukünftigen Generationen und unserer ehemals großen Zivilisation, auf die wir in dieser Region stolz sind, durchtrennen. Die Zivilisation unserer Vorfahren, die vor Hunderten von Jahren geschaffen wurde. In dieser Region liegen unsere Wurzeln. Sie wollen die Wurzeln der Ureinwohner herausreißen.
3: Das ist in Europa seit Jahrhunderten gängige Praxis. Aber während es in der Kolonialzeit noch möglich war, all diese Güter gefahrlos zu plündern und außer Landes zu schaffen, so müssen sie heute Diebe anheuern, insbesondere in instabilen Gebieten, um die Situationen und Konflikte ausnutzen zu können. Die US-Amerikaner sind hier, hier und hier. Auf dem Territorium befinden sich jetzt, ich weiß nicht, wie viele es sind. Es sind wohl einige tausend Leute. Anfangs waren dort 800, aber jetzt haben sie ihr Kontingent erhöht. Und so kontrollieren sie die wichtigsten Stellen.
1: Was bringt diese neuzeitlichen Kreuzritter in den Mittleren Osten, außer Geld, Öl und territorialer Kontrolle?
3: Man muss verstehen, dass sie, wie sie es sagen, die Ursprünge der Zivilisation für sich beanspruchen. Nun, sie haben die Kreuzfahrer erwähnt, nicht wahr? Erinnern wir uns aber auch an Napoleon, der Italien und Ägypten ausgeraubt hat. Und dasselbe geschieht genau jetzt.

0: Nimm dein Bein weg. Er trinkt nur, lass ihn.
1: In der Ecke liegt noch was. Da, schau, alles Müll. Du trägst kein Stroh?
2: Ich warte auf den Dünger.
1: Als ich erfuhr, dass meine Mutter gestorben war, sagte ich gleich, dass ich die Kinder nicht weggeben wollte.
2: Unter einem Dach mit Brüdern und Schwestern sind wir besser aufgehoben als in einem Waisenhaus.
3: Jenja nennt sie manchmal Mama. Manchmal rutscht es ihm raus und er nennt sie Mama.
1: Sie wissen, dass ich nicht ihre Mama bin, sondern ihre Schwester. Ein Kindermädchen.
4: Heckbrücke bereit?
5: Dieses Forschungsschiff wurde speziell für die Arktis und Antarktis gebaut und ist jetzt auf einer sehr ungewöhnlichen Mission. Es ist auf dem Weg zum 82. Grad nördlicher Breite, um eine dicke Eisscholle zu finden, sich festzumachen und ein Lager zu errichten. Es soll sich dann einen Monat lang mit dem Eis treiben lassen. Ziel der Expedition ist es, die Forschung fortzusetzen, die von driftenden Polarstationen vor der Eisschmelze durchgeführt wurde.
6: Akademik Treschnik auf Information bitte.
7: Schiff des Arktisch-Antarktischen Forschungsinstituts. 108 Personen an Bord.
6: Ziel?
7: Arktischer Ozean, Franz-Josef-Land.
6: Verstanden, gute Überfahrt.

0: Die Arktis. Jahrhundertelang blieb sie unentdeckt. Massiv, geheimnisvoll und still. Seit Jahrhunderten hat die Menschheit nach Norden, zum Pol und der Erdachse geschaut, wo das Weltwetter entsteht.
1: Severny Polyus, kurz SP, hießen die Polarstationen. Im Herbst wurde ein Expeditionstrupp auf einer alten, dicken Eisscholle ausgesetzt. Die Menschen lebten und arbeiteten dort ein ganzes Jahr und drifteten langsam über den Arktischen Ozean.
2: Die erste Driftstation wurde für Flugzeuglandungen und die Erfassung von Wetterdaten gebaut.
0: Durchschnittstemperatur minus 42 Grad Celsius, Windgeschwindigkeit 7,4 Meter pro Sekunde.
1: Ohne Daten aus diesen Breitengraden können Wettermodelle nicht richtig funktionieren. Viele Forscher arbeiten gern in der Arktis. Die Datenerfassung im Bereich der Ozeanologie, Hydrochemie, Hydrophysik, Bodenforschung und Meeresbiologie durch die Driftstation dauerte viele Jahre. Bis das arktische Eis zu schmelzen begann.
3: In der Regel werden alle SP-Stationen im Oktober aufgebaut, wenn das aktive Einfrieren beginnt. Sie versuchen, altes Eis zu finden, das bereits ziemlich dick ist, nicht erst kürzlich gebildetes Eis. Früher überlebte diese Eisscholle normalerweise mindestens ein Jahr. Aber auch diese Art von Eis hat in den letzten Jahren begonnen, sich rapide zu verschlechtern.
4: Eine Rettung, noch eine Rettung und eine dritte. Wir haben immer gerettet.
1: Unterwegs erforscht die Expedition die Geologie des Meeresbodens und die Ozeanhydrologie. Es werden Boden- und Wasserproben entnommen. Nikolai Fomichow war der Leiter der SP-40, der letzten Station auf einer driftenden Eisscholle.
5: Eigentlich bin ich schon Rentner. Aber meine Seele hat mich gerufen und so kam ich hierher. Es ist ein interessantes Experiment und eine Art Nostalgie für die driftenden SP-Stationen auf dem Eis. Es ist kurzfristig, aber...
1: Heute sind mehrere Polarforscher an Bord, die früher auf der SP-40 gearbeitet haben.
3: Ich habe Fotos, die sehen furchterregend aus. Direkt unter dem Zelt bildete sich ein Riss und dann brach die Kantine ein, einfach zusammengeknickt. Stell dir vor, plötzlich ist da eine Eiswand, höher als die Station. Du nimmst schnell alles raus, denn die Eiswand stößt gleich ans Haus.
6: Ich hatte keine Angst, weil ich nicht wusste, wovor. Gleichzeitig fühlte ich eine jugendliche Erregung. Ich sagte, warum können wir hier nicht bleiben? Es gibt hier noch drei Eisblöcke.
3: Auf der einen Seite waren Häuser und auf der anderen Seite die Pavillons. Wir forderten sofort einen atomgetriebenen Eisbrecher an und holten sie darunter. Das war wahrscheinlich der Hauptgrund, warum beschlossen wurde, keine Menschenleben mehr zu riskieren.

0: von einer zur anderen. Unser Schiff ist robust, aber wir wollen nicht unnötig am Eis anstoßen.
1: Die Akademik Troschnikow kann meterdickes Eis brechen. Wenn das Schiff an eine Eisbarriere stößt, fährt es eine halbe Länge zurück und rammt sie mit vollem Gewicht.
0: Na komm, Liebling.
1: Die Besatzung muss die richtige Balance finden. Einerseits braucht sie eine feste Eisscholle für die Station, damit sie nicht einer hohen Welle zum Opfer fällt. Andererseits soll das Schiff nicht zu fest im Eis stecken, dass es nicht mehr allein herauskommt.
2: So viele Eishügel. Hier herrscht starker Druck. Wenn sich das Eis schließt, dann bleiben wir stecken.
1: Eisgefangenschaft ist, wenn ein Schiff so fest im Eis gefangen ist, dass es nicht entkommen kann.
0: 14 Monate von zu Hause weg. Mit Sergei. Er war erster Offizier und ich Wachoffizier. Wir beendeten unsere Arbeit, nahmen die Leute mit, wendeten, waren dabei rauszukommen. Und dann kam ein Zyklon und füllte die Bucht mit Eis. Wir kamen nur 4 bis 5 Meter pro Schicht voran. Dann rief der Kapitän ein Flugzeug. Eine 276 kam und holte die Leute. Wir blieben aber.
3: Die Somo-Crew wusste, dass sie sich auf eine lange Trift vorbereiten musste.
0: An dem Tag, als wir freikamen, hatten wir eine Geburtstagsparty. Wir prosteten uns geradezu, als der Matrose rief, dass Risse auftauchten. Zuerst sah ich nur einen Riss, doch riss das Eis bis zum Horizont auf. Ich rief, volle Kraft voraus, das ist kein Witz. Nach 6 Monaten hatten wir uns an Witze gewöhnt. Wir entkamen dem Eis. Koch, habt ihr einen Geburtstagskuchen gebacken? Bring ihn hoch.
1: Grad nördlicher Breite. Das Schiff stößt in eine 1,5 Meter dicke Eisscholle. Sie suchen hier nach einem geeigneten Standort für die Eisstation. Weiter nördlich könnte das Eis zu dick sein.
2: Es dauerte nachts lange, durch die Eisscholle zu kommen. Ich ging um 5 Uhr morgens raus und sah, dass das Eis sehr gut war. Aber wir brachen durch. Heute haben wir eine wichtige Aufgabe. Wir müssen eine Eisscholle finden, auf der die Leute arbeiten können.
1: Die Eisscholle wird per Satellitenbild ausgewählt und dann live von einem Hubschrauber untersucht.
2: Hauptsache ist, dass sie hält. Das hängt von vielen Faktoren ab. Sie sollte rund sein. Das bedeutet, dass sie Kollisionen überstanden hat und ziemlich solide ist. Sie sollte 1 Meter dick sein. Nicht mehr. Es gibt riesige Eisfelder, bis zu 70 Kilometer. Aber die brechen bald auseinander. Wir brauchen eine mit 3 bis 5 Kilometern Länge, mit wenigen Eishügeln, sodass man gut arbeiten kann.

Wir haben noch keine runden Eisschollen gefunden. Wir versuchen es hier. Unsere Forschung auf dem Eis. Wir haben Ozeanologen, Biologen, Geophysiker, Eisforscher und ein

0: Hier gibt es nichts. Keine Spur von Eisbären oder Polarfüchsen. Keine Vögel. Nichts. Niemand hier. Ich bleibe auf dem Schiff und mein Kollege vermisst mit den Deutschen das Eis.
1: Das Messen der Eistiefe ist immer ungenau. Nur manuelle Messungen sind korrekt. Deshalb gehen die Eisexperten zuerst auf die Eisscholle. Zwei Gruppen arbeiten parallel, ein russisches und ein deutsches Team. Insgesamt 15 verschiedene Institute haben Spezialisten bei dieser Expedition. 3 aus Europa.
0: Ich mache mir Sorgen um meinen Partner. Er fährt schon seit einer Stunde mit dieser Wanne rum. Er ist bestimmt schon steif gefroren.

0: Margo und Ilja machen sich wieder auf den Weg.
1: Du hast doch bestimmt irgendwas vor.
2: Ich schlage vor, wir fahren irgendwo hin. Wir waren im Sommer unterwegs, dann sollten wir auch im Winter reisen.
0: 5500 Kilometer mit dem Auto, von Moskau bis zum Baikalsee.
2: Augen zu, zwei, drei.
0: Auf dem Weg dorthin erwarten sie neue Bekanntschaften, überraschende Erkenntnisse und Abenteuer.
3: Prima, ich mache euch heute zu Knödelfeen.
1: Oh, du bist heute eine Knödelfee.
0: Das ist das wahre Russland, wie sie es mit eigenen Augen sehen sollten.
1: Hier fängt Sibirien an.
2: Hurra!
4: Ja, es wird ein harter Weg.
5: Die schießen wieder den ganzen Tag. Schau nur. Ein Blitz, Rauch und Qualm. Schließlich ist ein Teil des Beins weg.
4: Das Gehirn sendet ein Signal, aber das Bein ist weg. Es ist schwer natürlich.
5: Langsam, langsam.
6: Ich dachte nur, ich schlage einfach mit der Faust zu, um sie vom Himmel zu holen.
4: Ja, es schmerzt. Es ist erschütternd. Eine Gliedmaße ist abgerissen.
7: Alias, bist du am Leben?
4: Ja.
5: Mir fehlt also ein Bein? Das ist nicht tödlich.
6: Ich bin sicher, dass ich meinen Platz im Leben finden werde und eine Möglichkeit von Nutzen zu sein.
5: Das Wichtigste ist, dass man weiterlebt.
4: Alle haben es geschafft.

0: Erst wenn der Plan für die Eisscholle erstellt ist, kann man sie bewohnbar machen.
1: Wir arbeiten im Grunde an einer neuen Art von Station. Schiff und Eis als kombiniertes Objekt. Es wird das erste schwimmende Labor der Welt, das ins Eis eingefroren wird, um solche Stationen einzurichten.
0: In einigen Jahren gibt es eine Plattform, die mit komfortablen Kabinen ausgestattet ist und man nicht mehr bei einem Eisbruch mit seinem Bett ins Meer fällt. Nur die Ausrüstung bleibt auf dem Eis. Diese Expedition ist eine Art Probelauf, um zu ermitteln, was künftige Plattformen brauchen. Traditionell gilt eine Polarstation als offen, sobald ihr erster Wetterbericht gesendet wird.
1: Trommelwirbel. Wer sendet die ersten Daten?
2: Vassili als Teamleiter.

0: Ich schaue einfach zu.
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2: Bereit.
1: 49 Grad Strich 945 Strich 57 Grad Strich 005 Strich 73 Grad Strich 830.

0: Das ist alles. Bis zum nächsten Mal.
1: Wer sagt es?
0: Hurra!
1: Hurra!
2: Hurra!

Wir eröffnen eine neue Art von Station. Ein Schiff in einer Eisscholle. Unsere Drift ist ein Versuch. Bald kommt aus St. Petersburg ein neues Schiff, das zum Driften konzipiert ist. Eine Eisplattform mit Selbstantrieb. Wir entwickeln neue Techniken für die Arbeit als Team auf dieser neuen Art von Station. Das ist unser Zuhause für die nächsten Tage, vielleicht Monate. Also macht euch bereit für die Drift.

0: Die Routinedatenerfassung wird täglich durchgeführt. Dies ist jedoch eine einzigartige Situation, da die Eisscholle driftet, sich Wasser, Meeresboden und die umgebende Atmosphäre ständig ändern und im Frühjahr keine Daten aus dieser Region gesammelt werden können. Die Wissenschaftler versuchen, auf diesem Breitengrad so viele Frühlingsbeobachtungen wie möglich zu machen.
1: Meeresexpeditionen werden normalerweise nicht durchgeführt, wenn alles mit Eis bedeckt ist. Die SP-Stationen waren weiter östlich, damit sie dort länger arbeiten konnten. Daher gibt es fast keine Beobachtungsdaten aus dieser Region.
2: Wozu brauchen Sie so viel Schnee?
1: Um Cäsium 134 zu erfassen, braucht man viel Wasser. Wir sammeln 500 Liter.
3: Für Isotope brauchen wir nur 10 Gramm oder weniger.
4: Wir registrierten Temperatur, Salzgehalt, Druck, die Strömungsgeschwindigkeit und Richtung sowie hydrophysikalische Eigenschaften. Während wir driften, zeichnet das Gerät diese Parameter alle 10 Sekunden auf.
1: In Bezug auf den Breitengrad ist dies die höchste atmosphärische Station. Es fühlt sich so an, als wäre man wieder auf einer SP-Station, obwohl das Schiff in der Nähe ist. Mit Komfort, Wärme und gutem Essen. Wenn man so schnell die Stationen baut, ist das eine wahre Freude.
5: Unsere Station ist einzigartig, weil wir uns auf dem nördlichsten Breitengrad befinden und ständig ununterbrochen Daten aufzeichnen. Das erste Mal auf einer Eisscholle.
4: Das nördliche Magnetfeld ist ungewöhnlich. Es wird interessant, es zu messen. Kein anderes Magnetometer operiert auf diesem Breitengrad. Deshalb sind unsere Daten sehr wertvoll.
5: Ein Bär kommt vom Magnetologie-Pavillon hinter mir auf uns zu.

0: Jetzt kehren wir alle ganz ruhig zurück an Bord.
1: Wo ist der Bösewicht, der uns nicht arbeiten lässt?
2: Die holen die Leiter ein, damit der Bär nicht raufklettert.

0: нет. Нет, только не растяжка. Эй, эй, эй, Миша, иди мимо.
1: Er schnüffelte herum und kaute am Seil, aber es schmeckte ihm nicht. Dann lehnte er sich an meine Antenne und brach sie ab. Er zerkaute außerdem etwas von meinem Kollegen.

0: Ich sah vom Heck aus, wie er da drüben lief.
1: Hier hat er ins Kabel gebissen.
2: Das Schiff stand hier 3 Tage lang. Gerüche breiteten sich aus und ein Bär tauchte auf.
1: Nicht viel, nur etwas durchgebissen. Das scheint alles zu sein. So ein Glück. Er kratzte sich daran, hat aber nichts beschädigt.
3: Die Eisgruppe installiert seismische Sensoren, die eine Art Eisschollenkardiogramm auf die Brücke der Akademik Troschnikow senden.
0: Wir können Prognosen über gefährliche Eisphänomene wie Eispressung oder Risse machen.
4: Ist das Ihre Erfindung?
0: Ja.
4: Die Ihre Abteilung?
0: Unseres Labors.
5: Heute kann man vieles messen, aber nichts ersetzt Felddaten. Satelliten sehen nämlich nicht alles. In den letzten 5 Jahren hat man damit begonnen, die Eisdicke von Satelliten aus zu messen. Doch die Daten müssen verifiziert werden. Atmosphärentests der Erdoberflächenschicht, der Grenzschicht und die Ionosphäre unterscheiden sich stark in polaren und gemäßigten Breitengraden.

0: Täglich sammelt der Hubschrauber Wasserproben von verschiedenen Orten. Diesmal bemerkte die Besatzung einen Eisriss mehrere Kilometer vom Schiff entfernt. Vor 3 Tagen sagte Sergei Kowaljow, der Leiter der Eisgruppe, mit seinen seismischen Sensoren vorher, dass die Eisscholle sehr wahrscheinlich brechen würde.
1: Da ist er. Ich sehe ihn. Am liebsten würde ich herumlaufen und schreien. Das Eis ist gebrochen. Die Vorhersage, dass die Eisscholle einen Riss bekommt, das ist eindrucksvoll.
2: Kann ich hier vorbei?
1: Seitwärts.

0: Roll rüber. Verstanden. Ich zeige es dir. So etwa.
1: Ich weiß, wie man rollt. Gut. Verstanden.
0: Mensch, du machst Sachen.
1: Es blubbert ein bisschen. Cool.
2: Die Station arbeitet noch eine Woche wie gewohnt. Dann erscheint ein neuer Riss.
0: Schaut aus dem Fenster. Man kann ihn gut sehen.
1: Da vor dem Haus? Wunderschön.
2: Der Riss verläuft direkt durch die Station und schneidet die Beobachtungsstelle vom Schiff ab.
3: Wir brauchen einen neuen Standort für die Wetterstation.
0: Warum die Panik? Es ist doch stabil hier. Ist es dort wirklich fester?
4: Auf einem Schiff muss man sich keine Sorgen machen, dass nachts Risse erscheinen. Auf den SPs musste man sein Haus retten. Aber hier nur die Ausrüstung.
2: Die Wetterwarte wurde an einem Tag umgebaut und sendete noch am selben Abend einen routinemäßigen Wetterbericht. Der Riss weitete sich am nächsten Morgen weiter aus, doch der Driftversuch ging weiter. Die schiffsbasierte Eisstation überlebte mehr als einen Monat. In dieser Zeit wurden einzigartige Daten gesammelt und Empfehlungen für den Bau einer neuen Art von Eisplattform ausgearbeitet, die voraussichtlich 2021 ausläuft.

0: Grüße von OpenTX.
1: Versuchen wir es. Erstmal eine Runde.
2: Mit der militärischen Sonderoperation begann auch die FPV-Revolution. Leute bauten Drohnen in Garagen und verwendeten Komponenten, die sie bei AliExpress kauften.
3: Ohne vorherige Kontrolle und Testflug schicken wir keine Drohne an die Front. Durch die Erfahrung aus der Herstellung von Tausenden von Drohnen kann man meist schon hören, wenn etwas nicht stimmt. Wenn sie ein Paket von uns erhalten, müssen die Frontsoldaten die Geräte nur auspacken. Sie müssen den Akku nur noch einbauen. Das war's. Der Soldat schaltet die Drohne ein und los geht's.
1: Es ist eine gute Arbeitsdrohne. Genau das, was wir momentan an der Front brauchen, weil dies eine völlig neue Art von Krieg ist. Drohnen sind die Zukunft.
4: Bruder, ich sehe einen Banderiten auf 5.
5: Was macht er dort noch? Na, mach schon.
4: Meiner Großväter fort. Ich verteidige meine Familie, meine Geschichte und unsere Werte.
6: Jene, die momentan hier kämpfen, machen weiter dank ihrer Willensstärke.

Ah, das Auto ist zugeschneit. Und was hast du da? Bist du Familienmutter? Ich mache eben das Auto sauber. Irkutsk erstaunt immer wieder mit seinem Wetter.

0: Das ist für ihr kurz normal. Morgen wird es minus 50 Grad.
1: Ja, und übermorgen plus 30.
0: Übermorgen startet die Strandsaison. Margot, wohin gehen wir?
1: Wir gehen zum stellvertretenden Regierungsvorsitzenden des Gebiets Irkutsk.
0: Und was machen wir dort?
1: Wir werden über die Region sprechen und darüber, wie das letzte Jahr gelaufen ist. Er sollte alles über die Wirtschaft wissen. Und die Pläne für den Tourismus interessieren uns auch. Gleich erfahren wir alles. Das Gebiet Irkutsk ist eine sehr große Industrieregion und im letzten Jahr gab es sehr viele Sanktionen. Wie lief das letzte Jahr für Sie ab? Hatten die Sanktionen einen großen Einfluss auf die Region?
2: Das Gebiet Irkutsk ist eine Region mit großem wirtschaftlichem Potenzial und die makroökonomischen Daten für 2022 bestätigen das. Beim Bruttoregionalprodukt sind wir auf dem 14. Platz und unser Bruttoregionalprodukt übersteigt zum ersten Mal in der Geschichte 2 Trillionen Rubel.
1: Letztes Jahr ist es also besser geworden?
2: Ja, auch beim Exportvolumen sind wir von 8 Milliarden im Jahr 2021 auf 10 Milliarden im Jahr 2022 angestiegen.
1: Und wohin exportieren Sie? Ich meine wohl kaum in den Westen.
2: Unsere Lieferungen in diese Region wurden natürlich eingestellt, weshalb wir unseren Export in die asiatisch-pazifische Region umgelenkt haben. Außerdem arbeiten wir jetzt aktiv mit den Ländern Zentralasiens zusammen. Im Moment führen wir auch Verhandlungen mit dem Iran und wollen die Märkte Afrikas erschließen.
1: Die Sanktionen haben Ihnen dann wohl geholfen? Sie haben den Export ja nicht nur umgelenkt, sondern auch erhöht.
2: Die Sanktionen haben uns einen Anstoß zur Förderung des Exports gegeben. Wir haben die Arbeit unseres Exportzentrums verstärkt, da die Sanktionen uns vor bestimmte Schwierigkeiten gestellt haben, vor allem in der Logistik. Deshalb hat unser Exportzentrum angefangen, neue Kanäle zu etablieren.
1: Aber was ist es genau, was wir exportieren? Sie haben schon von Metallen, Holz und Öl gesprochen, aber da ist doch sicherlich noch mehr.
2: Energie und Kraftstoffe, Lebensmittel.
1: Und welche?
2: Wir haben eine recht gut entwickelte Landwirtschaft. Beispielsweise haben wir im Gebiet Irkutsk eine Eiscremefabrik, die Eiscreme nach China exportiert.
1: Wirklich?
0: Cool.
2: Ja.
1: Mögen die Chinesen unser Plombiereis?
2: Ja, sehr sogar. Außerdem produzieren wir viele Wildpflanzen, die in der Taiga kultiviert und dann in verschiedenen Produkten verarbeitet werden. Nahrungsergänzungsmittel, Marmeladen, Pinienkerne. Das alles erfreut sich großer Beliebtheit im Ausland. Auch außerhalb des asiatisch-pazifischen Raums, also auch in den Ländern Europas oder in Dubai.
0: Und was ist mit dem Tourismus? Ihre Region ist schließlich sehr groß. Margot und ich wollten wie die meisten anderen Touristen auch den Großteil unserer Zeit am Baikalsee verbringen. Wir sind mit dem Auto gekommen. Gibt es irgendwelche Programme? Ich meine, es ist recht teuer, hierher zu fliegen und sich hier zu bewegen.
2: Ja, es ist wirklich recht teuer. Vor der Pandemie besuchten uns 1,7 Millionen Touristen, davon 300.000 aus den Ländern Europas.
1: Aha.
2: Und wir hatten viele Touristen aus China. Jetzt kriegen wir natürlich keine Besucher aus Europa mehr. Aber China hat wieder seine Grenzen geöffnet und wir haben schon die ersten chinesischen Touristengruppen empfangen. Unsere primäre Aufgabe ist aber natürlich der Bau von effizienter Infrastruktur. Wir haben in diesem Bereich noch einige Probleme, an denen wir momentan arbeiten. Wir wissen dank dem Feedback russischer Touristen, wo diese Probleme liegen. Und aus diesem Grund entwickeln wir im Moment 2 brandneue touristische Cluster. Eines davon in der wirtschaftlichen Sonderzone in Baikalsk.
1: Ist das am Baikalsee?
2: Ja, das ist am Baikalsee. In Baikalsk entwickeln wir eine wirtschaftliche Sonderzone, die Tore des Baikals, mit einem eigenen Skigebiet. Wir haben bereits einen Ankerresidenten und 18 weitere Residenten. Das zweite brandneue Cluster entwickeln wir zusammen mit der Tourismuskooperation. Es befindet sich am Baikaltrakt. Das ist die Straße, die von Irkutsk nach Listvyanka am Baikalsee führt. Das Cluster liegt am Ufer des Flusses Angara und umfasst etwa 300 Hektar mit einem Parkbereich und einer Uferpromenade. Und wir wollen damit nicht nur Touristen anziehen, sondern auch die Einwohner von Irkutsk und des Gebiets Irkutsk.
1: Aber das Gebiet Irkutsk ist doch riesig. Wie groß sagten Sie nochmal?
2: 1300 Kilometer von Osten nach Westen und von Norden nach Süden.
1: Das ist wie?
2: Größer als die Türkei.
1: Wie Frankreich?
2: Ja, so groß wie Frankreich.
1: Und was gibt es im Gebiet Irkutsk für Touristen noch zu sehen?
2: In Sachen Tourismus würde ich vor allem den Industrietourismus empfehlen, die großen Komosol-Bauten. Wir haben hier sehr viele große Unternehmen aus der Epoche der sowjetischen Industrialisierung.
0: Da kann jeder einfach anrufen und...
2: Nicht anrufen. Es gibt Touristengruppen von Tourismusfirmen. Sie können sich einfach eine Tour auswählen und daran teilnehmen.
1: Klasse. Ich denke, das ist alles.
0: Ja. Wir sind hier, um uns Musik anzuschauen. Die Produktion von Klavieren.
1: Das Unternehmen Asia Music Company ist der größte russische Hersteller, Lieferant und Installateur von professioneller Ausstattung für Bildungs-, Kultur- und Sporteinrichtungen. Das Unternehmen stellt unter anderem Lautsprecher, Klaviere und Pianos, Zuschauersitze und Bühnenvorhänge her.
0: Stellen Sie auch Vorhänge für zu Hause her?
1: Nein, nur für die Bühne.
0: Das war ein Witz, Margot. Natürlich werden hier Ausstattungen und Mechaniken für die Bühne hergestellt. Also Dinge wie Vorhänge und professionelle Lautsprecher. Letztere sind meine persönliche Leidenschaft.
1: Für mich war es eine recht interessante Entdeckung, dass Ihr Unternehmen ein systembildendes Unternehmen ist. Wie kommt das?
3: Ein systembildendes Unternehmen Russlands.
1: Ja, und das ist erstaunlich. Normalerweise sind das Öl- und Metallurgieunternehmen und...
0: Tänze und Aufführungen.
1: Ja, Tänze und Aufführungen, Kinos und Theater. Wie kommt das?
3: Wir arbeiten im Bereich der sozial wichtigen Produkte. Öl und Metallurgie sind natürlich wichtig, aber um die soziale Sphäre muss sich doch auch irgendwer kümmern, oder nicht?
1: Nein, ich finde das klasse, aber wie ist es dazu gekommen?
3: Nun, das Ministerium für Industrie und Handel hat sich meine Fabrik ein paar Mal angesehen und sie haben mir empfohlen, meine Produktion zu erweitern und anzufangen, Klaviere und Pianos herzustellen. Das war vor 4 Jahren.
0: Damals haben Sie das noch nicht gemacht?
3: Nein, damals noch nicht. Aber das Ministerium sagte mir, du hast alle nötigen Maschinen und Fachkräfte, du kannst das. Und alle anderen Hersteller in Russland haben keine so guten Maschinen und Anlagen. Du hast eine fast fertige Produktion. Stelle diese Dinge her und wir werden für Aufträge sorgen. Ich habe ihnen geglaubt und es getan.
1: Und dann kamen auch Aufträge?
3: Natürlich, natürlich. Hier werden alle Holzarbeiten durchgeführt. Wir schneiden hier Furnier, Faserplatten und alle anderen Holzmaterialien zu. Danach stellen wir die Klaviergehäuse, Zuschauersitze oder, wie Sie hier sehen, die Lautsprecher her. Eben alles, was aus Holz besteht. Alles muss absolut sauber sein und so wenig Lack wie möglich verwenden. Je weniger Lackschichten, umso besser der Ton.
0: Dieses Gerät poliert alles?
3: Zuerst kalibriert es das Element selbst. Und dann wird es gefärbt und poliert, ja.
1: Hier ist der beste Teil, oder? Die Klaviere.
3: Ja, hier findet die Montage statt. Wie läuft das ab? Nun, der Hauptteil des Klaviers, auf das der Rest montiert wird, ist der Holzrahmen. Er besteht aus dem Holz der Baikalkiefer. Wir profitieren hier sehr von unserem Standort, denn die Verarbeitung dieses Materials findet in 15 Kilometer Entfernung von unserer Fabrik in Richtung des Baikalsees statt. Dieser Resonanzrahmen wird an die nächste Maschine weitergegeben, wo die Elemente des Korpus angeklebt werden, den Sie bereits gesehen haben, und wo die Saiten angezogen werden. Danach wird das Klavier eingespielt. Dieses Einspielgerät, das Sie da gesehen haben, wird benutzt, damit alle Teile aneinander abgerieben und die Saiten angezogen werden. 20 Minuten Arbeitszeit dieses Geräts entsprechen 2 Pianisten, die 2 Jahre lang mit beiden Händen auf dem Klavier spielen würden.

0: Wir können unser Instrument mit den Instrumenten einiger führender Marken vergleichen.
1: Ist das hier unseres?
0: Ja, das ist unser russisches Instrument namens Sonata.

0: Okay, gut.
1: Nun, das hier ist klangvoller.
0: Was hören Sie? Und warum?
1: Warum?
2: Wegen der Eichen aus Irkutsk.
0: Nicht ganz. Es ist eigentlich ganz einfach. Hier besteht der Resonanzflügel aus natürlichem Holz, beim Yamaha aus indonesischem Furnier. Wir nutzen unseren Standort Kiefern und Fichten vom Baikalsee. Natürliches Fichtenholz gibt die beste Resonanz und wir verwenden nur russisches Holz. Hier kommen die Hämmer aus Tschechien, hier aus China. Hier sind die Saiten aus Deutschland, hier aus China. Musiker und Musiklehrer schätzen das alles sehr. Hier, schauen Sie, dieses Klavier hat auch eine Konsole, damit das Instrument nicht ins Schaukeln kommt, wenn ich sehr aktiv spiele. Beim anderen fehlt das. Und einen Dämpfer, damit der Tastaturdeckel einen nicht auf die Hände fällt.
1: Oh wow, das ist wirklich super.
0: Beim anderen wurde da gespart. Das heißt...
2: Boris, können Sie mir das Preisschild da drüben reichen?
1: Sie kosten praktisch gleich viel.
2: Nein, nicht ganz. Das Yamaha ist teurer.
0: Schauen Sie sich alle Elemente an. Die Füße, die Rollen, die Pedale. Hier ist alles aus Metall, zuverlässig. Da ist es aus Gummi, Plastik und so weiter.
1: Ja.
0: Das ist eine beliebte Marke.
2: Ja.
0: Aber daran ist nichts Besonderes, nur viel Werbung. Von der Qualität her hören Sie selbst, dass der Vergleich nicht zum Vorteil dieser Marke ausfällt.
2: Meiner Meinung nach machen Sie etwas sehr Wichtiges für den Importersatz. Das ist nicht weniger wichtig als zum Beispiel der Importersatz bei Autos. Sie leisten viel für die Unterhaltungsindustrie, für Theater und Kinos. Aber welche Schwierigkeiten hatten Sie, bevor Ihre Produktion so groß wurde, wie sie es jetzt ist?
0: In allen Unternehmen gibt es viele Schwierigkeiten. Sie haben gesehen, dass der gesamte hölzerne Teil hier hergestellt wird. Aber diese Teile hier importieren wir noch immer. Dabei importieren wir niemals aus Asien, sondern kaufen über dritte Länder Tasten, Hämmer und andere Komponenten von den weltweit führenden Herstellern ein.
1: Sie sind ja im Importersatz tätig. Sie haben uns auch einige konkrete Punkte gezeigt. Und nehmen wir zum Beispiel das Theater. Welche Importe müssten dort ersetzt werden und was können wir ersetzen? Einige Dinge können wir auch nicht ersetzen, das weiß ich.
0: Nun, stellen wir uns einen Theatersaal vor. Was sind die groben Teile, aus denen er besteht? Wir müssen nicht ins Detail gehen. Das sind die Zuschauersitze, der Bühnenvorhang, die Bühnenmechanik, auf der sich der Vorhang befindet, die Beleuchtungsgeräte und die Audiogeräte. Das sind die fünf wichtigsten Segmente. Die Mechanik der Bühne ist komplett lokalisiert. Alles kommt aus Russland. Wir befinden uns hier in der Metallverarbeitung. Hier fing im Grunde genommen alles an. Wir haben vor 20 Jahren ein ehemaliges Obstlager gekauft und Maschinen aus der Sowjetzeit aufgestellt. Sie sind sehr zuverlässig und arbeiten bis heute. Aber heute ist das eine Symbiose aus sowjetischen und modernen Maschinen der neuesten Generation. In diesem Zyklus stellen wir heute die Theatermechanik her, also Untersichten, Geländer und alles, was sich hebt und senkt und die Bühne in Bewegung bringt. Die Zuschauersitze sind komplett lokalisiert. Sie haben den Produktionsprozess selbst gesehen. Alles ist zu 100% russisch. Die Bühnenvorhänge sind komplett lokalisiert. Sie haben gesehen, wie sie hergestellt und mit einer brandfesten Lösung durchtränkt werden. In dieser Werkhalle wird an verschiedenen Produkten gearbeitet. Zum einen ist das der Vorhang. Sie sehen ihn da drüben. Zum anderen sind das die Sitzüberzüge. Wenn der Vorhang fertig ist, müssen wir ihn unbedingt in eine brandfeste Lösung tunken, damit er in allen Kulturzentren und Theatern sicher benutzt werden kann. Dazu haben wir hier noch eine einzigartige offene Halle, damit der Vorhang unter natürlichen Bedingungen die Lösungen aufnehmen kann. Er wird in ein spezielles Gefäß mit der Lösung getaucht, saugt sie auf und lässt sie dann abtropfen. Dabei wird er auch von allen Seiten geföhnt. Und wenn alles fertig ist, sind auf dem Vorhang absolut keine Flecken mehr zu sehen. Lautsprecher, auch hier haben Sie den Produktionsprozess selbst gesehen. Er ist komplett lokalisiert. Heimlautsprecher sind ein anderes Segment. Wir stellen das her, was wir gut verstehen, also professionelle akustische Anlagen für russische und ausländische Künstler, für Kulturzentren und Theater. Das Einzige, was momentan noch immer sehr schwer zu ersetzen ist, ist die Beleuchtungsausstattung, weil dafür sehr viele kleine Komponenten benötigt werden, die alle einzeln importiert, durch den Zoll gebracht und hier montiert werden müssen. Das ist alles sehr... Nun, vielleicht wird sich eines Tages jemand dieser Aufgabe annehmen.
2: Und wie konkurrieren Sie mit den Chinesen und mit globalen Marken?
0: In Wirklichkeit ist das recht einfach. China ist natürlich der größte Produzent der Welt. Bei Lautsprechern fällt uns die Konkurrenz sehr leicht. Die Chinesen haben eine andere musikalische Schule und sie hören anders. Sie haben ein anderes Verständnis von gutem Ton und deshalb werden sie nie
2: bessere Lautsprecher als ich herstellen.
0: Dieselben Lautsprecher herstellen wir Europäer. Wir haben eine andere musikalische Schule. Und was sich für uns gut anhört, gefällt ihnen nicht und umgekehrt. Sie werden nie dasselbe hören wollen wie wir. Wenn wir ein Produkt erschaffen, testen wir es immer an der Musik, die der Endverbraucher hören wird.
1: Und was ist mit dem Westen? Wir haben einen ähnlichen Geschmack.
0: Nun, wir orientieren uns an den globalen Marktführern, also an den besten Marken, die von beliebten Künstlern bevorzugt werden. Was die Hersteller des mittleren Segments angeht, ich will jetzt keine konkreten Marken nennen, aber wir alle kennen sie. Nun, vieles an ihren Produkten ist reine Chemie. Anders gesagt, sie sparen an vielen Enden. Sie haben das vorhin bereits am Klavier einer beliebten Marke gesehen. Im Inneren werden viele billige Komponenten verbaut und das sorgt für einen hörbaren Unterschied zwischen unseren Lautsprechern und ihren.
1: Hören wir uns den Unterschied bei den Lautsprechern an.
0: Das sind die russischen Lautsprecher. Sie heißen ES, Eurosound. Und diese Serie heißt BBR. Links haben wir Spanien. Dieser Konkurrent hier kommt aus Japan und dieser aus Amerika.
2: Naja, nicht ganz Japan. Dieser Yamaha ist doch aus China, oder?
0: Kann sein, ja. Vermutlich stimmt das.
2: Werden wir sie einschalten und zuschauen oder sollen wir uns wegdrehen und dann entscheiden, was uns besser gefällt?
0: Sie können sich umdrehen oder auch nicht, wie Sie wollen. Hier ist alles auf Null, also keine Manipulationen. Das heißt...
1: Alles ist gleich.
0: Ja, wir werden hier erst einmal links den russischen Lautsprecher haben, aber wir können dann hin und her schalten, damit Sie vergleichen können, was besser ist. Legen wir los.

0: Rubel. Ein starker Unterschied.
1: Russland 100.000 Rubel, Spanien 300.000 Rubel.
2: Wow, hier ist der Ton viel klangvoller.
0: Klasse und viel tiefer.
1: Das war Spanien-Russland. Als nächstes kommt Japan-Russland.

0: Yamaha war aber auch nicht übel.
1: Japan ist definitiv besser als Spanien.
0: Ja, als Spanien, aber...
1: Aber unser Lautsprecher ist noch besser.
0: Ja, stimmt.
2: Japan 250.000 Rubel, und zwar vor den Sanktionen. Russland 90.000 Rubel.
0: Wow.
1: Was kommt als nächstes?
2: Zum Abschluss haben wir noch...
1: JBL.
2: Russland und Amerika.

0: Ich denke, dass...
1: JBL ist ein guter Hersteller.
0: Ja, aber...
1: Sie haben da den Bass reduziert, oder?
0: Ja, die Vibration war wirklich sehr stark zu spüren.
2: Das war nicht ich, sondern der Hersteller.
0: Und das hier war so richtig... Buff, buff.
2: Die Magnetmasse ihrer Lautsprecher ist einfach 2,5-mal kleiner. Sowohl in Hochfrequenz als auch in Breitband. Außerdem sehen Sie hier am Sechskantsystem das Lasergitter. Es hat keine Ecken, nichts. Man sieht mit bloßem Auge, dass die Produktionsqualität niedriger ist. Das kostet 65.000 und das hier 58.000, allerdings ohne Verstärker. Wenn man den Verstärker dazu kauft, sind das nochmal 44.000, also insgesamt 110.000 Rubel. Und das hier kostet 60.000. Wenn wir noch ein wenig weiter weggestanden hätten, dann hätten wir es noch stärker gespürt.
1: Man spürt es auch so.
0: Ja, das ist wirklich cool.
1: Ich muss sagen, dass ich wirklich überrascht bin. Ich dachte, sie würden in etwa auf demselben Niveau sein. Aber dieser Lautsprecher ist wirklich besser. Wobei ich sagen muss, dass JBL noch okay ist, weil der Preis angemessen ist. Aber dieser Lautsprecher hier für 250.000 Rubel im Vergleich zu 90.000 Rubel, das ist ja 2,5-mal teurer.
0: Ja, klasse.
1: Okay, das war's wohl.
0: Vielen Dank. Wir haben schon immer daran geglaubt, dass Musik die Welt retten wird.
1: Lustig. Draußen ist es jetzt wieder ziemlich kühl.

0: Als ich in Libyen ankam, sperrte mich ein Vermittler in ein Zimmer, während ich zu Hause anrief. Mir wurde gesagt, er würde mich nicht freilassen, wenn ich kein Geld beschaffe.
1: Mitglieder der afrikanischen Mafia versprechen ihnen eine sichere und schnelle Überfahrt nach Europa. Aber sobald sie in Libyen ankommen, werden sie versklavt. 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
0: Da es in Libyen keinen Schutz gibt, wollen wir nach Italien. Nur Italien kann uns schützen. 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Sie werden zu Sklaven des neuen Jahrtausends.

0: Schwester.
1: Unser Behandlungsplan hatte nur eine Option, eine Transplantation. Ich fing an, ihr zu versichern, dass man auf jeden Fall einen Spender für uns finden würde.
2: Ich wusste nicht einmal, was es war. Ich saß da und dachte etwa 10 Minuten lang nach. Natürlich hatte ich anfangs Angst. Ich dachte sogar daran, abzulehnen.
3: Wenn wir uns die Zahl der Patienten ansehen, die sterben, weil es keinen kompatiblen Spender gab, sind das in Russland etwa 3.000 bis 4.000 pro Jahr. Das ist die Realität.
4: Wir freuen uns, Sie in unserem improvisierten Kino zu begrüßen. 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

0: 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Test, Test. Verbindung steht.
1: Ich denke, ich werde es sofort mit 3 Kilo beladen. 3,45. Das passt. Also los.
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1: Hallo. Versuchen wir es. Erstmal eine Runde.

0: Die Videoverbindung ist weg. Wo ist sie hingeflogen?
1: Telemetrie unterbrochen.
0: Ja, ausgefallen. Sie ist abgestürzt. Das ist aber halb so wild. Durch den Absturz ist die Verbindung verloren gegangen. Ich denke, ich weiß, woran es lag. Wahrscheinlich hatte ich die Antenne falsch montiert. Was unser Vorhaben angeht, ich denke, wir haben es erreicht. Und das ist noch nicht alles.
1: Grüße von OpenTX.
0: Mein Name ist Evgeny Birukov. Ich bin ein leidenschaftlicher Drohnentüftler. So um das Jahr 2016 begann ich, mich für FPV-Drohnen zu interessieren. Für mich war es ein Sport. Ich hatte die Idee, einen Club zu gründen und Kindern im Alter von 12 oder 13 Jahren, vielleicht auch etwas älter, das Drohnenfliegen beizubringen. Jetzt schließe ich den Akku an.
1: Telemetrie unterbrochen, Telemetrie wiederhergestellt.
0: Jetzt testen wir die Rotoren. Einschalten. So, es funktioniert. Hervorragend. Zu Beginn der militärischen Sonderoperation wurde gemeldet, dass Quadcopter die Aufgaben von Aufklärungsdrohnen übernehmen würden. Das ist eine VR-Brille mit einem Akku. Gut, es funktioniert. Wir haben ein Signal. Ich sah ein Video auf YouTube, in dem zu sehen war, wie Ukrainer Ampullen zeigten, die irgendwelche chemischen Stoffe enthielten. Und diese Substanzen warfen sie auf unsere Jungs ab. Es waren erschreckende Bilder. Und dann tauchten diese FPV-Drohnen auf und ich dachte, wenn sie das tun können und diese Dinger gegen uns einsetzen, worauf warten wir dann noch? In Russland gibt es viele Leute, die FPV-Drohnen bauen können. Das ist ein ganz normales Abwasserrohr. Für Testzwecke kommt hier Sand rein. Die Drohne ist ein Ackergaul, wie ich es nenne. In der momentanen Testphase hat sie eine Traglast von 3 Kilogramm.
2: Evgeny nennt seinen Kopter Mosquito. Die Bauteile kommen aus China.
0: Die Komponenten sind angekommen. Das hier sind wohl die Akkus. Und hier, das ist das Steuerungsmodul für den Quadcopter.
3: Ich kenne Evgeny schon eine lange Zeit. Wir leben in derselben Stadt. Eines Tages trafen wir uns zufällig und er sagte, lass uns Drohnen bauen. Aber dafür brauchen wir natürlich Geld. Wir gründeten eine Gruppe auf Telegram und so hat es begonnen.
0: Bis jetzt habe ich 3 Drohnen versandt. 3 komplette Einheiten. Wenn es gut läuft, werden es natürlich mehr werden. Wir würden gerne 20 Drohnen pro Monat versenden.
3: Wir bringen sie nach Lugansk. Dort haben wir einen Freund. Es ist ein Kamerad, ein Waffenbruder, der dabei hilft, den Trainingsort zu organisieren. Dann kommen die Jungs von der Front und werden trainiert. Wenn sie sich mit den Drohnen vertraut gemacht haben, nehmen sie sie mit und gehen an die Arbeit. Aktuell werden Netze benötigt. Wir müssen neue kaufen. Jetzt, wo Herbst und Winter vor der Tür stehen. Wir erhalten Spenden von einfachen Leuten. Freitag ist Kompanietag. Wie viele Soldaten hat eine russische Kompanie? 45 bis 360 Männer, richtig? Es variiert. Freitags sammeln wir Spenden für die Kompanien. Wir machen Spendenaufrufe.
4: Mit der militärischen Sonderoperation begann auch die FPV-Revolution. Es war ein Wettrennen. Leute in Garagen verwendeten Komponenten, die sie bei AliExpress kauften. Sie bauten Drohnen im Wert von 250 bis 350 Euro.
2: Während der Tüftler aus Saianogorsk seine Drohnen für den Einsatz an der Front baut, entwirft ein Ingenieur aus Perm ein Aufklärungsflugzeug. Er nennt es Sky.
5: Auf dieser speziellen Unterlage montiere ich einen Servomotor. Dieser wird mit dem Höhenruder verbunden. Er bewegt das Höhenruder und steuert so das Flugzeug. Das hier ist unsere Produktionsstätte. Das Labor, wo wir alle möglichen Geräte, Drohnen und Kopter für unterschiedliche Einsatzbereiche bauen. Insbesondere entwickeln wir derzeit ein Aufklärungsflugzeug. Wir haben bereits eins gebaut und müssen noch zwei weitere fertigstellen. Wir nennen diese Sparte Mikroluftfahrt. Schon als Kind wollte ich so etwas haben. Aber in den 90er Jahren gab es die Technik noch nicht. Unser Aufklärungsflugzeug macht Fotos und produziert dann eine digitale Karte. Eine detaillierte Karte, auf der man so ziemlich alles sehen kann. Fahrzeugspuren, Spuren von Menschen, alle sichtbaren Veränderungen in der Umgebung. Man erhält Koordinaten und kann die Lage analysieren. Es gibt einen sehr präzisen westlichen Begriff, Imagery Intelligence. Jedes neue Fluggerät wird auf seine Reichweite getestet. Morgen testen wir eine Drohne, die noch nie zuvor geflogen ist.
6: Um was geht es bei dem Test?
5: Es ist eine neue Drohne. Wir wollen sehen, wie sie fliegt. Wir bereiten den Abflug vor. Noch ein bisschen zu mir.
6: Bereit? Loslassen?
5: Ja. Testflüge sind nicht immer erfolgreich. Das war einer der seltenen Fälle, in denen ein Testflug nicht wie geplant verläuft. Das Flugzeug ist zwar aufgestiegen, aber es fehlte ihm an Schub, um sich halten und weiter aufsteigen zu können. Also habe ich es abgeschaltet. Es ging in den Gleitflug und ist dann abgestürzt. Es hat eine kleine Delle bekommen, das ist aber nicht weiter schlimm. Es kann repariert werden.
4: Diese Flugzeuge, diese VTOL, an denen wir derzeit arbeiten, sollen für 3 oder 4 Stunden in der Luft bleiben können. Sie haben Elektromotoren, sind daher nicht besonders laut und können von Wärmebildkameras nicht so leicht ausgemacht werden wie Benziner. Weswegen unsere Orlan-Drohnen so leicht abgeschossen werden. Außerdem benötigt ein VTOL kein Katapult und kann überall starten und landen.
7: Dies markiert eine neue Stufe der Unterstützung für unsere Soldaten, insbesondere durch Drohnen. Wir werden versuchen, unsere Truppen mit der neuen, hochmodernen Ausrüstung auszustatten und sie damit vertraut zu machen.
2: Unterdessen züchten Enthusiasten in St. Petersburg eine kleine tödliche Blume, die Hortensie.
8: Mein Rufname ist Flieger. Ich bin Mitbegründer des Hortensienprojekts. In diesem Betrieb bauen wir die Hortensien und entwickeln neue Produkte, die an der Front eingesetzt werden.
9: Die Hortensie. Naja, zuerst einmal klingt das schön. Zudem ist es eine Tradition der russischen Armee, seit der Sowjetzeit sozusagen, den tödlichsten Waffen schöne Namen zu geben. Tulpe, Geranie. Und jetzt haben wir die Hortensie. Wir halten zu unserem Volk. Und die Entwicklung der Hortensie ist der Ausdruck des Patriotismus unserer Freunde, Geschäftspartner und unseres Teams. Unser Betrieb kann täglich 120 Drohnen herstellen.
8: Was die Produktionsmittel angeht, wir sind Selbstversorger. Wir entwerfen und drucken unsere Teile selber und produzieren genau die Anzahl, die wir brauchen. Unsere Mitarbeiter setzen zuerst den Rahmen zusammen und montieren dann die Elektronik. Danach wird die Elektronik verlötet.
5: Es ist keine schwierige, aber eine sehr akribische Arbeit. Alles muss überprüft und nochmals überprüft werden, um Fehler bei der Verdrahtung oder klemmende Mechanismen zu vermeiden. Es muss halt alles passen.
8: Jetzt muss nur noch das Gehäuse montiert werden. Dann kommt der Testflug, um sicherzustellen, dass alles in Ordnung ist, dass die Drohne gut funktioniert und nicht überhitzt. Wir stellen sicher, dass es ein Qualitätsprodukt ist, das ordentlich fliegt und die Ziele gut angreift. Ohne vorherige Kontrolle und Testflug schicken wir keine Drohne an die Front.
0: Durch die Erfahrung aus der Herstellung von Tausenden von Drohnen kann man meist schon hören, wenn etwas nicht stimmt.
8: Wenn sie ein Paket von uns erhalten, müssen die Frontsoldaten die Geräte nur auspacken. Der Akku ist meist schon geladen. Sie müssen den Akku nur noch einbauen. Das war's. Der Soldat schaltet die Drohne ein und los geht's.
0: Mein Rufname lautet Heiliger. Momentan befinden wir uns nahe Mariupol, wo wir die Drohnenpiloten der Kampfgruppe Kaskade unterrichten. Dieses Gerät ist die Hortensie. Sie hat eine Reichweite von bis zu 7 Kilometern und eine Nutzlast von 2 Kilogramm. Dies hier ist das 7-Zoll-Modell. Aktuell ist das unser Hauptmodell. Mehr als 2000 Einheiten wurden bereits an die Front geliefert. Es gibt auch eine 9-Zoll-Variante. Das ist ein neueres Modell, das derzeit an der Front getestet wird. Diese Drohne hat eine Nutzlast von 3 Kilogramm und eine Reichweite von bis zu 7 Kilometern. Wir führen Testflüge unter Kampfbedingungen durch, wie man feindliche Fahrzeuge zerstört, welche Munition die passendste ist und wie die Munition montiert werden muss, damit die Drohne nicht umkippt. Man wickelt einen Strang einmal rundherum und prüft, ob es stabil ist. Wenn sie sich

0: ausgerichtet ist. Teste die Rotoren. Flugbereit.
1: Ganz ruhig beim Start. Nicht abrupt beschleunigen, nicht zu viel Schub geben.
2: Jetzt werden wir mit einer munitionierten Drohne einen Angriff üben. Dort drüben. Ein Pilot wird einen Testflug machen und ein Fahrzeug zerstören.
1: Batterie bereit. Kamera bereit.
0: Rotoren?
1: Rotoren bereit.
0: Ladung?
1: Ladung bereit. Alles in Ordnung. Abflug bereit. Los geht's.
2: Zielanflug.
0: Sieht gut aus.
2: Anflug abgeschlossen. Ziel erfasst.
0: Feuer.
2: Daneben. Das kommt vor. Man muss eben trainieren. Je mehr Flugstunden man hat, desto leichter trifft man das Ziel. Deshalb werden wir auch weiterhin Leute trainieren.
0: Morgen geht eine Einheit von Drohnenpiloten an die Front und bringt unsere Drohnen zum Einsatz. Sie haben zwei Ziele und zwei Drohnen sowie eine dritte in Reserve, um die Ziele zu zerstören.
1: Der Krieg hat Syrien kolossalen Schaden zugefügt. Militante profitierten enorm von dem Konflikt.
3: Sie beschossen die Städte, um das Ausmaß der Plünderungen zu vertuschen. Man schob alles auf den Krieg.
4: Die Gruppen begannen damit, alte Artefakte zu plündern.
3: Ich denke, eine Vase wie diese könnte auf dem Schwarzmarkt 12.000 bis 15.000 Dollar einbringen.
0: Es waren Europäer, sie sprachen Englisch.
5: Diese führen ihre Untergebenen exakt zu den Stellen der wichtigsten historischen Artefakte, die gestohlen werden sollen.
3: Der Löwenanteil dessen, was geplündert wurde, befindet sich heute entweder in Europa oder Nordamerika.
2: Viele Fundstücke aus Syrien werden auf eBay angeboten.
6: Sie trägt eine Museumsnummer. Vielleicht wurde sie aus einem Museum gestohlen.
7: Ich bin hier, um zu versuchen, 70 Meter tief zu tauchen. Meine Freunde haben lange versucht, mich zum Tauchen unter dem Eis zu überreden. Ich mochte die Kälte nie. Ich beschloss, es auszuprobieren, nur um zu sehen, wie es sich anfühlt, im kalten Wasser zu tauchen, unter Eis. Ich will einen Meter tiefer tauchen als der Rekordhalter.
6: 3, 2, 1. Los!
8: Heute testen wir eine Drohne. Eine FPV-Kamikaze-Drohne vom Typ Hortensi. Unsere Kameraden aus St. Petersburg haben uns welche für Testzwecke geschickt. Wir haben die Stellung gewechselt und befinden uns nun in einer ländlichen Gegend. Hier ist viel EK im Einsatz. Wir fliegen unter diesen Bedingungen, um die Reichweite zu testen und zu sehen, wie effektiv sie ist. Diese Suppendosen dienen uns als Startplattform. Ein paar Suppendosen genügen.
2: Ein gesundes Frühstück für den Feind. Hier ist der Zünder.
8: Funktioniert. Los geht's. Bezüglich der Reichweite haben die beiden Drohnen eine gute Leistung gezeigt. Mit einer sind wir direkt über einen gegnerischen Schützengraben geflogen. Die Videoübertragung und die Steuerung waren stabil. Alle drei Drohnen haben gut funktioniert. Wir werden sie weiter einsetzen.
3: Die Soldaten der Einheit Kaskade sind bereit, mit den Hortensien-Herstellern zusammenzuarbeiten. Die Einheit hat eine Drohnenpilotenschule und eine eigene Drohnenwerkstatt.
1: Hier befinden wir uns im Labor der OKTF-Kaskade. Genauer

0: gesagt, in der Abteilung für unbemannte Luftfahrzeuge der OKTF-Kaskade. Mit diesen 3D-Druckern stellen wir verschiedene Teile für Drohnen her. Für unbemannte Luftfahrzeuge, UAV. Das hier ist ein Klassenzimmer der UAV-Abteilung der OKTF-Kaskade.
1: Derzeit werden die Piloten für einen bestimmten Zeitraum ausschließlich an Computern ausgebildet. Anschließend, wenn sie zufriedenstellende Ergebnisse zeigen und die gesamte Steuerung dieses Geräts verstanden haben, fahren sie auf den Übungsplatz und führen praktische Aufgaben durch. Am Ende der Ausbildung werden sie dann zu ihren Einheiten entsandt, um mit Hilfe unserer FPV-Drohnen Kampfeinsätze auszuführen.
0: Das hier ist das Testgelände der OKTF-Kaskade. Im Unterricht üben die Teilnehmer an Simulatoren und fliegen anschließend im Gelände, um Erfahrung mit echten Drohnen zu sammeln. Das beinhaltet Reichweiten von 8 bis 9 Kilometern. Hier in der Umgebung gibt es keine Ziele mehr. Die sind alle weg. Wenn wir also über größere Distanzen fliegen, müssen wir die Traglast verringern. Wenn wir eine Handgranate transportieren und gleichzeitig 15 Kilometer Reichweite haben wollen, müssen wir Kompromisse eingehen. Öffentliche Unterstützung ist unerlässlich, denn Ideen, die von kleinen Unternehmen oder Teams entwickelt werden, können denen der großen Forschungszentren weit überlegen sein.
2: Aktuell sehe ich mehrere Leute in Moskau, die große Lieferungen aus China organisieren, zu guten Preisen. Die Industrie ist am Arbeiten. Nun, wenn die Drohnenenthusiasten sich zusammentun, jeden Tag 5 oder 6 Drohnen zusammenbauen und an die Front schicken würden. In den nächsten Tagen fahre ich mit humanitären Hilfsgütern nach Lugansk und bringe auch 3 FPV-Drohnen.
3: Hier hat man eine Stele aufgestellt für die Fernfahrer. Einwohner von Lugansk haben sie errichtet. Hier, schau. Danke, Russland. Und eine Plakatwand mit einem LKW. Das ist uns Fernfahrern gewidmet.
2: Hier sind unsere Jungs. Sie warten auf uns.

0: Hier, das ist eine 10, denke ich. Ja, eine 10. Hier noch ein Sitzbezug für das Auto. Und hier ist eine 9. Ich habe noch eine dabei. Schaut, was ich noch habe.
1: Das ist das Wichtigste.
0: Ja, das Ladegerät. Ich habe das Beste mitgebracht, was es derzeit gibt. Das Aufladen ist unbedingt notwendig. Außerdem habe ich den besten Ausgleicher für dich ausgesucht, damit alles gut ausbalanciert ist.
1: Sehr gut, danke dir. Nach jedem Flug müssen die Akkus geladen werden. Sie müssen immer aufgeladen sein.
0: Das ist ein Empfänger für eine TBS-Drohne. Ich habe eine gute Kamera dafür ausgesucht. Das sollte passen.
1: Super, das ist perfekt.
0: Gut, ja?
1: Na klar, perfekt.
0: Gut, ich habe mein Bestes getan.
1: Ein Gefühl wie Weihnachten.
0: Das Wichtigste ist natürlich die VR-Brille. Ist diese okay?
1: Klar, besser geht's nicht.
2: Drohnen sind bei der Bekämpfung feindlicher Artillerie und Ausrüstung unerlässlich. Wenn die Artillerie an ein Ziel nicht herankommt, diese kleinen Dinger schaffen es binnen Sekunden.
1: Vielen Dank an die Menschen, die Geld gespendet haben, um uns diese dringend nötige Ausrüstung zu kaufen. Ladegeräte, Brillen.
3: Vielen Dank für die unaufhörlichen Spenden. Besonders bedanke ich mich bei unseren Kindern und beim Jugendwerk. Für die Briefe und die Zeichnungen. Das motiviert und unterstützt uns sehr. Vielen Dank an unsere Frauen und Mütter.
2: Von Tüftlern wie Evgeni könnten wir noch einige gebrauchen und wir werden die militärische Sonderoperation gewinnen.
4: Russische Erfinder kennen keine Grenzen. Ich war einfach verblüfft, als ich einen Panzerkommandanten sah, wie er mit einem Lötkolben an etwas herumtüftelte. Er hatte über Kharkov einen Satelliten entdeckt. Also baute er eine Satellitenschüssel zusammen, schraubte einen Decoder dran, schloss einen WLAN-Router an und, bitteschön, jetzt haben wir Internet überall auf dem Schlachtfeld. Ach ja, Elon Musk, der große Milliardär mit seinem Starlink und all dem. Und was hat dich dieser hausgemachte Internetempfänger denn gekostet? Er sagte, 13.500 Rubel. Noch Fragen?
0: Läuft. Es funktioniert. Die Bilder sollten hereinkommen.
5: Geht die Aufnahme?
0: Nichts zu sehen. Lass es uns einfach probieren. Starte die Rotoren.
6: Die ersten drei Drohnen des Tüftlers aus Saienogorsk wurden von Kameramännern aus dem Team der Division der Tapferen getestet.
0: Achte auf das Gestrüpp dort, etwas nach links. Gut. Wie findest du die Steuerungselemente?
5: Die Steuerung fühlt sich gewohnt gut an. Es ist eine gute Arbeitsdrohne. Genau das, was wir momentan an der Front brauchen, weil dies eine völlig neue Art von Krieg ist. Drohnen sind die Zukunft.
0: Ich bin mit meiner Reise zufrieden. Es war nicht umsonst. Ich habe einiges mitgebracht, was Sie gebrauchen können. Aber ich weiß, dass das nicht genug ist. Wir werden noch viel mehr schicken. Und vielleicht werde ich nicht der Einzige sein, der sammelt, sondern ein Team aus Gleichgesinnten. Mit diesem Ziel werde ich jetzt nach Tambov reisen. Dort haben sie begonnen, in einer Bäckerei militärische Drohnen zu bauen. Ich möchte aus deren Erfahrungen lernen und herausfinden, ob ich ähnliche Produktionsstätten in Saienogorsk einrichten kann.
3: Wir bauen die Drohnen nicht hier. Hier backen wir Brot. Wir haben einen separaten Raum mit moderner Einrichtung, in dem wir die Drohnen bauen. Brotbacken ist schwieriger als der Drohnenbau. Ein Mitarbeiter kann in einer Stunde eine Drohne zusammenbauen, aber Brot dauert 8 Stunden.
6: Der Bäcker nennt seinen Vogel Schnepfe. Diese Drohne ist besonders schwer abzuschießen.
7: Wir begannen mit diesem vom Militär bereitgestellten System. Der Rahmen ist aus Kohlefasern. Wir produzieren 3 Arten von Drohnen. Eine Trainingsdrohne mit einem verstärkten Rahmen sowie zusätzlichen Armen und Stützen. Damit kann man bei jedem Wetter Tag und Nacht trainieren. Diese Drohne hier ist ähnlich und kommt bereits beim Militär zum Einsatz. Sie hat eine Traglast von 1 Kilogramm bei einer Reichweite von 5 Kilometern. Hier ist unsere 3. Drohne, ebenfalls mit verstärkten Armen und einer Traglast von 2,5 Kilogramm.
0: Das ist eine 9, richtig?
7: Eine 8. Wir haben auch Rucksäcke für den Transport entwickelt. Hier sind sie.
0: Die habe ich sofort bemerkt.
7: Bei den 3er- und 5er-Drohnen sind die Ladegeräte mit dabei. Hier kommen die Akkus rein. Sie halten 6 Stunden bei minus 20 Grad Celsius.
0: Das ist die Heizung.
7: Ja, die Heizung hält den Akku konstant zwischen 15 und 17 Grad. Wir bereiten gerade den Versand vor, der heute oder morgen erfolgen wird. Finanziert wird das von der Bäckerei sowie von Bürgern und Unternehmern hier in der Region Tambov. Pro Monat produzieren wir 230 bis 250 Drohnen. Mit der richtigen Finanzierung könnten wir die Produktion um das 2-, 3- oder 4-fache ausbauen.
0: Es war sehr schön, Sie alle kennenzulernen und den Betrieb gesehen zu haben. Jeder noch so kleine Beitrag aus den verschiedenen Regionen hilft unseren Jungs, an der Front voranzukommen und unser gemeinsames Ziel zu erreichen. Mein Traum, hierher zu kommen, ist wahr geworden. Es war ein guter Aufenthalt.
5: Wir starten, sobald wir bereit sind. Zweiter Versuch. Achte auf die richtige Spannung. Am liebsten schaffe ich etwas, was niemand zuvor geschafft hat. Aktuell bedeutet das, dass wir ein Flugzeug bauen, das effektiv und zuverlässig ist. Besser als alles andere. Das ist mein Ziel. Irgendetwas zieht es herunter. Ah, nein. Jetzt ist wieder alles in Ordnung. Ich sehe keine Probleme. Es fängt an zu regnen. Ich hole es zurück. Hier ist ein schöner Busch. Zeit zu landen. Das Flugzeug ist fertig, bis auf 3 kleine Makel, die nach dem Testflug ausgebessert werden müssen. Aber das ist Routine. Idealerweise würden wir natürlich Raketen oder Satelliten ins All schießen. Geräte, die kontinuierlich in der Stratosphäre fliegen. Etwas dieser Art hat ein so kleines Team niemals zuvor geschafft. Ja, all die Länder mit Boeing und all den anderen sind dazu in der Lage. Wenn aber unser kleines Team, so wie es hier zusammenarbeitet, innerhalb von Monaten oder ein paar Jahren etwas schaffen könnte, was die anderen Milliarden von Dollar kostet, dann wäre das doch interessant, oder? Das würde ich gern versuchen.

0: Millionen, Al-Jadid.
1: 5000!
2: What now we're between you?
1: Auf die Aufräumarbeiten. Oh!
3: Nimm dein Bein weg. Er trinkt nur, lass ihn.
4: In der Ecke liegt noch was. Da, schau, alles Müll. Du trägst kein Stroh?
5: Ich warte auf den Dünger.
4: Als ich erfuhr, dass meine Mutter gestorben war, sagte ich gleich, dass ich die Kinder nicht weggeben wollte.
5: Unter einem Dach mit Brüdern und Schwestern sind wir besser aufgehoben als in einem Waisenhaus.
6: Jenya nennt sie manchmal Mama. Manchmal rutscht es ihm raus und er nennt sie Mama.
4: Sie wissen, dass ich nicht ihre Mama bin, sondern ihre Schwester. Ein Kindermädchen.

0: Syrien hat einen Reichtum an archäologischen Stätten. Das Land ist eines der ältesten Schmelztiegel der Kulturen. An dieser Stätte haben wir fast 40 Vasen ausgegraben und 4 Gräber entdeckt. Ich denke, eine Vase wie diese könnte auf dem Schwarzmarkt 12.000 bis 15.000 Dollar einbringen. Es ist eine bekannte Tatsache, dass ISIS ihre eigene archäologische Abteilung hatte. Diese stellte Genehmigungen aus. Der Löwenanteil dessen, was hier während der Herrschaft dieses militanten Pseudostaates im ganzen Land ausgegraben und geplündert wurde, befindet sich heute entweder in Europa oder Nordamerika.
1: Im Jahr 2011 brach in Syrien ein Krieg aus. Was als Bürgerkrieg begann, eskalierte schnell in Auseinandersetzungen zwischen der syrischen Armee und ausländischen Kämpfern sowie Terrorgruppen wie ISIS, die vom Westen unterstützt wurden. Der Krieg hat Syrien kolossalen Schaden zugefügt. Millionen Menschen mussten aus dem Land fliehen. Militante profitierten enorm von dem Konflikt. Unter der Anleitung ihrer Drahtzieher im Westen plünderten sie das geschichtliche und kulturelle Erbe.

0: Erbe dieser antiken Nation. Kurz vor Bashar al-Assads Sturz im Dezember 2024 waren wir in der Lage, in Syrien eine Untersuchung durchzuführen. Wir verfolgten kulturelle Artefakte, die im Land geplündert und gestohlen worden waren. Wir durchquerten Minenfelder und betraten unterirdische Tunnel. Was wir entdeckten, schockierte uns. Wir stellten fest, dass einige dieser gestohlenen kulturellen Schätze auf Märkten im Westen offen verkauft werden. Außerdem fanden wir heraus, wer diese Artefakte stiehlt, wie sie es machen und wer sie für den Verkauf auf den Märkten nach Europa und in die USA schmuggelt. Hinter mir befinden sich der internationale Flughafen Latakia sowie der Luftwaffenstützpunkt Chmaimim der russischen Streitkräfte.
1: Seit 2015 sind russische Streitkräfte in Syrien stationiert. Die neue Regierung des Landes beabsichtigt, die Kooperation mit Russland fortzusetzen sowie die Militärbasen in Chmaimim und Tartus zu erhalten. Diese Stützpunkte könnten als Kanäle für russische Wirtschaftshilfe nach Syrien dienen. Darüber hinaus könnte Russland der neuen Regierung beim Kampf gegen die Terroristen des Islamischen Staates helfen, dessen Kämpfer in Syrien weiterhin, im wahrsten Sinne des Wortes, plündern und brandschatzen.
2: Anfangs gab es bewaffnete Gruppen, die in den Bereichen jenseits der Kontrolle der syrischen Regierung in Erscheinung traten. Die Gruppen begannen damit, alte Artefakte zu plündern. Das sahen wir im Nordosten Syriens, in Ebla sowie an den Ausgrabungsstätten Mari und Apameia. Daher ergriff das Ministerium Maßnahmen, um das Museum in Palmyra und dessen Umgebung zu schützen. In den südöstlichen Begräbnisstätten gab es 3 restaurierte Gräber. Auch Denkmäler, die den Touristen präsentiert wurden. Touristen, die Palmyra besuchten, gingen auch zu den südöstlichen Begräbnisstätten zu einem Grab, in dem diese Figuren vorzufinden waren. Um sie vor Diebstahl zu schützen, bedeckten wir sie mit Erde. Aber im Jahr 2013 drangen Kriminelle in diese Grabstätte ein, gruben einen Gang zu den Figuren und stahlen sie.
0: Wir befinden uns hier in den Ruinen des Baal-Tempels. Baal war die höchste Gottheit im Mittleren Osten, ein sehr bedeutender und verehrter Gott. Wie Sie sehen, war der Tempel von kolossaler Größe, ein wahrlich majestätisches Bauwerk. Leider plünderten die Barbaren der ISIS den Tempel bei ihrer Ankunft. Danach, um die Spuren des Verbrechens zu verwischen und die gestohlenen Kunstgegenstände problemlos verkaufen zu können, sprengten sie den Tempel in die Luft. Hier befinden wir uns im Nationalmuseum von Palmyra. Diese Exponate sind vielleicht alles, was von der einst reichen Sammlung historischer Schätze übrig geblieben ist.

0: Schauen Sie hier, dieses antike Flachrelief stammt aus der Zeit von Königin Zenobia, der Herrscherin von Palmyra. Wie Sie sehen, sind alle Köpfe und Gesichter mutwillig zerstört worden. Dies ist die Handschrift der ISIS-Kämpfer. Dieses Porträt ist das einzige, was an den ehemaligen Direktor des Museums, Herrn Khaled al-Assad, erinnert. Er wurde von den ISIS-Kämpfern ermordet, als er versuchte, die Dschihadisten an der Plünderung der Kulturschätze Palmyras zu hindern.
1: Als die ISIS-Terroristen ankamen, weigerte er sich, Palmyra zu verlassen. Er sagte, wenn ich gehe, hat Palmyra niemanden mehr. Also werde ich nicht weggehen. Ich werde in Palmyra sterben. Wie die Palmen von Palmyra, ich werde stehend sterben. Er wurde 27 Tage lang festgehalten. Sie schlugen und folterten.

folterten ihn, verlangten von ihm die Herausgabe versteckter Antiquitäten. Doch seine Antwort war immer die gleiche: Nein, nein, nein.

0: Im März 2017, nach Palmyras Befreiung, betrachteten wir den Krieg gegen den Islamischen Staat als beendet. Es war ein überragender Sieg. Unterdessen gaben die USA ihren Sieg über ISIS bekannt und verbanden diesen mit der Befreiung Rakkas. Aber anders als die russische Armee hatten die US-Streitkräfte mit ISIS einen Deal ausgehandelt. Die Kämpfer zogen sich ungehindert zurück und verschwanden in den Sanden- und Felswüsten des Nahen und Mittleren Ostens.
1: Ich habe am Barth-Institut des Bildungsministeriums in Homs studiert. Ich lebe in Palmyra. Dort bin ich geboren und aufgewachsen.
0: Hier, wo wir stehen, hat ISIS Geiseln hingerichtet. Stimmt das?
1: Ja, das stimmt. Die Kinder von ISIS-Kämpfern haben es getan. Genau hier haben sie die Geiseln erschossen.
0: Sie haben erwähnt, dass ISIS kulturelle Artefakte geplündert hat. Wissen Sie, wie man Syriens Kulturerbe aus dem Land geschmuggelt hat?
1: Ja, hier waren Europäer. Sie haben mit den ISIS-Archäologen zusammengearbeitet und die wertvollsten Antiquitäten mitgenommen. Es waren Europäer, sie sprachen Englisch.
2: Nach der Ankunft im Jahr 2014 begann ISIS nicht sofort mit explorativen Ausgrabungen. Stattdessen erteilte man Genehmigungen. Diese Genehmigungen existieren und die ausstellenden Obrigkeiten sind bekannt. Die Dokumente wurden als Säulen der Archäologie bezeichnet. Sie genehmigten illegale Ausgrabungen und Plünderungen von Artefakten. Anschließend wurden diese Artefakte mittels ISIS in verschiedene Regionen der Welt geschmuggelt.
3: Der ISIS besteht aus ungebildeten Terroristen. Aber man hat eine Agenda und rekrutiert Leute aus Europa, Frankreich, den USA und anderen Ländern der Welt. Unter ihnen gibt es Spezialisten in Archäologie, Architektur und Geschichte. Diese führen ihre Untergebenen exakt zu den Stellen der wichtigsten historischen Artefakte, die gestohlen werden sollen. Genauso erging es auch den Statuen von Ishtar, Baal und vielen anderen unschätzbaren Skulpturen.
0: Wir befinden uns nahe der syrischen Stadt Sarakib, genauer gesagt an der Stätte der antiken Stadt Ebla. Diese Stadt ist so alt wie Babylon oder Jerusalem. In Ebla stand der größte Tempel des antiken Gottes Dagon bzw. Dagan. Vor dem Krieg nahm Syrien gemeinsam mit internationalen Teams Ausgrabungen vor. Angesichts heftiger Kämpfe, die hier stattfanden, wurden diese Ausgrabungen ausgesetzt. Noch heute ist das Areal mit Blindgängern und Granaten übersät. Man muss sich mit äußerster Vorsicht bewegen. Im Jahr 2012 erreichte der Krieg auch Aleppo. 4 Jahre lang war die antike Stadt Schauplatz von Kämpfen. Der einheimische Dokumentarfilmer Antione Magdis berichtet, wie antike Schätze im Laufe dieser Zeit geplündert wurden. Unter der Führung ausländischer Kräfte suchten Terroristen nach alten Meisterwerken, oft infolge von Hinweisen.
4: Schau hier, ein Seidengeschäft, eine Karawanserei sozusagen.
0: Wie auf der Seidenstraße?
4: Ja. Das hier ist die wichtigste Straße für den Seidenhandel, der Seidenmarkt. Vassili, das ist die Moschee Al-Halawija Madrasa, ehemals die Kirche der heiligen Helena bzw. die Kathedrale von Aleppo genannt. Man kann die Spuren der Ausgrabungen deutlich sehen. Nun versuchen Experten, die Stätte zu restaurieren und alles zu verfüllen. Hier war ein Loch. Ein großes. All die Erde stammt von dort. Genau hier haben sie gegraben, unter dieser Säule. Niemand kennt die Geschichte dieser Säule. Dies hier sind originale Säulen. Sie sind mindestens 1000 Jahre alt. Viele dieser Gegenstände kann man finden, auch online. Viele Fundstücke aus Syrien werden auf eBay angeboten. Das muss man verstanden haben. Man weiß zum Beispiel, dass, nun, in Russland findet man überall Wasser und in Syrien findet man überall archäologische Gegenstände.
5: Diese Lampe soll $75 kosten. Sie trägt eine Museumsnummer, vielleicht wurde sie aus einem Museum gestohlen. Sie ist ein Klassiker. Ich habe keine Ahnung, woher sie stammt. Hier ist eine Markierung Syria M oder Syria N. Wahrscheinlich Syria M. Es ist unmöglich, den Wert zu schätzen. Ich kann nicht sagen, was sie wert ist. Dieses Siegel wurde von Fischern im Euphrat gefunden. Während des Dammbaus ab 1969 kündigte die Regierung Notgrabungen an.
4: Das ist ein Siegel. Eine Geschichte für sich, die sich vor tausenden Jahren abgespielt hat. Tausende Jahre. Aus den Anfängen der Zivilisation. Und es wird verkauft von einem, ich habe dafür tatsächlich kein besseres Wort, von einem Kultur- und Zivilisationsverräter. Für lächerliche $200. Wenn du mit der Familie essen gehen möchtest, kostet dich das mehr als $200. Sie verkaufen ihre Identität, ihr Erbe, für $200. So wird ein 3000 Jahre alter Gegenstand bewertet.
6: Dieses Forschungsschiff ist jetzt auf einer sehr ungewöhnlichen Mission. Es soll sich einen Monat lang mit dem Eis treiben lassen.
7: Wir arbeiten in einer neuen Art von Station. Schiff und Eis. Das ist unser Zuhause für die nächsten Tage, vielleicht Monate. Also macht euch bereit für die Drift.
8: Atmosphärentests der Erdoberflächenschicht, der Grenzschicht und die Ionosphäre.
6: Wir registrierten Temperatur, Salzgehalt, Druck, die Strömungsgeschwindigkeit und Richtung sowie hydrophysikalische Eigenschaften.
9: Am liebsten würde ich herumlaufen und schreien. Das Eis ist gebrochen. Da ist er. Ich sehe ihn.
10: Da vor dem Haus?
8: Auf der einen Seite waren Häuser und auf der anderen Seite die Pavillons.
6: Ich hatte keine Angst, weil ich nicht wusste, wovor.
2: Auktionshäuser sind an diesen Verbrechen natürlich beteiligt. Ob wir nun von Christie's oder anderen reden. Sie sind Komplizen jener, die diese Antiquitäten stehlen. Denn sie wissen, dass es gestohlene Artefakte sind, statten sie aber trotzdem mit neuen Identitäten und Dokumenten aus und stellen sie zur Auktion. Wenn enge politische Beziehungen bestehen, ist der Prozess der Rückgabe meist einfach. Aber angesichts der momentanen Lage in Syrien will niemand die Artefakte zurückgeben. Das einzige Land, das Artefakte zurückgegeben hat, ist der Libanon. Gleichzeitig stellen wir fest, dass einige Artefakte in Frankreich und Belgien aufgetaucht sind, sowie in Deutschland, Italien, den USA und der Schweiz.
11: Das ist die Bibel, das Heilige Buch. Teil 2. Erschien um 1800.

0: Druckerei Beirut, 1800. Diese Methode wird Steindruck genannt. Eine sehr seltene und alte Druckart.
1: Alaa al-Sajed ist einer meiner guten, engen Freunde. Er hat sein Leben dem Schutz persönlicher Archivdokumente mehrerer Familien gewidmet. Fotos, Magazine, Tagebücher, Bücher. Er digitalisiert sie als PDF und stellt sie online.
0: Hier sammle ich alte Schallplatten. Das ist eine Zeitung von 1940, der Zeit des Zweiten Weltkrieges. Dieses Dokument wurde an Leute ausgestellt, die Jerusalem besuchten, bevor es Israel gab. Dieses Papier bestätigt den Status eines christlichen Pilgers auf dem Weg nach Jerusalem. Wer nach Jerusalem reiste, erhielt ein solches Dokument. Ich hatte das Gefühl, dass alles in dieser Stadt in Gefahr war, niedergebrannt zu werden. Die Stadt erlitt schweren Beschuss und große Zerstörung. Und ich spürte, dass viele der Erinnerungen wie Dokumente, Register und Fotografien, die die Leute in ihren Häusern aufbewahrten oder die in öffentlichen Institutionen wie der Nationalbibliothek lagerten, in Gefahr waren, abgefackelt zu werden und für immer zu verschwinden. Die größte Sorge während des Krieges war, dass Militante im Zuge der Kämpfe in die Umayyaden-Moschee eingedrungen waren. Die Bibliothek brannte nieder. Dort war ein Feuer ausgebrochen. Sie beherbergte rund 35.000 sehr wichtige Bücher. Ich sah, dass alles in Asche verwandelt worden war. Hier befand sich eine unterirdische Bibliothek mit etwa 35.000 Büchern, die alle verbrannten. Aus einem Bereich der Bibliothek wurden Baupläne gestohlen und gingen für immer verloren.
2: Womöglich standen bestimmte Organisationen hinter jenen, die unsere Schätze stahlen und deren Ziel die materielle Bereicherung war. Aber sie wussten nicht, wie sie an die benötigten Bücher herankommen sollten. Somit wurden die Militanten zu einem Werkzeug bei der Beschaffung der Bücher.
1: Es ist eine große Bibliothek. Bis heute wissen wir nicht, wie viele Bücher hier gelagert waren. Wir haben das größte Archiv des Islam verloren. Es wurde komplett geplündert. Die Moschee wurde gesprengt. Es gab keine Ausgrabungen. Nichts ist geschehen. Wenn der Krieg vielleicht noch ein Jahr weitergegangen wäre, wäre die Moschee wohl spurlos zerstört worden.
3: Das war gängige Praxis. Sie beschossen die Städten, um das Ausmaß der Plünderungen zu vertuschen. Man schob alles auf den Krieg. Niemand untersuchte, wer die Krater verursacht hatte. Später tauchen die Sachen auf den Märkten auf. Erst kürzlich gab es einen Skandal, als ein aus Afrin gestohlenes Mosaik in, ich erinnere mich nicht, in welchem US-Bundesstaat es war, aber es tauchte in irgendeinem Keller auf. Ein Mann wollte es verkaufen. Es ist unklar, wie er es bekommen hatte. Nun, soweit sind das die Fakten.
4: Könnten es US-Soldaten gewesen sein?
3: Solche Fakten gibt es auch, ja.
1: Ghassan Ward ist einer der führenden griechisch-orthodoxen Priester in Aleppo. Während des Krieges und auch schon davor engagierte er sich für die Restaurierung der alten griechisch-orthodoxen Marie-Entschlafenskirche, die auch Notre-Dame von Aleppo genannt wird. Es ist eine sehr alte Kirche aus dem 15. Jahrhundert. Sie beherbergt die größte Ikonensammlung der Aleppo-Schule. Zu Kriegsbeginn hatte er eine Art Vision, dass diese Sammlung in Gefahr sei. Daraufhin brachte er die Ikonen eigenhändig aus dem Kriegsgebiet in Sicherheit und versteckte sie.
5: Das ist die Jungfrau Maria mit einer Rose und einem Apfel. Sehen Sie ihre Schönheit.

0: Ihre längliche Nase, die zarten Hände, die Hände einer Dame, das Antlitz Jesu, der zugleich Kind und Mann ist. Das Gemälde entstand im Jahr 1726. Dies sind Kopien der Originale, circa 160 Ikonen. Lassen Sie mich Ihnen eine Geschichte erzählen. Vor dem Krieg ging ich zu einer Versicherung, um schätzen zu lassen, was es kosten würde, nicht das Gebäude selbst, sondern den Besitz darin zu versichern. Man konnte die Ikonen nicht versichern, da die Summen exorbitant waren. Die Situation hier im Viertel wie auch in anderen alten Stadtteilen Aleppos war katastrophal. Im Krieg lag dieses Areal an der Frontlinie. Ich brachte diese Kisten, die ich wie Särge aussehen ließ, so, als würden wir Tote transportieren. Ich sammelte alle Ikonen ein und wir verstauten sie in diesen Kisten. Anfang 2013 brachten wir sie an einen sicheren Ort, wo sie sich noch heute befinden. Gott sei Dank konnten wir die Schätze retten. Wir hielten einen großen Trauerzug ab. Örtliche Bestattungsunternehmen halfen uns mit ihren Leichenwagen, die Schätze aus unserer Kirche zu holen und an einen sicheren Ort zu bringen. Wir halten sie noch immer versteckt. Wenn Friede und Sicherheit in das Land zurückkehren, werden wir sie mit Stolz an ihre rechtmäßigen Plätze zurückbringen.
1: Im Laufe unserer Ermittlungen konnten wir mit Augenzeugen dieser Geschehnisse sprechen. Mehrere von ihnen fürchten um ihr Leben und waren nur unter der Zusage der Anonymität zu Gesprächen bereit. Sie sagten aus, dass die Vereinigten Staaten das ultimative Ziel beim Schmuggel von Museumsgegenständen seien.
2: Ich komme aus Manbij. Zuerst lebte ich in Manbij und ließ mich später in Aleppo nieder. Die illegalen Suchaktionen und Ausgrabungen finden nicht nur in Manbij direkt, sondern auch in den archäologischen Städten in der Umgebung und in anderen Gegenden statt. In den meisten Fällen werden die Fundstücke per Hubschrauber in Richtung Türkei verbracht. Von den Militärbasen in der Türkei aus können die Gegenstände in die USA, nach Großbritannien und in andere Länder des Westens verschifft werden.
3: Die Quellen erklärten, dass US-amerikanisches Militärpersonal gemeinsam mit Experten und Archäologen im Umland von Manbij weiterhin gezielte Ausgrabungen vornehme, um an weitere Antiquitäten aus dieser Gegend heranzukommen. Darüber hinaus teilten die Quellen mit, dass die von den US-amerikanischen Experten durchgeführten Ausgrabungen unter dem bewaffneten Schutz der demokratischen Kräfte Syriens und von Personal der US-Armee stünden. Sämtliche Fundstücke würden umgehend zu deren Militärbasen gebracht.
1: Es ist uns gelungen, mehrere Flüge von US-Militärflugzeugen von Stützpunkten in Syrien zu verfolgen. Zum Beispiel fand ein interessanter Flug am 23. Dezember 2022 vom Luftwaffenstützpunkt Remilan zum US-Militärflughafen in Ramstein in Deutschland statt. Nur 10 Kilometer vom Stützpunkt Remilan entfernt befindet sich ein riesiges Lager von Kulturschätzen. Die Vereinigung zum Schutz des syrischen Kulturgutes und die Alif-Stiftung haben berichtet, dass dort mehr als 20.000 Artefakte gelagert sind. Diese Gegenstände werden unter anderem von US-kontrollierten bewaffneten kurdischen Gruppen gesammelt. Es fällt nicht schwer, das Schicksal dieser Schätze vorherzusehen.
0: Sie wollen die Verbindung zwischen zukünftigen Generationen und unserer ehemals großen Zivilisation, auf die wir in dieser Region stolz sind, durchtrennen. Die Zivilisation unserer Vorfahren, die vor Hunderten von Jahren

0: geschaffen wurde. In dieser Region liegen unsere Wurzeln. Sie wollen die Wurzeln der Ureinwohner herausreißen.
1: Das ist in Europa seit Jahrhunderten gängige Praxis. Aber während es in der Kolonialzeit noch möglich war, all diese Güter gefahrlos zu plündern und außer Landes zu schaffen, so müssen sie heute Diebe anheuern, insbesondere in instabilen Gebieten, um die Situationen und Konflikte ausnutzen zu können. Die US-Amerikaner sind hier, hier und hier. Auf dem Territorium befinden sich jetzt, ich weiß nicht, wie viele es sind. Es sind wohl einige tausend Leute. Anfangs waren dort 800, aber jetzt haben sie ihr Kontingent erhöht. Und so kontrollieren sie die wichtigsten Stellen.
2: Was bringt diese neuzeitlichen Kreuzritter in den Mittleren Osten, außer Geld, Öl und territorialer Kontrolle?
1: Man muss verstehen, dass sie, wie sie es sagen, die Ursprünge der Zivilisation für sich beanspruchen. Nun, Sie haben die Kreuzfahrer erwähnt, nicht wahr? Erinnern wir uns aber auch an Napoleon, der Italien und Ägypten ausgeraubt hat. Und dasselbe geschieht genau jetzt.

0: Ich hatte eine glückliche Kindheit in einem friedvollen Elternhaus. Ich erinnere mich deutlich an die Worte meines Großvaters. Kinder, der Krieg kommt.
1: Mit so vielen Serben war es unmöglich, einen größeren kroatischen Staat zu errichten. Daher war der Völkermord die einzige Möglichkeit, einen solchen Staat aufzubauen. Neben der Vernichtung von Juden und Roma waren die Serben das Hauptproblem für die Kroaten.
0: Es war ein großer, sehr großer Baum. Es war das erste Mal, dass ich Menschen sah, die an dieser Pappel, an ihren Beinen herunterhingen.
2: Meine Mutter drückte mich an ihre Brust. Wenn ich daran denke, wie sie mich umarmte, mit Tränen in ihren Augen, wie sie mich ihr wegnahm. Es rührt mich auch zum Weinen.
3: Man kann die Geschichte nicht zurückdrehen. Man muss sie kennen und sich daran erinnern. Sonst wird sich die Geschichte wiederholen und die Entfremdung zwischen den Menschen wird wieder zunehmen.
4: Heckbrücke bereit?
5: Dieses Forschungsschiff wurde speziell für die Arktis und Antarktis gebaut und ist jetzt auf einer sehr ungewöhnlichen Mission. Es ist auf dem Weg zum 82. Grad nördlicher Breite, um eine dicke Eisscholle zu finden, sich festzumachen und ein Lager zu errichten. Es soll sich dann einen Monat lang mit dem Eis treiben lassen. Ziel der Expedition ist es, die Forschung fortzusetzen, die von driftenden Polarstationen vor der Eisschmelze durchgeführt wurde.
6: Akademik Treschnik auf Informationen bitte.
7: Chef des Arktisch-Antarktischen Forschungsinstituts. 108 Personen an Bord.
6: Ziel?
7: Arktischer Ozean, Franz-Josef-Land.
6: Verstanden, gute Überfahrt.

0: Die Arktis. Jahrhundertelang blieb sie unentdeckt. Massiv, geheimnisvoll und still. Seit Jahrhunderten hat die Menschheit nach Norden, zum Pol und der Erdachse geschaut, wo das Weltwetter entsteht.
1: Severny Polyus, kurz SP, hießen die Polarstationen. Im Herbst wurde ein Expeditionstrupp auf einer alten, dicken Eisscholle ausgesetzt. Die Menschen lebten und arbeiteten dort ein ganzes Jahr und drifteten langsam über den Arktischen Ozean.
2: Die erste Driftstation wurde für Flugzeuglandungen und die Erfassung von Wetterdaten gebaut.
0: Durchschnittstemperatur minus 42 Grad Celsius, Windgeschwindigkeit 7,4 Meter pro Sekunde.
1: Ohne Daten aus diesen Breitengraden können Wettermodelle nicht richtig funktionieren. Viele Forscher arbeiten gerne in der Arktis. Die Datenerfassung im Bereich der Ozeanologie, Hydrochemie, Hydrophysik, Bodenforschung und Meeresbiologie durch die Driftstation dauerte viele Jahre. Bis das arktische Eis zu schmelzen begann.
3: In der Regel werden alle SP-Stationen im Oktober aufgebaut, wenn das aktive Einfrieren beginnt. Sie versuchen, altes Eis zu finden, das bereits ziemlich dick ist, nicht erst kürzlich gebildetes Eis. Früher überlebte diese Eisscholle normalerweise mindestens ein Jahr. Aber auch diese Art von Eis hat in den letzten Jahren begonnen, sich rapide zu verschlechtern.
4: Eine Rettung, noch eine Rettung und eine dritte. Wir haben immer gerettet.
1: Unterwegs erforscht die Expedition die Geologie des Meeresbodens und die Ozeanhydrologie. Es werden Boden- und Wasserproben entnommen. Nikolai Fomichow war der Leiter der SP-40, der letzten Station auf einer driftenden Eisscholle.
5: Eigentlich bin ich schon Rentner. Aber meine Seele hat mich gerufen und so kam ich hierher. Es ist ein interessantes Experiment und eine Art Nostalgie für die driftenden SP-Stationen auf dem Eis. Es ist kurzfristig, aber...
1: Heute sind mehrere Polarforscher an Bord, die früher auf der SP-40 gearbeitet haben.
3: Ich habe Fotos, die sehen furchterregend aus. Direkt unter dem Zelt bildete sich ein Riss und dann brach die Kantine ein, einfach zusammengeknickt. Stell dir vor, plötzlich ist da eine Eiswand, höher als die Station. Du nimmst schnell alles raus, denn die Eiswand stößt gleich ans Haus.
6: Ich hatte keine Angst, weil ich nicht wusste, wovor. Gleichzeitig fühlte ich eine jugendliche Erregung. Ich sagte, warum können wir hier nicht bleiben? Es gibt hier noch drei Eisblöcke.
3: Auf der einen Seite waren Häuser und auf der anderen Seite die Pavillons. Wir forderten sofort einen atomgetriebenen Eisbrecher an und holten sie darunter. Das war wahrscheinlich der Hauptgrund, warum beschlossen wurde, keine Menschenleben mehr zu riskieren.

0: Es ist interessanter, auf dem Eis zu arbeiten. Wir versuchen, durch Eisöffnungen zu fahren, von einer zur anderen. Unser Schiff ist robust, aber wir wollen nicht unnötig am Eis anstoßen.
1: Die Akademik Troschnikow kann meterdickes Eis brechen. Wenn das Schiff an eine Eisbarriere stößt, fährt es eine halbe Länge zurück und rammt sie mit vollem Gewicht.
0: Na komm, Liebling.
1: Die Besatzung muss die richtige Balance finden. Einerseits braucht sie eine feste Eisscholle für die Station, damit sie nicht einer hohen Welle zum Opfer fällt. Andererseits soll das Schiff nicht zu fest im Eis stecken, dass es nicht mehr allein herauskommt.
2: So viele Eishügel. Hier herrscht starker Druck. Wenn sich das Eis schließt, dann bleiben wir stecken.
1: Eisgefangenschaft ist, wenn ein Schiff so fest im Eis gefangen ist, dass es nicht entkommen kann.
0: 14 Monate von zu Hause weg. Mit Sergei. Er war erster Offizier und ich Wachoffizier. Wir beendeten unsere Arbeit, nahmen die Leute mit, wendeten, waren dabei rauszukommen. Und dann kam ein Zyklon und füllte die Bucht mit Eis. Wir kamen nur 4 bis 5 Meter pro Schicht voran. Dann rief der Kapitän ein Flugzeug. Eine 276 kam und holte die Leute. Wir blieben aber.
3: Die Somo-Crew wusste, dass sie sich auf eine lange Trift vorbereiten musste.
0: An dem Tag, als wir freikamen, hatten wir eine Geburtstagsparty. Wir prosteten uns geradezu, als der Matrose rief, dass Risse auftauchten. Zuerst sah ich nur einen Riss, doch riss das Eis bis zum Horizont auf. Ich rief, volle Kraft voraus, das ist kein Witz. Nach 6 Monaten hatten wir uns an Witze gewöhnt. Wir entkamen dem Eis. Koch, habt ihr einen Geburtstagskuchen gebacken? Bring ihn hoch.
1: Grad nördlicher Breite. Das Schiff stößt in eine 1,5 Meter dicke Eisscholle. Sie suchen hier nach einem geeigneten Standort für die Eisstation. Weiter nördlich könnte das Eis zu dick sein.
2: Es dauerte nachts lange, durch die Eisscholle zu kommen. Ich ging um 5 Uhr morgens raus und sah, dass das Eis sehr gut war. Aber wir brachen durch. Heute haben wir eine wichtige Aufgabe. Wir müssen eine Eisscholle finden, auf der die Leute arbeiten können.
1: Die Eisscholle wird per Satellitenbild ausgewählt und dann live von einem Hubschrauber untersucht.
2: Hauptsache ist, dass sie hält. Das hängt von vielen Faktoren ab. Sie sollte rund sein. Das bedeutet, dass sie Kollisionen überstanden hat und ziemlich solide ist. Sie sollte 1 Meter dick sein. Nicht mehr. Es gibt riesige Eisfelder. Bis zu 70 Kilometer. Aber die brechen bald auseinander. Wir brauchen eine mit 3 bis 5 Kilometern Länge, mit wenigen Eishügeln, sodass man gut arbeiten kann.

0: Wir haben noch keine runden Eisschollen gefunden. Wir versuchen es hier. Unsere Forschung auf dem Eis. Wir haben Ozeanologen, Biologen, Geophysiker, Eisforscher und ein technisches Team.
1: Und die Ranger?
0: Nein, die Ranger sind Sicherheitsleute.
1: Habt ihr eigene Jäger?
2: Ja, wir mit Jagdschein.
0: Und, habt ihr ein Gewehr?
2: Nein.
0: Zeigt ihr den Bären euren Jagdschein?
3: Hier gibt es nichts. Keine Spur von Eisbären oder Polarfüchsen. Keine Vögel. Nichts. Niemand hier. Ich bleibe auf dem Schiff und mein Kollege vermisst mit den Deutschen das Eis.
4: Das Messen der Eistiefe ist immer ungenau.

Nur manuelle Messungen sind korrekt. Deshalb gehen die Eisexperten zuerst auf die Eisscholle. Zwei Gruppen arbeiten parallel, ein russisches und ein deutsches Team. Insgesamt 15 verschiedene Institute

0: Margo und Ilja machen sich wieder auf den Weg.
1: Du hast doch bestimmt irgendwas vor.
2: Ich schlage vor, wir fahren irgendwo hin. Wir waren im Sommer unterwegs, dann sollten wir auch im Winter reisen.
0: 5500 Kilometer mit dem Auto, von Moskau bis zum Baikalsee.
2: Augen zu, 2, 3.
0: Auf dem Weg dorthin erwarten sie neue Bekanntschaften, überraschende Erkenntnisse und Abenteuer.
3: Prima, ich mache euch heute zu Knödelfeen.
1: Oh, du bist heute eine Knödelfee.
0: Das ist das wahre Russland, wie sie es mit eigenen Augen sehen sollten.
1: Hier fängt Sibirien an.
2: Hurra!

0: Erst wenn der Plan für die Eisscholle erstellt ist, kann man sie bewohnbar machen.
1: Wir arbeiten im Grunde an einer neuen Art von Station. Schiff und Eis als kombiniertes Objekt. Es wird das erste schwimmende Labor der Welt, das ins Eis eingefroren wird, um solche Stationen einzurichten.
0: In einigen Jahren gibt es eine Plattform, die mit komfortablen Kabinen ausgestattet ist und man nicht mehr bei einem Eisbruch mit seinem Bett ins Meer fällt. Nur die Ausrüstung bleibt auf dem Eis. Diese Expedition ist eine Art Probelauf, um zu ermitteln, was künftige Plattformen brauchen. Traditionell gilt eine Polarstation als offen, sobald ihr erster Wetterbericht gesendet wird.
1: Trommelwirbel. Wer sendet die ersten Daten?
2: Vassili als Teamleiter? Ich schaue einfach zu.
1: Radio Meteo, komm.
3: Ich höre, Teschnikow.
1: Notiert euch die Daten.
3: Bereit.
1: 49°-945-57°-005-73°-830.

0: Das ist alles. Bis zum nächsten Mal.
1: Wer sagt es?
0: Hurra!
1: Hurra!
2: Hurra! Hurra.

Wir eröffnen eine neue Art von Station. Ein Schiff in einer Eisscholle. Unsere Drift ist ein Versuch. Bald kommt aus St. Petersburg ein neues Schiff, das zum Driften konzipiert ist. Eine Eisplattform mit Selbstantrieb. Wir entwickeln neue Techniken für die Arbeit als Team auf dieser neuen Art von Station. Das ist unser Zuhause für die nächsten Tage, vielleicht Monate. Also macht euch bereit für die Drift.

0: Es ist jedoch eine einzigartige Situation, da die Eisscholle driftet, sich Wasser, Meeresboden und die umgebende Atmosphäre ständig ändern und im Frühjahr keine Daten aus dieser Region gesammelt werden können. Die Wissenschaftler versuchen, auf diesem Breitengrad so viele Frühlingsbeobachtungen wie möglich zu machen.
1: Meeresexpeditionen werden normalerweise nicht durchgeführt, wenn alles mit Eis bedeckt ist. Die SP-Stationen waren weiter östlich, damit sie dort länger arbeiten konnten. Daher gibt es fast keine Beobachtungsdaten aus dieser Region.
2: Wozu brauchen Sie so viel Schnee?
1: Um Cäsium 134 zu erfassen, braucht man viel Wasser. Wir sammeln 500 Liter.
3: Für Isotope brauchen wir nur 10 Gramm oder weniger.
4: Wir registrierten Temperatur, Salzgehalt, Druck, die Strömungsgeschwindigkeit und Richtung sowie hydrophysikalische Eigenschaften. Während wir driften, zeichnet das Gerät diese Parameter alle 10 Sekunden auf.
1: In Bezug auf den Breitengrad ist dies die höchste atmosphärische Station. Es fühlt sich so an, als wäre man wieder auf einer SP-Station, obwohl das Schiff in der Nähe ist. Mit Komfort, Wärme und gutem Essen. Wenn man so schnell die Stationen baut, ist das eine wahre Freude.
5: Unsere Station ist einzigartig, weil wir uns auf dem nördlichsten Breitengrad befinden und ständig ununterbrochen Daten aufzeichnen. Das erste Mal auf einer Eisscholle.
4: Das nördliche Magnetfeld ist ungewöhnlich. Es wird interessant, es zu messen. Kein anderes Magnetometer operiert auf diesem Breitengrad. Deshalb sind unsere Daten sehr wertvoll.
5: Ein Bär kommt vom Magnetologie-Pavillon hinter mir auf uns zu. Jetzt kehren wir alle ganz ruhig zurück an Bord.
3: Wo ist der Bösewicht, der uns nicht arbeiten lässt?
6: Wir holen die Leiter ein, damit der Bär nicht raufklettert.

0: Нет, нет, только не растяжка. Эй, эй, эй, Миша, иди мимо.
1: Er schnüffelte herum und kaute am Seil, aber es schmeckte ihm nicht. Dann lehnte er sich an meine Antenne und brach sie ab. Er zerkaute außerdem etwas von meinem Kollegen.

0: Ich sah vom Heck aus, wie er da drüben lief.
1: Hier hat er ins Kabel gebissen.
2: Das Schiff stand hier 3 Tage lang. Gerüche breiteten sich aus und ein Bär tauchte auf.
1: Nicht viel, nur etwas durchgebissen. Das scheint alles zu sein. So ein Glück. Er kratzte sich daran, hat aber nichts beschädigt.
3: Die Eisgruppe installiert seismische Sensoren, die eine Art Eisschollenkardiogramm auf die Brücke der Akademik Troschnikow senden.
0: Wir können Prognosen über gefährliche Eisphänomene wie Eispressung oder Risse machen.
4: Ist das Ihre Erfindung?
0: Ja.
4: Die Ihre Abteilung?
0: Unseres Labors.
5: Heute kann man vieles messen, aber nichts ersetzt Felddaten. Satelliten sehen nämlich nicht alles. In den letzten 5 Jahren hat man damit begonnen, die Eisdicke von Satelliten aus zu messen. Doch die Daten müssen verifiziert werden. Atmosphärentests der Erdoberflächenschicht, der Grenzschicht und die Ionosphäre unterscheiden sich stark in polaren und gemäßigten Breitengraden.

0: Täglich sammelt der Hubschrauber Wasserproben von verschiedenen Orten. Diesmal bemerkte die Besatzung einen Eisriss mehrere Kilometer vom Schiff entfernt. Vor 3 Tagen sagte Sergei Kowaljow, der Leiter der Eisgruppe, mit seinen seismischen Sensoren vorher, dass die Eisscholle sehr wahrscheinlich brechen würde.
1: Da ist er. Ich sehe ihn. Am liebsten würde ich herumlaufen und schreien. Das Eis ist gebrochen. Die Vorhersage, dass die Eisscholle einen Riss bekommt, das ist eindrucksvoll.
2: Kann ich hier vorbei?
1: Seitwärts. Roll rüber.
2: Verstanden.
1: Ich zeige es dir. So etwa.
2: Ich weiß, wie man rollt. Gut. Verstanden.
1: Mensch, du machst Sachen.
2: Es blubbert ein bisschen. Cool.
0: Die Station arbeitet noch eine Woche wie gewohnt. Dann erscheint ein neuer Riss.
1: Schaut aus dem Fenster. Man kann ihn gut sehen.
2: Da vor dem Haus? Wunderschön.
0: Der Riss verläuft direkt durch die Station und schneidet die Beobachtungsstelle vom Schiff ab.
3: Wir brauchen einen neuen Standort für die Wetterstation.
1: Warum die Panik? Es ist doch stabil hier. Ist es dort wirklich fester?
4: Auf einem Schiff muss man sich keine Sorgen machen, dass nachts Risse erscheinen. Auf den SPs musste man sein Haus retten. Aber hier nur die Ausrüstung.
0: Die Wetterwarte wurde an einem Tag umgebaut und sendete noch am selben Abend einen routinemäßigen Wetterbericht. Der Riss weitete sich am nächsten Morgen weiter.

aus, doch der Driftversuch ging weiter. Die schiffsbasierte Eisstation überlebte mehr als einen Monat. In dieser Zeit wurden einzigartige Daten gesammelt und Empfehlungen für den Bau einer neuen Art von Eisplattform ausgearbeitet, die voraussichtlich 2021 ausläuft.

0: Во.
1: И вторую. Ага.
2: Wir freuen uns, Sie in unserem improvisierten Kino zu begrüßen. Wir sind im ganzen Donbass unterwegs, um Dokumentarfilme zu zeigen, die hier aufgenommen wurden.

0: Ich heiße Ilya Kasakov. Ich bin Teilnehmer der speziellen Militäroperation. Mein Buch heißt genauso wie mein Blog, Der eiserne Mann, weil ich Beine aus Stahl habe. Das Schicksal, das Universum hat mir eine zweite Chance gegeben.
1: Er ist ein Kämpfer. Er war immer bereit zu kämpfen und sein Ergebnis ist hervorragend.
0: Die Medizin hat für mich alles getan, was sie konnte. Es liegt nun an meiner Willenskraft.
2: Es sind Militärangehörige. Der Befehl wird angenommen und erfüllt.
0: Ich will mit meinem Buch zeigen, dass es darin nicht nur um den Krieg geht, sondern auch um die Rehabilitation und die Liebe zum

Ah, das Auto ist zugeschneit. Und was hast du da? Bist du Familienmutter? Ich mache eben das Auto sauber. Irkutsk erstaunt immer wieder mit seinem Wetter.

0: Das ist für Irkutsk normal. Morgen wird es minus 50 Grad.
1: Ja, und übermorgen plus 30.
0: Übermorgen startet die Strandsaison. Margot, wohin gehen wir?
1: Wir gehen zum stellvertretenden Regierungsvorsitzenden des Gebiets Irkutsk.
0: Und was machen wir dort?
1: Wir werden über die Region sprechen und darüber, wie das letzte Jahr gelaufen ist. Er sollte alles über die Wirtschaft wissen. Und die Pläne für den Tourismus interessieren uns auch. Gleich erfahren wir alles. Das Gebiet Irkutsk ist eine sehr große Industrieregion und im letzten Jahr gab es sehr viele Sanktionen. Wie lief das letzte Jahr für Sie ab? Hatten die Sanktionen einen großen Einfluss auf die Region?
2: Das Gebiet Irkutsk ist eine Region mit großem wirtschaftlichem Potenzial und die makroökonomischen Daten für 2022 bestätigen das. Beim Bruttoregionalprodukt sind wir auf dem 14. Platz und unser Bruttoregionalprodukt übersteigt zum ersten Mal in der Geschichte 2 Trillionen Rubel.
1: Letztes Jahr ist es also besser geworden?
2: Ja, auch beim Exportvolumen sind wir von 8 Milliarden im Jahr 2021 auf 10 Milliarden im Jahr 2022 angestiegen.
1: Und wohin exportieren Sie? Ich meine wohl kaum in den Westen.
2: Unsere Lieferungen in diese Region wurden natürlich eingestellt, weshalb wir unseren Export in die asiatisch-pazifische Region umgelenkt haben. Außerdem arbeiten wir jetzt aktiv mit den Ländern Zentralasiens zusammen. Im Moment führen wir auch Verhandlungen mit dem Iran und wollen die Märkte Afrikas erschließen.
1: Die Sanktionen haben Ihnen dann wohl geholfen? Sie haben den Export ja nicht nur umgelenkt, sondern auch erhöht.
2: Die Sanktionen haben uns einen Anstoß zur Förderung des Exports gegeben. Wir haben die Arbeit unseres Exportzentrums verstärkt, da die Sanktionen uns vor bestimmte Schwierigkeiten gestellt haben, vor allem in der Logistik. Deshalb hat unser Exportzentrum angefangen, neue Kanäle zu etablieren.
1: Aber was ist es genau, was wir exportieren? Sie haben schon von Metallen, Holz und Öl gesprochen, aber da ist doch sicherlich noch mehr.
2: Energie und Kraftstoffe, Lebensmittel.
1: Und welche?
2: Wir haben eine recht gut entwickelte Landwirtschaft. Beispielsweise haben wir im Gebiet Irkutsk eine Eiscremefabrik, die Eiscreme nach China exportiert.
1: Wirklich?
0: Cool.
2: Ja.
1: Mögen die Chinesen unser Plombiereis?
2: Ja, sehr sogar. Außerdem produzieren wir viele Wildpflanzen, die in der Taiga kultiviert und dann in verschiedenen Produkten verarbeitet werden. Nahrungsergänzungsmittel, Marmeladen, Pinienkerne. Das alles erfreut sich großer Beliebtheit im Ausland. Auch außerhalb des asiatisch-pazifischen Raums, also auch in den Ländern Europas oder in Dubai.
0: Und was ist mit dem Tourismus? Ihre Region ist schließlich sehr groß. Margot und ich wollten wie die meisten anderen Touristen auch den Großteil unserer Zeit am Baikalsee verbringen. Wir sind mit dem Auto gekommen. Gibt es irgendwelche Programme? Ich meine, es ist recht teuer, hierher zu fliegen und sich hier zu bewegen.
2: Ja, es ist wirklich recht teuer. Vor der Pandemie besuchten uns 1,7 Millionen Touristen, davon 300.000 aus den Ländern Europas.
1: Aha.
2: Und wir hatten viele Touristen aus China. Jetzt kriegen wir natürlich keine Besucher aus Europa mehr. Aber China hat wieder seine Grenzen geöffnet und wir haben schon die ersten chinesischen Touristengruppen empfangen. Unsere primäre Aufgabe ist aber natürlich der Bau von effizienter Infrastruktur. Wir haben in diesem Bereich noch einige Probleme, an denen wir momentan arbeiten. Wir wissen dank dem Feedback russischer Touristen, wo diese Probleme liegen. Und aus diesem Grund entwickeln wir im Moment 2 brandneue touristische Cluster. Eines davon in der wirtschaftlichen Sonderzone in Baikalsk.
1: Ist das am Baikalsee?
2: Ja, das ist am Baikalsee. In Baikalsk entwickeln wir eine wirtschaftliche Sonderzone, die Tore des Baikals, mit einem eigenen Skigebiet. Wir haben bereits einen Ankerresidenten und 18 weitere Residenten. Das zweite brandneue Cluster entwickeln wir zusammen mit der Tourismuskooperation. Es befindet sich am Baikal-Trakt. Das ist die Straße, die von Irkutsk nach Listvyanka am Baikalsee führt. Das Cluster liegt am Ufer des Flusses Angara und umfasst etwa 300 Hektar mit einem Parkbereich und einer Uferpromenade. Und wir wollen damit nicht nur Touristen anziehen, sondern auch die Einwohner von Irkutsk und des Gebiets Irkutsk.
1: Aber das Gebiet Irkutsk ist doch riesig. Wie groß sagten Sie nochmal?
2: 1300 Kilometer von Osten nach Westen und von Norden nach Süden.
1: Das ist wie?
2: Größer als die Türkei.
1: Wie Frankreich?
2: Ja, so groß wie Frankreich.
1: Und was gibt es im Gebiet der Kursk für Touristen noch zu sehen?
2: In Sachen Tourismus würde ich vor allem den Industrietourismus empfehlen, die großen Komosol-Bauten. Wir haben hier sehr viele große Unternehmen aus der Epoche der sowjetischen Industrialisierung.
0: Da kann jeder einfach anrufen und...
2: Ja, nicht anrufen. Es gibt Touristengruppen von Tourismusfirmen. Sie können sich einfach eine Tour auswählen und daran teilnehmen.
1: Klasse. Ich denke, das ist alles.
0: Ja. Wir sind hier, um uns Musik anzuschauen. Die Produktion von Klavieren.
1: Das Unternehmen Asia Music Company ist der größte russische Hersteller, Lieferant und Installateur von professioneller Ausstattung für Bildungs-, Kultur- und Sporteinrichtungen. Das Unternehmen stellt unter anderem Lautsprecher, Klaviere und Pianos, Zuschauersitze und Bühnenvorhänge her.
0: Stellen Sie auch Vorhänge für zu Hause her?
1: Nein, nur für die Bühne.
0: Das war ein Witz, Margot. Natürlich werden hier Ausstattungen und Mechaniken für die Bühne hergestellt. Also Dinge wie Vorhänge und professionelle Lautsprecher. Letztere sind meine persönliche Leidenschaft.
1: Für mich war es eine recht interessante Entdeckung, dass Ihr Unternehmen ein systembildendes Unternehmen ist. Wie kommt das?
3: Ein systembildendes Unternehmen Russlands.
1: Ja, und das ist erstaunlich. Normalerweise sind das Öl- und Metallurgieunternehmen und...
0: Tänze und Aufführungen.
1: Ja, Tänze und Aufführungen, Kinos und Theater. Wie kommt das?
3: Wir arbeiten im Bereich der sozial wichtigen Produkte. Öl und Metallurgie sind natürlich wichtig, aber um die soziale Sphäre muss sich doch auch irgendwer kümmern, oder nicht?
1: Nein, ich finde das klasse, aber wie ist es dazu gekommen?
3: Nun, das Ministerium für Industrie und Handel hat sich meine Fabrik ein paar Mal angesehen und sie haben mir empfohlen, meine Produktion zu erweitern und anzufangen, Klaviere und Pianos herzustellen. Das war vor 4 Jahren.
0: Damals haben Sie das noch nicht gemacht?
3: Nein, damals noch nicht. Aber das Ministerium sagte mir, du hast alle nötigen Maschinen und Fachkräfte, du kannst das. Und alle anderen Hersteller in Russland haben keine so guten Maschinen und Anlagen. Du hast eine fast fertige Produktion. Stelle diese Dinge her und wir werden für Aufträge sorgen. Ich habe ihnen geglaubt und es getan.
1: Und dann kamen auch Aufträge?
3: Natürlich, natürlich. Hier werden alle Holzarbeiten durchgeführt. Wir schneiden hier Furnier, Faserplatten und alle anderen Holzmaterialien zu. Danach stellen wir die Klaviergehäuse, Zuschauersitze oder, wie Sie hier sehen, die Lautsprecher her. Eben alles, was aus Holz besteht. Alles muss absolut sauber sein und so wenig Lack wie möglich verwenden. Je weniger Lackschichten, umso besser der Ton.
0: Dieses Gerät poliert alles?
3: Zuerst kalibriert es das Element selbst. Und dann wird es gefärbt und poliert, ja.
1: Hier ist der beste Teil, oder? Die Klaviere.
3: Ja, hier findet die Montage statt. Wie läuft das ab? Nun, der Hauptteil des Klaviers, auf das der Rest montiert wird, ist der Holzrahmen. Er besteht aus dem Holz der Baikalkiefer. Wir profitieren hier sehr von unserem Standort, denn die Verarbeitung dieses Materials findet in 15 Kilometer Entfernung von unserer Fabrik in Richtung des Baikalsees statt. Dieser Resonanzrahmen wird an die nächste Maschine weitergegeben, wo die Elemente des Korpus angeklebt werden, den Sie bereits gesehen haben, und wo die Saiten angezogen werden. Danach wird das Klavier eingespielt. Dieses Einspielgerät, das Sie da gesehen haben, wird benutzt, damit alle Teile aneinander abgerieben und die Saiten angezogen werden. 20 Minuten Arbeitszeit dieses Geräts entsprechen 2 Pianisten, die 2 Jahre lang mit beiden Händen auf dem Klavier spielen würden.

0: Wir können unser Instrument mit den Instrumenten einiger führender Marken vergleichen.
1: Ist das hier unseres?
0: Ja, das ist unser russisches Instrument namens Sonata.

0: Okay, gut.
1: Nun, das hier ist klangvoller.
0: Was hören Sie? Und warum?
1: Warum?
2: Wegen der Eichen aus Irkutsk.
0: Nicht ganz. Es ist eigentlich ganz einfach. Hier besteht der Resonanzflügel aus natürlichem Holz, beim Yamaha aus indonesischem Furnier. Wir nutzen unseren Standort Kiefern und Fichten vom Baikalsee. Natürliches Fichtenholz gibt die beste Resonanz und wir verwenden nur russisches Holz. Hier kommen die Hämmer aus Tschechien, hier aus China. Hier sind die Saiten aus Deutschland, hier aus China. Musiker und Musiklehrer schätzen das alles sehr. Hier, schauen Sie, dieses Klavier hat auch eine Konsole, damit das Instrument nicht ins Schaukeln kommt, wenn ich sehr aktiv spiele. Beim anderen fehlt das. Und einen Dämpfer, damit der Tastaturdeckel einem nicht auf die Hände fällt.
1: Oh wow, das ist wirklich super.
0: Beim anderen wurde da gespart. Das heißt...
2: Boris, können Sie mir das Preisschild da drüben reichen?
1: Sie kosten praktisch gleich viel.
2: Nein, nicht ganz. Das Yamaha ist teurer.
0: Schauen Sie sich alle Elemente an. Die Füße, die Rollen, die Pedale. Hier ist alles aus Metall, zuverlässig. Da ist es aus Gummi, Plastik und so weiter.
1: Ja.
0: Das ist eine beliebte Marke.
2: Ja.
0: Aber daran ist nichts Besonderes, nur viel Werbung. Von der Qualität her hören Sie selbst, dass der Vergleich nicht zum Vorteil dieser Marke ausfällt.
2: Meiner Meinung nach machen Sie etwas sehr Wichtiges für den Importersatz. Das ist nicht weniger wichtig als zum Beispiel der Importersatz bei Autos. Sie leisten viel für die Unterhaltungsindustrie, für Theater und Kinos. Aber welche Schwierigkeiten hatten Sie, bevor Ihre Produktion so groß wurde, wie sie es jetzt ist?
0: In allen Unternehmen gibt es viele Schwierigkeiten. Sie haben gesehen, dass der gesamte hölzerne Teil hier hergestellt wird. Aber diese Teile hier importieren wir noch immer. Dabei importieren wir niemals aus Asien, sondern kaufen über dritte Länder Tasten, Hämmer und andere Komponenten von den weltweit führenden Herstellern ein.
1: Sie sind ja im Importersatz tätig. Sie haben uns auch einige konkrete Punkte gezeigt. Und nehmen wir zum Beispiel das Theater. Welche Importe müssten dort ersetzt werden und was können wir ersetzen? Einige Dinge können wir auch nicht ersetzen, das weiß ich.
0: Nun, stellen wir uns einen Theatersaal vor. Was sind die groben Teile, aus denen er besteht? Wir müssen nicht ins Detail gehen. Das sind die Zuschauersitze, der Bühnenvorhang, die Bühnenmechanik, auf der sich der Vorhang befindet, die Beleuchtungsgeräte und die Audiogeräte. Das sind die fünf wichtigsten Segmente. Die Mechanik der Bühne ist komplett lokalisiert. Alles kommt aus Russland. Wir befinden uns hier in der Metallverarbeitung. Hier fing im Grunde genommen alles an. Wir haben vor 20 Jahren ein ehemaliges Obstlager gekauft und Maschinen aus der Sowjetzeit aufgestellt. Sie sind sehr zuverlässig und arbeiten bis heute. Aber heute ist das eine Symbiose aus sowjetischen und modernen Maschinen der neuesten Generation. In diesem Zyklus stellen wir heute die Theatermechanik her, also Untersichten, Geländer und alles, was sich hebt und senkt und die Bühne in Bewegung bringt. Die Zuschauersitze sind komplett lokalisiert. Sie haben den Produktionsprozess selbst gesehen. Alles ist zu 100% russisch. Die Bühnenvorhänge.

0: Menge sind komplett lokalisiert. Sie haben gesehen, wie sie hergestellt und mit einer brandfesten Lösung durchtränkt werden. In dieser Werkhalle wird an verschiedenen Produkten gearbeitet. Zum einen ist das der Vorhang. Sie sehen ihn da drüben. Zum anderen sind das die Sitzüberzüge. Wenn der Vorhang fertig ist, müssen wir ihn unbedingt in eine brandfeste Lösung tunken, damit er in allen Kulturzentren und Theatern sicher benutzt werden kann. Dazu haben wir hier noch eine einzigartige offene Halle, damit der Vorhang unter natürlichen Bedingungen die Lösungen aufnehmen kann. Er wird in ein spezielles Gefäß mit der Lösung getaucht, saugt sie auf und lässt sie dann abtropfen. Dabei wird er auch von allen Seiten geföhnt. Und wenn alles fertig ist, sind auf dem Vorhang absolut keine Flecken mehr zu sehen. Lautsprecher, auch hier haben Sie den Produktionsprozess selbst gesehen. Er ist komplett lokalisiert. Heimlautsprecher sind ein anderes Segment. Wir stellen das her, was wir gut verstehen, also professionelle akustische Anlagen für russische und ausländische Künstler, für Kulturzentren und Theater. Das Einzige, was momentan noch immer sehr schwer zu ersetzen ist, ist die Beleuchtungsausstattung, weil dafür sehr viele kleine Komponenten benötigt werden, die alle einzeln importiert, durch den Zoll gebracht und hier montiert werden müssen. Das ist alles sehr... Nun, vielleicht wird sich eines Tages jemand dieser Aufgabe annehmen.
1: Und wie konkurrieren Sie mit den Chinesen und mit globalen Marken?
0: In Wirklichkeit ist das recht einfach. China ist natürlich der größte Produzent der Welt. Bei Lautsprechern fällt uns die Konkurrenz sehr leicht. Die Chinesen haben eine andere musikalische Schule und sie hören anders. Sie haben ein anderes Verständnis von gutem Ton und deshalb werden sie nie...
1: Bessere Lautsprecher als ich herstellen.
0: Dieselben Lautsprecher herstellen wir Europäer. Wir haben eine andere musikalische Schule. Und was sich für uns gut anhört, gefällt ihnen nicht und umgekehrt. Sie werden nie dasselbe hören wollen wie wir. Wenn wir ein Produkt erschaffen, testen wir es immer an der Musik, die der Endverbraucher hören wird.
2: Und was ist mit dem Westen? Wir haben einen ähnlichen Geschmack.
0: Nun, wir orientieren uns an den globalen Marktführern, also an den besten Marken, die von beliebten Künstlern bevorzugt werden. Was die Hersteller des mittleren Segments angeht, ich will jetzt keine konkreten Marken nennen, aber wir alle kennen sie. Nun, vieles an ihren Produkten ist reine Chemie. Anders gesagt, sie sparen an vielen Enden. Sie haben das vorhin bereits am Klavier einer beliebten Marke gesehen. Im Inneren werden viele billige Komponenten verbaut und das sorgt für einen hörbaren Unterschied zwischen unseren Lautsprechern und ihren.
2: Hören wir uns den Unterschied bei den Lautsprechern an.
0: Das sind die russischen Lautsprecher. Sie heißen ES Eurosound. Und diese Serie heißt BBR. Links haben wir Spanien. Dieser Konkurrent hier kommt aus Japan und dieser aus Amerika.
1: Naja, nicht ganz Japan. Dieser Yamaha ist doch aus China, oder?
0: Kann sein, ja. Vermutlich stimmt das.
1: Werden wir sie einschalten und zuschauen oder sollen wir uns wegdrehen und dann entscheiden, was uns besser gefällt?
0: Sie können sich umdrehen oder auch nicht, wie Sie wollen. Hier ist alles auf Null, also keine Manipulationen. Das heißt...
2: Alles ist gleich.
0: Ja, wir werden hier erst einmal links den russischen Lautsprecher haben, aber wir können dann hin und her schalten, damit Sie vergleichen können. Was besser ist. Legen wir los.

0: Rubel. Ein starker Unterschied.
1: Russland 100.000 Rubel, Spanien 300.000 Rubel.
2: Wow, hier ist der Ton viel klangvoller.
0: Klasse und viel tiefer.
1: Das war Spanien-Russland. Als nächstes kommt Japan-Russland.

0: Yamaha war aber auch nicht übel.
1: Japan ist definitiv besser als Spanien.
0: Ja, als Spanien, aber...
1: Aber unser Lautsprecher ist noch besser.
0: Ja, stimmt.
2: Japan 250.000 Rubel, und zwar vor den Sanktionen. Russland 90.000 Rubel.
0: Wow.
1: Was kommt als nächstes?
2: Zum Abschluss haben wir noch...
1: JBL.
2: Russland und Amerika.

0: Ich denke, dass...
1: JBL ist ein guter Hersteller.
0: Ja, aber...
1: Sie haben da den Bass reduziert, oder?
0: Ja, die Vibration war wirklich sehr stark zu spüren.
2: Das war nicht ich, sondern der Hersteller.
0: Und das hier war so richtig... Buff, buff.
2: Die Magnetmasse ihrer Lautsprecher ist einfach 2,5 mal kleiner. Sowohl in Hochfrequenz als auch in Breitband. Außerdem sehen Sie hier am Sechskantsystem das Lasergitter. Es hat keine Ecken, nichts. Man sieht mit bloßem Auge, dass die Produktionsqualität niedriger ist. Das kostet 65.000 und das hier 58.000, allerdings ohne Verstärker. Wenn man den Verstärker dazu kauft, sind das nochmal 44.000, also insgesamt 110.000 Rubel. Und das hier kostet 60.000. Wenn wir noch ein wenig weiter weggestanden hätten, dann hätten wir es noch stärker gespürt.
1: Man spürt es auch so.
0: Ja, das ist wirklich cool.
1: Ich muss sagen, dass ich wirklich überrascht bin. Ich dachte, sie würden in etwa auf demselben Niveau sein. Aber dieser Lautsprecher ist wirklich besser. Wobei ich sagen muss, dass JBL noch okay ist, weil der Preis angemessen ist. Aber dieser Lautsprecher hier für 250.000 Rubel im Vergleich zu 90.000 Rubel, das ist ja 2,5 mal teurer.
0: Ja, klasse.
1: Okay, das war's wohl.
0: Vielen Dank. Wir haben schon immer daran geglaubt, dass Musik die Welt retten wird.
1: Lustig. Draußen ist es jetzt wieder ziemlich kühl.

0: Ja, es wird ein harter Weg.
1: Die schießen wieder den ganzen Tag. Schau nur. Ein Blitz, Rauch und Qualm. Schließlich ist ein Teil des Beins weg.
0: Das Gehirn sendet ein Signal, aber das Bein ist weg. Es ist schwer natürlich.
2: Langsam, langsam.
3: Ich dachte nur, ich schlage einfach mit der Faust zu, um sie vom Himmel zu holen.
0: Ja, es schmerzt. Es ist erschütternd. Eine Gliedmaße ist abgerissen.
4: Alias, bist du am Leben?
0: Ja.
1: Mir fehlt also ein Bein? Das ist nicht tödlich.
3: Ich bin sicher, dass ich meinen Platz im Leben finden werde und eine Möglichkeit von Nutzen zu sein.
1: Das Wichtigste ist, dass man weiterlebt.
0: Alle haben es geschafft.
5: Als ich in Libyen ankam, sperrte mich ein Vermittler in ein Zimmer, während ich zu Hause anrief. Mir wurde gesagt, er würde mich nicht freilassen, wenn ich kein Geld beschaffe.
6: Mitglieder der afrikanischen Mafia versprechen ihnen eine sichere und schnelle Überfahrt nach Europa. Aber sobald sie in Libyen ankommen, werden sie versklavt. Sie erreichen also nicht Europa.
5: Da es in Libyen keinen Schutz gibt, wollen wir nach Italien. Nur Italien kann uns schützen.

0: Denn es ging um 5 Milliarden Euro öffentliche Gelder. Die Wirtschaftselite der Welt sorgt absichtlich dafür, dass diese Menschen importiert werden. Und sie werden zu Sklaven des neuen Jahrtausends.
1: Wow. RT behaupten, Händewaschen sei wenig hilfreich gegen Covid-19.
2: Wirklich.
3: Leider löste diese falsche Meldung der Bild-Zeitung zwar Emotionen, aber keinen gesunden Menschenverstand aus. Doch es war Professor Bob Arnott, der gesagt hat, Sie können sich den ganzen Tag lang die Hände waschen, doch Sie werden trotzdem das Coronavirus bekommen, wenn jemand in Ihrer Nähe hustet. Lassen Sie sich von Fakten leiten, nicht von Emotionen.
2: RT.de. Kritisch bleiben.
4: Grüße von OpenTX. Test, Test. Verbindung steht.
5: Ich denke, ich werde es sofort mit 3 Kilo beladen. 3,45. Das passt. Also los.
4: Grüße von OpenTX.
5: Hallo. Versuchen wir es. Erstmal eine Runde.

0: Die Videoverbindung ist weg. Wo ist sie hingeflogen?
1: Telemetrie unterbrochen.
0: Ja, ausgefallen. Sie ist abgestürzt. Das ist aber halb so wild. Durch den Absturz ist die Verbindung verloren gegangen. Ich denke, ich weiß, woran es lag. Wahrscheinlich hatte ich die Antenne falsch montiert. Was unser Vorhaben angeht, ich denke, wir haben es erreicht. Und das ist noch nicht alles.
1: Grüße von OpenTX.
0: Mein Name ist Evgeny Birukov. Ich bin ein leidenschaftlicher Drohnentüftler. So um das Jahr 2016 begann ich, mich für FPV-Drohnen zu interessieren. Für mich war es ein Sport. Ich hatte die Idee, einen Club zu gründen und Kindern im Alter von 12 oder 13 Jahren, vielleicht auch etwas älter, das Drohnenfliegen beizubringen. Jetzt schließe ich den Akku an.
1: Telemetrie unterbrochen. Telemetrie wiederhergestellt.
0: Jetzt testen wir die Rotoren. Einschalten. So, es funktioniert. Hervorragend. Zu Beginn der militärischen Sonderoperation wurde gemeldet, dass Quadcopter die Aufgaben von Aufklärungsdrohnen übernehmen würden. Das ist eine VR-Brille mit einem Akku. Gut, es funktioniert. Wir haben ein Signal. Ich sah ein Video auf YouTube, in dem zu sehen war, wie Ukrainer Ampullen zeigten, die irgendwelche chemischen Stoffe enthielten. Und diese Substanzen warfen sie auf unsere Jungs ab. Es waren erschreckende Bilder. Und dann tauchten diese FPV-Drohnen auf und ich dachte, wenn sie das tun können und diese Dinger gegen uns einsetzen, worauf warten wir dann noch? In Russland gibt es viele Leute, die FPV-Drohnen bauen können. Das ist ein ganz normales Abwasserrohr. Für Testzwecke kommt hier Sand rein. Die Drohne ist ein Ackergaul, wie ich es nenne. In der momentanen Testphase hat sie eine Traglast von 3 Kilogramm.
2: Evgeny nennt seinen Kopter Mosquito. Die Bauteile kommen aus China.
0: Die Komponenten sind angekommen. Das hier sind wohl die Akkus. Und hier, das ist das Steuerungsmodul für den Quadcopter.
3: Ich kenne Evgeny schon eine lange Zeit. Wir leben in derselben Stadt. Eines Tages trafen wir uns zufällig und er sagte, lass uns Drohnen bauen. Aber dafür brauchen wir natürlich Geld. Wir gründeten eine Gruppe auf Telegram und so hat es begonnen.
0: Bis jetzt habe ich 3 Drohnen versandt. 3 komplette Einheiten. Wenn es gut läuft, werden es natürlich mehr werden. Wir würden gerne 20 Drohnen pro Monat versenden.
3: Wir bringen sie nach Lugansk. Dort haben wir einen Freund. Es ist ein Kamerad, ein Waffenbruder, der dabei hilft, den Trainingsort zu organisieren. Dann kommen die Jungs von der Front und werden trainiert. Wenn sie sich mit den Drohnen vertraut gemacht haben, nehmen sie sie mit und gehen an die Arbeit. Aktuell werden Netze benötigt. Wir müssen neue kaufen. Jetzt, wo Herbst und Winter vor der Tür stehen, wir erhalten Spenden von einfachen Leuten. Freitag ist Kompanietag. Wie viele Soldaten hat eine russische Kompanie? 45 bis 360 Männer, richtig? Es variiert. Freitags sammeln wir Spenden für die Kompanien. Wir machen Spendenaufrufe.
4: Mit der militärischen Sonderoperation begann auch die FPV-Revolution. Es war ein Wettrennen. Leute in Garagen verwendeten Komponenten, die sie bei AliExpress kauften. Sie bauten Drohnen im Wert von 250 bis 350 Euro.
2: Während der Tüftler aus Saianogorsk seine Drohnen für den Einsatz an der Front baut, entwirft ein Ingenieur aus Perm ein Aufklärungsflugzeug. Er nennt es Sky.
5: Auf dieser speziellen Unterlage montiere ich einen Servomotor. Dieser wird mit dem Höhenruder verbunden. Er bewegt das Höhenruder und steuert so das Flugzeug. Das hier ist unsere Produktionsstätte. Das Labor, wo wir alle möglichen Geräte, Drohnen und Kopter für unterschiedliche Einsatzbereiche bauen. Insbesondere entwickeln wir derzeit ein Aufklärungsflugzeug. Wir haben bereits eins gebaut und müssen noch zwei weitere fertigstellen. Wir nennen diese Sparte Mikroluftfahrt. Schon als Kind wollte ich so etwas haben. Aber in den 90er Jahren gab es die Technik noch nicht. Unser Aufklärungsflugzeug macht Fotos und produziert dann eine digitale Karte. Eine detaillierte Karte, auf der man so ziemlich alles sehen kann. Fahrzeugspuren, Spuren von Menschen, alle sichtbaren Veränderungen in der Umgebung. Man erhält Koordinaten und kann die Lage analysieren. Es gibt einen sehr präzisen westlichen Begriff, Imagery Intelligence. Jedes neue Fluggerät wird auf seine Reichweite getestet. Morgen testen wir eine Drohne, die noch nie zuvor geflogen ist.
6: Um was geht es bei dem Test?
5: Es ist eine neue Drohne. Wir wollen sehen, wie sie fliegt. Wir bereiten den Abflug vor. Noch ein bisschen zu mir.
6: Bereit? Loslassen?
5: Ja. Testflüge sind nicht immer erfolgreich. Das war einer der seltenen Fälle, in denen ein Testflug nicht wie geplant verläuft. Das Flugzeug ist zwar aufgestiegen, aber es fehlte ihm an Schub, um sich halten und weiter aufsteigen zu können. Also habe ich es abgeschaltet. Es ging in den Gleitflug und ist dann abgestürzt. Es hat eine kleine Delle bekommen, das ist aber nicht weiter schlimm. Es kann repariert werden.
4: Diese Flugzeuge, diese VTOL, an denen wir derzeit arbeiten, sollen für 3 oder 4 Stunden in der Luft bleiben können. Sie haben Elektromotoren, sind daher nicht besonders laut und können von Wärmebildkameras nicht so leicht ausgemacht werden wie Benziner. Weswegen unsere Orlan-Drohnen so leicht abgeschossen werden. Außerdem benötigt ein VTOL kein Katapult und kann überall starten und landen.
7: Dies markiert eine neue Stufe der Unterstützung für unsere Soldaten, insbesondere durch Drohnen. Wir werden versuchen, unsere Truppen mit der neuen, hochmodernen Ausrüstung auszustatten und sie damit vertraut zu machen.

0: Unterdessen züchten Enthusiasten in St. Petersburg eine kleine tödliche Blume, die Hortensie.
1: Mein Rufname ist Flieger. Ich bin Mitbegründer des Hortensienprojekts. In diesem Betrieb bauen wir die Hortensien und entwickeln neue Produkte, die an der Front eingesetzt werden.
2: Die Hortensie. Naja, zuerst einmal klingt das schön. Zudem ist es eine Tradition der russischen Armee, seit der Sowjetzeit sozusagen, den tödlichsten Waffen schöne Namen zu geben. Tulpe, Geranie. Und jetzt haben wir die Hortensie. Wir halten zu unserem Volk. Und die Entwicklung der Hortensie ist der Ausdruck des Patriotismus unserer Freunde, Geschäftspartner und unseres Teams. Unser Betrieb kann täglich 120 Drohnen herstellen.
1: Was die Produktionsmittel angeht, wir sind Selbstversorger. Wir entwerfen und drucken unsere Teile selber und produzieren genau die Anzahl, die wir brauchen. Unsere Mitarbeiter setzen zuerst den Rahmen zusammen und montieren dann die Elektronik. Danach wird die Elektronik verlötet.
3: Es ist keine schwierige, aber eine sehr akribische Arbeit. Alles muss überprüft und nochmals überprüft werden, um Fehler bei der Verdrahtung oder klemmende Mechanismen zu vermeiden. Es muss halt alles passen.
1: Jetzt muss nur noch das Gehäuse montiert werden. Dann kommt der Testflug, um sicherzustellen, dass alles in Ordnung ist, dass die Drohne gut funktioniert und nicht überhitzt. Wir stellen sicher, dass es ein Qualitätsprodukt ist, das ordentlich fliegt und die Ziele gut angreift. Ohne vorherige Kontrolle und Testflug schicken wir keine Drohne an die Front.
4: Durch die Erfahrung aus der Herstellung von Tausenden von Drohnen kann man meist schon hören, wenn etwas nicht stimmt.
1: Wenn Sie ein Paket von uns erhalten, müssen die Frontsoldaten die Geräte nur auspacken. Der Akku ist meist schon geladen. Sie müssen den Akku nur noch einbauen. Das war's. Der Soldat schaltet die Drohne ein und los geht's.
4: Mein Rufname lautet Heiliger. Momentan befinden wir uns nahe Mariupol, wo wir die Drohnenpiloten der Kampfgruppe Kaskade unterrichten. Dieses Gerät ist die Hortensie. Sie hat eine Reichweite von bis zu 7 Kilometern und eine Nutzlast von 2 Kilogramm. Dies hier ist das 7 Zoll Modell. Aktuell ist das unser Hauptmodell. Mehr als 2000 Einheiten wurden bereits an die Front geliefert. Es gibt auch eine 9 Zoll Variante. Das ist ein neueres Modell, das derzeit an der Front getestet wird. Diese Drohne hat eine Nutzlast von 3 Kilogramm. Und eine Reichweite von bis zu 7 Kilometern. Wir führen Testflüge unter Kampfbedingungen durch. Wie man feindliche Fahrzeuge zerstört, welche Munition die passendste ist und wie die Munition montiert werden muss, damit die Drohne nicht umkippt. Man wickelt einen Strang einmal rundherum und prüft, ob es stabil ist. Wenn sie sich nicht nach vorne oder hinten oder seitwärts bewegt, wickelt man einen weiteren Strang herum und dann setzt man die Batterie ein.
5: Der wichtigste Artikel der Armee, Klebeband.
4: Achte vor dem Start darauf, dass sich die Rotorblätter frei drehen können.
5: Bei der Ausrichtung der Drohne darauf achten, dass sie waagerecht steht. Schau, ob der Schwerpunkt gut ausgerichtet ist. Teste die Rotoren. Flugbereit.
2: Ganz ruhig beim Start. Nicht abrupt beschleunigen, nicht zu viel Schub geben.
4: Jetzt werden wir mit einer munitionierten Drohne einen Angriff üben. Dort drüben. Ein Pilot wird einen Testflug machen und ein Fahrzeug zerstören.
2: Batterie bereit. Kamera bereit.
5: Rotoren?
2: Rotoren bereit.
5: Ladung?
2: Ladung bereit. Alles in Ordnung. Abflug bereit. Los geht's.
1: Zielanflug.
5: Sieht gut aus.
1: Anflug abgeschlossen.

an die Front und bringt unsere Drohnen zum Einsatz. Sie haben zwei Ziele und zwei Drohnen sowie eine dritte in Reserve, um die Ziele zu zerstören.

0: Rapur hat dir einen Gefallen getan und dich Taigan zugeteilt.
1: So sieht's aus, Leute. Da haben wir uns was eingebrockt, was? Ich bin ein Kosake. Mein Deckname ist Taigan. Ich habe ein halbes Jahr in diesem Bataillon gedient. Nur dass es da noch Taurien hieß. Ein Sturmbataillon. Los, los, los. Weg vom Fenster, weg vom Fenster. Meine Söhne sind 16 Jahre alt. Nun, wenn ich nicht in den Krieg ziehe, werden sie es tun.
2: Wer sonst? Wir erziehen auch unsere Kinder zu echten Kosaken.
1: Man muss Soldat sein, ob man ein Kosake ist oder nicht. Man muss Soldat sein, von Kindesbeinen an.
3: Heute testen wir eine Drohne, eine FPV-Kamikaze-Drohne vom Typ Hortensi. Unsere Kameraden aus St. Petersburg haben uns welche für Testzwecke geschickt. Wir haben die Stellung gewechselt und befinden uns nun in einer ländlichen Gegend. Hier ist viel EK im Einsatz. Wir fliegen unter diesen Bedingungen, um die Reichweite zu testen und zu sehen, wie effektiv sie ist. Diese Suppendosen dienen uns als Startplattform. Ein paar Suppendosen genügen.
4: Ein gesundes Frühstück für den Feind. Hier ist der Zünder.
3: Funktioniert. Los geht's. Bezüglich der Reichweite haben die beiden Drohnen eine gute Leistung gezeigt. Mit einer sind wir direkt über einen gegnerischen Schützengraben geflogen. Die Videoübertragung und die Steuerung waren stabil. Alle drei Drohnen haben gut funktioniert. Wir werden sie weiter einsetzen.
0: Die Soldaten der Einheit Kaskade sind bereit, mit den Hortensien-Herstellern zusammenzuarbeiten. Die Einheit hat eine Drohnenpilotenschule und eine eigene Drohnenwerkstatt.
5: Hier befinden wir uns im Labor der OKTF-Kaskade. Genauer gesagt, in der Abteilung für unbemannte Luftfahrzeuge der OKTF-Kaskade. Mit diesen 3D-Druckern stellen wir verschiedene Teile für Drohnen her. Für unbemannte Luftfahrzeuge, UAV. Das hier ist ein Klassenzimmer der UAV-Abteilung der OKTF-Kaskade.
6: Derzeit werden die Piloten für einen bestimmten Zeitraum ausschließlich an Computern ausgebildet. Anschließend, wenn sie zufriedenstellende Ergebnisse zeigen und die gesamte Steuerung dieses Geräts verstanden haben, fahren sie auf den Übungsplatz und führen praktische Aufgaben durch. Am Ende der Ausbildung werden sie dann zu ihren Einheiten entsandt, um mit Hilfe unserer FPV-Drohnen Kampfeinsätze auszuführen.
5: Das hier ist das Testgelände der OKTF-Kaskade. Im Unterricht üben die Teilnehmer an Simulatoren und fliegen anschließend im Gelände, um Erfahrung mit echten Drohnen zu sammeln. Das beinhaltet Reichweiten von 8 bis 9 Kilometern. Hier in der Umgebung gibt es keine Ziele mehr. Die sind alle weg. Wenn wir also über größere Distanzen fliegen, müssen wir die Traglast verringern. Wenn wir eine Handgranate transportieren und gleichzeitig 15 Kilometer Reichweite haben wollen, müssen wir Kompromisse eingehen. Öffentliche Unterstützung ist unerlässlich, denn Ideen, die von kleinen Unternehmen oder Teams entwickelt werden, können denen der großen Forschungszentren weit überlegen sein.
7: В каком-то научно-исследовательском институте и так далее сделано.

0: Aktuell sehe ich mehrere Leute in Moskau, die große Lieferungen aus China organisieren, zu guten Preisen. Die Industrie ist am Arbeiten. Nun, wenn die Drohnenenthusiasten sich zusammentun, jeden Tag 5 oder 6 Drohnen zusammenbauen und an die Front schicken würden. In den nächsten Tagen fahre ich mit humanitären Hilfsgütern nach Lugansk und bringe auch 3 FPV-Drohnen.
1: Hier hat man eine Stele aufgestellt für die Fernfahrer. Einwohner von Lugansk haben sie errichtet. Hier, schau. Danke, Russland. Und eine Plakatwand mit einem LKW. Das ist uns Fernfahrern gewidmet.
0: Hier sind unsere Jungs. Sie warten auf uns.

0: Hier, das ist eine 10, denke ich. Ja, eine 10. Hier noch ein Sitzbezug für das Auto. Und hier ist eine 9. Ich habe noch eine dabei. Schaut, was ich noch habe.
1: Das ist das Wichtigste.
0: Ja, das Ladegerät. Ich habe das Beste mitgebracht, was es derzeit gibt. Das Aufladen ist unbedingt notwendig. Außerdem habe ich den besten Ausgleicher für dich ausgesucht, damit alles gut ausbalanciert ist.
1: Sehr gut, danke dir. Nach jedem Flug müssen die Akkus geladen werden. Sie müssen immer aufgeladen sein.
0: Das ist ein Empfänger für eine TBS-Drohne. Ich habe eine gute Kamera dafür ausgesucht. Das sollte passen.
1: Super, das ist perfekt.
0: Gut, ja?
1: Na klar, perfekt.
0: Gut, ich habe mein Bestes getan.
1: Ein Gefühl wie Weihnachten.
0: Das Wichtigste ist natürlich die VR-Brille. Ist diese okay?
1: Klar, besser geht's nicht.
2: Drohnen sind bei der Bekämpfung feindlicher Artillerie und Ausrüstung unerlässlich. Wenn die Artillerie an ein Ziel nicht herankommt, diese kleinen Dinger schaffen es binnen Sekunden.
1: Vielen Dank an die Menschen, die Geld gespendet haben, um uns diese dringend nötige Ausrüstung zu kaufen. Ladegeräte, Brillen.
3: Vielen Dank für die unaufhörlichen Spenden. Besonders bedanke ich mich bei unseren Kindern und beim Jugendwerk. Für die Briefe und die Zeichnungen. Das motiviert und unterstützt uns sehr. Vielen Dank an unsere Frauen und Mütter.
2: Von Tüftlern wie Evgeni könnten wir noch einige gebrauchen und wir werden die militärische Sonderoperation gewinnen.
4: Russische Erfinder kennen keine Grenzen. Ich war einfach verblüfft, als ich einen Panzerkommandanten sah, wie er mit einem Lötkolben an etwas herumtüftelte. Er hatte über Kharkov einen Satelliten entdeckt. Also baute er eine Satellitenschüssel zusammen, schraubte einen Decoder dran, schloss einen WLAN-Router an und, bitteschön, jetzt haben wir Internet überall auf dem Schlachtfeld. Ach ja, Elon Musk, der große Milliardär mit seinem Starlink und all dem. Und was hat dich dieser hausgemachte Internetempfänger denn gekostet? Er sagte, 13.500 Rubel. Noch Fragen?
0: Läuft. Es funktioniert. Die Bilder sollten hereinkommen.
5: Geht die Aufnahme?
0: Nichts zu sehen. Lass es uns einfach probieren. Starte die Rotoren.
6: Die ersten drei Drohnen des Tüftlers aus Saienogorsk wurden von Kameramännern aus dem Team der Division der Tapferen getestet.
0: Achte auf das Gestrüpp dort, etwas nach links. Gut. Wie findest du die Steuerungselemente?
5: Die Steuerung fühlt sich gewohnt gut an. Es ist eine gute Arbeitsdrohne. Genau das, was wir momentan an der Front brauchen, weil dies eine völlig neue Art von Krieg ist. Drohnen sind die Zukunft.
0: Ich bin mit meiner Reise zufrieden. Es war nicht umsonst. Ich habe einiges mitgebracht, was Sie gebrauchen können. Aber ich weiß, dass das nicht genug ist. Wir werden noch viel mehr schicken. Und vielleicht werde ich nicht der Einzige sein, der sammelt, sondern ein Team aus Gleichgesinnten. Mit diesem Ziel werde ich jetzt nach Tambov reisen. Dort haben sie begonnen, in einer Bäckerei militärische Drohnen zu bauen. Ich möchte aus deren Erfahrungen lernen und herausfinden, ob ich ähnliche Produktionsstätten

0: in Saianogorsk einrichten kann.
1: Wir bauen die Drohnen nicht hier. Hier backen wir Brot. Wir haben einen separaten Raum mit moderner Einrichtung, in dem wir die Drohnen bauen. Brotbacken ist schwieriger als der Drohnenbau. Ein Mitarbeiter kann in einer Stunde eine Drohne zusammenbauen, aber Brot dauert 8 Stunden.
2: Der Bäcker nennt seinen Vogel Schnepfe. Diese Drohne ist besonders schwer abzuschießen.
3: Wir begannen mit diesem vom Militär bereitgestellten System. Der Rahmen ist aus Kohlefasern. Wir produzieren 3 Arten von Drohnen. Eine Trainingsdrohne mit einem verstärkten Rahmen sowie zusätzlichen Armen und Stützen. Damit kann man bei jedem Wetter Tag und Nacht trainieren. Diese Drohne hier ist ähnlich und kommt bereits beim Militär zum Einsatz. Sie hat eine Traglast von 1 Kilogramm bei einer Reichweite von 5 Kilometern. Hier ist unsere 3. Drohne, ebenfalls mit verstärkten Armen und einer Traglast von 2,5 Kilogramm.
0: Das ist eine 9, richtig?
3: Eine 8. Wir haben auch Rucksäcke für den Transport entwickelt. Hier sind sie.
0: Die habe ich sofort bemerkt.
3: Bei den 3er- und 5er-Drohnen sind die Ladegeräte mit dabei. Hier kommen die Akkus rein. Sie halten 6 Stunden bei minus 20 Grad Celsius.
0: Das ist die Heizung.
3: Ja, die Heizung hält den Akku konstant zwischen 15 und 17 Grad. Wir bereiten gerade den Versand vor, der heute oder morgen erfolgen wird. Finanziert wird das von der Bäckerei sowie von Bürgern und Unternehmern hier in der Region Tambov. Pro Monat produzieren wir 230 bis 250 Drohnen. Mit der richtigen Finanzierung könnten wir die Produktion um das 2-, 3- oder 4-fache ausbauen.
0: Es war sehr schön, Sie alle kennenzulernen und den Betrieb gesehen zu haben. Jeder noch so kleine Beitrag aus den verschiedenen Regionen hilft unseren Jungs, an der Front voranzukommen und unser gemeinsames Ziel zu erreichen. Mein Traum, hierher zu kommen, ist wahr geworden. Es war ein guter Aufenthalt.
4: Wir starten, sobald wir bereit sind. 2. Versuch. Achte auf die richtige Spannung. Am liebsten schaffe ich etwas, was niemand zuvor geschafft hat. Aktuell bedeutet das, dass wir ein Flugzeug bauen, das effektiv und zuverlässig ist. Besser als alles andere. Das ist mein Ziel. Irgendetwas zieht es herunter. Ah, nein. Jetzt ist wieder alles in Ordnung. Ich sehe keine Probleme. Es fängt an zu regnen. Ich hole es zurück. Hier ist ein schöner Busch. Zeit zu landen. Das Flugzeug ist fertig, bis auf 3 kleine Makel, die nach dem Testflug ausgebessert werden müssen. Aber das ist Routine. Idealerweise würden wir natürlich Raketen oder Satelliten ins All schießen. Geräte, die kontinuierlich in der Stratosphäre fliegen. Etwas dieser Art hat ein so kleines Team niemals zuvor geschafft. Ja, all die Länder mit Boeing und all den anderen sind dazu in der Lage. Wenn aber unser kleines Team, so wie es hier zusammenarbeitet, innerhalb von Monaten oder ein paar Jahren etwas schaffen könnte, was die anderen Milliarden von Dollar kostet, dann wäre das doch interessant, oder? Das würde ich gern versuchen.

0: Der Donbass. Hier teilt die Frontlinie die Welt. Jenseits davon werden Häuser zu Ruinen und Kirchen zu stummen Zeugen der Tragödie.
1: Am 24. Februar 2022 fanden wir uns um 6 Uhr morgens am Kloster ein. Es gab einen Knall, eine Granate. Wir verstanden sehr genau, dass der Krieg begonnen hatte.
2: Es war wie eine Mondlandschaft. Krater neben Krater. Manchmal träume ich noch davon. Wie kann man so etwas vergessen?
3: Sie stellten Mörser auf und beschossen die Kirche. Einfach so, ohne jeglichen Grund. Nichts konnte gerettet werden.
0: Jetzt findet im Donbass eine groß angelegte Wiederherstellung der geistlichen Zentren statt. 16 orthodoxe Stätten wurden bereits wiederhergestellt.
4: Eine Kirche ist das geistliche Herz einer Stadt. Solange dieses Herz schlägt, gibt es Leben.
5: Stellen Sie sich vor, dass es hier so viele Menschen wie Bäume gibt und alle zur gleichen Zeit fallen. Plötzlich alles weg.
6: Es ist ein Schock, dass so viele Soldaten hier liegen, in den Wäldern und nicht zu Hause bei ihren Familien.
7: Ich war ein kleiner Junge, als meine Mutter mir sagte, dass wir einen Verwandten haben. Jewgeni Jakowlewitsch Osipov, der mit seinem Boot verschollen ist.
8: Dann kam eine Todesnachricht, im Einsatz vermisst. Zunächst warteten wir ab.
9: Wir glauben, es könnte ein sowjetischer Soldat sein, seinen Stiefeln nachzuurteilen.
5: Und ich fühle mich verpflichtet, diesen Soldaten zu identifizieren oder irgendein Artefakt zu finden, eine Identifikationskapsel, eine Medaille oder etwas anderes.

0: Syrien hat einen Reichtum an archäologischen Stätten. Das Land ist eines der ältesten Schmelztiegel der Kulturen. An dieser Stätte haben wir fast 40 Vasen ausgegraben und 4 Gräber entdeckt. Ich denke, eine Vase wie diese könnte auf dem Schwarzmarkt 12.000 bis 15.000 Dollar einbringen. Es ist eine bekannte Tatsache, dass ISIS ihre eigene archäologische Abteilung hatte. Diese stellte Genehmigungen aus. Der Löwenanteil dessen, was hier während der Herrschaft dieses militanten Pseudostaates im ganzen Land ausgegraben und geplündert wurde, befindet sich heute entweder in Europa oder Nordamerika.
1: Im Jahr 2011 brach in Syrien ein Krieg aus. Was als Bürgerkrieg begann, eskalierte schnell in Auseinandersetzungen zwischen der syrischen Armee und ausländischen Kämpfern sowie Terrorgruppen wie ISIS, die vom Westen unterstützt wurden. Der Krieg hat Syrien kolossalen Schaden zugefügt. Millionen Menschen mussten aus dem Land fliehen. Militante profitierten enorm von dem Konflikt. Unter der Anleitung ihrer Drahtzieher im Westen plünderten sie das geschichtliche und kulturelle Erbe dieser antiken Nation. Kurz vor Bashar al-Assads Sturz im Dezember 2024 waren wir in der Lage, in Syrien eine Untersuchung durchzuführen. Wir verfolgten kulturelle Artefakte, die im Land geplündert und gestohlen worden waren. Wir durchquerten Minenfelder und betraten unterirdische Tunnel. Was wir entdeckten, schockierte uns. Wir stellten fest, dass einige dieser gestohlenen kulturellen Schätze auf Märkten im Westen offen verkauft werden. Außerdem fanden wir heraus, wer diese Artefakte stiehlt, wie sie es machen und wer sie für den Verkauf auf den Märkten nach Europa und in die USA schmuggelt. Hinter mir befinden sich der internationale Flughafen Latakia sowie der Luftwaffenstützpunkt Chmeimim der russischen Streitkräfte.
2: Seit 2015 sind russische Streitkräfte in Syrien stationiert. Die neue Regierung des Landes beabsichtigt, die Kooperation mit Russland fortzusetzen, sowie die Militärbasen in Chmeimim und Tartus zu erhalten. Diese Stützpunkte könnten als Kanäle für russische Wirtschaftshilfe nach Syrien dienen. Darüber hinaus könnte Russland der neuen Regierung beim Kampf gegen die Terroristen des Islamischen Staates helfen, dessen Kämpfer in Syrien weiterhin, im wahrsten Sinne des Wortes, plündern und brandschatzen.
3: Anfangs gab es bewaffnete Gruppen, die in den Bereichen jenseits der Kontrolle der syrischen Regierung in Erscheinung traten. Die Gruppen begannen damit, alte Artefakte zu plündern. Das sahen wir im Nordosten Syriens, in Ebla sowie an den Ausgrabungsstätten Mari und Apameia. Daher ergriff das Ministerium

0: Maßnahmen, um das Museum in Palmyra und dessen Umgebung zu schützen. In den südöstlichen Begräbnisstätten gab es 3 restaurierte Gräber. Auch Denkmäler, die den Touristen präsentiert wurden. Touristen, die Palmyra besuchten, gingen auch zu den südöstlichen Begräbnisstätten zu einem Grab, in dem diese Figuren vorzufinden waren. Um sie vor Diebstahl zu schützen, bedeckten wir sie mit Erde. Aber im Jahr 2013 drangen Kriminelle in diese Grabstätte ein, gruben einen Gang zu den Figuren und stahlen sie.
1: Wir befinden uns hier in den Ruinen des Baal-Tempels. Baal war die höchste Gottheit im Mittleren Osten, ein sehr bedeutender und verehrter Gott. Wie Sie sehen, war der Tempel von kolossaler Größe, ein wahrlich majestätisches Bauwerk. Leider plünderten die Barbaren der Isis den Tempel bei ihrer Ankunft. Danach, um die Spuren des Verbrechens zu verwischen und die gestohlenen Kunstgegenstände problemlos verkaufen zu können, sprengten sie den Tempel in die Luft. Hier befinden wir uns im Nationalmuseum von Palmyra. Diese Exponate sind vielleicht alles, was von der einst reichen Sammlung historischer Schätze übrig geblieben ist.

0: Schauen Sie hier, dieses antike Flachrelief stammt aus der Zeit von Königin Zenobia, der Herrscherin von Palmyra. Wie Sie sehen, sind alle Köpfe und Gesichter mutwillig zerstört worden. Dies ist die Handschrift der ISIS-Kämpfer. Dieses Porträt ist das einzige, was an den ehemaligen Direktor des Museums, Herrn Khaled al-Assad, erinnert. Er wurde von den ISIS-Kämpfern ermordet, als er versuchte, die Dschihadisten an der Plünderung der Kulturschätze Palmyras zu hindern.
1: Als die ISIS-Terroristen ankamen, weigerte er sich, Palmyra zu verlassen. Er sagte, wenn ich gehe, hat Palmyra niemanden mehr. Also werde ich nicht weggehen. Ich werde in Palmyra sterben. Wie die Palmen von Palmyra, ich werde stehend sterben. Er wurde 27 Tage lang festgehalten. Sie schlugen und folterten ihn, verlangten von ihm die Herausgabe versteckter Antiquitäten. Doch seine Antwort war immer die gleiche. Nein, nein, nein.

0: Im März 2017, nach Palmyras Befreiung, betrachteten wir den Krieg gegen den Islamischen Staat als beendet. Es war ein überragender Sieg. Unterdessen gaben die USA ihren Sieg über ISIS bekannt und verbanden diesen mit der Befreiung Rakkas. Aber anders als die russische Armee hatten die US-Streitkräfte mit ISIS einen Deal ausgehandelt. Die Kämpfer zogen sich ungehindert zurück und verschwanden in den Sanden- und Felswüsten des Nahen und Mittleren Ostens.
1: Ich habe am Bart-Institut des Bildungsministeriums in Homs studiert. Ich lebe in Palmyra. Dort bin ich geboren und aufgewachsen.
0: Hier, wo wir stehen, hat ISIS Geiseln hingerichtet. Stimmt das?
1: Ja, das stimmt. Die Kinder von ISIS-Kämpfern haben es getan. Genau hier haben sie die Geiseln erschossen.
0: Sie haben erwähnt, dass ISIS kulturelle Artefakte geplündert hat. Wissen Sie, wie man Syriens Kulturerbe aus dem Land geschmuggelt hat?
1: Ja, hier waren Europäer.

0: Sie haben mit den ISIS-Archäologen zusammengearbeitet und die wertvollsten Antiquitäten mitgenommen. Es waren Europäer, sie sprachen Englisch.
1: Nach der Ankunft im Jahr 2014 begann ISIS nicht sofort mit explorativen Ausgrabungen. Stattdessen erteilte man Genehmigungen. Diese Genehmigungen existieren und die ausstellenden Obrigkeiten sind bekannt. Die Dokumente wurden als Säulen der Archäologie bezeichnet. Sie genehmigten illegale Ausgrabungen und Plünderungen von Artefakten. Anschließend wurden diese Artefakte mittels ISIS in verschiedene Regionen der Welt geschmuggelt.
2: Der ISIS besteht aus ungebildeten Terroristen. Aber man hat eine Agenda und rekrutiert Leute aus Europa, Frankreich, den USA und anderen Ländern der Welt. Unter ihnen gibt es Spezialisten in Archäologie, Architektur und Geschichte. Diese führen ihre Untergebenen exakt zu den Stellen der wichtigsten historischen Artefakte, die gestohlen werden sollen. Genauso erging es auch den Statuen von Ishtar, Baal und vielen anderen unschätzbaren Skulpturen.
3: Wir befinden uns nahe der syrischen Stadt Saraqib, genauer gesagt an der Stätte der antiken Stadt Ebla. Diese Stadt ist so alt wie Babylon oder Jerusalem. In Ebla stand der größte Tempel des antiken Gottes Dagon bzw. Dagan. Vor dem Krieg nahm Syrien gemeinsam mit internationalen Teams Ausgrabungen vor. Angesichts heftiger Kämpfe, die hier stattfanden, wurden diese Ausgrabungen ausgesetzt. Noch heute ist das Areal mit Blindgängern und Granaten übersät. Man muss sich mit äußerster Vorsicht bewegen. Im Jahr 2012 erreichte der Krieg auch Aleppo. 4 Jahre lang war die antike Stadt Schauplatz von Kämpfen. Der einheimische Dokumentarfilmer Antione Magdis berichtet, wie antike Schätze im Laufe dieser Zeit geplündert wurden. Unter der Führung ausländischer Kräfte suchten Terroristen nach alten Meisterwerken, oft infolge von Hinweisen.
4: Schau hier, ein Seidengeschäft, eine Karawanserei sozusagen.
3: Wie auf der Seidenstraße?
4: Ja. Das hier ist die wichtigste Straße für den Seidenhandel, der Seidenmarkt. Vassili, das ist die Moschee Al-Halawija Madrasa, ehemals die Kirche der Heiligen Helena bzw. die Kathedrale von Aleppo genannt. Man kann die Spuren der Ausgrabungen deutlich sehen. Nun versuchen Experten, die Stätte zu restaurieren und alles zu verfüllen. Hier war ein Loch. Ein großes. All die Erde stammt von dort. Genau hier haben sie gegraben, unter dieser Säule. Niemand kennt die Geschichte dieser Säule. Dies hier sind originale Säulen. Sie sind mindestens 1000 Jahre alt. Viele dieser Gegenstände kann man finden, auch online. Viele Fundstücke aus Syrien werden auf eBay angeboten. Das muss man verstanden haben. Man weiß zum Beispiel, dass, nun, in Russland findet man überall Wasser und in Syrien findet man überall archäologische Gegenstände.
5: Diese Lampe soll $75 kosten. Sie trägt eine Museumsnummer, vielleicht wurde sie aus einem Museum gestohlen. Sie ist ein Klassiker. Ich habe keine Ahnung, woher sie stammt. Hier ist eine Markierung Syria M oder Syria N. Wahrscheinlich Syria M. Es ist unmöglich, den Wert zu schätzen. Ich kann nicht sagen, was sie wert ist. Dieses Siegel wurde von Fischern im Euphrat gefunden. Während des Dammbaus ab 1969 kündigte die Regierung Notgrabungen an.
4: Das ist ein Siegel. Eine Geschichte für sich, die sich vor tausenden Jahren abgespielt hat. Tausende Jahre. Aus den Anfängen der Zivilisation. Und es wird verkauft von einem, ich habe dafür tatsächlich kein besseres Wort, von einem Kultur- und Zivilisationsverräter. Für lächerliche $200. Wenn du mit der Familie essen gehen möchtest, kostet dich das mehr als $200. Sie verkaufen ihre Identität, ihr Erbe, für $200. So wird ein 3000 Jahre alter Gegenstand bewertet.
6: Dieses Forschungsschiff ist jetzt auf einer sehr ungewöhnlichen Mission. Es soll sich einen Monat lang mit dem Eis treiben lassen.
7: Wir arbeiten in einer neuen Art von Station. Schiff und Eis. Das ist unser Zuhause für die nächsten Tage, vielleicht Monate. Also macht euch bereit für die Drift.
8: Atmosphärentests der Erdoberflächenschicht, der Grenzschicht und die Ionosphäre.
6: Wir registrierten Temperatur, Salzgehalt, Druck, die Strömungsgeschwindigkeit und Richtung sowie hydrophysikalische Eigenschaften.
9: Am liebsten würde ich herumlaufen und schreien. Das Eis ist gebrochen. Da ist er. Ich sehe ihn.
10: Da vor dem Haus?
8: Auf der einen Seite waren Häuser und auf der anderen Seite die Pavillons.
6: Ich hatte keine Angst, weil ich nicht wusste, wovor.
11: Der Westen versucht, Russland zu canceln. Allerdings hat er nicht bedacht, dass genau das die Menschen zusammenschweißt und für russische Unternehmen ein wahres Geschenk ist.
3: Ich schlage dir ein Abenteuer vor. Wir nehmen ein Auto aus einheimischer Produktion und fahren nach Dagestan. Auf dem Weg dorthin schauen wir bei russischen Unternehmen aller Art vorbei, um zu sehen, wie es ihnen geht.
12: Interessant, aber auch ein bisschen beängstigend.
3: Bist du etwa eine Spaßbremse? Zweifelst du etwa an der russischen Autoindustrie? Wir werden sehen. Wir müssen etwa 6000 Kilometer damit fahren. Verschwende die Milch doch nicht. Stell doch was drunter oder trink direkt raus. Was ist das da vorne?
5: Das ist unser Käseschmierroboter.
3: Socken.
12: Übrigens, Russen machen sehr gute Socken, finde ich, mit Humor.
3: Und was machen Russen schlecht? Wir können sehr gute Raketen bauen.
12: Raketen, Socken.
1: Auktionshäuser sind an diesen Verbrechen natürlich beteiligt. Ob wir nun von Christie's oder anderen reden. Sie sind Komplizen jener, die diese Antiquitäten stehlen. Denn sie wissen, dass es gestohlene Artefakte sind, statten sie aber trotzdem mit neuen Identitäten und Dokumenten aus und stellen sie zur Auktion. Wenn enge politische Beziehungen bestehen, ist der Prozess der Rückgabe meist einfach. Aber angesichts der momentanen Lage in Syrien will niemand die Artefakte zurückgeben. Das einzige Land, das Artefakte zurückgegeben hat, ist der Libanon. Gleichzeitig stellen wir fest, dass einige Artefakte in Frankreich und Belgien aufgetaucht sind, sowie in Deutschland, Italien, den USA und der Schweiz.
13: Das ist die Bibel, das Heilige Buch. Teil 2. Erschien um 1800. Druckerei Beirut, 1800. Diese Methode wird Steindruck genannt. Eine sehr seltene und alte Druckart.
4: Ala al-Sajed ist einer meiner guten, engen Freunde. Er hat sein Leben dem Schutz persönlicher Archivdokumente mehrerer Familien gewidmet. Fotos, Magazine, Tagebücher, Bücher. Er digitalisiert sie als PDF und stellt sie online.
13: Hier sammle ich alte Schallplatten. Das ist eine Zeitung von 1940, der Zeit des Zweiten Weltkrieges. Dieses Dokument wurde an Leute ausgestellt, die Jerusalem besuchten, bevor es Israel gab. Dieses Papier bestätigt den Status eines christlichen Pilgers auf dem Weg nach Jerusalem. Wer nach Jerusalem reiste, erhielt ein solches Dokument. Ich hatte das Gefühl, dass

0: alles in dieser Stadt in Gefahr war, niedergebrannt zu werden. Die Stadt erlitt schweren Beschuss und große Zerstörung. Und ich spürte, dass viele der Erinnerungen wie Dokumente, Register und Fotografien, die die Leute in ihren Häusern aufbewahrten oder die in öffentlichen Institutionen wie der Nationalbibliothek lagerten, in Gefahr waren, abgefackelt zu werden und für immer zu verschwinden. Die größte Sorge während des Krieges war, dass Militante im Zuge der Kämpfe in die Umayyaden-Moschee eingedrungen waren. Die Bibliothek brannte nieder. Dort war ein Feuer ausgebrochen. Sie beherbergte rund 35.000 sehr wichtige Bücher. Ich sah, dass alles in Asche verwandelt worden war. Hier befand sich eine unterirdische Bibliothek mit etwa 35.000 Büchern, die alle verbrannten. Aus einem Bereich der Bibliothek wurden Baupläne gestohlen und gingen für immer verloren.
1: Womöglich standen bestimmte Organisationen hinter jenen, die unsere Schätze stahlen und deren Ziel die materielle Bereicherung war. Aber sie wussten nicht, wie sie an die benötigten Bücher herankommen sollten. Somit wurden die Militanten zu einem Werkzeug bei der Beschaffung der Bücher.
2: Es ist eine große Bibliothek. Bis heute wissen wir nicht, wie viele Bücher hier gelagert waren. Wir haben das größte Archiv des Islam verloren. Es wurde komplett geplündert. Die Moschee wurde gesprengt. Es gab keine Ausgrabungen. Nichts ist geschehen. Wenn der Krieg vielleicht noch ein Jahr weitergegangen wäre, wäre die Moschee wohl spurlos zerstört worden.
3: Das war gängige Praxis. Sie beschossen die Städten, um das Ausmaß der Plünderungen zu vertuschen. Man schob alles auf den Krieg. Niemand untersuchte, wer die Krater verursacht hatte. Später tauchen die Sachen auf den Märkten auf. Erst kürzlich gab es einen Skandal, als ein aus Afrin gestohlenes Mosaik in, ich erinnere mich nicht, in welchem US-Bundesstaat es war, aber es tauchte in irgendeinem Keller auf. Ein Mann wollte es verkaufen. Es ist unklar, wie er es bekommen hatte. Nun, soweit sind das die Fakten.
4: Könnten es US-Soldaten gewesen sein?
3: Solche Fakten gibt es auch, ja.
2: Ghassan Ward ist einer der führenden griechisch-orthodoxen Priester in Aleppo. Während des Krieges und auch schon davor engagierte er sich für die Restaurierung der alten griechisch-orthodoxen Maria-Entschlafenskirche, die auch Notre Dame von Aleppo genannt wird. Es ist eine sehr alte Kirche aus dem 15. Jahrhundert. Sie beherbergt die größte Ikonensammlung der Aleppo-Schule. Zu Kriegsbeginn hatte er eine Art Vision, dass diese Sammlung in Gefahr sei. Daraufhin brachte er die Ikonen eigenhändig aus dem Kriegsgebiet in Sicherheit und versteckte sie.
5: Das ist die Jungfrau Maria mit einer Rose und einem Apfel. Sehen Sie ihre Schönheit, ihre längliche Nase, die zarten Hände, die Hände einer Dame, das Antlitz Jesu, der zugleich Kind und Mann ist. Das Gemälde entstand im Jahr 1726. Dies sind Kopien der Originale. Circa 160 Ikonen. Lassen Sie mich Ihnen eine Geschichte erzählen. Vor dem Krieg ging ich zu einer Versicherung, um schätzen zu lassen, was es kosten würde. Nicht das Gebäude selbst, sondern den Besitz darin zu versichern. Man konnte die Ikonen nicht versichern, da die Summen exorbitant waren. Die Situation hier im Viertel wie auch in anderen alten Stadtteilen Aleppos war katastrophal. Im Krieg lag dieses Areal an der Frontlinie. Ich brachte diese Kisten, die ich wie Särge aussehen ließ, so, als würden wir Tote transportieren. Ich sammelte alle Ikonen ein und wir verstauten sie in diesen Kisten. Anfang 2013 brachten wir sie an einen sicheren Ort, wo sie sich noch heute befinden. Gott sei Dank konnten wir die Schätze retten. Wir hielten einen großen Trauerzug ab. Örtliche Bestattungsunternehmen halfen uns, mit ihren Leichenwagen die Schätze aus unserer Kirche zu holen und an einen sicheren Ort zu bringen. Wir halten sie noch immer versteckt. Wenn Friede und Sicherheit in das Land zurückkehren, werden wir sie mit Stolz an ihre rechtmäßigen Plätze zurückbringen.
4: Im Laufe unserer Ermittlungen konnten wir mit Augenzeugen dieser Geschehnisse sprechen. Mehrere von ihnen fürchten um ihr Leben und waren nur unter der Zusage der Anonymität zu Gesprächen bereit. Sie sagten aus, dass die Vereinigten Staaten das ultimative Ziel beim Schmuggel von Museumsgegenständen seien.
6: Ich komme aus Manbij. Zuerst lebte ich in Manbij und ließ mich später in Aleppo nieder. Die illegalen Suchaktionen und Ausgrabungen finden nicht nur in Manbij direkt, sondern auch in den archäologischen Städten in der Umgebung und in anderen Gegenden statt. In den meisten Fällen werden die Fundstücke per Hubschrauber in Richtung Türkei verbracht. Von den Militärbasen in der Türkei aus können die Gegenstände in die USA, nach Großbritannien und in andere Länder des Westens verschifft werden.
7: Die Quellen erklärten, dass US-amerikanisches Militärpersonal gemeinsam mit Experten und Archäologen im Umland von Manbij weiterhin gezielte Ausgrabungen vornehme, um an weitere Antiquitäten aus dieser Gegend heranzukommen. Darüber hinaus teilten die Quellen mit, dass die von den US-amerikanischen Experten durchgeführten Ausgrabungen unter dem bewaffneten Schutz der demokratischen Kräfte Syriens und von Personal der US-Armee stünden. Sämtliche Fundstücke würden umgehend zu deren Militärbasen gebracht.
4: Es ist uns gelungen, mehrere Flüge von US-Militärflugzeugen von Stützpunkten in Syrien zu verfolgen. Zum Beispiel fand ein interessanter Flug am 23. Dezember 2022 vom Luftwaffenstützpunkt Remelan zum US-Militärflughafen in Ramstein in Deutschland statt. Nur 10 Kilometer vom Stützpunkt Remelan entfernt befindet sich ein riesiges Lager von Kulturschätzen. Die Vereinigung zum Schutz des syrischen Kulturgutes und die Alif-Stiftung haben berichtet, dass dort mehr als 20.000 Artefakte gelagert sind. Diese Gegenstände werden unter anderem von US-kontrollierten bewaffneten kurdischen Gruppen gesammelt. Es fällt nicht schwer, das Schicksal dieser Schätze vorherzusehen.
5: Sie wollen die Verbindung zwischen zukünftigen Generationen und unserer ehemals großen Zivilisation, auf die wir in dieser Region stolz sind, durchtrennen. Die Zivilisation unserer Vorfahren, die vor Hunderten von Jahren geschaffen wurde. In dieser Region liegen unsere Wurzeln. Sie wollen die Wurzeln der Ureinwohner herausreißen.
3: Das ist in Europa seit Jahrhunderten gängige Praxis. Aber während es in der Kolonialzeit noch möglich war, all diese Güter gefahrlos zu plündern und außer Landes zu schaffen, so müssen sie heute Diebe anheuern, insbesondere in instabilen Gebieten, um die Situationen und Konflikte ausnutzen zu können.
8: Mhm.
3: Die US-Amerikaner sind hier, hier und hier. Auf dem Territorium befinden sich jetzt, ich weiß nicht, wie viele es sind. Es sind wohl einige tausend Leute. Anfangs waren dort 800, aber jetzt haben sie ihr Kontingent erhöht. Und so kontrollieren sie die wichtigsten Stellen.
4: Was bringt diese neuzeitlichen Kreuzritter in den Mittleren Osten, außer Geld, Öl und territorial?

0: totaler Kontrolle.
1: Man muss verstehen, dass sie, wie sie es sagen, die Ursprünge der Zivilisation für sich beanspruchen. Nun, sie haben die Kreuzfahrer erwähnt, nicht wahr? Erinnern wir uns aber auch an Napoleon, der Italien und Ägypten ausgeraubt hat. Und dasselbe geschieht genau jetzt.

0: Als wir in einen Laden gingen, sahen wir plötzlich direkt über unseren Köpfen eine riesige, schillernde Krone aus Nordlichtern. Da dachte ich mir, es wäre toll, Gleichgesinnte und Freunde zu finden, um mit ihnen gemeinsam auf die Jagd zu gehen.
1: Die Chinesen glauben, dass man ein Jahr lang glücklich sein wird, wenn man das Nordlicht sieht. Das ist natürlich sehr schön. Es müssen viele Faktoren zusammenkommen, damit alles passt. Und auch das Ergebnis.
2: Ich bin ein Jäger. Ich verfolge die Vorhersagen. Ich jage das Nordlicht. Ich muss es einfangen. Für uns ist es ganz normal, 200 bis 300 Kilometer aus der Stadt herauszufahren.
0: Die Gemeinschaft der Nordlichtjäger existiert, um das Glück beim Schopfe zu packen. Es ist eine Art Glücksspiel.
3: Heckbrücke bereit?
4: Dieses Forschungsschiff wurde speziell für die Arktis und Antarktis gebaut und ist jetzt auf einer sehr ungewöhnlichen Mission. Es ist auf dem Weg zum 82. Grad nördlicher Breite, um eine dicke Eisscholle zu finden, sich festzumachen und ein Lager zu errichten. Es soll sich dann einen Monat lang mit dem Eis treiben lassen. Ziel der Expedition ist es, die Forschung fortzusetzen, die von driftenden Polarstationen vor der Eisschmelze durchgeführt wurde.
5: Akademik Treschnik auf Informationen bitte.
6: Chef des Arktisch-Antarktischen Forschungsinstituts. 108 Personen an Bord.
5: Ziel?
6: Arktischer Ozean, Franz-Josef-Land.
5: Verstanden, gute Überfahrt.

0: Die Arktis. Jahrhundertelang blieb sie unentdeckt. Massiv, geheimnisvoll und still. Seit Jahrhunderten hat die Menschheit nach Norden, zum Pol und der Erdachse geschaut, wo das Weltwetter entsteht.
1: Severny Polyus, kurz SP, hießen die Polarstationen. Im Herbst wurde ein Expeditionstrupp auf einer alten, dicken Eisscholle ausgesetzt. Die Menschen lebten und arbeiteten dort ein ganzes Jahr und drifteten langsam über den arktischen Ozean.
2: Die erste Driftstation wurde für Flugzeuglandungen und die Erfassung von Wetterdaten gebaut.
0: Durchschnittstemperatur minus 42 Grad Celsius, Windgeschwindigkeit 7,4 Meter pro Sekunde.
1: Ohne Daten aus diesen Breitengraden können Wettermodelle nicht richtig funktionieren. Viele Forscher arbeiten gern in der Arktis. Die Datenerfassung im Bereich der Ozeanologie, Hydrochemie, Hydrophysik, Bodenforschung und Meeresbiologie durch die Driftstation dauerte viele Jahre. Bis das arktische Eis zu schmelzen begann.
3: In der Regel werden alle SP-Stationen im Oktober aufgebaut, wenn das aktive Einfrieren beginnt. Sie versuchen, altes Eis zu finden, das bereits ziemlich dick ist, nicht erst kürzlich gebildetes Eis. Früher überlebte diese Eisscholle normalerweise mindestens ein Jahr. Aber auch diese Art von Eis hat in den letzten Jahren begonnen, sich rapide zu verschlechtern.
4: Eine Rettung, noch eine Rettung und eine dritte. Wir haben immer gerettet.
1: Unterwegs erforscht die Expedition die Geologie des Meeresbodens und die Ozeanhydrologie. Es werden Boden- und Wasserproben entnommen. Nikolai Fomichow war der Leiter der SP-40, der letzten Station auf einer driftenden Eisscholle.
5: Eigentlich bin ich schon Rentner. Aber meine Seele hat mich gerufen und so kam ich hierher. Es ist ein interessantes Experiment und eine Art Nostalgie für die driftenden SP-Stationen auf dem Eis. Es ist kurzfristig, aber...
1: Heute sind mehrere Polarforscher an Bord, die früher auf der SP-40 gearbeitet haben.
3: Ich habe Fotos, die sehen furchterregend aus. Direkt unter dem Zelt bildete sich ein Riss und dann brach die Kantine ein, einfach zusammengeknickt. Stell dir vor, plötzlich ist da eine Eiswand, höher als die Station. Du nimmst schnell alles raus, denn die Eiswand stößt gleich ans Haus.
6: Ich hatte keine Angst, weil ich nicht wusste, wovor. Gleichzeitig fühlte ich eine jugendliche Erregung. Ich sagte, warum können wir hier nicht bleiben? Es gibt hier noch drei Eisblöcke.
3: Auf der einen Seite waren Häuser und auf der anderen Seite die Pavillons. Wir forderten sofort einen atomgetriebenen Eisbrecher an und holten sie darunter. Das war wahrscheinlich der Hauptgrund, warum beschlossen wurde, keine Menschenleben mehr zu riskieren.

0: Es ist interessanter, auf dem Eis zu arbeiten. Wir versuchen, durch Eisöffnungen zu fahren, von einer zur anderen. Unser Schiff ist robust, aber wir wollen nicht unnötig am Eis anstoßen.
1: Die Akademik Troschnikow kann meterdickes Eis brechen. Wenn das Schiff an eine Eisbarriere stößt, fährt es eine halbe Länge zurück und rammt sie mit vollem Gewicht.
0: Na komm, Liebling.
1: Die Besatzung muss die richtige Balance finden. Einerseits braucht sie eine feste Eisscholle für die Station, damit sie nicht einer hohen Welle zum Opfer fällt. Andererseits soll das Schiff nicht zu fest im Eis stecken, dass es nicht mehr allein herauskommt.
2: So viele Eishügel. Hier herrscht starker Druck. Wenn sich das Eis schließt, dann bleiben wir stecken.
1: Eisgefangenschaft ist, wenn ein Schiff so fest im Eis gefangen ist, dass es nicht entkommen kann.
0: 14 Monate von zu Hause weg. Mit Sergei. Er war erster Offizier und ich Wachoffizier. Wir beendeten unsere Arbeit, nahmen die Leute mit, wendeten, waren dabei rauszukommen. Und dann kam ein Zyklon und füllte die Bucht mit Eis. Wir kamen nur 4 bis 5 Meter pro Schicht voran. Dann rief der Kapitän ein Flugzeug. Eine 276 kam und holte die Leute. Wir blieben aber.
3: Die Somo-Crew wusste, dass sie sich auf eine lange Drift vorbereiten musste.
0: An dem Tag, als wir freikamen, hatten wir eine Geburtstagsparty. Wir prosteten uns geradezu, als der Matrose rief, dass Risse auftauchten. Zuerst sah ich nur einen Riss, doch riss das Eis bis zum Horizont auf. Ich rief, volle Kraft voraus, das ist kein Witz. Nach 6 Monaten hatten wir uns an Witze gewöhnt. Wir entkamen dem Eis. Koch, habt ihr einen Geburtstagskuchen gebacken? Bring ihn hoch.
1: Grad nördlicher Breite. Das Schiff stößt in eine 1,5 Meter dicke Eisscholle. Sie suchen hier nach einem geeigneten Standort für die Eisstation. Weiter nördlich könnte das Eis zu dick sein.
2: Es dauerte nachts lange, durch die Eisscholle zu kommen. Ich ging um 5 Uhr morgens raus und sah, dass das Eis sehr gut war. Aber wir brachen durch. Heute haben wir eine wichtige Aufgabe. Wir müssen eine Eisscholle finden, auf der die Leute arbeiten können.
1: Die Eisscholle wird per Satellitenbild ausgewählt und dann live von einem Hubschrauber untersucht.
2: Hauptsache ist, dass sie hält. Das hängt von vielen Faktoren ab. Sie sollte rund sein. Das bedeutet, dass sie Kollisionen überstanden hat und ziemlich solide ist. Sie sollte 1 Meter dick sein. Nicht mehr. Es gibt riesige Eisfelder, bis zu 70 Kilometer. Aber die brechen bald auseinander. Wir brauchen eine mit 3 bis 5 Kilometern Länge, mit wenigen Eishügeln, sodass man gut arbeiten kann.

0: Wir haben noch keine runden Eisschollen gefunden. Wir versuchen es hier. Unsere Forschung auf dem Eis. Wir haben Ozeanologen, Biologen, Geophysiker, Eisforscher und ein technisches Team.
1: Und die Ranger?
0: Nein, die Ranger sind Sicherheitsleute.
1: Habt ihr eigene Jäger?
2: Ja, wir mit Jagdschein.
0: Und, habt ihr ein Gewehr?
2: Nein.
0: Zeigt ihr den Bären euren Jagdschein?
3: Hier gibt es nichts. Keine Spur von Eisbären oder Polarfüchsen. Keine Vögel. Nichts. Niemand hier. Ich bleibe auf dem Schiff und mein Kollege vermisst mit den Deutschen das Eis.
4: Das Messen der Eistiefe ist immer ungenau. Nur manuelle Messungen sind korrekt. Deshalb gehen die Eisexperten zuerst auf die Eisscholle. Zwei Gruppen arbeiten parallel, ein russisches und ein deutsches Team. Insgesamt 15 verschiedene Institute haben Spezialisten bei dieser Expedition. 3 aus Europa.
3: Ich mache mir Sorgen um meinen Partner. Er fährt schon seit einer Stunde mit dieser Wanne rum. Er ist bestimmt schon steif gefroren.

0: machen sich wieder auf den Weg.
1: Du hast doch bestimmt irgendwas vor.
2: Ich schlage vor, wir fahren irgendwo hin. Wir waren im Sommer unterwegs, dann sollten wir auch im Winter reisen.
0: 5500 Kilometer mit dem Auto, von Moskau bis zum Baikalsee.
2: Augen zu, zwei, drei.
0: Auf dem Weg dorthin erwarten Sie neue Bekanntschaften, überraschende Erkenntnisse und Abenteuer.
3: Prima, ich mache euch heute zu Knödelfeen.
1: Oh, du bist heute eine Knödelfee.
0: Das ist das wahre Russland, wie Sie es mit eigenen Augen sehen sollten.
1: Hier fängt Sibirien an.
2: Hurra!

0: Erst wenn der Plan für die Eisscholle erstellt ist, kann man sie bewohnbar machen.
1: Wir arbeiten im Grunde an einer neuen Art von Station. Schiff und Eis als kombiniertes Objekt. Es wird das erste schwimmende Labor der Welt, das ins Eis eingefroren wird, um solche Stationen einzurichten.
0: In einigen Jahren gibt es eine Plattform, die mit komfortablen Kabinen ausgestattet ist und man nicht mehr bei einem Eisbruch mit seinem Bett ins Meer fällt. Nur die Ausrüstung bleibt auf dem Eis. Diese Expedition ist eine Art Probelauf, um zu ermitteln, was künftige Plattformen brauchen. Traditionell gilt eine Polarstation als offen, sobald ihr erster Wetterbericht gesendet wird.
1: Trommelwirbel. Wer sendet die ersten Daten?
2: Vassili als Teamleiter? Ich schaue einfach zu.
1: Radio Meteo, komm.
3: Ich höre Tschechnikow.
1: Notiert euch die Daten.
3: Bereit.
1: 49 Grad strich 945 strich 57 Grad strich 005 strich 73 Grad strich 830.

0: Das ist alles. Bis zum nächsten Mal.
1: Wer sagt es?
0: Hurra!
1: Hurra!
2: Hurra!

Wir eröffnen eine neue Art von Station. Ein Schiff in einer Eisscholle. Unsere Drift ist ein Versuch. Bald kommt aus St. Petersburg ein neues Schiff, das zum Driften konzipiert ist. Eine Eisplattform mit Selbstantrieb. Wir entwickeln neue Techniken für die Arbeit als Team auf dieser neuen Art von Station. Das ist unser Zuhause für die nächsten Tage, vielleicht Monate. Also macht euch bereit für die Drift.

0: Die Routinedatenerfassung wird täglich durchgeführt. Dies ist jedoch eine einzigartige Situation, da die Eisscholle driftet, sich Wasser, Meeresboden und die umgebende Atmosphäre ständig ändern und im Frühjahr keine Daten aus dieser Region gesammelt werden können. Die Wissenschaftler versuchen, auf diesem Breitengrad so viele Frühlingsbeobachtungen wie möglich zu machen.
1: Meeresexpeditionen werden normalerweise nicht durchgeführt, wenn alles mit Eis bedeckt ist. Die SP-Stationen waren weiter östlich, damit sie dort länger arbeiten konnten. Daher gibt es fast keine Beobachtungsdaten aus dieser Region.

0: Wozu brauchen Sie so viel Schnee?
1: Um Cäsium-134 zu erfassen, braucht man viel Wasser. Wir sammeln 500 Liter.
2: Für Isotope brauchen wir nur 10 Gramm oder weniger.
3: Wir registrierten Temperatur, Salzgehalt, Druck, die Strömungsgeschwindigkeit und Richtung sowie hydrophysikalische Eigenschaften. Während wir driften, zeichnet das Gerät diese Parameter alle 10 Sekunden auf.
1: In Bezug auf den Breitengrad ist dies die höchste atmosphärische Station. Es fühlt sich so an, als wäre man wieder auf einer SP-Station, obwohl das Schiff in der Nähe ist. Mit Komfort, Wärme und gutem Essen. Wenn man so schnell die Stationen baut, ist das eine wahre Freude.
4: Unsere Station ist einzigartig, weil wir uns auf dem nördlichsten Breitengrad befinden und ständig ununterbrochen Daten aufzeichnen. Das erste Mal auf einer Eisscholle.
3: Das nördliche Magnetfeld ist ungewöhnlich. Es wird interessant, es zu messen. Kein anderes Magnetometer operiert auf diesem Breitengrad. Deshalb sind unsere Daten sehr wertvoll.
4: Ein Bär kommt vom Magnetologie-Pavillon hinter mir auf uns zu. Jetzt kehren wir alle ganz ruhig zurück an Bord.
2: Wo ist der Bösewicht, der uns nicht arbeiten lässt?
5: Wir holen die Leiter ein, damit der Bär nicht raufklettert.

0: Нет, только не растяжка. Эй, эй, эй, Миша, иди мимо.
1: Er schnüffelte herum und kaute am Seil, aber es schmeckte ihm nicht. Dann lehnte er sich an meine Antenne und brach sie ab. Er zerkaute außerdem etwas von meinem Kollegen.

0: Ich sah vom Heck aus, wie er da drüben lief.
1: Hier hat er ins Kabel gebissen.
2: Das Schiff stand hier 3 Tage lang. Gerüche breiteten sich aus und ein Bär tauchte auf.
1: Nicht viel, nur etwas durchgebissen. Das scheint alles zu sein. So ein Glück. Er kratzte sich daran, hat aber nichts beschädigt.
3: Die Eisgruppe installiert seismische Sensoren, die eine Art Eisschollenkardiogramm auf die Brücke der Akademik Troschnikow senden.
0: Wir können Prognosen über gefährliche Eisphänomene wie Eispressung oder Risse machen.
4: Ist das Ihre Erfindung?
0: Ja.
4: Die Ihre Abteilung?
0: Unseres Labors.
5: Heute kann man vieles messen, aber nichts ersetzt Felddaten. Satelliten sehen nämlich nicht alles. In den letzten 5 Jahren hat man damit begonnen,

die Eisdicke von Satelliten aus zu messen. Doch die Daten müssen verifiziert werden. Atmosphärentests der Erdoberflächenschicht, der Grenzschicht und die Ionosphäre unterscheiden sich stark in polaren und gemäßigten Breitengraden.

0: Täglich sammelt der Hubschrauber Wasserproben von verschiedenen Orten. Diesmal bemerkte die Besatzung einen Eisriss mehrere Kilometer vom Schiff entfernt. Vor 3 Tagen sagte Sergej Kowaljow, der Leiter der Eisgruppe, mit seinen seismischen Sensoren vorher, dass die Eisscholle sehr wahrscheinlich brechen würde.
1: Da ist er. Ich sehe ihn. Am liebsten würde ich herumlaufen und schreien. Das Eis ist gebrochen. Die Vorhersage, dass die Eisscholle einen Riss bekommt, das ist eindrucksvoll.
2: Kann ich hier vorbei?
1: Seitwärts. Roll rüber.
2: Verstanden.
1: Ich zeige es dir. So etwa.
2: Ich weiß, wie man rollt. Gut. Verstanden.
1: Mensch, du machst Sachen.
2: Es blubbert ein bisschen. Cool.
0: Die Station arbeitet noch eine Woche wie gewohnt. Dann erscheint ein neuer Riss.
1: Schaut aus dem Fenster. Man kann ihn gut sehen.
2: Da vor dem Haus? Wunderschön.
0: Der Riss verläuft direkt durch die Station und schneidet die Beobachtungsstelle vom Schiff ab.
3: Wir brauchen einen neuen Standort für die Wetterstation.
1: Warum die Panik? Es ist doch stabil hier. Ist es dort wirklich fester?
4: Auf einem Schiff muss man sich keine Sorgen machen, dass nachts Risse erscheinen. Auf den SPs musste man sein Haus retten. Aber hier nur die Ausrüstung.
0: Die Wetterwarte wurde an einem Tag umgebaut und sendete noch am selben Abend einen routinemäßigen Wetterbericht. Der Riss weitete sich am nächsten Morgen weiter aus, doch der Driftversuch ging weiter. Die schiffsbasierte Eisstation überlebte mehr als einen Monat. In dieser Zeit wurden einzigartige Daten gesammelt und Empfehlungen für den Bau einer neuen Art von Eisplattform ausgearbeitet, die voraussichtlich 2021 ausläuft.

0: Mit der militärischen Sonderoperation begann auch die FPV-Revolution. Leute bauten Drohnen in Garagen und verwendeten Komponenten, die sie bei AliExpress kauften.
1: Ohne vorherige Kontrolle und Testflug schicken wir keine Drohne an die Front. Durch die Erfahrung aus der Herstellung von Tausenden von Drohnen kann man meist schon hören, wenn etwas nicht stimmt. Wenn sie ein Paket von uns erhalten, müssen die Frontsoldaten die Geräte nur auspacken. Sie müssen den Akku nur noch einbauen. Das war's. Der Soldat schaltet die Drohne ein und los geht's.
2: Es ist eine gute Arbeitsdrohne. Genau das, was wir momentan an der Front brauchen, weil dies eine völlig neue Art von Krieg ist. Drohnen sind die Zukunft.
3: Ich heiße Ilya Kasakov. Ich bin Teilnehmer der speziellen Militäroperation. Mein Buch heißt genauso wie mein Blog, Der eiserne Mann. Weil ich Beine aus Stahl habe. Das Schicksal, das Universum hat mir eine zweite Chance
4: gegeben. Er ist ein Kämpfer. Er war immer bereit zu kämpfen und sein Ergebnis ist
3: hervorragend. Die Medizin hat für mich alles getan, was sie konnte. Es liegt nun an meiner Willenskraft.
5: Es sind Militärangehörige. Der Befehl wird angenommen und erfüllt.
3: Ich will mit meinem Buch zeigen, dass es darin nicht nur um den Krieg geht, sondern auch um die Rehabilitation und die Liebe zum Leben.

Ah, das Auto ist zugeschneit. Und was hast du da? Bist du Familienmutter? Ich mache eben das Auto sauber. Irkutsk erstaunt immer wieder mit seinem Wetter.

0: Das ist für Irkutsk normal. Morgen wird es minus 50 Grad.
1: Ja, und übermorgen plus 30.
0: Übermorgen startet die Strandsaison. Margot, wohin gehen wir?
1: Wir gehen zum stellvertretenden Regierungsvorsitzenden des Gebiets Irkutsk.
0: Und was machen wir dort?
1: Wir werden über die Region sprechen und darüber, wie das letzte Jahr gelaufen ist. Er sollte alles über die Wirtschaft wissen. Und die Pläne für den Tourismus interessieren uns auch. Gleich erfahren wir alles. Das Gebiet Irkutsk ist eine sehr große Industrieregion und im letzten Jahr gab es sehr viele Sanktionen. Wie lief das letzte Jahr für Sie ab? Hatten die Sanktionen einen großen Einfluss auf die Region?
2: Das Gebiet Irkutsk ist eine Region mit großem wirtschaftlichem Potenzial und die makroökonomischen Daten für 2022 bestätigen das. Beim Bruttoregionalprodukt sind wir auf dem 14. Platz und unser Bruttoregionalprodukt übersteigt zum ersten Mal in der Geschichte 2 Trillionen Rubel.
1: Letztes Jahr ist es also besser geworden?
2: Ja, auch beim Exportvolumen sind wir von 8 Milliarden im Jahr 2021

0: auf 10 Milliarden im Jahr 2022 angestiegen.
1: Und wohin exportieren Sie? Ich meine wohl kaum in den Westen.
0: Unsere Lieferungen in diese Region wurden natürlich eingestellt, weshalb wir unseren Export in die asiatisch-pazifische Region umgelenkt haben. Außerdem arbeiten wir jetzt aktiv mit den Ländern Zentralasiens zusammen. Im Moment führen wir auch Verhandlungen mit dem Iran und wollen die Märkte Afrikas erschließen.
1: Die Sanktionen haben Ihnen dann wohl geholfen? Sie haben den Export ja nicht nur umgelenkt, sondern auch erhöht.
0: Die Sanktionen haben uns einen Anstoß zur Förderung des Exports gegeben. Wir haben die Arbeit unseres Exportzentrums verstärkt, da die Sanktionen uns vor bestimmte Schwierigkeiten gestellt haben, vor allem in der Logistik. Deshalb hat unser Exportzentrum angefangen, neue Kanäle zu etablieren.
1: Aber was ist es genau, was wir exportieren? Sie haben schon von Metallen, Holz und Öl gesprochen, aber da ist doch sicherlich noch mehr.
0: Energie und Kraftstoffe, Lebensmittel.
1: Und welche?
0: Wir haben eine recht gut entwickelte Landwirtschaft. Beispielsweise haben wir im Gebiet Irkutsk eine Eiscremefabrik, die Eiscreme nach China exportiert.
1: Wirklich?
2: Cool.
0: Ja.
1: Mögen die Chinesen unser Plombiereis?
0: Ja, sehr sogar. Außerdem produzieren wir viele Wildpflanzen, die in der Taiga kultiviert und dann in verschiedenen Produkten verarbeitet werden. Nahrungsergänzungsmittel, Marmeladen, Pinienkerne. Das alles erfreut sich großer Beliebtheit im Ausland. Auch außerhalb des asiatisch-pazifischen Raums, also auch in den Ländern Europas oder in Dubai.
2: Und was ist mit dem Tourismus? Ihre Region ist schließlich sehr groß. Margo und ich wollten wie die meisten anderen Touristen auch den Großteil unserer Zeit am Baikalsee verbringen. Wir sind mit dem Auto gekommen. Gibt es irgendwelche Programme? Ich meine, es ist recht teuer, hierher zu fliegen und sich hier zu bewegen.
0: Ja, es ist wirklich recht teuer. Vor der Pandemie besuchten uns 1,7 Millionen Touristen, davon 300.000 aus den Ländern Europas.
1: Aha.
0: Und wir hatten viele Touristen aus China. Jetzt kriegen wir natürlich keine Besucher aus Europa mehr. Aber China hat wieder seine Grenzen geöffnet und wir haben schon die ersten chinesischen Touristengruppen empfangen. Unsere primäre Aufgabe ist aber natürlich der Bau von effizienter Infrastruktur. Wir haben in diesem Bereich noch einige Probleme, an denen wir momentan arbeiten. Wir wissen dank dem Feedback russischer Touristen, wo diese Probleme liegen, und aus diesem Grund entwickeln wir im Moment zwei brandneue touristische Cluster. Eines davon in der wirtschaftlichen Sonderzone in Baikalsk.
1: Ist das am Baikalsee?
0: Ja, das ist am Baikalsee. In Baikalsk entwickeln wir eine wirtschaftliche Sonderzone, die Tore des Baikals, mit einem eigenen Skigebiet. Wir haben bereits einen Ankerresidenten und 18 weitere Residenten. Das zweite brandneue Cluster entwickeln wir zusammen mit der Tourismuskooperation. Es befindet sich am Baikaltrakt. Das ist die Straße, die von Irkutsk nach Listvyanka am Baikalsee führt. Das Cluster liegt am Ufer des Flusses Angara und umfasst etwa 300 Hektar mit einem Parkbereich und einer Uferpromenade. Und wir wollen damit nicht nur Touristen anziehen, sondern auch die Einwohner von Irkutsk und des Gebiets Irkutsk.
1: Aber das Gebiet Irkutsk ist doch riesig. Wie groß sagten Sie nochmal?
0: 1300 Kilometer von Osten nach Westen und von Norden nach Süden.
1: Das ist wie?
0: Größer als die Türkei.
1: Wie Frankreich?
0: Ja, so groß wie Frankreich.
1: Und was gibt es im Gebiet Irkutsk für Touristen noch zu sehen?
0: In Sachen Tourismus würde ich vor allem den Industrietourismus empfehlen, die großen Komosol-Bauten. Wir haben hier sehr viele große Unternehmen aus der Epoche der sowjetischen Industrialisierung.
2: Da kann jeder einfach anrufen und...
0: Ja, nicht anrufen. Es gibt Touristengruppen von Tourismusfirmen. Sie können sich einfach eine Tour auswählen und daran teilnehmen.
1: Klasse. Ich denke, das ist alles.
2: Ja. Wir sind hier, um uns Musik anzuschauen. Die Produktion von Klavieren.
1: Das Unternehmen Asia Music Company ist der größte russische Hersteller, Lieferant und Installateur von professioneller Ausstattung für Bildungs-, Kultur- und Sporteinrichtungen. Das Unternehmen stellt unter anderem Lautsprecher, Klaviere und Pianos, Zuschauersitze und Bühnenvorhänge her.
2: Stellen Sie auch Vorhänge für zu Hause her?
1: Nein, nur für die Bühne.
2: Das war ein Witz, Margot. Natürlich werden hier Ausstattungen und Mechaniken für die Bühne hergestellt. Also Dinge wie Vorhänge und professionelle Lautsprecher. Letztere sind meine persönliche Leidenschaft.
1: Für mich war es eine recht interessante Entdeckung, dass Ihr Unternehmen ein systembildendes Unternehmen ist. Wie kommt das?
3: Ein systembildendes Unternehmen Russlands.
1: Ja, und das ist erstaunlich. Normalerweise sind das Öl- und Metallurgieunternehmen und...
2: Tänze und Aufführungen.
1: Ja, Tänze und Aufführungen, Kinos und Theater. Wie kommt das?
3: Wir arbeiten im Bereich der sozial wichtigen Produkte. Öl- und Metallurgieunternehmen.

0: Dialogie sind natürlich wichtig, aber um die soziale Sphäre muss sich doch auch irgendwer kümmern, oder nicht?
1: Nein, ich finde das klasse, aber wie ist es dazu gekommen?
0: Nun, das Ministerium für Industrie und Handel hat sich meine Fabrik ein paar Mal angesehen und sie haben mir empfohlen, meine Produktion zu erweitern und anzufangen, Klaviere und Pianos herzustellen. Das war vor 4 Jahren.
2: Damals haben Sie das noch nicht gemacht?
0: Nein, damals noch nicht. Aber das Ministerium sagte mir, du hast alle nötigen Maschinen und Fachkräfte, du kannst das. Und alle anderen Hersteller in Russland haben keine so guten Maschinen und Anlagen. Du hast eine fast fertige Produktion. Stelle diese Dinge her und wir werden für Aufträge sorgen. Ich habe ihnen geglaubt und es getan.
1: Und dann kamen auch Aufträge?
0: Natürlich, natürlich. Hier werden alle Holzarbeiten durchgeführt. Wir schneiden hier Furnier, Faserplatten und alle anderen Holzmaterialien zu. Danach stellen wir die Klaviergehäuse, Zuschauersitze oder, wie Sie hier sehen, die Lautsprecher her. Eben alles, was aus Holz besteht. Alles muss absolut sauber sein und so wenig Lack wie möglich verwenden. Je weniger Lackschichten, umso besser der Ton.
2: Dieses Gerät poliert alles?
0: Zuerst kalibriert es das Element selbst. Und dann wird es gefärbt und poliert, ja.
1: Hier ist der beste Teil, oder? Die Klaviere.
0: Ja, hier findet die Montage statt. Wie läuft das ab? Nun, der Hauptteil des Klaviers, auf das der Rest montiert wird, ist der Holzrahmen. Er besteht aus dem Holz der Baikalkiefer. Wir profitieren hier sehr von unserem Standort, denn die Verarbeitung dieses Materials findet in 15 Kilometer Entfernung von unserer Fabrik in Richtung des Baikalsees statt. Dieser Resonanzrahmen wird an die nächste Maschine weitergegeben, wo die Elemente des Korpus angeklebt werden, den Sie bereits gesehen haben, und wo die Saiten angezogen werden. Danach wird das Klavier eingespielt. Dieses Einspielgerät, das Sie da gesehen haben, wird benutzt, damit alle Teile aneinander abgerieben und die Saiten angezogen werden. 20 Minuten Arbeitszeit dieses Geräts entsprechen 2 Pianisten, die 2 Jahre lang mit beiden Händen auf dem Klavier spielen würden.

0: Wir können unser Instrument mit den Instrumenten einiger führender Marken vergleichen.
1: Ist das hier unseres?
0: Ja, das ist unser russisches Instrument namens Sonata.

0: Okay, gut.
1: Nun, das hier ist klangvoller.
0: Was hören Sie? Und warum?
1: Warum?
2: Wegen der Eichen aus Irkutsk.
0: Nicht ganz. Es ist eigentlich ganz einfach. Hier besteht der Resonanzflügel aus natürlichem Holz, beim Yamaha aus indonesischem Furnier. Wir nutzen unseren Standort Kiefern und Fichten vom Baikalsee. Natürliches Fichtenholz gibt die beste Resonanz und wir verwenden nur russisches Holz. Hier kommen die Hämmer aus Tschechien, hier aus China. Hier sind die Saiten aus Deutschland, hier aus China. Musiker und Musiklehrer schätzen das alles sehr. Hier, schauen Sie, dieses Klavier hat auch eine Konsole, damit das Instrument nicht ins Schaukeln kommt, wenn ich sehr aktiv spiele. Beim anderen fehlt das. Und einen Dämpfer, damit der Tastaturdeckel einem nicht auf die Hände fällt.
1: Oh, wow, das ist wirklich super.
0: Beim anderen wurde da gespart. Das heißt...
2: Boris, können Sie mir das Preisschild da drüben reichen?
1: Sie kosten praktisch gleich viel.
2: Nein, nicht ganz. Das Yamaha ist teurer.
0: Schauen Sie sich alle Elemente an. Die Füße, die Rollen, die Pedale. Hier ist alles aus Metall, zuverlässig. Da ist es aus Gummi, Plastik und so weiter.
1: Ja.
0: Das ist eine beliebte Marke.
2: Ja.
0: Aber daran ist nichts Besonderes, nur viel Werbung. Von der Qualität her hören Sie selbst, dass der Vergleich nicht zum Vorteil dieser Marke ausfällt.
2: Meiner Meinung nach machen Sie etwas sehr Wichtiges für den Importersatz. Das ist nicht weniger wichtig als zum Beispiel der Importersatz bei Autos. Sie leisten viel für die Unterhaltungsindustrie, für Theater und Kinos. Aber welche Schwierigkeiten hatten Sie, bevor Ihre Produktion so groß wurde, wie sie es jetzt ist?
0: In allen Unternehmen gibt es viele Schwierigkeiten. Sie haben gesehen, dass der gesamte hölzerne Teil hier hergestellt wird. Aber diese Teile hier importieren wir noch immer. Dabei importieren wir niemals aus Asien, sondern kaufen über dritte Länder Tasten, Hämmer und andere Komponenten von den weltweit führenden Herstellern ein.
1: Sie sind ja im Importersatz tätig. Sie haben uns auch einige konkrete Punkte gezeigt. Und nehmen wir zum Beispiel das Theater. Welche Importe müssten dort ersetzt werden und was können wir ersetzen? Einige Dinge können wir auch nicht ersetzen, das weiß ich.
0: Nun, stellen wir uns einen Theatersaal vor. Was sind die groben Teile, aus denen er besteht? Wir müssen nicht ins Detail gehen. Das sind die Zuschauersitze, der Bühnenvorhang, die Bühnenmechanik, auf der sich der Vorhang befindet, die Beleuchtungsgeräte und die Audiogeräte. Das sind die fünf wichtigsten Segmente. Die Mechanik der Bühne ist komplett lokalisiert. Alles kommt aus Russland. Wir befinden uns hier in der Metallverarbeitung. Hier fing im Grunde genommen alles an. Wir haben vor 20 Jahren ein ehemaliges Obstlager gekauft und Maschinen aus der Sowjetzeit aufgestellt. Sie sind sehr zuverlässig und arbeiten bis heute. Aber heute ist das eine Symbiose aus sowjetischen und modernen Maschinen der neuesten Generation. In diesem Zyklus stellen wir heute die Theatermechanik her, also Untersichten, Geländer und alles, was sich hebt und senkt und die Bühne in Bewegung bringt. Die Zuschauersitze sind komplett lokalisiert. Sie haben den Produktionsprozess selbst gesehen. Alles ist zu 100% russisch. Die Bühnenvorhänge sind komplett lokalisiert. Sie haben gesehen, wie sie hergestellt und mit einer brandfesten Lösung durchtränkt werden. In dieser Werkhalle wird an verschiedenen Produkten gearbeitet. Zum einen ist das der Vorhang. Sie sehen ihn da drüben. Zum anderen sind das die Sitzüberzüge. Wenn der Vorhang fertig ist, müssen wir ihn unbedingt in eine brandfeste Lösung tunken, damit er in allen Kulturzentren und Theatern sicher benutzt werden kann. Dazu haben wir hier noch eine einzigartige offene Halle, damit der Vorhang unter natürlichen Bedingungen die Lösungen aufnehmen kann. Er wird in ein spezielles Gefäß mit der Lösung getaucht, saugt sie auf und lässt sie dann abtropfen. Dabei wird er auch von allen Seiten geföhnt. Und wenn alles fertig ist, sind auf dem Vorhang absolut keine Flecken mehr zu sehen. Lautsprecher, auch hier haben Sie den Produktionsprozess selbst gesehen. Er ist komplett lokalisiert. Heimlautsprecher sind ein anderes Segment. Wir stellen das her, was wir gut verstehen, also professionelle akustische Anlagen für russische und ausländische Künstler, für Kulturzentren und Theater. Das Einzige, was momentan noch immer sehr schwer zu ersetzen ist, ist die Beleuchtungsausstattung, weil dafür sehr viele kleine Komponenten benötigt werden, die alle einzeln importiert, durch den Zoll gebracht und hier montiert werden müssen. Das ist alles sehr... Nun, vielleicht wird sich eines Tages jemand dieser Aufgabe annehmen.
2: Und wie konkurrieren Sie mit den Chinesen und mit globalen Marken?
0: In Wirklichkeit ist das recht einfach. China ist natürlich der größte Produzent der Welt. Bei Lautsprechern fällt uns die Konkurrenz sehr leicht. Die Chinesen haben eine andere musikalische Schule und sie hören anders. Sie haben ein anderes Verständnis von gutem Ton und deshalb werden sie nie
2: bessere Lautsprecher als ich herstellen.
0: Dieselben Lautsprecher herstellen wir Europäer. Wir haben eine andere musikalische Schule. Und was sich für uns gut anhört, gefällt ihnen nicht und umgekehrt. Sie werden nie dasselbe hören wollen wie wir. Wenn wir ein Produkt erschaffen, testen wir es immer an der Musik, die der Endverbraucher hören wird.
1: Und was ist mit dem Westen? Wir haben einen ähnlichen Geschmack.
0: Nun, wir orientieren uns an den globalen Marktführern, also an den besten Marken, die von beliebten Künstlern bevorzugt werden. Was die Hersteller des mittleren Segments angeht, ich will jetzt keine konkreten Marken nennen, aber wir alle kennen sie. Nun, vieles an ihren Produkten ist reine Chemie. Anders gesagt, sie sparen an vielen Enden. Sie haben das vorhin bereits am Klavier einer beliebten Marke gesehen. Im Inneren werden viele billige Komponenten verbaut und das sorgt für einen hörbaren Unterschied zwischen unseren Lautsprechern und ihren.
1: Hören wir uns den Unterschied bei den Lautsprechern an.
0: Das sind die russischen Lautsprecher. Sie heißen ES, Eurosound. Und diese Serie heißt BBR. Links haben wir Spanien. Dieser Konkurrent hier kommt aus Japan und dieser aus Amerika.
2: Naja, nicht ganz Japan. Dieser Yamaha ist doch aus China, oder?
0: Kann sein, ja. Vermutlich stimmt das.
2: Werden wir sie einschalten und zuschauen oder sollen wir uns wegdrehen und dann entscheiden, was uns besser gefällt?
0: Sie können sich umdrehen oder auch nicht, wie Sie wollen. Hier ist alles auf Null, also keine Manipulationen. Das heißt...
1: Alles ist gleich.
0: Ja, wir werden hier erst einmal links den russischen Lautsprecher haben, aber wir können dann hin und her schalten, damit Sie vergleichen können. Was besser ist. Legen wir los.

0: Nicht übel, ein starker Unterschied.
1: Russland 100.000 Rubel, Spanien 300.000 Rubel.
2: Wow, hier ist der Ton viel klangvoller.
0: Klasse und viel tiefer.
1: Das war Spanien-Russland. Als nächstes kommt Japan-Russland.

0: Yamaha war aber auch nicht übel.
1: Japan ist definitiv besser als Spanien.
0: Ja, als Spanien, aber...
1: Aber unser Lautsprecher ist noch besser.
0: Ja, stimmt.
2: Japan 250.000 Rubel, und zwar vor den Sanktionen. Russland 90.000 Rubel.
0: Wow.
1: Was kommt als nächstes?
2: Zum Abschluss haben wir noch...
1: JBL.
2: Russland und Amerika.

0: Ich denke, dass...
1: JBL ist ein guter Hersteller.
0: Ja, aber...
1: Sie haben da den Bass reduziert, oder?
0: Ja, die Vibration war wirklich sehr stark zu spüren.
2: Das war nicht ich, sondern der Hersteller.
0: Und das hier war so richtig... Buff, buff.
2: Die Magnetmasse ihrer Lautsprecher ist einfach 2,5-mal kleiner, sowohl in Hochfrequenz als auch in Breitband. Außerdem sehen Sie hier am Sechskantsystem das Lasergitter. Es hat keine Ecken, nichts. Man sieht mit bloßem Auge, dass die Produktionsqualität niedriger ist. Das kostet 65.000 und das hier 58.000, allerdings ohne Verstärker. Wenn man den Verstärker dazu kauft, sind das nochmal 44.000, also insgesamt 110.000 Rubel. Und das hier kostet 60.000. Wenn wir noch ein wenig weiter weggestanden hätten, dann hätten wir es noch stärker gespürt.
1: Man spürt es auch so.
0: Ja, das ist wirklich cool.
1: Ich muss sagen, dass ich wirklich überrascht bin. Ich dachte, sie würden in etwa auf demselben Niveau sein. Aber dieser Lautsprecher ist wirklich besser. Wobei ich sagen muss, dass JBL noch okay ist, weil der Preis angemessen ist. Aber dieser Lautsprecher hier für 250.000 Rubel im Vergleich zu 90.000 Rubel, das ist ja 2,5-mal teurer.
0: Ja, klasse.
1: Okay, das war's wohl.
0: Vielen Dank. Wir haben schon immer daran geglaubt, dass Musik die Welt retten wird.
1: Lustig. Draußen ist es jetzt wieder ziemlich kühl.

0: Als ich in Libyen ankam, sperrte mich ein Vermittler in ein Zimmer, während ich zu Hause anrief. Mir wurde gesagt, er würde mich nicht freilassen, wenn ich kein Geld beschaffe.
1: Mitglieder der afrikanischen Mafia versprechen ihnen eine sichere und schnelle Überfahrt nach Europa. Aber sobald sie in Libyen ankommen, werden sie versklavt. Sie erreichen also nicht Europa.
0: Da es in Libyen keinen Schutz gibt, wollen wir nach Italien. Nur Italien kann uns schützen. Denn es ging um 5 Milliarden Euro öffentliche Gelder. Die Wirtschaftselite der Welt sorgt absichtlich dafür, dass diese Menschen importiert werden. Sie werden zu Sklaven des neuen Jahrtausends.

0: Wenn du zerstörte Kirchen siehst, sage nicht, schau, was die Menschen getan haben, sondern sage, das ist es, wohin uns der Teufel gebracht hat. Verwandle deinen Kummer in geistliche Trauer. Daraus entsteht ein Gebet.
1: Dir wird es kaum auffallen. Ich aber kannte diese Menschen vorher und nachher. Alle haben sich verändert. Ihre Sichtweisen haben sich geändert. Was einst kostbar war, wurde bedeutungslos. Was sie einst nicht wahrnahmen, ist heute kostbar.
2: Wir haben ein tiefgreifendes Verständnis davon, was wahrhafter Frieden bedeutet.
3: Ich denke, der einzige Grund, warum ich überlebte, war der, dass ich betete. Überall um mich herum flog Schrapnell, aber ich bekam keinen Kratzer ab. Es ist ein Wunder.
4: Sehr viele Menschen wurden verwundet. Viele verloren Angehörige. Sie haben sehr viel Leid erfahren und sie brauchen so etwas wie einen geistlichen Wiederaufbau.

0: Nimm dein Bein weg. Er trinkt nur, lass ihn.
1: In der Ecke liegt noch was. Da, schau, alles Müll. Du trägst kein Stroh?
2: Ich warte auf den Dünger.
1: Als ich erfuhr, dass meine Mutter gestorben war, sagte ich gleich, dass ich die Kinder nicht weggeben wollte.
2: Unter einem Dach mit Brüdern und Schwestern sind wir besser aufgehoben als in einem Waisenhaus.
3: Jenya nennt sie manchmal Mama. Manchmal rutscht es ihm raus und er nennt sie Mama.
1: Sie wissen, dass ich nicht ihre Mama bin, sondern ihre Schwester. Ein Kindermädchen.

0: Grüße von OpenTX. Test, Test. Verbindung steht.
1: Ich denke, ich werde es sofort mit 3 Kilo beladen. 3,45. Das passt. Also los.
0: Grüße von OpenTX.
1: Hallo. Versuchen wir es. Erstmal eine Runde.

0: Die Videoverbindung ist weg. Wo ist sie hingeflogen?
1: Telemetrie unterbrochen.
0: Ja, ausgefallen. Sie ist abgestürzt. Das ist aber halb so wild. Durch den Absturz ist die Verbindung verloren gegangen. Ich denke, ich weiß, woran es lag. Wahrscheinlich hatte ich die Antenne falsch montiert. Was unser Vorhaben angeht, ich denke, wir haben es erreicht. Und das ist noch nicht alles.
1: Grüße von OpenTX.
0: Mein Name ist Evgeny Birukov. Ich bin ein leidenschaftlicher Drohnentüftler. So um das Jahr 2016 begann ich, mich für FPV-Drohnen zu interessieren. Für mich war es ein Sport. Ich hatte die Idee, einen Club zu gründen und Kindern im Alter von 12 oder 13 Jahren, vielleicht auch etwas älter, das Drohnenfliegen beizubringen. Jetzt schließe ich den Akku an.
1: Telemetrie unterbrochen, Telemetrie wiederhergestellt.
0: Jetzt testen wir die Rotoren. Einschalten. So, es funktioniert. Hervorragend. Zu Beginn der militärischen Sonderoperation wurde gemeldet, dass Quadcopter die Aufgaben von Aufklärungsdrohnen übernehmen würden. Das ist eine VR-Brille mit einem Akku. Gut, es funktioniert. Wir haben ein Signal. Ich sah ein Video auf YouTube, in dem zu sehen war, wie Ukrainer Ampullen zeigten, die irgendwelche chemischen Stoffe enthielten. Und diese Substanzen warfen sie auf unsere Jungs ab. Es waren erschreckende Bilder. Und dann tauchten diese FPV-Drohnen auf und ich dachte, wenn sie das tun können und diese Dinger gegen uns einsetzen, worauf warten wir dann noch? In Russland gibt es viele Leute, die FPV-Drohnen bauen können. Das ist ein ganz normales Abwasserrohr. Für Testzwecke kommt hier Sand rein. Die Drohne ist ein Ackergaul, wie ich es nenne. In der momentanen Testphase hat sie eine Traglast von 3 Kilogramm.
2: Evgeny nennt seinen Kopter Mosquito. Die Bauteile kommen aus China.
0: Die Komponenten sind angekommen. Das hier sind wohl die Akkus. Und hier, das ist das Steuerungsmodul für den Quadcopter.
3: Ich kenne Evgeny schon eine lange Zeit. Wir leben in derselben Stadt. Eines Tages trafen wir uns zufällig und er sagte, lass uns Drohnen bauen. Aber dafür brauchen wir natürlich Geld. Wir gründeten eine Gruppe auf Telegram und so hat es begonnen.
0: Bis jetzt habe ich 3 Drohnen versandt. 3 komplette Einheiten. Wenn es gut läuft, werden es natürlich mehr werden. Wir würden gerne 20 Drohnen pro Monat versenden.
3: Wir bringen sie nach Lugansk. Dort haben wir einen Freund. Es ist ein Kamerad, ein Waffenbruder, der dabei hilft, den Trainingsort zu organisieren. Dann kommen die Jungs von der Front und werden trainiert. Wenn sie sich mit den Drohnen vertraut gemacht haben, nehmen sie sie mit und gehen an die Arbeit. Aktuell werden Netze benötigt. Wir müssen neue kaufen. Jetzt, wo Herbst und Winter vor der Tür stehen.

0: Wir erhalten Spenden von einfachen Leuten. Freitag ist Kompanietag. Wie viele Soldaten hat eine russische Kompanie? 45 bis 360 Männer, richtig? Es variiert. Freitags sammeln wir Spenden für die Kompanien. Wir machen Spendenaufrufe.
1: Mit der militärischen Sonderoperation begann auch die FPV-Revolution. Es war ein Wettrennen. Leute in Garagen verwendeten Komponenten, die sie bei AliExpress kauften. Sie bauten Drohnen im Wert von 250 bis 350 Euro.
2: Während der Tüftler aus Saianogorsk seine Drohnen für den Einsatz an der Front baut, entwirft ein Ingenieur aus Perm ein Aufklärungsflugzeug. Er nennt es Sky.
3: Auf dieser speziellen Unterlage montiere ich einen Servomotor. Dieser wird mit dem Höhenruder verbunden. Er bewegt das Höhenruder und steuert so das Flugzeug. Das hier ist unsere Produktionsstätte. Das Labor, wo wir alle möglichen Geräte, Drohnen und Kopter für unterschiedliche Einsatzbereiche bauen. Insbesondere entwickeln wir derzeit ein Aufklärungsflugzeug. Wir haben bereits eins gebaut und müssen noch zwei weitere fertigstellen. Wir nennen diese Sparte Mikroluftfahrt. Schon als Kind wollte ich so etwas haben. Aber in den 90er Jahren gab es die Technik noch nicht. Unser Aufklärungsflugzeug macht Fotos und produziert dann eine digitale Karte. Eine detaillierte Karte, auf der man so ziemlich alles sehen kann. Fahrzeugspuren, Spuren von Menschen, alle sichtbaren Veränderungen in der Umgebung. Man erhält Koordinaten und kann die Lage analysieren. Es gibt einen sehr präzisen westlichen Begriff, Imagery Intelligence. Jedes neue Fluggerät wird auf seine Reichweite getestet. Morgen testen wir eine Drohne, die noch nie zuvor geflogen ist.
4: Um was geht es bei dem Test?
3: Es ist eine neue Drohne. Wir wollen sehen, wie sie fliegt. Wir bereiten den Abflug vor. Noch ein bisschen zu mir.
4: Bereit? Loslassen?
3: Ja.
5: Testflüge sind nicht immer erfolgreich. Das war einer der seltenen Fälle, in denen ein Testflug nicht wie geplant verläuft.
3: Das Flugzeug ist zwar aufgestiegen, aber es fehlte ihm an Schub, um sich halten und weiter aufsteigen zu können. Also habe ich es abgeschaltet. Es ging in den Gleitflug und ist dann abgestürzt. Es hat eine kleine Delle bekommen, das ist aber nicht weiter schlimm. Es kann repariert werden.
1: Diese Flugzeuge, diese VTOL, an denen wir derzeit arbeiten, sollen für 3 oder 4 Stunden in der Luft bleiben können. Sie haben Elektromotoren, sind daher nicht besonders laut und können von Wärmebildkameras nicht so leicht ausgemacht werden wie Benziner. Weswegen unsere Orlan-Drohnen so leicht abgeschossen werden. Außerdem benötigt ein VTOL kein Katapult und kann überall starten und landen.
6: Dies markiert eine neue Stufe der Unterstützung für unsere Soldaten, insbesondere durch Drohnen. Wir werden versuchen, unsere Truppen mit der neuen, hochmodernen Ausrüstung auszustatten und sie damit vertraut zu machen.
2: Unterdessen züchten Enthusiasten in St. Petersburg eine kleine tödliche Blume, die Hortensie.
7: Mein Rufname ist Flieger. Ich bin Mitbegründer des Hortensienprojekts. In diesem Betrieb bauen wir die Hortensien und entwickeln neue Produkte, die an der Front eingesetzt werden.
8: Die Hortensie. Naja, zuerst einmal klingt das schön. Zudem ist es eine Tradition der russischen Armee, seit der Sowjetzeit sozusagen, den tödlichsten Waffen schöne Namen zu geben. Tulpe, Geranie. Und jetzt haben wir die Hortensie. Wir halten zu unserem Volk. Und die Entwicklung der Hortensie ist der Ausdruck des Patriotismus unserer Freunde, Geschäftspartner und unseres Teams. Unser Betrieb kann täglich 120 Drohnen herstellen.

0: Was die Produktionsmittel angeht, wir sind Selbstversorger. Wir entwerfen und drucken unsere Teile selber und produzieren genau die Anzahl, die wir brauchen. Unsere Mitarbeiter setzen zuerst den Rahmen zusammen und montieren dann die Elektronik. Danach wird die Elektronik verlötet.
1: Es ist keine schwierige, aber eine sehr akribische Arbeit. Alles muss überprüft und nochmals überprüft werden, um Fehler bei der Verdrahtung oder klemmende Mechanismen zu vermeiden. Es muss halt alles passen.
0: Jetzt muss nur noch das Gehäuse montiert werden. Dann kommt der Testflug, um sicherzustellen, dass alles in Ordnung ist, dass die Drohne gut funktioniert und nicht überhitzt. Wir stellen sicher, dass es ein Qualitätsprodukt ist, das ordentlich fliegt und die Ziele gut angreift. Ohne vorherige Kontrolle und Testflug schicken wir keine Drohne an die Front.
2: Durch die Erfahrung aus der Herstellung von Tausenden von Drohnen kann man meist schon hören, wenn etwas nicht stimmt.
0: Wenn Sie ein Paket von uns erhalten, müssen die Frontsoldaten die Geräte nur auspacken. Der Akku ist meist schon geladen. Sie müssen den Akku nur noch einbauen. Das war's. Der Soldat schaltet die Drohne ein und los geht's.
2: Mein Rufname lautet Heiliger. Momentan befinden wir uns nahe Mariupol, wo wir die Drohnenpiloten der Kampfgruppe Kaskade unterrichten. Dieses Gerät ist die Hortensie. Sie hat eine Reichweite von bis zu 7 Kilometern und eine Nutzlast von 2 Kilogramm. Dies hier ist das 7-Zoll-Modell. Aktuell ist das unser Hauptmodell. Mehr als 2000 Einheiten wurden bereits an die Front geliefert. Es gibt auch eine 9-Zoll-Variante. Das ist ein neueres Modell, das derzeit an der Front getestet wird. Diese Drohne hat eine Nutzlast von 3 Kilogramm. Und eine Reichweite von bis zu 7 Kilometern. Wir führen Testflüge unter Kampfbedingungen durch, wie man feindliche Fahrzeuge zerstört, welche Munition die passendste ist und wie die Munition montiert werden muss, damit die Drohne nicht umkippt. Man wickelt einen Strang einmal rundherum und prüft, ob es stabil ist. Wenn sie sich nicht nach vorne oder hinten oder seitwärts bewegt, wickelt man einen weiteren Strang herum und dann setzt man die Batterie ein.
3: Der wichtigste Artikel der Armee, Klebeband.
2: Achte vor dem Start darauf, dass sich die Rotorblätter frei drehen können.
3: Bei der Ausrichtung der Drohne darauf achten, dass sie waagerecht steht. Schau, ob der Schwerpunkt gut ausgerichtet ist. Teste die Rotoren. Flugbereit.
4: Ganz ruhig beim Start. Nicht abrupt beschleunigen, nicht zu viel Schub geben.
2: Jetzt werden wir mit einer munitionierten Drohne einen Angriff üben. Dort drüben. Ein Pilot wird einen Testflug machen und ein Fahrzeug zerstören.
4: Batterie bereit. Kamera bereit.
3: Rotoren?
4: Rotoren bereit.
3: Ladung?
4: Ladung bereit. Alles in Ordnung. Abflug bereit. Los geht's.
0: Zielanflug.
3: Sieht gut aus.
0: Anflug abgeschlossen. Ziel erfasst.
3: Feuer.
0: Daneben.
2: Das kommt vor. Man muss eben trainieren. Je mehr Flugstunden man hat, desto leichter trifft man das Ziel. Deshalb werden wir auch weiterhin Leute trainieren.
3: Morgen geht eine Einheit von Drohnenpiloten an die Front und bringt unsere Drohnen zum Einsatz. Sie haben zwei Ziele und zwei Drohnen sowie eine dritte in Reserve, um die Ziele zu zerstören.
4: Der Krieg hat Syrien kolossal.

0: Schaden zugefügt. Militante profitierten enorm von dem Konflikt.
1: Sie beschossen die Städten, um das Ausmaß der Plünderungen zu vertuschen.

0: Einen der wichtigsten historischen Artefakte, die gestohlen werden sollen.
1: Der Löwenanteil dessen, was geplündert wurde, befindet sich heute entweder in Europa oder Nordamerika.
2: Viele Fundstücke aus Syrien werden auf eBay angeboten.
3: Sie trägt eine Museumsnummer. Vielleicht wurde sie aus einem Museum gestohlen.

0: Heute testen wir eine Drohne, eine FPV-Kamikaze-Drohne vom Typ Hortensi. Unsere Kameraden aus St. Petersburg haben uns welche für Testzwecke geschickt. Wir haben die Stellung gewechselt und befinden uns nun in einer ländlichen Gegend. Hier ist viel EK im Einsatz. Wir fliegen unter diesen Bedingungen, um die Reichweite zu testen und zu sehen, wie effektiv sie ist. Diese Suppendosen dienen uns als Startplattform. Ein paar Suppendosen genügen.
1: Ein gesundes Frühstück für den Feind. Hier ist der Zünder.
0: Funktioniert. Los geht's. Bezüglich der Reichweite haben die beiden Drohnen eine gute Leistung gezeigt. Mit einer sind wir direkt über einen gegnerischen Schützengraben geflogen. Die Videoübertragung und die Steuerung waren stabil. Alle drei Drohnen haben gut funktioniert. Wir werden sie weiter einsetzen.
2: Die Soldaten der Einheit Kaskade sind bereit, mit den Hortensien-Herstellern zusammenzuarbeiten. Die Einheit hat eine Drohnenpilotenschule und eine eigene Drohnenwerkstatt.
3: Hier befinden wir uns im Labor der OKTF-Kaskade. Genauer gesagt, in der Abteilung für unbemannte Luftfahrzeuge der OKTF-Kaskade. Mit diesen 3D-Druckern stellen wir verschiedene Teile für Drohnen her. Für unbemannte Luftfahrzeuge, UAV. Das hier ist ein Klassenzimmer der UAV-Abteilung der OKTF-Kaskade.
4: Derzeit werden die Piloten für einen bestimmten Zeitraum ausschließlich an Computern ausgebildet. Anschließend, wenn sie zufriedenstellende Ergebnisse zeigen und die gesamte Steuerung dieses Geräts verstanden haben, fahren sie auf den Übungsplatz und führen praktische Aufgaben durch. Am Ende der Ausbildung werden sie dann zu ihren Einheiten entsandt, um mit Hilfe unserer FPV-Drohnen Kampfeinsätze auszuführen.
3: Das hier ist das Testgelände der OKTF-Kaskade. Im Unterricht üben die Teilnehmer an Simulatoren und fliegen anschließend im Gelände, um Erfahrung mit echten Drohnen zu sammeln. Das beinhaltet Reichweiten von 8 bis 9 Kilometern. Hier in der Umgebung gibt es keine Ziele mehr. Die sind alle weg. Wenn wir also über größere Distanzen fliegen, müssen wir die Traglast verringern. Wenn wir eine Handgranate transportieren und gleichzeitig 15 Kilometer Reichweite haben wollen, müssen wir Kompromisse eingehen. Öffentliche Unterstützung ist unerlässlich, denn Ideen, die von kleinen Unternehmen oder Teams entwickelt werden, können denen der großen Forschungszentren weit überlegen sein.
1: Aktuell sehe ich mehrere Leute in Moskau, die große Lieferungen aus China organisieren, zu guten Preisen. Die Industrie ist am Arbeiten. Nun, wenn die Drohnenenthusiasten sich zusammentun, jeden Tag 5 oder 6 Drohnen zusammenbauen und an die Front schicken würden. In den nächsten Tagen fahre ich mit humanitären Hilfsgütern nach Lugansk und bringe auch 3 FPV-Drohnen.
5: Hier hat man eine Stele aufgestellt für die Fernfahrer. Einwohner von Lugansk haben sie errichtet. Hier, schau. Danke, Russland.

0: Hier, das ist eine 10, denke ich. Ja, eine 10. Hier noch ein Sitzbezug für das Auto. Und hier ist eine 9. Ich habe noch eine dabei. Schaut, was ich noch habe.
1: Das ist das Wichtigste.
0: Ja, das Ladegerät. Ich habe das Beste mitgebracht, was es derzeit gibt. Das Aufladen ist unbedingt notwendig. Außerdem habe ich den besten Ausgleicher für dich ausgesucht, damit alles gut ausbalanciert ist.
1: Sehr gut, danke dir. Nach jedem Flug müssen die Akkus geladen werden. Sie müssen immer aufgeladen sein.
0: Das ist ein Empfänger für eine TBS-Drohne. Ich habe eine gute Kamera dafür ausgesucht. Das sollte passen.
1: Super, das ist perfekt.
0: Gut, ja?
1: Na klar, perfekt.
0: Gut, ich habe mein Bestes getan.
1: Ein Gefühl wie Weihnachten.
0: Das Wichtigste ist natürlich die VR-Brille. Ist diese okay?
1: Klar, besser geht's nicht.
2: Drohnen sind bei der Bekämpfung feindlicher Artillerie und Ausrüstung unerlässlich. Wenn die Artillerie an ein Ziel nicht herankommt, diese kleinen Dinger schaffen es binnen Sekunden.
1: Vielen Dank an die Menschen, die Geld gespendet haben, um uns diese dringend nötige Ausrüstung zu kaufen. Ladegeräte, Brillen.
3: Vielen Dank für die unaufhörlichen Spenden. Besonders bedanke ich mich bei unseren Kindern und beim Jugendwerk. Für die Briefe und die Zeichnungen. Das motiviert und unterstützt uns sehr. Vielen Dank an unsere Frauen und Mütter.
2: Von Tüftlern wie Evgeni könnten wir noch einige gebrauchen und wir werden die militärische Sonderoperation gewinnen.
4: Russische Erfinder kennen keine Grenzen. Ich war einfach verblüfft, als ich einen Panzerkommandanten sah, wie er mit einem Lötkolben an etwas herumtüftelte. Er hatte über Kharkov einen Satelliten entdeckt. Also baute er eine Satellitenschüssel zusammen, schraubte einen Decoder dran, schloss einen WLAN-Router an und, bitteschön, jetzt haben wir Internet überall auf dem Schlachtfeld. Ach ja, Elon Musk, der große Milliardär mit seinem Starlink und all dem. Und was hat dich dieser hausgemachte Internetempfänger denn gekostet? Er sagte, 13.500 Rubel. Noch Fragen?
0: Läuft. Es funktioniert. Die Bilder sollten hereinkommen.
5: Geht die Aufnahme?
0: Nichts zu sehen. Lass es uns einfach probieren. Starte die Rotoren.
6: Die ersten drei Drohnen des Tüftlers aus Saenogorsk wurden von Kameramännern aus dem Team der Division der Tapferen getestet.
0: Achte auf das Gestrüpp dort, etwas nach links. Gut. Wie findest du die Steuerungselemente?
5: Die Steuerung fühlt sich gewohnt gut an. Es ist eine gute Arbeitsdrohne. Genau das, was wir momentan an der Front brauchen, weil dies eine völlig neue Art von Krieg ist. Drohnen sind die Zukunft.
0: Ich bin mit meiner Reise zufrieden. Es war nicht umsonst. Ich habe einiges mitgebracht, was Sie gebrauchen können. Aber ich weiß, dass das nicht genug ist. Wir werden noch viel mehr schicken. Und vielleicht werde ich nicht der Einzige sein, der sammelt, sondern ein Team aus Gleichgesinnten. Mit diesem Ziel werde ich jetzt nach Tambov reisen. Dort haben sie begonnen, in einer Bäckerei militärische Drohnen zu bauen. Ich möchte aus deren Erfahrungen lernen und herausfinden, ob ich ähnliche Produktionsstätten in Saenogorsk einrichten kann.
3: Wir bauen die Drohnen nicht hier. Hier backen wir Brot. Wir haben einen separaten Raum mit moderner Einrichtung, in dem wir die Drohnen bauen. Brotbacken ist schwieriger als der Drohnenbau. Ein Mitarbeiter kann in einer Stunde eine Drohne zusammenbauen, aber Brot dauert 8 Stunden.
6: Der Bäcker nennt seinen Vogel Schnepfe. Diese Drohne ist besonders schwer abzuschießen.
7: Wir begannen mit diesem vom Militär bereitgestellten System. Der Rahmen ist aus Kohlefasern. Wir produzieren 3 Arten von Drohnen. Eine Trainingsdrohne mit einem verstärkten Rahmen sowie zusätzlichen Armen und Stützen. Damit kann man bei jedem Wetter Tag und Nacht trainieren. Diese Drohne hier ist ähnlich und kommt bereits beim Militär zum Einsatz. Sie hat eine Traglast von 1 Kilogramm bei einer Reichweite von 5 Kilometern. Hier ist unsere 3. Drohne, ebenfalls mit verstärkten Armen und einer Traglast von 2,5 Kilogramm.
0: Das ist eine 9, richtig?
7: Eine 8. Wir haben auch Rucksäcke für den Transport entwickelt. Hier sind sie.
0: Die habe ich sofort bemerkt.
7: Bei den 3er- und 5er-Drohnen sind die Ladegeräte mit dabei. Hier kommen die Akkus rein. Sie halten 6 Stunden bei minus 20 Grad Celsius.
0: Das ist die Heizung.
7: Ja, die Heizung hält den Akku konstant zwischen 15 und 17 Grad. Wir bereiten gerade den Versand vor, der heute oder morgen erfolgen wird. Finanziert wird das von der Bäckerei sowie von Bürgern und Unternehmern hier in der Region Tambov. Pro Monat produzieren wir 230 bis 250 Drohnen. Mit der richtigen Finanzierung könnten wir die Produktion um das 2-, 3- oder 4-fache ausbauen.
0: Es war sehr schön, Sie alle kennenzulernen und den Betrieb gesehen zu haben. Jeder noch so kleine Beitrag aus den verschiedenen Regionen hilft unseren Jungs, an der Front voranzukommen und unser gemeinsames Ziel zu erreichen. Mein Traum, hierher zu kommen, ist wahr geworden. Es war ein guter Aufenthalt.
5: Wir starten, sobald wir bereit sind. Zweiter Versuch. Achte auf die richtige Spannung. Am liebsten schaffe ich etwas, was niemand zuvor geschafft hat. Aktuell bedeutet das, dass wir ein Flugzeug bauen, das effektiv und zuverlässig ist. Besser als alles andere. Das ist mein Ziel. Irgendetwas zieht es herunter. Ah, nein. Jetzt ist wieder alles in Ordnung. Ich sehe keine Probleme. Es fängt an zu regnen. Ich hole es zurück. Hier ist ein schöner Busch. Zeit zu landen. Das Flugzeug ist fertig, bis auf 3 kleine Makel, die nach dem Testflug ausgebessert werden müssen. Aber das ist Routine. Idealerweise würden wir natürlich Raketen oder Satelliten ins All schießen. Geräte, die kontinuierlich in der Stratosphäre fliegen. Etwas dieser Art hat ein so kleines Team niemals zuvor geschafft. Ja, all die Länder mit Boeing und all den anderen sind dazu in der Lage. Wenn aber unser kleines Team, so wie es hier zusammenarbeitet, innerhalb von Monaten oder ein paar Jahren etwas schaffen könnte, was die anderen Milliarden von Dollar kostet, dann wäre das doch interessant, oder? Das würde ich gern versuchen.

0: Der bedeutendste Gerichtsprozess der Weltgeschichte. Die Strafverfolgung der Kriegsverbrecher des Dritten Reiches.
1: Die sowjetische Anklage verfügt über umfangreiches Beweismaterial, das dem Gericht vorgelegt wird.
0: Innerhalb von 10 Monaten wurden genügend Beweise gesammelt, sodass heute, 80 Jahre später, niemand mehr daran zweifeln kann, dass Faschismus und Nationalsozialismus das größte Übel sind, das der menschliche Geist hervorbringen konnte. Die Hauptanklagepunkte lauteten Verbrechen gegen den Frieden, Verbrechen gegen die Menschlichkeit und Kriegsverbrechen.
2: Der Begriff Völkermord wurde nicht in das Urteil des Nürnberger Tribunals aufgenommen.
3: Im Rechtsspruch der Nürnberger Prozesse wird jedoch anerkannt, dass es einen Plan gab, die besetzten Gebiete der Sowjetunion von ihrer ursprünglichen Bevölkerung zu säubern, um sie anschließend durch Deutsche zu kolonisieren.
4: Der große Vaterländische Krieg war in der Tat ein Krieg, in dem die physische Vernichtung der Völker der UdSSR auf dem Spiel stand.

0: Syrien hat einen Reichtum an archäologischen Stätten. Das Land ist eines der ältesten Schmelztiegel der Kulturen. An dieser Stätte haben wir fast 40 Vasen ausgegraben und 4 Gräber entdeckt. Ich denke, eine Vase wie diese könnte auf dem Schwarzmarkt 12.000 bis 15.000 Dollar einbringen. Es ist eine bekannte Tatsache, dass ISIS ihre eigene archäologische Abteilung hatte. Diese stellte Genehmigungen aus. Der Löwenanteil dessen, was hier während der Herrschaft dieses militanten Pseudostaates im ganzen Land ausgegraben und geplündert wurde, befindet sich heute entweder in Europa oder Nordamerika.
1: Im Jahr 2011 brach in Syrien ein Krieg aus. Was als Bürgerkrieg begann, eskalierte schnell in Auseinandersetzungen zwischen der syrischen Armee und ausländischen Kämpfern sowie Terrorgruppen wie ISIS, die vom Westen unterstützt wurden. Der Krieg hat Syrien kolossalen Schaden zugefügt. Millionen Menschen mussten aus dem Land fliehen. Militante profitierten enorm von dem Konflikt. Unter der Anleitung ihrer Drahtzieher im Westen plünderten sie das geschichtliche und kulturelle Erbe dieser antiken Nation. Kurz vor Bashar al-Assads Sturz im Dezember 2024 waren wir in der Lage, in Syrien eine Untersuchung durchzuführen. Wir verfolgten kulturelle Artefakte, die im Land geplündert und gestohlen worden waren. Wir durchquerten Minenfelder und betraten unterirdische Tunnel. Was wir entdeckten, schockierte uns. Wir stellten fest, dass einige dieser gestohlenen kulturellen Schätze auf Märkten im Westen offen verkauft werden. Außerdem fanden wir heraus, wer diese Artefakte stiehlt, wie sie es machen und wer sie für den Verkauf auf den Märkten nach Europa und in die USA schmuggelt. Hinter mir befinden sich der internationale Flughafen Latakia sowie der Luftwaffenstützpunkt Chmeimim der russischen Streitkräfte.
2: Seit 2015 sind russische Streitkräfte in Syrien stationiert. Die neue Regierung des Landes beabsichtigt, die Kooperation mit Russland fortzusetzen sowie die Militärbasen in Chmeimim und Tartus zu erhalten. Diese Stützpunkte könnten als Kanäle für russische Wirtschaftshilfe nach Syrien dienen. Darüber hinaus könnte Russland der neuen Regierung beim Kampf gegen die Terroristen des Islamischen Staates helfen, dessen Kämpfer in Syrien weiterhin, im wahrsten Sinne des Wortes, plündern und brandschatzen.
3: Anfangs gab es bewaffnete Gruppen, die in den Bereichen jenseits der Kontrolle der syrischen Regierung in Erscheinung traten. Die Gruppen begannen damit, alte Artefakte zu plündern. Das sahen wir im Nordosten Syriens, in Ebla sowie an den Ausgrabungsstätten Mari und Apameia. Daher ergriff das Ministerium Maßnahmen, um das Museum in Palmyra und dessen Umgebung zu schützen. In den südöstlichen Begräbnisstätten gab es 3 restaurierte Gräber. Auch Denkmäler, die den Touristen präsentiert wurden. Touristen, die Palmyra besuchten, gingen auch zu den südöstlichen Begräbnisstätten zu einem Grab, in dem diese Figuren vorzufinden waren. Um sie vor Diebstahl zu schützen, bedeckten wir sie mit Erde. Aber im Jahr 2013 drangen Kriminelle in diese Grabstätte ein, gruben einen Gang zu den Figuren und stahlen sie.

Wir befinden uns hier in den Ruinen des Baal-Tempels. Baal war die höchste Gottheit im Mittleren Osten, ein sehr bedeutender und verehrter Gott. Wie Sie sehen, war der Tempel von kolossaler Größe, ein wahrlich majestätisches Bauwerk. Leider plünderten die Barbaren der Isis den Tempel bei ihrer Ankunft. Danach, um die Spuren des Verbrechens zu verwischen und die gestohlenen Kunstgegenstände problemlos verkaufen zu können, sprengten sie den Tempel in die Luft. Hier befinden wir uns im Nationalmuseum von Palmyra. Diese Exponate sind vielleicht alles, was von der einst reichen Sammlung historischer Schätze übrig geblieben ist.

0: Schauen Sie hier, dieses antike Flachrelief stammt aus der Zeit von Königin Zenobia, der Herrscherin von Palmyra. Wie Sie sehen, sind alle Köpfe und Gesichter mutwillig zerstört worden. Dies ist die Handschrift der ISIS-Kämpfer. Dieses Porträt ist das einzige, was an den ehemaligen Direktor des Museums, Herrn Khaled al-Assad, erinnert. Er wurde von den ISIS-Kämpfern ermordet, als er versuchte, die Dschihadisten an der Plünderung der Kulturschätze Palmyras zu hindern.
1: Als die ISIS-Terroristen ankamen, weigerte er sich, Palmyra zu verlassen. Er sagte, wenn ich gehe, hat Palmyra niemanden mehr. Also werde ich nicht weggehen. Ich werde in Palmyra sterben. Wie die Palmen von Palmyra, ich werde stehend sterben. Er wurde 27 Tage lang festgehalten. Sie schlugen und folterten ihn, verlangten von ihm die Herausgabe versteckter Antiquitäten. Doch seine Antwort war immer die gleiche. Nein, nein, nein.

0: Im März 2017, nach Palmyras Befreiung, betrachteten wir den Krieg gegen den Islamischen Staat als beendet. Es war ein überragender Sieg. Unterdessen gaben die USA ihren Sieg über ISIS bekannt und verbanden diesen mit der Befreiung Rakkas. Aber anders als die russische Armee hatten die US-Streitkräfte mit ISIS einen Deal ausgehandelt. Die Kämpfer zogen sich ungehindert zurück und verschwanden in den Sanden- und Felswüsten des Nahen und Mittleren Ostens.
1: Ich habe am Barth-Institut des Bildungsministeriums in Homs studiert. Ich lebe in Palmyra. Dort bin ich geboren und aufgewachsen.
0: Hier, wo wir stehen, hat ISIS Geiseln hingerichtet. Stimmt das?
1: Ja, das stimmt. Die Kinder von ISIS-Kämpfern haben es getan. Genau hier haben sie die Geiseln erschossen.
0: Sie haben erwähnt, dass ISIS kulturelle Artefakte geplündert hat. Wissen Sie, wie man Syriens Kulturerbe aus dem Land geschmuggelt hat?
1: Ja, hier waren Europäer. Sie haben mit den ISIS-Archäologen zusammengearbeitet und die wertvollsten Antiquitäten mitgenommen. Es waren Europäer, sie sprachen Englisch.
2: Nach der Ankunft im Jahr 2014 begann ISIS nicht sofort mit explorativen Ausgrabungen. Stattdessen erteilte man Genehmigungen. Diese Genehmigungen existieren und die ausstellenden Obrigkeiten sind bekannt. Die Dokumente wurden als Säulen der Archäologie bezeichnet. Sie genehmigten illegale Ausgrabungen und Plünderungen von Artefakten. Anschließend wurden diese Artefakte mittels ISIS in verschiedene Regionen der Welt geschmuggelt.
3: Der ISIS besteht aus ungebildeten Terroristen. Aber man hat eine Agenda und rekrutiert Leute aus Europa, Frankreich, den USA und anderen Ländern der Welt. Unter ihnen gibt es Spezialisten in Archäologie, Architektur und Geschichte. Diese führen ihre Untergebenen exakt zu den Stellen der wichtigsten historischen Artefakte, die gestohlen werden sollen. Genauso erging es auch den Statuen von Ishtar, Baal und vielen anderen unschätzbaren Skulpturen.
0: Wir befinden uns nahe der syrischen Stadt Saraqib, genauer gesagt an der Stätte der antiken Stadt Ebla. Diese Stadt ist so alt wie Babylon oder Jerusalem. In Ebla stand der größte Tempel des antiken Gottes Dagon bzw. Dagan. Vor dem Krieg nahm Syrien gemeinsam mit internationalen Teams Ausgrabungen vor. Angesichts heftiger Kämpfe, die hier stattfanden, wurden diese Ausgrabungen ausgesetzt. Noch heute ist das Areal mit Blindgängern und Granaten übersät. Man muss sich mit äußerster Vorsicht bewegen. Im Jahr 2012 erreichte der Krieg auch Aleppo. 4 Jahre lang war die antike Stadt Schauplatz von Kämpfen. Der einheimische Dokumentarfilmer Antione Magdis berichtet, wie antike Schätze im Laufe dieser Zeit geplündert wurden. Unter der Führung ausländischer Kräfte suchten Terroristen nach alten Meisterwerken, oft infolge von Hinweisen.
4: Schau hier, ein Seidengeschäft, eine Karawanserei sozusagen.
0: Wie auf der Seidenstraße?
4: Ja. Das hier ist die wichtigste Straße für den Seidenhandel, der Seidenmarkt. Vasili, das ist die Moschee Al-Halawija Madrasa, ehemals die Kirche der heiligen Helena bzw. die Kathedrale von Aleppo genannt. Man kann die Spuren der Ausgrabungen deutlich sehen. Nun versuchen Experten, die Städte zu restaurieren und alles zu verfüllen. Hier war ein Loch. Ein großes. All die Erde stammt von dort. Genau hier haben sie gegraben, unter dieser Säule. Niemand kennt die Geschichte dieser Säule. Dies hier sind originale Säulen. Sie sind mindestens 1000 Jahre alt. Viele dieser Gegenstände kann man finden, auch online. Viele Fundstücke aus Syrien werden auf eBay angeboten. Das muss man verstanden haben. Man weiß zum Beispiel, dass, nun, in Russland findet man überall Wasser und in Syrien findet man überall archäologische Gegenstände.
5: Diese Lampe soll $75 kosten. Sie trägt eine Museumsnummer. Vielleicht wurde sie aus einem Museum gestohlen. Sie ist ein Klassiker. Ich habe keine Ahnung, woher sie stammt. Hier ist eine Markierung Syria M oder Syria N. Wahrscheinlich Syria M. Es ist unmöglich, den Wert zu schätzen. Ich kann nicht sagen, was sie wert ist. Dieses Siegel wurde von Fischern im Euphrat gefunden. Während des Dammbaus ab 1969 kündigte die Regierung Notgrabungen an.
4: Das ist ein Siegel. Eine Geschichte für sich, die sich vor tausenden Jahren abgespielt hat. Tausende Jahre. Aus den Anfängen der Zivilisation. Und es wird verkauft von einem, ich habe dafür tatsächlich kein besseres Wort, von einem Kultur- und Zivilisationsverräter. Für lächerliche $200. Wenn du mit der Familie essen gehen möchtest, kostet dich das mehr als $200. Sie verkaufen ihre Identität, ihr Erbe für $200. So

0: wird ein 3000 Jahre alter Gegenstand bewertet.
1: Ich hatte eine glückliche Kindheit in einem friedvollen Elternhaus. Ich erinnere mich deutlich an die Worte meines Großvaters. Kinder, der Krieg kommt.
2: Mit so vielen Serben war es unmöglich, einen größeren kroatischen Staat zu errichten. Daher war der Völkermord die einzige Möglichkeit, einen solchen Staat aufzubauen. Neben der Vernichtung von Juden und Roma waren die Serben das Hauptproblem für die Kroaten.
1: Es war ein großer, sehr großer Baum. Es war das erste Mal, dass ich Menschen sah, die an dieser Pappel, an ihren Beinen herunterhingen.
3: Meine Mutter drückte mich an ihre Brust. Wenn ich daran denke, wie sie mich umarmte, mit Tränen in ihren Augen, wie sie mich ihr wegnahm. Es rührt mich auch zum Weinen.
4: Man kann die Geschichte nicht zurückdrehen. Man muss sie kennen und sich daran erinnern. Sonst wird sich die Geschichte wiederholen und die Entfremdung zwischen den Menschen wird wieder zunehmen.
5: Auktionshäuser sind an diesen Verbrechen natürlich beteiligt. Ob wir nun von Christie's oder anderen reden. Sie sind Komplizen jener, die diese Antiquitäten stehlen. Denn sie wissen, dass es gestohlene Artefakte sind, statten sie aber trotzdem mit neuen Identitäten und Dokumenten aus und stellen sie zur Auktion. Wenn enge politische Beziehungen bestehen, ist der Prozess der Rückgabe meist einfach. Aber angesichts der momentanen Lage in Syrien will niemand die Artefakte zurückgeben. Das einzige Land, das Artefakte zurückgegeben hat, ist der Libanon. Gleichzeitig stellen wir fest, dass einige Artefakte in Frankreich und Belgien aufgetaucht sind, sowie in Deutschland, Italien, den USA und der Schweiz.
6: Das ist die Bibel, das Heilige Buch. Teil 2. Erschien um 1800. Druckerei Beirut, 1800. Diese Methode wird Steindruck genannt. Eine sehr seltene und alte Druckart.
0: Alaa al-Sajed ist einer meiner guten, engen Freunde. Er hat sein Leben dem Schutz persönlicher Archivdokumente mehrerer Familien gewidmet. Fotos, Magazine, Tagebücher, Bücher. Er digitalisiert sie als PDF und stellt sie online.
6: Hier sammle ich alte Schallplatten. Das ist eine Zeitung von 1940, der Zeit des Zweiten Weltkrieges. Dieses Dokument wurde an Leute ausgestellt, die Jerusalem besuchten, bevor es Israel gab. Dieses Papier bestätigt den Status eines christlichen Pilgers auf dem Weg nach Jerusalem. Wer nach Jerusalem reiste, erhielt ein solches Dokument. Ich hatte das Gefühl, dass alles in dieser Stadt in Gefahr war, niedergebrannt zu werden. Die Stadt erlitt schweren Beschuss und große Zerstörung. Und ich spürte, dass viele der Erinnerungen wie Dokumente, Register und Fotografien, die die Leute in ihren Häusern aufbewahrten oder die in öffentlichen Institutionen wie der Nationalbibliothek lagerten, in Gefahr waren, abgefackelt zu werden und für immer zu verschwinden. Die größte Sorge während des Krieges war, dass Militante im Zuge der Kämpfe in die Umayyaden-Moschee eingedrungen waren. Die Bibliothek brannte nieder. Dort war ein Feuer ausgebrochen. Sie beherbergte rund 35.000 sehr wichtige Bücher. Ich sah, dass alles in Asche verwandelt worden war. Hier befand sich eine unterirdische Bibliothek mit etwa 35.000 Büchern, die alle verbrannten. Aus einem Bereich der Bibliothek wurden Baupläne gestohlen und gingen für immer verloren.
7: Womöglich standen bestimmte Organisationen hinter jenen, die unsere Schätze stahlen und deren Ziel die materielle Bereicherung war. Aber sie wussten nicht, wie sie an die benötigten Bücher herankommen sollten. Somit wurden die Militanten zu einem Werkzeug bei der Beschaffung der Bücher.
0: Es ist eine große Bibliothek. Bis heute wissen wir nicht, wie viele Bücher hier gelagert waren. Wir haben das größte Archiv des Islam verloren. Es wurde komplett geplündert. Die Moschee wurde gesprengt. Es gab keine Ausgrabungen. Nichts ist geschehen. Wenn der Krieg vielleicht noch ein Jahr weitergegangen wäre, wäre die Moschee wohl spurlos zerstört worden.
2: Das war gängige Praxis. Sie beschossen die Städten, um das Ausmaß der Plünderungen zu vertuschen. Man schob alles auf den Krieg. Niemand untersuchte, wer die Krater verursacht hatte. Später tauchen die Sachen auf den Märkten auf. Erst kürzlich gab es einen Skandal, als ein aus Afrin gestohlenes Mosaik in, ich erinnere mich nicht, in welchem US-Bundesstaat es war, aber es tauchte in irgendeinem Keller auf. Ein Mann wollte es verkaufen. Es ist unklar, wie er es bekommen hatte. Nun, soweit sind das die Fakten.
8: Könnten es US-Soldaten gewesen sein?
2: Solche Fakten gibt es auch, ja.
0: Ghassan Ward ist einer der führenden griechisch-orthodoxen Priester in Aleppo. Während des Krieges und auch schon davor engagierte er sich für die Restaurierung der alten griechisch-orthodoxen Maria-Entschlafenskirche, die auch Notre Dame von Aleppo genannt wird. Es ist eine sehr alte Kirche aus dem 15. Jahrhundert. Sie beherbergt die größte Ikonensammlung der Aleppo-Schule. Zu Kriegsbeginn hatte er eine Art Vision, dass diese Sammlung in Gefahr sei. Daraufhin brachte er die Ikonen eigenhändig aus dem Kriegsgebiet in Sicherheit und versteckte sie.
9: Das ist die Jungfrau Maria mit einer Rose und einem Apfel. Sehen Sie ihre Schönheit, ihre längliche Nase, die zarten Hände, die Hände einer Dame, das Antlitz Jesu, der zugleich Kind und Mann ist. Das Gemälde entstand im Jahr 1726. Dies sind Kopien der Originale, circa 160 Ikonen. Lassen Sie mich Ihnen eine Geschichte erzählen. Vor dem Krieg ging ich zu einer Versicherung, um schätzen zu lassen, was es kosten würde, nicht das Gebäude selbst, sondern den Besitz darin zu versichern. Man konnte die Ikonen nicht versichern, da die Summen exorbitant waren. Die Situation hier im Viertel wie auch in anderen alten Stadtteilen Aleppos war katastrophal. Im Krieg lag dieses Areal an der Frontlinie. Ich brachte diese Kisten, die ich wie Särge aussehen ließ, so, als würden wir Tote transportieren. Ich sammelte alle Ikonen ein und wir verstauten sie in diesen Kisten. Anfang 2013 brachten wir sie an einen sicheren Ort, wo sie sich noch heute befinden. Gott sei Dank konnten wir die Schätze retten. Wir hielten einen großen Trauerzug ab. Örtliche Bestattungsunternehmen halfen uns, mit ihren Leichenwagen die Schätze aus unserer Kirche zu holen und an einen sicheren Ort zu bringen. Wir halten sie noch immer versteckt. Wenn Friede und Sicherheit in das Land zurückkehren, werden wir sie mit Stolz an ihre rechtmäßigen Plätze zurückbringen.
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8: Im Laufe unserer Ermittlungen konnten wir mit Augenzeugen die

0: dieser Geschehnisse sprechen. Mehrere von ihnen fürchten um ihr Leben und waren nur unter der Zusage der Anonymität zu Gesprächen bereit. Sie sagten aus, dass die Vereinigten Staaten das ultimative Ziel beim Schmuggel von Museumsgegenständen seien.
1: Ich komme aus Manbij. Zuerst lebte ich in Manbij und ließ mich später in Aleppo nieder. Die illegalen Suchaktionen und Ausgrabungen finden nicht nur in Manbij direkt, sondern auch in den archäologischen Städten in der Umgebung und in anderen Gegenden statt. In den meisten Fällen werden die Fundstücke per Hubschrauber in Richtung Türkei verbracht. Von den Militärbasen in der Türkei aus können die Gegenstände in die USA, nach Großbritannien und in andere Länder des Westens verschifft werden.
2: Die Quellen erklärten, dass US-amerikanisches Militärpersonal gemeinsam mit Experten und Archäologen im Umland von Manbij weiterhin gezielte Ausgrabungen vornehme, um an weitere Antiquitäten aus dieser Gegend heranzukommen. Darüber hinaus teilten die Quellen mit, dass die von den US-amerikanischen Experten durchgeführten Ausgrabungen unter dem bewaffneten Schutz der demokratischen Kräfte Syriens und von Personal der US-Armee stünden. Sämtliche Fundstücke würden umgehend zu deren Militärbasen gebracht.
0: Es ist uns gelungen, mehrere Flüge von US-Militärflugzeugen von Stützpunkten in Syrien zu verfolgen. Zum Beispiel fand ein interessanter Flug am 23. Dezember 2022 vom Luftwaffenstützpunkt Remelan zum US-Militärflughafen in Ramstein in Deutschland statt. Nur 10 Kilometer vom Stützpunkt Remelan entfernt befindet sich ein riesiges Lager von Kulturschätzen. Die Vereinigung zum Schutz des syrischen Kulturgutes und die Alif-Stiftung haben berichtet, dass dort mehr als 20.000 Artefakte gelagert sind. Diese Gegenstände werden unter anderem von US-kontrollierten bewaffneten kurdischen Gruppen gesammelt. Es fällt nicht schwer, das Schicksal dieser Schätze vorherzusehen.
3: Sie wollen die Verbindung zwischen zukünftigen Generationen und unserer ehemals großen Zivilisation, auf die wir in dieser Region stolz sind, durchtrennen. Die Zivilisation unserer Vorfahren, die vor Hunderten von Jahren geschaffen wurde. In dieser Region liegen unsere Wurzeln. Sie wollen die Wurzeln der Ureinwohner herausreißen.
4: Das ist in Europa seit Jahrhunderten gängige Praxis. Aber während es in der Kolonialzeit noch möglich war, all diese Güter gefahrlos zu plündern und außer Landes zu schaffen, so müssen sie heute Diebe anheuern, insbesondere in instabilen Gebieten, um die Situationen und Konflikte ausnutzen zu können. Die US-Amerikaner sind hier, hier und hier. Auf dem Territorium befinden sich jetzt, ich weiß nicht, wie viele es sind. Es sind wohl einige tausend Leute. Anfangs waren dort 800, aber jetzt haben sie ihr Kontingent erhöht. Und so kontrollieren sie die wichtigsten Stellen.
0: Was bringt diese neuzeitlichen Kreuzritter in den Mittleren Osten, außer Geld, Öl und territorialer Kontrolle?
4: Man muss verstehen, dass sie, wie sie es sagen, die Ursprünge der Zivilisation für sich beanspruchen. Nun, sie haben die Kreuzfahrer erwähnt, nicht wahr? Erinnern wir uns aber auch an Napoleon, der Italien und Ägypten ausgeraubt hat. Und dasselbe geschieht genau jetzt.

0: Als wir in einen Laden gingen, sahen wir plötzlich direkt über unseren Köpfen eine riesige schillernde Krone aus Nordlichtern. Da dachte ich mir, es wäre toll, Gleichgesinnte und Freunde zu finden, um mit ihnen gemeinsam auf die Jagd zu gehen.
1: Die Chinesen glauben, dass man ein Jahr lang glücklich sein wird, wenn man das Nordlicht sieht. Das ist natürlich sehr schön. Es müssen viele Faktoren zusammenkommen, damit alles passt und auch das Ergebnis.
2: Ich bin ein Jäger. Ich verfolge die Vorhersagen. Ich jage das Nordlicht. Ich muss es einfangen. Für uns ist es ganz normal, 200 bis 300 Kilometer aus der Stadt herauszufahren.
0: Die Gemeinschaft der Nordlichtjäger existiert, um das Glück beim Schopfe zu packen. Es ist eine Art Glücksspiel.
3: Step by step. We went to the North Korean. Sehr groß. Ich dachte, sehr gut.

0: Konstantinowka unter Kontrolle. Das bestätigte der russische Präsident Wladimir Putin. Ihm zufolge hat die Einnahme der Stadt in der Volksrepublik Donetsk eine große strategische Bedeutung und stellt einen wichtigen Schritt bei der Zerschlagung der ukrainischen Streitkräfte dar.
1: Die Einnahme von Konstantinowka ist nur der erste, aber ein sehr wichtiger Schritt auf dem Weg zur Vernichtung der ukrainischen Einheiten, die noch das Ballungsgebiet Slawiansk, Kramatorsk und Konstantinowka kontrollieren.
0: Preis der Aufrüstung. Deutschland gibt immer mehr für die Bundeswehr aus, während in allen anderen Bereichen gespart wird. Führende Ökonomen betonen, dass diese Strategie ein Ende der sozial nachhaltigen Wirtschaft bedeuten könnte. Proteste gegen AfD-Parteitag. Tausende von Menschen sind nach Erfurt gekommen, um gegen den AfD-Parteitag zu protestieren, der dort an diesem Wochenende stattfindet. Trotz der Sitzblockaden auf der A71 und auf den Zufahrtsstraßen verläuft der Parteitag bislang ohne Zwischenfälle. Guten Abend, hier ist RT.de mit den 17 Uhr Nachrichten. Mein Name ist Marco Jankowiak. Heute Nacht teilte der russische Präsident Wladimir Putin mit, dass Konstantinowka in der Volksrepublik Donetsk von den russischen Streitkräften eingenommen wurde. Dies sei ein wichtiger Schritt zur Befreiung eines noch größeren Ballungsgebietes.
1: Die Stadt Konstantinowka steht jetzt unter russischer Kontrolle. Die Einnahme von Konstantinowka ist nur der erste, aber ein sehr wichtiger Schritt auf dem Weg zur Vernichtung der ukrainischen Einheiten, die noch das Ballungsgebiet Slawiansk, Kramatorsk und Konstantinowka kontrollieren.
0: Die Einnahme von Konstantinowka ebnet für die russischen Truppen den Weg zur letzten Verteidigungslinie Kiews in der Volksrepublik Donetsk, erklärte der erste Stellvertreter des russischen Generalstabschefs.
1: Konstantinowka war flächen- und einwohnermäßig die siebtgrößte Kreisstadt des Donbass. Anfang 2022 wohnten dort über 78.000 Menschen. Aufgrund der strategischen Bedeutung von Konstantinowka begann das Kiewer Regime seit 2014 mit dem Abbau eines gut befestigten Systems von Verteidigungsstellungen und baute die Befestigungsanlagen nach dem Fall von Bachmut aktiv weiter aus. Die Grundlage bildeten einzelne befestigte Knotenpunkte, die für eine lang andauernde Rundumverteidigung vorbereitet waren. Die Verteidigungslinien und Stellungen waren an ein gut ausgebautes Straßen- und Schienennetz angebunden, wie auch an hydrotechnische Anlagen an 10 Industriegebiete und 12 Vororte.
0: Über die Bedeutung der Einnahme von Konstantinowka und die weiteren Perspektiven der russischen Streitkräfte in der Volksrepublik Donetsk sprechen wir jetzt in unserem Studio mit unserem Militärkorrespondenten Ivan Poljanski. Ivan, ich grüße dich. Hi.
2: Hallo Marco.
0: Sag mal, Präsident Putin hat heute Nacht bekannt gegeben, dass Konstantinowka in der Volksrepublik Donetsk von den russischen Streitkräften eingenommen wurde. Was kannst du uns dazu sagen als Militärkorrespondent, der an diesem Frontabschnitt gearbeitet hat und mit den Soldaten gesprochen hat, die an den Kämpfen beteiligt haben?
2: Naja, die Einnahme von Konstantinowka ist das Ergebnis einer kolossalen Arbeit einer ganzen Reihe von Einheiten. Hier spielt eigentlich alles eine wichtige Rolle. Die Koordination, die Vorbereitung der Soldaten und nicht zuletzt ihr Kampfgeist und Charakter. Konstantinowka ist ein sehr großer Ort. Wie das russische Verteidigungsministerium meldete, begann Kiew schon 2014 damit, in der Stadt ein gut befestigtes System von Verteidigungsanlagen zu errichten und baute es nach dem Fall von Artjomovsk weiter aus. Neben den Befestigungsanlagen stellte auch ein massiver Einsatz von Drohnen durch die ukrainische Streitkräfte eine Schwierigkeit dar. Das waren ganz unterschiedliche Drohnen, von ganz kleinen FPV-Quadrokoptern bis hin zu schweren Baba-Yaga-Drohnen. Wie uns die Kämpfer der 4. Brigade des Truppenverbands Süd meldeten, waren die Baba-Yaga-Drohnen eines der vorrangigen Ziele des russischen Luftabwehr. Durch ihre Arbeit verringerte die ukrainische Armee die Nutzung dieser Drohnen deutlich, aufgrund der hohen Verluste an Drohnen und deren Piloten.
1: Insgesamt bestand das Verteidigungssystem von Konstantinowka aus zwei Verteidigungsstaffeln. Es umfasste mehr als 150 Kilometer Schützen- und Panzergräben mit drei Reihen von Pioniersperren sowie 20 Bataillonsverteidigungsabschnitte, gesichert durch gemischte Minenfelder auf den beherrschenden Höhen rund um die Stadt. In der Stadt selbst hatte der Gegner über 80 Sperren und mehr als 50 befestigte Verteidigungsknotenpunkte eingerichtet, gestützt auf dem Bahnhof, die Technische Fachschule, 12 Schulgebäude, 25 Kindergärten und 10 Fabriken. Um Konstantinowka und ihre Umgebung zu halten, hat der Gegner eine beeindruckende Truppengruppe aus 7 Brigaden gebildet. Insgesamt 45 Bataillone mit einer Stärke von bis zu 15.500 Soldaten.
2: Wenn man über die strategische Bedeutung des Staats spricht, ist es wichtig zu betonen, dass sie im Grunde der Schlüssel zum letzten Bollwerk Kiews in Donbass ist, also dem Ballungsgebiet Kramatorsk-Slawensk. Aber für Kiew hatte dieser Staat neben der strategischen Bedeutung noch einen anderen Nutzen. Gute Schlagzeilen in den westlichen Medien. Das haben wir schon mehrfach beobachtet. Kiew versucht bis zuletzt große Städte zu halten, egal um welchen Preis. Das Ergebnis liegt auf der Hand.
1: Die ukrainischen Streitkräfte haben angebliche Erfolge vorgetäuscht und erlitten aus diesem Grund bedeutende Verluste. Während der Operation zur Befreiung von Konstantinowka beliefen sich diese auf etwa 13.500 ukrainische Soldaten, 14 Panzer, 283 gepanzerte Kampffahrzeuge, 1.400 Kraftfahrzeuge, 200 Feldartilleriegeschütze und 8 Mehrfachraketenwerfer.
2: Dabei ist es wichtig zu betonen, dass Kiew den Verlust von Konstantinowka immer noch bestreitet, obwohl inzwischen zahlreiche Videos mit russischen Flaggen aus verschiedenen Teilen der Stadt veröffentlicht wurden. Für uns ist es eigentlich gar nichts Neues. Eine ähnliche Taktik haben wir schon in Krasnoarmeisk und Dimitrov gesehen. Wir als Journalisten waren schon selbst in der Stadt. Und Kiew behauptet weiterhin, der Ort stehe unter ukrainischer Kontrolle. Aber das Problem bei dieser Taktik der frei erfundenen Frontlinie ist, dass die bloße Ankunft eines Journalisten in einer angeblich von der ukrainischen Armee kontrollierten Stadt alle Illusionen zerstört.
3: Da das Kiewer Regime keine Erfolge auf dem Schlachtfeld vorweisen kann, versucht es, seine westlichen Geldgeber davon zu überzeugen, dass es die Initiative ergriffen und erhebliche Fortschritte im Kampf erzielt habe. Zu diesem Zweck führt es eine Informationskampagne durch und demonstriert vermeintliche Erfolge der ukrainischen Streitkräfte, während die von russischen Truppen befreiten Gebiete unter der neutralen Formulierung in die Grauzone übergegangen verschleiert werden.
1: Ich möchte darauf hinweisen, dass in einer gemeinsamen Erklärung einiger EU-Spitzenpolitiker vom 7. Juni 2026 steht, dass sie den, wie sie es nannten, innovativen Einsatz von Drohnentechnologie durch das Kiewer Regime begrüßen. Ich habe mich bereits öffentlich dazu geäußert und gefragt, das war natürlich eine rein rhetorische Frage, bedeutet das, dass sie damit auch Angriffe auf unsere zivilen Objekte, auf die zivile Infrastruktur, auf Fahrzeuge mit Zivilisten und Kindern und auf Studentenwohnheime meinen? Bedeutet das alles, dass sie Angriffe dieser Art gutheißen?
2: Die Arbeit geht aktiv weiter. An der Reihe sind Droschkowka, Slawiansk und Kramatorsk.
0: Unser Militärkorrespondent Ivan Poljanski berichtete. Ivan, ich danke dir ganz herzlich bis hierhin.
2: Sehr gern.
0: Die unabhängige Journalistin Sonja van den Ende erklärte, die Befreiung von Konstantinowka sei ein Ereignis von größter Bedeutung. Doch die europäischen Medien würden es allzu gern übersehen, so die Journalistin.
4: Weil gestern oder ja letzte Tagen ist Konstantinowka ist befreit und das ist eine sehr große Sache, weil es ist, glaube ich, die vierte Stadt von damals Ukraine und es ist natürlich in die Area von Kramatorsk und Slawiansk und es ist für die Ukraine eine sehr große Sache, weil ich glaube im 20. 25 war das so eine Stadt, wie Zelensky gesagt hat, oh, das ist eine Stadt fürs Vaterland und große Sache, ich weiß nicht alles, aber das hat er ausgerufen, er war, glaube ich, auch noch da. So, das war also eine richtig wichtige Sache für die Ukraine. Und jetzt ist es befreit. Im Westen ja, sagen sie nicht viel in den Medien. Sie sagen nur, oh, wir glauben, wir haben gelesen oder wir können das nicht verifizieren, aber Konstantinowka ist jetzt befreit. Und ja, sie sagen weiter nichts. Und
0: die deutschen Militärausgaben steigen weiter, während in allen anderen Bereichen gespart wird. Die Medien haben diese Lage mit einem notorischen Zitat bezeichnet: Kanonen statt Butter. Aus den Wirtschaftskreisen ist immer lauter die Frage zu hören, zu welchem Preis Deutschland die stärkste Armee Europas aufbauen will. Auch ohne die höheren Militärausgaben erlebt die deutsche Wirtschaft schwierige Zeiten. Die Wachstumsprognosen für die kommenden Jahre sind zurückhaltend. Die Ökonomen gehen von 0,9 bis 1,3% bis 2030 aus. Vor dem Hintergrund der volatilen politischen Lage im Nahen Osten wird die Energiekrise die deutsche Konjunktur weiter schwächen. Mindestens kurzfristig wird das höhere Energiepreise nach sich ziehen, die ihrerseits die Produktionskosten steigern und Zurückhaltung bei Investitionen auslösen werden. Darüber hinaus sind neue Schulden in Höhe von fast 110 Milliarden Euro geplant. Ökonomen wie Politiker kommen zum Schluss, dass Deutschland seine militärischen Ambitionen mit der Nachhaltigkeit seiner Wirtschaft bezahlen werde. Sie werfen der Regierung eine falsche Prioritätensetzung vor.
1: Diese Sicherheitspolitik hat einen Preis, und zwar im Umfang der Benachteiligung einer sozial und ökologisch nachhaltigen Wirtschaft.
5: Wenn wir die Zahl der Soldaten in den Kasernen etwa durch eine Wehrpflicht erhöhen, dann werden hier nur Arbeitskräfte dem normalen Arbeitsmarkt entzogen, ohne dass es positive ökonomische Effekte gäbe.
1: Wer Politik für die Mehrheit machen will, darf nicht an den Interessen weniger kleben. Deutschland braucht Investitionen in Menschen statt Milliarden für Aufrüstung und Steuergeschenke für Vermögende.
0: Trotz der negativen Wirtschaftsprognosen hat das Kabinett üppige Militärausgaben angekündigt. 2027 soll der Wehretat auf fast 106 Milliarden anwachsen und damit 20% der gesamten Ausgaben im Kernhaushalt ausmachen. Das ist der höchste Stand seit dem Ende des Kalten Krieges. Die Militärausgaben sollen danach jährlich ansteigen und 2030 mit fast 200 Milliarden den Höhepunkt erreichen. In der NATO werden die deutschen Pläne hochgeschätzt. Der NATO-Generalsekretär Mark Rutte nannte die deutschen Investitionen in die Verteidigung eine außergewöhnliche Leistung.
1: Deutschland ist auf dem besten Weg, bis 2029 3,5% des Bruttoinlandsprodukts in die Verteidigung zu investieren. Und das ist eine außergewöhnliche Leistung. Dazu braucht es politischen Mut, Entschlossenheit und Überzeugung. Die Erhöhung der Verteidigungsausgaben bedeutet, schwierige Entscheidungen zu treffen. Aber angesichts einer immer gefährlicheren Welt ist dies der richtige Weg. Im Mittelpunkt des Gipfeltreffens nächste Woche steht, wie die zusätzlichen Ausgaben in Gefechtsbereitschaft umgewandelt und unsere Verteidigungsindustrie deutlich ausgebaut werden können.
0: Eine ähnliche Prioritätensetzung ist auch bei anderen NATO-Mitgliedern zu beobachten. Die Organisation für wirtschaftliche Zusammenarbeit und Entwicklung, OECD, hat die wirtschaftliche Lage in Frankreich als alarmierend bezeichnet. In ihrer jüngsten Studie betont sie, dass das Haushaltsdefizit weiter angestiegen sei und die Staatsverschuldung stetig zugenommen habe. Die OECD stellt fest, dass die steigenden Verteidigungsausgaben zur Verschlechterung der Konjunktur beitragen. In Großbritannien ist die Militarisierung noch offensichtlicher. Premierminister Keir Starmer macht klar, selbst Infrastrukturprojekte haben der Verteidigung zu weichen.
1: Einige Investitionsvorhaben, beispielsweise im Straßen- und Energiebereich, die zwar wichtig, aber nicht unmittelbar lebensnotwendig sind,

0: 80er Jahren. 270 Milliarden Pfund über den Zeitraum der Haushaltsüberprüfung. Und ich kann heute bekannt geben, dass wir im Rahmen des Verteidigungsinvestitionsplans diesen Beitrag um weitere 15 Milliarden Pfund erhöhen und damit einen neuen Rekord von fast 300 Milliarden Pfund in den nächsten 4 Jahren aufstellen, um unsere Streitkräfte zu unterstützen und unsere nationale Sicherheit zu stärken.
1: Über den Militarisierungskurs Deutschlands und die Prioritäten der Bundesregierung sprechen wir jetzt im Studio live mit der Leiterin des Gorki-Zentrums an der Universität St. Petersburg, Frau Dr. Karin Kneißl. Frau Kneißl, ich grüße Sie.
2: Ja, guten Abend.
1: Schön, Sie wieder hier im Studio zu haben.
2: Ich freue mich auch, wieder mit Ihnen zusammen im Gespräch zu sein. Vielen Dank.
1: Klasse. Frau Kneißl, Bundeskanzler Merz hat mehrmals gesagt, die Bundeswehr soll zur stärksten konventionellen Armee Europas werden. Warum verfolgt Deutschland so fanatisch diesen Militarisierungskurs?
2: Ja. Man hat das leise Gefühl mit Gänsehaut, dass hier alte Geister wieder aus einer nicht so alten Vergangenheit wieder aus den Löchern hervorkriechen. Und wenn ich hier ein bisschen in der Geschichte zurückgreifen darf, als Otto von Bismarck 1871 das erste deutsche Auswärtige Amt gründete, weil zuvor gab es viele unabhängige Staaten, also Souveräne innerhalb dieses großen Teppichs Deutschland, aber das Deutsche Kaiserreich wurde unter Bismarck begründet und Bismarck wollte ein deutsches Auswärtiges Amt gründen, hatte aber große Mühe, entsprechende Rekruten zu finden, weil ein junger deutscher Adeliger wollte viel lieber General werden als Botschafter. Das war einfach nicht attraktiv. Also verzeihen Sie mir, wenn ich hier so weit in die Geschichte zurückgreife, aber ich habe den leisen Verdacht, dass hier eine gewisse Konstante da ist, dass so mancher Deutsche lieber in die militärische Laufbahn wieder geht, anstatt vielleicht in die Laufbahn des Verhandlers.
1: Die Ökonomen betonen, dass massive Ausgaben für die Sicherheit andere Bereiche benachteiligen. Beispielsweise werden die Mittel für das Gesundheitssystem gekürzt. Was sagt das über die Prioritäten von Deutschland?
2: Es war in Ihrem Eingangsbericht sehr interessant geschildert. Die OECD hat ja genau das analysiert. Und das gilt nicht nur für Deutschland, das gilt für sehr viele andere NATO-EU-Staaten. Auch für Nicht-NATO-EU-Staaten, die ebenso ihre Verteidigungsbudgets wieder aufrüsten. Ich darf hier eine wichtige Anmerkung machen. Die Militärs wurden in den letzten 30 Jahren wirklich fast sträflich vernachlässigt. Also ich selbst habe an einer Militärakademie unterrichtet. Ich hatte auch mit deutschen Militärs immer wieder zu tun. Und die Frustration war spürbar. Also es verließen ja viele Fähige, die auf Unteroffizier- oder Generalstabsebene waren, weil sie einfach für sich keine Berufsperspektiven sahen und vor allem auch wenig Entlohnung. Das heißt, zum einen würde ich sagen, dieses Aufholen, dieses Nachholen eines Verteidigungsbudgets grundsätzlich ist nachvollziehbar, weil einfach eine völlige Unterinvestierung da war. Ja? Aber das große Aber besteht natürlich darin, dass das alles jetzt erfolgt, ausschließlich vor dem Hintergrund, Russland muss bekämpft werden. Ja? Also es ist nicht die Motivation, Leute, wir brauchen funktionierendes Heer für was auch immer, ja, einfach um unsere Landesgrenzen zu schützen, für Naturkatastrophen, wir brauchen ein Heer, das den gesellschaftlichen Spiegel darstellt, ja, weil es geht ja jetzt im Moment in Deutschland unter anderem nicht nur um den Einkauf von mehr Waffengattungen, es geht ja auch um eine alsbaldige Wiederaufnahme eines verpflichtenden Militärdienstes. Und der wurde abgeschafft unter Merkel, damals Karl Theodor zu Guttenberg, brauchen wir nicht, verschlankte Strukturen, wir brauchen nur mal das Berufsheer. Das hat nicht funktioniert. Jetzt versucht man in Deutschland freiwillig Leute zu finden. Merz wird aber nicht müde zu sagen, wir spüren, dass mit der Freiwilligkeit funktioniert nicht, wir sehen das. Also werden wahrscheinlich andere Maßnahmen ergriffen. Wir hatten ja vor einigen Monaten, glaube ich, auch ein Gespräch dazu, dass man als junger Mann zwischen, also sagen wir mal, man ist 18, 19, nicht mehr so ohne weiteres für 3 Monate ins Ausland gehen kann, weil man sagt, man möchte sich Südamerika anschauen oder man möchte, ich weiß nicht, was auch immer machen, eine Weltumsegelung. Man muss sich zuvor eine Genehmigung holen, ja, um 3 Monate Deutschland zu verlassen. Also wir sehen hier, es werden verschiedenste gesetzgeberische Maßnahmen ergriffen, um eine gewisse Verpflichtung herbeizuführen. Also es ändert sich vieles, nicht nur in der Debatte, sondern in den gesellschaftspolitischen Maßnahmen. Und vielleicht noch ein Wort, wenn Sie mir gestatten hier. Vor 2, 3 Jahren sahen wir, wie ukrainische Soldaten zur Ausbildung, Weiterbildung nach Großbritannien oder

0: nach Deutschland kamen. Diese sagten dann nach Abschluss ihrer Reise, nicht die Deutschen erklärten uns, sondern wir erklärten den Deutschen, was zu machen ist. Ja? Und genau in diese Richtung geht es ja jetzt. Ja? Also man will ja ukrainische Ausbilder für die deutsche Armee. Und das heißt, wir sehen hier sehr, sehr viele Entwicklungen. Es ist nicht nur, dass man jetzt ein ehemaliges Volkswagenwerk zu Drohnenproduktion verwendet. Das ist ein Beispiel. Wir sehen den verpflichteten Militärdienst. Aber es gibt zwei funktionierende Heere derzeit, oder die über eine Felderfahrung verfügen, Kampferfahrung. Das ist zum einen das russische Militär und zum anderen das ukrainische. Und hier sucht man händeringend nach Erfahrungswerten, nach Ausbildung. Und im Falle NATO wird höchstwahrscheinlich werden hochbezahlte ukrainische kampferprobte Feldkommandanten als Ausbildner der NATO demnächst, oder vielleicht sind sie bereits, zum Einsatz kommen.
1: Frau Kneißl, wie reagiert die Öffentlichkeit auf diesen deutschen Militarisierungskurs? Was denken Sie?
0: Also ich habe eine deutsche Öffentlichkeit in meiner Lebensdauer erlebt als eine der Friedensbewegung und der Friedensbewegten. Sie auch, Sie kennen dieses Deutschland
1: ja,
0: noch viel besser
1: Fall.
0: Als ich.
1: Na klar.
0: Ich habe in Deutschland immer wieder gearbeitet, ich habe in Deutschland einige Jahre gelebt, aber ich bin groß geworden mit diesem friedensbewegten Deutschland.
1: Kenne ich auch noch aus den 80ern.
0: Ja. Bis in die 90er Jahre hinein, würde ich sagen, hat das in diese Richtung funktioniert. Deutschland, wie hat Deutschland gearbeitet außenpolitisch mit Scheckbuchdiplomatie? Da war ein Krieg im Nahen Osten, gezahlt hat Deutschland. Ja. Da war eine größere Katastrophe irgendwie zu bewältigen. Deutschland hat Scheckbuchdiplomatie betrieben, ja, und bloß keine größeren Probleme auf dieser Welt schaffen. Nun sehen wir interessanterweise mit großem Bedauern, dass genau diese politischen oder sagen wir auch ideologischen Kreise, die besonders führend waren in der Friedensbewegung, sprich SPD und Grüne, es sind genau diese, die heute den völlig anderen Kurs fahren. Ja? Wer ist der beliebteste Politiker Deutschlands? Wer ist der einzige Minister, der von der Scholz-Regierung in die Merz-Regierung wechseln konnte? Boris Pistorius. Ja. Der sozialdemokratische Verteidigungsminister, der vor drei Jahren oder zwei Jahren das Wort wieder in das deutsche Vokabular hereinbrachte, Deutschland muss kriegstüchtig werden. Ja. Wir haben vielleicht die eine oder andere Debatte auch gesehen, beispielsweise es werden ja an deutschen Militärakademien mittlerweile Lehrveranstaltungen gemacht, ich habe zumindest dazu Videoaufnahmen gesehen. Ich zitiere den Titel, Kriegsgefangenenmanagement. Ja. Also man bereitet sich darauf vor, Zehntausende, vielleicht Hunderttausende, so in diesen Videoaufnahmen aus den Vorträgen, russische Kriegsgefangene, zukünftige, potenzielle russische Kriegsgefangene in Deutschland zu verwalten, ja? Sprich in Lagern. Übrigens hat das Holland jetzt auch schon gemacht, angefangen, und das alles schafft mir tiefe Gänsehaut, ja? Also ich sage immer, viele Gesellschaften in Westeuropa sind nicht ignorant, was Geschichte anbelangt, sie sind absolut ahistorisch. Ja? Das heißt, man interessiert sich gar nicht für die Geschichte. Ja. Niemand von uns kennt die Geschichte in allen Details, aber solange man eine Neugier hat und sagt, ich möchte genau wissen, was ist passiert, welche Fakten. Aber wenn mich die Geschichte überhaupt nicht interessiert und ich eigentlich schnurstracks unterwegs bin, um gewisse Dinge vielleicht sogar zu wiederholen. Ja, das ist, ich sage das alles nur in einem Konjunktiv, in einem möglichen zukünftigen Szenario. Das verschafft mir Gänsehaut. Ja, ich höre hier nicht den US-Außenminister, ich höre nicht den chinesischen Außenminister oder Verteidigungsminister, ich höre den deutschen Verteidigungsminister. Und ich bin nicht für das ständige Mea culpa, deutsche Schuldbekenntnis, aber dennoch muss man einfach in dieser Rolle ein klein wenig vorsichtiger sein.
1: Ja, ein gewisses Bewusstsein muss da auf jeden Fall vorhanden sein. Ne? Präsident Wladimir Putin betonte, Russland werde die Rolle als Anstifter und Kriegshetzer im Ukraine-Konflikt analysieren, um verantwortungsvolle Entscheidungen treffen zu können. Deutschland ist einer der größten Förderer der Ukraine. Welche Folgen könnten die Handlungen Deutschlands vor diesem Hintergrund haben?
0: Schwer abzuschätzen. Wir sind noch nicht am Ende der Fahnenstange angelangt. Ja. Also ich erinnere mich an die Debatte hier in Russland und eine Mini-Debatte in Deutschland, als Leopard-Panzer zum Einsatz kamen. Ja. Also als das vor 3 Jahren der Fall war, wurde hier in Russland doch laut darüber diskutiert. Ja, denkt denn niemand in Berlin darüber nach, dass deutsche Panzer wieder in Konfrontation sind mit russischen Soldaten? Nein, niemand denkt darüber nach. Ja? Das sind wir wieder bei dem ahistorischen. Ja. Nicht bei wenig historisch, sondern absolut ahistorisch, wie apolitisch zu sein. Und das, was sozusagen bei Leopard-Panzern galt, das gilt jetzt in vielfacher anderer Hinsicht. Also als jeder von uns, glaube ich, die erste Meldung sah, VW-Werke werden mit Rheinmetall Rüstungsgüter produzieren, da hat es einen innerlich ein bisschen geschüttelt wahrscheinlich. Jetzt hat man das schon 25 Mal gelesen, jetzt ist das schon die neue Normalität.
1: Ist das normal geworden.
0: Ja, und da wird es gefährlich. Ja? Mhm. Also wenn das alles dann wieder so in eine Maschine, in eine neue Normalität einmündet, dann... Okay, dann geht das sozusagen seinen Weg. Und um auf diese Aussage des russischen Staatspräsidenten zurückzukommen, ich kann jetzt nicht genau beurteilen, was er damit eines Tages meinen wird, weil wie gesagt, wir sind noch nicht so weit, wir sind noch nicht am Ende dieses Szenarios, wir wissen nicht, was bis dahin noch alles kommen wird. Aber ich würde sagen, es ist zweifellos auf russischer offizieller Ebene eine große Ernüchterung eingetreten, was Deutschland anbelangt. Und ich als Mensch, ich bin nicht Deutsch, aber ich bin natürlich wahrgenommen als die Ausländerin. Ich habe vielleicht einen leichten deutschen Akzent, auch in meinem radebrechenden Russisch. Aber ich treffe in Russland, egal wo, nur auf Wohlwollen unter den Menschen. Ja. Ich werde hier in keiner Weise kritisch beäugt. Ja, was will die hier? Warum ist sie? Und mein Großvater ist gestorben wegen ihrem Großvater und so weiter. Mit diesen Dingen bin ich hier nicht konfrontiert. Sie auch nicht. Wären wir beide aber... Wären wir mit einem russischen Akzent heute in Deutschland oder Österreich, ja, dann hätten wir wahrscheinlich keinen angenehmen Bekanntenkreis. Mhm. Also ich treffe hier nur auf Wohlwollen der Menschen. Ich sage es immer, es ist weiterhin so viel Romantik unter den Russen, wenn es um Deutschland geht. Ja. Es ist viel Romantik und auch Illusion. Präsident Putin hat vor 2 oder 3 Jahren gesagt, ich war naiv. Ich würde ihn nie als naiv bezeichnen, aber selbst hat gesagt, ich war naiv, ja? Dass ich hier gewisse Dinge, er hat das sozusagen von sich selbst, ich glaube es war im Dezember 2023, das war rund um die damalige das Bekanntwerden des Merkel-Zitats, wir gaben der Ukraine Zeit. Daher, ich würde mal sagen, es ist eine Ernüchterung eingetreten auf offizieller Ebene. Das ist vielleicht das Ende der Illusionen. Mhm. Es sollte viel, viel mehr Realpolitik sein. Was mich in Russland fasziniert, ist dieser Begriff Druschba-Freundschaft. Ja, ich respektiere ihn. Ich bin viel zu unwissend in meinem wenig Wissen über Russland, auch wenn ich alles lese, was ich finden kann, Biografien. Ja. Und ich lebe in einem russischen Dorf. Ja, also ich lebe sicherlich in einer russischen Realität, die eine andere ist, als die jetzt in einem schicken Apartment in Moskau oder in St. Petersburg zu sein. Ich habe ein Jahr in St. Petersburg gelebt, ich lebe jetzt 2 Jahre im Dorf, Tag und Nacht. Ja. Wie gesagt, es ist eine Ernüchterung eingetreten und ich könnte mir vorstellen, dass man dann in allerletzter Konsequenz wahrscheinlich nicht mehr unter dem Titel alles ist Freundschaft, sondern einfach mit sehr, sehr viel mehr interessensbasierter Außenpolitik arbeiten muss. Ja? Also ich hoffe, dass Russland nie so wird wie viele Staaten des Westens, die zynisch, opportunistisch, sozusagen ad hoc ihre Partner wählen. Russland ist seinen Partnern, Verbündeten sehr eng verbunden und das über Generationen hinweg. Aber ich würde sagen, es wird wahrscheinlich eine Ernüchterung eintreten.
1: Super spannend. Sagt Frau Dr. Karin Kneißl, Leiterin des Gorki-Zentrums an der Universität St. Petersburg. Frau Kneißl, ganz, ganz lieben Dank für Ihre Analyse.
0: Danke für die Einladung und uns allen eine friedliche nächste Woche und bis wir uns wiedersehen in diesem Sommer.
1: Ich freue mich.
0: Ja, ich freue mich auch. Vielen Dank.
1: Dankeschön. Erfurt wird von einer Protestwelle erfasst. Tausende von Menschen sind in die Stadt gekommen, um gegen den AfD-Parteitag zu protestieren und das Verbot der Partei zu fordern.
2: Halle zu Halle gegen den Faschismus!
1: Eine Polizeisprecherin teilte mit, dass ein Bürgerbüro der AfD und Polizisten in der Erfurter Clara-Zetkin-Straße mit Pyrotechnik und Farbbeuteln angegriffen worden sind. Außerdem haben die Demonstranten Sitzblockaden auf der A71 und auf den Zufahrtsstraßen organisiert, um den AfD-Parteitag zu stören. Die Zahl der Protestteilnehmer beläuft sich nach Polizeiangaben auf 31.000. Die Bündnisse zusammenstehen und widersetzen sprechen von 50.000 Demonstranten. In den Medien werden die Proteste als friedlich bezeichnet, obwohl es in einigen Stadtteilen zu vereinzelten Zusammenstößen zwischen den Demonstranten und den Polizeibeamten kommt.

0: Das waren die RTL.de Nachrichten. Mein Name ist Marco Jankowiak. Im Anschluss sehen Sie die Dokumentation Driften mit dem Allstrom. Die nächsten Nachrichten folgen um 18 Uhr. Bis gleich.
1: Heckbrücke bereit?
2: Dieses Forschungsschiff wurde speziell für die Arktis und Antarktis gebaut und ist jetzt auf einer sehr ungewöhnlichen Mission. Es ist auf dem Weg zum 82. Grad nördlicher Breite, um eine dicke Eisscholle zu finden, sich festzumachen und ein Lager zu errichten. Es soll sich dann einen Monat lang mit dem Eis treiben lassen. Ziel der Expedition ist es, die Forschung fortzusetzen, die von driftenden Polarstationen vor der Eisschmelze durchgeführt wurde.
3: Akademik Treschnik auf Informationen bitte.
4: Chef des Arktisch-Antarktischen Forschungsinstituts. 108 Personen an Bord.
3: Ziel?
4: Arktischer Ozean, Franz-Josef-Land.
3: Verstanden, gute Überfahrt.

0: Die Arktis. Jahrhundertelang blieb sie unentdeckt. Massiv, geheimnisvoll und still. Seit Jahrhunderten hat die Menschheit nach Norden, zum Pol und der Erdachse geschaut, wo das Weltwetter entsteht.
1: Severny Polyus, kurz SP, hießen die Polarstationen. Im Herbst wurde ein Expeditionstrupp auf einer alten, dicken Eisscholle ausgesetzt. Die Menschen lebten und arbeiteten dort ein ganzes Jahr und drifteten langsam über den Arktischen Ozean.
2: Die erste Driftstation wurde für Flugzeuglandungen und die Erfassung von Wetterdaten gebaut.
0: Durchschnittstemperatur minus 42 Grad Celsius. Windgeschwindigkeit 7,4 Meter pro Sekunde.
1: Ohne Daten aus diesen Breitengraden können Wettermodelle nicht richtig funktionieren. Viele Forscher arbeiten gerne in der Arktis. Die Datenerfassung im Bereich der Ozeanologie, Hydrochemie, Hydrophysik, Bodenforschung und Meeresbiologie durch die Driftstation dauerte viele Jahre. Bis das arktische Eis zu schmelzen begann.
3: In der Regel werden alle SP-Stationen im Oktober aufgebaut, wenn das aktive Einfrieren beginnt. Sie versuchen, altes Eis zu finden, das bereits ziemlich dick ist, nicht erst kürzlich gebildetes Eis. Früher überlebte diese Eisscholle normalerweise mindestens ein Jahr. Aber auch diese Art von Eis hat in den letzten Jahren begonnen, sich rapide zu verschlechtern.
4: Eine Rettung, noch eine Rettung und eine dritte. Wir haben immer gerettet.
1: Unterwegs erforscht die Expedition die Geologie des Meeresbodens und die Ozeanhydrologie. Es werden Boden- und Wasserproben entnommen. Nikolai Fomichow war der Leiter der SP-40, der letzten Station auf einer driftenden Eisscholle.
5: Eigentlich bin ich schon Rentner. Aber meine Seele hat mich gerufen und so kam ich hierher. Es ist ein interessantes Experiment und eine Art Nostalgie für die driftenden SP-Stationen auf dem Eis. Es ist kurzfristig, aber...
1: Heute sind mehrere Polarforscher an Bord, die früher auf der SP-40 gearbeitet haben.
3: Ich habe Fotos, die sehen furchterregend aus. Direkt unter dem Zelt bildete sich ein Riss und dann brach die Kantine ein, einfach zusammengeknickt. Stell dir vor, plötzlich ist da eine Eiswand, höher als die Station. Du nimmst schnell alles raus, denn die Eiswand stößt gleich ans Haus.
6: Ich hatte keine Angst, weil ich nicht wusste, wovor. Gleichzeitig fühlte ich eine jugendliche Erregung. Ich sagte, warum können wir hier nicht bleiben? Es gibt hier noch drei Eisblöcke.
3: Auf der einen Seite waren Häuser und auf der anderen Seite die Pavillons. Wir forderten sofort einen atomgetriebenen Eisbrecher an und holten sie darunter. Das war wahrscheinlich der Hauptgrund, warum beschlossen wurde, keine Menschenleben mehr zu riskieren.

0: Es ist interessanter, auf dem Eis zu arbeiten. Wir versuchen, durch Eisöffnungen zu fahren, von einer zur anderen. Unser Schiff ist robust, aber wir wollen nicht unnötig am Eis anstoßen.
1: Die Akademik Troschnikow kann meterdickes Eis brechen. Wenn das Schiff an eine Eisbarriere stößt, fährt es eine halbe Länge zurück und rammt sie mit vollem Gewicht.
0: Na komm, Liebling.
1: Die Besatzung muss die richtige Balance finden. Einerseits braucht sie eine feste Eisscholle für die Station, damit sie nicht einer hohen Welle zum Opfer fällt. Andererseits soll das Schiff nicht zu fest im Eis stecken, dass es nicht mehr allein herauskommt.
2: So viele Eishügel. Hier herrscht starker Druck. Wenn sich das Eis schließt, dann bleiben wir stecken.
1: Eisgefangenschaft ist, wenn ein Schiff so fest im Eis gefangen ist, dass es nicht entkommen kann.
0: 14 Monate von zu Hause weg. Mit Sergei. Er war erster Offizier und ich Wachoffizier. Wir beendeten unsere Arbeit, nahmen die Leute mit, wendeten, waren dabei rauszukommen. Und dann kam ein Zyklon und füllte die Bucht mit Eis. Wir kamen nur 4 bis 5 Meter pro Schicht voran. Dann rief der Kapitän ein Flugzeug. Eine 276 kam und holte die Leute. Wir blieben aber.
3: Die Somo-Crew wusste, dass sie sich auf eine lange Trift vorbereiten musste.
0: An dem Tag, als wir freikamen, hatten wir eine Geburtstagsparty. Wir prosteten uns geradezu, als der Matrose rief, dass Risse auftauchten. Zuerst sah ich nur einen Riss, doch riss das Eis bis zum Horizont auf. Ich rief, volle Kraft voraus, das ist kein Witz. Nach 6 Monaten hatten wir uns an Witze gewöhnt. Wir entkamen dem Eis.

0: Koch, habt ihr einen Geburtstagskuchen gebacken? Bring ihn hoch.
1: »82. Grad nördlicher Breite. Das Schiff stößt in eine 1,5 Meter dicke Eisscholle. Sie suchen hier nach einem geeigneten Standort für die Eisstation. Weiter nördlich könnte das Eis zu dick sein.«
2: »Es dauerte nachts lange, durch die Eisscholle zu kommen. Ich ging um 5 Uhr morgens raus und sah, dass das Eis sehr gut war. Aber wir brachen durch.« Heute haben wir eine wichtige Aufgabe. Wir müssen eine Eisscholle finden, auf der die Leute arbeiten können.
1: Die Eisscholle wird per Satellitenbild ausgewählt und dann live von einem Hubschrauber untersucht.
2: Hauptsache ist, dass sie hält. Das hängt von vielen Faktoren ab. Sie sollte rund sein. Das bedeutet, dass sie Kollisionen überstanden hat und ziemlich solide ist. Sie sollte 1 Meter dick sein. Nicht mehr. Es gibt riesige Eisfelder. Bis zu 70 Kilometer. Aber die brechen bald auseinander. Wir brauchen eine mit 3 bis 5 Kilometern Länge, mit wenigen Eishügeln, sodass man gut arbeiten kann.

0: Wir haben noch keine runden Eisschollen gefunden. Wir versuchen es hier. Unsere Forschung auf dem Eis. Wir haben Ozeanologen, Biologen, Geophysiker, Eisforscher und ein technisches Team.
1: Und die Ranger?
0: Nein, die Ranger sind Sicherheitsleute.
1: Habt ihr eigene Jäger?
2: Ja, wir mit Jagdschein.
0: Und, habt ihr ein Gewehr?
2: Nein.
0: Zeigt ihr den Bären euren Jagdschein?
3: Hier gibt es nichts. Keine Spur von Eisbären oder Polarfüchsen. Keine Vögel. Nichts. Niemand hier. Ich bleibe auf dem Schiff und mein Kollege vermisst mit den Deutschen das Eis.
4: Das Messen der Eistiefe ist immer ungenau. Nur manuelle Messungen sind korrekt. Deshalb gehen die Eisexperten zuerst auf die Eisscholle. Zwei Gruppen arbeiten parallel, ein russisches und ein deutsches Team. Insgesamt 15 verschiedene Institute haben Spezialisten bei dieser Expedition. 3 aus Europa.
3: Ich mache mir Sorgen um meinen Partner. Er fährt schon seit einer Stunde mit dieser Wanne rum. Er ist bestimmt schon steif gefroren.

0: Als wir in einen Laden gingen, sahen wir plötzlich direkt über unseren Köpfen eine riesige, schillernde Krone aus Nordlichtern. Da dachte ich mir, es wäre toll, Gleichgesinnte und Freunde zu finden, um mit ihnen gemeinsam auf die Jagd zu gehen.
1: Die Chinesen glauben, dass man ein Jahr lang glücklich sein wird, wenn man das Nordlicht sieht. Das ist natürlich sehr schön. Es müssen viele Faktoren zusammenkommen, damit alles passt. Und auch das Ergebnis.
2: Ich bin ein Jäger. Ich verfolge die Vorhersagen. Ich jage das Nordlicht. Ich muss es einfangen. Für uns ist es ganz normal, 200 bis 300 Kilometer aus der Stadt herauszufahren.
0: Die Gemeinschaft der Nordlichtjäger existiert, um das Glück beim Schopfe zu packen. Es ist eine Art Glücksspiel.

0: Erst wenn der Plan für die Eisscholle erstellt ist, kann man sie bewohnbar machen.
1: Wir arbeiten im Grunde an einer neuen Art von Station. Schiff und Eis als kombiniertes Objekt. Es wird das erste schwimmende Labor der Welt, das ins Eis eingefroren wird, um solche Stationen einzurichten.
0: In einigen Jahren gibt es eine Plattform, die mit komfortablen Kabinen ausgestattet ist und man nicht mehr bei einem Eisbruch mit seinem Bett ins Meer fällt. Nur die Ausrüstung bleibt auf dem Eis. Diese Expedition ist eine Art Probelauf, um zu ermitteln, was künftige Plattformen brauchen. Traditionell gilt eine Polarstation als offen, sobald ihr erster Wetterbericht gesendet wird.
1: Trommelwirbel. Wer sendet die ersten Daten?
2: Vassili als Teamleiter? Ich schaue einfach zu.
1: Radio Meteo, komm.
3: Ich höre, Tschetschnikow.
1: Notiert euch die Daten.
3: Bereit.
1: 49 Grad, Strich 945, Strich 57 Grad, Strich 005, Strich 73 Grad, Strich 830.

0: Das ist alles. Bis zum nächsten Mal.
1: Wer sagt es?
0: Hurra!
1: Hurra!
2: Hurra!

Wir eröffnen eine neue Art von Station. Ein Schiff in einer Eisscholle. Unsere Drift ist ein Versuch. Bald kommt aus St. Petersburg ein neues Schiff, das zum Driften konzipiert ist. Eine Eisplattform mit Selbstantrieb. Wir entwickeln neue Techniken für die Arbeit als Team auf dieser neuen Art von Station. Das ist unser Zuhause für die nächsten Tage, vielleicht Monate. Also macht euch bereit für die Drift.

0: Die Routinedatenerfassung wird täglich durchgeführt. Dies ist jedoch eine einzigartige Situation, da die Eisscholle driftet, sich Wasser, Meeresboden und die umgebende Atmosphäre ständig ändern und im Frühjahr keine Daten aus dieser Region gesammelt werden können. Die Wissenschaftler versuchen, auf diesem Breitengrad so viele Frühlingsbeobachtungen wie möglich zu machen.
1: Meeresexpeditionen werden normalerweise nicht durchgeführt, wenn alles mit Eis bedeckt ist. Die SP-Stationen waren weiter östlich, damit sie dort länger arbeiten konnten. Daher gibt es fast keine Beobachtungsdaten aus dieser Region.
2: Wozu brauchen Sie so viel Schnee?
1: Um

0: Cäsium-134 zu erfassen, braucht man viel Wasser. Wir sammeln 500 Liter.
1: Für Isotope brauchen wir nur 10 Gramm oder weniger.
2: Wir registrierten Temperatur, Salzgehalt, Druck, die Strömungsgeschwindigkeit und Richtung sowie hydrophysikalische Eigenschaften. Während wir driften, zeichnet das Gerät diese Parameter alle 10 Sekunden auf.
0: In Bezug auf den Breitengrad ist dies die höchste atmosphärische Station. Es fühlt sich so an, als wäre man wieder auf einer SP-Station, obwohl das Schiff in der Nähe ist. Mit Komfort, Wärme und gutem Essen. Wenn man so schnell die Stationen baut, ist das eine wahre Freude.
3: Unsere Station ist einzigartig, weil wir uns auf dem nördlichsten Breitengrad befinden und ständig ununterbrochen Daten aufzeichnen. Das erste Mal auf einer Eisscholle.
2: Das nördliche Magnetfeld ist ungewöhnlich. Es wird interessant, es zu messen. Kein anderes Magnetometer operiert auf diesem Breitengrad. Deshalb sind unsere Daten sehr wertvoll.
3: Ein Bär kommt vom Magnetologie-Pavillon hinter mir auf uns zu. Jetzt kehren wir alle ganz ruhig zurück an Bord.
1: Wo ist der Bösewicht, der uns nicht arbeiten lässt?
4: Wir holen die Leiter ein, damit der Bär nicht raufklettert.

0: Нет, нет, только не растяжка. Эй, эй, эй, Миша, иди мимо.
1: Er schnüffelte herum und kaute am Seil, aber es schmeckte ihm nicht. Dann lehnte er sich an meine Antenne und brach sie ab. Er zerkaute außerdem etwas von meinem Kollegen.

0: Ich sah vom Heck aus, wie er da drüben lief.
1: Hier hat er ins Kabel gebissen.
2: Das Schiff stand hier 3 Tage lang. Gerüche breiteten sich aus und ein Bär tauchte auf.
1: Nicht viel, nur etwas durchgebissen. Das scheint alles zu sein. So ein Glück. Er kratzte sich daran, hat aber nichts beschädigt.
3: Die Eisgruppe installiert seismische Sensoren, die eine Art Eisschollenkardiogramm auf die Brücke der Akademik Troschnikow senden.
0: Wir können Prognosen über gefährliche Eisphänomene wie Eispressung oder Risse machen.
4: Ist das Ihre Erfindung?
0: Ja.
4: Die Ihre Abteilung?
0: Unseres Labors.
5: Heute kann man vieles messen, aber nichts ersetzt Felddaten. Satelliten sehen nämlich nicht alles. In den letzten 5 Jahren hat man damit begonnen, die Eisdicke von Satelliten aus zu messen. Doch die Daten müssen verifiziert werden. Atmosphärentests der Erdoberflächenschicht, der Grenzschicht und die Ionosphäre unterscheiden sich stark in polaren und gemäßigten Breitengraden.

0: Täglich sammelt der Hubschrauber Wasserproben von verschiedenen Orten. Diesmal bemerkte die Besatzung einen Eisriss mehrere Kilometer vom Schiff entfernt. Vor 3 Tagen sagte Sergei Kowaljow, der Leiter der Eisgruppe, mit seinen seismischen Sensoren vorher, dass die Eisscholle sehr wahrscheinlich brechen würde.
1: Da ist er. Ich sehe ihn. Am liebsten würde ich herumlaufen und schreien. Das Eis ist gebrochen. Die Vorhersage, dass die Eisscholle einen Riss bekommt, das ist eindrucksvoll.
2: Kann ich hier vorbei?
1: Seitwärts. Roll rüber.
2: Verstanden.
1: Ich zeige es dir. So etwa.
2: Ich weiß, wie man rollt. Gut. Verstanden.
1: Mensch, du machst Sachen.
2: Es blubbert ein bisschen. Cool.
0: Die Station arbeitet noch eine Woche wie gewohnt. Dann erscheint ein neuer Riss.
1: Schaut aus dem Fenster. Man kann ihn gut sehen.
2: Da vor dem Haus? Wunderschön.
0: Der Riss verläuft direkt durch die Station und schneidet die Beobachtungsstelle vom Schiff ab.
3: Wir brauchen einen neuen Standort für die Wetterstation.
1: Warum die Panik? Es ist doch stabil hier. Ist es dort wirklich fester?
4: Auf einem Schiff muss man sich keine Sorgen machen, dass nachts Risse erscheinen. Auf den SPs musste man sein Haus retten. Aber hier nur die Ausrüstung.
0: Die Wetterwarte wurde an einem Tag umgebaut und sendete noch am selben Abend einen routinemäßigen Wetterbericht. Der Riss weitete sich am nächsten Morgen weiter aus, doch der Driftversuch ging weiter. Die schiffsbasierte Eisstation überlebte mehr als einen Monat. In dieser Zeit wurden einzigartige Daten gesammelt und Empfehlungen für den Bau einer neuen Art von Eisplattform ausgearbeitet, die voraussichtlich 2021 ausläuft.

0: Konstantinowka unter Kontrolle. Das bestätigte der russische Präsident Wladimir Putin. Ihm zufolge hat die Einnahme der Stadt in der Volksrepublik Donetsk eine große strategische Bedeutung und stellt einen wichtigen Schritt bei der Zerschlagung der ukrainischen Streitkräfte dar.
1: Die Einnahme von Konstantinowka ist nur der erste, aber ein sehr wichtiger Schritt auf dem Weg zur Vernichtung der ukrainischen Einheiten, die noch das Ballungsgebiet Slawiansk, Kramatorsk und Konstantinowka kontrollieren.
0: Preis der Aufrüstung. Deutschland gibt immer mehr für die Bundeswehr aus, während in allen anderen Bereichen gespart wird. Führende Ökonomen betonen, dass diese Strategie ein Ende der sozial nachhaltigen Wirtschaft bedeuten könnte. Tausende von Menschen sind nach Erfurt gekommen, um gegen den AfD-Parteitag zu protestieren, der dort an diesem Wochenende stattfindet. Trotz der Sitzblockaden auf der A71 und auf den Zufahrtsstraßen verläuft der Parteitag bislang ohne Zwischenfälle. Guten Abend, hier ist RT.de mit den 18 Uhr Nachrichten. Mein Name ist Marco Jankowiak. Heute Nacht teilte der russische Präsident Wladimir Putin mit, dass Konstantinowka in der Volksrepublik Donetsk von den russischen Streitkräften eingenommen wurde. Dies sei ein wichtiger Schritt zur Befreiung eines noch größeren Ballungsgebietes.
1: Die Stadt Konstantinowka steht jetzt unter russischer Kontrolle. Die Einnahme von Konstantinowka ist nur der erste, aber ein sehr wichtiger Schritt auf dem Weg zur Vernichtung der ukrainischen Einheiten, die noch das Ballungsgebiet Slawiansk, Kramatorsk und Konstantinowka kontrollieren.
0: Die Einnahme von Konstantinowka ebnet für die russischen Truppen den Weg zur letzten Verteidigungslinie Kiews in der Volksrepublik Donetsk, erklärte der erste Stellvertreter des russischen Generalstabschefs.
1: Konstantinowka war flächen- und einwohnermäßig die siebtgrößte Kreisstadt des Donbass. Anfang 2022 wohnten dort über 78.000 Menschen. Aufgrund der strategischen Bedeutung von Konstantinowka begann das Kiewer Regime seit 2014 mit dem Abbau eines gut befestigten Systems von Verteidigungsstellungen und baute die Befestigungsanlagen nach dem Fall von Bachmut aktiv weiter aus. Die Grundlage bildeten einzelne befestigte Knotenpunkte, die für eine lang andauernde Rundumverteidigung vorbereitet waren. Die Verteidigungslinien und Stellungen waren an ein gut ausgebautes Straßen- und Schienennetz angebunden, wie auch an hydrotechnische Anlagen an 10 Industriegebiete und 12 Vororte.
0: Über die Bedeutung der Einnahme von Konstantinowka und die weiteren Perspektiven der russischen Streitkräfte in der Volksrepublik Donetsk sprechen wir jetzt im Studio mit unserem Militärkorrespondenten Ivan Poljanski. Ivan, ich grüße dich. Hallo.
2: Hallo Marco.
0: Schön, dich hier wieder im Studio begrüßen zu können, einmal wieder. Mhm. Sag mal, Präsident Putin hat heute Nacht bekannt gegeben, dass Konstantinowka in der Volksrepublik Donetsk von den russischen Streitkräften eingenommen wurde. Was kannst du dazu sagen als Militärkorrespondent, der an diesem Frontabschnitt gearbeitet hat und mit den Soldaten gesprochen hat, die an den Kämpfen beteiligt waren?
2: Ja, die Einnahme von Konstantinowka ist das Ergebnis einer kolossalen, riesigen Arbeit einer ganzen Reihe von Einheiten. Hier spielte alles eine wichtige Rolle. Die Koordination, die Vorbereitung der Soldaten und nicht zuletzt ihr Kampfgeist und ihr Charakter. Konstantinowka ist ein sehr großer Ort. Wie das russische Verteidigungsministerium meldete, begann Kiew schon 2014 damit, in der Stadt ein gut befestigtes System von Verteidigungsanlagen zu errichten und baute es nach dem Fall von Artyomovsk weiter aus. Neben den Befestigungsanlagen stellte auch ein massiver Einsatz von Drohnen durch die ukrainische Streitkräfte eine Schwierigkeit dar. Das waren ganz unterschiedliche Drohnen, von ganz kleinen FPV-Quadrocopter-Drohnen bis zu riesigen Bomberjäger-Drohnen. Wie uns in der 4. Brigade des Truppenverbands Süd mitgeteilt wurde, waren die Bomberjäger-Drohnen eines der vorrangigen Ziele der russischen Flugabwehr. Durch ihre Arbeit verringerte die ukrainische Armee die Nutzung dieser Drohnen deutlich aufgrund der hohen Verluste an Drohnen und deren Piloten.
1: Insgesamt bestand das Verteidigungssystem von Konstantinowka aus zwei Verteidigungsstaffeln. Es umfasste mehr als 150 Kilometer Schützen- und Panzergräben mit drei Reihen von Pioniersperren sowie 20 Bataillonsverteidigungsabschnitte, gesichert durch gemischte Minenfelder auf den beherrschenden Höhen rund um die Stadt. In der Stadt selbst hatte der Gegner über 80 Sperren und mehr als 50 befestigte Verteidigungsknotenpunkte eingerichtet, gestützt auf dem Bahnhof, die Technische Fachschule, 12 Schulgebäude, 25 Kindergärten und 10 Fabriken. Um Konstantinowka und ihre Umgebung zu halten, hat der Gegner eine beeindruckende Truppengruppe aus 7 Brigaden gebildet. Insgesamt 45 Bataillone mit einer Stärke von bis zu 15.500 Soldaten.
2: Wenn man über die strategische Bedeutung der Stadt spricht, ist es wichtig zu betonen, dass sie im Grunde der Schlüssel zum letzten Bollwerk Kiews in Donbass ist, dem Ballungsgebiet Kramatorsk-Slawiansk. Aber für Kiew hatte diese Stadt neben der strategischen Bedeutung noch einen anderen Nutzen. Gute Schlagzeilen in den westlichen Medien. Das haben wir schon mehrfach beobachtet. Kiew versucht bis zuletzt, große Städte zu halten, egal um welchen Preis. Das Ergebnis liegt auf der Hand.
1: Die ukrainischen Streitkräfte haben angebliche Erfolge vorgetäuscht und erlitten aus diesem Grund bedeutende Verluste. Während der Operation zur Befreiung von Konstantinowka beliefen sich diese auf etwa 13.500 ukrainische Soldaten, 14 Panzer, 283 gepanzerte Kampffahrzeuge, 1.400 Kraftfahrzeuge, 200 Feldartilleriegeschütze und 8 Mehrfachraketenwerfer.
2: Dabei ist es wichtig zu betonen, dass Kiew den Verlust von Konstantinowka bestreitet, obwohl inzwischen zahlreiche Videos von russischen Flaggen aus verschiedenen Teilen der Stadt veröffentlicht wurden. Für uns ist das eigentlich gar nichts Neues. Eine ähnliche Taktik haben wir schon in Krasnoarmeisk und in Dimitrow gesehen. Wir Journalisten waren schon selbst in der Stadt und Kiew behauptete weiterhin, der Ort stehe unter ukrainischer Kontrolle. Das Problem bei dieser Taktik der frei erfundenen Frontlinie ist, dass die bloße Ankunft eines Journalisten in einer angeblich von der ukrainischen Armee kontrollierten Stadt alle Illusionen zerstört.
3: Da das Kiewer Regime keine Erfolge auf dem Schlachtfeld vorweisen kann, versucht es, seine westlichen Geldgeber davon zu überzeugen, dass es die Initiative ergriffen und erhebliche Fortschritte im Kampf erzielt habe. Zu diesem Zweck führt es eine Informationskampagne durch und demonstriert vermeintliche Erfolge der ukrainischen Streitkräfte, während die von russischen Truppen befreiten Gebiete unter der neutralen Formulierung in die Grauzone übergegangen verschleiert werden.
1: Ich möchte darauf hinweisen, dass in einer gemeinsamen Erklärung einiger EU-Spitzenpolitiker vom 7. Juni 2026 steht, dass sie den, wie sie es nannten, innovativen Einsatz von Drohnentechnologie durch das Kiewer Regime begrüßen. Ich habe mich bereits öffentlich dazu geäußert und gefragt, das war natürlich eine rein rhetorische Frage, bedeutet das, dass sie damit auch Angriffe auf unsere zivilen Objekte, auf die zivile Infrastruktur, auf Fahrzeuge mit Zivilisten und Kindern und auf Studentenwohnheime meinen? Bedeutet das alles, dass Sie Angriffe dieser Art gutheißen?
2: Die Arbeit geht aktiv weiter. An der Reihe sind Droschkowka, Slawiansk und Kramatorsk.
0: Unser Militärkorrespondent Ivan Poljanski. Ivan, ich danke dir ganz herzlich für deine Einschätzung.
2: Sehr gern.
0: Die unabhängige Journalistin Sonja van den Ende erklärte, die Befreiung von Konstantinowka sei ein Ereignis von größter Bedeutung. Doch die europäischen Medien würden es allzu gern übersehen, so die Journalistin.
4: Weil gestern oder ja letzte Tagen ist Konstantinowka ist befreit und das ist eine sehr große Sache, weil es ist, glaube ich, die vierte Stadt von damals Ukraine. Und es ist natürlich in die Area von Kramatorsk und Slawiansk. Und es ist für die Ukraine eine sehr große Sache, weil ich glaube, im 2025 war das so eine Stadt, wie Zelensky gesagt hat, oh, das ist eine Stadt fürs Vaterland und große Sache. Ich weiß nicht alles, aber das hat er ausgerufen. Er war, glaube ich, auch noch da. So, das war eine wichtige Sache für die Ukraine. Und jetzt ist es befreit. Im Westen sagen sie nicht viel in den Medien. Sie sagen nur, oh, wir glauben, wir haben gelesen oder wir können das nicht verifizieren.
0: Die deutschen Militärausgaben steigen weiter, während in allen anderen Bereichen gespart wird. Die Medien haben diese Lage mit einem notorischen Zitat bezeichnet: Kanonen statt Butter. Aus den Wirtschaftskreisen ist immer lauter die Frage zu hören, zu welchem Preis Deutschland die stärkste Armee Europas aufbauen will. Auch ohne die höheren Militärausgaben erlebt die deutsche Wirtschaft schwierige Zeiten. Die Wachstumsprognosen für die kommenden Jahre sind zurückhaltend. Die Ökonomen gehen von 0,9 bis 1,3% bis 2030 aus. Vor dem Hintergrund der volatilen politischen Lage im Nahen Osten wird die Energiekrise die deutsche Konjunktur weiter schwächen. Mindestens kurzfristig wird das höhere Energiepreise nach sich ziehen, die ihrerseits die Produktionskosten steigern und Zurückhaltung bei Investitionen auslösen werden. Darüber hinaus sind neue Schulden in Höhe von fast 110 Milliarden Euro geplant. Ökonomen wie Politiker kommen zum Schluss, dass Deutschland seine militärischen Ambitionen mit der Nachhaltigkeit seiner Wirtschaft bezahlen werde. Sie werfen der Regierung eine falsche Prioritätensetzung vor.
1: Diese Sicherheitspolitik hat einen Preis, und zwar im Umfang der Benachteiligung einer sozial und ökologisch nachhaltigen Wirtschaft.
5: Wenn wir die Zahl der Soldaten in den Kasernen etwa durch eine Wehrpflicht erhöhen, dann werden hier nur Arbeitskräfte dem normalen Arbeitsmarkt entzogen, ohne dass es positive ökonomische Effekte gäbe.
1: Wer Politik für die Mehrheit machen will, darf nicht an den Interessen weniger kleben. Deutschland braucht Investitionen in Menschen statt Milliarden für Aufrüstung und Steuergeschenke für Vermögende.
0: Trotz der negativen Wirtschaftsprognosen hat das Kabinett üppige Militärausgaben angekündigt. 2027 soll der Wehretat auf fast 106 Milliarden anwachsen und damit 20% der gesamten Ausgaben im Kernhaushalt ausmachen. Das ist der höchste Stand seit dem Ende des Kalten Krieges. Die Militärausgaben sollen danach jährlich ansteigen und 2030 mit fast 200 Milliarden den Höhepunkt erreichen. In der NATO werden die deutschen Pläne hoch geschätzt. Der NATO-Generalsekretär Mark Rutte nannte die deutschen Investitionen in die Verteidigung eine außergewöhnliche Leistung.
1: Deutschland ist auf dem besten Weg, bis 2029 3,5% des Bruttoinlandsprodukts in die Verteidigung zu investieren. Und das ist eine außergewöhnliche Leistung. Dazu braucht es politischen Mut, Entschlossenheit und Überzeugung. Die Erhöhung der Verteidigungsausgaben bedeutet, schwierige Entscheidungen zu treffen. Aber angesichts einer immer gefährlicheren Welt ist dies der richtige Weg. Im Mittelpunkt des Gipfeltreffens nächste Woche steht, wie die zusätzlichen Ausgaben in Gefechtsbereitschaft umgewandelt und unsere Verteidigungsindustrie deutlich ausgebaut werden können.
0: Eine ähnliche Prioritätensetzung ist auch bei anderen NATO-Mitgliedern zu beobachten. Die Organisation für wirtschaftliche Zusammenarbeit und Entwicklung, OECD, hat die wirtschaftliche Lage in Frankreich als alarmierend bezeichnet. In ihrer jüngsten Studie betont sie, dass das Haushaltsdefizit weiter angestiegen sei und die Staatsverschuldung stetig zugenommen habe. Die OECD stellt fest, dass die steigenden Verteidigungsausgaben zur Verschlechterung der Konjunktur beitragen. In Großbritannien ist die Militarisierung noch offensichtlicher. Premierminister Keir Starmer macht klar, selbst Infrastrukturprojekte haben der Verteidigung zu weichen.
1: Einige Investitionsvorhaben, beispielsweise im Straßen- und Energiebereich, die zwar wichtig, aber nicht unmittelbar lebensnotwendig sind, werden nicht mehr wie geplant umgesetzt. Doch hier geht es darum, die notwendigen Entscheidungen zu treffen, die richtigen Entscheidungen zum Schutz unserer Nation. Gerade weil wir diese harten Entscheidungen getroffen haben, sind wir in der Lage, unsere Verteidigungsausgaben zu erhöhen. Bereits jetzt sorgen wir für den größten nachhaltigen Anstieg der Verteidigungsausgaben seit den 1980er Jahren. 270 Milliarden Pfund über den Zeitraum der Haushaltsüberprüfung. Und ich kann heute bekannt geben, dass wir im Rahmen des Verteidigungsinvestitionsplans diesen Beitrag um weitere

0: in der Geschichte zurückgreifen darf, als Otto von Bismarck 1871 das erste deutsche Auswärtige Amt gründete, weil zuvor gab es viele unabhängige Staaten, also Souveräne innerhalb dieses großen Teppichs Deutschland, aber das Deutsche Kaiserreich wurde unter Bismarck begründet und Bismarck wollte ein deutsches Auswärtiges Amt gründen, hatte aber große Mühe, entsprechende Rekruten zu finden, weil ein junger deutscher Adeliger wollte viel lieber General werden als Botschafter. Das war einfach nicht attraktiv. Also verzeihen Sie mir, wenn ich hier so weit in die Geschichte zurückgreife, aber ich habe den leisen Verdacht, dass hier eine gewisse Konstante da ist, dass so mancher Deutsche lieber in die militärische Laufbahn wieder geht, anstatt vielleicht in die Laufbahn des Verhandlers. Schwer abzuschätzen. Wir sind noch nicht am Ende der Fahnenstange angelangt. Ja. Also ich erinnere mich an die Debatte hier in Russland und eine Mini-Debatte in Deutschland, als Leopard-Panzer zum Einsatz kamen. Ja? Also als das vor 3 Jahren der Fall war, wurde hier in Russland doch laut darüber diskutiert. Ja, denkt denn niemand in Berlin darüber nach, dass deutsche Panzer wieder in Konfrontation sind mit russischen Soldaten? Nein, niemand denkt darüber nach. Ja? Das sind wir wieder bei dem ahistorischen. Ja? Nicht bei wenig historisch, sondern absolut ahistorisch, wie apolitisch zu sein. Und das, was sozusagen bei Leopard-Panzern galt, das gilt jetzt in vielfacher anderer Hinsicht. Also als jeder von uns, glaube ich, die erste Meldung sah, VW-Werke werden mit Rheinmetall Rüstungsgüter produzieren, da hat es einen innerlich ein bisschen geschüttelt wahrscheinlich. Jetzt hat man das schon 25 Mal gelesen, jetzt ist das schon die neue Normalität.
1: Erfurt wird von einer Protestwelle erfasst. Tausende von Menschen sind in die Stadt gekommen, um gegen den AfD-Parteitag zu protestieren und das Verbot der Partei zu fordern.
2: Alle zusammen gegen den Faschismus!
1: Eine Polizeisprecherin teilte mit, dass ein Bürgerbüro der AfD und Polizisten in der Erfurter Clara-Zetkin-Straße mit Pyrotechnik und Farbbeuteln angegriffen worden sind. Außerdem haben die Demonstranten Sitzblockaden auf der A71 und auf den Zufahrtsstraßen organisiert, um den AfD-Parteitag zu stören. Die Zahl der Protestteilnehmer beläuft sich nach Polizeiangaben auf 31.000. Die Bündnisse Zusammenstehen und Widersetzen sprechen von 50.000 Demonstranten. In den Medien werden die Proteste als friedlich bezeichnet. Obwohl es in einigen Stadtteilen zu vereinzelten Zusammenstößen zwischen den Demonstranten und den Polizeibeamten kommt.

0: Der Chefredakteur von Apollo News, Max Mannhardt, teilte auf der Plattform X mit, dass drei Reporter seines Nachrichtenportals auf einer Antifa-Demo zusammengeschlagen worden seien, als sie die Demonstration filmten. Ihm zufolge wurden die Journalisten von einem Dutzend Personen verfolgt und zu Boden geschlagen. Erst das Eintreffen von Polizisten habe die Gewalt beenden können. Einige Demonstranten, die nach Erfurt kamen, forderten ein bundesweites AfD-Verbot.
1: Also ob das möglich ist, muss das Bundesverfassungsgericht entscheiden, aber es für sinnvoll hielt ich es.
2: Tatsache ja, es ist möglich, denke ich mal, jetzt auch gerade durch das neue Gutachten, was da jetzt untereinander erstellt wurde, und ich stehe da große Hoffnung. Ich finde es auch demokratisch.
3: Das Wichtige ist halt einfach, dass die AfD verboten wird, weil es gibt so viele Punkte, wogegen halt die AfD ist, was fast die ganze Bevölkerung halt einfach in Deutschland auch betrifft. Genau, also es ist definitiv möglich, weil auch wenn man mit diesem Argument kommt, so, yo, hey, danach gründet die Sicherheit so, nein, es geht halt nicht so einfach, es gibt einfach Rechte und Gesetze und zum Glück gibt es die, damit halt sowas wie zum Beispiel 1933 die NSDAP halt nicht nochmal existiert. Ich will jetzt die AfD nicht mit der NSDAP vergleichen, weil es einfach andere Dimensionen sind. Das muss man auch klarstellen, aber das Problem ist, dass die AfD entwickelt sich immer mehr dazu.
4: Ich bin Christ und mein Menschenbild heißt Wert und Würde eines jeden Menschen, so wie

0: er und sie ist. Und ich möchte Haltung zeigen. Aber ich denke, eine Partei, die so eindeutig demokratiefeindlich und gerade hier auch in Thüringen als rechtsextrem eingestuft ist, kann man nur verbieten. Ja. Sicherlich muss man mit einzelnen Menschen, und das mache ich, ich arbeite im Krankenhaus als Seelsorger, ich gehe mit Menschen ins Gespräch, in die Diskussion, aber die Partei an sich, denke ich, ist so, dass sie verboten werden muss.
1: Und nun die weiteren Nachrichten, kurz und bündig. Weißrussland feierte gestern den Unabhängigkeitstag. Die Feierlichkeiten endeten mit einem farbenprächtigen Feuerwerk über der Hauptstadt Minsk. Auf den Aufnahmen ist zu sehen, wie Tausende von Menschen das Feuerwerksspektakel verfolgen. Der Nationalfeiertag wurde 1996 nach einem Referendum eingeführt und wird jährlich am 3. Juli begangen. Am Jahrestag der Befreiung von Minsk von den nationalsozialistischen Besatzern im Jahr 1944. Dieser Tag ist seitdem zum Symbol der nationalen Wiedergeburt des Landes geworden. In der venezolanischen Stadt La Guaira, die von den Erdbeben am stärksten betroffen war, fand eine Ehrung der Rettungskräfte und Suchhunde statt. Die amtierende Präsidentin Venezuelas zeichnete 478 internationale Fachkräfte und 36 Suchhunde aus 12 Ländern aus. Im Rahmen der Zeremonie wurden den internationalen Teams die Auszeichnungen Held Venezuelas und Hundehelden Venezuelas verliehen. Die ausgezeichneten Delegationen kamen aus Europa, Westasien und Lateinamerika. Zu den Teams, die für ihren Einsatz mit Suchhunden gewürdigt wurden, gehörten Vertreter von Jordanien, Tschechien, Kolumbien, Spanien und Portugal. Jeden Sommer findet am Paradise Beach im kroatischen Lopar ein Festival statt, bei dem sich Profi- und Hobbybildhauer versammeln, um Skulpturen aus Sand und Wasser zu schaffen. Künstler aus Kroatien und anderen Ländern haben riesige Kunstwerke errichtet und den Strand in eine Freiluftgalerie verwandelt. Die Videoaufnahmen zeigen kunstvolle Skulpturen, die sich entlang der Küstenlinie erstrecken. Sie sind mehrere Meter hoch und bis zu 20 Meter lang. Für einige der größten Werke wurden Dutzende Kubikmeter Sand aufgebraucht. Sie wiegen etwa 20 Tonnen und ihre Fertigstellung dauert rund 50 Stunden. Das waren die RT.de Nachrichten. Mein Name ist Marco Jankowiak. Im Anschluss sehen Sie die Sendung Russland danach. Die nächsten Nachrichten folgen um 19 Uhr. Bis gleich.

0: Der Donbass. Hier teilt die Frontlinie die Welt. Jenseits davon werden Häuser zu Ruinen und Kirchen zu stummen Zeugen der Tragödie.
1: Am 24. Februar 2022 fanden wir uns um 6 Uhr morgens am Kloster ein. Es gab einen Knall, eine Granate. Wir verstanden sehr genau, dass der Krieg begonnen hatte.
2: Es war wie eine Mondlandschaft. Krater neben Krater. Manchmal träume ich noch davon. Wie kann man so etwas vergessen?
3: Sie stellten Mörser auf und beschossen die Kirche. Einfach so, ohne jeglichen Grund. Nichts konnte gerettet werden.
0: Jetzt findet im Donbass eine groß angelegte Wiederherstellung der geistlichen Zentren statt. 16 orthodoxe Stätten wurden bereits wiederhergestellt.
4: Eine Kirche ist das geistliche Herz einer Stadt. Solange dieses Herz schlägt, gibt es Leben.

0: Als wir in einen Laden gingen, sahen wir plötzlich direkt über unseren Köpfen eine riesige, schillernde Krone aus Nordlichtern. Da dachte ich mir, es wäre toll, Gleichgesinnte und Freunde zu finden, um mit ihnen gemeinsam auf die Jagd zu gehen.
1: Die Chinesen glauben, dass man ein Jahr lang glücklich sein wird, wenn man das Nordlicht sieht. Das ist natürlich sehr schön. Es müssen viele Faktoren zusammenkommen, damit alles passt und auch das Ergebnis.
2: Ich bin ein Jäger. Ich verfolge die Vorhersagen. Ich jage das Nordlicht. Ich muss es einfangen. Für uns ist es ganz normal, 200 bis 300 Kilometer aus der Stadt herauszufahren.
0: Die Gemeinschaft der Nordlichtjäger existiert, um das Glück beim Schopfe zu packen. Es ist eine Art Glücksspiel.

0: Der bedeutendste Gerichtsprozess der Weltgeschichte. Die Strafverfolgung der Kriegsverbrecher des Dritten Reiches.
1: Die sowjetische Anklage verfügt über umfangreiches Beweismaterial, das dem Gericht vorgelegt wird.
0: Innerhalb von 10 Monaten wurden genügend Beweise gesammelt, sodass heute, 80 Jahre später, niemand mehr daran zweifeln kann, dass Faschismus und Nationalsozialismus das größte Übel sind, das der menschliche Geist hervorbringen konnte. Die Hauptanklagepunkte lauteten Verbrechen gegen den Frieden, Verbrechen gegen die Menschlichkeit und Kriegsverbrechen.
2: Der Begriff Völkermord wurde nicht in das Urteil des Nürnberger Tribunals aufgenommen.
3: Im Rechtsspruch der Nürnberger Prozesse wird jedoch anerkannt, dass es einen Plan gab, die besetzten Gebiete der Sowjetunion von ihrer ursprünglichen Bevölkerung zu säubern, um sie anschließend durch Deutsche zu kolonisieren.
4: Der große Vaterländische Krieg war in der Tat ein Krieg, in dem die physische Vernichtung der Völker der UdSSR auf dem Spiel stand.
2: Ich hatte eine glückliche Kindheit in einem friedvollen Elternhaus. Ich erinnere mich deutlich an die Worte meines Großvaters. Kinder, der Krieg kommt.
5: Mit so vielen Serben war es unmöglich, einen größeren kroatischen Staat zu errichten. Daher war der Völkermord die einzige Möglichkeit, einen solchen Staat aufzubauen. Neben der Vernichtung von Juden und Roma waren die Serben das Hauptproblem für die Kroaten.
2: Es war ein großer, sehr großer Baum. Es war das erste Mal, dass ich Menschen sah, die an dieser Pappel, an ihren Beinen herunterhingen.
6: Meine Mutter drückte mich an ihre Brust. Wenn ich daran denke, wie sie mich umarmte, mit Tränen in ihren Augen, wie sie mich ihr wegnahm. Es rührt mich auch zum Weinen.
7: Man kann die Geschichte nicht zurückdrehen. Man muss sie kennen und sich daran erinnern. Sonst wird sich die Geschichte wiederholen und die Entfremdung zwischen den Menschen wird wieder zunehmen.

0: Nastja, ein Angriff. Ich habe Angst, Nastja. Ich wurde getroffen, Nastja. Ich liege unter Trümmern. Nastja, hilf mir.
1: Die ersten Explosionen. Ich hörte ein Mädchen schreien. Unter den Trümmern hier liegt ein Mädchen. Bitte, holt sie raus.
2: Überall war Blut. Kinder, die bluteten und weinten und schrien.
3: Sie schrie und lief nach draußen. Dort war ein Junge, er legte seine Arme schützend um sie. Sie sagte, Mama, er hielt mich fest und küsste mich auf die Stirn.
0: Wer so etwas tut, ist die Saat des Teufels. Aber wir Russen, glauben an Gott. Wir sind Christen.
4: Es ist eine Katastrophe, eine wirkliche Katastrophe. Kein Kind sollte sterben müssen.

Ah, das Auto ist zugeschneit. Und was hast du da? Bist du Familienmutter? Ich mache eben das Auto sauber. Irkutsk erstaunt immer wieder mit seinem Wetter.

0: Das ist für Irkutsk normal. Morgen wird es minus 50 Grad.
1: Ja, und übermorgen plus 30.
0: Übermorgen startet die Strandsaison. Margot, wohin gehen wir?
1: Wir gehen zum stellvertretenden Regierungsvorsitzenden des Gebiets Irkutsk.
0: Und was machen wir dort?
1: Wir werden über die Region sprechen und darüber, wie das letzte Jahr gelaufen ist. Er sollte alles über die Wirtschaft wissen. Und die Pläne für den Tourismus interessieren uns auch. Gleich erfahren wir alles. Das Gebiet Irkutsk ist eine sehr große Industrieregion und im letzten Jahr gab es sehr viele Sanktionen. Wie lief das letzte Jahr für Sie ab? Hatten die Sanktionen einen großen Einfluss auf die Region?
2: Das Gebiet Irkutsk ist eine Region mit großem wirtschaftlichem Potenzial und die makroökonomischen Daten für 2022 bestätigen das. Beim Bruttoregionalprodukt sind wir auf dem 14. Platz und unser Bruttoregionalprodukt übersteigt zum ersten Mal in der Geschichte 2 Trillionen Rubel.
1: Letztes Jahr ist es also besser geworden?
2: Ja, auch beim Exportvolumen sind wir von 8 Milliarden im Jahr 2021 auf 10 Milliarden im Jahr 2022 angestiegen.
1: Und wohin exportieren Sie? Ich meine wohl kaum in den Westen.
2: Unsere Lieferungen in diese Region wurden natürlich eingestellt, weshalb wir unseren Export in die asiatisch-pazifische Region umgelenkt haben. Außerdem arbeiten wir jetzt aktiv mit den Ländern Zentralasiens zusammen. Im Moment führen wir auch Verhandlungen mit dem Iran und wollen die Märkte Afrikas erschließen.
1: Die Sanktionen haben Ihnen dann wohl geholfen? Sie haben den Export ja nicht nur umgelenkt, sondern auch erhöht.
2: Die Sanktionen haben uns einen Anstoß zur Förderung des Exports gegeben. Wir haben die Arbeit unseres Exportzentrums verstärkt, da die Sanktionen uns vor bestimmte Schwierigkeiten gestellt haben, vor allem in der Logistik. Deshalb hat unser Exportzentrum angefangen, neue Kanäle zu etablieren.
1: Aber was ist es genau, was wir exportieren? Sie haben schon von Metallen, Holz und Öl gesprochen, aber da ist doch sicherlich noch mehr.
2: Energie und Kraftstoffe, Lebensmittel.
1: Und welche?
2: Wir haben eine recht gut entwickelte Landwirtschaft. Beispielsweise haben wir im Gebiet Irkutsk eine Eiscremefabrik, die Eiscreme nach China exportiert.
1: Wirklich?
0: Cool.
2: Ja.
1: Mögen die Chinesen unser Plombiereis?
2: Ja, sehr sogar. Außerdem produzieren wir viele Wildpflanzen, die in der Taiga kultiviert und dann in verschiedenen Produkten verarbeitet werden. Nahrungsergänzungsmittel, Marmeladen, Pinienkerne. Das alles erfreut sich großer Beliebtheit im Ausland. Auch außerhalb des asiatisch-pazifischen Raums, also auch in den Ländern Europas oder in Dubai.
0: Und was ist mit dem Tourismus? Ihre Region ist schließlich sehr groß. Margot und ich wollten wie die meisten anderen Touristen auch den Großteil unserer Zeit am Baikalsee verbringen. Wir sind mit dem Auto gekommen. Gibt es irgendwelche Programme? Ich meine, es ist recht teuer, hierher zu fliegen und sich hier zu bewegen.
2: Ja, es ist wirklich recht teuer. Vor der Pandemie besuchten uns 1,7 Millionen Touristen, davon 300.000 aus den Ländern Europas.
1: Aha.
2: Und wir hatten viele Touristen aus China. Jetzt kriegen wir natürlich keine Besucher aus Europa mehr. Aber China hat wieder seine Grenzen geöffnet und wir haben schon die ersten chinesischen Touristengruppen empfangen. Unsere primäre Aufgabe ist aber natürlich der

0: Bau von effizienter Infrastruktur. Wir haben in diesem Bereich noch einige Probleme, an denen wir momentan arbeiten. Wir wissen dank dem Feedback russischer Touristen, wo diese Probleme liegen. Und aus diesem Grund entwickeln wir im Moment zwei brandneue touristische Cluster. Eines davon in der wirtschaftlichen Sonderzone in Baikalsk.
1: Ist das am Baikalsee?
0: Ja, das ist am Baikalsee. In Baikalsk entwickeln wir eine wirtschaftliche Sonderzone, die Tore des Baikals, mit einem eigenen Skigebiet. Wir haben bereits einen Ankerresidenten und 18 weitere Residenten. Das zweite brandneue Cluster entwickeln wir zusammen mit der Tourismuskooperation. Es befindet sich am Baikaltrakt. Das ist die Straße, die von Irkutsk nach Listvyanka am Baikalsee führt. Das Cluster liegt am Ufer des Flusses Angara und umfasst etwa 300 Hektar mit einem Parkbereich und einer Uferpromenade. Und wir wollen damit nicht nur Touristen anziehen, sondern auch die Einwohner von Irkutsk und des Gebiets Irkutsk.
1: Aber das Gebiet Irkutsk ist doch riesig. Wie groß sagten Sie nochmal?
0: 1300 Kilometer von Osten nach Westen und von Norden nach Süden.
1: Das ist wie?
0: Größer als die Türkei.
1: Wie Frankreich?
0: Ja, so groß wie Frankreich.
1: Und was gibt es im Gebiet Irkutsk für Touristen noch zu sehen?
0: In Sachen Tourismus würde ich vor allem den Industrietourismus empfehlen, die großen Komosol-Bauten. Wir haben hier sehr viele große Unternehmen aus der Epoche der sowjetischen Industrialisierung.
2: Da kann jeder einfach anrufen und...
0: Ja, nicht anrufen. Es gibt Touristengruppen von Tourismusfirmen. Sie können sich einfach eine Tour auswählen und daran teilnehmen.
1: Klasse. Ich denke, das ist alles.
2: Ja. Wir sind hier, um uns Musik anzuschauen. Die Produktion von Klavieren.
1: Das Unternehmen Asia Music Company ist der größte russische Hersteller, Lieferant und Installateur von professioneller Ausstattung für Bildungs-, Kultur- und Sporteinrichtungen. Das Unternehmen stellt unter anderem Lautsprecher, Klaviere und Pianos, Zuschauersitze und Bühnenvorhänge her.
2: Stellen Sie auch Vorhänge für zu Hause her?
1: Nein, nur für die Bühne.
2: Das war ein Witz, Margot. Natürlich werden hier Ausstattungen und Mechaniken für die Bühne hergestellt. Also Dinge wie Vorhänge und professionelle Lautsprecher. Letztere sind meine persönliche Leidenschaft.
1: Für mich war es eine recht interessante Entdeckung, dass Ihr Unternehmen ein systembildendes Unternehmen ist. Wie kommt das?
3: Ein systembildendes Unternehmen Russlands.
1: Ja, und das ist erstaunlich. Normalerweise sind das Öl- und Metallurgieunternehmen und...
2: Tänze und Aufführungen.
1: Ja, Tänze und Aufführungen, Kinos und Theater. Wie kommt das?
3: Wir arbeiten im Bereich der sozial wichtigen Produkte. Öl und Metallurgie sind natürlich wichtig, aber um die soziale Sphäre muss sich doch auch irgendwer kümmern, oder nicht?
1: Nein, ich finde das klasse, aber wie ist es dazu gekommen?
3: Nun, das Ministerium für Industrie und Handel hat sich meine Fabrik ein paar Mal angesehen und sie haben mir empfohlen, meine Produktion zu erweitern und anzufangen, Klaviere und Pianos herzustellen. Das war vor 4 Jahren.
2: Damals haben Sie das noch nicht gemacht?
3: Nein, damals noch nicht. Aber das Ministerium sagte mir, du hast alle nötigen Maschinen und Fachkräfte, du kannst das. Und alle anderen Hersteller in Russland haben keine so guten Maschinen und Anlagen. Du hast eine fast fertige Produktion. Stelle diese Dinge her und wir werden für Aufträge sorgen. Ich habe ihnen geglaubt und es getan.
1: Und dann kamen auch Aufträge?
3: Natürlich, natürlich. Hier werden alle Holzarbeiten durchgeführt. Wir schneiden hier Furnier, Faserplatten und alle anderen Holzmaterialien zu. Danach stellen wir die Klaviergehäuse, Zuschauersitze oder, wie Sie hier sehen, die Lautsprecher her. Eben alles, was aus Holz besteht. Alles muss absolut sauber sein und so wenig Lack wie möglich verwenden. Je weniger Lackschichten, umso besser der Ton.
2: Dieses Gerät poliert alles?
3: Zuerst kalibriert es das Element selbst. Und dann wird es gefärbt und poliert, ja.
1: Hier ist der beste Teil, oder? Die Klaviere.
3: Ja, hier findet die Montage statt. Wie läuft das ab? Nun, der Hauptteil des Klaviers, auf das der Rest montiert wird, ist der Holzrahmen. Er besteht aus dem Holz der Baikalkiefer. Wir profitieren hier sehr von unserem Standort, denn die Verarbeitung dieses Materials findet in 15 Kilometer Entfernung von unserer Fabrik in Richtung des Baikalsees statt. Dieser Resonanzrahmen wird an die nächste Maschine weitergegeben, wo die Elemente des Korpus angeklebt werden, den Sie bereits gesehen haben, und wo die Saiten angezogen werden. Danach wird das Klavier eingespielt. Dieses Einspielgerät, das Sie da gesehen haben, wird benutzt, damit alle Teile aneinander abgerieben und die Saiten angezogen werden. 20 Minuten Arbeitszeit dieses Geräts entsprechen zwei Pianisten, die 2 Jahre lang mit beiden Händen auf dem Klavier spielen würden.

0: Wir können unser Instrument mit den Instrumenten einiger führender Marken vergleichen.
1: Ist das hier unseres?
0: Ja, das ist unser russisches Instrument namens Sonata.

0: Okay, gut.
1: Nun, das hier ist klangvoller.
0: Was hören Sie?
2: Und warum?
1: Warum?
2: Wegen der Eichen aus Irkutsk.
0: Nicht ganz. Es ist eigentlich ganz einfach. Hier besteht der Resonanzflügel aus natürlichem Holz, beim Yamaha aus indonesischem Furnier. Wir nutzen unseren Standort Kiefern und Fichten vom Baikalsee. Natürliches Fichtenholz gibt die beste Resonanz und wir verwenden nur russisches Holz. Hier kommen die Hämmer aus Tschechien, hier aus China. Hier sind die Saiten aus Deutschland, hier aus China. Musiker und Musiklehrer schätzen das alles sehr. Hier, schauen Sie, dieses Klavier hat auch eine Konsole, damit das Instrument nicht ins Schaukeln kommt, wenn ich sehr aktiv spiele. Beim anderen fehlt das. Und einen Dämpfer, damit der Tastaturdeckel einem nicht auf die Hände fällt.
1: Oh wow, das ist wirklich super.
0: Beim anderen wurde da gespart. Das heißt...
2: Boris, können Sie mir das Preisschild da drüben reichen?
1: Sie kosten praktisch gleich viel.
2: Nein, nicht ganz. Das Yamaha ist teurer.
0: Schauen Sie sich alle Elemente an. Die Füße, die Rollen, die Pedale. Hier ist alles aus Metall, zuverlässig. Da ist es aus Gummi, Plastik und so weiter.
1: Ja.
0: Das ist eine beliebte Marke.
2: Ja.
0: Aber daran ist nichts Besonderes, nur viel Werbung. Von der Qualität her hören Sie selbst, dass der Vergleich nicht zum Vorteil dieser Marke ausfällt.
2: Meiner Meinung nach machen Sie etwas sehr Wichtiges für den Importersatz. Das ist nicht weniger wichtig als zum Beispiel der Importersatz bei Autos. Sie leisten viel für die Unterhaltungsindustrie, für Theater und Kinos. Aber welche Schwierigkeiten hatten Sie, bevor Ihre Produktion so groß wurde, wie sie es jetzt ist?
0: In allen Unternehmen gibt es viele Schwierigkeiten. Sie haben gesehen, dass der gesamte hölzerne Teil hier hergestellt wird. Aber diese Teile hier importieren wir noch immer. Dabei importieren wir niemals aus Asien, sondern kaufen über dritte Länder Tasten, Hämmer und andere Komponenten von den weltweit führenden Herstellern ein.
1: Sie sind ja im Importersatz tätig. Sie haben uns auch einige konkrete Punkte gezeigt. Und nehmen wir zum Beispiel das Theater. Welche Importe müssten dort ersetzt werden und was können wir ersetzen? Einige Dinge können wir auch nicht ersetzen, das weiß ich.
0: Nun, stellen wir uns einen Theatersaal vor. Was sind die groben Teile, aus denen er besteht? Wir müssen nicht ins Detail gehen. Das sind die Zuschauersitze, der Bühnenvorhang, die Bühnenmechanik, auf der sich der Vorhang befindet, die Beleuchtungsgeräte und die Audiogeräte. Das sind die fünf wichtigsten Segmente. Die Mechanik der Bühne ist komplett lokalisiert. Alles kommt aus Russland. Wir befinden uns hier in der Metallverarbeitung. Hier fing im Grunde genommen alles an. Wir haben vor 20 Jahren ein ehemaliges Obstlager gekauft und Maschinen aus der Sowjetzeit aufgestellt. Sie sind sehr zuverlässig und arbeiten bis heute. Aber heute ist das eine Symbiose aus sowjetischen und modernen Maschinen der neuesten Generation. In diesem Zyklus stellen wir heute die Theatermechanik her, also Untersichten, Geländer und alles, was sich hebt und senkt und die Bühne in Bewegung bringt. Die Zuschauersitze sind komplett lokalisiert. Sie haben den Produktionsprozess selbst gesehen. Alles ist zu 100% russisch. Die Bühnenvorhänge sind komplett lokalisiert. Sie haben gesehen, wie sie hergestellt und mit einer brandfesten Lösung durchtränkt werden. In dieser Werkhalle wird an verschiedenen Produkten gearbeitet. Zum einen ist das der Vorhang. Sie sehen ihn da drüben. Zum anderen sind das die Sitzüberzüge. Wenn der Vorhang fertig ist, müssen wir ihn unbedingt in eine brandfeste Lösung tunken, damit er in allen Kulturzentren und Theatern sicher benutzt werden kann. Dazu haben wir hier noch eine einzigartige offene Halle, damit der Vorhang unter natürlichen Bedingungen die Lösungen aufnehmen kann. Er wird in ein spezielles Gefäß mit der Lösung getaucht, saugt sie auf und lässt sie dann abtropfen. Dabei wird er auch von allen Seiten geföhnt. Und wenn alles fertig ist, sind auf dem Vorhang absolut keine Flecken mehr zu sehen. Lautsprecher, auch hier haben Sie den Produktionsprozess selbst gesehen. Er ist komplett lokalisiert. Heimlautsprecher sind ein anderes Segment. Wir stellen das her, was wir gut verstehen, also professionelle akustische Anlagen für russische und ausländische Künstler, für Kulturzentren und Theater. Das Einzige, was momentan noch immer sehr schwer zu ersetzen ist, ist die Beleuchtungsausstattung, weil dafür sehr viele kleine Komponenten benötigt werden, die alle einzeln importiert, durch den Zoll gebracht und hier montiert werden müssen. Das ist alles sehr... Nun, vielleicht wird sich eines Tages jemand dieser Aufgabe annehmen.
2: Und wie konkurrieren Sie mit den Chinesen und mit globalen Marken?
0: In Wirklichkeit ist das recht einfach. China ist natürlich der größte Produzent der Welt. Bei Lautsprechern fällt uns die Konkurrenz sehr leicht. Die Chinesen haben eine andere musikalische Schule und sie hören anders. Sie haben ein anderes Verständnis von gutem Ton und deshalb werden sie nie...
2: Bessere Lautsprecher als ich herstellen.
0: Dieselben Lautsprecher herstellen wir Europäer. Wir haben eine andere musikalische Schule. Und was sich für uns gut anhört, gefällt ihnen nicht und umgekehrt. Sie werden nie dasselbe hören wollen wie wir. Wenn wir ein Produkt erschaffen, testen wir es immer an der Musik, die der Endverbraucher hören wird.
1: Und was ist mit dem Westen? Wir haben einen ähnlichen Geschmack.
0: Nun, wir orientieren uns an den globalen Marktführern, also an den besten Marken, die von beliebten Künstlern bevorzugt werden. Was die Hersteller des mittleren Segments angeht, ich will jetzt keine konkreten Marken nennen, aber wir alle kennen sie. Nun, vieles an ihren Produkten ist reine Chemie. Anders gesagt, sie sparen an vielen Enden. Sie haben das vorhin bereits am Klavier einer beliebten Marke gesehen. Im Inneren werden viele billige Komponenten verbaut und das sorgt für einen hörbaren Unterschied zwischen unseren Lautsprechern und ihren.
1: Hören wir uns den Unterschied bei den Lautsprechern an.
0: Das sind die russischen Lautsprecher. Sie heißen ES, Eurosound. Und diese Serie heißt BBR. Links haben wir Spanien. Dieser Konkurrent hier kommt aus Japan und dieser aus Amerika.
2: Naja, nicht ganz Japan. Dieser Yamaha ist doch aus China, oder?
0: Kann sein, ja. Vermutlich stimmt das.
2: Werden wir sie einschalten und zuschauen oder sollen wir uns wegdrehen und dann entscheiden, was uns besser gefällt?
0: Sie können sich umdrehen oder auch nicht, wie Sie wollen. Hier ist alles auf Null, also keine Manipulationen. Das heißt...
1: Alles ist gleich.
0: Ja, wir werden hier erst einmal links den russischen Lautsprecher haben, aber wir können dann hin und her schalten, damit Sie vergleichen können, was besser ist. Legen wir los.

0: Nicht übel, ein starker Unterschied.
1: Russland 100.000 Rubel, Spanien 300.000 Rubel.
2: Wow, hier ist der Ton viel klangvoller.
0: Klasse und viel tiefer.
1: Das war Spanien-Russland. Als nächstes kommt Japan-Russland.

0: Yamaha war aber auch nicht übel.
1: Japan ist definitiv besser als Spanien.
0: Ja, als Spanien, aber...
1: Aber unser Lautsprecher ist noch besser.
0: Ja, stimmt.
2: Japan 250.000 Rubel, und zwar vor den Sanktionen. Russland 90.000 Rubel.
0: Wow.
1: Was kommt als nächstes?
2: Zum Abschluss haben wir noch...
1: JBL.
2: Russland und Amerika.

0: Ich denke, dass...
1: JBL ist ein guter Hersteller.
0: Ja, aber...
1: Sie haben da den Bass reduziert, oder?
0: Ja, die Vibration war wirklich sehr stark zu spüren.
2: Das war nicht ich, sondern der Hersteller.
0: Und das hier war so richtig...
2: Die Magnetmasse ihrer Lautsprecher ist einfach 2,5-mal kleiner, sowohl in Hochfrequenz als auch in Breitband. Außerdem sehen Sie hier am Sechskantsystem das Lasergitter. Es hat keine Ecken, nichts. Man sieht mit bloßem Auge, dass die Produktionsqualität niedriger ist. Das kostet 65.000 und das hier 58.000, allerdings ohne Verstärker. Wenn man den Verstärker dazu kauft, sind das nochmal 44.000, also insgesamt 110.000 Rubel. Und das hier kostet 60.000. Wenn wir noch ein wenig weiter weggestanden hätten, dann hätten wir es noch stärker gespürt.
1: Man spürt es auch so.
0: Ja, das ist wirklich cool.
1: Ich muss sagen, dass ich wirklich überrascht bin. Ich dachte, sie würden in etwa auf demselben Niveau sein. Aber dieser Lautsprecher ist wirklich besser. Wobei ich sagen muss, dass JBL noch okay ist, weil der Preis angemessen ist. Aber dieser Lautsprecher hier für 250.000 Rubel im Vergleich zu 90.000 Rubel, das ist ja 2,5-mal teurer.
0: Ja, klasse.
1: Okay, das war's wohl.
0: Vielen Dank. Wir haben schon immer daran geglaubt, dass Musik die Welt retten wird.
1: Lustig. Draußen ist es jetzt wieder ziemlich kühl.

0: Scheiße!
1: 3000! Auf die Aufräumarbeit! Oh!
2: Nimm dein Bein weg. Er trinkt nur, lass ihn.
3: In der Ecke liegt noch was. Da, schau, alles Müll. Du trägst kein Stroh? Ich warte auf den Dünger. Als ich erfuhr, dass meine Mutter gestorben war, sagte ich gleich, dass ich die Kinder nicht weggeben wollte. Unter einem Dach mit Brüdern und Schwestern sind wir besser aufgehoben als in einem Waisenhaus.
4: Jenya nennt sie manchmal Mama. Manchmal rutscht es ihm raus und er nennt sie Mama.
3: Sie wissen, dass ich nicht ihre Mama bin, sondern ihre Schwester. Ein Kindermädchen.

0: Wenn du zerstörte Kirchen siehst, sage nicht, schau, was die Menschen getan haben, sondern sage, das ist es, wohin uns der Teufel gebracht hat. Verwandle deinen Kummer in geistliche Trauer. Daraus entsteht ein Gebet.
1: Dir wird es kaum auffallen. Ich aber kannte diese Menschen vorher und nachher. Alle haben sich verändert. Ihre Sichtweisen haben sich geändert. Was einst kostbar war, wurde bedeutungslos. Was sie einst nicht wahrnahmen, ist heute kostbar.
2: Wir haben ein tiefgreifendes Verständnis davon, was wahrhafter Frieden bedeutet.
3: Ich denke, der einzige Grund, warum ich überlebte, war der, dass ich betete. Überall um mich herum flog Schrapnell, aber ich bekam keinen Kratzer ab. Es ist ein Wunder.
4: Sehr viele Menschen wurden verwundet. Viele verloren Angehörige. Sie haben sehr viel Leid erfahren und sie brauchen so etwas wie einen geistlichen Wiederaufbau.

0: Ich heiße Ilya Kasakov. Ich bin Teilnehmer der speziellen Militäroperation. Mein Buch heißt genauso wie mein Blog, Der eiserne Mann. Weil ich Beine aus Stahl habe. Das Schicksal, das Universum hat mir eine zweite Chance gegeben.
1: Er ist ein Kämpfer. Er war immer bereit zu kämpfen und sein Ergebnis ist hervorragend.
0: Die Medizin hat für mich alles getan, was sie konnte. Es liegt nun an meiner Willenskraft.
2: Es sind Militärangehörige. Der Befehl wird angenommen und erfüllt.
0: Ich will mit meinem Buch zeigen, dass es darin nicht nur um den Krieg geht, sondern auch um die Rehabilitation und die Liebe zum Leben.

0: Bruder, ich sehe einen Banderiten auf 5.
1: Was macht er dort noch? Na, mach schon.
0: Ich führe das Werk meiner Großväter fort. Ich verteidige meine Familie, meine Geschichte und unsere Werte.
1: Jene, die momentan hier kämpfen, machen weiter dank ihrer Willensstärke.

0: Konstantinowka unter Kontrolle. Das bestätigte der russische Präsident Wladimir Putin. Ihm zufolge hat die Einnahme der Stadt in der Volksrepublik Donetsk eine große strategische Bedeutung und stellt einen wichtigen Schritt bei der Zerschlagung der ukrainischen Streitkräfte dar.
1: Die Einnahme von Konstantinowka ist nur der erste, aber ein sehr wichtiger Schritt auf dem Weg zur Vernichtung der ukrainischen Einheiten, die noch das Ballungsgebiet Slawiansk, Kramatorsk und Konstantinowka kontrollieren.
0: Preis der Aufrüstung. Deutschland gibt immer mehr für die Bundeswehr aus, während in allen anderen Bereichen gespart wird. Führende Ökonomen betonen, dass diese Strategie ein Ende der sozial nachhaltigen Wirtschaft bedeuten könnte. Proteste gegen AfD-Parteitag. Tausende von Menschen sind nach Erfurt gekommen, um gegen den AfD-Parteitag zu protestieren, der dort an diesem Wochenende stattfindet. Trotz der Sitzblockaden auf der A71 und auf den Zufahrtsstraßen verläuft der Parteitag bislang ohne Zwischenfälle. Guten Abend, hier ist RTDE mit den 19 Uhr Nachrichten. Mein Name ist Marco Jankowiak. Heute Nacht teilte der russische Präsident Wladimir Putin mit, dass Konstantinowka in der Volksrepublik Donetsk von den russischen Streitkräften eingenommen wurde. Dies sei ein wichtiger Schritt zur Befreiung eines noch größeren Ballungsgebietes.
1: Die Stadt Konstantinowka steht jetzt unter russischer Kontrolle. Die Einnahme von Konstantinowka ist nur der erste, aber ein sehr wichtiger Schritt auf dem Weg zur Vernichtung der ukrainischen Einheiten, die noch das Ballungsgebiet Slawiansk, Kramatorsk und Konstantinowka kontrollieren.
0: Nach der Einnahme von Konstantinowka sei Russland bereit, die Leichen der gefallenen ukrainischen Soldaten im Rahmen einer humanitären Aktion an die Ukraine zu übergeben. Das teilte das russische Verteidigungsministerium mit. Der ukrainischen Seite wird vorgeschlagen, den Beschuss der Stadt von 12 bis 18 Uhr am 6. Juli einzustellen. Die Ukraine habe das Kommando der russischen Streitkräfte bis zum 5. Juli um 12 Uhr Moskauer Zeit über die Entscheidung zu informieren. Die Einnahme von Konstantinowka ebnet für die russischen Truppen den Weg zur letzten Verteidigungslinie Kiews in der Volksrepublik Donetsk, erklärte der erste Stellvertreter des russischen Generalstabschefs.
1: Konstantinowka war flächen- und einwohnermäßig die siebtgrößte Kreisstadt des Donbass. Anfang 2022 wohnten dort über 78.000 Menschen. Aufgrund der strategischen Bedeutung von Konstantinowka begann das Kiewer Regime seit 2014 mit dem Abbau eines gut befestigten Systems von Verteidigungsstellungen und baute die Befestigungsanlagen nach dem Fall von Bachmut aktiv weiter aus. Die Grundlage bildeten einzelne befestigte Knotenpunkte, die für eine lang andauernde Rundumverteidigung vorbereitet waren. Die Verteidigungslinien und Stellungen waren an ein gut ausgebautes Straßen- und Schienennetz angebunden, wie auch an hydrotechnische Anlagen an 10 Industriegebiete und 12 Vororte.
0: Über die Bedeutung der Einnahme von Konstantinowka und die weiteren Perspektiven der russischen Streitkräfte in der Volksrepublik Donetsk sprachen wir im Studio mit unserem Militärkorrespondenten Ivan Poljanski.
2: Ja, die Einnahme von Konstantinowka ist das Ergebnis einer kolossalen, riesigen Arbeit einer ganzen Reihe von Einheiten. Hier spielte alles eine wichtige Rolle. Die Koordination, die Vorbereitung der Soldaten und nicht zuletzt ihr Kampfgeist und ihr Charakter. Konstantinowka ist ein sehr großer Ort. Wie das russische Verteidigungsministerium meldete, begann Kiew schon 2014 damit, in der Stadt ein gut befestigtes System von Verteidigungsanlagen zu errichten und baute es nach dem Fall von Artyomovsk weiter aus. Neben den Befestigungsanlagen stellte auch ein massiver Einsatz von Drohnen durch die ukrainischen Streitkräfte eine Schwierigkeit dar. Das waren ganz unterschiedliche Drohnen, von ganz kleinen FPV-Quadrocopter-Drohnen bis zu riesigen Bomber-Jäger-Drohnen. Wie uns in der 4. Brigade des Truppenverbands Süd mitgeteilt wurde, waren die Bomber-Jäger-Drohnen eines der vorrangigen Ziele der russischen Flugabwehr. Durch ihre Arbeit verringerte die ukrainische Armee die Nutzung dieser Drohnen deutlich aufgrund der hohen Verluste an Drohnen und deren Piloten.
1: Insgesamt bestand das Verteidigungssystem von Konstantinowka aus zwei Verteidigungsstaffeln. Es umfasste mehr als 150 Kilometer Schützen- und Panzergräben mit drei Reihen von Pioniersperren sowie 20 Bataillonsverteidigungsabschnitte, gesichert durch gemischte Minenfelder auf den beherrschenden Höhen rund um die Stadt. In der Stadt selbst hatte der Gegner über 80 Sperren und mehr als 50 befestigte Verteidigungsknotenpunkte eingerichtet, gestützt auf dem Bahnhof, die Technische Fachschule, 12 Schulgebäude, 25 Kindergärten und 10 Fabriken. Um Konstantinowka und ihre Umgebung zu halten, hat der Gegner eine beeindruckende Truppengruppe aus 7 Brigaden gebildet. Insgesamt 45 Bataillone mit einer Stärke von bis zu 15.500 Soldaten.
2: Wenn man über die strategische Bedeutung der Stadt spricht, ist es wichtig zu betonen, dass sie im Grunde der Schlüssel zum letzten Bollwerk Kiews in Donbass ist, dem Ballungsgebiet Kramatorsk-Slawensk. Aber für Kiew hatte diese Stadt neben der strategischen Bedeutung noch einen anderen Nutzen: gute Schlagzeilen in den westlichen Medien. Das haben wir schon mehrfach beobachtet. Kiew versucht bis zuletzt, große Städte zu halten, egal um welchen Preis. Das Ergebnis liegt auf der Hand.
1: Die ukrainischen Streitkräfte haben angebliche Erfolge vorgetäuscht und erlitten aus diesem Grund bedeutende Verluste. Während der Operation zur Befreiung von Konstantinowka beliefen sich diese auf etwa 13.500 ukrainische Soldaten, 14 Panzer, 283 gepanzerte Kampffahrzeuge, 1.400 Kraftfahrzeuge, 200 Feldartilleriegeschütze und 8 Mehrfachraketenwerfer.
2: Dabei ist es wichtig zu betonen, dass Kiew den Verlust von Konstantinowka bestreitet, obwohl inzwischen zahlreiche Videos von russischen Flaggen aus verschiedenen Teilen der Stadt veröffentlicht wurden. Für uns ist das eigentlich gar nichts Neues. Eine ähnliche Taktik haben wir schon in Krasnoarmeisk und in Dimitrow gesehen. Wir Journalisten waren schon selbst in der Stadt und Kiew behauptete weiterhin, der Ort stehe unter ukrainischer Kontrolle. Das Problem bei dieser Taktik der frei erfundenen Frontlinie ist, dass die bloße Ankunft eines Journalisten in einer angeblich von der ukrainischen Armee kontrollierten Stadt alle Illusionen zerstört.
3: Da das Kiewer Regime keine Erfolge auf dem Schlachtfeld vorweisen kann, versucht es, seine westlichen Geldgeber davon zu überzeugen, dass es die Initiative ergriffen und erhebliche Fortschritte im Kampf erzielt habe. Zu diesem Zweck führt es eine Informationskampagne durch und demonstriert vermeintliche Erfolge der ukrainischen Streitkräfte, während die von russischen Truppen befreiten Gebiete unter der neutralen Formulierung in die Grauzone übergegangen verschleiert werden.
1: Ich möchte darauf hinweisen, dass in einer gemeinsamen Erklärung einiger EU-Spitzenpolitiker vom 7. Juni 2026 steht, dass sie den, wie sie es nannten, innovativen Einsatz von Drohnentechnologie durch das Kiewer Regime begrüßen. Ich habe mich bereits öffentlich dazu geäußert und gefragt, das war natürlich eine rein rhetorische Frage, bedeutet das, dass sie damit auch Angriffe auf unsere zivilen Objekte, auf die zivile Infrastruktur, auf Fahrzeuge mit Zivilisten und Kindern und auf Studentenwohnheime meinen? Bedeutet das alles, dass sie Angriffe dieser Art gutheißen?
2: Die Arbeit geht aktiv weiter. An der Reihe sind Droschkowka, Slawensk und Kamatorsk.
0: Die unabhängige Journalistin Sonja van den Ende erklärte, die Befreiung von Konstantinowka sei ein Ereignis von größter Bedeutung. Doch die europäischen Medien würden es allzu gern übersehen, so die Journalistin.
4: Weil gestern oder ja, letzte Tagen ist Konstantinowka ist befreit und das ist eine sehr große Sache, weil es ist, glaube ich, die vierte Stadt von damals Ukraine. Und es ist natürlich in die Area von Kramatorsk und Slawiansk. Und es ist für die Ukraine eine sehr große Sache, weil ich glaube, im 2025 war das so eine Stadt, wie Zelensky gesagt hat, oh, das ist eine Stadt fürs Vaterland und große Sache, ich weiß nicht alles, aber das hat er ausgerufen, er war, glaube ich, auch noch da. So, das war eine sehr wichtige Sache für die Ukraine. Und jetzt ist es befreit. Im Westen sagen sie nicht viel in den Medien. Sie sagen nur, oh, wir glauben, wir haben gelesen oder wir können das nicht verifizieren.
0: Die deutschen Militärausgaben steigen weiter, während in allen anderen Bereichen gespart wird. Die Medien haben diese Lage mit einem notorischen Zitat bezeichnet: Kanonen statt Butter. Aus den Wirtschaftskreisen ist immer lauter die Frage zu hören, zu welchem Preis Deutschland die stärkste Armee Europas aufbauen will. Auch ohne die höheren Militärausgaben erlebt die deutsche Wirtschaft schwierige Zeiten. Die Wachstumsprognosen für die kommenden Jahre sind zurückhaltend. Die Ökonomen gehen von 0,9 bis 1,3% bis 2030 aus. Vor dem Hintergrund der volatilen politischen Lage im Nahen Osten wird die Energiekrise die deutsche Konjunktur weiter schwächen. Mindestens kurzfristig wird das höhere Energiepreise nach sich ziehen, die ihrerseits die Produktionskosten steigern und Zurückhaltung bei Investitionen auslösen werden. Darüber hinaus sind neue Schulden in Höhe von fast 110 Milliarden Euro geplant. Ökonomen wie Politiker kommen zum Schluss, dass Deutschland seine militärischen Ambitionen mit der Nachhaltigkeit seiner Wirtschaft bezahlen werde. Sie werfen der Regierung eine falsche Prioritätensetzung vor.
1: Diese Sicherheitspolitik hat einen Preis, und zwar im Umfang der Benachteiligung einer sozial und ökologisch nachhaltigen Wirtschaft.
5: Wenn wir die Zahl der Soldaten in den Kasernen etwa durch eine Wehrpflicht erhöhen, dann werden hier nur Arbeitskräfte dem normalen Arbeitsmarkt entzogen, ohne dass es positive ökonomische Effekte gäbe.
1: Wer Politik für die Mehrheit machen will, darf nicht an den Interessen weniger kleben. Deutschland braucht Investitionen in Menschen statt Milliarden für Aufrüstung und Steuergeschenke für Vermögende.
0: Trotz der negativen Wirtschaftsprognosen hat das Kabinett üppige Militärausgaben angekündigt. 2027 soll der Wehretat auf fast 106 Milliarden anwachsen und damit 20% der gesamten Ausgaben im Kernhaushalt ausmachen. Das ist der höchste Stand seit dem Ende des Kalten Krieges. Die Militärausgaben sollen danach jährlich ansteigen und 2030 mit fast 200 Milliarden den Höhepunkt erreichen. In der NATO werden die deutschen Pläne hoch geschätzt. Der NATO-Generalsekretär Mark Rutte nannte die deutschen Investitionen in die Verteidigung eine außergewöhnliche Leistung.
1: Deutschland ist auf dem besten Weg, bis 2029 3,5% des Bruttoinlandsprodukts in die Verteidigung zu investieren. Und das ist eine außergewöhnliche Leistung. Dazu braucht es politischen Mut, Entschlossenheit und Überzeugung. Die Erhöhung der Verteidigungsausgaben bedeutet, schwierige Entscheidungen zu treffen. Aber angesichts einer immer gefährlicheren Welt ist dies der richtige Weg. Im Mittelpunkt des Gipfeltreffens nächste Woche steht, wie die zusätzlichen Ausgaben in Gefechtsbereitschaft umgewandelt und unsere Verteidigungsindustrie deutlich ausgebaut werden können.
0: Eine ähnliche Prioritätensetzung ist auch bei anderen NATO-Mitgliedern zu beobachten. Die Organisation für wirtschaftliche Zusammenarbeit und Entwicklung, OECD, hat die wirtschaftliche Lage in Frankreich als alarmierend bezeichnet. In ihrer jüngsten Studie betont sie, dass das Haushaltsdefizit weiter angestiegen sei und die Staatsverschuldung stetig zugenommen habe. Die OECD stellt fest, dass die steigenden Verteidigungsausgaben zur Verschlechterung der Konjunktur beitragen. In Großbritannien ist die Militarisierung noch offensichtlicher. Premierminister Keir Starmer macht klar, selbst Infrastrukturprojekte haben der Verteidigung zu weichen.
1: Einige Investitionsvorhaben, beispielsweise im Straßen- und Energiebereich, die zwar wichtig, aber nicht unmittelbar lebensnotwendig sind, werden nicht mehr wie geplant umgesetzt. Doch hier geht es darum, die notwendigen Entscheidungen zu treffen, die richtigen Entscheidungen zum Schutz unserer Nation. Gerade weil wir diese harten Entscheidungen getroffen haben, sind wir in der Lage, unsere Verteidigungsausgaben zu erhöhen. Bereits jetzt sorgen wir für den größten nachhaltigen Anstieg der Verteidigungsausgaben seit den 1980er Jahren. 270 Milliarden Pfund über den Zeitraum der Haushaltsüberprüfung. Und ich kann heute bekannt geben, dass wir im Rahmen des Verteidigungsinvestitionsplans diesen Beitrag um weitere 15 Milliarden Pfund erhöhen und damit einen neuen Rekord von fast 300 Milliarden Pfund in den nächsten 4 Jahren aufstellen, um unsere Streitkräfte zu unterstützen und unsere nationale Sicherheit zu stärken.
0: Über den Militarisierungskurs Deutschlands und die Prioritäten der Bundesregierung sprachen wir mit der Leiterin des Gorki-Zentrums an der Universität St. Petersburg, Frau Dr. Karin Kneißl.
6: Wenn ich hier ein bisschen in der Geschichte zurückgreifen darf, als Otto von Bismarck 1871 das erste deutsche Auswärtige Amt gründete, weil zuvor gab es viele unabhängige Staaten, also Souveräne innerhalb dieses großen Teppichs Deutschland, aber das Deutsche Kaiserreich wurde unter Bismarck begründet und Bismarck wollte ein deutsches Auswärtiges Amt gründen, hatte aber große Mühe,

0: an die Debatte hier in Russland und eine Mini-Debatte in Deutschland, als Leopard-Panzer zum Einsatz kamen. Ja. Also als das vor 3 Jahren der Fall war, wurde hier in Russland doch laut darüber diskutiert. Ja, denkt denn niemand in Berlin darüber nach, dass deutsche Panzer wieder in Konfrontation sind mit russischen Soldaten? Nein, niemand denkt darüber nach. Ja? Das sind wir wieder bei dem ahistorischen. Ja? Nicht bei wenig historisch, sondern absolut ahistorisch, wie apolitisch zu sein. Und das, was sozusagen bei Leopard-Panzern galt, das gilt jetzt in vielfacher anderer Hinsicht. Also als jeder von uns, glaube ich, die erste Meldung sah, VW-Werke werden mit Rheinmetall Rüstungsgüter produzieren, da hat es einen innerlich ein bisschen geschüttelt wahrscheinlich. Jetzt hat man das schon 25 Mal gelesen, jetzt ist das schon die neue Normalität.
1: Erfurt wird von einer Protestwelle erfasst. Tausende von Menschen sind in die Stadt gekommen, um gegen den AfD-Parteitag zu protestieren und das Verbot der Partei zu fordern.
2: Alle zusammen gegen den Faschismus!
1: Eine Polizeisprecherin teilte mit, dass ein Bürgerbüro der AfD und Polizisten in der Erfurter Clara-Zetkin-Straße mit Pyrotechnik und Farbbeuteln angegriffen worden sind. Außerdem haben die Demonstranten Sitzblockaden auf der A71 und auf den Zufahrtsstraßen organisiert, um den AfD-Parteitag zu stören. Die Zahl der Protestteilnehmer beläuft sich nach Polizeiangaben auf 31.000. Die Bündnisse Zusammenstehen und Widersetzen sprechen von 50.000 Demonstranten. In den Medien werden die Proteste als friedlich bezeichnet, obwohl es in einigen Stadtteilen zu vereinzelten Zusammenstößen zwischen den Demonstranten und den Polizeibeamten kommt.

0: Der Chefredakteur von Apollo News, Max Mannhardt, teilte auf der Plattform X mit, dass drei Reporter seines Nachrichtenportals auf einer Antifa-Demo zusammengeschlagen worden seien, als sie die Demonstration filmten. Ihm zufolge wurden die Journalisten von einem Dutzend Personen verfolgt und zu Boden geschlagen. Erst das Eintreffen von Polizisten habe die Gewalt beenden können. Einige Demonstranten, die nach Erfurt kamen, forderten ein bundesweites AfD-Verbot.
1: Also ob das möglich ist, muss das Bundesverfassungsgericht entscheiden, aber es für sinnvoll hielt ich es.
2: Tatsache, ja, es ist möglich, denke ich mal, jetzt auch gerade durch das neue Gutachten, was da jetzt unter anderem erstellt wurde, und ich stehe da große Hoffnung. Ich finde es auch demokratisch.
3: Das Wichtige ist halt einfach, dass die AfD verboten wird, weil es gibt so viele Punkte, wogegen halt die AfD ist, was fast die ganze Bevölkerung halt einfach in Deutschland auch betrifft. Genau, also es ist definitiv möglich, weil auch wenn man mit diesem Argument kommt, so, yo, hey, danach gründet die Sicherheit so, nein, es geht halt nicht so einfach. Es gibt einfach Rechte und Gesetze. Und zum Glück gibt es die, damit halt sowas wie zum Beispiel 1933 die NSDAP halt nicht nochmal existiert. Ich will jetzt die AfD nicht mit der NSDAP vergleichen, weil es einfach andere Dimensionen sind. Das muss man auch klarstellen, aber das Problem ist, dass die AfD entwickelt sich immer mehr dazu.
4: Ich bin Christ und mein Menschenbild heißt Wert und Würde eines jeden Menschen, so wie er und sie ist. Und ich möchte Haltung zeigen. Aber ich denke, in einer Partei, die so eindeutig demokratiefeindlich und gerade hier auch in Thüringen als rechtsextrem eingestuft ist, kann man nur verbieten. Ja. Sicherlich muss man mit einzelnen Menschen, und das mache ich, arbeite im Krankenhaus als Seelsorger, ich gehe mit Menschen ins Gespräch, in die Diskussion, aber die Partei an sich, denke ich, ist so, dass sie verboten werden muss.
0: Trotz der massiven Gegendemonstration läuft der AfD-Parteitag bisher nach Plan. Alice Weidel und Tino Chrupalla wurden als AfD-Co-Vorsitzende wiedergewählt. Alice Weidel hat in ihrer Rede erneut die schwache Wirtschaft und die gescheiterte Energiepolitik angesprochen.
5: Die Deindustrialisierung unseres Landes schreitet voran. Unsere einst so stolze Industrie leidet unter den enormen Energiepreisen. Unser Mittelstand, das Rückgrat.

0: Gegenwart unserer Volkswirtschaft ächzt unter Bürokratie und Steuern. Statt auf Technologieoffenheit, Marktwirtschaft und günstige Energie zu setzen, treibt die Regierung die sogenannte Energiewende auch noch weiter voran. Die Leidtragenden sind die fleißigen Menschen in diesem Land, die einst den Wohlstand dieses Landes erwirtschaftet haben. Es ist sehr bitter zu sehen, wie hart arbeitende Steuerzahler, Handwerker, Unternehmer und Familien durch die Politik der etablierten Parteien in wirtschaftliche Existenznöte getrieben werden.
1: Die Prioritäten der AfD finden Anklang in der Bevölkerung. Die jüngste Sonntagsfrage zeigt, dass die AfD die populärste Partei in Deutschland ist. 27% der Befragten gaben an, dass sie ihre Stimme der AfD geben würden. An der zweiten Stelle liegt die CDU mit 22%. Dann folgen die Grünen, die SPD und die Linke. Die FDP würde mit 4% den Einzug in den Bundestag wohl wieder verpassen. Und nun die weiteren Nachrichten kurz und bündig. Weißrussland feierte gestern seinen Unabhängigkeitstag. Die Feierlichkeiten endeten mit einem farbenprächtigen Feuerwerk über der Hauptstadt Minsk. Auf den Aufnahmen ist zu sehen, wie Tausende von Menschen das Feuerwerksspektakel verfolgen. Der Nationalfeiertag wurde 1996 nach einem Referendum eingeführt und wird jährlich am 3. Juli begangen. Am Jahrestag der Befreiung von Minsk von den nationalsozialistischen Besatzern im Jahr 1944. Dieser Tag ist seitdem zum Symbol der nationalen Wiedergeburt des Landes geworden. Während Teile Europas unter der Hitze leiden, wird in der chinesischen Stadt Yuncheng direkt auf den Dächern der Wohnhäuser für Abkühlung gesorgt. Winzige Wassertröpfchen werden versprüht und kühlen so die Luft über den Wohnvierteln. Die Temperatur auf der Straße fühlt sich dadurch um 4 bis 5 Grad niedriger an und die Luft wird spürbar sauberer. 2000 Menschen nahmen in Jekaterinenburg an einem farbenfrohen Schwimmwettbewerb auf Stehpaddelbrettern teil. Die Teilnehmer hatten verschiedene Kostüme aus ihren Lieblingsfilmen und Märchen vorbereitet. Am Ende des Schwimmwettbewerbs kürten die Organisatoren das beste Kostüm, das beste Team und das beste Paddelbrettdesign. Das Festival, das Sport, Karneval und Sommerfest verbindet, fand in Jekaterinenburg 2024 zum ersten Mal statt. In der venezolanischen Stadt La Guaira, die von den Erdbeben am stärksten betroffen war, fand eine Ehrung der Rettungskräfte und Suchhunde statt. Die amtierende Präsidentin Venezuelas zeichnete 478 internationale Fachkräfte und 36 Suchhunde aus 12 Ländern aus. Im Rahmen der Zeremonie wurden den internationalen Teams die Auszeichnungen Held Venezuelas und Hundehelden Venezuelas verliehen. Die ausgezeichneten Delegationen kamen aus Europa, Westasien und Lateinamerika. Zu den Teams, die für ihren Einsatz mit Suchhunden gewürdigt wurden, gehörten Vertreter von Jordanien, Tschechien, Kolumbien, Spanien und Portugal. Das waren die RTDE-Nachrichten. Mein Name ist Marco Jankowiak. Im Anschluss sehen Sie die Dokumentation Drohnen und Konsorten. Die nächsten Nachrichten folgen um 20 Uhr. Bis gleich.
2: Als ich in Libyen ankam, sperrte mich ein Vermittler in ein Zimmer, während ich zu Hause anrief. Mir wurde gesagt, er würde mich nicht freilassen, wenn ich kein Geld beschaffe.
3: Mitglieder der afrikanischen Mafia versprechen ihnen eine sichere und schnelle Überfahrt nach Europa. Aber sobald sie in Libyen ankommen, werden sie versklavt. Sie erreichen also nicht Europa.
2: Da es in Libyen keinen Schutz gibt, wollen wir nach Italien. Nur Italien kann uns schützen. Denn es ging um 5 Milliarden Euro öffentliche Gelder.

0: Die Wirtschaftselite der Welt sorgt absichtlich dafür, dass diese Menschen importiert werden. Und sie werden zu Sklaven des neuen Jahrtausends.
1: Stellen Sie sich vor, dass es hier so viele Menschen wie Bäume gibt und alle zur gleichen Zeit fallen. Plötzlich alles weg.
2: Es ist ein Schock, dass so viele Soldaten hier liegen, in den Wäldern und nicht zu Hause bei ihren Familien.
3: Ich war ein kleiner Junge, als meine Mutter mir sagte, dass wir einen Verwandten haben. Jewgeni Jakowlewitsch Osipov, der mit seinem Boot verschollen ist.
4: Dann kam eine Todesnachricht, im Einsatz vermisst. Zunächst warteten wir ab.
5: Wir glauben, es könnte ein sowjetischer Soldat sein, seinen Stiefeln nachzuurteilen.
1: Und ich fühle mich verpflichtet, diesen Soldaten zu identifizieren oder irgendein Artefakt zu finden, eine Identifikationskapsel, eine Medaille oder etwas anderes.

0: Grüße von OpenTX. Test, Test. Verbindung steht.
1: Ich denke, ich werde es sofort mit 3 Kilo beladen. 3,45. Das passt. Also los.
0: Grüße von OpenTX.
1: Hallo. Versuchen wir es. Erstmal eine Runde.

0: Die Videoverbindung ist weg. Wo ist sie hingeflogen?
1: Telemetrie unterbrochen.
0: Ja, ausgefallen. Sie ist abgestürzt. Das ist aber halb so wild. Durch den Absturz ist die Verbindung verloren gegangen. Ich denke, ich weiß, woran es lag. Wahrscheinlich hatte ich die Antenne falsch montiert. Was unser Vorhaben angeht, ich denke, wir haben es erreicht. Und das ist noch nicht alles.
1: Grüße von OpenTX.
0: Mein Name ist Evgeny Birukov. Ich bin ein leidenschaftlicher Drohnentüftler. So um das Jahr 2016 begann ich, mich für FPV-Drohnen zu interessieren. Für mich war es ein Sport. Ich hatte die Idee, einen Club zu gründen und Kindern im Alter von 12 oder 13 Jahren, vielleicht auch etwas älter, das Drohnenfliegen beizubringen. Jetzt schließe ich den Akku an.
1: Telemetrie unterbrochen. Telemetrie wiederhergestellt.
0: Jetzt testen wir die Rotoren. Einschalten. So, es funktioniert. Hervorragend. Zu Beginn der militärischen Sonderoperation wurde gemeldet, dass Quadcopter die Aufgaben von Aufklärungsdrohnen übernehmen würden. Das ist eine VR-Brille mit einem Akku. Gut, es funktioniert. Wir haben ein Signal. Ich sah ein Video auf YouTube, in dem zu sehen war, wie Ukrainer Ampullen zeigten, die irgendwelche chemischen Stoffe enthielten. Und diese Substanzen warfen sie auf unsere Jungs ab. Es waren erschreckende Bilder. Und dann tauchten diese FPV-Drohnen auf und ich dachte, wenn sie das tun können und diese Dinger gegen uns einsetzen, worauf warten wir dann noch? In Russland gibt es viele Leute, die FPV-Drohnen bauen können. Das ist ein ganz normales Abwasserrohr. Für Testzwecke kommt hier Sand rein. Die Drohne ist ein Ackergaul, wie ich es nenne. In der momentanen Testphase hat sie eine Traglast von 3 Kilogramm.
2: Evgeny nennt seinen Kopter Mosquito. Die Bauteile kommen aus China.

0: Die Komponenten sind angekommen. Das hier sind wohl die Akkus. Und hier, das ist das Steuerungsmodul für den Quadcopter.
1: Ich kenne Evgeni schon eine lange Zeit. Wir leben in derselben Stadt. Eines Tages trafen wir uns zufällig und er sagte, lass uns Drohnen bauen. Aber dafür brauchen wir natürlich Geld. Wir gründeten eine Gruppe auf Telegram und so hat es begonnen.
0: Bis jetzt habe ich 3 Drohnen versandt. 3 komplette Einheiten. Wenn es gut läuft, werden es natürlich mehr werden. Wir würden gerne 20 Drohnen pro Monat versenden.
1: Wir bringen sie nach Lugansk. Dort haben wir einen Freund. Es ist ein Kamerad, ein Waffenbruder, der dabei hilft, den Trainingsort zu organisieren. Dann kommen die Jungs von der Front und werden trainiert. Wenn sie sich mit den Drohnen vertraut gemacht haben, nehmen sie sie mit und gehen an die Arbeit. Aktuell werden Netze benötigt. Wir müssen neue kaufen. Jetzt, wo Herbst und Winter vor der Tür stehen, wir erhalten Spenden von einfachen Leuten. Freitag ist Kompanietag. Wie viele Soldaten hat eine russische Kompanie? 45 bis 360 Männer, richtig? Es variiert. Freitags sammeln wir Spenden für die Kompanien. Wir machen Spendenaufrufe.
2: Mit der militärischen Sonderoperation begann auch die FPV-Revolution. Es war ein Wettrennen. Leute in Garagen verwendeten Komponenten, die sie bei AliExpress kauften. Sie bauten Drohnen im Wert von 250 bis 350 Euro.
3: Während der Tüftler aus Saianogorsk seine Drohnen für den Einsatz an der Front baut, entwirft ein Ingenieur aus Perm ein Aufklärungsflugzeug. Er nennt es Sky.
4: Auf dieser speziellen Unterlage montiere ich einen Servomotor. Dieser wird mit dem Höhenruder verbunden. Er bewegt das Höhenruder und steuert so das Flugzeug. Das hier ist unsere Produktionsstätte. Das Labor, wo wir alle möglichen Geräte, Drohnen und Kopter für unterschiedliche Einsatzbereiche bauen. Insbesondere entwickeln wir derzeit ein Aufklärungsflugzeug. Wir haben bereits eins gebaut und müssen noch 2 weitere fertigstellen. Wir nennen diese Sparte Mikroluftfahrt. Schon als Kind wollte ich so etwas haben. Aber in den 90er Jahren gab es die Technik noch nicht. Unser Aufklärungsflugzeug macht Fotos und produziert dann eine digitale Karte. Eine detaillierte Karte, auf der man so ziemlich alles sehen kann. Fahrzeugspuren, Spuren von Menschen, alle sichtbaren Veränderungen in der Umgebung. Man erhält Koordinaten und kann die Lage analysieren. Es gibt einen sehr präzisen westlichen Begriff, Imagery Intelligence. Jedes neue Fluggerät wird auf seine Reichweite getestet. Morgen testen wir eine Drohne, die noch nie zuvor geflogen ist.
5: Um was geht es bei dem Test?
4: Es ist eine neue Drohne. Wir wollen sehen, wie sie fliegt. Wir bereiten den Abflug vor. Noch ein bisschen zu mir.
5: Bereit? Loslassen?
4: Ja.
6: Testflüge sind nicht immer erfolgreich. Das war einer der seltenen Fälle, in denen ein Testflug nicht wie geplant verläuft. Das Flugzeug ist zwar aufgestiegen, aber es fehlte ihm an Schub, um sich halten und weiter aufsteigen zu können. Also habe ich es abgeschaltet. Es ging in den Gleitflug und ist dann abgestürzt. Es hat eine kleine Delle bekommen, das ist aber nicht weiter schlimm. Es kann repariert werden.
2: Diese Flugzeuge, diese VTOL, an denen wir derzeit arbeiten, sollen für 3 oder 4 Stunden in der Luft bleiben können. Sie haben Elektromotoren, sind daher nicht besonders laut und können von Wärmebildkameras nicht so leicht ausgemacht werden wie Benziner. Weswegen unsere Orlan-Drohnen so leicht abgeschossen werden. Außerdem benötigt ein VTOL kein Katapult und kann überall starten und landen.
7: Dies markiert eine neue Stufe der Unterstützung für unsere

0: Soldaten, insbesondere durch Drohnen. Wir werden versuchen, unsere Truppen mit der neuen, hochmodernen Ausrüstung auszustatten und sie damit vertraut zu machen.
1: Unterdessen züchten Enthusiasten in St. Petersburg eine kleine tödliche Blume, die Hortensie.
2: Mein Rufname ist Flieger. Ich bin Mitbegründer des Hortensienprojekts. In diesem Betrieb bauen wir die Hortensien und entwickeln neue Produkte, die an der Front eingesetzt werden.
3: Die Hortensie. Naja, zuerst einmal klingt das schön. Zudem ist es eine Tradition der russischen Armee, seit der Sowjetzeit sozusagen, den tödlichsten Waffen schöne Namen zu geben. Tulpe, Geranie. Und jetzt haben wir die Hortensie. Wir halten zu unserem Volk. Und die Entwicklung der Hortensie ist der Ausdruck des Patriotismus unserer Freunde, Geschäftspartner und unseres Teams. Unser Betrieb kann täglich 120 Drohnen herstellen.
2: Was die Produktionsmittel angeht, wir sind Selbstversorger. Wir entwerfen und drucken unsere Teile selber und produzieren genau die Anzahl, die wir brauchen. Unsere Mitarbeiter setzen zuerst den Rahmen zusammen und montieren dann die Elektronik. Danach wird die Elektronik verlötet.
4: Es ist keine schwierige, aber eine sehr akribische Arbeit. Alles muss überprüft und nochmals überprüft werden, um Fehler bei der Verdrahtung oder klemmende Mechanismen zu vermeiden. Es muss halt alles passen.
2: Jetzt muss nur noch das Gehäuse montiert werden. Dann kommt der Testflug, um sicherzustellen, dass alles in Ordnung ist, dass die Drohne gut funktioniert und nicht überhitzt. Wir stellen sicher, dass es ein Qualitätsprodukt ist, das ordentlich fliegt und die Ziele gut angreift. Ohne vorherige Kontrolle und Testflug schicken wir keine Drohne an die Front.
5: Durch die Erfahrung aus der Herstellung von Tausenden von Drohnen kann man meist schon hören, wenn etwas nicht stimmt.
2: Wenn Sie ein Paket von uns erhalten, müssen die Frontsoldaten die Geräte nur auspacken. Der Akku ist meist schon geladen. Sie müssen den Akku nur noch einbauen. Das war's. Der Soldat schaltet die Drohne ein und los geht's.
5: Mein Rufname lautet Heiliger. Momentan befinden wir uns nahe Mariupol, wo wir die Drohnenpiloten der Kampfgruppe Kaskade unterrichten. Dieses Gerät ist die Hortensie. Sie hat eine Reichweite von bis zu 7 Kilometern und eine Nutzlast von 2 Kilogramm. Dies hier ist das 7-Zoll-Modell. Aktuell ist das unser Hauptmodell. Mehr als 2000 Einheiten wurden bereits an die Front geliefert. Es gibt auch eine 9-Zoll-Variante. Das ist ein neueres Modell, das derzeit an der Front getestet wird. Diese Drohne hat eine Nutzlast von 3 Kilogramm. Und eine Reichweite von bis zu 7 Kilometern. Wir führen Testflüge unter Kampfbedingungen durch. Wie man feindliche Fahrzeuge zerstört, welche Munition die passendste ist und wie die Munition montiert werden muss, damit die Drohne nicht umkippt. Man wickelt einen Strang einmal rundherum und prüft, ob es stabil ist. Wenn sie sich nicht nach vorne oder hinten oder seitwärts bewegt, wickelt man einen weiteren Strang herum und dann setzt man die Batterie ein.
0: Der wichtigste Artikel der Armee, Klebeband.
5: Achte vor dem Start darauf, dass sich die Rotorblätter frei drehen können.
0: Bei der Ausrichtung der Drohne darauf achten, dass sie waagerecht steht. Schau, ob der Schwerpunkt gut ausgerichtet ist. Teste die Rotoren. Flugbereit.
3: Ganz ruhig beim Start. Nicht abrupt beschleunigen, nicht zu viel Schub geben.
5: Jetzt werden wir mit einer munitionierten Drohne einen Angriff üben. Dort drüben. Ein Pilot wird einen Testflug machen und ein Fahrzeug zerstören.
3: Batterie bereit. Kamera bereit.
0: Rotoren?
3: Rotoren bereit.
0: Ladung?
3: Ladung bereit.

0: Bereit. Alles in Ordnung. Abflug bereit. Los geht's.
1: Zielanflug.
2: Sieht gut aus.
1: Anflug abgeschlossen. Ziel erfasst.
2: Feuer.
1: Daneben. Das kommt vor. Man muss eben trainieren. Je mehr Flugstunden man hat, desto leichter trifft man das Ziel. Deshalb werden wir auch weiterhin Leute trainieren.
2: Morgen geht eine Einheit von Drohnenpiloten an die Front und bringt unsere Drohnen zum Einsatz. Sie haben zwei Ziele und zwei Drohnen sowie eine dritte in Reserve, um die Ziele zu zerstören.

0: Wenn du zerstörte Kirchen siehst, sage nicht, schau, was die Menschen getan haben, sondern sage, das ist es, wohin uns der Teufel gebracht hat. Verwandle deinen Kummer in geistliche Trauer. Daraus entsteht ein Gebet.
1: Dir wird es kaum auffallen. Ich aber kannte diese Menschen vorher und nachher. Alle haben sich verändert. Ihre Sichtweisen haben sich geändert. Was einst kostbar war, wurde bedeutungslos. Was sie einst nicht wahrnahmen, ist heute kostbar.
2: Wir haben ein tiefgreifendes Verständnis davon, was wahrhafter Frieden bedeutet.
3: Ich denke, der einzige Grund, warum ich überlebte, war der, dass ich betete. Überall um mich herum flog Schrapnell, aber ich bekam keinen Kratzer ab. Es ist ein Wunder.
4: Sehr viele Menschen wurden verwundet. Viele verloren Angehörige. Sie haben sehr viel Leid erfahren und sie brauchen so etwas wie einen geistlichen Wiederaufbau.

0: Heute testen wir eine Drohne, eine FPV-Kamikaze-Drohne vom Typ Hortensi. Unsere Kameraden aus St. Petersburg haben uns welche für Testzwecke geschickt. Wir haben die Stellung gewechselt und befinden uns nun in einer ländlichen Gegend. Hier ist viel EK im Einsatz. Wir fliegen unter diesen Bedingungen, um die Reichweite zu testen und zu sehen, wie effektiv sie ist. Diese Suppendosen dienen uns als Startplattform. Ein paar Suppendosen genügen.
1: Ein gesundes Frühstück für den Feind. Hier ist der Zünder.
0: Funktioniert. Los geht's. Bezüglich der Reichweite haben die beiden Drohnen eine gute Leistung gezeigt. Mit einer sind wir direkt über einen gegnerischen Schützengraben geflogen. Die Videoübertragung und die Steuerung waren stabil. Alle drei Drohnen haben gut funktioniert. Wir werden sie weiter einsetzen.
2: Die Soldaten der Einheit Kaskade sind bereit, mit den Hortensien-Herstellern zusammenzuarbeiten. Die Einheit hat eine Drohnenpilotenschule und eine eigene Drohnenwerkstatt.
3: Hier befinden wir uns im Labor der OKTF-Kaskade. Genauer gesagt, in der Abteilung für unbemannte Luftfahrzeuge der OKTF-Kaskade. Mit diesen 3D-Druckern stellen wir verschiedene Teile für Drohnen her. Für unbemannte Luftfahrzeuge, UAV. Das hier ist ein Klassenzimmer der UAV-Abteilung der OKTF-Kaskade.
4: Derzeit werden die Piloten für einen bestimmten Zeitraum ausschließlich an Computern ausgebildet. Anschließend, wenn sie zufriedenstellende Ergebnisse zeigen und die gesamte Steuerung dieses Geräts verstanden haben, fahren sie auf den Übungsplatz und führen praktische Aufgaben durch. Am Ende der Ausbildung werden sie dann zu ihren Einheiten entsandt, um mit Hilfe unserer FPV-Drohnen Kampfeinsätze auszuführen.
3: Das hier ist das Testgelände der OKTF-Kaskade. Im Unterricht üben die Teilnehmer an Simulatoren und fliegen anschließend im Gelände, um Erfahrung mit echten Drohnen zu sammeln. Das beinhaltet Reichweiten von 8 bis 9 Kilometern. Hier in der Umgebung gibt es keine Ziele mehr. Die sind alle weg. Wenn wir also über größere Distanzen fliegen, müssen wir die Traglast verringern. Wenn wir eine Handgranate transportieren und gleichzeitig 15 Kilometer Reichweite haben wollen, müssen wir Kompromisse eingehen. Öffentliche Unterstützung ist unerlässlich, denn Ideen, die von kleinen Unternehmen oder Teams entwickelt werden, können denen der großen Forschungszentren weit überlegen sein.
1: Aktuell sehe ich mehrere Leute in Moskau, die große Lieferungen aus China organisieren, zu guten Preisen. Die Industrie ist am Arbeiten. Nun, wenn die Drohnenenthusiasten sich zusammentun, jeden Tag 5 oder 6 Drohnen zusammenbauen und an die Front schicken würden. In den nächsten Tagen fahre ich mit humanitären Hilfsgütern nach Lugansk und bringe auch 3 FPV-Drohnen.
5: Hier hat man eine Stele aufgestellt für die Fernfahrer. Einwohner von Lugansk haben sie errichtet. Hier, schau. Danke, Russland. Und eine Plakatwand mit einem LKW. Das ist uns Fernfahrern gewidmet.
1: Hier sind unsere Jungs. Sie warten auf uns.

0: Hier, das ist eine 10, denke ich. Ja, eine 10. Hier noch ein Sitzbezug für das Auto. Und hier ist eine 9. Ich habe noch eine dabei. Schaut, was ich noch habe.
1: Das ist das Wichtigste.
0: Ja, das Ladegerät. Ich habe das Beste mitgebracht, was es derzeit gibt. Das Aufladen ist unbedingt notwendig. Außerdem habe ich den besten Ausgleicher für dich ausgesucht, damit alles gut ausbalanciert ist.
1: Sehr gut, danke dir. Nach jedem Flug müssen die Akkus geladen werden. Sie müssen immer aufgeladen sein.
0: Das ist ein Empfänger für eine TBS-Drohne. Ich habe eine gute Kamera dafür ausgesucht. Das sollte passen.
1: Super, das ist perfekt.
0: Gut, ja?
1: Na klar, perfekt.
0: Gut, ich habe mein Bestes getan.
1: Ein Gefühl wie Weihnachten.
0: Das Wichtigste ist natürlich die VR-Brille. Ist diese okay?
1: Klar, besser geht's nicht.
2: Drohnen sind bei der Bekämpfung feindlicher Artillerie und Ausrüstung unerlässlich. Wenn die Artillerie an ein Ziel nicht herankommt, diese kleinen Dinger schaffen es binnen Sekunden.
1: Vielen Dank an die Menschen, die Geld gespendet haben, um uns diese dringend nötige Ausrüstung zu kaufen. Ladegeräte, Brillen.
3: Vielen Dank für die unaufhörlichen Spenden. Besonders bedanke ich mich bei unseren Kindern und beim Jugendwerk. Für die Briefe und die Zeichnungen. Das motiviert und unterstützt uns sehr. Vielen Dank an unsere Frauen und Mütter.
2: Von Tüftlern wie Evgeni könnten wir noch einige gebrauchen und wir werden die militärische Sonderoperation gewinnen.
4: Russische Erfinder kennen keine Grenzen. Ich war einfach verblüfft, als ich einen Panzerkommandanten sah, wie er mit einem Lötkolben an etwas herumtüftelte. Er hatte über Kharkov einen Satelliten entdeckt. Also baute er eine Satellitenschüssel zusammen, schraubte einen Decoder dran, schloss einen WLAN-Router an und, bitteschön, jetzt haben wir Internet überall auf dem Schlachtfeld. Ach ja, Elon Musk, der große Milliardär mit seinem Starlink und all dem. Und was hat dich dieser hausgemachte Internetempfänger denn gekostet? Er sagte, 13.500 Rubel. Noch Fragen?
0: Läuft. Es funktioniert. Die Bilder sollten hereinkommen.
5: Geht die Aufnahme?
0: Nichts zu sehen. Lass es uns einfach probieren. Starte die Rotoren.
6: Die ersten drei Drohnen des Tüftlers aus Saienogorsk wurden von Kameramännern aus dem Team der Division der Tapferen getestet.
0: Achte auf das Gestrüpp dort, etwas nach links. Gut. Wie findest du die Steuerungselemente?
5: Die Steuerung fühlt sich gewohnt gut an. Es ist eine gute Arbeitsdrohne. Genau das, was wir momentan an der Front brauchen, weil dies eine völlig neue Art von Krieg ist. Drohnen sind die Zukunft.
0: Ich bin mit meiner Reise zufrieden. Es war nicht umsonst. Ich habe einiges mitgebracht, was Sie gebrauchen können. Aber ich weiß, dass das nicht genug ist. Wir werden noch viel mehr schicken. Und vielleicht werde ich nicht der Einzige sein, der sammelt, sondern ein Team aus Gleichgesinnten. Mit diesem Ziel werde ich jetzt nach Tambow reisen. Dort haben sie begonnen, in einer Bäckerei militärische Drohnen zu bauen. Ich möchte aus deren Erfahrungen lernen und herausfinden, ob ich ähnliche Produktionsstätten in Saienogorsk einrichten kann.
3: Wir bauen die Drohnen nicht hier. Hier backen wir Brot. Wir haben einen separaten Raum mit moderner Einrichtung, in dem wir die Drohnen bauen. Brotbacken ist schwieriger als der Drohnenbau. Ein Mitarbeiter kann in einer Stunde eine Drohne zusammenbauen, aber Brot dauert 8 Stunden.
6: Der Bäcker nennt seinen Vogel Schnepfe. Diese Drohne ist besonders schwer abzuschießen.
7: Wir begannen mit diesem vom Militär bereitgestellten System. Der Rahmen ist aus Kohlefasern. Wir produzieren 3 Arten von Drohnen. Eine Trainingsdrohne mit einem verstärkten Rahmen sowie zusätzlichen Armen und Stützen. Damit kann man bei jedem Wetter Tag und Nacht trainieren. Diese Drohne hier ist ähnlich und kommt bereits beim Militär zum Einsatz. Sie hat eine Traglast von 1 Kilogramm bei einer Reichweite von 5 Kilometern. Hier ist unsere 3. Drohne,
5: ebenfalls mit verstärkten Armen und einer Traglast von 2,5 Kilogramm.
0: Das ist eine 9, richtig?
5: Eine 8. Wir haben auch Rucksäcke für den Transport entwickelt. Hier sind sie.
0: Die habe ich sofort bemerkt.
5: Bei den Dreier- und Fünfer-Drohnen sind die Ladegeräte mit dabei. Hier kommen die Akkus rein. Sie halten 6 Stunden bei minus 20 Grad Celsius.
0: Das ist die Heizung.
5: Ja, die Heizung hält den Akku konstant zwischen 15 und 17 Grad. Wir bereiten gerade den Versand vor, der heute oder morgen erfolgen wird. Finanziert wird das von der Bäckerei sowie von Bürgern und Unternehmern hier in der Region Tambov. Pro Monat produzieren wir 230 bis 250 Drohnen. Mit der richtigen Finanzierung könnten wir die Produktion um das 2-, 3- oder 4-fache ausbauen.
0: Es war sehr schön, Sie alle kennenzulernen und den Betrieb gesehen zu haben. Jeder noch so kleine Beitrag aus den verschiedenen Regionen hilft unseren Jungs, an der Front voranzukommen und unser gemeinsames Ziel zu erreichen. Mein Traum, hierher zu kommen, ist wahr geworden. Es war ein guter Aufenthalt.
5: Wir starten, sobald wir bereit sind. Zweiter Versuch. Achte auf die richtige Spannung. Am liebsten schaffe ich etwas, was niemand zuvor geschafft hat. Aktuell bedeutet das, dass wir ein Flugzeug bauen, das effektiv und zuverlässig ist. Besser als alles andere. Das ist mein Ziel. Irgendetwas zieht es herunter. Ah, nein. Jetzt ist wieder alles in Ordnung. Ich sehe keine Probleme. Es fängt an zu regnen. Ich hole es zurück. Hier ist ein schöner Busch. Zeit zu landen. Das Flugzeug ist fertig, bis auf 3 kleine Makel, die nach dem Testflug ausgebessert werden müssen. Aber das ist Routine. Idealerweise würden wir natürlich Raketen oder Satelliten ins All schießen. Geräte, die kontinuierlich in der Stratosphäre fliegen. Etwas dieser Art hat ein so kleines Team niemals zuvor geschafft. Ja, all die Länder mit Boeing und all den anderen sind dazu in der Lage. Wenn aber unser kleines Team, so wie es hier zusammenarbeitet, innerhalb von Monaten oder ein paar Jahren etwas schaffen könnte, was die anderen Milliarden von Dollar kostet, dann wäre das doch interessant, oder? Das würde ich gern versuchen.

0: Nastja, ein Angriff. Ich habe Angst, Nastja. Ich wurde getroffen, Nastja. Ich liege unter Trümmern. Nastja, hilf mir.
1: Die ersten Explosionen. Ich hörte ein Mädchen schreien. Unter den Trümmern hier liegt ein Mädchen. Bitte, holt sie raus.
2: Überall war Blut. Kinder, die bluteten und weinten und schrien.
3: Sie schrie und lief nach draußen. Dort war ein Junge, er legte seine Arme schützend um sie. Sie sagte, Mama, er hielt mich fest und küsste mich auf die Stirn.
0: Wer so etwas tut, ist die Saat des Teufels. Aber wir Russen, glauben an Gott. Wir sind Christen.
4: Es ist eine Katastrophe, eine wirkliche Katastrophe. Kein Kind sollte sterben müssen.
5: Ich bin hier, um zu versuchen, 70 Meter tief zu tauchen. Meine Freunde haben lange versucht, mich zum Tauchen unter dem Eis zu überreden. Ich mochte die Kälte nie. Ich beschloss, es auszuprobieren, nur um zu sehen, wie es sich anfühlt, im kalten Wasser zu tauchen, unter Eis. Ich will einen Meter tiefer tauchen als der Rekordhalter.
1: 3, 2, 1. Los!
6: Ja, es wird ein harter Weg.
7: Schießen wieder den ganzen Tag. Schau nur. Ein Blitz, Rauch und Qualm. Schließlich ist ein Teil des Beins weg.
6: Das Gehirn sendet ein Signal, aber das Bein ist weg. Es ist schwer natürlich.
8: Langsam, langsam.
9: Ich dachte nur, ich schlage einfach mit der Faust zu, um sie vom Himmel zu holen.
6: Ja, es schmerzt. Es ist erschütternd. Eine Gliedmaße ist abgerissen.
10: Alias, bist du am Leben?
6: Ja.
7: Mir fehlt also ein Bein? Das ist nicht tödlich.
9: Ich bin sicher, dass ich meinen Platz im Leben finden werde und eine Möglichkeit von Nutzen zu sein.
7: Das Wichtigste ist, dass man weiterlebt.
6: Alle haben es geschafft.

0: Konstantinowka unter Kontrolle. Das bestätigte der russische Präsident Wladimir Putin. Ihm zufolge hat die Einnahme der Stadt in der Volksrepublik Donetsk eine große strategische Bedeutung und stellt einen wichtigen Schritt bei der Zerschlagung der ukrainischen Streitkräfte dar.
1: Nur der erste, aber ein sehr wichtiger Schritt auf dem Weg zur Vernichtung der ukrainischen Einheiten, die noch das Ballungsgebiet Slawiansk, Kramatorsk und Konstantinowka kontrollieren.
0: Preis der Aufrüstung. Deutschland gibt immer mehr für die Bundeswehr aus, während in allen anderen Bereichen gespart wird. Führende Ökonomen betonen, dass diese Strategie ein Ende der sozial nachhaltigen Wirtschaft bedeuten könnte. Proteste gegen AfD-Parteitag. Tausende von Menschen sind nach Erfurt gekommen, um gegen den AfD-Parteitag zu protestieren, der dort an diesem Wochenende stattfindet. Trotz der Sitzblockaden auf der

0: A71 und auf den Zufahrtsstraßen verläuft der Parteitag bislang ohne Zwischenfälle. Guten Abend, hier ist RTDE mit den 20 Uhr Nachrichten. Mein Name ist Ulrich Gohlke. Heute Nacht teilte der russische Präsident Wladimir Putin mit, dass Konstantinowka in der Volksrepublik Donetsk von den russischen Streitkräften eingenommen wurde. Dies sei ein wichtiger Schritt zur Befreiung eines noch größeren Ballungsgebietes.
1: Die Stadt Konstantinowka steht jetzt unter russischer Kontrolle. Die Einnahme von Konstantinowka ist nur der erste, aber ein sehr wichtiger Schritt auf dem Weg zur Vernichtung der ukrainischen Einheiten, die noch das Ballungsgebiet Slawiansk, Kramatorsk und Konstantinowka kontrollieren.
0: Nach der Einnahme von Konstantinowka sei Russland bereit, die Leichen der gefallenen ukrainischen Soldaten im Rahmen einer humanitären Aktion an die Ukraine zu übergeben. Das teilte das russische Verteidigungsministerium mit. Der ukrainischen Seite wird vorgeschlagen, den Beschuss der Stadt von 12 bis 18 Uhr am 6. Juli einzustellen. Die Ukraine habe das Kommando der russischen Streitkräfte bis zum 5. Juli um 12 Uhr Moskauer Zeit über die Entscheidung zu informieren. Die Einnahme von Konstantinowka ebnet für die russischen Truppen den Weg zur letzten Verteidigungslinie Kiews in der Volksrepublik Donetsk, erklärte der erste Stellvertreter des russischen Generalstabschefs.
1: Konstantinowka war flächen- und einwohnermäßig die siebtgrößte Kreisstadt des Donbass. Anfang 2022 wohnten dort über 78.000 Menschen. Aufgrund der strategischen Bedeutung von Konstantinowka begann das Kiewer Regime seit 2014 mit dem Abbau eines gut befestigten Systems von Verteidigungsstellungen und baute die Befestigungsanlagen nach dem Fall von Bachmut aktiv weiter aus. Die Grundlage bildeten einzelne befestigte Knotenpunkte, die für eine lang andauernde Rundumverteidigung vorbereitet waren. Die Verteidigungslinien und Stellungen waren an ein gut ausgebautes Straßen- und Schienennetz angebunden, wie auch an hydrotechnische Anlagen an 10 Industriegebiete und 12 Vororte.
0: Über die Bedeutung der Einnahme von Konstantinowka und die weiteren Perspektiven der russischen Streitkräfte in der Volksrepublik Donetsk sprachen wir im Studio mit unserem Militärkorrespondenten Ivan Poljanski.
2: Ja, die Einnahme von Konstantinowka ist das Ergebnis einer kolossalen, riesigen Arbeit einer ganzen Reihe von Einheiten. Hier spielte alles eine wichtige Rolle. Die Koordination, die Vorbereitung der Soldaten und nicht zuletzt ihr Kampfgeist und ihr Charakter. Konstantinowka ist ein sehr großer Ort. Wie das russische Verteidigungsministerium meldete, begann Kiew schon 2014 damit, in der Stadt ein gut befestigtes System von Verteidigungsanlagen zu errichten und baute es nach dem Fall von Artyomovsk weiter aus. Neben den Befestigungsanlagen stellte auch ein massiver Einsatz von Drohnen durch die ukrainischen Streitkräfte eine Schwierigkeit dar. Das waren ganz unterschiedliche Drohnen, von ganz kleinen FPV-Quadrocopter-Drohnen bis zu riesigen Bomber-Jäger-Drohnen. Wie uns in der 4. Brigade des Truppenverbands Süd mitgeteilt wurde, waren die Bomber-Jäger-Drohnen eines der vorrangigen Ziele der russischen Flugabwehr. Durch ihre Arbeit verringerte die ukrainische Armee die Nutzung dieser Drohnen deutlich aufgrund der hohen Verluste an Drohnen und deren Piloten.
1: Insgesamt bestand das Verteidigungssystem von Konstantinowka aus zwei Verteidigungsstaffeln. Es umfasste mehr als 150 Kilometer Schützen- und Panzergräben mit drei Reihen von Pioniersperren sowie 20 Bataillonsverteidigungsabschnitte, gesichert durch gemischte Minenfelder auf den beherrschenden Höhen rund um die Stadt. In der Stadt selbst hatte der Gegner über 80 Sperren und mehr als 50 befestigte Verteidigungsknotenpunkte eingerichtet, gestützt auf dem Bahnhof, die Technische Fachschule, 12 Schulgebäude, 25 Kindergärten und 10 Fabriken. Um Konstantinowka und ihre Umgebung zu halten, hat der Gegner eine beeindruckende Truppengruppe aus 7 Brigaden gebildet. Insgesamt 45 Bataillone mit einer Stärke von bis zu 15.500 Soldaten.
2: Wenn man über die strategische Bedeutung der Stadt spricht, ist es wichtig zu betonen, dass sie im Grunde der Schlüssel zum letzten Bollwerk Kiews in Donbass ist, dem Ballungsgebiet Kramatorsk-Slawiansk. Aber für Kiew hatte diese Stadt neben der strategischen Bedeutung noch einen anderen Nutzen. Gute Schlagzeilen in den westlichen Medien. Das haben wir schon mehrfach beobachtet. Kiew versucht bis zuletzt, große Städte zu halten, egal um welchen Preis. Das Ergebnis liegt auf der Hand.
1: Die ukrainischen Streitkräfte haben angebliche Erfolge vorgetäuscht und erlitten aus diesem Grund bedeutende Verluste. Während der Operation zur Befreiung von Konstantinowka beliefen sich diese auf etwa 13.500 ukrainische Soldaten, 14 Panzer, 283 gepanzerte Kampffahrzeuge, 1.400 Kraftfahrzeuge, 200 Feldartilleriegeschütze und 8 Mehrfachraketenwerfer.
2: Dabei ist es wichtig zu betonen, dass Kiew den Verlust von Konstantinowka bestreitet, obwohl inzwischen zahlreiche Videos von russischen Flaggen aus verschiedenen Teilen der Stadt veröffentlicht wurden. Für uns ist das eigentlich gar nichts Neues. Eine ähnliche Taktik haben wir schon in Krasnoarmeisk und in Dmitrow gesehen. Wir Journalisten waren schon selbst in der Stadt und Kiew behauptete weiterhin, der Ort stehe unter ukrainischer Kontrolle. Das Problem bei dieser Taktik der frei erfundenen Frontlinie ist, dass die bloße Ankunft eines Journalisten in einer angeblich von der ukrainischen Armee kontrollierten Stadt alle Illusionen zerstört.
3: Da das Kiewer Regime keine Erfolge auf dem Schlachtfeld vorweisen kann, versucht es, seine westlichen Geldgeber davon zu überzeugen, dass es die Initiative ergriffen und erhebliche Fortschritte im Kampf erzielt habe. Zu diesem Zweck führt es eine Informationskampagne durch und demonstriert vermeintliche Erfolge der ukrainischen Streitkräfte, während die von russischen Truppen befreiten Gebiete unter der neutralen Formulierung in die Grauzone übergegangen verschleiert werden.
1: Ich möchte darauf hinweisen, dass in einer gemeinsamen Erklärung einiger EU-Spitzenpolitiker vom 7. Juni 2026 steht, dass sie den, wie sie es nannten, innovativen Einsatz von Drohnentechnologie durch das Kiewer Regime begrüßen. Ich habe mich bereits öffentlich dazu geäußert und gefragt, das war natürlich eine rein rhetorische Frage, bedeutet das, dass sie damit auch Angriffe auf unsere zivilen Objekte, auf die zivile Infrastruktur, auf Fahrzeuge mit Zivilisten und Kindern und auf Studentenwohnheime meinen? Bedeutet das alles, dass sie Angriffe dieser Art gutheißen?
2: Die Arbeit geht aktiv weiter. An der Reihe sind Droschkowka, Slawensk und Kramatorsk.
0: Die deutschen Militärausgaben steigen weiter, während in allen anderen Bereichen gespart wird. Die Medien haben diese Lage mit einem notorischen Zitat bezeichnet: Kanonen statt Butter. Aus den Wirtschaftskreisen ist immer lauter die Frage zu hören, zu welchem Preis Deutschland die stärkste Armee Europas aufbauen will. Auch ohne die höheren Militärausgaben erlebt die deutsche Wirtschaft schwierige Zeiten. Die Wachstumsprognosen für die kommenden Jahre sind zurückhaltend. Die Ökonomen gehen von 0,9 bis 1,3% bis 2030 aus. Vor dem Hintergrund der volatilen politischen Lage im Nahen Osten wird die Energiekrise die deutsche Konjunktur weiter schwächen. Mindestens kurzfristig wird das höhere Energiepreise nach sich ziehen, die ihrerseits die Produktionskosten steigern und Zurückhaltung bei Investitionen auslösen werden. Darüber hinaus sind neue Schulden in Höhe von fast 110 Milliarden Euro geplant. Ökonomen wie Politiker kommen zum Schluss, dass Deutschland seine militärischen Ambitionen mit der Nachhaltigkeit seiner Wirtschaft bezahlen werde. Sie werfen der Regierung eine falsche Prioritätensetzung vor.
1: Diese Sicherheitspolitik hat einen Preis, und zwar im Umfang der Benachteiligung einer sozial und ökologisch nachhaltigen Wirtschaft.
4: Wenn wir die Zahl der Soldaten in den Kasernen etwa durch eine Wehrpflicht erhöhen, dann werden hier nur Arbeitskräfte dem normalen Arbeitsmarkt entzogen, ohne dass es positive ökonomische Effekte gäbe.
1: Wer Politik für die Mehrheit machen will, darf nicht an den Interessen weniger kleben. Deutschland braucht Investitionen in Menschen statt Milliarden für Aufrüstung und Steuergeschenke für Vermögende.
0: Trotz der negativen Wirtschaftsprognosen hat das Kabinett üppige Militärausgaben angekündigt. 2027 soll der Wehretat auf fast 106 Milliarden anwachsen und damit 20% der gesamten Ausgaben im Kernhaushalt ausmachen. Das ist der höchste Stand seit dem Ende des Kalten Krieges. Die Militärausgaben sollen danach jährlich ansteigen und 2030 mit fast 200 Milliarden den Höhepunkt erreichen. In der NATO werden die deutschen Pläne hochgeschätzt. Der NATO-Generalsekretär Mark Rutte nannte die deutschen Investitionen in die Verteidigung eine außergewöhnliche Leistung.
1: Deutschland ist auf dem besten Weg, bis 2020.

0: 2029 3,5% des Bruttoinlandsprodukts in die Verteidigung zu investieren. Und das ist eine außergewöhnliche Leistung. Dazu braucht es politischen Mut, Entschlossenheit und Überzeugung. Die Erhöhung der Verteidigungsausgaben bedeutet, schwierige Entscheidungen zu treffen. Aber angesichts einer immer gefährlicheren Welt ist dies der richtige Weg. Im Mittelpunkt des Gipfeltreffens nächste Woche steht, wie die zusätzlichen Ausgaben in Gefechtsbereitschaft umgewandelt und unsere Verteidigungsindustrie deutlich ausgebaut werden können.
1: Eine ähnliche Prioritätensetzung ist auch bei anderen NATO-Mitgliedern zu beobachten. Die Organisation für wirtschaftliche Zusammenarbeit und Entwicklung, OECD, hat die wirtschaftliche Lage in Frankreich als alarmierend bezeichnet. In ihrer jüngsten Studie betont sie, dass das Haushaltsdefizit weiter angestiegen sei und die Staatsverschuldung stetig zugenommen habe. Die OECD stellt fest, dass die steigenden Verteidigungsausgaben zur Verschlechterung der Konjunktur beitragen. In Großbritannien ist die Militarisierung noch offensichtlicher. Premierminister Keir Starmer macht klar, selbst Infrastrukturprojekte haben der Verteidigung zu weichen.
0: Einige Investitionsvorhaben, beispielsweise im Straßen- und Energiebereich, die zwar wichtig, aber nicht unmittelbar lebensnotwendig sind, werden nicht mehr wie geplant umgesetzt. Doch hier geht es darum, die notwendigen Entscheidungen zu treffen, die richtigen Entscheidungen zum Schutz unserer Nation. Gerade weil wir diese harten Entscheidungen getroffen haben, sind wir in der Lage, unsere Verteidigungsausgaben zu erhöhen. Bereits jetzt sorgen wir für den größten nachhaltigen Anstieg der Verteidigungsausgaben seit den 1980er Jahren. 270 Milliarden Pfund über den Zeitraum der Haushaltsüberprüfung. Und ich kann heute bekannt geben, dass wir im Rahmen des Verteidigungsinvestitionsplans diesen Beitrag um weitere 15 Milliarden Pfund erhöhen und damit einen neuen Rekord von fast 300 Milliarden Pfund in den nächsten 4 Jahren aufstellen, um unsere Streitkräfte zu unterstützen und unsere nationale Sicherheit zu stärken.
1: Erfurt wird von einer Protestwelle erfasst. Tausende von Menschen sind in die Stadt gekommen, um gegen den AfD-Parteitag zu protestieren und das Verbot der Partei zu fordern. Eine Polizeisprecherin teilte mit, dass ein Bürgerbüro der AfD und Polizisten in der Erfurter Clara-Zetkin-Straße mit Pyrotechnik und Farbbeuteln angegriffen worden sind. Außerdem haben die Demonstranten Sitzblockaden auf der A71 und auf den Zufahrtsstraßen organisiert, um den AfD-Parteitag zu stören. Die Zahl der Protestteilnehmer beläuft sich nach Polizeiangaben auf 31.000. Die Bündnisse Zusammenstehen und Widersetzen sprechen von 50.000 Demonstranten. In den Medien werden die Proteste als friedlich bezeichnet, obwohl es in einigen Stadtteilen zu vereinzelten Zusammenstößen zwischen den Demonstranten und den Polizeibeamten kommt.

0: Der Chefredakteur von Apollo News, Max Mannhardt, teilte auf der Plattform X mit, dass drei Reporter seines Nachrichtenportals auf einer Antifa-Demo zusammengeschlagen worden seien, als sie die Demonstration filmten. Ihm zufolge wurden die Journalisten von einem Dutzend Personen verfolgt und zu Boden geschlagen. Erst das Eintreffen von Polizisten habe die Gewalt beenden können. Einige Demonstranten, die nach Erfurt kamen, forderten ein bundesweites AfD-Verbot.
1: Also ob das möglich ist, muss das Bundesverfassungsgericht entscheiden, aber es für sinnvoll hielt ich es.
2: Tatsache, ja, es ist möglich, denke ich mal, jetzt auch gerade durch das neue Gutachten, was da jetzt untereinander erstellt wurde, und ich stehe da große Hoffnung. Ich finde das demokratisch.
3: Das Wichtige ist halt einfach, dass die AfD verboten wird, weil es gibt so viele Punkte, wogegen halt die AfD ist, was fast die ganze Bevölkerung halt einfach in Deutschland auch betrifft. Genau, also es ist definitiv möglich, weil

0: und ich möchte Haltung zeigen. Aber ich denke, in einer Partei, die so eindeutig demokratiefeindlich und gerade hier auch in Thüringen als rechtsextrem eingestuft ist, kann man nur verbieten. Ja. Sicherlich muss man mit einzelnen Menschen, und das mache ich, ich arbeite im Krankenhaus als Seelsorger, ich gehe mit Menschen ins Gespräch, in die Diskussion, aber die Partei an sich, denke ich, ist so, dass sie verboten werden muss.
1: Trotz der massiven Gegendemonstrationen läuft der AfD-Parteitag bisher nach Plan. Alice Weidel und Tino Chrupalla wurden als AfD-Co-Vorsitzende wiedergewählt. Alice Weidel hat in ihrer Rede erneut die schwache Wirtschaft und die gescheiterte Energiepolitik angesprochen.
2: Die Deindustrialisierung unseres Landes schreitet voran. Unsere einst so stolze Industrie leidet unter den enormen Energiepreisen. Unser Mittelstand, das Rückgrat unserer Volkswirtschaft, ächzt unter Bürokratie und Steuern. Statt auf Technologieoffenheit, Marktwirtschaft und günstige Energie zu setzen, treibt die Regierung die sogenannte Energiewende auch noch weiter voran. Die Leidtragenden sind die fleißigen Menschen in diesem Land, die einst den Wohlstand dieses Landes erwirtschaftet haben. Es ist sehr bitter zu sehen, wie hart arbeitende Steuerzahler, Handwerker, Unternehmer und Familien durch die Politik der etablierten Parteien in wirtschaftliche Existenznöte getrieben werden.
1: Die Prioritäten der AfD finden Anklang in der Bevölkerung. Die jüngste Sonntagsfrage zeigt, dass die AfD die populärste Partei in Deutschland ist. 27% der Befragten gaben an, dass sie ihre Stimme der AfD geben würden. An der zweiten Stelle liegt die CDU mit 22%. Dann folgen die Grünen, die SPD und die Linke. Die FDP würde mit 4% den Einzug in den Bundestag wohl wieder verpassen. Politikwissenschaftler und Historiker Alexander Kamkin vertritt die Meinung, dass die Mainstream-Medien in Deutschland seit vielen Jahren eine gezielte Hetzkampagne gegen die AfD führen und die Partei seit deren Gründung als rechtsextrem und menschenfeindlich abstempeln.
3: Die etablierten Medien, die treiben die Hetzkampagne gegen die Alternative für Deutschland seit Jahren. Seit der Gründung der Partei wurde sie als rechtsextremistisch, menschenfeindlich diffamiert. Und politischen Aktivisten, also die Antifa, die internationale terroristische Organisation, das ist ein Instrument, ein Werkzeug der staatlichen Gewalt, also der politischen Klasse, die indirekt gegen Andersdenkende, gegen die Querdenker handelt. So wird die deutsche Antifa von Gewerkschaften seit Jahrzehnten finanziert. Die Aktivisten von Antifa, die trainieren sich an speziellen Camps. Wenn zum Beispiel eine Kundgebung, eine Demonstration oder Parteitag der Alternative oder einer anderen rechten Partei, zum Beispiel der Heimat, früher NPD genannt, stattfindet, so versammeln die Gewerkschaftsbonzen Busse für die Antifa-Aktivisten, die bekommen Fresspakete, Tagesgeld und organisieren Gegendemonstrationen, die öfters mit Gewalt verbunden sind. Die Leute haben kein Vertrauen zu den etablierten Parteien, zu den ehemaligen Volksparteien mehr. Also die politische Identität der CDU, CSU und der SPD, die geht zugrunde. Die Leute verstehen die Unterschiede zwischen den Parteien immer weniger, weil die Programme eigentlich ganz uninhaltlich sind. Also man spürt, dass die Parteichefs die etwaige Realität verloren haben und das Volk einfach missbrauchen. Seit Jahrzehnten sagten die Chefs von CDU, CSU, dass von der rechten Seite von ihnen eigentlich eine Kluft ist. Jetzt ist die Alternative wie Phönix aus der Asche entstanden und greift zu der Macht, greift zu der führenden Rolle in deutschem Parteisystem. Und wenn zum Beispiel in Sachsen oder in Mecklenburg Bündnis Sahra Wagenknecht und AfD eine Koalition bilden, bedeutet es, dass die ehemaligen Volksparteien endgültig verloren haben.
1: Die Spannungen zwischen Deutschland und China nehmen zu. Die Bundesregierung hat beschlossen, ihre China-Politik zu verschärfen. Dies wurde bei der Vorstellung des Reformpakets bekannt gegeben. Das wichtigste Ziel besteht darin, unlauteren Praktiken wie Überkapazitäten, Subventionen oder einem künstlich niedrig gehaltenen Währungskurs entgegenzuwirken.
4: Wir schützen unsere Unternehmen und auch die Beschäftigten im

0: internationalen Wettbewerb. Dafür entwickeln wir eine neue Außenwirtschaftsstrategie. Ich habe schon vor Wochen einen robusteren Kurs gegenüber China gefordert und das setzen wir jetzt um. In strategisch wichtigen Bereichen wie etwa der Infrastruktur oder der Verteidigung setzen wir auf europäische Produktion, also Local Content. Unsere Überzeugung ist klar, wir wollen offenen Handel, aber wir wollen nicht hinnehmen, dass andere nicht nach den Regeln spielen und mit unfairen Mitteln bei uns Jobs und Geschäftsmodelle zerstören.
1: Wir wissen um die Abhängigkeiten, wir wissen aber auch um die gegenseitigen Abhängigkeiten. Die Europäische Union ist mit 450 Millionen Verbrauchern der größte Absatzmarkt für sehr viele Länder auf der Welt. Und wir wollen, dass keine Handelsbilanzunterschiede in diesem Umfang entstehen oder gar wachsen, wie wir sie gegenwärtig erleben. Wenn sie im Wettbewerb erzielt werden, wo wir besser werden müssen, stellen wir uns diesem Wettbewerb.
2: Zuvor hatte Friedrich Merz nach Abschluss des EU-Gipfels erklärt, dass China die einheimischen Hersteller mit erheblichen Subventionen unterstütze. Er erklärte außerdem, dass die chinesische Währung um 30% unterbewertet sei, wodurch chinesische Waren auf den Weltmärkten künstlich verbilligt würden. Als Beispiel einer Lösung führte er das Plaza-Abkommen an.
1: Wir konkurrieren in einigen Fällen mit Währungsräumen, die bis zu 30% abgewertete, zu niedrig bewertete Währungen gegenüber uns haben. Zu niedrig bewertet ist der richtige Ausdruck. Und ich habe daran erinnert, dass es auch in früheren Jahrzehnten schon einmal solche Verwerfungen zwischen Handelsräumen gab. Es hat dann vernünftige Gesprächsformate gegeben, wie man sich mit solchen Fragen dann letztendlich auseinandersetzt. Da ist mal im Plaza Hotel in New York eine Verabredung getroffen. Da hat es mal in Paris Verabredung gegeben, noch bevor wir den Währungsverbund im europäischen Rahmen hatten, bevor wir die EU-Währungsunion hatten. Es kann also im Grunde genommen niemand daran Interesse haben, auf Dauer solche Währungsbelastungen zu haben, solche Verschiebungen auch im Rahmen der wirklichen Kaufkraft der einzelnen Währung. Und insofern sind hier Gespräche angezeigt, die müssen wir aber auch führen in unserem Interesse.
2: Das Plaza-Abkommen von 1985 entstand auf einer Konferenz der G5 im New Yorker Plaza Hotel. Frankreich, Deutschland, Japan und die USA und Großbritannien einigten sich darauf, den US-Dollar kontrolliert gegenüber dem Yen und der D-Mark abzuwerten. Für die USA wurden dadurch die Importe günstiger, während sich amerikanische Waren im Ausland verteuerten. Tokio wurde Berichten zufolge aufgrund seiner Abhängigkeit von Washington zu diesem Abkommen regelrecht gezwungen. Einige Ökonomen sind der Meinung, dass das Abkommen beinahe zum Zusammenbruch der japanischen Wirtschaft geführt hätte. Andere betrachten das Abkommen wiederum als den Hauptgrund für Japans jahrzehntelange wirtschaftliche Stagnation, die bis heute andauert. Der Universitätsprofessor Dr. Richard Werner meint, dass die Äußerungen von Merz und die Vorwürfe gegen China lediglich ein Versuch seien, die Schuld für die Misserfolge der deutschen Wirtschaft auf andere abzuwälzen.
3: Die Kommentare von Bundeskanzler Merz, der China kritisiert, da es angeblich nach seiner Auffassung eine künstlich schwache Währung verwendet, unfaire Handelspraktiken durchführt und daher, wie er jetzt sagt, der Westen ein oder Europa einen neuen Plaza-Akkord braucht. Also diese Kommentare sind schon meiner Ansicht nach sehr lächerlich, basieren auf keiner tiefen Verständnis der Tatsachen und dienen eigentlich nur dazu da, die Schuld ins Ausland zu schieben. Denn er hat natürlich keinen guten Nachweis seiner Erfolge. Ganz im Gegenteil, die deutsche Wirtschaft wird weiter an die Wand gefahren und immer mehr Leute verlassen das Land, immer mehr Firmen, Rekordzahlen gehen bankrott. Seine katastrophale Politik, die in den letzten 10 Jahren von seiner Partei angefangen wurden und seitdem sind ja im Prinzip alles Linksparteien, konsequent durchgeführt wurden. Das Ziel war ja anscheinend, die Wirtschaft an die Wand zu fahren. Man möchte Degrowth, man möchte die Europäer irgendwie verschwinden lassen am besten, so vielleicht wie das der Morgenthau-Plan 1945 vorgeschlagen hat. Deindustrialisierung und Völkerungsaustausch.

0: Währungsaustausch. Deutschland wurde ja geschädigt von der schwachen Währung. Denn dadurch mussten die Firmen dann jahrzehntelang, also jetzt 26 Jahre lang, im Prinzip weniger investieren. Der Anreiz, neu zu investieren in neue Technologie und zu schauen, dass man vorne dran bleibt und die Marktanteile durch den Mehrwert eben weiter behält. Der Anreiz war weg und man hat sich darauf verlassen, naja, also der Euro wird ja weiterhin schwächer werden, die drucken einfach so viel Geld und daher können wir dann, weil es billig ist, mehr verkaufen. Deutschland war ja nie ein Billigproduktland, das ist ja völliger Quatsch. Die Politik der Regierung und der Regierungen dieser Altparteien oder SED, Einigungsparteien, links, rechts wird er da zusammengenommen. Hauptsächlich, es geht ja darum, antideutsche Politik durchzuführen. Das geht eben so weiter. Und insofern könnte man sagen, naja, der Vergleich ist schon relevant, denn die haben ja Japan kaputt gemacht über Jahrzehnte mit diesem Blase-Akkord. Die wollen das gerne mit China machen. Das wird natürlich nicht klappen, denn China hat keine verräterische Zentralbank. Und es gibt nicht diese Kontrolle des Auslands über das Land, die es eben in Deutschland und Japan gibt. In Deutschland hat ja die Diktatur in Brüssel, die errichtet wurde vom CIA, die Macht. Und in Japan waren es natürlich auch die Amerikaner und ihre Besatzungstruppen und ihre Zentral, also die von den Amerikanern abhängige Zentralbank konnten das durchführen. Das ist ja überhaupt nicht die Situation in China. Also es ist völliger Unsinn, was da gesprochen wird.
1: Während Teile Europas unter der Hitze leiden, wird in der chinesischen Stadt Yongcheng direkt auf den Dächern der Wohnhäuser für Abkühlung gesorgt. Winzige Wassertröpfchen werden versprüht und kühlen so die Luft über den Wohnvierteln. Die Temperatur auf der Straße fühlt sich dadurch um 4 bis 5 Grad niedriger an. Die Luft wird spürbar sauberer. 2000 Menschen nahmen in Jekaterinburg an einem farbenfrohen Schwimmwettbewerb auf Stehpaddelbrettern teil. Die Teilnehmer hatten verschiedene Kostüme aus ihren Lieblingsfilmen und Märchen vorbereitet. Am Ende des Schwimmwettbewerbs kürten die Organisatoren das beste Kostüm, das beste Team und das beste Paddelbrettdesign. Das Festival, das Sport, Karneval und Sommerfest verbindet, fand in Jekaterinburg 2024 zum ersten Mal statt. Weißrussland feierte gestern den Unabhängigkeitstag. Die Feierlichkeiten endeten mit einem farbenprächtigen Feuerwerk über der Hauptstadt Minsk. Auf den Aufnahmen ist zu sehen, wie Tausende von Menschen das Feuerwerksspektakel verfolgen. Der Nationalfeiertag wurde 1996 nach einem Referendum eingeführt und wird jährlich am 3. Juli begangen, am Jahrestag der Befreiung von Minsk von den nationalsozialistischen Besatzern im Jahr 1944. Dieser Tag ist seitdem zum Symbol der nationalen Wiedergeburt des Landes geworden. Das waren die RTDE-Nachrichten. Mein Name ist Ulrich Gulke. Im Anschluss sehen Sie die Dokumentation Syrien ausgeplündert. Die nächsten Nachrichten folgen um 21 Uhr. Bis gleich.

0: Syrien hat einen Reichtum an archäologischen Stätten. Das Land ist eines der ältesten Schmelztiegel der Kulturen. An dieser Stätte haben wir fast 40 Vasen ausgegraben und 4 Gräber entdeckt. Ich denke, eine Vase wie diese könnte auf dem Schwarzmarkt 12.000 bis 15.000 Dollar einbringen. Es ist eine bekannte Tatsache, dass ISIS ihre eigene archäologische Abteilung hatte. Diese stellte Genehmigungen aus. Der Löwenanteil dessen, was hier während der Herrschaft dieses militanten Pseudostaates im ganzen Land ausgegraben und geplündert wurde, befindet sich heute entweder in Europa oder Nordamerika.
1: Im Jahr 2011 brach in Syrien ein Krieg aus. Was als Bürgerkrieg begann, eskalierte schnell in Auseinandersetzungen zwischen der syrischen Armee und ausländischen Kämpfern sowie Terrorgruppen wie ISIS, die vom Westen unterstützt wurden.

0: поддержки стран Запада.
1: Der Krieg hat Syrien kolossalen Schaden zugefügt. Millionen Menschen mussten aus dem Land fliehen. Militante profitierten enorm von dem Konflikt. Unter der Anleitung ihrer Drahtzieher im Westen plünderten sie das geschichtliche und kulturelle Erbe dieser antiken Nation. Kurz vor Bashar al-Assads Sturz im Dezember 2024 waren wir in der Lage, in Syrien eine Untersuchung durchzuführen. Wir verfolgten kulturelle Artefakte, die im Land geplündert und gestohlen worden waren. Wir durchquerten Minenfelder und betraten unterirdische Tunnel. Was wir entdeckten, schockierte uns. Wir stellten fest, dass einige dieser gestohlenen kulturellen Schätze auf Märkten im Westen offen verkauft werden. Außerdem fanden wir heraus, wer diese Artefakte stiehlt, wie sie es machen und wer sie für den Verkauf auf den Märkten nach Europa und in die USA schmuggelt. Hinter mir befinden sich der internationale Flughafen Latakia sowie der Luftwaffenstützpunkt Chmeimim der russischen Streitkräfte.
2: Seit 2015 sind russische Streitkräfte in Syrien stationiert. Die neue Regierung des Landes beabsichtigt, die Kooperation mit Russland fortzusetzen sowie die Militärbasen in Chmeimim und Tartus zu erhalten. Diese Stützpunkte könnten als Kanäle für russische Wirtschaftshilfe nach Syrien dienen. Darüber hinaus könnte Russland der neuen Regierung beim Kampf gegen die Terroristen des Islamischen Staates helfen, dessen Kämpfer in Syrien weiterhin, im wahrsten Sinne des Wortes, plündern und brandschatzen.
3: Anfangs gab es bewaffnete Gruppen, die in den Bereichen jenseits der Kontrolle der syrischen Regierung in Erscheinung traten. Die Gruppen begannen damit, alte Artefakte zu plündern. Das sahen wir im Nordosten Syriens, in Ebla sowie an den Ausgrabungsstätten Mari und Apameia. Daher ergriff das Ministerium Maßnahmen, um das Museum in Palmyra und dessen Umgebung zu schützen. In den südöstlichen Begräbnisstätten gab es 3 restaurierte Gräber. Auch Denkmäler, die den Touristen präsentiert wurden. Touristen, die Palmyra besuchten, gingen auch zu den südöstlichen Begräbnisstätten zu einem Grab, in dem diese Figuren vorzufinden waren. Um sie vor Diebstahl zu schützen, bedeckten wir sie mit Erde. Aber im Jahr 2013 drangen Kriminelle in diese Grabstätte ein, gruben einen Gang zu den Figuren und stahlen sie.
1: Wir befinden uns hier in den Ruinen des Baal-Tempels. Baal war die höchste Gottheit im Mittleren Osten, ein sehr bedeutender und verehrter Gott. Wie Sie sehen, war der Tempel von kolossaler Größe, ein wahrlich majestätisches Bauwerk. Leider plünderten die Barbaren der ISIS den Tempel bei ihrer Ankunft. Danach, um die Spuren des Verbrechens zu verwischen und die gestohlenen Kunstgegenstände problemlos verkaufen zu können, sprengten sie den Tempel in die Luft. Hier befinden wir uns im Nationalmuseum von Palmyra. Diese Exponate sind vielleicht alles, was von der einst reichen Sammlung historischer Schätze übrig geblieben ist.

Schauen Sie hier, dieses antike Flachrelief stammt aus der Zeit von Königin Zenobia, der Herrscherin von Palmyra. Wie Sie sehen, sind alle Köpfe und Gesichter mutwillig zerstört worden. Dies ist die Handschrift der ISIS-Kämpfer. Dieses Porträt ist das einzige, was an den ehemaligen Direktor des Museums, Herrn Khaled al-Assad, erinnert. Er wurde von den ISIS-Kämpfern ermordet, als er versuchte, die Dschihadisten an der Plünderung der Kulturschätze Palmyras zu hindern.

Als die ISIS-Terroristen ankamen, weigerte er sich, Palmyra zu verlassen. Er sagte, wenn ich gehe, hat Palmyra niemanden mehr. Also werde ich nicht weggehen. Ich werde in Palmyra sterben. Wie die Palmen von Palmyra, ich werde stehend sterben. Er wurde 27 Tage lang festgehalten. Sie schlugen und folterten ihn, verlangten von ihm die Herausgabe versteckter Antiquitäten. Doch seine Antwort war immer die gleiche. Nein, nein, nein.

0: Im März 2017, nach Palmyras Befreiung, betrachteten wir den Krieg gegen den Islamischen Staat als beendet. Es war ein überragender Sieg. Unterdessen gaben die USA ihren Sieg über ISIS bekannt und verbanden diesen mit der Befreiung Rakkas. Aber anders als die russische Armee hatten die US-Streitkräfte mit ISIS einen Deal ausgehandelt. Die Kämpfer zogen sich ungehindert zurück und verschwanden in den Sanden und Felswüsten des Nahen und Mittleren Ostens.
1: Ich habe am Barth-Institut des Bildungsministeriums in Homs studiert. Ich lebe in Palmyra. Dort bin ich geboren und aufgewachsen.
0: Hier, wo wir stehen, hat ISIS Geiseln hingerichtet. Stimmt das?
1: Ja, das stimmt. Die Kinder von ISIS-Kämpfern haben es getan. Genau hier haben sie die Geiseln erschossen.
0: Sie haben erwähnt, dass ISIS kulturelle Artefakte geplündert hat. Wissen Sie, wie man Syriens Kulturerbe aus dem Land geschmuggelt hat?
1: Ja, hier waren Europäer. Sie haben mit den ISIS-Archäologen zusammengearbeitet und die wertvollsten Antiquitäten mitgenommen. Es waren Europäer, sie sprachen Englisch.
2: Nach der Ankunft im Jahr 2014 begann ISIS nicht sofort mit explorativen Ausgrabungen. Stattdessen erteilte man Genehmigungen. Diese Genehmigungen existieren und die ausstellenden Obrigkeiten sind bekannt. Die Dokumente wurden als Säulen der Archäologie bezeichnet. Sie genehmigten illegale Ausgrabungen und Plünderungen von Artefakten. Anschließend wurden diese Artefakte mittels ISIS in verschiedene Regionen der Welt geschmuggelt.
3: Der ISIS besteht aus ungebildeten Terroristen. Aber man hat eine Agenda und rekrutiert Leute aus Europa, Frankreich, den USA und anderen Ländern der Welt. Unter ihnen gibt es Spezialisten in Archäologie, Architektur und Geschichte. Diese führen ihre Untergebenen exakt zu den Stellen der wichtigsten historischen Artefakte, die gestohlen werden sollen. Genauso erging es auch den Statuen von Ishtar, Baal und vielen anderen unschätzbaren Skulpturen.
0: Wir befinden uns nahe der syrischen Stadt Saraqib, genauer gesagt an der Stätte der antiken Stadt Ebla. Diese Stadt ist so alt wie Babylon oder Jerusalem. In Ebla stand der größte Tempel des antiken Gottes Dagon bzw. Dagan. Vor dem Krieg nahm Syrien gemeinsam mit internationalen Teams Ausgrabungen vor. Angesichts heftiger Kämpfe, die hier stattfanden, wurden diese Ausgrabungen ausgesetzt. Noch heute ist das Areal mit Blindgängern und Granaten übersät. Man muss sich mit äußerster Vorsicht bewegen. Im Jahr 2012 erreichte der Krieg auch Aleppo. 4 Jahre lang war die antike Stadt Schauplatz von Kämpfen. Der einheimische Dokumentarfilmer Antione Magdis berichtet, wie antike Schätze im Laufe dieser Zeit geplündert wurden. Unter der Führung ausländischer Kräfte suchten Terroristen nach alten Meisterwerken, oft infolge von Hinweisen.
4: Schau hier, ein Seidengeschäft, eine Karawanserei sozusagen.
0: Wie auf der Seidenstraße?
4: Ja. Das hier ist die wichtigste Straße für den Seidenhandel, der Seidenmarkt. Vassili, das ist die Moschee Al-Halawija Madrasa, ehemals die Kirche der Heiligen Helena bzw. die Kathedrale von Aleppo genannt. Man kann die Spuren der Ausgrabungen deutlich sehen. Nun versuchen Experten, die Städte zu restaurieren und alles zu verfüllen. Hier war ein Loch. Ein großes. All die Erde stammt von dort. Genau hier haben sie gegraben, unter dieser Säule. Niemand kennt die Geschichte dieser Säule. Dies hier sind originale Säulen. Sie sind mindestens 1000 Jahre alt. Viele dieser Gegenstände kann man finden, auch online. Viele Fundstücke aus Syrien werden auf eBay angeboten. Das muss man verstanden haben. Man weiß zum Beispiel, dass, nun, in Russland findet man überall Wasser und in Syrien findet man überall archäologische Gegenstände.
5: Diese Lampe soll $75 kosten. Sie trägt eine Museumsnummer. Vielleicht wurde sie aus einem Museum gestohlen. Sie ist ein Klassiker. Ich habe keine Ahnung, woher sie stammt. Hier ist eine Markierung Syria M oder Syria N. Wahrscheinlich Syria M. Es ist unmöglich, den Wert zu schätzen. Ich kann nicht sagen, was sie wert ist. Dieses Siegel wurde von Fischern im Euphrat gefunden. Während des Dammbaus ab 1969 kündigte die Regierung Notgrabungen an.
4: Das ist ein Siegel. Eine Geschichte für sich, die sich vor tausenden Jahren abgespielt hat. Tausende Jahre. Aus den Anfängen der Zivilisation. Und es wird verkauft von einem, ich habe dafür tatsächlich kein besseres Wort, von einem Kultur- und Zivilisationsverräter. Für lächerliche $200. Wenn du mit der Familie essen gehen möchtest, kostet dich das mehr als $200. Sie verkaufen ihre Identität, ihr Erbe, für $200. So wird ein 3000 Jahre alter Gegenstand bewertet.

0: Wenn du zerstörte Kirchen siehst, sage nicht, schau, was die Menschen getan haben, sondern sage, das ist es, wohin uns der Teufel gebracht hat. Verwandle deinen Kummer in geistliche Trauer. Daraus entsteht ein Gebet.
1: Dir wird es kaum auffallen. Ich aber kannte diese Menschen vorher und nachher. Alle haben sich verändert. Ihre Sichtweisen haben sich geändert. Was einst kostbar war, wurde bedeutungslos. Was sie einst nicht wahrnahmen, ist heute kostbar.
2: Wir haben ein tiefgreifendes Verständnis davon, was wahrhafter Frieden bedeutet.
3: Ich denke, der einzige Grund, warum ich überlebte, war der, dass ich betete. Überall um mich herum flog Schrapnell, aber ich bekam keinen Kratzer ab. Es ist ein Wunder.
4: Sehr viele Menschen wurden verwundet. Viele verloren Angehörige. Sie haben sehr viel Leid erfahren und sie brauchen so etwas wie einen geistlichen Wiederaufbau.

0: Auktionshäuser sind an diesen Verbrechen natürlich beteiligt, ob wir nun von Christie's oder anderen reden. Sie sind Komplizen jener, die diese Antiquitäten stehlen, denn sie wissen, dass es gestohlene Artefakte sind, statten sie aber trotzdem mit neuen Identitäten und Dokumenten aus und stellen sie zur Auktion. Wenn enge politische Beziehungen bestehen, ist der Prozess der Rückgabe meist einfach. Aber angesichts der momentanen Lage in Syrien will niemand die Artefakte zurückgeben. Das einzige Land, das Artefakte zurückgegeben hat, ist der Libanon. Gleichzeitig stellen wir fest, dass einige Artefakte in Frankreich und Belgien aufgetaucht sind, sowie in Deutschland, Italien, den USA und der Schweiz.
1: Das ist die Bibel, das Heilige Buch. Teil 2. Erschien um 1800. Druckerei Beirut, 1800. Diese Methode wird Steindruck genannt. Eine sehr seltene und alte Druckart.
2: Alaa al-Sajed ist einer meiner guten, engen Freunde. Er hat sein Leben dem Schutz persönlicher Archivdokumente mehrerer Familien gewidmet. Fotos, Magazine, Tagebücher, Bücher. Er digitalisiert sie als PDF und stellt sie online.
1: Hier sammle ich alte Schallplatten. Das ist eine Zeitung von 1940, der Zeit des Zweiten Weltkrieges. Dieses Dokument wurde an Leute ausgestellt, die Jerusalem besuchten, bevor es Israel gab. Dieses Papier bestätigt den Status eines christlichen Pilgers auf dem Weg nach Jerusalem. Wer nach Jerusalem reiste, erhielt ein solches Dokument. Ich hatte das Gefühl, dass alles in dieser Stadt in Gefahr war, niedergebrannt zu werden. Die Stadt erlitt schweren Beschuss und große Zerstörung. Und ich spürte, dass viele der Erinnerungen wie Dokumente, Register und Fotografien, die die Leute in ihren Häusern aufbewahrten oder die in öffentlichen Institutionen wie der Nationalbibliothek lagerten, in Gefahr waren, abgefackelt zu werden und für immer zu verschwinden. Die größte Sorge während des Krieges war, dass Militante im Zuge der Kämpfe in die Umayyaden-Moschee eingedrungen waren. Die Bibliothek brannte nieder. Dort war ein Feuer ausgebrochen. Sie beherbergte rund 35.000 sehr wichtige Bücher. Ich sah, dass alles in Asche verwandelt worden war. Hier befand sich eine unterirdische Bibliothek mit etwa 35.000 Büchern, die alle verbrannten. Aus einem Bereich der Bibliothek wurden Baupläne gestohlen und gingen für immer verloren.
3: Womöglich standen bestimmte Organisationen hinter jenen, die unsere Schätze stahlen und deren Ziel die materielle Bereicherung war. Aber sie wussten nicht, wie sie an die benötigten Bücher herankommen sollten. Somit wurden die Militanten zu einem Werkzeug bei der Beschaffung der Bücher.
2: Es ist eine große Bibliothek. Bis heute wissen wir nicht, wie viele Bücher hier gelagert waren. Wir haben das größte Archiv des Islam verloren. Es wurde komplett geplündert. Die Moschee wurde gesprengt. Es gab keine Ausgrabungen. Nichts ist geschehen. Wenn der Krieg vielleicht noch ein Jahr weitergegangen wäre, wäre die Moschee wohl spurlos zerstört worden.
4: Das war gängige Praxis. Sie beschossen die Städten, um das Ausmaß der Plünderungen zu vertuschen. Man schob alles auf den Krieg. Niemand untersuchte, wer die Krater verursacht hatte. Später tauchen die Sachen auf den Märkten auf. Erst kürzlich gab es einen Skandal, als ein aus Afrin gestohlenes Mosaik in, ich erinnere mich nicht, in welchem US-Bundesstaat es war, aber es tauchte in irgendeinem Keller auf. Ein Mann wollte es verkaufen. Es ist unklar, wie er es bekommen hatte. Nun, soweit sind das die Fakten.
5: Könnten es US-Soldaten gewesen sein?
4: Solche Fakten gibt es auch, ja.
2: Ghassan Ward ist einer der führenden griechisch-orthodoxen Priester in Aleppo. Während des Krieges und auch schon davor engagierte er sich für die Restaurierung der alten griechisch-orthodoxen Maria-Entschlafenskirche, die auch Notre Dame von Aleppo genannt wird. Es ist eine sehr alte Kirche aus dem 15. Jahrhundert. Sie beherbergt die größte Ikonensammlung der Aleppo-Schule. Zu Kriegsbeginn hatte er eine Art Vision, dass diese Sammlung in Gefahr sei. Daraufhin brachte er die Ikonen eigenhändig aus dem Kriegsgebiet in Sicherheit und versteckte sie.
6: Das ist die Jungfrau Maria mit einer Rose und einem Apfel. Sehen Sie ihre Schönheit, ihre längliche Nase, die zarten Hände, die Hände einer Dame, das Antlitz Jesu, der zugleich Kind und Mann ist. Das Gemälde entstand im Jahr 1726. Dies sind Kopien der Originale, circa 160 Ikonen. Lassen Sie mich Ihnen eine Geschichte erzählen. Vor dem Krieg ging ich zu einer Versicherung, um schätzen zu lassen, was es kosten würde. Nicht das Gebäude selbst, sondern den Besitz darin zu versichern. Man konnte die Ikonen nicht versichern, da die Summen exorbitant waren. Die Situation hier im Viertel, wie auch in anderen alten Stadtteilen Aleppos, war katastrophal. Im Krieg lag dieses Areal an der Frontlinie. Ich brachte diese Kisten, die ich wie Särge aussehen ließ, so, als würden wir Tote transportieren. Ich sammelte alle Ikonen ein und wir verstauten sie in diesen Kisten. Anfang 2013 brachten wir sie an einen sicheren Ort, wo sie sich noch heute befinden. Gott sei Dank konnten wir die Schätze retten. Wir hielten einen großen Trauerzug ab. Örtliche Bestattungsunternehmen halfen uns, mit ihren Leichenwagen die Schätze aus unserer Kirche zu holen und an einen sicheren Ort zu bringen. Wir halten sie noch immer versteckt. Wenn Friede und Sicherheit in das Land zurückkehren, werden wir sie mit Stolz an ihre rechtmäßigen Plätze zurückbringen.
5: Im Laufe unserer Ermittlungen konnten wir mit Augenzeugen dieser Geschehnisse sprechen. Mehrere von ihnen fürchten um ihr Leben und waren nur unter der Zusage der Anonymität zu Gesprächen bereit. Sie sagten aus, dass die Vereinigten Staaten das ultimative Ziel beim Schmuggel von Museumsgegenständen seien.
7: Ich komme aus Manbij. Zuerst lebte ich in Manbij und ließ mich später in Aleppo nieder. Die illegalen Suchaktionen und Ausgrabungen finden nicht nur in Manbij direkt, sondern auch in den archäologischen Städten in der Umgebung und in anderen Gegenden statt. In den meisten Fällen werden die Fundstücke per Hubschrauber in Richtung Türkei verbracht. Von den Militärbasen in der Türkei aus können die Gegenstände in die USA, nach Großbritannien und in andere Länder des Westens verschifft werden.
8: Die Quellen erklärten, dass US-amerikanisches Militärpersonal gemeinsam mit Experten und Archäologen im Umland von Manbij weiterhin gezielte Ausgrabungen vornehme, um an weitere Antiquitäten aus dieser Gegend heranzukommen. Darüber hinaus teilten die Quellen mit, dass die von den US-amerikanischen Experten durchgeführten Ausgrabungen unter dem bewaffneten Schutz der demokratischen Kräfte Syriens und von Personal der US-Armee stünden, Sämtliche Fundstücke würden umgehend zu deren Militärbasen gebracht.
5: Es ist uns gelungen, mehrere Flüge von US-Militärflugzeugen von Stützpunkten in Syrien zu verfolgen. Zum Beispiel fand ein interessanter Flug am 23. Dezember 2022 vom Luftwaffenstützpunkt Remelan zum US-Militärflughafen in Ramstein in Deutschland statt. Nur 10 Kilometer vom Stützpunkt Remelan entfernt befindet sich ein riesiges Lager von Kulturschätzen. Die Vereinigung zum Schutz des syrischen

0: Kulturgutes und die Alif-Stiftung haben berichtet, dass dort mehr als 20.000 Artefakte gelagert sind. Diese Gegenstände werden unter anderem von US-kontrollierten bewaffneten kurdischen Gruppen gesammelt. Es fällt nicht schwer, das Schicksal dieser Schätze vorherzusehen.
1: Sie wollen die Verbindung zwischen zukünftigen Generationen und unserer ehemals großen Zivilisation, auf die wir in dieser Region stolz sind, durchtrennen. Die Zivilisation unserer Vorfahren, die vor Hunderten von Jahren geschaffen wurde. In dieser Region liegen unsere Wurzeln. Sie wollen die Wurzeln der Ureinwohner herausreißen.
2: Das ist in Europa seit Jahrhunderten gängige Praxis. Aber während es in der Kolonialzeit noch möglich war, all diese Güter gefahrlos zu plündern und außer Landes zu schaffen, so müssen sie heute Diebe anheuern, insbesondere in instabilen Gebieten, um die Situationen und Konflikte ausnutzen zu können. Die US-Amerikaner sind hier, hier und hier. Auf dem Territorium befinden sich jetzt, ich weiß nicht, wie viele es sind. Es sind wohl einige tausend Leute. Anfangs waren dort 800, aber jetzt haben sie ihr Kontingent erhöht. Und so kontrollieren sie die wichtigsten Stellen.
0: Was bringt diese neuzeitlichen Kreuzritter in den Mittleren Osten, außer Geld, Öl und territorialer Kontrolle?
2: Man muss verstehen, dass sie, wie sie es sagen, die Ursprünge der Zivilisation für sich beanspruchen. Nun, sie haben die Kreuzfahrer erwähnt, nicht wahr? Erinnern wir uns aber auch an Napoleon, der Italien und Ägypten ausgeraubt hat. Und dasselbe geschieht genau jetzt.

0: Dieses Forschungsschiff ist jetzt auf einer sehr ungewöhnlichen Mission. Es soll sich einen Monat lang mit dem Eis treiben lassen.
1: Wir arbeiten in einer neuen Art von Station. Schiff und Eis. Das ist unser Zuhause für die nächsten Tage, vielleicht Monate. Also macht euch bereit für die Drift.
2: Atmosphärentests der Erdoberflächenschicht, der Grenzschicht und die Ionosphäre.
0: Wir registrierten Temperatur, Salzgehalt, Druck, die Strömungsgeschwindigkeit und Richtung sowie hydrophysikalische Eigenschaften.
3: Am liebsten würde ich herumlaufen und schreien. Das Eis ist gebrochen. Da ist er. Ich sehe ihn.
4: Da vor dem Haus?
2: Auf der einen Seite waren Häuser und auf der anderen Seite die Pavillons.
0: Ich hatte keine Angst, weil ich nicht wusste, wovor.
5: Konstantinowka unter Kontrolle. Das bestätigte der russische Präsident Wladimir Putin. Ihm zufolge hat die Einnahme der Stadt in der Volksrepublik Donetsk eine große strategische Bedeutung und stellt einen wichtigen Schritt bei der Zerschlagung der ukrainischen Streitkräfte dar.
6: Die Einnahme von Konstantinowka ist nur der erste, aber ein sehr wichtiger Schritt auf dem Weg zur Vernichtung der ukrainischen Einheiten, die noch das Ballungsgebiet Slawiansk, Kramatorsk und Konstantinowka kontrollieren.
5: Preis der Aufrüstung. Deutschland gibt immer mehr für die Bundeswehr aus, während in allen anderen Bereichen gespart wird. Führende Ökonomen betonen, dass diese Strategie ein Ende der sozial nachhaltigen Wirtschaft bedeuten könnte. Proteste gegen AfD-Parteitag. Tausende von Menschen sind nach Erfurt gekommen, um gegen den AfD-Parteitag zu protestieren, der dort an diesem Wochenende stattfindet. Trotz der Sitzblockaden auf der A71 und auf den Zufahrtsstraßen verläuft der Parteitag bislang ohne Zwischenfälle. Guten Abend, hier ist RTDE mit den 21 Uhr Nachrichten. Mein Name ist Ulrich Gulke. Heute Nacht teilte der russische Präsident Wladimir Putin mit, dass Konstantinowka in der Volksrepublik Donetsk von den russischen Streitkräften

0: eingenommen wurde. Dies sei ein wichtiger Schritt zur Befreiung eines noch größeren Ballungsgebietes.
1: Die Stadt Konstantinowka steht jetzt unter russischer Kontrolle. Die Einnahme von Konstantinowka ist nur der erste, aber ein sehr wichtiger Schritt auf dem Weg zur Vernichtung der ukrainischen Einheiten, die noch das Ballungsgebiet Slawiansk, Kramatorsk und Konstantinowka kontrollieren.
0: Nach der Einnahme von Konstantinowka sei Russland bereit, die Leichen der gefallenen ukrainischen Soldaten im Rahmen einer humanitären Aktion an die Ukraine zu übergeben. Das teilte das russische Verteidigungsministerium mit. Der ukrainischen Seite wird vorgeschlagen, den Beschuss der Stadt von 12 bis 18 Uhr am 6. Juli einzustellen. Die Ukraine habe das Kommando der russischen Streitkräfte bis zum 5. Juli um 12 Uhr Moskauer Zeit zu informieren, ob sie das Angebot annimmt. Die Einnahme von Konstantinowka ebnet für die russischen Truppen den Weg zur letzten Verteidigungslinie Kiews in der Volksrepublik Donetsk, erklärte der erste Stellvertreter des russischen Generalstabschefs.
1: Konstantinowka war flächen- und einwohnermäßig die siebtgrößte Kreisstadt des Donbass. Anfang 2022 wohnten dort über 78.000 Menschen. Aufgrund der strategischen Bedeutung von Konstantinowka begann das Kiewer Regime seit 2014 mit dem Abbau eines gut befestigten Systems von Verteidigungsstellungen und baute die Befestigungsanlagen nach dem Fall von Bachmut aktiv weiter aus. Die Grundlage bildeten einzelne befestigte Knotenpunkte, die für eine lang andauernde Rundumverteidigung vorbereitet waren. Die Verteidigungslinien und Stellungen waren an ein gut ausgebautes Straßen- und Schienennetz angebunden, wie auch an hydrotechnische Anlagen an 10 Industriegebiete und 12 Vororte.
0: Über die Bedeutung der Einnahme von Konstantinowka und die weiteren Perspektiven der russischen Streitkräfte in der Volksrepublik Donetsk sprachen wir im Studio mit unserem Militärkorrespondenten Ivan Poljanski.
2: Ja, die Einnahme von Konstantinowka ist das Ergebnis einer kolossalen, riesigen Arbeit einer ganzen Reihe von Einheiten. Hier spielte alles eine wichtige Rolle. Die Koordination, die Vorbereitung der Soldaten und nicht zuletzt ihr Kampfgeist und ihr Charakter. Konstantinowka ist ein sehr großer Ort. Wie das russische Verteidigungsministerium meldete, begann Kiew schon 2014 damit, in der Stadt ein gut befestigtes System von Verteidigungsanlagen zu errichten und baute es nach dem Fall von Artyomovsk weiter aus. Neben den Befestigungsanlagen stellte auch ein massiver Einsatz von Drohnen durch die ukrainischen Streitkräfte eine Schwierigkeit dar. Das waren ganz unterschiedliche Drohnen, von ganz kleinen FPV-Quadrocopter-Drohnen bis zu riesigen Bomberjäger-Drohnen. Wie uns in der 4. Brigade des Truppenverbands Süd mitgeteilt wurde, waren die Bomberjäger-Drohnen eines der vorrangigen Ziele der russischen Flugabwehr. Durch ihre Arbeit verringerte die ukrainische Armee die Nutzung dieser Drohnen deutlich aufgrund der hohen Verluste an Drohnen und deren Piloten.
1: Insgesamt bestand das Verteidigungssystem von Konstantinowka aus zwei Verteidigungsstaffeln. Es umfasste mehr als 150 Kilometer Schützen- und Panzergräben mit drei Reihen von Pioniersperren sowie 20 Bataillonsverteidigungsabschnitte, gesichert durch gemischte Minenfelder auf den beherrschenden Höhen rund um die Stadt. In der Stadt selbst hatte der Gegner über 80 Sperren und mehr als 50 befestigte Verteidigungsknotenpunkte eingerichtet, gestützt auf dem Bahnhof, die technische Fachschule, 12 Schulgebäude, 25 Kindergärten und 10 Fabriken. Um Konstantinowka und ihre Umgebung zu halten, hat der Gegner eine beeindruckende Truppengruppe aus 7 Brigaden gebildet. Insgesamt 45 Bataillone mit einer Stärke von bis zu 15.500 Soldaten.
2: Wenn man über die strategische Bedeutung der Stadt spricht, ist es wichtig zu betonen, dass sie im Grunde der Schlüssel zum letzten Bollwerk Kiews in Donbass ist, dem Ballungsgebiet Kramatorsk-Slawiansk. Aber für Kiew hatte diese Stadt neben der strategischen Bedeutung noch einen anderen Nutzen, gute Schlagzeilen in den westlichen Medien. Das haben wir schon mehrfach beobachtet. Kiew versucht bis zuletzt große Städte zu halten, egal um welchen Preis. Das Ergebnis liegt auf der Hand.
1: Die ukrainischen Streitkräfte haben angebliche Erfolge vorgetäuscht und erlitten aus diesem Grund bedeutende Verluste. Während der Operation zur Befreiung von Konstantinowka beliefen sich diese auf etwa 13.500 ukrainische Soldaten, 14 Panzer, 283 gepanzerte Kampffahrzeuge, 1.400 Kraftfahrzeuge, 200 Feldartilleriegeschütze und 8 Mehrfachraketenwerfer.
2: Dabei ist es wichtig zu betonen, dass Kiew den Verlust von Konstantinowka bestreitet, obwohl inzwischen zahlreiche Videos von russischen Flaggen aus verschiedenen Teilen der Stadt veröffentlicht wurden. Für uns ist das eigentlich gar nichts Neues. Eine ähnliche Taktik haben wir schon in Krasnoarmeisk und in Dimitrow gesehen. Wir Journalisten waren schon selbst in der Stadt und Kiew behauptete weiterhin, der Ort stehe unter ukrainischer Kontrolle. Das Problem bei dieser Taktik der frei erfundenen Frontlinie ist, dass die bloße Ankunft eines Journalisten in einer angeblich von der ukrainischen Armee kontrollierten Stadt alle Illusionen zerstört.
3: Da das Kiewer Regime keine Erfolge auf dem Schlachtfeld vorweisen kann, versucht es, seine westlichen Geldgeber davon zu überzeugen, dass es die Initiative ergriffen und erhebliche Fortschritte im Kampf erzielt habe. Zu diesem Zweck führt es eine Informationskampagne durch und demonstriert vermeintliche Erfolge der ukrainischen Streitkräfte, während die von russischen Truppen befreiten Gebiete unter der neutralen Formulierung in die Grauzone übergegangen verschleiert werden.
1: Ich möchte darauf hinweisen, dass in einer gemeinsamen Erklärung einiger EU-Spitzenpolitiker vom 7. Juni 2026 steht, dass sie den, wie sie es nannten, innovativen Einsatz von Drohnentechnologie durch das Kiewer Regime begrüßen. Ich habe mich bereits öffentlich dazu geäußert und gefragt, das war natürlich eine rein rhetorische Frage, bedeutet das, dass sie damit auch Angriffe auf unsere zivilen Objekte, auf die zivile Infrastruktur, auf Fahrzeuge mit Zivilisten und Kindern und auf Studentenwohnheime meinen? Bedeutet das alles, dass Sie Angriffe dieser Art gutheißen?
2: Die Arbeit geht aktiv weiter. An der Reihe sind Droschkowka, Slawensk und Kamatorsk.
0: Der Journalist und politische Analyst Andrei Afanasyev ist der Meinung, die Einnahme von Konstantinowka erleichtere den russischen Truppen das weitere Vorrücken nach Westen.
1: Die Einnahme von Konstantinowka versetzt unsere Streitkräfte in eine günstige Position für weiteres Vorrücken. Die Einkesselung und die Eroberung des Ballungsgebiets Slawiensk-Kramatorsk. Sobald dies erreicht ist, kann man ernsthaft von einem bedeutenden taktischen Sieg in dieser Richtung ausgehen. Die Einnahme von Slawiensk und Kramatorsk sichert ein weiteres Vorrücken nach Westen, weil sich jenseits dieser hohen Züge im Westen flaches Land erstreckt, das für den Gegner wesentlich schwieriger zu sichern ist und auf dem er nicht die gleichen Befestigungen errichten konnte wie jene, die seit 2014 in Slawiensk, Kramatorsk und Avdejewka gebaut wurden. Eine der gängigsten Taktiken ist derzeit die sogenannte Infiltrationstaktik. Dabei greifen unsere Truppen die vorderen Positionen des Gegners nicht an, sondern passieren zwischen ihnen, weil diese aufgrund der Besonderheiten der heutigen Kriegsführung weit verstreut sind. Wir passieren die feindlichen Stellungen also einfach bei Nebel oder nachts und unter günstigsten Bedingungen und positionieren uns hinter den feindlichen Linien. Sobald eine kritische Masse an Soldaten hinter den Feinden Linien positioniert und verschanzt ist, wird der Angriffsbefehl gegeben, um feindliches Personal und Material zu zerstören und Gefangene zu nehmen. Diese Taktik hat sich in verschiedenen Gebieten bewährt und ich glaube, sie hat auch in Konstantinowka funktioniert.
0: Die deutschen Militärausgaben steigen weiter, während in allen anderen Bereichen gespart wird. Die Medien haben diese Lage mit einem notorischen Zitat bezeichnet: Kanonen statt Butter. Aus den Wirtschaftskreisen ist immer lauter die Frage zu hören, zu welchem Preis Deutschland die stärkste Armee Europas aufbauen will. Auch ohne die höheren Militärausgaben erlebt die deutsche Wirtschaft schwierige Zeiten. Die Wachstumsprognosen für die kommenden Jahre sind zurückhaltend. Die Ökonomen gehen von 0,9 bis 1,3% bis 2030 aus. Vor dem Hintergrund der volatilen politischen Lage im Nahen Osten wird die Energiekrise die deutsche Konjunktur weiter schwächen. Mindestens kurzfristig wird das höhere Energiepreise nach sich ziehen, ihrerseits die Produktionskosten steigern und Zurückhaltung bei Investitionen auslösen werden. Darüber hinaus sind neue Schulden in Höhe von fast 110 Milliarden Euro geplant. Ökonomen wie Politiker kommen zu dem Schluss, dass Deutschland seine militärischen Ambitionen mit der Nachhaltigkeit seiner Wirtschaft bezahlen werde. Sie werfen der Regierung eine falsche Prioritätensetzung vor.
1: Diese Sicherheitspolitik hat einen Preis, und zwar im Umfang der Benachteiligung einer sozial und ökologisch nachhaltigen Wirtschaft.
4: Wenn wir die Zahl der Soldaten in den Kasernen etwa durch eine Wehrpflicht erhöhen, dann werden hier nur Arbeitskräfte dem normalen Arbeitsmarkt entzogen, ohne dass es positive ökonomische Effekte gäbe.
1: Wer Politik für die Mehrheit machen will, darf nicht an den Interessen weniger kleben. Deutschland braucht Investitionen in Menschen statt Milliarden für Aufrüstung und Steuergeschenke für Vermögende.
0: Trotz der negativen Wirtschaftsprognosen hat das Kabinett üppige Militärausgaben angekündigt. 2027 soll der Wehretat auf fast 106 Milliarden anwachsen und damit 20% der gesamten Ausgaben im Kernhaushalt ausmachen. Das ist der höchste Stand seit dem Ende des Kalten Krieges. Die Militärausgaben sollen danach jährlich ansteigen und 2030 mit fast 200 Milliarden den Höhepunkt erreichen. In der NATO werden die deutschen Pläne hoch geschätzt. Der NATO-Generalsekretär Mark Rutte nannte die deutschen Investitionen in die Verteidigung eine außergewöhnliche Leistung.
1: Deutschland ist auf dem besten Weg, bis 2029 3,5% des Bruttoinlandsprodukts in die Verteidigung zu investieren. Und das ist eine außergewöhnliche Leistung. Dazu braucht es politischen Mut, Entschlossenheit und Überzeugung. Die Erhöhung der Verteidigungsausgaben bedeutet, schwierige Entscheidungen zu treffen. Aber angesichts einer immer gefährlicheren Welt ist dies der richtige Weg. Im Mittelpunkt des Gipfeltreffens nächste Woche steht, wie die zusätzlichen Ausgaben in Gefechtsbereitschaft umgewandelt und unsere Verteidigungsindustrie deutlich ausgebaut werden können.
0: Eine ähnliche Prioritätensetzung ist auch bei anderen NATO-Mitgliedern zu beobachten. Die Organisation für wirtschaftliche Zusammenarbeit und Entwicklung, OECD, hat die wirtschaftliche Lage in Frankreich als alarmierend bezeichnet. In ihrer jüngsten Studie betont sie, dass das Haushaltsdefizit weiter angestiegen sei und die Staatsverschuldung stetig zugenommen habe. Die OECD stellt fest, dass die steigenden Verteidigungsausgaben zur Verschlechterung der Konjunktur beitragen. In Großbritannien ist die Militarisierung noch offensichtlicher. Premierminister Keir Starmer macht klar, selbst Infrastrukturprojekte haben der Verteidigung zu weichen.
1: Einige Investitionsvorhaben, beispielsweise im Straßen- und Energiebereich, die zwar wichtig, aber nicht unmittelbar lebensnotwendig sind, werden nicht mehr wie geplant umgesetzt. Doch hier geht es darum, die notwendigen Entscheidungen zu treffen, die richtigen Entscheidungen zum Schutz unserer Nation. Gerade weil wir diese harten Entscheidungen getroffen haben, sind wir in der Lage, unsere Verteidigungsausgaben zu erhöhen. Bereits jetzt sorgen wir für den größten nachhaltigen Anstieg der Verteidigungsausgaben seit den 1980er Jahren. 270 Milliarden Pfund über den Zeitraum der Haushaltsüberprüfung. Und ich kann heute bekannt geben, dass wir im Rahmen des Verteidigungsinvestitionsplans diesen Beitrag um weitere 15 Milliarden Pfund erhöhen und damit einen neuen Rekord von fast 300 Milliarden Pfund in den nächsten 4 Jahren aufstellen, um unsere Streitkräfte zu unterstützen und unsere nationale Sicherheit zu stärken.
0: Erfurt wird von einer Protestwelle erfasst. Tausende von Menschen sind in die Stadt gekommen, um gegen den AfD-Parteitag zu protestieren und das Verbot der Partei zu fordern.
5: Alle zu alle gegen den Faschismus!
0: Eine Polizeisprecherin teilte mit, dass ein Bürgerbüro der AfD und Polizisten in der Erfurter Clara Zetkin-Straße mit Pyrotechnik und Farbbeuteln angegriffen worden sind. Außerdem haben die Demonstranten Sitzblockaden auf der A71 und auf den Zufahrtsstraßen organisiert, um den AfD-Parteitag zu stören. Die Zahl der Protestteilnehmer beläuft sich nach Polizeiangaben auf 31.000. Die Bündnisse Zusammenstehen und Widersetzen sprechen von 50.000 Demonstranten. In den Medien werden die Proteste als friedlich bezeichnet, obwohl es in einigen Stadtteilen zu vereinzelten Zusammenstößen zwischen den Demonstranten und den Polizeibeamten kommt.

0: Kriegs mit, dass drei Reporter seines Nachrichtenportals auf einer Antifa-Demo zusammengeschlagen worden seien, als sie die Demonstration filmten. Ihm zufolge wurden die Journalisten von einem Dutzend Personen verfolgt und zu Boden geschlagen. Erst das Eintreffen von Polizisten habe die Gewalt beenden können. Einige Demonstranten, die nach Erfurt kamen, forderten ein bundesweites AfD-Verbot.
1: Also ob das möglich ist, muss das Bundesverfassungsgericht entscheiden, aber es für sinnvoll hielt ich es.
2: Tatsache, ja, es ist möglich, denke ich mal, jetzt auch gerade durch das neue Gutachten, was da jetzt untereinander erstellt wurde, und ich stehe da große Hoffnung. Ich finde es demokratisch.
3: Das Wichtige ist halt einfach, dass die AfD verboten wird, weil es gibt so viele Punkte, wogegen halt die AfD ist, was fast die ganze Bevölkerung halt einfach in Deutschland auch betrifft. Genau, also es ist definitiv möglich, weil auch wenn man mit diesem Argument kommt, so, yo, hey, danach gründet die Sicherheit so, nein, nein, es geht halt nicht so einfach, es gibt einfach Rechte und Gesetze und zum Glück gibt es die, damit halt sowas wie zum Beispiel 1933 die NSDAP halt nicht nochmal existiert. Ich will jetzt die AfD nicht mit der NSDAP vergleichen, weil es einfach andere Dimensionen sind. Das muss man auch klarstellen, aber das Problem ist, dass die AfD entwickelt sich immer mehr dazu.
4: Ich bin Christ und mein Menschenbild heißt Wert und Würde eines jeden Menschen, so wie er und sie ist. Und ich möchte Haltung zeigen. Aber ich denke, in einer Partei, die so eindeutig demokratiefeindlich und gerade hier auch in Thüringen als rechtsextrem eingestuft ist, kann man nur verbieten. Ja. Sicherlich muss man mit einzelnen Menschen, und das mache ich, ich arbeite im Krankenhaus als Seelsorger, ich gehe mit Menschen ins Gespräch, in die Diskussion, aber die Partei an sich, denke ich, ist so, dass sie verboten werden muss.
0: Trotz der massiven Gegendemonstrationen läuft der AfD-Parteitag bisher nach Plan. Alice Weidel und Tino Chrupalla wurden als AfD-Co-Vorsitzende wiedergewählt. Alice Weidel hat in ihrer Rede erneut die schwache Wirtschaft und die gescheiterte Energiepolitik angesprochen.
5: Die Deindustrialisierung unseres Landes schreitet voran. Unsere einst so stolze Industrie leidet unter den enormen Energiepreisen. Unser Mittelstand, das Rückgrat unserer Volkswirtschaft, ächzt unter Bürokratie und Steuern. Statt auf Technologieoffenheit, Marktwirtschaft und günstige Energie zu setzen, treibt die Regierung die sogenannte Energiewende auch noch weiter voran. Die Leidtragenden sind die fleißigen Menschen in diesem Land, die einst den Wohlstand dieses Landes erwirtschaftet haben. Es ist sehr bitter zu sehen, wie hart arbeitende Steuerzahler, Handwerker, Unternehmer und Familien durch die Politik der etablierten Parteien in wirtschaftliche Existenznöte getrieben werden.
0: Die Prioritäten der AfD finden Anklang in der Bevölkerung. Die jüngste Sonntagsfrage zeigt, dass die AfD die populärste Partei in Deutschland ist. 27% der Befragten gaben an, dass sie ihre Stimme der AfD geben würden. An zweiter Stelle liegt die CDU mit 22%. Dann folgen die Grünen, die SPD und die Linke. Die FDP würde mit 4% den Einzug in den Bundestag wohl wieder verpassen. Politikwissenschaftler und Historiker Alexander Kampkin vertritt die Meinung, dass die Mainstream-Medien in Deutschland seit vielen Jahren eine gezielte Hetzkampagne gegen die AfD führen und die Partei seit deren Gründung als rechtsextrem und menschenfeindlich abstempeln.
6: Die etablierten Medien, die treiben die Hetzkampagne gegen die Alternative für Deutschland seit Jahren. Seit der Gründung der Partei wurde sie als rechtsextremistisch, menschenfeindlich diffamiert. Und die politischen Aktivisten, also die Antifa, die internationale terroristische Organisation, das ist ein Instrument, ein Werkzeug der staatlichen Gewalt, also der politischen Klasse, die indirekt gegen Andersdenkende, gegen die Querdenker handelt. So wird die deutsche Antifa von Gewerkschaften seit Jahrzehnten finanziert. Die Aktivisten von Antifa, die trainieren sich an speziellen Camps. Wenn zum Beispiel eine Kundgebung, eine Demonstration oder Parteitag der Alternative oder einer anderen rechten Partei, zum Beispiel der Heimat, früher NPD genannt, stattfindet, so versammeln die Gewerkschaftsbonzen Busse für die Antifa-Aktivisten, die bekommen Fresspakete, Tagesgeld und organisieren Gegendemonstrationen, die öfters mit Gewalt verbunden sind. Die Leute haben kein Vertrauen zu den etablierten Parteien, zu den ehemaligen Volksparteien mehr. Also die politische Identität der CDU, CSU und der SPD, die geht zugrunde. Die Leute

0: verstehen die Unterschiede zwischen den Parteien immer weniger, weil die Programme eigentlich ganz uninhaltlich sind. Also man spürt, dass die Parteichefs die etwaige Realität verloren haben und das Volk einfach missbrauchen. Seit Jahrzehnten sagten die Chefs von CDU, CSU, dass von der rechten Seite von ihnen eigentlich eine Kluft ist. Jetzt ist die Alternative wie Phönix aus der Asche entstanden und greift zu der Macht, greift zu der führenden Rolle in deutschem Parteisystem. Und wenn zum Beispiel in Sachsen oder in Mecklenburg Bündnis Sahra Wagenknecht und AfD eine Koalition bilden, bedeutet es, dass die ehemaligen Volksparteien endgültig verloren haben.
1: Die Spannungen zwischen Deutschland und China nehmen zu. Die Bundesregierung hat beschlossen, ihre China-Politik zu verschärfen. Dies wurde bei der Vorstellung des Reformpaketes bekannt gegeben. Das wichtigste Ziel besteht darin, unlauteren Praktiken wie Überkapazitäten, Subventionen oder einem künstlich niedrig gehaltenen Währungskurs entgegenzuwirken.
2: Wir schützen unsere Unternehmen und auch die Beschäftigten im internationalen Wettbewerb. Dafür entwickeln wir eine neue Außenwirtschaftsstrategie. Ich habe schon vor Wochen einen robusteren Kurs gegenüber China gefordert und das setzen wir jetzt um. In strategisch wichtigen Bereichen wie etwa der Infrastruktur oder der Verteidigung setzen wir auf europäische Produktion, also Local Content. Unsere Überzeugung ist klar, wir wollen offenen Handel, aber wir wollen nicht hinnehmen, dass andere nicht nach den Regeln spielen und mit unfairen Mitteln bei uns Jobs und Geschäftsmodelle zerstören.
3: Wir wissen um die Abhängigkeiten, wir wissen aber auch um die gegenseitigen Abhängigkeiten. Die Europäische Union ist mit 450 Millionen Verbrauchern der größte Absatzmarkt für sehr viele Länder auf der Welt. Und wir wollen, dass keine Handelsbilanzunterschiede in diesem Umfang entstehen oder gar wachsen, wie wir sie gegenwärtig erleben. Wenn sie im Wettbewerb erzielt werden, wo wir besser werden müssen, stellen wir uns diesem Wettbewerb.
1: Zuvor hatte Friedrich Merz nach Abschluss des EU-Gipfels erklärt, dass China die einheimischen Hersteller mit erheblichen Subventionen unterstützte. Er erklärte außerdem, dass die chinesische Währung um 30% unterbewertet sei, wodurch chinesische Waren auf den Weltmärkten künstlich verbilligt würden. Als Beispiel einer Lösung führte er das Plaza-Abkommen an.
3: Wir konkurrieren in einigen Fällen mit Währungsräumen, die bis zu 30% abgewertete, zu niedrig bewertete Währungen gegenüber uns haben. Zu niedrig bewertet ist der richtige Ausdruck. Und ich habe daran erinnert, dass es auch in früheren Jahrzehnten schon einmal solche Verwerfungen zwischen Handelsräumen gab. Es hat dann vernünftige Gesprächsformate gegeben, wie man sich mit solchen Fragen dann letztendlich auseinandersetzt. Da ist mal im Plaza Hotel in New York eine Verabredung getroffen. Da hat es mal in Paris Verabredungen gegeben, noch bevor wir den Währungsverbund im europäischen Rahmen hatten, bevor wir die EU-Währungsunion hatten. Es kann also im Grunde genommen niemand daran Interesse haben, auf Dauer solche Währungsbelastungen zu haben, solche Verschiebungen auch im Rahmen der wirklichen Kaufkraft der einzelnen Währung. Und insofern sind hier Gespräche angezeigt, die müssen wir aber auch führen in unserem Interesse.
1: Das Plaza-Abkommen von 1985 entstand auf einer Konferenz der G5 im New Yorker Plaza Hotel. Frankreich, Deutschland, Japan, die USA und Großbritannien einigten sich darauf, den US-Dollar kontrolliert gegenüber dem Yen und der D-Mark abzuwerten. Für die USA wurden dadurch die Importe günstiger, während sich amerikanische Waren im Ausland verteuerten. Tokio wurde Berichten zufolge aufgrund seiner Abhängigkeit von Washington zu diesem Abkommen regelrecht gezwungen. Einige Ökonomen sind der Meinung, dass das Abkommen beinahe zum Zusammenbruch der japanischen Wirtschaft geführt hätte. Andere betrachten das Abkommen wiederum als den Hauptgrund für Japans jahrzehntelange wirtschaftliche Stagnation, die bis heute andauert. Der Universitätsprofessor Dr. Richard Werner meint, dass die Äußerungen von Merz und die Vorwürfe gegen China lediglich ein Versuch seien, die Schuld für die Misserfolge der deutschen Wirtschaft auf andere abzuwälzen.
4: Die Kommentare von Bundeskanzler Merz, der China kritisiert, da es angeblich nach seiner Auffassung eine künstlich schwache Währung verwendet, unfaire Handelspraktiken durchführt. Und daher, wie er jetzt sagt, der Westen ein oder Europa einen neuen Plaza-Akkord braucht. Also diese Kommentare sind schon meiner Ansicht nach sehr lächerlich, basieren auf keiner tiefen Verständnis der Tatsachen und dienen eigentlich nur dazu da, die Schuld ins Ausland zu schieben, denn er hat natürlich keinen guten Nachweis seiner Erfolge. Ganz im Gegenteil, die deutsche Wirtschaft wird weiter an die Wand gefahren und immer mehr Leute verlassen das Land, immer mehr Firmen, Rekordzahlen gehen bankrott. Seine katastrophale Politik, die in den letzten 10 Jahren von seiner Partei angefangen wurden und seitdem sind ja im Prinzip alles Linksparteien, konsequent durchgeführt wurden. Das Ziel war ja anscheinend, die Wirtschaft an die Wand zu fahren. Man möchte Degrowth, man möchte die Europäer irgendwie verschwinden lassen am besten, so vielleicht wie das der Morgenthau-Plan von 1945 vorgeschlagen hat. Deindustrialisierung und Bevölkerungsaustausch. Deutschland wurde ja geschädigt von der schwachen Währung, denn dadurch mussten die Firmen dann jahrzehntelang, also jetzt 26 Jahre lang, im Prinzip weniger investieren. Der Anreiz, neu zu investieren in neue Technologie und zu schauen, dass man vorne dran bleibt und die Marktanteile durch den Mehrwert eben weiter behält, der Anreiz war weg und man hat sich darauf verlassen, naja, also der Euro wird ja weiterhin schwächer werden, die drucken einfach so viel Geld und daher können wir dann, weil es billig ist, mehr verkaufen. Deutschland war ja nie ein Billigproduktland, das ist ja völliger Quatsch. Die Politik der Regierung und der Regierungen dieser Altparteien oder SED-Einigungsparteien, links, rechts wird er da zusammengenommen, hauptsächlich. Es geht ja darum, antideutsche Politik durchzuführen. Das geht eben so weiter. Und insofern könnte man sagen, naja, der Vergleich ist schon relevant, denn die haben ja Japan kaputt gemacht über Jahrzehnte mit diesem Plaza-Akkord. Die wollen das gerne mit China machen. Das wird natürlich nicht klappen, denn China hat keine verräterische Zentralbank. Und es gibt nicht diese Kontrolle des Auslands über das Land, die es eben in Deutschland und Japan gibt. In Deutschland hat ja die Diktatur in Brüssel, die errichtet wurde vom CIA, die Macht. Und in Japan waren es natürlich auch die Amerikaner und ihre Besatzungstruppen und ihre also die von den Amerikanern abhängige Zentralbank konnten das durchführen. Das ist ja überhaupt nicht die Situation in China. Also es ist völliger Unsinn, was da gesprochen wird.
1: Das waren die RTDI-Nachrichten. Mein Name ist Ulrich Brülke. Im Anschluss sehen Sie die Dokumentation Driften mit dem Eisstrom. Die nächsten Nachrichten folgen um 22 Uhr. Bis gleich.
5: Heckbrücke bereit?
6: Dieses Forschungsschiff wurde speziell für die Arktis und Antarktis gebaut und ist jetzt auf einer sehr ungewöhnlichen Mission. Es ist auf dem Weg zum 82. Grad nördlicher Breite, um eine dicke Eisscholle zu finden, sich festzumachen und ein Lager zu errichten. Es soll sich dann einen Monat lang mit dem Eis treiben lassen. Ziel der Expedition ist es, die Forschung fortzusetzen, die von driftenden Polarstationen vor der Eisschmelze durchgeführt wurde.
7: Akademik Treschnik auf Information bitte.
8: Schiff des Arktisch-Antarktischen Forschungsinstituts. 108 Personen an Bord.
7: Ziel?
8: Arktischer Ozean, Franz-Josef-Land.
7: Verstanden, gute Überfahrt.

0: entdeckt. Massiv, geheimnisvoll und still. Seit Jahrhunderten hat die Menschheit nach Norden, zum Pol und der Erdachse geschaut, wo das Weltwetter entsteht.
1: Severny Polyus, kurz SP, hießen die Polarstationen. Im Herbst wurde ein Expeditionstrupp auf einer alten, dicken Eisscholle ausgesetzt. Die Menschen lebten und arbeiteten dort ein ganzes Jahr und drifteten langsam über den Arktischen Ozean.
2: Die erste Driftstation wurde für Flugzeuglandungen und die Erfassung von Wetterdaten gebaut.
0: Durchschnittstemperatur minus 42 Grad Celsius, Windgeschwindigkeit 7,4 Meter pro Sekunde.
1: Ohne Daten aus diesen Breitengraden können Wettermodelle nicht richtig funktionieren. Viele Forscher arbeiten gern in der Arktis. Die Datenerfassung im Bereich der Ozeanologie, Hydrochemie, Hydrophysik, Bodenforschung und Meeresbiologie durch die Driftstation dauerte viele Jahre. Bis das arktische Eis zu schmelzen begann.
3: In der Regel werden alle SP-Stationen im Oktober aufgebaut, wenn das aktive Einfrieren beginnt. Sie versuchen, altes Eis zu finden, das bereits ziemlich dick ist, nicht erst kürzlich gebildetes Eis. Früher überlebte diese Eisscholle normalerweise mindestens ein Jahr. Aber auch diese Art von Eis hat in den letzten Jahren begonnen, sich rapide zu verschlechtern.
4: Eine Rettung, noch eine Rettung und eine dritte. Wir haben immer gerettet.
1: Unterwegs erforscht die Expedition die Geologie des Meeresbodens und die Ozeanhydrologie. Es werden Boden- und Wasserproben entnommen. Nikolai Fomichow war der Leiter der SP-40, der letzten Station auf einer driftenden Eisscholle.
5: Eigentlich bin ich schon Rentner. Aber meine Seele hat mich gerufen und so kam ich hierher. Es ist ein interessantes Experiment und eine Art Nostalgie für die driftenden SP-Stationen auf dem Eis. Es ist kurzfristig, aber...
1: Heute sind mehrere Polarforscher an Bord, die früher auf der SP-40 gearbeitet haben.
3: Ich habe Fotos, die sehen furchterregend aus. Direkt unter dem Zelt bildete sich ein Riss und dann brach die Kantine ein, einfach zusammengeknickt. Stell dir vor, plötzlich ist da eine Eiswand, höher als die Station. Du nimmst schnell alles raus, denn die Eiswand stößt gleich ans Haus.
6: Ich hatte keine Angst, weil ich nicht wusste, wovor. Gleichzeitig fühlte ich eine jugendliche Erregung. Ich sagte, warum können wir hier nicht bleiben? Es gibt hier noch drei Eisblöcke.
3: Auf der einen Seite waren Häuser und auf der anderen Seite die Pavillons. Wir forderten sofort einen atomgetriebenen Eisbrecher an und holten sie darunter. Das war wahrscheinlich der Hauptgrund, warum beschlossen wurde, keine Menschenleben mehr zu riskieren.

0: Es ist interessanter, auf dem Eis zu arbeiten. Wir versuchen, durch Eisöffnungen zu fahren, von einer zur anderen. Unser Schiff ist robust, aber wir wollen nicht unnötig am Eis anstoßen.
1: Die Akademik Troschnikow kann meterdickes Eis brechen. Wenn das Schiff an eine Eisbarriere stößt, fährt es eine halbe Länge zurück und rammt sie mit vollem Gewicht.
0: Na komm, Liebling,

0: Die Besatzung muss die richtige Balance finden. Einerseits braucht sie eine feste Eisscholle für die Station, damit sie nicht einer hohen Welle zum Opfer fällt. Andererseits soll das Schiff nicht zu fest im Eis stecken, dass es nicht mehr allein herauskommt.
1: So viele Eishügel. Hier herrscht starker Druck. Wenn sich das Eis schließt, dann bleiben wir stecken.
0: Eisgefangenschaft ist, wenn ein Schiff so fest im Eis gefangen ist, dass es nicht entkommen kann.
2: 14 Monate von zu Hause weg. Mit Sergei. Er war erster Offizier und ich Wachoffizier. Wir beendeten unsere Arbeit, nahmen die Leute mit, wendeten, waren dabei rauszukommen. Und dann kam ein Zyklon und füllte die Bucht mit Eis. Wir kamen nur 4 bis 5 Meter pro Schicht voran. Dann rief der Kapitän ein Flugzeug. Eine 276 kam und holte die Leute. Wir blieben aber.
3: Die Somo-Crew wusste, dass sie sich auf eine lange Drift vorbereiten musste.
2: An dem Tag, als wir freikamen, hatten wir eine Geburtstagsparty. Wir prosteten uns geradezu, als der Matrose rief, dass Risse auftauchten. Zuerst sah ich nur einen Riss, doch riss das Eis bis zum Horizont auf. Ich rief, volle Kraft voraus, das ist kein Witz. Nach 6 Monaten hatten wir uns an Witze gewöhnt. Wir entkamen dem Eis. Koch, habt ihr einen Geburtstagskuchen gebacken? Bring ihn hoch.
0: Grad nördlicher Breite. Das Schiff stößt in eine 1,5 Meter dicke Eisscholle. Sie suchen hier nach einem geeigneten Standort für die Eisstation. Weiter nördlich könnte das Eis zu dick sein.
1: Es dauerte nachts lange, durch die Eisscholle zu kommen. Ich ging um 5 Uhr morgens raus und sah, dass das Eis sehr gut war. Aber wir brachen durch. Heute haben wir eine wichtige Aufgabe. Wir müssen eine Eisscholle finden, auf der die Leute arbeiten können.
0: Die Eisscholle wird per Satellitenbild ausgewählt und dann live von einem Hubschrauber untersucht.
1: Hauptsache ist, dass sie hält. Das hängt von vielen Faktoren ab. Sie sollte rund sein. Das bedeutet, dass sie Kollisionen überstanden hat und ziemlich solide ist. Sie sollte 1 Meter dick sein. Nicht mehr. Es gibt riesige Eisfelder, bis zu 70 Kilometern. Aber die brechen bald auseinander. Wir brauchen eine mit 3 bis 5 Kilometern Länge, mit wenigen Eishügeln, sodass man gut arbeiten kann.

0: Wir haben noch keine runden Eisschollen gefunden. Wir versuchen es hier. Unsere Forschung auf dem Eis. Wir haben Ozeanologen, Biologen, Geophysiker, Eisforscher und ein technisches Team.
1: Und die Ranger?
0: Nein, die Ranger sind Sicherheitsleute.
1: Habt ihr eigene Jäger?
2: Ja, wir mit Jagdschein.
0: Und, habt ihr ein Gewehr?
2: Nein.
0: Zeigt ihr

0: den Bären euren Jagdschein?
1: Hier gibt es nichts. Keine Spur von Eisbären oder Polarfüchsen. Keine Vögel. Nichts. Niemand hier. Ich bleibe auf dem Schiff und mein Kollege vermisst mit den Deutschen das Eis.
2: Das Messen der Eistiefe ist immer ungenau. Nur manuelle Messungen sind korrekt. Deshalb gehen die Eisexperten zuerst auf die Eisscholle. Zwei Gruppen arbeiten parallel, ein russisches und ein deutsches Team. Insgesamt 15 verschiedene Institute haben Spezialisten bei dieser Expedition. 3 aus Europa.
1: Ich mache mir Sorgen um meinen Partner. Er fährt schon seit einer Stunde mit dieser Wanne rum. Er ist bestimmt schon steif gefroren.

0: Auf die Aufräumarbeiten.
1: Bruder, ich sehe einen Banderiten auf 5.
2: Was macht er dort noch? Na, mach schon.
1: Ich führe das Werk meiner Großväter fort. Ich verteidige meine Familie, meine Geschichte und unsere Werte.
2: Jene, die momentan hier kämpfen, machen weiter dank ihrer Willensstärke.

0: Erst wenn der Plan für die Eisscholle erstellt ist, kann man sie bewohnbar machen.
1: Wir arbeiten im Grunde an einer neuen Art von Station. Schiff und Eis als kombiniertes Objekt. Es wird das erste schwimmende Labor der Welt, das ins Eis eingefroren wird, um solche Stationen einzurichten.
0: In einigen Jahren gibt es eine Plattform, die mit komfortablen Kabinen ausgestattet ist und man nicht mehr bei einem Eisbruch mit seinem Bett ins Meer fällt. Nur die Ausrüstung bleibt auf dem Eis. Diese Expedition ist eine Art Probelauf, um zu ermitteln, was künftige Plattformen brauchen. Traditionell gilt eine Polarstation als offen, sobald ihr erster Wetterbericht gesendet wird.
1: Trommelwirbel. Wer sendet die ersten Daten?
2: Vassili als Teamleiter? Ich schaue einfach zu.
1: Radio Meteo, komm.
3: Ich höre, Treschnikow.
1: Notiert euch die Daten.
3: Bereit.
1: 49°-945-57°-005-73°-830.

0: Das ist alles. Bis zum nächsten Mal.
1: Wer sagt es?
0: Hurra!
1: Hurra!
2: Hurra!

Wir eröffnen eine neue Art von Station. Ein Schiff in einer Eisscholle. Unsere Drift ist ein Versuch. Bald kommt aus St. Petersburg ein neues Schiff, das zum Driften konzipiert ist. Eine Eisplattform mit Selbstantrieb. Wir entwickeln neue Techniken für die Arbeit als Team auf dieser neuen Art von Station. Das ist unser Zuhause für die nächsten Tage, vielleicht Monate. Also macht euch bereit für die Drift.

0: Die Routinedatenerfassung wird täglich durchgeführt. Dies ist jedoch eine einzigartige Situation, da die Eisscholle driftet, sich Wasser, Meeresboden und die umgebende Atmosphäre ständig ändern und im Frühjahr keine Daten aus dieser Region gesammelt werden können. Die Wissenschaftler versuchen, auf diesem Breitengrad so viele Frühlingsbeobachtungen wie möglich zu machen.
1: Meeresexpeditionen werden normalerweise nicht durchgeführt, wenn alles mit Eis bedeckt ist. Die SP-Stationen waren weiter östlich, damit sie dort länger arbeiten konnten. Daher gibt es fast keine Beobachtungsdaten aus dieser Region.
2: Wozu brauchen Sie so viel Schnee?
1: Um Cäsium 134 zu erfassen, braucht man viel Wasser. Wir sammeln 500 Liter.
3: Für Isotope brauchen wir nur 10 Gramm oder weniger.
0: Wir registrierten Temperatur, Salzgehalt, Druck, die Strömungsgeschwindigkeit und Richtung sowie hydrophysikalische Eigenschaften. Während wir driften, zeichnet das Gerät diese Parameter alle 10 Sekunden auf.
1: In Bezug auf den Breitengrad ist dies die höchste atmosphärische Station. Es fühlt sich so an, als wäre man wieder auf einer SP-Station, obwohl das Schiff in der Nähe ist. Mit Komfort, Wärme und gutem Essen. Wenn man so schnell die Stationen baut, ist das eine wahre Freude.
4: Unsere Station ist einzigartig, weil wir uns auf dem nördlichsten Breitengrad befinden und ständig ununterbrochen Daten aufzeichnen. Das erste Mal auf einer Eisscholle.
0: Das nördliche Magnetfeld ist ungewöhnlich. Es wird interessant, es zu messen. Kein anderes Magnetometer operiert auf diesem Breitengrad. Deshalb sind unsere Daten sehr wertvoll.
4: Ein Bär kommt vom Magnetologie-Pavillon hinter mir auf uns zu. Jetzt kehren wir alle ganz ruhig zurück an Bord.
3: Wo ist der Bösewicht, der uns nicht arbeiten lässt?
5: Wir holen die Leiter ein, damit der Bär nicht raufklettert.

0: Нет, нет, только не растяжка. Эй, эй, эй, Миша, иди мимо.
1: Er schnüffelte herum und kaute am Seil, aber es schmeckte ihm nicht. Dann lehnte er sich an meine Antenne und brach sie ab. Er zerkaute außerdem etwas von meinem Kollegen.

0: Ich sah vom Heck aus, wie er da drüben lief.
1: Hier hat er ins Kabel gebissen.
2: Das Schiff stand hier 3 Tage lang. Gerüche breiteten sich aus und ein Bär tauchte auf.
1: Nicht viel, nur etwas durchgebissen. Das scheint alles zu sein. So ein Glück. Er kratzte sich daran, hat aber nichts beschädigt.
3: Die Eisgruppe installiert seismische Sensoren, die eine Art Eisschollenkardiogramm auf die Brücke der Akademik Troschnikow senden.
0: Wir können Prognosen über gefährliche Eisphänomene wie Eispressung oder Risse machen.
4: Ist das Ihre Erfindung?
0: Ja.
4: Die Ihre Abteilung?
0: Unseres Labors.
5: Heute kann man vieles messen, aber nichts ersetzt Felddaten. Satelliten sehen nämlich nicht alles. In den letzten 5 Jahren hat man damit begonnen, die Eisdicke von Satelliten aus zu messen. Doch die Daten müssen verifiziert werden. Atmosphärentests der Erdoberflächenschicht, der Grenzschicht und die Ionosphäre unterscheiden sich stark in polaren und gemäßigten Breitengraden.

0: Täglich sammelt der Hubschrauber Wasserproben von verschiedenen Orten. Diesmal bemerkte die Besatzung einen Eisriss mehrere Kilometer vom Schiff entfernt. Vor 3 Tagen sagte Sergei Kowaljow, der Leiter der Eisgruppe, mit seinen seismischen Sensoren vorher, dass die Eisscholle sehr wahrscheinlich brechen würde.
1: Da ist er. Ich sehe ihn. Am liebsten würde ich herumlaufen und schreien. Das Eis ist gebrochen. Die Vorhersage, dass die Eisscholle einen Riss bekommt, das ist eindrucksvoll.
2: Kann ich hier vorbei?
1: Seitwärts. Roll rüber.
2: Verstanden.
1: Ich zeige es dir. So etwa.
2: Ich weiß, wie man rollt. Gut. Verstanden.
1: Mensch, du machst Sachen.
2: Es blubbert ein bisschen. Cool.
0: Die Station arbeitet noch eine Woche wie gewohnt. Dann erscheint ein neuer Riss.
1: Schaut aus dem Fenster. Man kann ihn gut sehen.
2: Da vor dem Haus? Wunderschön.
0: Der Riss verläuft direkt durch die Station und schneidet die Beobachtungsstelle vom Schiff ab.
3: Wir brauchen einen neuen Standort für die Wetterstation.
1: Warum die Panik? Es ist doch stabil hier. Ist es dort wirklich fester?
4: Auf einem Schiff muss man sich keine Sorgen machen, dass nachts Risse erscheinen. Auf den SPs musste man sein Haus retten. Aber hier nur die Ausrüstung.
0: Die Wetterwarte wurde an einem Tag umgebaut und sendete noch am selben Abend einen routinemäßigen Wetterbericht. Der Riss weitete sich am nächsten Morgen weiter aus, doch der Driftversuch ging weiter. Die schiffsbasierte Eisstation überlebte mehr als einen Monat. In dieser Zeit wurden einzigartige Daten gesammelt und Empfehlungen für den Bau einer neuen Art von Eisplattform ausgearbeitet, die voraussichtlich 2021 ausläuft.

0: Konstantinowka unter Kontrolle. Das bestätigte der russische Präsident Wladimir Putin. Ihm zufolge hat die Einnahme der Stadt in der Volksrepublik Donetsk eine große strategische Bedeutung und stellt einen wichtigen Schritt bei der Zerschlagung der ukrainischen Streitkräfte dar.
1: Die Einnahme von Konstantinowka ist nur der erste, aber ein sehr wichtiger Schritt auf dem Weg zur Vernichtung der ukrainischen Einheiten, die noch das Ballungsgebiet Slawiansk, Kramatorsk und Konstantinowka kontrollieren.
0: Preis der Aufrüstung. Deutschland gibt immer mehr für die Bundeswehr aus, während in allen anderen Bereichen gespart wird. Führende Ökonomen betonen, dass diese Strategie ein Ende der sozial nachhaltigen Wirtschaft bedeuten könnte. Proteste gegen AfD-Parteitag. Tausende von Menschen sind nach Erfurt gekommen, um gegen den AfD-Parteitag zu protestieren, der dort an diesem Wochenende stattfindet. Trotz der Sitzblockaden auf der A71 und auf den Zufahrtsstraßen verläuft der Parteitag bislang ohne Zwischenfälle. Guten Abend, hier ist RTDE mit den 22 Uhr Nachrichten. Mein Name ist Ulrich Gohlke. Heute Nacht teilte der russische Präsident Wladimir Putin mit, dass Konstantinowka in der Volksrepublik Donetsk von den russischen Streitkräften eingenommen wurde. Dies sei ein wichtiger Schritt zur Befreiung eines noch größeren Ballungsgebietes.
1: Die Stadt Konstantinowka steht jetzt unter russischer Kontrolle. Die Einnahme von Konstantinowka ist nur der erste, aber ein sehr wichtiger Schritt auf dem Weg zur Vernichtung der ukrainischen Einheiten, die noch das Ballungsgebiet Slawiansk, Kramatorsk und Konstantinowka kontrollieren.
0: Nach der Einnahme von Konstantinowka sei Russland bereit, die Leichen der gefallenen ukrainischen Soldaten im Rahmen einer humanitären Aktion an die Ukraine zu übergeben.

0: Das teilte das russische Verteidigungsministerium mit. Der ukrainischen Seite wird vorgeschlagen, den Beschuss der Stadt von 12 bis 18 Uhr am 6. Juli einzustellen. Die Ukraine habe das Kommando der russischen Streitkräfte bis zum 5. Juli um 12 Uhr Moskauer Zeit zu informieren, ob sie das Angebot annimmt. Die Einnahme von Konstantinowka ebnet für die russischen Truppen den Weg zur letzten Verteidigungslinie Kiews in der Volksrepublik Donetsk, erklärte der erste Stellvertreter des russischen Generalstabschefs.
1: Konstantinowka war flächen- und einwohnermäßig die siebtgrößte Kreisstadt des Donbass. Anfang 2022 wohnten dort über 78.000 Menschen. Aufgrund der strategischen Bedeutung von Konstantinowka begann das Kiewer Regime seit 2014 mit dem Abbau eines gut befestigten Systems von Verteidigungsstellungen und baute die Befestigungsanlagen nach dem Fall von Bachmut aktiv weiter aus. Die Grundlage bildeten einzelne befestigte Knotenpunkte, die für eine lang andauernde Rundumverteidigung vorbereitet waren. Die Verteidigungslinien und Stellungen waren an ein gut ausgebautes Straßen- und Schienennetz angebunden, wie auch an hydrotechnische Anlagen an 10 Industriegebiete und 12 Vororte.
0: Über die Bedeutung der Einnahme von Konstantinowka und die weiteren Perspektiven der russischen Streitkräfte in der Volksrepublik Donetsk sprachen wir im Studio mit unserem Militärkorrespondenten Ivan Poljanski.
2: Ja, die Einnahme von Konstantinowka ist das Ergebnis einer kolossalen, riesigen Arbeit einer ganzen Reihe von Einheiten. Hier spielte alles eine wichtige Rolle. Die Koordination, die Vorbereitung der Soldaten und nicht zuletzt ihr Kampfgeist und ihr Charakter. Konstantinowka ist ein sehr großer Ort. Wie das russische Verteidigungsministerium meldete, begann Kiew schon 2014 damit, in der Stadt ein gut befestigtes System von Verteidigungsanlagen zu errichten und baute es nach dem Fall von Artyomovsk weiter aus. Neben den Befestigungsanlagen stellte auch ein massiver Einsatz von Drohnen durch die ukrainischen Streitkräfte eine Schwierigkeit dar. Das waren ganz unterschiedliche Drohnen, von ganz kleinen FPV-Quadrocopter-Drohnen bis zu riesigen Bomberjäger-Drohnen. Wie uns in der 4. Brigade des Truppenverbands Süd mitgeteilt wurde, waren die Bomberjäger-Drohnen eines der vorrangigen Ziele der russischen Flugabwehr. Durch ihre Arbeit verringerte die ukrainische Armee die Nutzung dieser Drohnen deutlich aufgrund der hohen Verluste an Drohnen und deren Piloten.
1: Insgesamt bestand das Verteidigungssystem von Konstantinowka aus zwei Verteidigungsstaffeln. Es umfasste mehr als 150 Kilometer Schützen- und Panzergräben mit drei Reihen von Pioniersperren sowie 20 Bataillonsverteidigungsabschnitte, gesichert durch gemischte Minenfelder auf den beherrschenden Höhen rund um die Stadt. In der Stadt selbst hatte der Gegner über 80 Sperren und mehr als 50 befestigte Verteidigungsknotenpunkte eingerichtet, gestützt auf dem Bahnhof, die Technische Fachschule, 12 Schulgebäude, 25 Kindergärten und 10 Fabriken. Um Konstantinowka und ihre Umgebung zu halten, hat der Gegner eine beeindruckende Truppengruppe aus 7 Brigaden gebildet. Insgesamt 45 Bataillone mit einer Stärke von bis zu 15.500 Soldaten.
2: Wenn man über die strategische Bedeutung der Stadt spricht, ist es wichtig zu betonen, dass sie im Grunde der Schlüssel zum letzten Bollwerk Kiews in Donbass ist, dem Ballungsgebiet Kramatorsk-Slawiansk. Aber für Kiew hatte diese Stadt neben der strategischen Bedeutung noch einen anderen Nutzen, gute Schlagzeilen in den westlichen Medien. Das haben wir schon mehrfach beobachtet. Kiew versucht bis zuletzt große Städte zu halten, egal um welchen Preis. Das Ergebnis liegt auf der Hand.
1: Die ukrainischen Streitkräfte haben angebliche Erfolge vorgetäuscht und erlitten aus diesem Grund bedeutende Verluste. Während der Operation zur Befreiung von Konstantinowka beliefen sich diese auf etwa 13.500 ukrainische Soldaten, 14 Panzer, 283 gepanzerte Kampffahrzeuge, 1.400 Kraftfahrzeuge, 200 Feldartilleriegeschütze und 8 Mehrfachraketenwerfer.
2: Dabei ist es wichtig zu betonen, dass Kiew den Verlust von Konstantinowka bestreitet, obwohl inzwischen zahlreiche Videos von russischen Flaggen aus verschiedenen Teilen der Stadt veröffentlicht wurden. Für uns ist das eigentlich gar nichts Neues. Eine ähnliche Taktik haben wir schon in Krasnoarmeysk und in Dimitrow gesehen. Wir Journalisten waren schon selbst in der Stadt und Kiew behauptete weiterhin, der Ort stehe unter ukrainischer Kontrolle. Das Problem bei dieser Taktik der frei erfundenen Frontlinie ist, dass die bloße Ankunft eines Journalisten in einer angeblich von der ukrainischen Armee kontrollierten Stadt alle Illusionen zerstört.
3: Da das Kiewer Regime keine Erfolge auf dem Schlachtfeld vorweisen kann, versucht es, seine westlichen Geldgeber davon zu überzeugen, dass es die Initiative ergriffen und erhebliche Fortschritte im Kampf erzielt habe. Zu diesem Zweck führt es eine Informationskampagne durch und demonstriert vermeintliche Erfolge der ukrainischen Streitkräfte, während die von russischen Truppen befreiten Gebiete unter der neutralen Formulierung in die Grauzone übergegangen verschleiert werden.
1: Ich möchte darauf hinweisen, dass in einer gemeinsamen Erklärung einiger EU-Spitzenpolitiker vom 7. Juni 2026 steht, dass sie den, wie sie es nannten, innovativen Einsatz von Drohnentechnologie durch das Kiewer Regime begrüßen. Ich habe mich bereits öffentlich dazu geäußert und gefragt, das war natürlich eine rein rhetorische Frage, bedeutet das, dass sie damit auch Angriffe auf unsere zivilen Objekte, auf die zivile Infrastruktur, auf Fahrzeuge mit Zivilisten und Kindern und auf Studentenwohnheime meinen? Bedeutet das alles, dass Sie Angriffe dieser Art gutheißen?
2: Die Arbeit geht aktiv weiter. An der Reihe sind Droschkowka, Slawensk und Kamatorsk.
0: Der Journalist und politische Analyst Andrei Afanasyev ist der Meinung, die Einnahme von Konstantinowka erleichtere den russischen Truppen das weitere Vorrücken nach Westen.
1: Die Einnahme von Konstantinowka versetzt unsere Streitkräfte in eine günstige Position für weiteres Vorrücken. Die Einkesselung und die Eroberung des Ballungsgebiets Slawiensk-Kramatorsk. Sobald dies erreicht ist, kann man ernsthaft von einem bedeutenden taktischen Sieg in dieser Richtung ausgehen. Die Einnahme von Slawiensk und Kramatorsk sichert ein weiteres Vorrücken nach Westen, weil sich jenseits dieser hohen Züge im Westen flaches Land erstreckt, das für den Gegner wesentlich schwieriger zu sichern ist und auf dem er nicht die gleichen Befestigungen errichten konnte wie jene, die seit 2014 in Slawiensk, Kramatorsk und Avdejewka gebaut wurden. Eine der gängigsten Taktiken ist derzeit die sogenannte Infiltrationstaktik. Dabei greifen unsere Truppen die vorderen Positionen des Gegners nicht an, sondern passieren zwischen ihnen, weil diese aufgrund der Besonderheiten der heutigen Kriegsführung weit verstreut sind. Wir passieren die feindlichen Stellungen also einfach bei Nebel oder nachts und unter günstigsten Bedingungen und positionieren uns hinter den feindlichen Linien. Sobald eine kritische Masse an Soldaten hinter den feindlichen Linien positioniert und verschanzt ist, wird der Angriffsbefehl gegeben, um feindliches Personal und Material zu zerstören und Gefangene zu nehmen. Diese Taktik hat sich in verschiedenen Gebieten bewährt und ich glaube, sie hat auch in Konstantinowka funktioniert.
0: Die deutschen Militärausgaben steigen weiter, während in allen anderen Bereichen gespart wird. Die Medien haben diese Lage mit einem notorischen Zitat bezeichnet: Kanonen statt Butter. Aus den Wirtschaftskreisen ist immer lauter die Frage zu hören, zu welchem Preis Deutschland die stärkste Armee Europas aufbauen will. Auch ohne die höheren Militärausgaben erlebt die deutsche Wirtschaft schwierige Zeiten. Die Wachstumsprognosen für die kommenden Jahre sind zurückhaltend. Die Ökonomen gehen von 0,9 bis 1,3% bis 2030 aus. Vor dem Hintergrund der volatilen politischen Lage im Nahen Osten wird die Energiekrise die deutsche Konjunktur weiter schwächen. Mindestens kurzfristig wird das höhere Energiepreise nach sich ziehen, die ihrerseits die Produktionskosten steigern und Zurückhaltung bei Investitionen auslösen werden. Darüber hinaus sind neue Schulden in Höhe von fast 110 Milliarden Euro geplant. Ökonomen wie Politiker kommen zum Schluss, dass Deutschland seine militärischen Ambitionen mit der Nachhaltigkeit seiner Wirtschaft bezahlen werde. Sie werfen der Regierung eine falsche Prioritätensetzung vor.
1: Diese Sicherheitspolitik hat einen Preis, und zwar im Umfang der Benachteiligung einer sozial und ökologisch nachhaltigen Wirtschaft.
4: Wenn wir die Zahl der Soldaten in den Kasernen etwa durch eine Wehrpflicht erhöhen, dann werden hier nur Arbeitskräfte dem normalen Arbeitsmarkt entzogen, ohne dass es positive ökonomische Effekte gäbe.
1: Wer Politik für die Mehrheit machen will, darf nicht an den Interessen weniger kleben. Deutschland

0: braucht Investitionen in Menschen statt Milliarden für Aufrüstung und Steuergeschenke für Vermögende.
1: Trotz der negativen Wirtschaftsprognosen hat das Kabinett üppige Militärausgaben angekündigt. 2027 soll der Wehretat auf fast 106 Milliarden anwachsen und damit 20% der gesamten Ausgaben im Kernhaushalt ausmachen. Das ist der höchste Stand seit dem Ende des Kalten Krieges. Die Militärausgaben sollen danach jährlich ansteigen und 2030 mit fast 200 Milliarden den Höhepunkt erreichen. In der NATO werden die deutschen Pläne hoch geschätzt. Der NATO-Generalsekretär Mark Rutte nannte die deutschen Investitionen in die Verteidigung eine außergewöhnliche Leistung.
0: Deutschland ist auf dem besten Weg bis 2029, 3,5% des Bruttoinlandsprodukts in die Verteidigung zu investieren. Und das ist eine außergewöhnliche Leistung. Dazu braucht es politischen Mut, Entschlossenheit und Überzeugung. Die Erhöhung der Verteidigungsausgaben bedeutet, schwierige Entscheidungen zu treffen. Aber angesichts einer immer gefährlicheren Welt ist dies der richtige Weg. Im Mittelpunkt des Gipfeltreffens nächste Woche steht, wie die zusätzlichen Ausgaben in Gefechtsbereitschaft umgewandelt und unsere Verteidigungsindustrie deutlich ausgebaut werden können.
1: Eine ähnliche Prioritätensetzung ist auch bei anderen NATO-Mitgliedern zu beobachten. Die Organisation für wirtschaftliche Zusammenarbeit und Entwicklung, OECD, hat die wirtschaftliche Lage in Frankreich als alarmierend bezeichnet. In ihrer jüngsten Studie betont sie, dass das Haushaltsdefizit weiter angestiegen sei und die Staatsverschuldung stetig zugenommen habe. Die OECD stellt fest, dass die steigenden Verteidigungsausgaben zur Verschlechterung der Konjunktur beitragen. In Großbritannien ist die Militarisierung noch offensichtlicher. Premierminister Keir Starmer macht klar, selbst Infrastrukturprojekte haben der Verteidigung zu weichen.
0: Einige Investitionsvorhaben, beispielsweise im Straßen- und Energiebereich, die zwar wichtig, aber nicht unmittelbar lebensnotwendig sind, werden nicht mehr wie geplant umgesetzt. Doch hier geht es darum, die notwendigen Entscheidungen zu treffen, die richtigen Entscheidungen zum Schutz unserer Nation. Gerade weil wir diese harten Entscheidungen getroffen haben, sind wir in der Lage, unsere Verteidigungsausgaben zu erhöhen. Bereits jetzt sorgen wir für den größten nachhaltigen Anstieg der Verteidigungsausgaben seit den 1980er Jahren. 270 Milliarden Pfund über den Zeitraum der Haushaltsüberprüfung. Und ich kann heute bekannt geben, dass wir im Rahmen des Verteidigungsinvestitionsplans diesen Beitrag um weitere 15 Milliarden Pfund erhöhen und damit einen neuen Rekord von fast 300 Milliarden Pfund in den nächsten 4 Jahren aufstellen, um unsere Streitkräfte zu unterstützen und unsere nationale Sicherheit zu stärken.
1: Erfurt wird von einer Protestwelle erfasst. Tausende von Menschen sind in die Stadt gekommen, um gegen den AfD-Parteitag zu protestieren und das Verbot der Partei zu fordern. Eine Polizeisprecherin teilte mit, dass ein Bürgerbüro der AfD und Polizisten in der Erfurter Clara-Zetkin-Straße mit Pyrotechnik und Farbbeuteln angegriffen worden sind. Außerdem haben die Demonstranten Sitzblockaden auf der A71 und auf den Zufahrtsstraßen organisiert, um den AfD-Parteitag zu stören. Die Zahl der Protestteilnehmer beläuft sich nach Polizeiangaben auf 31.000. Die Bündnisse Zusammenstehen und Widersetzen sprechen von 50.000 Demonstranten. In den Medien werden die Proteste als friedlich bezeichnet, obwohl es in einigen Stadtteilen zu vereinzelten Zusammenstößen zwischen den Demonstranten und den Polizeibeamten kommt.

0: Wichtig ist halt einfach, dass die AfD verboten wird, weil es gibt so viele Punkte, wogegen halt die AfD ist, was fast die ganze Bevölkerung halt einfach in Deutschland auch betrifft. Genau, also es ist definitiv möglich, weil auch wenn man mit diesem Argument kommt, so, yo, hey, danach gründen die sich halt so, nein, es geht halt nicht so einfach, es gibt einfach Rechte und Gesetze und zum Glück gibt es die, damit halt sowas wie zum Beispiel 1933 die NSDAP halt nicht nochmal existiert. Ich will jetzt die AfD nicht mit der NSDAP vergleichen, weil es einfach andere Dimensionen sind. Das muss man auch klarstellen, aber das Problem ist, dass die AfD entwickelt sich immer mehr dazu.
1: Ich bin Christ und mein Menschenbild heißt Wert und Würde eines jeden Menschen, so wie er und sie ist. Und ich möchte Haltung zeigen. Aber ich denke, in einer Partei, die so eindeutig demokratiefeindlich und gerade hier auch in Thüringen als rechtsextrem eingestuft ist, kann man nur verbieten. Ja. Sicherlich muss man mit einzelnen Menschen, und das mache ich arbeite im Krankenhaus als Seelsorger, ich gehe mit Menschen ins Gespräch, in die Diskussion, aber die Partei an sich, denke ich, ist so, dass sie verboten werden muss.
2: Trotz der massiven Gegendemonstrationen läuft der AfD-Parteitag bisher nach Plan. Alice Weidel und Tino Chrupalla wurden als AfD-Co-Vorsitzende wiedergewählt. Alice Weidel hat in ihrer Rede erneut die schwache Wirtschaft und die gescheiterte Energiepolitik angesprochen.
3: Die Deindustrialisierung unseres Landes schreitet voran. Unsere einst so stolze Industrie leidet unter den enormen Energiepreisen. Unser Mittelstand, das Rückgrat unserer Volkswirtschaft, ächzt unter Bürokratie und Steuern. Statt auf Technologieoffenheit, Marktwirtschaft und günstige Energie zu setzen, treibt die Regierung die sogenannte Energiewende auch noch weiter voran. Die Leidtragenden sind die fleißigen Menschen in diesem Land, die einst den Wohlstand dieses Landes erwirtschaftet haben. Es ist sehr bitter zu sehen, wie hart arbeitende Steuerzahler, Handwerker, Unternehmer und Familien durch die Politik der etablierten Parteien in wirtschaftliche Existenznöte getrieben werden.
2: Die Prioritäten der AfD finden Anklang in der Bevölkerung. Die jüngste Sonntagsfrage zeigt, dass die AfD die populärste Partei in Deutschland ist. 27% der Befragten gaben an, dass sie ihre Stimme der AfD geben würden. An der zweiten Stelle liegt die CDU mit 22%. Dann folgen die Grünen, die SPD und die Linke. Die FDP würde mit 4% den Einzug in den Bundestag wohl wieder verpassen. Politikwissenschaftler und Historiker Alexander Kampkin vertritt die Meinung, dass die Mainstream-Medien in Deutschland seit vielen Jahren eine gezielte Hetzkampagne gegen die AfD führen und die Partei seit deren Gründung als rechtsextrem und menschenfeindlich abstempeln.
4: Die etablierten Medien, die treiben die Hetzkampagne gegen die Alternative für Deutschland seit Jahren. Seit der Gründung der Partei wurde sie als rechtsextremistisch, menschenfeindlich diffamiert. Und politischen Aktivisten, also die Antifa, die internationale terroristische Organisation, das ist ein Instrument, ein Werkzeug der staatlichen Gewalt, also der politischen Klasse, die indirekt gegen Andersdenkende, gegen die Querdenker handelt. So wird die deutsche Antifa von Gewerkschaften seit Jahrzehnten finanziert. Die Aktivisten von Antifa, die trainieren sich an speziellen Camps. Wenn zum Beispiel eine Kundgebung, eine Demonstration oder Parteitag der Alternative oder einer anderen rechten Partei, zum Beispiel der Heimat, früher NPD genannt, stattfindet, so versammeln die Gewerkschaftsbonzen Busse für die Antifa-Aktivisten, die bekommen Fresspakete, Tagesgeld und organisieren Gegendemonstrationen, die öfters mit Gewalt verbunden sind. Die Leute haben kein Vertrauen zu den etablierten Parteien, zu den ehemaligen Volksparteien mehr. Also die politische Identität der CDU, CSU und der SPD, die geht zugrunde. Die Leute verstehen die Unterschiede zwischen den Parteien immer weniger, weil die Programme eigentlich ganz uninhaltlich sind. Also man spürt, dass die Parteichefs die etwaige Realität verloren haben und das Volk einfach missbrauchen. Seit Jahrzehnten sagten die Chefs von CDU, CSU, dass von der rechten Seite von ihnen eigentlich eine Kluft ist. Jetzt ist die Alternative wie Phönix aus der Asche entstanden und greift zu der Macht, greift zu der

0: führenden Rolle in deutschem Parteisystem. Und wenn zum Beispiel in Sachsen oder in Mecklenburg Bündnis Sahra Wagenknecht und AfD eine Koalition bilden, bedeutet es, dass die ehemaligen Volksparteien endgültig verloren haben.
1: Die Spannungen zwischen Deutschland und China nehmen zu. Die Bundesregierung hat beschlossen, ihre China-Politik zu verschärfen. Dies wurde bei der Vorstellung des Reformpaketes bekannt gegeben. Das wichtigste Ziel besteht darin, unlauteren Praktiken wie Überkapazitäten, Subventionen oder einem künstlich niedrig gehaltenen Währungskurs entgegenzuwirken.
2: Wir schützen unsere Unternehmen und auch die Beschäftigten im internationalen Wettbewerb. Dafür entwickeln wir eine neue Außenwirtschaftsstrategie. Ich habe schon vor Wochen einen robusteren Kurs gegenüber China gefordert und das setzen wir jetzt um. In strategisch wichtigen Bereichen wie etwa der Infrastruktur oder der Verteidigung setzen wir auf europäische Produktion, also Local Content. Unsere Überzeugung ist klar, wir wollen offenen Handel, aber wir wollen nicht hinnehmen, dass andere nicht nach den Regeln spielen und mit unfairen Mitteln bei uns Jobs und Geschäftsmodelle zerstören.
3: Wir wissen um die Abhängigkeiten, wir wissen aber auch um die gegenseitigen Abhängigkeiten. Die Europäische Union ist mit 450 Millionen Verbrauchern der größte Absatzmarkt für sehr viele Länder auf der Welt. Und wir wollen, dass keine Handelsbilanzunterschiede in diesem Umfang entstehen oder gar wachsen, wie wir sie gegenwärtig erleben. Wenn sie im Wettbewerb erzielt werden, wo wir besser werden müssen, stellen wir uns diesem Wettbewerb.
1: Zuvor hatte Friedrich Merz nach Abschluss des EU-Gipfels erklärt, dass China die einheimischen Hersteller mit erheblichen Subventionen unterstütze. Er erklärte außerdem, dass die chinesische Währung um 30% unterbewertet sei, wodurch chinesische Waren auf den Weltmärkten künstlich verbilligt würden. Als Beispiel einer Lösung führte er das Plaza-Abkommen an.
3: Wir konkurrieren in einigen Fällen mit Währungsräumen, die bis zu 30% abgewertete, zu niedrig bewertete Währungen gegenüber uns haben. Zu niedrig bewertet ist der richtige Ausdruck. Und ich habe daran erinnert, dass es auch in früheren Jahrzehnten schon einmal solche Verwerfungen zwischen Handelsräumen gab. Es hat dann vernünftige Gesprächsformate gegeben, wie man sich mit solchen Fragen dann letztendlich auseinandersetzt. Da ist mal im Plaza Hotel in New York eine Verabredung getroffen. Da hat es mal in Paris Verabredungen gegeben, noch bevor wir den Währungsverbund im europäischen Rahmen hatten, bevor wir die EU-Währungsunion hatten. Es kann also im Grunde genommen niemand daran Interesse haben, auf Dauer solche Währungsbelastungen zu haben, solche Verschiebungen auch im Rahmen der wirklichen Kaufkraft der einzelnen Währung. Und insofern sind hier Gespräche angezeigt, die müssen wir aber auch führen in unserem Interesse.
1: Das Plaza-Abkommen von 1985 entstand auf einer Konferenz der G5 im New Yorker Plaza Hotel. Frankreich, Deutschland, Japan, die USA und Großbritannien einigten sich darauf, den US-Dollar kontrolliert gegenüber dem Yen und der D-Mark abzuwerten. Für die USA wurden dadurch die Importe günstiger, während sich amerikanische Waren im Ausland verteuerten. Tokio wurde Berichten zufolge aufgrund seiner Abhängigkeit von Washington zu diesem Abkommen regelrecht gezwungen. Einige Ökonomen sind der Meinung, dass das Abkommen beinahe zum Zusammenbruch der japanischen Wirtschaft geführt hätte. Andere betrachten das Abkommen wiederum als den Hauptgrund für Japans jahrzehntelange wirtschaftliche Stagnation, die bis heute andauert. Der Universitätsprofessor Dr. Richard Werner meint, dass die Äußerungen von Merz und die Vorwürfe gegen China lediglich ein Versuch seien, die Schuld für die Misserfolge der deutschen Wirtschaft auf andere abzuwälzen.
4: Die Kommentare von Bundeskanzler Merz, der China kritisiert, da es angeblich nach seiner Auffassung eine künstlich schwache Währung verwendet, unfaire Handelspraktiken durchführt und daher, wie er jetzt sagt, der Westen ein oder Europa einen neuen Plaza-Akkord braucht. Also diese Kommentare sind schon meiner Ansicht nach sehr lächerlich, basieren auf keiner tiefen Verständnis der Tatsachen und dienen eigentlich nur dazu da, die Schuld ins Ausland zu schieben. Denn Er hat natürlich keinen guten Nachweis seiner Erfolge. Ganz im Gegenteil, die deutsche Wirtschaft wird weiter an die Wand gefahren und immer mehr Leute verlassen das Land, immer mehr Firmen, Rekordzahlen gehen bankrott. Seine katastrophale Politik, die in den letzten 10 Jahren von seiner Partei angefangen wurden und seitdem sind ja im Prinzip alles Linksparteien, konsequent durchgeführt wurden. Das Ziel war ja anscheinend, die Wirtschaft an die Wand zu fahren. Man möchte Degrowth, man möchte die Europäer irgendwie verschwinden lassen am besten, so vielleicht wie das der Morgenthau-Plan von 1945 vorgeschlagen hat. Deindustrialisierung und Bevölkerungsaustausch. Deutschland wurde ja geschädigt von der schwachen Währung, denn dadurch mussten die Firmen dann jahrzehntelang, also jetzt 26 Jahre lang, im Prinzip weniger investieren. Der Anreiz, neu zu investieren in neue Technologie und zu schauen, dass man vorne dran bleibt und die Marktanteile durch den Mehrwert eben weiter behält, der Anreiz war weg und man hat sich darauf verlassen, naja, also der Euro wird ja weiterhin schwächer werden, die drucken einfach so viel Geld und daher können wir dann, weil es billig ist, mehr verkaufen. Deutschland war ja nie ein Billigproduktland, das ist ja völliger Quatsch. Die Politik der Regierung und der Regierungen dieser Altparteien oder SED, Einigungsparteien, links, rechts wird er da zusammengenommen, hauptsächlich. Es geht ja darum, antideutsche Politik durchzuführen. Das geht eben so weiter. Und insofern könnte man sagen, naja, der Vergleich ist schon relevant, denn die haben ja Japan kaputt gemacht über Jahrzehnte mit diesem Plaza-Akkord. Die wollen das gerne mit China machen. Das wird natürlich nicht klappen, denn China hat keine verräterische Zentralbank. Und es gibt nicht diese Kontrolle des Auslands über das Land, die es eben in Deutschland und Japan gibt. In Deutschland hat ja die Diktatur in Brüssel, die errichtet wurde vom CIA, die Macht. Und in Japan waren es natürlich auch die Amerikaner und ihre Besatzungstruppen und ihre also die von den Amerikanern abhängige Zentralbank konnten das durchführen. Das ist ja überhaupt nicht die Situation in China. Also es ist völliger Unsinn, was da gesprochen wird.
1: Das waren die RTDE-Nachrichten. Mein Name ist Ulrich Brülken. Im Anschluss sehen Sie die Sendung Russland danach. Die nächsten Nachrichten folgen morgen um 17 Uhr. Kommen Sie gut durch die Nacht.

0: Als wir in einen Laden gingen, sahen wir plötzlich direkt über unseren Köpfen eine riesige, schillernde Krone aus Nordlichtern. Da dachte ich mir, es wäre toll, Gleichgesinnte und Freunde zu finden, um mit ihnen gemeinsam auf die Jagd zu gehen.
1: Die Chinesen glauben, dass man ein Jahr lang glücklich sein wird, wenn man das Nordlicht sieht. Das ist natürlich sehr schön. Es müssen viele Faktoren zusammenkommen, damit alles passt. Und auch das Ergebnis.
2: Ich bin ein Jäger. Ich verfolge die Vorhersagen. Ich jage das Nordlicht. Ich muss es einfangen. Für uns ist es ganz normal, 200 bis 300 Kilometer aus der Stadt herauszufahren.
0: Die Gemeinschaft der Nordlichtjäger existiert, um das Glück beim Schopfe zu packen. Es ist eine Art Glücksspiel.

Ah, das Auto ist zugeschnallt. Und was hast du da? Bist du Familienmutter? Ich mache eben das Auto sauber. Irkutsk erstaunt immer wieder mit seinem Werk.

0: Das ist für Irkutsk normal. Morgen wird es minus 50 Grad.
1: Ja, und übermorgen plus 30.
0: Übermorgen startet die Strandsaison. Margot, wohin gehen wir?
1: Wir gehen zum stellvertretenden Regierungsvorsitzenden des Gebiets Irkutsk.
0: Und was machen wir dort?
1: Wir werden über die Region sprechen und darüber, wie das letzte Jahr gelaufen ist. Er sollte alles über die Wirtschaft wissen. Und die Pläne für den Tourismus interessieren uns auch. Gleich erfahren wir alles. Das Gebiet Irkutsk ist eine sehr große Industrieregion und im letzten Jahr gab es sehr viele Sanktionen. Wie lief das letzte Jahr für Sie ab? Hatten die Sanktionen einen großen Einfluss auf die Region?
2: Das Gebiet Irkutsk ist eine Region mit großem wirtschaftlichem Potenzial und die makroökonomischen Daten für 2022 bestätigen das. Beim Bruttoregionalprodukt sind wir auf dem 14. Platz und unser Bruttoregionalprodukt übersteigt zum ersten Mal in der Geschichte 2 Trillionen Rubel.
1: Letztes Jahr ist es also besser geworden?
2: Ja, auch beim Exportvolumen sind wir von 8 Milliarden im Jahr 2021 auf 10 Milliarden im Jahr 2022 angestiegen.
1: Und wohin exportieren Sie? Ich meine wohl kaum in den Westen.
2: Unsere Lieferungen in diese Region wurden natürlich eingestellt, weshalb wir unseren Export in die asiatisch-pazifische Region umgelenkt haben. Außerdem arbeiten wir jetzt aktiv mit den Ländern Zentralasiens zusammen. Im Moment führen wir auch Verhandlungen mit dem Iran und wollen die Märkte Afrikas erschließen.
1: Die Sanktionen haben Ihnen dann wohl geholfen? Sie haben den Export ja nicht nur umgelenkt, sondern auch erhöht.
2: Die Sanktionen haben uns einen Anstoß zur Förderung des Exports gegeben. Wir haben die Arbeit unseres Exportzentrums verstärkt, da die Sanktionen uns vor bestimmte Schwierigkeiten gestellt haben, vor allem in der Logistik. Deshalb hat unser Exportzentrum angefangen, neue Kanäle zu etablieren.
1: Aber was ist es genau, was wir exportieren? Sie haben schon von Metallen, Holz und Öl gesprochen, aber da ist doch sicherlich noch mehr.
2: Energie und Kraftstoffe, Lebensmittel.
1: Und welche?
2: Wir haben eine recht gut entwickelte Landwirtschaft. Beispielsweise haben wir im Gebiet Irkutsk eine Eiscremefabrik, die Eiscreme nach China exportiert.
1: Wirklich?
0: Cool.
2: Ja.
1: Mögen die Chinesen unser Plombiereis?
2: Ja, sehr sogar. Außerdem produzieren wir viele Wildpflanzen, die in der Taiga kultiviert und dann in verschiedenen Produkten verarbeitet werden. Nahrungsergänzungsmittel, Marmeladen, Pinienkerne. Das alles erfreut sich großer Beliebtheit im Ausland. Auch außerhalb des asiatisch-pazifischen Raums, also auch in den Ländern Europas oder in Dubai.
0: Und was ist mit dem Tourismus? Ihre Region ist schließlich sehr groß. Margot und ich wollten wie die meisten anderen Touristen auch den Großteil unserer Zeit am Baikalsee verbringen. Wir sind mit dem Auto gekommen. Gibt es irgendwelche Programme? Ich meine, es ist recht teuer, hierher zu fliegen und sich hier zu bewegen.
2: Ja, es ist wirklich recht teuer. Vor der Pandemie besuchten uns 1,7 Millionen Touristen, davon 300.000 aus den Ländern Europas.
1: Aha.
2: Und wir hatten viele Touristen aus China. Jetzt kriegen wir natürlich keine Besucher aus Europa mehr. Aber China hat wieder seine Grenzen geöffnet und wir haben schon die ersten chinesischen Touristengruppen empfangen. Unsere primäre Aufgabe ist aber natürlich der Bau von effizienter Infrastruktur. Wir haben in diesem Bereich noch einige Probleme, an denen wir momentan arbeiten. Wir wissen dank dem Feedback russischer Touristen, wo diese Probleme liegen, und aus diesem Grund entwickeln wir im Moment 2 brandneue touristische Cluster. Eines davon in der wirtschaftlichen Sonderzone in Baikalsk.
1: Ist das am Baikalsee?
2: Ja, das ist am Baikalsee. In Baikalsk entwickeln wir eine wirtschaftliche Sonderzone, die Tore des Baikals, mit einem eigenen Skigebiet. Wir haben bereits einen Ankerresidenten und 18 weitere Residenten. Das 2. brandneue Cluster entwickeln wir zusammen mit der Tourismuskooperation. Es befindet sich am Baikal-Trakt. Das ist die Straße, die von Irkutsk nach Listwjanka am Baikalsee führt. Das Cluster liegt am Ufer des Flusses Angara und umfasst etwa 300 Hektar mit einem Parkbereich und einer Uferpromenade. Und wir wollen damit nicht nur Touristen anziehen, sondern auch die Einwohner von Irkutsk und des Gebiets Irkutsk.
1: Aber das Gebiet Irkutsk ist doch riesig. Wie groß sagten Sie nochmal?
2: 1300 Kilometer von Osten nach Westen und von Norden nach Süden.
1: Das ist wie?
2: Größer als die Türkei.
1: Wie Frankreich?
2: Ja, so groß wie Frankreich.
1: Und was gibt es im Gebiet der Kursk für Touristen noch zu sehen?
2: In Sachen Tourismus würde ich vor allem den Industrietourismus empfehlen, die großen Komosol-Bauten. Wir haben hier sehr viele große Unternehmen aus der Epoche der sowjetischen Industrialisierung.
0: Da kann jeder einfach anrufen und...
2: Ja, nicht anrufen. Es gibt Touristengruppen von Tourismusfirmen. Sie können sich einfach eine Tour auswählen und daran teilnehmen.
1: Klasse. Ich denke, das ist alles.
0: Ja. Wir sind hier, um uns Musik anzuschauen. Die Produktion von Klavieren.
1: Das Unternehmen Asia Music Company ist der größte russische Hersteller, Lieferant und Installateur von professioneller Ausstattung für Bildungs-, Kultur- und Sporteinrichtungen. Das Unternehmen stellt unter anderem Lautsprecher, Klaviere und Pianos, Zuschauersitze und Bühnenvorhänge her.
0: Stellen Sie auch Vorhänge für zu Hause her?
1: Nein, nur für die Bühne.
0: Das war ein Witz, Margot. Natürlich werden hier Ausstattungen und Mechaniken für die Bühne hergestellt. Also Dinge wie Vorhänge und professionelle Lautsprecher. Letztere sind meine persönliche Leidenschaft.
1: Für mich war es eine recht interessante Entdeckung, dass Ihr Unternehmen ein systembildendes Unternehmen ist. Wie kommt das?
3: Ein systembildendes Unternehmen Russlands.
1: Ja, und das ist erstaunlich. Normalerweise sind das Öl- und Metallurgieunternehmen und...
0: Tänze und Aufführungen.
1: Ja, Tänze und Aufführungen, Kinos und Theater. Wie kommt das?
3: Wir arbeiten im Bereich der sozial wichtigen Produkte. Öl und Metallurgie sind natürlich wichtig, aber um die soziale Sphäre muss sich doch auch irgendwer kümmern, oder nicht?
1: Nein, ich finde das klasse, aber wie ist es dazu gekommen?
3: Nun, das Ministerium für Industrie und Handel hat sich meine Fabrik ein paar Mal angesehen und sie haben mir empfohlen, meine Produktion zu erweitern und anzufangen, Klaviere und Pianos herzustellen. Das war vor 4 Jahren.
0: Damals haben Sie das noch nicht gemacht?
3: Nein, damals noch nicht. Aber das Ministerium sagte mir, du hast alle nötigen Maschinen und Fachkräfte, du kannst das. Und alle anderen Hersteller in Russland haben keine so guten Maschinen und Anlagen. Du hast eine fast fertige Produktion. Stelle diese Dinge her und wir werden für Aufträge sorgen. Ich habe ihnen geglaubt und es getan.
1: Und dann kamen auch Aufträge?
3: Natürlich, natürlich. Hier werden alle Holzarbeiten durchgeführt. Wir schneiden hier Furnier, Faserplatten und alle anderen Holzmaterialien zu. Danach stellen wir die Klaviergehäuse, Zuschauersitze oder, wie Sie hier sehen, die Lautsprecher her. Eben alles, was aus Holz besteht. Alles muss absolut sauber sein und so wenig Lack wie möglich verwenden. Je weniger Lackschichten, umso besser der Ton.
0: Dieses Gerät poliert alles?
3: Zuerst kalibriert es das Element selbst. Und dann wird es gefärbt und poliert, ja.
1: Hier ist der beste Teil, oder? Die Klaviere.
3: Ja, hier findet die Montage statt. Wie läuft das ab? Nun, der Hauptteil des Klaviers, auf das der Rest montiert wird, ist der Holzrahmen. Er besteht aus dem Holz der Baikalkiefer. Wir profitieren hier sehr von unserem Standort, denn die Verarbeitung dieses Materials findet in 15 Kilometer Entfernung von unserer Fabrik in Richtung des Baikalsees statt. Dieser Resonanzrahmen wird an die nächste Maschine weitergegeben, wo die Elemente des Korpus angeklebt werden, den Sie bereits gesehen haben, und wo die Saiten angezogen werden. Danach wird das Klavier eingespielt. Dieses Einspielgerät, das Sie da gesehen haben, wird benutzt, damit alle Teile aneinander abgerieben und die Saiten angezogen werden. 20 Minuten Arbeitszeit dieses Geräts entsprechen 2 Pianisten, die 2 Jahre lang mit beiden Händen auf dem Klavier spielen würden.

0: Wir können unser Instrument mit den Instrumenten einiger führender Marken vergleichen.
1: Ist das hier unseres?
0: Ja, das ist unser russisches Instrument.

0: Okay, gut.
1: Nun, das hier ist klangvoller.
0: Was hören Sie?
2: Und warum?
1: Warum?
3: Wegen der Eichen aus Irkutsk.
0: Nicht ganz. Es ist eigentlich ganz einfach. Hier besteht der Resonanzflügel aus natürlichem Holz, beim Yamaha aus indonesischem Furnier. Wir nutzen unseren Standort Kiefern und Fichten vom Baikalsee. Natürliches Fichtenholz gibt die beste Resonanz und wir verwenden nur russisches Holz. Hier kommen die Hämmer aus Tschechien, hier aus China. Hier sind die Saiten aus Deutschland, hier aus China. Musiker und Musiklehrer schätzen das alles sehr. Hier, schauen Sie, dieses Klavier hat auch eine Konsole, damit das Instrument nicht ins Schaukeln kommt, wenn ich sehr aktiv spiele. Beim anderen fehlt das. Und einen Dämpfer, damit der Tastaturdeckel einem nicht auf die Hände fällt.
1: Oh wow, das ist wirklich super.
0: Beim anderen wurde da gespart. Das heißt...
3: Boris, können Sie mir das Preisschild da drüben reichen?
1: Sie kosten praktisch gleich viel.
3: Nein, nicht ganz. Das Yamaha ist teurer.
0: Schauen Sie sich alle Elemente an. Die Füße, die Rollen, die Pedale. Hier ist alles aus Metall, zuverlässig. Da ist es aus Gummi, Plastik und so weiter.
1: Ja.
0: Das ist eine beliebte Marke.
3: Ja.
0: Aber daran ist nichts Besonderes, nur viel Werbung. Von der Qualität her hören Sie selbst, dass der Vergleich nicht zum Vorteil dieser Marke ausfällt.
3: Meiner Meinung nach machen Sie etwas sehr Wichtiges für den Importersatz. Das ist nicht weniger wichtig als zum Beispiel der Importersatz bei Autos. Sie leisten viel für die Unterhaltungsindustrie, für Theater und Kinos. Aber welche Schwierigkeiten hatten Sie, bevor Ihre Produktion so groß wurde, wie sie es jetzt ist?
0: In allen Unternehmen gibt es viele Schwierigkeiten. Sie haben gesehen, dass der gesamte hölzerne Teil hier hergestellt wird. Aber diese Teile hier importieren wir noch immer. Dabei importieren wir niemals aus Asien, sondern kaufen über dritte Länder Tasten, Hämmer und andere Komponenten von den weltweit führenden Herstellern ein.
1: Sie sind ja im Importersatz tätig. Sie haben uns auch einige konkrete Punkte gezeigt. Und nehmen wir zum Beispiel das Theater. Welche Importe müssten dort ersetzt werden und was können wir ersetzen? Einige Dinge können wir auch nicht ersetzen, das weiß ich.
0: Nun, stellen wir uns einen Theatersaal vor. Was sind die groben Teile, aus denen er besteht? Wir müssen nicht ins Detail gehen. Das sind die Zuschauersitze. Der Bühnenvorhang. Die Bühnenmechanik, auf der sich der Vorhang befindet, die Beleuchtungsgeräte und die Audiogeräte. Das sind die fünf wichtigsten Segmente. Die Mechanik der Bühne ist komplett lokalisiert. Alles kommt aus Russland. Wir befinden uns hier in der Metallverarbeitung. Hier fing im Grunde genommen alles an. Wir haben vor 20 Jahren ein ehemaliges Obstlager gekauft und Maschinen aus der Sowjetzeit aufgestellt. Sie sind sehr zuverlässig und arbeiten bis heute. Aber heute ist das eine Symbiose aus sowjetischen und modernen Maschinen der neuesten Generation. In diesem Zyklus stellen wir heute die Theatermechanik her, also Untersichten, Geländer und alles, was sich hebt und senkt und die Bühne in Bewegung bringt. Die Zuschauersitze sind komplett lokalisiert. Sie haben den Produktionsprozess selbst.

0: gesehen. Alles ist zu 100% russisch. Die Bühnenvorhänge sind komplett lokalisiert. Sie haben gesehen, wie sie hergestellt und mit einer brandfesten Lösung durchtränkt werden. In dieser Werkhalle wird an verschiedenen Produkten gearbeitet. Zum einen ist das der Vorhang. Sie sehen ihn da drüben. Zum anderen sind das die Sitzüberzüge. Wenn der Vorhang fertig ist, müssen wir ihn unbedingt in eine brandfeste Lösung tunken, damit er in allen Kulturzentren und Theatern sicher benutzt werden kann. Dazu haben wir hier noch eine einzigartige offene Halle, damit der Vorhang unter natürlichen Bedingungen die Lösungen aufnehmen kann. Er wird in ein spezielles Gefäß mit der Lösung getaucht, saugt sie auf und lässt sie dann abtropfen. Dabei wird er auch von allen Seiten geföhnt. Und wenn alles fertig ist, sind auf dem Vorhang absolut keine Flecken mehr zu sehen. Lautsprecher, auch hier haben Sie den Produktionsprozess selbst gesehen. Er ist komplett lokalisiert. Heimlautsprecher sind ein anderes Segment. Wir stellen das her, was wir gut verstehen, also professionelle akustische Anlagen für russische und ausländische Künstler, für Kulturzentren und Theater. Das Einzige, was momentan noch immer sehr schwer zu ersetzen ist, ist die Beleuchtungsausstattung, weil dafür sehr viele kleine Komponenten benötigt werden, die alle einzeln importiert, durch den Zoll gebracht und hier montiert werden müssen. Das ist alles sehr... Nun, vielleicht wird sich eines Tages jemand dieser Aufgabe annehmen.
1: Und wie konkurrieren Sie mit den Chinesen und mit globalen Marken?
0: In Wirklichkeit ist das recht einfach. China ist natürlich der größte Produzent der Welt. Bei Lautsprechern fällt uns die Konkurrenz sehr leicht. Die Chinesen haben eine andere musikalische Schule und sie hören anders. Sie haben ein anderes Verständnis von gutem Ton und deshalb werden sie nie
1: bessere Lautsprecher als ich herstellen.
0: Dieselben Lautsprecher herstellen wir Europäer. Wir haben eine andere musikalische Schule. Und was sich für uns gut anhört, gefällt ihnen nicht und umgekehrt. Sie werden nie dasselbe hören wollen wie wir. Wenn wir ein Produkt erschaffen, testen wir es immer an der Musik, die der Endverbraucher hören wird.
2: Und was ist mit dem Westen? Wir haben einen ähnlichen Geschmack.
0: Nun, wir orientieren uns an den globalen Marktführern, also an den besten Marken, die von beliebten Künstlern bevorzugt werden. Was die Hersteller des mittleren Segments angeht, ich will jetzt keine konkreten Marken nennen, aber wir alle kennen sie. Nun, vieles an ihren Produkten ist reine Chemie. Anders gesagt, sie sparen an vielen Enden. Sie haben das vorhin bereits am Klavier einer beliebten Marke gesehen. Im Inneren werden viele billige Komponenten verbaut und das sorgt für einen hörbaren Unterschied zwischen unseren Lautsprechern und ihren.
2: Hören wir uns den Unterschied bei den Lautsprechern an.
0: Das sind die russischen Lautsprecher. Sie heißen ES Eurosound. Und diese Serie heißt BBR. Links haben wir Spanien. Dieser Konkurrent hier kommt aus Japan und dieser aus Amerika.
1: Naja, nicht ganz Japan. Dieser Yamaha ist doch aus China, oder?
0: Kann sein, ja. Vermutlich stimmt das.
1: Werden wir sie einschalten und zuschauen oder sollen wir uns wegdrehen und dann entscheiden, was uns besser gefällt?
0: Sie können sich umdrehen oder auch nicht, wie Sie wollen. Hier ist alles auf Null, also keine Manipulationen. Das heißt...
2: Alles ist gleich.
0: Ja, wir werden hier erst einmal links den russischen Lautsprecher haben, aber wir können dann hin und her schalten, damit Sie vergleichen können, was besser ist. Legen wir los.

0: Rubel. Ein starker Unterschied.
1: Russland 100.000 Rubel, Spanien 300.000 Rubel.
2: Wow, hier ist der Ton viel klangvoller.
0: Klasse und viel tiefer.
1: Das war Spanien-Russland. Als nächstes kommt Japan-Russland.

0: Yamaha war aber auch nicht übel.
1: Japan ist definitiv besser als Spanien.
0: Ja, als Spanien, aber...
1: Aber unser Lautsprecher ist noch besser.
0: Ja, stimmt.
2: Japan 250.000 Rubel, und zwar vor den Sanktionen. Russland 90.000 Rubel.
0: Wow.
1: Was kommt als nächstes?
2: Zum Abschluss haben wir noch...
1: JBL.
2: Russland und Amerika.

0: Ich denke, dass...
1: JBL ist ein guter Hersteller.
0: Ja, aber...
1: Sie haben da den Bass reduziert, oder?
0: Ja, die Vibration war wirklich sehr stark zu spüren.
2: Das war nicht ich, sondern der Hersteller.
0: Und das hier war so richtig... Buff, buff.
2: Die Magnetmasse ihrer Lautsprecher ist einfach 2,5-mal kleiner, sowohl in Hochfrequenz als auch in Breitband. Außerdem sehen Sie hier am Sechskantsystem das Lasergitter. Es hat keine Ecken, nichts. Man sieht mit bloßem Auge, dass die Produktionsqualität niedriger ist. Das kostet 65.000 und das hier 58.000, allerdings ohne Verstärker. Wenn man den Verstärker dazu kauft, sind das nochmal 44.000, also insgesamt 110.000 Rubel. Und das hier kostet 60.000. Wenn wir noch ein wenig weiter weggestanden hätten, dann hätten wir es noch stärker gespürt.
1: Man spürt es auch so.
0: Ja, das ist wirklich cool.
1: Ich muss sagen, dass ich wirklich überrascht bin. Ich dachte, sie würden in etwa auf demselben Niveau sein. Aber dieser Lautsprecher ist wirklich besser. Wobei ich sagen muss, dass JBL noch okay ist, weil der Preis angemessen ist. Aber dieser Lautsprecher hier für 250.000 Rubel im Vergleich zu 90.000 Rubel, das ist ja 2,5-mal teurer.
0: Ja, klasse.
1: Okay, das war's wohl.
0: Vielen Dank. Wir haben schon immer daran geglaubt, dass Musik die Welt retten wird.
1: Lustig. Draußen ist es jetzt wieder ziemlich kühl.

0: Unser Behandlungsplan hatte nur eine Option, eine Transplantation. Ich fing an, ihr zu versichern, dass man auf jeden Fall einen Spender für uns finden würde.
1: Ich wusste nicht einmal, was es war. Ich saß da und dachte etwa 10 Minuten lang nach. Natürlich hatte ich anfangs Angst. Ich dachte sogar daran, abzulehnen.
2: Wenn wir uns die Zahl der Patienten ansehen, die sterben, weil es keinen kompatiblen Spender gab, sind das in Russland etwa 3.000 bis 4.000 pro Jahr. Das ist die Realität.
3: Wir freuen uns, Sie in unserem improvisierten Kino zu begrüßen. Wir sind im ganzen Donbass unterwegs, um Dokumentarfilme zu zeigen, die hier aufgenommen wurden.

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1: Wirklich.
2: Leider löste diese falsche Meldung der Bild-Zeitung zwar Emotionen, aber keinen gesunden Menschenverstand aus. Doch es war Professor Bob Arnett, der gesagt hat, Sie können sich den ganzen Tag lang die Hände waschen, doch Sie werden trotzdem das Coronavirus bekommen, wenn jemand in Ihrer Nähe hustet. Lassen Sie sich von Fakten leiten, nicht von Emotionen.
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3: Als wir in einen Laden gingen, sahen wir plötzlich direkt über unseren Köpfen eine riesige, schillernde Krone aus Nordlichtern. Da dachte ich mir, es wäre toll, Gleichgesinnte und Freunde zu finden, um mit ihnen gemeinsam auf die Jagd zu gehen.
4: Die Chinesen glauben, dass man ein Jahr lang glücklich sein wird, wenn man das Nordlicht sieht. Das ist natürlich sehr schön. Es müssen viele Faktoren zusammenkommen, damit alles passt und auch das Ergebnis.
5: Ich bin ein Jäger. Ich verfolge die Vorhersagen. Ich jage das Nordlicht. Ich muss es einfangen. Für uns ist es ganz normal, 200 bis 300 Kilometer aus der Stadt herauszufahren.
3: Die Gemeinschaft der Nordlichtjäger existiert, um das Glück beim Schopfe zu packen. Es ist eine Art Glücksspiel.

0: Grüße von OpenTX. Test, Test. Verbindung steht.
1: Ich denke, ich werde es sofort mit 3 Kilo beladen. 3,45. Das passt. Also los.
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1: Hallo. Versuchen wir es. Erstmal eine Runde.

0: Die Videoverbindung ist weg. Wo ist sie hingeflogen?
1: Telemetrie unterbrochen.
0: Ja, ausgefallen. Sie ist abgestürzt. Das ist aber halb so wild. Durch den Absturz ist die Verbindung verloren gegangen. Ich denke, ich weiß, woran es lag. Wahrscheinlich hatte ich die Antenne falsch montiert. Was unser Vorhaben angeht, ich denke, wir haben es erreicht. Und das ist noch nicht alles.
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0: Mein Name ist Evgeny Birukov. Ich bin ein leidenschaftlicher Drohnentüftler. So um das Jahr 2016 begann ich, mich für FPV-Drohnen zu interessieren. Für mich war es ein Sport. Ich hatte die Idee, einen Club zu gründen und Kindern im Alter von 12 oder 13 Jahren, vielleicht auch etwas älter, das Drohnenfliegen beizubringen. Jetzt schließe ich den Akku an.
1: Telemetrie unterbrochen, Telemetrie wiederhergestellt.
0: Jetzt testen wir die Rotoren. Einschalten. So, es funktioniert. Hervorragend. Zu Beginn der militärischen Sonderoperation wurde gemeldet, dass Quadcopter die Aufgaben von Aufklärungsdrohnen übernehmen würden. Das ist eine VR-Brille mit einem Akku. Gut, es funktioniert. Wir haben ein Signal. Ich sah ein Video auf YouTube, in dem zu sehen war, wie Ukrainer Ampullen zeigten, die irgendwelche chemischen Stoffe enthielten. Und diese Substanzen warfen sie auf unsere Jungs ab. Es waren erschreckende Bilder. Und dann tauchten diese

0: PV-Drohnen auf und ich dachte, wenn sie das tun können und diese Dinger gegen uns einsetzen, worauf warten wir dann noch? In Russland gibt es viele Leute, die FPV-Drohnen bauen können. Das ist ein ganz normales Abwasserrohr. Für Testzwecke kommt hier Sand rein. Die Drohne ist ein Ackergaul, wie ich es nenne. In der momentanen Testphase hat sie eine Traglast von 3 Kilogramm.
1: Evgeny nennt seinen Kopter Mosquito. Die Bauteile kommen aus China.
0: Die Komponenten sind angekommen. Das hier sind wohl die Akkus. Und hier, das ist das Steuerungsmodul für den Quadcopter.
2: Ich kenne Evgeny schon eine lange Zeit. Wir leben in derselben Stadt. Eines Tages trafen wir uns zufällig und er sagte, lass uns Drohnen bauen. Aber dafür brauchen wir natürlich Geld. Wir gründeten eine Gruppe auf Telegram und so hat es begonnen.
0: Bis jetzt habe ich 3 Drohnen versandt. 3 komplette Einheiten. Wenn es gut läuft, werden es natürlich mehr werden. Wir würden gerne 20 Drohnen pro Monat versenden.
2: Wir bringen sie nach Lugansk. Dort haben wir einen Freund. Es ist ein Kamerad, ein Waffenbruder, der dabei hilft, den Trainingsort zu organisieren. Dann kommen die Jungs von der Front und werden trainiert. Wenn sie sich mit den Drohnen vertraut gemacht haben, nehmen sie sie mit und gehen an die Arbeit. Aktuell werden Netze benötigt. Wir müssen neue kaufen. Jetzt, wo Herbst und Winter vor der Tür stehen. Wir erhalten Spenden von einfachen Leuten. Freitag ist Kompanietag. Wie viele Soldaten hat eine russische Kompanie? 45 bis 360 Männer, richtig? Es variiert. Freitags sammeln wir Spenden für die Kompanien. Wir machen Spendenaufrufe.
3: Mit der militärischen Sonderoperation begann auch die FPV-Revolution. Es war ein Wettrennen. Leute in Garagen verwendeten Komponenten, die sie bei AliExpress kauften. Sie bauten Drohnen im Wert von 250 bis 350 Euro.
1: Während der Tüftler aus Saianogorsk seine Drohnen für den Einsatz an der Front baut, entwirft ein Ingenieur aus Perm ein Aufklärungsflugzeug. Er nennt es Sky.
4: Auf dieser speziellen Unterlage montiere ich einen Servomotor. Dieser wird mit dem Höhenruder verbunden. Er bewegt das Höhenruder und steuert so das Flugzeug. Das hier ist unsere Produktionsstätte. Das Labor, wo wir alle möglichen Geräte, Drohnen und Kopter für unterschiedliche Einsatzbereiche bauen. Insbesondere entwickeln wir derzeit ein Aufklärungsflugzeug. Wir haben bereits 1 gebaut und müssen noch 2 weitere fertigstellen. Wir nennen diese Sparte Mikroluftfahrt. Schon als Kind wollte ich so etwas haben. Aber in den 90er Jahren gab es die Technik noch nicht. Unser Aufklärungsflugzeug macht Fotos und produziert dann eine digitale Karte. Eine detaillierte Karte, auf der man so ziemlich alles sehen kann. Fahrzeugspuren, Spuren von Menschen, alle sichtbaren Veränderungen in der Umgebung. Man erhält Koordinaten und kann die Lage analysieren. Es gibt einen sehr präzisen westlichen Begriff, Imagery Intelligence. Jedes neue Fluggerät wird auf seine Reichweite getestet. Morgen testen wir eine Drohne, die noch nie zuvor geflogen ist.
5: Um was geht es bei dem Test?
4: Es ist eine neue Drohne. Wir wollen sehen, wie sie fliegt. Wir bereiten den Abflug vor. Noch ein bisschen zu mir.
5: Bereit? Loslassen?
4: Ja. Testflüge sind nicht immer erfolgreich. Das war einer der seltenen Fälle, in denen ein Testflug nicht wie geplant verläuft. Das Flugzeug ist zwar aufgestiegen, aber es fehlte ihm an Schub, um sich halten und weiter aufsteigen zu können. Also habe ich es abgeschaltet. Es ging in den Gleitflug und ist dann abgestürzt. Es hat eine kleine Delle bekommen, das ist aber nicht weiter schlimm. Es kann repariert werden.
3: Diese Flugzeuge, diese VTOL, an denen wir derzeit arbeiten, sollen für 3 oder 4 Stunden in der Luft bleiben können. Sie haben Elektromotoren, sind daher nicht besonders laut und können von Wärmebildkameras nicht so leicht ausgemacht werden wie Benziner. Weswegen unsere Orlan-Drohnen so leicht abgeschossen werden. Außerdem benötigt ein VTOL kein Katapult und kann überall starten und landen.
6: Dies markiert eine neue Stufe der Unterstützung für unsere Soldaten, insbesondere durch Drohnen. Wir werden versuchen, unsere Truppen mit der neuen, hochmodernen Ausrüstung auszustatten und sie damit vertraut zu machen.
1: Unterdessen züchten Enthusiasten in St. Petersburg eine kleine tödliche Blume, die Hortensie.
7: Mein Rufname ist Flieger. Ich bin Mitbegründer des Hortensienprojekts. In diesem Betrieb bauen wir die Hortensien und entwickeln neue Produkte, die an der Front eingesetzt werden.
8: Die Hortensie. Naja, zuerst einmal klingt das schön. Zudem ist es eine Tradition der russischen Armee, seit der Sowjetzeit sozusagen, den tödlichsten Waffen schöne Namen zu geben. Tulpe, Geranie. Und jetzt haben wir die Hortensie. Wir halten zu unserem Volk. Und die Entwicklung der Hortensie ist der Ausdruck des Patriotismus unserer Freunde, Geschäftspartner und unseres Teams. Unser Betrieb kann täglich 120 Drohnen herstellen.
7: Was die Produktionsmittel angeht, wir sind Selbstversorger. Wir entwerfen und drucken unsere Teile selber und produzieren genau die Anzahl, die wir brauchen. Unsere Mitarbeiter setzen zuerst den Rahmen zusammen und montieren dann die Elektronik. Danach wird die Elektronik verlötet.
4: Es ist keine schwierige, aber eine sehr akribische Arbeit. Alles muss überprüft und nochmals überprüft werden, um Fehler bei der Verdrahtung oder klemmende Mechanismen zu vermeiden. Es muss halt alles passen.
7: Jetzt muss nur noch das Gehäuse montiert werden. Dann kommt der Testflug, um sicherzustellen, dass alles in Ordnung ist, dass die Drohne gut funktioniert und nicht überhitzt. Wir stellen sicher, dass es ein Qualitätsprodukt ist, das ordentlich fliegt und die Ziele gut angreift. Ohne vorherige Kontrolle und Testflug schicken wir keine Drohne an die Front.
0: Durch die Erfahrung aus der Herstellung von Tausenden von Drohnen kann man meist schon hören, wenn etwas nicht stimmt.
7: Wenn sie ein Paket von uns erhalten, müssen die Frontsoldaten die Geräte nur auspacken. Der Akku ist meist schon geladen. Sie müssen den Akku nur noch einbauen. Das war's. Der Soldat schaltet die Drohne ein und los geht's.
0: Mein Rufname lautet Heiliger. Momentan befinden wir uns nahe Mariupol, wo wir die Drohnenpiloten der Kampfgruppe Kaskade unterrichten. Dieses Gerät ist die Hortensie. Sie hat eine Reichweite von bis zu 7 Kilometern und eine Nutzlast von 2 Kilogramm. Dies hier ist das 7-Zoll-Modell. Aktuell ist das unser Hauptmodell. Mehr als 2000 Einheiten wurden bereits an die Front geliefert. Es gibt auch eine 9-Zoll-Variante. Das ist ein neueres Modell, das derzeit an der Front getestet wird. Diese Drohne hat eine Nutzlast von 3 Kilogramm. Und eine Reichweite von bis zu 7 Kilometern. Wir führen Testflüge unter Kampfbedingungen durch, wie man feindliche Fahrzeuge zerstört, welche Munition die passendste ist und wie die Munition montiert werden muss, damit die Drohne nicht umkippt. Man wickelt einen Strang einmal rundherum und prüft, ob es stabil ist. Wenn sie sich nicht nach vorne oder hinten oder seitwärts bewegt, wickelt man einen weiteren Strang herum und dann setzt man die Batterie ein.
6: Der wichtigste Artikel der Armee, Klebeband.
0: Achte vor dem Start darauf, dass sich die Rotorblätter frei drehen können.
6: Bei der Ausrichtung der Drohne darauf achten, dass sie waagerecht steht. Schau, ob der Schwerpunkt gut ausgerichtet ist. Teste die Rotoren. Flugbereit.
8: Ganz ruhig beim Start. Nicht abrupt beschleunigen, nicht zu viel Schub geben.
7: Jetzt werden wir mit einer munitionierten Drohne einen Angriff üben. Dort drüben. Ein Pilot wird einen Testflug machen und ein Fahrzeug zerstören.
8: Batterie bereit. Kamera bereit.
6: Rotoren?
8: Rotoren bereit.
6: Ladung?
8: Ladung bereit. Alles in Ordnung. Abflug bereit. Los geht's.
7: Zielanflug.
6: Sieht gut aus.
7: Anflug abgeschlossen. Ziel erfasst.
6: Feuer.
7: Daneben. Das kommt vor. Man muss eben trainieren. Je mehr Flugstunden man hat, desto leichter trifft man das Ziel. Deshalb werden wir auch weiterhin Leute trainieren.
6: Morgen geht eine Einheit von Drohnenpiloten an die Front und bringt unsere Drohnen zum Einsatz. Sie haben zwei Ziele und zwei Drohnen sowie eine dritte in Reserve, um die Ziele zu zerstören.
8: Der Krieg hat Syrien kolossalen Schaden zugefügt. Militante profitierten enorm von dem Konflikt.
9: Sie beschossen die Städte, um das Ausmaß der Plünderungen zu vertuschen. Man schob alles auf den Krieg.
10: Die Gruppen begannen damit, alte Artefakte zu plündern.
9: Ich denke, eine Vase wie diese könnte auf dem Schwarzmarkt 12.000 bis 15.000 Dollar einbringen.
6: Es waren Europäer, sie sprachen Englisch.
11: Diese führen ihre Untergebenen exakt zu den Stellen der wichtigsten historischen Artefakte, die gestohlen werden sollen.
9: Der Löwenanteil dessen, was geplündert wurde, befindet sich heute entweder in Europa oder Nordamerika.
7: Viele Fundstücke aus Syrien werden auf eBay angeboten.
12: Sie trägt eine Museumsnummer. Vielleicht wurde sie aus einem Museum gestohlen.
4: Heute testen wir eine Drohne, eine FPV-Kamikaze-Drohne vom Typ Hortensi. Unsere Kameraden aus St. Petersburg haben uns welche für Testzwecke geschickt. Wir haben die Stellung gewechselt und befinden uns nun in einer ländlichen Gegend. Hier ist viel EK im Einsatz. Wir fliegen unter diesen Bedingungen, um die Reichweite zu testen und zu sehen, wie effektiv sie ist. Diese Suppendosen dienen uns als Startplattform. Ein paar Suppendosen genügen.
7: Ein gesundes Frühstück für den Feind. Hier ist der Zünder.
4: Funktioniert. Los geht's. Bezüglich der Reichweite haben die beiden Drohnen eine gute Leistung gezeigt. Mit einer sind wir direkt über einen gegnerischen Schützengraben geflogen. Die Videoübertragung und die Steuerung waren stabil. Alle drei Drohnen haben gut funktioniert. Wir werden sie weiter einsetzen.
9: Die Soldaten der Einheit Kaskade sind bereit, mit den Hortensien-Herstellern zusammenzuarbeiten. Die Einheit hat eine Drohnenpilotenschule und eine eigene Drohnenwerkstatt.
8: Hier befinden wir uns im Labor der OKTF Kaskade. Genauer gesagt, in der Abteilung für unbemannte Luftfahrzeuge der OKTF-Kaskade. Mit diesen 3D-Druckern stellen wir verschiedene Teile für Drohnen her. Für unbemannte Luftfahrzeuge, UAV. Das hier ist ein Klassenzimmer der UAV-Abteilung der OKTF-Kaskade.
10: Derzeit werden die Piloten für einen bestimmten Zeitraum ausschließlich an Computern ausgebildet. Anschließend, wenn sie zufriedenstellende Ergebnisse zeigen und die gesamte Steuerung dieses Geräts verstanden haben, fahren sie auf den Übungsplatz und führen praktische Aufgaben durch. Am Ende der Ausbildung werden sie dann zu ihren Einheiten entsandt, um mit Hilfe unserer FPV-Drohnen Kampfeinsätze auszuführen.

0: Das beinhaltet Reichweiten von 8 bis 9 Kilometern. Hier in der Umgebung gibt es keine Ziele mehr. Die sind alle weg. Wenn wir also über größere Distanzen fliegen, müssen wir die Traglast verringern. Wenn wir eine Handgranate transportieren und gleichzeitig 15 Kilometer Reichweite haben wollen, müssen wir Kompromisse eingehen. Öffentliche Unterstützung ist unerlässlich, denn Ideen, die von kleinen Unternehmen oder Teams entwickelt werden, können denen der großen Forschungszentren weit überlegen sein.
1: Aktuell sehe ich mehrere Leute in Moskau, die große Lieferungen aus China organisieren, zu guten Preisen. Die Industrie ist am Arbeiten. Nun, wenn die Drohnenenthusiasten sich zusammentun, jeden Tag 5 oder 6 Drohnen zusammenbauen und an die Front schicken würden. In den nächsten Tagen fahre ich mit humanitären Hilfsgütern nach Lugansk und bringe auch 3 FPV-Drohnen.
2: Hier hat man eine Stele aufgestellt für die Fernfahrer. Einwohner von Lugansk haben sie errichtet. Hier, schau. Danke, Russland. Und eine Plakatwand mit einem LKW. Das ist uns Fernfahrern gewidmet.
1: Hier sind unsere Jungs. Sie warten auf uns.

0: Hier, das ist eine 10, denke ich. Ja, eine 10. Hier noch ein Sitzbezug für das Auto. Und hier ist eine 9. Ich habe noch eine dabei. Schaut, was ich noch habe.
1: Das ist das Wichtigste.
0: Ja, das Ladegerät. Ich habe das Beste mitgebracht, was es derzeit gibt. Das Aufladen ist unbedingt notwendig. Außerdem habe ich den besten Ausgleicher für dich ausgesucht, damit alles gut ausbalanciert ist.
1: Sehr gut, danke dir. Nach jedem Flug müssen die Akkus geladen werden. Sie müssen immer aufgeladen sein.
0: Das ist ein Empfänger für eine TBS-Drohne. Ich habe eine gute Kamera dafür ausgesucht. Das sollte passen.
1: Super, das ist perfekt.
0: Gut, ja?
1: Na klar, perfekt.
0: Gut, ich habe mein Bestes getan.
1: Ein Gefühl wie Weihnachten.
0: Das Wichtigste ist natürlich die VR-Brille. Ist diese okay?
1: Klar, besser geht's nicht.
2: Drohnen sind bei der Bekämpfung feindlicher Artillerie und Ausrüstung unerlässlich. Wenn die Artillerie an ein Ziel nicht herankommt, diese kleinen Dinger schaffen es binnen Sekunden.
1: Vielen Dank an die Menschen, die Geld gespendet haben, um uns diese dringend nötige Ausrüstung zu kaufen. Ladegeräte, Brillen.
3: Vielen Dank für die unaufhörlichen Spenden. Besonders bedanke ich mich bei unseren Kindern und beim Jugendwerk. Für die Briefe und die Zeichnungen. Das motiviert und unterstützt uns sehr. Vielen Dank an unsere Frauen und Mütter.
2: Von Tüftlern wie Evgeni könnten wir noch einige gebrauchen und wir werden die militärische Sonderoperation gewinnen.
4: Russische Erfinder kennen keine Grenzen. Ich war einfach verblüfft, als ich einen Panzerkommandanten sah, wie er mit einem Lötkolben an etwas herumtüftelte. Er hatte über Kharkov einen Satelliten entdeckt. Also baute er eine Satellitenschüssel zusammen, schraubte einen Decoder dran, schloss einen WLAN-Router an und, bitteschön, jetzt haben wir Internet überall auf dem Schlachtfeld. Ach ja, Elon Musk, der große Milliardär mit seinem Starlink und all dem. Und was hat dich dieser hausgemachte Internetempfänger denn gekostet? Er sagte, 13.500 Rubel. Noch Fragen?
0: Läuft. Es funktioniert. Die Bilder sollten hereinkommen.
5: Geht die Aufnahme?
0: Nichts zu sehen. Lass es uns einfach probieren. Starte die Rotoren.
6: Die ersten drei Drohnen des Tüftlers aus Saienogorsk wurden von Kameramännern aus dem Team der Division der Tapferen getestet.
0: Achte auf das Gestrüpp dort, etwas nach links. Gut. Wie findest du die Steuerungselemente?

0: Die Steuerung fühlt sich gewohnt gut an. Es ist eine gute Arbeitsdrohne. Genau das, was wir momentan an der Front brauchen, weil dies eine völlig neue Art von Krieg ist. Drohnen sind die Zukunft.
1: Ich bin mit meiner Reise zufrieden. Es war nicht umsonst. Ich habe einiges mitgebracht, was Sie gebrauchen können. Aber ich weiß, dass das nicht genug ist. Wir werden noch viel mehr schicken. Und vielleicht werde ich nicht der Einzige sein, der sammelt, sondern ein Team aus Gleichgesinnten. Mit diesem Ziel werde ich jetzt nach Tambov reisen. Dort haben sie begonnen, in einer Bäckerei militärische Drohnen zu bauen. Ich möchte aus deren Erfahrungen lernen und herausfinden, ob ich ähnliche Produktionsstätten in Saianogorsk einrichten kann.
2: Wir bauen die Drohnen nicht hier. Hier backen wir Brot. Wir haben einen separaten Raum mit moderner Einrichtung, in dem wir die Drohnen bauen. Brotbacken ist schwieriger als der Drohnenbau. Ein Mitarbeiter kann in einer Stunde eine Drohne zusammenbauen, aber Brot dauert 8 Stunden.
3: Der Bäcker nennt seinen Vogel Schnepfe. Diese Drohne ist besonders schwer abzuschießen.
4: Wir begannen mit diesem vom Militär bereitgestellten System. Der Rahmen ist aus Kohlefasern. Wir produzieren 3 Arten von Drohnen. Eine Trainingsdrohne mit einem verstärkten Rahmen sowie zusätzlichen Armen und Stützen. Damit kann man bei jedem Wetter Tag und Nacht trainieren. Diese Drohne hier ist ähnlich und kommt bereits beim Militär zum Einsatz. Sie hat eine Traglast von 1 Kilogramm bei einer Reichweite von 5 Kilometern. Hier ist unsere 3. Drohne, ebenfalls mit verstärkten Armen und einer Traglast von 2,5 Kilogramm.
1: Das ist eine 9, richtig?
4: Eine 8. Wir haben auch Rucksäcke für den Transport entwickelt. Hier sind sie.
1: Die habe ich sofort bemerkt.
4: Bei den 3er- und 5er-Drohnen sind die Ladegeräte mit dabei. Hier kommen die Akkus rein. Sie halten 6 Stunden bei minus 20 Grad Celsius.
1: Das ist die Heizung.
4: Ja, die Heizung hält den Akku konstant zwischen 15 und 17 Grad. Wir bereiten gerade den Versand vor, der heute oder morgen erfolgen wird. Finanziert wird das von der Bäckerei sowie von Bürgern und Unternehmern hier in der Region Tambov. Pro Monat produzieren wir 230 bis 250 Drohnen. Mit der richtigen Finanzierung könnten wir die Produktion um das 2-, 3- oder 4-fache ausbauen.
1: Es war sehr schön, Sie alle kennenzulernen und den Betrieb gesehen zu haben. Jeder noch so kleine Beitrag aus den verschiedenen Regionen hilft unseren Jungs, an der Front voranzukommen und unser gemeinsames Ziel zu erreichen. Mein Traum, hierher zu kommen, ist wahr geworden. Es war ein guter Aufenthalt.
0: Wir starten, sobald wir bereit sind. 2. Versuch. Achte auf die richtige Spannung. Am liebsten schaffe ich etwas, was niemand zuvor geschafft hat. Aktuell bedeutet das, dass wir ein Flugzeug bauen, das effektiv und zuverlässig ist. Besser als alles andere. Das ist mein Ziel. Irgendetwas zieht es herunter. Ah, nein. Jetzt ist wieder alles in Ordnung. Ich sehe keine Probleme. Es fängt an zu regnen. Ich hole es zurück. Hier ist ein schöner Busch. Zeit zu landen. Das Flugzeug ist fertig, bis auf 3 kleine Makel, die nach dem Testflug ausgebessert werden müssen. Aber das ist Routine. Idealerweise würden wir natürlich Raketen oder Satelliten ins All schießen. Geräte, die kontinuierlich in der Stratosphäre fliegen. Etwas dieser Art hat ein so kleines Team niemals zuvor geschafft. Ja, all die Länder mit Boeing und all den anderen sind dazu in der Lage. Wenn aber unser kleines Team, so wie es hier zusammenarbeitet, innerhalb von Monaten oder ein paar Jahren etwas schaffen könnte, was die anderen Milliarden von Dollar kostet, dann wäre das doch interessant, oder? Das würde ich gern versuchen.

Auf die Aufräumarbeit. Oh.

0: Unser Behandlungsplan hatte nur eine Option, eine Transplantation. Ich fing an, ihr zu versichern, dass man auf jeden Fall einen Spender für uns finden würde.
1: Ich wusste nicht einmal, was es war. Ich saß da und dachte etwa 10 Minuten lang nach. Natürlich hatte ich anfangs Angst. Ich dachte sogar daran, abzulehnen.
2: Wenn wir uns die Zahl der Patienten ansehen, die sterben, weil es keinen kompatiblen Spender gab, sind das in Russland etwa 3.000 bis 4.000 pro Jahr. Das ist die Realität.

0: Syrien hat einen Reichtum an archäologischen Stätten. Das Land ist eines der ältesten Schmelztiegel der Kulturen. An dieser Stätte haben wir fast 40 Vasen ausgegraben und 4 Gräber entdeckt. Ich denke, eine Vase wie diese könnte auf dem Schwarzmarkt 12.000 bis 15.000 Dollar einbringen. Es ist eine bekannte Tatsache, dass ISIS ihre eigene archäologische Abteilung hatte. Diese stellte Genehmigungen aus. Der Löwenanteil dessen, was hier während der Herrschaft dieses militanten Pseudostaates im ganzen Land ausgegraben und geplündert wurde, befindet sich heute entweder in Europa oder Nordamerika.
1: Im Jahr 2011 brach in Syrien ein Krieg aus. Was als Bürgerkrieg begann, eskalierte schnell in Auseinandersetzungen zwischen der syrischen Armee und ausländischen Kämpfern sowie Terrorgruppen wie ISIS, die vom Westen unterstützt wurden. Der Krieg hat Syrien kolossalen Schaden zugefügt. Millionen Menschen mussten aus dem Land fliehen. Militante profitierten enorm von dem Konflikt. Unter der Anleitung ihrer Drahtzieher im Westen plünderten sie das geschichtliche und kulturelle Erbe dieser antiken Nation. Kurz vor Bashar al-Assads Sturz im Dezember 2024 waren wir in der Lage, in Syrien eine Untersuchung durchzuführen. Wir verfolgten kulturelle Artefakte, die im Land geplündert und gestohlen worden waren. Wir durchquerten Minenfelder und betraten unterirdische Tunnel. Was wir entdeckten, schockierte uns. Wir stellten fest, dass einige dieser gestohlenen kulturellen Schätze auf Märkten im Westen offen verkauft werden. Außerdem fanden wir heraus, wer diese Artefakte stiehlt, wie sie es machen und wer sie für den Verkauf auf den Märkten nach Europa und in die USA schmuggelt. Hinter mir befinden sich der internationale Flughafen Latakia sowie der Luftwaffenstützpunkt Chmeimim der russischen Streitkräfte.
2: Seit 2015 sind russische Streitkräfte in Syrien stationiert. Die neue Regierung des Landes beabsichtigt, die Kooperation mit Russland fortzusetzen sowie die Militärbasen in Chmeimim und Tartus zu erhalten. Diese Stützpunkte könnten als Kanäle für russische Wirtschaftshilfe nach Syrien dienen. Darüber hinaus könnte Russland der neuen Regierung beim Kampf gegen die Terroristen des Islamischen Staates helfen, dessen Kämpfer in Syrien weiterhin, im wahrsten Sinne des Wortes, plündern und brandschatzen.
3: Anfangs gab es bewaffnete Gruppen, die in den Bereichen jenseits der Kontrolle der syrischen Regierung in Erscheinung traten. Die Gruppen begannen damit, alte Artefakte zu plündern. Das sahen wir im Nordosten Syriens, in Ebla sowie an den Ausgrabungsstätten Mari und Apameia. Daher ergriff das Ministerium Maßnahmen, um das Museum in Palmyra und dessen Umgebung zu schützen. In den südöstlichen Begräbnisstätten gab es 3 restaurierte Gräber. Auch Denkmäler, die den Touristen präsentiert wurden. Touristen, die Palmyra besuchten, gingen auch zu den südöstlichen Begräbnisstätten zu einem Grab, in dem diese Figuren vorzufinden waren. Um sie vor Diebstahl zu schützen, bedeckten wir sie mit Erde. Aber im Jahr 2013 drangen Kriminelle in diese Grabstätte ein, gruben einen Gang zu den Figuren und stahlen sie.
1: Wir befinden uns hier in den Ruinen des Baal-Tempels. Baal war die höchste Gottheit im Mittleren Osten, ein sehr bedeutender und verehrter Gott. Wie Sie sehen, war der Tempel von kolossaler Größe, ein wahrlich majestätisches Bauwerk. Leider plünderten die Barbaren der ISIS den Tempel bei ihrer Ankunft. Danach, um die Spuren des Verbrechens zu verwischen und die gestohlenen Kunstgegenstände problemlos verkaufen zu können, sprengten sie den Tempel in die Luft. Hier befinden wir uns im Nationalmuseum von Palmyra. Diese Exponate sind vielleicht alles, was von der einst reichen Sammlung historischer Schätze übrig geblieben ist.

0: Schauen Sie hier, dieses antike Flachrelief stammt aus der Zeit von Königin Zenobia, der Herrscherin von Palmyra. Wie Sie sehen, sind alle Köpfe und Gesichter mutwillig zerstört worden. Dies ist die Handschrift der ISIS-Kämpfer. Dieses Porträt ist das einzige, was an den ehemaligen Direktor des Museums, Herrn Khaled al-Assad, erinnert. Er wurde von den ISIS-Kämpfern ermordet, als er versuchte, die Dschihadisten an der Plünderung der Kulturschätze Palmyras zu hindern.
1: Als die ISIS-Terroristen ankamen, weigerte er sich, Palmyra zu verlassen. Er sagte, wenn ich gehe, hat Palmyra niemanden mehr. Also werde ich nicht weggehen. Ich werde in Palmyra sterben. Wie die Palmen von Palmyra, ich werde stehend sterben. Er wurde 27 Tage lang festgehalten. Sie schlugen und folterten ihn, verlangten von ihm die Herausgabe versteckter Antiquitäten. Doch seine Antwort war immer die gleiche. Nein, nein, nein.

0: Im März 2017, nach Palmyras Befreiung, betrachteten wir den Krieg gegen den Islamischen Staat als beendet. Es war ein überragender Sieg. Unterdessen gaben die USA ihren Sieg über ISIS bekannt und verbanden diesen mit der Befreiung Rakkas. Aber anders als die russische Armee hatten die US-Streitkräfte mit ISIS einen Deal ausgehandelt. Die Kämpfer zogen sich ungehindert zurück und verschwanden in den Sanden- und Felswüsten des Nahen und Mittleren Ostens.
1: Ich habe am Barth-Institut des Bildungsministeriums in Homs studiert. Ich lebe in Palmyra. Dort bin ich geboren und aufgewachsen.
0: Hier, wo wir stehen, hat ISIS Geiseln hingerichtet. Stimmt das?
1: Ja, das stimmt. Die Kinder von ISIS-Kämpfern haben es getan. Genau hier haben sie die Geiseln erschossen.
0: Sie haben erwähnt, dass ISIS

0: kulturelle Artefakte geplündert hat. Wissen Sie, wie man Syriens Kulturerbe aus dem Land geschmuggelt hat? Ja, hier waren Europäer. Sie haben mit den ISIS-Archäologen zusammengearbeitet und die wertvollsten Antiquitäten mitgenommen. Es waren Europäer, sie sprachen Englisch.
1: Nach der Ankunft im Jahr 2014 begann ISIS nicht sofort mit explorativen Ausgrabungen. Stattdessen erteilte man Genehmigungen. Diese Genehmigungen existieren und die ausstellenden Obrigkeiten sind bekannt. Die Dokumente wurden als Säulen der Archäologie bezeichnet. Sie genehmigten illegale Ausgrabungen und Plünderungen von Artefakten. Anschließend wurden diese Artefakte mittels ISIS in verschiedene Regionen der Welt geschmuggelt.
2: Der ISIS besteht aus ungebildeten Terroristen. Aber man hat eine Agenda und rekrutiert Leute aus Europa, Frankreich, den USA und anderen Ländern der Welt. Unter ihnen gibt es Spezialisten in Archäologie, Architektur und Geschichte. Diese führen ihre Untergebenen exakt zu den Stellen der wichtigsten historischen Artefakte, die gestohlen werden sollen. Genauso erging es auch den Statuen von Ishtar, Baal und vielen anderen unschätzbaren Skulpturen.
0: Wir befinden uns nahe der syrischen Stadt Saraqib, genauer gesagt an der Stätte der antiken Stadt Ebla. Diese Stadt ist so alt wie Babylon oder Jerusalem. In Ebla stand der größte Tempel des antiken Gottes Dagon bzw. Dagan. Vor dem Krieg nahm Syrien gemeinsam mit internationalen Teams Ausgrabungen vor. Angesichts heftiger Kämpfe, die hier stattfanden, wurden diese Ausgrabungen ausgesetzt. Noch heute ist das Areal mit Blindgängern und Granaten übersät. Man muss sich mit äußerster Vorsicht bewegen. Im Jahr 2012 erreichte der Krieg auch Aleppo. 4 Jahre lang war die antike Stadt Schauplatz von Kämpfen. Der einheimische Dokumentarfilmer Antione Magdis berichtet, wie antike Schätze im Laufe dieser Zeit geplündert wurden. Unter der Führung ausländischer Kräfte suchten Terroristen nach alten Meisterwerken, oft infolge von Hinweisen.
3: Schau hier, ein Seidengeschäft, eine Karawanserei sozusagen.
0: Wie auf der Seidenstraße?
3: Ja. Das hier ist die wichtigste Straße für den Seidenhandel, der Seidenmarkt. Vassili, das ist die Moschee Al-Halawija Madrasa, ehemals die Kirche der Heiligen Helena bzw. die Kathedrale von Aleppo genannt. Man kann die Spuren der Ausgrabungen deutlich sehen. Nun versuchen Experten, die Stätte zu restaurieren und alles zu verfüllen. Hier war ein Loch. Ein großes. All die Erde stammt von dort. Genau hier haben sie gegraben, unter dieser Säule. Niemand kennt die Geschichte dieser Säule. Dies hier sind originale Säulen. Sie sind mindestens 1000 Jahre alt. Viele dieser Gegenstände kann man finden, auch online. Viele Fundstücke aus Syrien werden auf eBay angeboten. Das muss man verstanden haben. Man weiß zum Beispiel, dass, nun, in Russland findet man überall Wasser und in Syrien findet man überall archäologische Gegenstände.
4: Diese Lampe soll $75 kosten. Sie trägt eine Museumsnummer, vielleicht wurde sie aus einem Museum gestohlen. Sie ist ein Klassiker. Ich habe keine Ahnung, woher sie stammt. Hier ist eine Markierung, Syria M oder Syria N. Wahrscheinlich Syria M. Es ist unmöglich, den Wert zu schätzen. Ich kann nicht sagen, was sie wert ist. Dieses Siegel wurde von Fischern im Euphrat gefunden. Während des Dammbaus ab 1969 kündigte die Regierung Notgrabungen an.
3: Das ist ein Siegel. Eine Geschichte für sich, die sich vor tausenden Jahren abgespielt hat. Tausende Jahre. Aus den Anfängen der Zivilisation. Und es wird verkauft von einem, ich habe dafür tatsächlich kein besseres Wort, von einem Kultur- und Zivilisationsverräter. Für lächerliche $200. Wenn du mit der Familie essen gehen möchtest, kostet dich das mehr als $200. Sie verkaufen ihre Identität, ihr Erbe für $200. So wird ein 3000 Jahre alter Gegenstand bewertet.
5: Dieses Forschungsschiff ist jetzt auf einer sehr ungewöhnlichen Mission. Es soll sich einen Monat lang mit dem Eis treiben lassen.
6: Wir arbeiten in einer neuen Art von Station. Schiff und Eis. Das ist unser Zuhause für die nächsten Tage, vielleicht Monate. Also macht euch bereit für die Drift.
7: Atmosphärentests der Erdoberflächenschicht, der Grenzschicht und die Ionosphäre.
5: Wir registrierten Temperatur, Salzgehalt, Druck, die Strömungsgeschwindigkeit und Richtung sowie hydrophysikalische Eigenschaften.
8: Am liebsten würde ich herumlaufen und schreien. Das Eis ist gebrochen. Da ist er. Ich sehe ihn.
9: Da vor dem Haus?
7: Auf der einen Seite waren Häuser und auf der anderen Seite die Pavillons.
5: Ich hatte keine Angst, weil ich nicht wusste, wovor.
1: Auktionshäuser sind an diesen Verbrechen natürlich beteiligt. Ob wir nun von Christie's oder anderen reden. Sie sind Komplizen jener, die diese Antiquitäten stehlen. Denn sie wissen, dass es gestohlene Artefakte sind, statten sie aber trotzdem mit neuen Identitäten und Dokumenten aus und stellen sie zur Auktion. Wenn enge politische Beziehungen bestehen, ist der Prozess der Rückgabe meist einfach. Aber angesichts der momentanen Lage in Syrien will niemand die Artefakte zurückgeben. Das einzige Land, das Artefakte zurückgegeben hat, ist der Libanon. Gleichzeitig stellen wir fest, dass einige Artefakte in Frankreich und Belgien aufgetaucht sind, sowie in Deutschland, Italien, den USA und der Schweiz.
10: Das ist die Bibel, das Heilige Buch. Teil 2. Erschien um 1800. Druckerei Beirut, 1800. Diese Methode wird Steindruck genannt. Eine sehr seltene und alte Druckart.
3: Alaa al-Sajed ist einer meiner guten, engen Freunde. Er hat sein Leben dem Schutz persönlicher Archivdokumente mehrerer Familien gewidmet. Fotos, Magazine, Tagebücher, Bücher. Er digitalisiert sie als PDF und stellt sie online.
10: Hier sammle ich alte Schallplatten. Das ist eine Zeitung von 1940, der Zeit des Zweiten Weltkrieges. Dieses Dokument wurde an Leute ausgestellt, die Jerusalem besuchten, bevor es Israel gab. Dieses Papier bestätigt den Status eines christlichen Pilgers auf dem Weg nach Jerusalem. Wer nach Jerusalem reiste, erhielt ein solches Dokument. Ich hatte das Gefühl, dass alles in dieser Stadt in Gefahr war, niedergebrannt zu werden. Die Stadt erlitt schweren Beschuss und große Zerstörung. Und ich spürte, dass viele der Erinnerungen wie Dokumente, Register und Fotografien, die die Leute in ihren Häusern aufbewahrten oder die in öffentlichen Institutionen wie der Nationalbibliothek lagerten, in Gefahr waren, abgefackelt zu werden und für immer zu verschwinden. Die größte Sorge während des Krieges war, dass Militante im Zuge der Kämpfe in die Umayyaden-Moschee eingedrungen waren. Die Bibliothek brannte nieder. Dort war ein Feuer ausgebrochen. Sie beherbergte rund 35.000 sehr wichtige Bücher. Ich sah, dass alles in Asche verwandelt worden war. Hier befand sich eine unterirdische Bibliothek mit etwa 35.000 Büchern, die alle verbrannten. Aus einem Bereich der Bibliothek wurden Baupläne gestohlen und gingen für immer verloren.
4: Womöglich standen bestimmte Organisationen hinter jenen, die unsere Schätze stahlen und deren Ziel die materielle Bereicherung war. Aber sie wussten nicht, wie sie an die benötigten Bücher herankommen sollten. Somit wurden die Militanten zu einem Werkzeug bei der Beschaffung der Bücher.
3: Es ist eine große Bibliothek. Bis heute wissen wir nicht, wie viele Bücher hier gelagert waren. Wir haben das größte Archiv des Islam verloren. Es wurde komplett geplündert. Die Moschee wurde gesprengt. Es gab keine Ausgrabungen. Nichts ist geschehen. Wenn der Krieg vielleicht noch ein Jahr weitergegangen wäre, wäre die Moschee wohl spurlos zerstört worden.
7: Das war gängige Praxis. Sie beschossen die Städten, um das Ausmaß der Plünderungen zu vertuschen. Man schob alles auf den Krieg. Niemand untersuchte, wer die Krater verursacht hatte. Später tauchen die Sachen auf den Märkten auf. Erst kürzlich gab es einen Skandal, als ein aus Afrin gestohlenes Mosaik in, ich erinnere mich nicht, in welchem US-Bundesstaat es war, aber es tauchte in irgendeinem Keller auf. Ein Mann wollte es verkaufen. Es ist unklar, wie er es bekommen hatte. Nun, soweit sind das die Fakten.
0: Könnten es US-Soldaten gewesen sein?
7: Solche Fakten gibt es auch, ja.
3: Ghassan Ward ist einer der führenden griechisch-orthodoxen Priester in Aleppo. Während des Krieges und auch schon davor engagierte er sich für die Restaurierung der alten griechisch-orthodoxen Marie-Entschlafenskirche, die auch Notre-Dame von Aleppo genannt wird. Es ist eine sehr alte Kirche aus dem 15. Jahrhundert. Sie beherbergt die größte Ikonensammlung der Aleppo-Schule. Zu Kriegsbeginn hatte er eine Art Vision, dass diese Sammlung in Gefahr sei. Daraufhin brachte er die Ikonen eigenhändig aus dem Kriegsgebiet in Sicherheit und versteckte sie.
2: Das ist die Jungfrau Maria mit einer Rose und einem Apfel. Sehen Sie ihre Schönheit, ihre längliche Nase, die zarten Hände, die Hände einer Dame, das Antlitz Jesu, der zugleich Kind und Mann ist. Das Gemälde entstand im Jahr 1726. Dies sind Kopien der Originale. Circa 160 Ikonen. Lassen Sie mich Ihnen eine Geschichte erzählen. Vor dem Krieg ging ich zu einer Versicherung, um schätzen zu lassen, was es kosten würde. Nicht das Gebäude selbst, sondern den Besitz darin zu versichern. Man konnte die Ikonen nicht versichern, da die Summen exorbitant waren. Die Situation hier im Viertel wie auch in anderen alten Stadtteilen Aleppos war katastrophal. Im Krieg lag dieses Areal an der Frontlinie. Ich brachte diese Kisten, die ich wie Särge aussehen ließ, so, als würden wir Tote transportieren. Ich sammelte alle Ikonen ein und wir verstauten sie in diesen Kisten. Anfang 2013 brachten wir sie an einen sicheren Ort, wo sie sich noch heute befinden. Gott sei Dank konnten wir die Schätze retten. Wir hielten einen großen Trauerzug ab. Örtliche Bestattungsunternehmen halfen uns, mit ihren Leichenwagen die Schätze aus unserer Kirche zu holen und an einen sicheren Ort zu bringen. Wir halten sie noch immer versteckt. Wenn Friede und Sicherheit in das Land zurückkehren, werden wir sie mit Stolz an ihre rechtmäßigen Plätze zurückbringen.
0: Im Laufe unserer Ermittlungen konnten wir mit Augenzeugen dieser Geschehnisse sprechen. Mehrere von ihnen fürchten um ihr Leben und waren nur unter der Zusage der Anonymität zu Gesprächen bereit. Sie sagten aus, dass die Vereinigten Staaten das ultimative Ziel beim Schmuggel von Museumsgegenständen seien.
11: Ich komme aus Manbij. Zuerst lebte ich in Manbij und ließ mich später in Aleppo nieder. Die illegalen Suchaktionen und Ausgrabungen finden nicht nur in Manbij direkt, sondern auch in den archäologischen Städten in der Umgebung und in anderen Gegenden statt. In den meisten Fällen werden die Fundstücke per Hubschrauber in Richtung Türkei verbracht. Von den Militärbasen in der Türkei aus können die Gegenstände in die USA, nach Großbritannien und in andere Länder des Westens verschifft werden.
3: Die Quellen erklärten, dass US-amerikanisches Militärpersonal gemeinsam mit Experten und Archäologen im Umland von Manbij weiterhin gezielte Ausgrabungen vornehme, um an weitere Antiquitäten aus dieser Gegend heranzukommen. Darüber hinaus teilten die Quellen mit, dass die von den US-amerikanischen Experten durchgeführten Ausgrabungen unter dem bewaffneten Schutz der demokratischen Kräfte Syriens und von Personal der US-Armee stünden. Sämtliche Fundstücke würden umgehend zu deren Militärbasen gebracht.
0: Es ist uns gelungen, mehrere Flüge von US-Militärflugzeugen von Stützpunkten in Syrien zu verfolgen. Zum Beispiel fand ein interessanter Flug am 23. Dezember 2022 vom Luftwaffenstützpunkt Remilan zum US-Militärflughafen in Ramstein in Deutschland statt. Nur 10 Kilometer vom Stützpunkt Remilan entfernt befindet sich ein riesiges Lager von Kulturschätzen. Die Vereinigung zum Schutz des syrischen Kulturgutes und die Alif-Stiftung haben berichtet, dass dort mehr als 20.000 Artefakte gelagert sind. Diese Gegenstände werden unter anderem von US-kontrollierten bewaffneten kurdischen Gruppen gesammelt. Es fällt nicht schwer, das Schicksal dieser Schätze vorherzusehen.
2: Sie wollen die Verbindung zwischen zukünftigen Generationen und unserer ehemals großen Zivilisation, auf die wir in dieser Region stolz sind, durchtrennen. Die Zivilisation unserer Vorfahren, die vor Hunderten von Jahren geschaffen wurde. In dieser Region liegen unsere Wurzeln. Sie wollen die Wurzeln der Ureinwohner herausreißen.
12: Das ist in Europa seit Jahrhunderten gängige Praxis. Aber während es in der Kolonialzeit noch möglich war, all diese Güter gefahrlos zu plündern und außer Landes zu schaffen, so müssen sie heute Diebe anheuern, insbesondere in instabilen Gebieten, um die Situationen und Konflikte ausnutzen zu können. Die US-Amerikaner sind hier, hier und hier. Auf dem Territorium befinden sich jetzt, ich weiß nicht, wie viele es sind. Es sind wohl einige tausend Leute. Anfangs waren dort 800, aber jetzt haben sie ihr Kontingent erhöht. Und so kontrollieren sie die wichtigsten Stellen.
0: Was bringt diese neuzeitlichen Kreuzritter in den Mittleren Osten, außer Geld, Öl und territorialer Kontrolle?
12: Man muss verstehen, dass sie, wie sie es sagen, die Ursprünge der Zivilisation für sich beanspruchen. Nun, Sie haben die Kreuzfahrer erwähnt, nicht wahr? Erinnern wir uns aber auch an Napoleon, der Italien und Ägypten ausgeraubt hat. Und dasselbe geschieht genau jetzt.

0: Der bedeutendste Gerichtsprozess der Weltgeschichte. Die Strafverfolgung der Kriegsverbrecher des Dritten Reiches.
1: Die sowjetische Anklage verfügt über umfangreiches Beweismaterial, das dem Gericht vorgelegt wird.
0: Innerhalb von 10 Monaten wurden genügend Beweise gesammelt, sodass heute, 80 Jahre später, niemand mehr daran zweifeln kann, dass Faschismus und Nationalsozialismus das größte Übel sind, das der menschliche Geist hervorbringen konnte. Die Hauptanklagepunkte lauteten Verbrechen gegen den Frieden, Verbrechen gegen die Menschlichkeit und Kriegsverbrechen.
2: Der Begriff Völkermord wurde nicht in das Urteil des Nürnberger Tribunals aufgenommen.
3: Im Rechtsspruch der Nürnberger Prozesse wird jedoch anerkannt, dass es einen Plan gab, die besetzten Gebiete der Sowjetunion von ihrer ursprünglichen Bevölkerung zu säubern, um sie anschließend durch Deutsche zu kolonisieren.
4: Der große Vaterländische Krieg war in der Tat ein Krieg, in dem die physische Vernichtung der Völker der UdSSR auf dem Spiel stand.
5: Heckbrücke bereit?
6: Dieses Forschungsschiff wurde speziell für die Arktis und Antarktis gebaut und ist jetzt auf einer sehr ungewöhnlichen Mission. Es ist auf dem Weg zum 82. Grad nördlicher Breite, um eine dicke Eisscholle zu finden, sich festzumachen und ein Lager zu errichten. Es soll sich dann einen Monat lang mit dem Eis treiben lassen. Ziel der Expedition ist es, die Forschung fortzusetzen, die von driftenden Polarstationen vor der Eisschmelze durchgeführt wurde.
7: Academic Treschnik auf Information bitte.
8: Schiff des Arktisch-Antarktischen Forschungsinstituts. 108 Personen an Bord.
7: Ziel?
8: Arktischer Ozean, Franz-Josef-Land.
7: Verstanden. Gute Überfahrt.

0: Die Arktis. Jahrhundertelang blieb sie unentdeckt. Massiv, geheimnisvoll und still. Seit Jahrhunderten hat die Menschheit nach Norden, zum Pol und der Erdachse geschaut, wo das Weltwetter entsteht.
1: Severny Polyus, kurz SP, hießen die Polarstationen. Im Herbst wurde ein Expeditionstrupp auf einer alten, dicken Eisscholle ausgesetzt. Die Menschen lebten und arbeiteten dort ein ganzes Jahr und drifteten langsam über den arktischen Ozean.
2: Die erste Driftstation wurde für Flugzeuglandungen und die Erfassung von Wetterdaten gebaut.
0: Durchschnittstemperatur minus 42 Grad Celsius, Windgeschwindigkeit 7,4 Meter pro Sekunde.
1: Ohne Daten aus diesen Breitengraden können Wettermodelle nicht richtig funktionieren. Viele Forscher arbeiten gerne in der Arktis. Die Datenerfassung im Bereich der Ozeanologie, Hydrochemie, Hydrophysik, Bodenforschung und Meeresbiologie durch die Driftstation dauerte viele Jahre. Bis das arktische Eis zu schmelzen begann.
3: In der Regel werden alle SP-Stationen im Oktober aufgebaut, wenn das aktive Einfrieren beginnt. Sie versuchen, altes Eis zu finden, das bereits ziemlich dick ist, nicht erst kürzlich gebildetes Eis. Früher überlebte diese Eisscholle normalerweise mindestens ein Jahr. Aber auch diese Art von Eis hat in den letzten Jahren begonnen, sich rapide zu verschlechtern.
4: Eine Rettung, noch eine Rettung und eine dritte. Wir haben immer gerettet.
1: Unterwegs erforscht die Expedition die Geologie des Meeresbodens und die Ozeanhydrologie. Es werden Boden- und Wasserproben entnommen. Nikolai Fomichow war der Leiter der SP-40, der letzten Station auf einer driftenden Eisscholle.
5: Eigentlich bin ich schon Rentner. Aber meine Seele hat mich gerufen und so kam ich hierher. Es ist ein interessantes Experiment und eine Art Nostalgie für die driftenden SP-Stationen auf dem Eis. Es ist kurzfristig, aber...
1: Heute sind mehrere Polarforscher an Bord, die früher auf der SP-40 gearbeitet haben.
3: Ich habe Fotos, die sehen furchterregend aus. Direkt unter dem Zelt bildete sich ein Riss und dann brach die Kantine ein, einfach zusammengeknickt. Stell dir vor, plötzlich ist da eine Eiswand, höher als die Station. Du nimmst schnell alles raus, denn die Eiswand stößt gleich ans Haus.
6: Ich hatte keine Angst, weil ich nicht wusste, wovor. Gleichzeitig fühlte ich eine jugendliche Erregung. Ich sagte, warum können wir hier nicht bleiben? Es gibt hier noch drei Eisblöcke.
3: Auf der einen Seite waren Häuser und auf der anderen Seite die Pavillons. Wir forderten sofort einen atomgetriebenen Eisbrecher an und holten sie darunter. Das war wahrscheinlich der Hauptgrund, warum beschlossen wurde, keine Menschenleben mehr zu riskieren.

0: Es ist interessanter, auf dem Eis zu arbeiten. Wir versuchen, durch Eisöffnungen zu fahren, von einer zur anderen. Unser Schiff ist robust, aber wir wollen nicht unnötig am Eis anstoßen.
1: Die Akademik Troschnikow kann meterdickes Eis brechen. Wenn das Schiff an eine Eisbarriere stößt, fährt es eine halbe Länge zurück und rammt sie mit vollem Gewicht.
0: Na komm, Liebling.
1: Die Besatzung muss die richtige Balance finden. Einerseits braucht sie eine feste Eisscholle für die Station, damit sie nicht einer hohen Welle zum Opfer fällt. Andererseits soll das Schiff nicht zu fest im Eis stecken, dass es nicht mehr allein herauskommt.
2: So viele Eishügel. Hier herrscht starker Druck. Wenn sich das Eis schließt, dann bleiben wir stecken.
1: Eisgefangenschaft ist, wenn ein Schiff so fest im Eis gefangen ist, dass es nicht entkommen kann.
0: 14 Monate von zu Hause weg. Mit Sergej. Er war erster Offizier und ich Wachoffizier. Wir beendeten unsere Arbeit, nahmen die Leute mit, wendeten, waren dabei rauszukommen. Und dann kam ein Zyklon und füllte die Bucht mit Eis. Wir kamen nur 4 bis 5 Meter pro Schicht voran. Dann rief der Kapitän ein Flugzeug. Eine 276 kam und holte die Leute. Wir blieben aber.
3: Die Somo-Crew wusste, dass sie sich auf eine lange Drift vorbereiten musste.
0: An dem Tag, als wir freikamen, hatten wir eine Geburtstagsparty. Wir prosteten uns geradezu, als der Matrose rief, dass Risse auftauchten. Zuerst sah ich nur einen Riss, doch riss das Eis bis zum Horizont.

0: horizont auf. Ich rief, volle Kraft voraus, das ist kein Witz. Nach 6 Monaten hatten wir uns an Witze gewöhnt. Wir entkamen dem Eis. Koch, habt ihr einen Geburtstagskuchen gebacken? Bring ihn hoch.
1: Grad nördlicher Breite. Das Schiff stößt in eine 1,5 Meter dicke Eisscholle. Sie suchen hier nach einem geeigneten Standort für die Eisstation. Weiter nördlich könnte das Eis zu dick sein.
2: Es dauerte nachts lange, durch die Eisscholle zu kommen. Ich ging um 5 Uhr morgens raus und sah, dass das Eis sehr gut war. Aber wir brachen durch. Heute haben wir eine wichtige Aufgabe. Wir müssen eine Eisscholle finden, auf der die Leute arbeiten können.
1: Die Eisscholle wird per Satellitenbild ausgewählt und dann live von einem Hubschrauber untersucht.
2: Hauptsache ist, dass sie hält. Das hängt von vielen Faktoren ab. Sie sollte rund sein. Das bedeutet, dass sie Kollisionen überstanden hat und ziemlich solide ist. Sie sollte 1 Meter dick sein. Nicht mehr. Es gibt riesige Eisfelder, bis zu 70 Kilometer. Aber die brechen bald auseinander. Wir brauchen eine mit 3 bis 5 Kilometern Länge, mit wenigen Eishügeln, sodass man gut arbeiten kann.

0: Wir haben noch keine runden Eisschollen gefunden. Wir versuchen es hier. Unsere Forschung auf dem Eis. Wir haben Ozeanologen, Biologen, Geophysiker, Eisforscher und ein technisches Team.
1: Und die Ranger?
0: Nein, die Ranger sind Sicherheitsleute.
1: Habt ihr eigene Jäger?
2: Ja, wir mit Jagdschein.
0: Und, habt ihr ein Gewehr?
2: Nein.
0: Zeigt ihr den Bären euren Jagdschein?
3: Hier gibt es nichts. Keine Spur von Eisbären oder Polarfüchsen. Keine Vögel. Nichts. Niemand hier. Ich bleibe auf dem Schiff und mein Kollege vermisst mit den Deutschen das Eis.
4: Das Messen der Eistiefe ist immer ungenau. Nur manuelle Messungen sind korrekt. Deshalb gehen die Eisexperten zuerst auf die Eisscholle. Zwei Gruppen arbeiten parallel, ein russisches und ein deutsches Team. Insgesamt 15 verschiedene Institute haben Spezialisten bei dieser Expedition. 3 aus Europa.
3: Ich mache mir Sorgen um meinen Partner. Er fährt schon seit einer Stunde mit dieser Wanne rum. Er ist bestimmt schon steif gefroren.

0: Marco und Ilja machen sich wieder auf den Weg.
1: Du hast doch bestimmt irgendwas vor.
2: Ich schlage vor, wir fahren irgendwo hin. Wir waren im Sommer unterwegs, dann sollten wir auch im Winter reisen.
0: 5500 Kilometer mit dem Auto, von Moskau bis zum Baikalsee.
2: Augen zu, zwei, drei.
0: Auf dem Weg dorthin erwarten Sie neue Bekanntschaften, überraschende Erkenntnisse und Abenteuer.
3: Prima, ich mache euch heute zu Knödelfeen.
1: Oh, du bist heute eine Knödelfee.
0: Das ist das wahre Russland, wie Sie es mit eigenen Augen sehen sollten.
1: Hier fängt Sibirien an.
2: Hurra!
4: Ja, es wird ein harter Weg.
5: Die schießen wieder den ganzen Tag. Schau nur. Ein Blitz, Rauch und Qualm. Schließlich ist ein Teil des Beins weg.
4: Das Gehirn sendet ein Signal, aber das Bein ist weg. Es ist schwer natürlich.
5: Langsam, langsam.
6: Ich dachte nur, ich schlage einfach mit der Faust zu, um sie vom Himmel zu holen.
4: Ja, es schmerzt. Es ist erschütternd. Eine Gliedmaße ist abgerissen.
7: Alias, bist du am Leben?
4: Ja.
5: Mir fehlt also ein Bein? Das ist nicht tödlich.
6: Ich bin sicher, dass ich meinen Platz im Leben finden werde und eine Möglichkeit von Nutzen zu sein.
5: Das Wichtigste ist, dass man weiterlebt.
4: Alle haben es geschafft.

0: Erst wenn der Plan für die Eisscholle erstellt ist, kann man sie bewohnbar machen.
1: Wir arbeiten im Grunde an einer neuen Art von Station. Schiff und Eis als kombiniertes Objekt. Es wird das erste schwimmende Labor der Welt, das ins Eis eingefroren wird, um solche Stationen einzurichten.
0: In einigen Jahren gibt es eine Plattform, die mit komfortablen Kabinen ausgestattet ist und man nicht mehr bei einem Eisbruch mit seinem Bett ins Meer fällt. Nur die Ausrüstung bleibt auf dem Eis. Diese Expedition ist eine Art Probelauf, um zu ermitteln, was künftige Plattformen brauchen. Traditionell gilt eine Polarstation als offen, sobald ihr erster Wetterbericht gesendet wird.
1: Trommelwirbel. Wer sendet die ersten Daten?
2: Vassili als Teamleiter? Ich schaue einfach zu.
1: Radio Meteo, komm.
3: Ich höre, Tschechnikow.
1: Notiert euch die Daten.
3: Bereit.
1: 49 Grad, Strich 945, Strich 57 Grad, Strich 005, Strich 73 Grad, Strich 830.

0: Das ist alles. Bis zum nächsten Mal.
1: Wer sagt es?
0: Hurra!
1: Hurra!
2: Hurra!

Wir eröffnen eine neue Art von Station. Ein Schiff in einer Eisscholle. Unsere Drift ist ein Versuch. Bald kommt aus St. Petersburg ein neues Schiff, das zum Driften konzipiert ist. Eine Eisplattform mit Selbstantrieb. Wir entwickeln neue Techniken für die Arbeit als Team auf dieser neuen Art von Station. Das ist unser Zuhause für die nächsten Tage, vielleicht Monate. Also macht euch bereit für die Drift.

Die Routinedatenerfassung wird täglich durchgeführt. Dies ist jedoch eine einzigartige Situation, da die Eisscholle driftet, sich Wasser, Meeres

0: mit Eis bedeckt ist. Die SP-Stationen waren weiter östlich, damit sie dort länger arbeiten konnten. Daher gibt es fast keine Beobachtungsdaten aus dieser Region.
1: Wozu brauchen Sie so viel Schnee?
0: Um Cäsium 134 zu erfassen, braucht man viel Wasser. Wir sammeln 500 Liter.
2: Für Isotope brauchen wir nur 10 Gramm oder weniger.
3: Wir registrierten Temperatur, Salzgehalt, Druck, die Strömungsgeschwindigkeit und Richtung sowie hydrophysikalische Eigenschaften. Während wir driften, zeichnet das Gerät diese Parameter alle 10 Sekunden auf.
0: In Bezug auf den Breitengrad ist dies die höchste atmosphärische Station. Es fühlt sich so an, als wäre man wieder auf einer SP-Station, obwohl das Schiff in der Nähe ist. Mit Komfort, Wärme und gutem Essen. Wenn man so schnell die Stationen baut, ist das eine wahre Freude.
4: Unsere Station ist einzigartig, weil wir uns auf dem nördlichsten Breitengrad befinden und ständig ununterbrochen Daten aufzeichnen. Das erste Mal auf einer Eisscholle.
3: Das nördliche Magnetfeld ist ungewöhnlich. Es wird interessant, es zu messen. Kein anderes Magnetometer operiert auf diesem Breitengrad. Deshalb sind unsere Daten sehr wertvoll.
4: Ein Bär kommt vom Magnetologie-Pavillon hinter mir auf uns zu. Jetzt kehren wir alle ganz ruhig zurück an Bord.
2: Wo ist der Bösewicht, der uns nicht arbeiten lässt?
5: Die holen die Leiter ein, damit der Bär nicht raufklettert.

0: Нет, нет, только не растяжка. Эй, эй, эй, Миша, иди мимо.
1: Er schnüffelte herum und kaute am Seil, aber es schmeckte ihm nicht. Dann lehnte er sich an meine Antenne und brach sie ab. Er zerkaute außerdem etwas von meinem Kollegen.

0: Ich sah vom Heck aus, wie er da drüben lief.
1: Hier hat er ins Kabel gebissen.
2: Das Schiff stand hier 3 Tage lang. Gerüche breiteten sich aus und ein Bär tauchte auf.
1: Nicht viel, nur etwas durchgebissen. Das scheint alles zu sein. So ein Glück. Er kratzte sich daran, hat aber nichts beschädigt.
3: Die Eisgruppe installiert seismische Sensoren, die eine Art Eisschollenkardiogramm auf die Brücke der Akademik Troschnikow senden.
0: Wir können Prognosen über gefährliche Eisphänomene wie Eispressung oder Risse machen.
4: Ist das Ihre Erfindung?
0: Ja.
4: Die Ihrer Abteilung?
0: Unseres Labors.

Heute kann man vieles messen, aber nichts ersetzt Felddaten. Satelliten sehen nämlich nicht alles. In den letzten 5 Jahren hat man damit begonnen, die Eisdicke von Satelliten aus zu messen. Doch die Daten müssen verifiziert werden. Atmosphärentests der Erdoberflächenschicht, der Grenzschicht und die Ionosphäre unterscheiden sich stark in polaren und gemäßigten Breitengraden.

0: Täglich sammelt der Hubschrauber Wasserproben von verschiedenen Orten. Diesmal bemerkte die Besatzung einen Eisriss mehrere Kilometer vom Schiff entfernt. Vor 3 Tagen sagte Sergei Kowaljow, der Leiter der Eisgruppe, mit seinen seismischen Sensoren vorher, dass die Eisscholle sehr wahrscheinlich brechen würde.
1: Da ist er. Ich sehe ihn. Am liebsten würde ich herumlaufen und schreien. Das Eis ist gebrochen. Die Vorhersage, dass die Eisscholle einen Riss bekommt, das ist eindrucksvoll.
2: Kann ich hier vorbei?
1: Seitwärts. Roll rüber.
2: Verstanden.
1: Ich zeige es dir. So etwa.
2: Ich weiß, wie man rollt. Gut. Verstanden.
1: Mensch, du machst Sachen.
2: Es blubbert ein bisschen. Cool.
0: Die Station arbeitet noch eine Woche wie gewohnt. Dann erscheint ein neuer Riss.
1: Schaut aus dem Fenster. Man kann ihn gut sehen.
2: Da vor dem Haus? Wunderschön.
0: Der Riss verläuft direkt durch die Station und schneidet die Beobachtungsstelle vom Schiff ab.
3: Wir brauchen einen neuen Standort für die Wetterstation.
1: Warum die Panik? Es ist doch stabil hier. Ist es dort wirklich fester?
4: Auf einem Schiff muss man sich keine Sorgen machen, dass nachts Risse erscheinen. Auf den SPs musste man sein Haus retten. Aber hier nur die Ausrüstung.
0: Die Wetterwarte wurde an einem Tag umgebaut und sendete noch am selben Abend einen routinemäßigen Wetterbericht. Der Riss weitete sich am nächsten Morgen weiter aus, doch der Driftversuch ging weiter. Die schiffsbasierte Eisstation überlebte mehr als einen Monat. In dieser Zeit wurden einzigartige Daten gesammelt und Empfehlungen für den Bau einer neuen Art von Eisplattform ausgearbeitet, die voraussichtlich 2021 ausläuft.

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1: Versuchen wir es. Erstmal eine Runde.
2: Mit der militärischen Sonderoperation begann auch die FPV-Revolution. Leute bauten Drohnen in Garagen und verwendeten Komponenten, die sie bei AliExpress kauften.
3: Ohne vorherige Kontrolle und Testflug schicken wir keine Drohne an die Front. Durch die Erfahrung aus der Herstellung von Tausenden von Drohnen kann man meist schon hören, wenn etwas nicht stimmt. Wenn sie ein Paket von uns erhalten, müssen die Frontsoldaten die Geräte nur auspacken. Sie müssen den Akku nur noch einbauen. Das war's. Der Soldat schaltet die Drohne ein und los geht's.
4: Es ist eine gute Arbeitsdrohne. Genau das, was wir momentan an der Front brauchen, weil dies eine völlig neue Art von Krieg ist. Drohnen sind die Zukunft.

Ah, das Auto ist zugeschneit. Und was hast du da? Bist du Familienmutter? Ich mache eben das Auto sauber. Irkutsk erstaunt immer wieder mit seinem Wetter.

0: Das ist für Irkutsk normal. Morgen wird es minus 50 Grad.
1: Ja, und übermorgen plus 30.
0: Übermorgen startet die Strandsaison. Margo, wohin gehen wir?
1: Wir gehen zum stellvertretenden Regierungsvorsitzenden des Gebiets Irkutsk.
0: Und was machen wir dort?
1: Wir werden über die Region sprechen und darüber, wie das letzte Jahr gelaufen ist. Er sollte alles über die Wirtschaft wissen. Und die Pläne für den Tourismus interessieren uns auch. Gleich erfahren wir alles. Das Gebiet Irkutsk ist eine sehr große Industrieregion und im letzten Jahr gab es sehr viele Sanktionen. Wie lief das letzte Jahr für Sie ab? Hatten die Sanktionen einen großen Einfluss auf die Region?
2: Das Gebiet Irkutsk ist eine Region mit großem wirtschaftlichem Potenzial und die makroökonomischen Daten für 2022 bestätigen das. Beim Bruttoregionalprodukt sind wir auf dem 14. Platz und unser Bruttoregionalprodukt übersteigt zum ersten Mal in der Geschichte 2 Trillionen Rubel.
1: Letztes Jahr ist es also besser geworden?
2: Ja, auch beim Exportvolumen sind wir von 8 Milliarden im Jahr 2021 auf 10 Milliarden im Jahr 2022 angestiegen.
1: Und wohin exportieren Sie? Ich meine wohl kaum in den Westen.
2: Unsere Lieferungen in diese Region wurden natürlich eingestellt, weshalb wir unseren Export in die asiatisch-pazifische Region umgelenkt haben. Außerdem arbeiten wir jetzt aktiv mit den Ländern Zentralasiens zusammen. Im Moment führen wir auch Verhandlungen mit dem Iran und wollen die Märkte Afrikas erschließen.
1: Die Sanktionen haben Ihnen dann wohl geholfen? Sie haben den Export ja nicht nur umgelenkt, sondern auch erhöht.
2: Die Sanktionen haben uns einen Anstoß zur Förderung des Exports gegeben. Wir haben die Arbeit unseres Exportzentrums verstärkt, da die Sanktionen uns vor bestimmte Schwierigkeiten gestellt haben, vor allem in der Logistik. Deshalb hat unser Exportzentrum angefangen, neue Kanäle zu etablieren.
1: Aber was ist das genau, was wir exportieren? Sie haben schon von Metallen, Holz und Öl gesprochen, aber da ist doch sicherlich noch mehr.
2: Energie und Kraftstoffe, Lebensmittel.
1: Und welche?
2: Wir haben eine recht gut entwickelte Landwirtschaft. Beispielsweise haben wir im Gebiet Irkutsk eine Eiscremefabrik, die Eiscreme nach China exportiert.
1: Wirklich?
0: Cool.
2: Ja.
1: Mögen die Chinesen unser Plombiereis?
2: Ja, sehr sogar. Außerdem produzieren wir viele Wildpflanzen, die in der Taiga kultiviert und dann in verschiedenen Produkten verarbeitet werden. Nahrungsergänzungsmittel, Marmeladen, Pinienkerne. Das alles erfreut sich großer Beliebtheit im Ausland. Auch außerhalb des asiatisch-pazifischen Raums, also auch in den Ländern Europas oder in Dubai.
0: Und was ist mit dem Tourismus? Ihre Region ist schließlich sehr groß. Margo und ich wollten wie die meisten anderen Touristen auch den Großteil unserer Zeit am Baikalsee verbringen. Wir sind mit dem Auto gekommen. Gibt es irgendwelche Programme? Ich meine, es ist recht teuer, hierher zu fliegen und sich hier zu bewegen.
2: Ja, es ist wirklich recht teuer. Vor der Pandemie besuchten uns 1,7 Millionen Touristen, davon 300.000 aus den Ländern Europas.
1: Aha.
2: Und wir hatten viele Touristen aus China. Jetzt kriegen wir natürlich keine Besucher aus Europa mehr. Aber China hat wieder seine Grenzen geöffnet und wir haben schon die ersten chinesischen Touristengruppen empfangen. Unsere primäre Aufgabe ist aber natürlich der Bau von effizienter Infrastruktur. Wir haben in diesem Bereich noch einige Probleme, an denen wir momentan arbeiten. Wir wissen dank dem Feedback russischer Touristen, wo diese Probleme liegen, und aus diesem Grund entwickeln wir im Moment 2 brandneue touristische Cluster. Eines davon in der wirtschaftlichen Sonderzone in Baikalsk.
1: Ist das am Baikalsee?
2: Ja, das ist am Baikalsee. In Baikalsk entwickeln wir eine wirtschaftliche Sonderzone, die Tore des Baikals, mit einem eigenen Skigebiet. Wir haben bereits einen Ankerresidenten und 18 weitere Residenten. Das zweite brandneue Cluster entwickeln wir zusammen mit der Tourismuskooperation. Es befindet sich am Baikaltrakt. Das ist die Straße, die von Irkutsk nach Listvyanka am Baikalsee führt. Das Cluster liegt am Ufer des Flusses Angara und umfasst etwa 300 Hektar mit einem Parkbereich und einer Uferpromenade. Und wir wollen damit nicht nur Touristen anziehen, sondern auch die Einwohner von Irkutsk und des Gebiets Irkutsk.
1: Aber das Gebiet Irkutsk ist doch riesig. Wie groß sagten Sie nochmal?
2: 1300 Kilometer von Osten nach Westen und von Norden nach Süden.
1: Das ist wie?
2: Größer als die Türkei.
1: Wie Frankreich?
2: Ja, so groß wie Frankreich.
1: Und was gibt es im Gebiet Irkutsk für Touristen noch zu sehen?
2: In Sachen Tourismus würde ich vor allem den Industrietourismus empfehlen, die großen Komosolbauten. Wir haben hier sehr viele große Unternehmen aus der Epoche der sowjetischen Industrialisierung.
0: Da kann jeder einfach anrufen und...
2: Ja, nicht anrufen. Es gibt Touristengruppen von Tourismusfirmen. Sie können sich einfach eine Tour auswählen und daran teilnehmen.
1: Klasse. Ich denke, das ist alles.
0: Ja. Wir sind hier, um uns Musik anzuschauen. Die Produktion von Klavieren.
1: Das Unternehmen Asia Music Company ist der größte russische Hersteller, Lieferant und Installateur von professioneller Ausstattung für Bildungs-, Kultur- und Sporteinrichtungen. Das Unternehmen stellt unter anderem Lautsprecher, Klaviere und Pianos, Zuschauersitze und Bühnenvorhänge her.
0: Stellen Sie auch Vorhänge für zu Hause her?
1: Nein, nur für die Bühne.
0: Das war ein Witz, Margot. Natürlich werden hier Ausstattungen und Mechaniken für die Bühne hergestellt. Also Dinge wie Vorhänge und professionelle Lautsprecher. Letztere sind meine persönliche Leidenschaft.
1: Für mich war es eine recht interessante Entdeckung, dass Ihr Unternehmen ein systembildendes Unternehmen ist. Wie kommt das?
3: Ein systembildendes Unternehmen Russlands.
1: Ja, und das ist erstaunlich. Normalerweise sind das Öl- und Metallurgieunternehmen und...
0: Tänze und Aufführungen.
1: Ja, Tänze und Aufführungen, Kinos und Theater. Wie kommt das?
3: Wir arbeiten im Bereich der sozial wichtigen Produkte. Öl und Metallurgie sind natürlich wichtig, aber um die soziale Sphäre muss sich doch auch irgendwer kümmern, oder nicht?
1: Nein, ich finde das klasse, aber wie ist es dazu gekommen?
3: Nun, das Ministerium für Industrie und Handel hat sich meine Fabrik ein paar Mal angesehen und sie haben mir empfohlen, meine Produktion zu erweitern und anzufangen, Klaviere und Pianos herzustellen. Das war vor 4 Jahren.
0: Damals haben Sie das noch nicht gemacht?
3: Nein, damals noch nicht. Aber das Ministerium sagte mir, du hast alle nötigen Maschinen und Fachkräfte, du kannst das. Und alle anderen Hersteller in Russland haben keine so guten Maschinen und Anlagen. Du hast eine fast fertige Produktion. Stelle diese Dinge her und wir werden für Aufträge sorgen. Ich habe ihnen geglaubt und es getan.
1: Und dann kamen auch Aufträge?
3: Natürlich, natürlich. Hier werden alle Holzarbeiten durchgeführt. Wir schneiden hier Furnier, Faserplatten und alle anderen Holzmaterialien zu. Danach stellen wir die Klaviergehäuse, Zuschauersitze oder, wie Sie hier sehen, die Lautsprecher her. Eben alles, was aus Holz besteht. Alles muss absolut sauber sein und so wenig Lack wie möglich verwenden. Je weniger Lackschichten, umso besser der Ton.
0: Dieses Gerät poliert alles?
3: Zuerst kalibriert es das Element selbst. Und dann wird es gefärbt und poliert, ja.
1: Hier ist der beste Teil, oder? Die Klaviere.
3: Ja, hier findet die Montage statt. Wie läuft das ab? Nun, der Hauptteil des Klaviers, auf das der Rest montiert wird, ist der Holzrahmen. Er besteht aus dem Holz der Baikalkiefer. Wir profitieren hier sehr von unserem Standort, denn die Verarbeitung dieses Materials findet in 15 Kilometer Entfernung von unserer Fabrik in Richtung des Baikalsees statt. Dieser Resonanzrahmen wird an die nächste Maschine weitergegeben, wo die Elemente des Korpus angeklebt werden, den Sie bereits gesehen haben, und wo die Saiten angezogen werden. Danach wird das Klavier eingespielt. Dieses Einspielgerät, das Sie da gesehen haben, wird benutzt, damit alle Teile aneinander abgerieben und die Saiten angezogen werden. 20 Minuten Arbeitszeit dieses Geräts entsprechen 2 Pianisten, die 2 Jahre lang mit beiden Händen auf dem Klavier spielen würden.

0: Wir können unser Instrument mit den Instrumenten einiger führender Marken vergleichen.
1: Ist das hier unseres?
0: Ja, das ist unser russisches Instrument namens Sonata.

0: Okay, gut.
1: Nun, das hier ist klangvoller.
0: Was hören Sie? Und warum?
1: Warum?
2: Wegen der Eichen aus Irkutsk.
0: Nicht ganz. Es ist eigentlich ganz einfach. Hier besteht der Resonanzflügel aus natürlichem Holz, beim Yamaha aus indonesischem Furnier. Wir nutzen unseren Standort Kiefern und Fichten vom Baikalsee. Natürliches Fichtenholz gibt die beste Resonanz und wir verwenden nur russisches Holz. Hier kommen die Hämmer aus Tschechien, hier aus China. Hier sind die Saiten aus Deutschland, hier aus China. Musiker und Musiklehrer schätzen das alles sehr. Hier, schauen Sie, dieses Klavier hat auch eine Konsole, damit das Instrument nicht ins Schaukeln kommt, wenn ich sehr aktiv spiele. Beim anderen fehlt das. Und einen Dämpfer, damit der Tastaturdeckel einen nicht auf die Hände fällt.
1: Oh wow, das ist wirklich super.
0: Beim anderen wurde da gespart. Das heißt...
2: Boris, können Sie mir das Preisschild da drüben reichen?
1: Sie kosten praktisch gleich viel.
2: Nein, nicht ganz. Das Yamaha ist teurer.
0: Schauen Sie sich alle Elemente an. Die Füße, die Rollen, die Pedale. Hier ist alles aus Metall, zuverlässig. Da ist es aus Gummi, Plastik und so weiter.
1: Ja.
0: Das ist eine beliebte Marke.
2: Ja.
0: Aber daran ist nichts Besonderes, nur viel Werbung. Von der Qualität her hören Sie selbst, dass der Vergleich nicht zum Vorteil dieser Marke ausfällt.
2: Meiner Meinung nach machen Sie etwas sehr Wichtiges für den Importersatz. Das ist nicht weniger wichtig als zum Beispiel der Importersatz bei Autos. Sie leisten viel für die Unterhaltungsindustrie, für Theater und Kinos. Aber welche Schwierigkeiten hatten Sie, bevor Ihre Produktion so groß wurde, wie sie es jetzt ist?
0: In allen Unternehmen gibt es viele Schwierigkeiten. Sie haben gesehen, dass der gesamte hölzerne Teil hier hergestellt wird. Aber diese Teile hier importieren wir noch immer. Dabei importieren wir niemals aus Asien, sondern kaufen über dritte Länder Tasten, Hämmer und andere Komponenten von den weltweit führenden Herstellern ein.
1: Sie sind ja im Importersatz tätig. Sie haben uns auch einige konkrete Punkte gezeigt. Und nehmen wir zum Beispiel das Theater. Welche Importe müssten dort ersetzt werden und was können wir ersetzen? Einige Dinge können wir auch nicht ersetzen, das weiß ich.
0: Nun, stellen wir uns einen Theatersaal vor. Was sind die groben Teile, aus denen er besteht? Wir müssen nicht ins Detail gehen. Das sind die Zuschauersitze, der Bühnenvorhang, die Bühnenmechanik, auf der sich der Vorhang befindet, die Beleuchtungsgeräte und die Audiogeräte. Das sind die fünf wichtigsten Segmente. Die Mechanik der Bühne ist komplett lokalisiert. Alles kommt aus Russland. Wir befinden uns hier in der Metallverarbeitung. Hier fing im Grunde genommen alles an. Wir haben vor 20 Jahren ein ehemaliges Obstlager gekauft und Maschinen aus der Sowjetzeit aufgestellt. Sie sind sehr zuverlässig und arbeiten bis heute. Aber heute ist das eine Symbiose aus sowjetischen und modernen Maschinen der neuesten Generation. In diesem Zyklus stellen wir heute die Theatermechanik her, also Untersichten, Geländer und alles, was sich hebt und senkt und die Bühne in Bewegung bringt. Die Zuschauersitze sind komplett lokalisiert. Sie haben den Produktionsprozess selbst gesehen. Alles ist zu 100% russisch. Die Bühnenvorhänge sind komplett lokalisiert. Sie haben gesehen, wie sie hergestellt und mit einer brandfesten Lösung durchtränkt werden. In dieser Werkhalle wird an verschiedenen Produkten gearbeitet. Zum einen ist das der Vorhang. Sie sehen ihn da drüben. Zum anderen sind das die Sitzüberzüge. Wenn der Vorhang fertig ist, müssen wir ihn unbedingt in eine brandfeste Lösung tunken, damit er in allen Kulturzentren und Theatern sicher benutzt werden kann. Dazu haben wir hier noch eine einzigartige offene Halle, damit der Vorhang unter natürlichen Bedingungen die Lösungen aufnehmen kann. Er wird in ein spezielles Gefäß mit der Lösung getaucht, saugt sie auf und lässt sie dann abtropfen.
3: Естественно, вся жидкость стекает.
0: Dabei wird er auch von allen Seiten geföhnt. Und wenn alles fertig ist, sind auf dem Vorhang absolut keine Flecken mehr zu sehen. Lautsprecher, auch hier haben Sie den Produktionsprozess selbst gesehen. Er ist komplett lokalisiert. Heimlautsprecher sind ein anderes Segment. Wir stellen das her, was wir gut verstehen, also professionelle akustische Anlagen für russische und ausländische Künstler, für Kulturzentren und Theater. Das Einzige, was momentan noch immer sehr schwer zu ersetzen ist, ist die Beleuchtungsausstattung, weil dafür sehr viele kleine Komponenten benötigt werden, die alle einzeln importiert, durch den Zoll gebracht und hier montiert werden müssen. Das ist alles sehr... Nun, vielleicht wird sich eines Tages jemand dieser Aufgabe annehmen.
2: Und wie konkurrieren Sie mit den Chinesen und mit globalen Marken?
0: In Wirklichkeit ist das recht einfach. China ist natürlich der größte Produzent der Welt. Bei Lautsprechern fällt uns die Konkurrenz sehr leicht. Die Chinesen haben eine andere musikalische Schule und sie hören anders. Sie haben ein anderes Verständnis von gutem Ton und deshalb werden sie nie...
2: Bessere Lautsprecher als ich herstellen.
0: Dieselben Lautsprecher herstellen wir Europäer. Wir haben eine andere musikalische Schule. Und was sich für uns gut anhört, gefällt ihnen nicht und umgekehrt. Sie werden nie dasselbe hören wollen wie wir. Wenn wir ein Produkt erschaffen, testen wir es immer an der Musik, die der Endverbraucher hören wird.
1: Und was ist mit dem Westen? Wir haben einen ähnlichen Geschmack.
0: Nun, wir orientieren uns an den globalen Marktführern, also an den besten Marken, die von beliebten Künstlern bevorzugt werden. Was die Hersteller des mittleren Segments angeht, ich will jetzt keine konkreten Marken nennen, aber wir alle kennen sie. Nun, vieles an ihren Produkten ist reine Chemie. Anders gesagt, sie sparen an vielen Enden. Sie haben das vorhin bereits am Klavier einer beliebten Marke gesehen. Im Inneren werden viele billige Komponenten verbaut und das sorgt für einen hörbaren Unterschied zwischen unseren Lautsprechern und ihren.
1: Hören wir uns den Unterschied bei den Lautsprechern an.
0: Das sind die russischen Lautsprecher. Sie heißen ES Eurosound. Und diese Serie heißt BBR. Links haben wir Spanien. Dieser Konkurrent hier kommt aus Japan und dieser aus Amerika.
2: Naja, nicht ganz Japan. Dieser Yamaha ist doch aus China, oder?
0: Kann sein, ja. Vermutlich stimmt das.
2: Werden wir sie einschalten und zuschauen oder sollen wir uns wegdrehen und dann entscheiden, was uns besser gefällt?
0: Sie können sich umdrehen oder auch nicht, wie Sie wollen. Hier ist alles auf Null, also keine Manipulationen. Das heißt...
1: Alles ist gleich.
0: Ja, wir werden hier erst einmal links den russischen Lautsprecher haben, aber wir können dann hin und her schalten, damit Sie vergleichen können, was besser ist. Legen wir los.

0: Rubel. Ein starker Unterschied.
1: Russland 100.000 Rubel, Spanien 300.000 Rubel.
2: Wow, hier ist der Ton viel klangvoller.
0: Klasse und viel tiefer.
1: Das war Spanien-Russland. Als nächstes kommt Japan-Russland.

0: Yamaha war aber auch nicht übel.
1: Japan ist definitiv besser als Spanien.
0: Ja, als Spanien, aber...
1: Aber unser Lautsprecher ist noch besser.
0: Ja, stimmt.
2: Japan 250.000 Rubel, und zwar vor den Sanktionen. Russland 90.000 Rubel.
0: Wow.
1: Was kommt als nächstes?
2: Zum Abschluss haben wir noch...
1: JBL.
2: Russland und Amerika.

0: Ich denke, dass...
1: JBL ist ein guter Hersteller.
0: Ja, aber...
1: Sie haben da den Bass reduziert, oder?
0: Ja, die Vibration war wirklich sehr stark zu spüren.
2: Das war nicht ich, sondern der Hersteller.
0: Und das hier war so richtig... Buff, buff.
2: Die Magnetmasse ihrer Lautsprecher ist einfach 2,5-mal kleiner, sowohl in Hochfrequenz als auch in Breitband. Außerdem sehen Sie hier am Sechskantsystem das Lasergitter. Es hat keine Ecken, nichts. Man sieht mit bloßem Auge, dass die Produktionsqualität niedriger ist. Das kostet 65.000 und das hier 58.000.

0: 1000, allerdings ohne Verstärker. Wenn man den Verstärker dazu kauft, sind das nochmal 44.000, also insgesamt 110.000 Rubel. Und das hier kostet 60.000. Wenn wir noch ein wenig weiter weggestanden hätten, dann hätten wir es noch stärker gespürt.
1: Man spürt es auch so.
2: Ja, das ist wirklich cool.
1: Ich muss sagen, dass ich wirklich überrascht bin. Ich dachte, sie würden in etwa auf demselben Niveau sein. Aber dieser Lautsprecher ist wirklich besser. Wobei ich sagen muss, dass JBL noch okay ist, weil der Preis angemessen ist. Aber dieser Lautsprecher hier für 250.000 Rubel im Vergleich zu 90.000 Rubel, das ist ja 2,5-mal teurer.
2: Ja, klasse.
1: Okay, das war's wohl.
2: Vielen Dank. Wir haben schon immer daran geglaubt, dass Musik die Welt retten wird.
1: Lustig. Draußen ist es jetzt wieder ziemlich kühl.

0: Nimm dein Bein weg. Er trinkt nur, lass ihn.
1: In der Ecke liegt noch was. Da, schau, alles Müll. Du trägst kein Stroh?
2: Ich warte auf den Dünger.
1: Als ich erfuhr, dass meine Mutter gestorben war, sagte ich gleich, dass ich die Kinder nicht weggeben wollte.
2: Unter einem Dach mit Brüdern und Schwestern sind wir besser aufgehoben als in einem Waisenhaus.
3: Jenja nennt sie manchmal Mama. 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
0: Als ich in Libyen ankam, sperrte mich ein Vermittler in ein Zimmer, während ich zu Hause anrief. Mir wurde gesagt, er würde mich nicht freilassen, wenn ich kein Geld beschaffe.
4: Mitglieder der afrikanischen Mafia versprechen ihnen eine sichere und schnelle Überfahrt nach Europa. Aber sobald sie in Libyen ankommen, werden sie versklavt. Sie erreichen also nicht Europa.
0: Da es in Libyen keinen Schutz gibt, wollen wir nach Italien. Nur Italien kann uns schützen. Denn es ging um 5 Milliarden Euro öffentliche Gelder. Die Wirtschaftselite der Welt sorgt absichtlich dafür, dass diese Menschen importiert werden. Und sie werden zu Sklaven des neuen Jahrtausends.
5: Wow. 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
7: Leider löste diese falsche Meldung der Bild-Zeitung zwar Emotionen, aber keinen gesunden Menschenverstand aus. Doch es war Professor Bob Arnett, der gesagt hat, Sie können sich den ganzen Tag lang die Hände waschen, doch Sie werden trotzdem das Coronavirus bekommen, wenn jemand in Ihrer Nähe hustet. Lassen Sie sich von Fakten leiten, nicht von Emotionen.
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9: Ich denke, ich werde es sofort mit 3 Kilo beladen. 3,45. Das passt. Also los.
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9: Hallo. Versuchen wir es. Erstmal eine Runde.

0: Die Videoverbindung ist weg. Wo ist sie hingeflogen?
1: Telemetrie unterbrochen.
0: Ja, ausgefallen. Sie ist abgestürzt. Das ist aber halb so wild. Durch den Absturz ist die Verbindung verloren gegangen. Ich denke, ich weiß, woran es lag. Wahrscheinlich hatte ich die Antenne falsch montiert. Was unser Vorhaben angeht, ich denke, wir haben es erreicht. Und das ist noch nicht alles.
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0: Mein Name ist Evgeny Birukov. Ich bin ein leidenschaftlicher Drohnentüftler. So um das Jahr 2016 begann ich, mich für FPV-Drohnen zu interessieren. Für mich war es ein Sport. Ich hatte die Idee, einen Club zu gründen und Kindern im Alter von 12 oder 13 Jahren, vielleicht auch etwas älter, das Drohnenfliegen beizubringen. Jetzt schließe ich den Akku an.
1: Telemetrie unterbrochen. Telemetrie wiederhergestellt.
0: Jetzt testen wir die Rotoren. Einschalten. So, es funktioniert. Hervorragend. Zu Beginn der militärischen Sonderoperation wurde gemeldet, dass Quadcopter die Aufgaben von Aufklärungsdrohnen übernehmen würden. Das ist eine VR-Brille mit einem Akku. Gut, es funktioniert. Wir haben ein Signal. Ich sah ein Video auf YouTube, in dem zu sehen war, wie Ukrainer Ampullen zeigten, die irgendwelche chemischen Stoffe enthielten. Und diese Substanzen warfen sie auf unsere Jungs ab. Es waren erschreckende Bilder. Und dann tauchten diese FPV-Drohnen auf und ich dachte, wenn sie das tun können und diese Dinger gegen uns einsetzen, worauf warten wir dann noch? In Russland gibt es viele Leute, die FPV-Drohnen bauen können. Das ist ein ganz normales Abwasserrohr. Für Testzwecke kommt hier Sand rein. Die Drohne ist ein Ackergaul, wie ich es nenne. In der momentanen Testphase hat sie eine Traglast von 3 Kilogramm.
2: Evgeny nennt seinen Kopter Mosquito. Die Bauteile kommen aus China.
0: Die Komponenten sind angekommen. Das hier sind wohl die Akkus. Und hier, das ist das Steuerungsmodul für den Quadcopter.
3: Ich kenne Evgeny schon eine lange Zeit. Wir leben in derselben Stadt. Eines Tages trafen wir uns zufällig und er sagte, lass uns Drohnen bauen. Aber dafür brauchen wir natürlich Geld. Wir gründeten eine Gruppe auf Telegram und so hat es begonnen.
0: Bis jetzt habe ich 3 Drohnen versandt. 3 komplette Einheiten. Wenn es gut läuft, werden es natürlich mehr werden. Wir würden gerne 20 Drohnen pro Monat versenden.
3: Wir bringen sie nach Lugansk. Dort haben wir einen Freund. Es ist ein Kamerad, ein Waffenbruder, der dabei hilft, den Trainingsort zu organisieren. Dann kommen die Jungs von der Front und werden trainiert. Wenn sie sich mit den Drohnen vertraut gemacht haben, nehmen sie sie mit und gehen an die Arbeit. Aktuell werden Netze benötigt. Wir müssen neue kaufen. Jetzt, wo Herbst und Winter vor der Tür stehen. Wir erhalten Spenden von einfachen Leuten. Freitag ist Kompanietag. Wie viele Soldaten hat eine russische Kompanie? 45 bis 360 Männer, richtig? Es variiert. Freitags sammeln wir Spenden für die Kompanien. Wir machen Spendenaufrufe.

0: Mit der militärischen Sonderoperation begann auch die FPV-Revolution. Es war ein Wettrennen. Leute in Garagen verwendeten Komponenten, die sie bei AliExpress kauften. Sie bauten Drohnen im Wert von 250 bis 350 Euro.
1: Während der Tüftler aus Sajanogorsk seine Drohnen für den Einsatz an der Front baut, entwirft ein Ingenieur aus Perm ein Aufklärungsflugzeug. Er nennt es Sky.
2: Auf dieser speziellen Unterlage montiere ich einen Servomotor. Dieser wird mit dem Höhenruder verbunden. Er bewegt das Höhenruder und steuert so das Flugzeug. Das hier ist unsere Produktionsstätte. Das Labor, wo wir alle möglichen Geräte, Drohnen und Kopter für unterschiedliche Einsatzbereiche bauen. Insbesondere entwickeln wir derzeit ein Aufklärungsflugzeug. Wir haben bereits eins gebaut und müssen noch zwei weitere fertigstellen. Wir nennen diese Sparte Mikroluftfahrt. Schon als Kind wollte ich so etwas haben. Aber in den 90er Jahren gab es die Technik noch nicht. Unser Aufklärungsflugzeug macht Fotos und produziert dann eine digitale Karte. Eine detaillierte Karte, auf der man so ziemlich alles sehen kann. Fahrzeugspuren, Spuren von Menschen, alle sichtbaren Veränderungen in der Umgebung. Man erhält Koordinaten und kann die Lage analysieren. Es gibt einen sehr präzisen westlichen Begriff, Imagery Intelligence. Jedes neue Fluggerät wird auf seine Reichweite getestet. Morgen testen wir eine Drohne, die noch nie zuvor geflogen ist.
3: Um was geht es bei dem Test?
2: Es ist eine neue Drohne. Wir wollen sehen, wie sie fliegt. Wir bereiten den Abflug vor. Noch ein bisschen zu mir.
3: Bereit? Loslassen?
2: Ja. Testflüge sind nicht immer erfolgreich. Das war einer der seltenen Fälle, in denen ein Testflug nicht wie geplant verläuft. Das Flugzeug ist zwar aufgestiegen, aber es fehlte ihm an Schub, um sich halten und weiter aufsteigen zu können. Also habe ich es abgeschaltet. Es ging in den Gleitflug und ist dann abgestürzt. Es hat eine kleine Delle bekommen, das ist aber nicht weiter schlimm. Es kann repariert werden.
0: Diese Flugzeuge, diese VTOL, an denen wir derzeit arbeiten, sollen für 3 oder 4 Stunden in der Luft bleiben können. Sie haben Elektromotoren, sind daher nicht besonders laut und können von Wärmebildkameras nicht so leicht ausgemacht werden wie Benziner. Weswegen unsere Orlan-Drohnen so leicht abgeschossen werden. Außerdem benötigt ein VTOL kein Katapult und kann überall starten und landen.
4: Dies markiert eine neue Stufe der Unterstützung für unsere Soldaten, insbesondere durch Drohnen. Wir werden versuchen, unsere Truppen mit der neuen, hochmodernen Ausrüstung auszustatten und sie damit vertraut zu machen.
1: Unterdessen züchten Enthusiasten in St. Petersburg eine kleine tödliche Blume, die Hortensie.
5: Mein Rufname ist Flieger. Ich bin Mitbegründer des Hortensienprojekts. In diesem Betrieb bauen wir die Hortensien und entwickeln neue Produkte, die an der Front eingesetzt werden.
6: Die Hortensie. Naja, zuerst einmal klingt das schön. Zudem ist es eine Tradition der russischen Armee, seit der Sowjetzeit sozusagen, den tödlichsten Waffen schöne Namen zu geben. Tulpe, Geranie. Und jetzt haben wir die Hortensie. Wir halten zu unserem Volk. Und die Entwicklung der Hortensie ist der Ausdruck des Patriotismus unserer Freunde, Geschäftspartner und unseres Teams. Unser Betrieb kann täglich 120 Drohnen herstellen.
5: Was die Produktionsmittel angeht, wir sind Selbstversorger. Wir entwerfen und drucken unsere Teile selber und produzieren genau die Anzahl, die wir brauchen. Unsere Mitarbeiter setzen zuerst den Rahmen zusammen und montieren dann die Elektronik. Danach wird die Elektronik verlötet.
2: Es ist

0: Keine schwierige, aber eine sehr akribische Arbeit. Alles muss überprüft und nochmals überprüft werden, um Fehler bei der Verdrahtung oder klemmende Mechanismen zu vermeiden. Es muss halt alles passen.
1: Jetzt muss nur noch das Gehäuse montiert werden. Dann kommt der Testflug, um sicherzustellen, dass alles in Ordnung ist, dass die Drohne gut funktioniert und nicht überhitzt. Wir stellen sicher, dass es ein Qualitätsprodukt ist, das ordentlich fliegt und die Ziele gut angreift. Ohne vorherige Kontrolle und Testflug schicken wir keine Drohne an die Front.
2: Durch die Erfahrung aus der Herstellung von Tausenden von Drohnen kann man meist schon hören, wenn etwas nicht stimmt.
1: Wenn Sie ein Paket von uns erhalten, müssen die Frontsoldaten die Geräte nur auspacken. Der Akku ist meist schon geladen. Sie müssen den Akku nur noch einbauen. Das war's. Der Soldat schaltet die Drohne ein und los geht's.
2: Mein Rufname lautet Heiliger. Momentan befinden wir uns nahe Mariupol, wo wir die Drohnenpiloten der Kampfgruppe Kaskade unterrichten. Dieses Gerät ist die Hortensie. Sie hat eine Reichweite von bis zu 7 Kilometern und eine Nutzlast von 2 Kilogramm. Dies hier ist das 7-Zoll-Modell. Aktuell ist das unser Hauptmodell. Mehr als 2000 Einheiten wurden bereits an die Front geliefert. Es gibt auch eine 9-Zoll-Variante. Das ist ein neueres Modell, das derzeit an der Front getestet wird. Diese Drohne hat eine Nutzlast von 3 Kilogramm und eine Reichweite von bis zu 7 Kilometern. Wir führen Testflüge unter Kampfbedingungen durch, wie man feindliche Fahrzeuge zerstört, welche Munition die passendste ist und wie die Munition montiert werden muss, damit die Drohne nicht umkippt. Man wickelt einen Strang einmal rundherum und prüft, ob es stabil ist. Wenn sie sich nicht nach vorne oder hinten oder seitwärts bewegt, wickelt man einen weiteren Strang herum und dann setzt man die Batterie ein.
3: Der wichtigste Artikel der Armee, Klebeband.
2: Achte vor dem Start darauf, dass sich die Rotorblätter frei drehen können.
3: Bei der Ausrichtung der Drohne darauf achten, dass sie waagerecht steht. Schau, ob der Schwerpunkt gut ausgerichtet ist. Teste die Rotoren. Flugbereit.
4: Ganz ruhig beim Start. Nicht abrupt beschleunigen, nicht zu viel Schub geben.
2: Jetzt werden wir mit einer munitionierten Drohne einen Angriff üben. Dort drüben. Ein Pilot wird einen Testflug machen und ein Fahrzeug zerstören.
4: Batterie bereit. Kamera bereit.
3: Rotoren?
4: Rotoren bereit.
3: Ladung?
4: Ladung bereit. Alles in Ordnung. Abflug bereit. Los geht's.
1: Zielanflug.
3: Sieht gut aus.
1: Anflug abgeschlossen. Ziel erfasst.
3: Feuer.
1: Daneben.
2: Das kommt vor. Man muss eben trainieren. Je mehr Flugstunden man hat, desto leichter trifft man das Ziel. Deshalb werden wir auch weiterhin Leute trainieren.
3: Morgen geht eine Einheit von Drohnenpiloten an die Front und bringt unsere Drohnen zum Einsatz. Sie haben zwei Ziele und zwei Drohnen sowie eine dritte in Reserve, um die Ziele zu zerstören.
4: Der Krieg hat Syrien kolossalen Schaden zugefügt. Militante profitierten enorm von dem Konflikt.
5: Sie beschossen die Städten, um das Ausmaß der Plünderungen zu vertuschen. Man schob alles auf den Krieg.
6: Die Gruppen begannen damit, alte Artefakte zu plündern.
5: Ich denke, eine Vase wie diese könnte auf dem Schwarzmarkt 12.000 bis 15.000 Dollar einbringen.
3: Es waren Europäer, sie sprachen Englisch.
6: Diese führen ihre Untergebenen exakt zu den Stellen der wichtigsten historischen Artefakte, die gestohlen werden sollen.
5: Der Löwenanteil dessen, was geplündert wurde, befindet sich heute entweder in Europa oder Nordamerika.
2: Viele Fundstücke aus Syrien werden auf eBay angeboten.
7: Sie trägt eine Museumsnummer. Vielleicht wurde sie aus einem Museum gestohlen.

0: Heute testen wir eine Drohne, eine FPV-Kamikaze-Drohne vom Typ Hortensi. Unsere Kameraden aus St. Petersburg haben uns welche für Testzwecke geschickt. Wir haben die Stellung gewechselt und befinden uns nun in einer ländlichen Gegend. Hier ist viel EK im Einsatz. Wir fliegen unter diesen Bedingungen, um die Reichweite zu testen und zu sehen, wie effektiv sie ist. Diese Suppendosen dienen uns als Startplattform. Ein paar Suppendosen genügen.
1: Ein gesundes Frühstück für den Feind. Hier ist der Zünder.
0: Funktioniert. Los geht's. Bezüglich der Reichweite haben die beiden Drohnen eine gute Leistung gezeigt. Mit einer sind wir direkt über einen gegnerischen Schützengraben geflogen. Die Videoübertragung und die Steuerung waren stabil. Alle drei Drohnen haben gut funktioniert. Wir werden sie weiter einsetzen.
2: Die Soldaten der Einheit Kaskade sind bereit, mit den Hortensien-Herstellern zusammenzuarbeiten. Die Einheit hat eine Drohnenpilotenschule und eine eigene Drohnenwerkstatt.
3: Hier befinden wir uns im Labor der OKTF Kaskade. Genauer gesagt, in der Abteilung für unbemannte Luftfahrzeuge der OKTF-Kaskade. Mit diesen 3D-Druckern stellen wir verschiedene Teile für Drohnen her. Für unbemannte Luftfahrzeuge, UAV. Das hier ist ein Klassenzimmer der UAV-Abteilung der OKTF-Kaskade.
4: Derzeit werden die Piloten für einen bestimmten Zeitraum ausschließlich an Computern ausgebildet. Anschließend, wenn sie zufriedenstellende Ergebnisse zeigen und die gesamte Steuerung dieses Geräts verstanden haben, fahren sie auf den Übungsplatz und führen praktische Aufgaben durch. Am Ende der Ausbildung werden sie dann zu ihren Einheiten entsandt, um mit Hilfe unserer FPV-Drohnen Kampfeinsätze auszuführen.
3: Das hier ist das Testgelände der OKTF-Kaskade. Im Unterricht üben die Teilnehmer an Simulatoren und fliegen anschließend im Gelände, um Erfahrung mit echten Drohnen zu sammeln. Das beinhaltet Reichweiten von 8 bis 9 Kilometern. Hier in der Umgebung gibt es keine Ziele mehr. Die sind alle weg. Wenn wir also über größere Distanzen fliegen, müssen wir die Traglast verringern. Wenn wir eine Handgranate transportieren und gleichzeitig 15 Kilometer Reichweite haben wollen, müssen wir Kompromisse eingehen. Öffentliche Unterstützung ist unerlässlich, denn Ideen, die von kleinen Unternehmen oder Teams entwickelt werden, können denen der großen Forschungszentren weit überlegen sein.
1: Aktuell sehe ich mehrere Leute in Moskau, die große Lieferungen aus China organisieren, zu guten Preisen. Die Industrie ist am Arbeiten. Nun, wenn die Drohnenenthusiasten sich zusammentun, jeden Tag 5 oder 6 Drohnen zusammenbauen und an die Front schicken würden. In den nächsten Tagen fahre ich mit humanitären Hilfsgütern nach Lugansk und bringe auch 3 FPV-Drohnen.

0: denke ich. Ja, eine 10. Hier noch ein Sitzbezug für das Auto. Und hier ist eine 9. Ich habe noch eine dabei. Schaut, was ich noch habe.
1: Das ist das Wichtigste.
0: Ja, das Ladegerät. Ich habe das Beste mitgebracht, was es derzeit gibt. Das Aufladen ist unbedingt notwendig. Außerdem habe ich den besten Ausgleicher für dich ausgesucht, damit alles gut ausbalanciert ist.
1: Sehr gut, danke dir. Nach jedem Flug müssen die Akkus geladen werden. Sie müssen immer aufgeladen sein.
0: Das ist ein Empfänger für eine TBS-Drohne. Ich habe eine gute Kamera dafür ausgesucht. Das sollte passen.
1: Super, das ist perfekt.
0: Gut, ja?
1: Na klar, perfekt.
0: Gut, ich habe mein Bestes getan.
1: Ein Gefühl wie Weihnachten.
0: Das Wichtigste ist natürlich die VR-Brille. Ist diese okay?
1: Klar, besser geht's nicht.
2: Drohnen sind bei der Bekämpfung feindlicher Artillerie und Ausrüstung unerlässlich. Wenn die Artillerie an ein Ziel nicht herankommt, diese kleinen Dinger schaffen es binnen Sekunden.
1: Vielen Dank an die Menschen, die Geld gespendet haben, um uns diese dringend nötige Ausrüstung zu kaufen. Ladegeräte, Brillen.
3: Vielen Dank für die unaufhörlichen Spenden. Besonders bedanke ich mich bei unseren Kindern und beim Jugendwerk. Für die Briefe und die Zeichnungen. Das motiviert und unterstützt uns sehr. Vielen Dank an unsere Frauen und Mütter.
2: Von Tüftlern wie Evgeni könnten wir noch einige gebrauchen und wir werden die militärische Sonderoperation gewinnen.
4: Russische Erfinder kennen keine Grenzen. Ich war einfach verblüfft, als ich einen Panzerkommandanten sah, wie er mit einem Lötkolben an etwas herumtüftelte. Er hatte über Kharkov einen Satelliten entdeckt. Also baute er eine Satellitenschüssel zusammen, schraubte einen Decoder dran, schloss einen WLAN-Router an und, bitteschön, jetzt haben wir Internet überall auf dem Schlachtfeld. Ach ja, Elon Musk, der große Milliardär mit seinem Starlink und all dem. Und was hat dich dieser hausgemachte Internetempfänger denn gekostet? Er sagte, 13.500 Rubel. Noch Fragen?
0: Läuft. Es funktioniert. Die Bilder sollten hereinkommen.
5: Geht die Aufnahme?
0: Nichts zu sehen. Lass es uns einfach probieren. Starte die Rotoren.
6: Die ersten drei Drohnen des Tüftlers aus Saienogorsk wurden von Kameramännern aus dem Team der Division der Tapferen getestet.
0: Achte auf das Gestrüpp dort, etwas nach links. Gut. Wie findest du die Steuerungselemente?
5: Die Steuerung fühlt sich gewohnt gut an. Es ist eine gute Arbeitsdrohne. Genau das, was wir momentan an der Front brauchen, weil dies eine völlig neue Art von Krieg ist. Drohnen sind die Zukunft.
0: Ich bin mit meiner Reise zufrieden. Es war nicht umsonst. Ich habe einiges mitgebracht, was Sie gebrauchen können. Aber ich weiß, dass das nicht genug ist. Wir werden noch viel mehr schicken. Und vielleicht werde ich nicht der Einzige sein, der sammelt, sondern ein Team aus Gleichgesinnten. Mit diesem Ziel werde ich jetzt nach Tambov reisen. Dort haben sie begonnen, in einer Bäckerei militärische Drohnen zu bauen. Ich möchte aus deren Erfahrungen lernen und herausfinden, ob ich ähnliche Produktionsstätten in Saienogorsk einrichten kann.
3: Wir bauen die Drohnen nicht hier. Hier backen wir Brot. Wir haben einen separaten Raum mit moderner Einrichtung, in dem wir die Drohnen bauen. Brotbacken ist schwieriger als der Drohnenbau. Ein Mitarbeiter kann in einer Stunde eine Drohne zusammenbauen, aber Brot dauert 8 Stunden.
6: Der Bäcker nennt seinen Vogel Schnepfe. Diese Drohne ist besonders schwer abzuschießen.
7: Wir begannen mit diesem vom Militär bereitgestellten System. Der Rahmen ist aus Kohlefasern. Wir produzieren 3 Arten von Drohnen. Eine Trainingsdrohne mit einem verstärkten Rahmen sowie zusätzlichen Armen und Stützen. Damit kann man bei jedem Wetter Tag und Nacht trainieren. Diese Drohne hier ist ähnlich und kommt bereits beim Militär zum Einsatz. Sie hat eine Traglast von 1 Kilogramm bei einer Reichweite von 5 Kilometern. Hier ist unsere 3. Drohne, ebenfalls mit verstärkten Armen und einer Traglast von

0: 2,5 Kilogramm. Das ist eine 9, richtig?
1: Eine 8. Wir haben auch Rucksäcke für den Transport entwickelt. Hier sind sie.
0: Die habe ich sofort bemerkt.
1: Bei den Dreier- und Fünfer-Drohnen sind die Ladegeräte mit dabei. Hier kommen die Akkus rein. Sie halten 6 Stunden bei minus 20 Grad Celsius.
0: Das ist die Heizung.
1: Ja, die Heizung hält den Akku konstant zwischen 15 und 17 Grad. Wir bereiten gerade den Versand vor, der heute oder morgen erfolgen wird. Finanziert wird das von der Bäckerei sowie von Bürgern und Unternehmern hier in der Region Tambov. Pro Monat produzieren wir 230 bis 250 Drohnen. Mit der richtigen Finanzierung könnten wir die Produktion um das 2-, 3- oder 4-fache ausbauen.
0: Es war sehr schön, Sie alle kennenzulernen und den Betrieb gesehen zu haben. Jeder noch so kleine Beitrag aus den verschiedenen Regionen hilft unseren Jungs, an der Front voranzukommen und unser gemeinsames Ziel zu erreichen. Mein Traum, hierher zu kommen, ist wahr geworden. Es war ein guter Aufenthalt.
2: Wir starten, sobald wir bereit sind. Zweiter Versuch. Achte auf die richtige Spannung. Am liebsten schaffe ich etwas, was niemand zuvor geschafft hat. Aktuell bedeutet das, dass wir ein Flugzeug bauen, das effektiv und zuverlässig ist. Besser als alles andere. Das ist mein Ziel. Irgendetwas zieht es herunter. Ah, nein. Jetzt ist wieder alles in Ordnung. Ich sehe keine Probleme. Es fängt an zu regnen. Ich hole es zurück. Hier ist ein schöner Busch. Zeit zu landen. Das Flugzeug ist fertig, bis auf 3 kleine Makel, die nach dem Testflug ausgebessert werden müssen. Aber das ist Routine. Idealerweise würden wir natürlich Raketen oder Satelliten ins All schießen. Geräte, die kontinuierlich in der Stratosphäre fliegen. Etwas dieser Art hat ein so kleines Team niemals zuvor geschafft. Ja, all die Länder mit Boeing und all den anderen sind dazu in der Lage. Wenn aber unser kleines Team, so wie es hier zusammenarbeitet, innerhalb von Monaten oder ein paar Jahren etwas schaffen könnte, was die anderen Milliarden von Dollar kostet, dann wäre das doch interessant, oder? Das würde ich gern versuchen.

0: Der Donbass. Hier teilt die Frontlinie die Welt. Jenseits davon werden Häuser zu Ruinen und Kirchen zu stummen Zeugen der Tragödie.
1: Am 24. Februar 2022 fanden wir uns um 6 Uhr morgens am Kloster ein. Es gab einen Knall, eine Granate. Wir verstanden sehr genau, dass der Krieg begonnen hatte.
2: Es war wie eine Mondlandschaft. Krater neben Krater. Manchmal träume ich noch davon. Wie kann man so etwas vergessen?
3: Sie stellten Mörser auf und beschossen die Kirche. Einfach so, ohne jeglichen Grund. Nichts konnte gerettet werden.
0: Jetzt findet im Donbass eine groß angelegte Wiederherstellung der geistlichen Zentren statt. 16 orthodoxe Stätten wurden bereits wiederhergestellt.
4: Eine Kirche ist das geistliche Herz einer Stadt. Solange dieses Herz schlägt, gibt es Leben.

0: Als wir in einen Laden gingen, sahen wir plötzlich direkt über unseren Köpfen eine riesige schillernde Krone aus Nordlichtern. Da dachte ich mir, es wäre toll, Gleichgesinnte und Freunde zu finden, um mit ihnen gemeinsam auf die Jagd zu gehen.
1: Die Chinesen glauben, dass man ein Jahr lang glücklich sein wird, wenn man das Nordlicht sieht. Das ist natürlich sehr schön. Es müssen viele Faktoren zusammenkommen, damit alles passt und auch das Ergebnis.
2: Ich bin ein Jäger. Ich verfolge die Vorhersagen. Ich jage das Nordlicht. Ich muss es einfangen. Für uns ist es ganz normal, 200 bis 300 Kilometer aus der Stadt herauszufahren.
0: Die Gemeinschaft der Nordlichtjäger existiert, um das Glück beim Schopfe zu packen. Es ist eine Art Glücksspiel.

0: Syrien hat einen Reichtum an archäologischen Stätten. Das Land ist eines der ältesten Schmelztiegel der Kulturen. An dieser Stätte haben wir fast 40 Vasen ausgegraben und 4 Gräber entdeckt. Ich denke, eine Vase wie diese könnte auf dem Schwarzmarkt 12.000 bis 15.000 Dollar einbringen. Es ist eine bekannte Tatsache, dass ISIS ihre eigene archäologische Abteilung hatte. Diese stellte Genehmigungen aus. Der Löwenanteil dessen, was hier während der Herrschaft dieses militanten Pseudostaates im ganzen Land ausgegraben und geplündert wurde, befindet sich heute entweder in Europa oder Nordamerika.
1: Im Jahr 2011 brach in Syrien ein Krieg aus. Was als Bürgerkrieg begann, eskalierte schnell in Auseinandersetzungen zwischen der syrischen Armee und ausländischen Kämpfern sowie Terrorgruppen wie ISIS, die vom Westen unterstützt wurden. Der Krieg hat Syrien kolossalen Schaden zugefügt. Millionen Menschen mussten aus dem Land fliehen. Militante profitierten enorm von dem Konflikt. Unter der Anleitung ihrer Drahtzieher im Westen plünderten sie das geschichtliche und kulturelle Erbe dieser antiken Nation. Kurz vor Bashar al-Assads Sturz im Dezember 2024 waren wir in der Lage, in Syrien eine Untersuchung durchzuführen. Wir verfolgten kulturelle Artefakte, die im Land geplündert und gestohlen worden waren. Wir durchquerten Minenfelder und betraten unterirdische Tunnel. Was wir entdeckten, schockierte uns. Wir stellten fest, dass einige dieser gestohlenen kulturellen Schätze auf Märkten im Westen offen verkauft werden. Außerdem fanden wir heraus, wer diese Artefakte stiehlt, wie sie es machen und wer sie für den Verkauf auf den Märkten nach Europa und in die USA schmuggelt. Hinter mir befinden sich der internationale Flughafen Latakia sowie der Luftwaffenstützpunkt Chmeimim der russischen Streitkräfte.
2: Seit 2015 sind russische Streitkräfte in Syrien stationiert. Die neue Regierung des Landes beabsichtigt, die Kooperation mit Russland fortzusetzen, sowie die Militärbasen in Chmeimim und Tartus zu erhalten. Diese Stützpunkte könnten als Kanäle für russische Wirtschaftshilfe nach Syrien dienen. Darüber hinaus könnte Russland der neuen Regierung beim Kampf gegen die Terroristen des Islamischen Staates helfen, dessen Kämpfer in Syrien weiterhin, im wahrsten Sinne des Wortes, plündern und brandschatzen.
3: Anfangs gab es bewaffnete Gruppen, die in den Bereichen jenseits der Kontrolle der syrischen Regierung in Erscheinung traten. Die Gruppen begannen damit, alte Artefakte zu plündern. Das sahen wir im Nordosten Syriens, in Ebla sowie an den Ausgrabungsstätten Mari und Apameia. Daher ergriff das Ministerium Maßnahmen, um das Museum in Palmyra und dessen Umgebung zu schützen. In den südöstlichen Begräbnisstätten gab es 3 restaurierte Gräber. Auch Denkmäler, die den Touristen präsentiert wurden. Touristen, die Palmyra besuchten, gingen auch zu den südöstlichen Begräbnisstätten zu einem Grab, in dem diese Figuren vorzufinden waren. Um sie vor Diebstahl zu schützen, bedeckten wir sie mit Erde. Aber im Jahr 2013 drangen Kriminelle in diese Grabstätte ein, gruben einen Gang zu den Figuren und stahlen sie.
1: Wir befinden uns hier in den Ruinen des Baal-Tempels. Baal war die höchste Gottheit im Mittleren Osten, ein sehr bedeutender und verehrter Gott. Wie Sie sehen, war der Tempel von kolossaler Größe, ein wahrlich majestätisches Bauwerk. Leider plünderten die Barbaren der ISIS den Tempel bei ihrer Ankunft. Danach, um die Spuren des Verbrechens zu verwischen und die gestohlenen Kunstgegenstände problemlos verkaufen zu können, sprengten sie den Tempel in die Luft. Hier befinden wir uns im Nationalmuseum von Palmyra. Diese Exponate sind vielleicht alles, was von der einst reichen Sammlung historischer Schätze übrig geblieben ist.

0: Schauen Sie hier, dieses antike Flachrelief stammt aus der Zeit von Königin Zenobia, der Herrscherin von Palmyra. Wie Sie sehen, sind alle Köpfe und Gesichter mutwillig zerstört worden. Dies ist die Handschrift der ISIS-Kämpfer. Dieses Porträt ist das einzige, was an den ehemaligen Direktor des Museums, Herrn Khaled al-Assad, erinnert. Er wurde von den ISIS-Kämpfern ermordet, als er versuchte, die Dschihadisten an der Plünderung der Kulturschätze Palmyras zu hindern.
1: Als die ISIS-Terroristen ankamen, weigerte er sich, Palmyra zu verlassen. Er sagte, wenn ich gehe, hat Palmyra niemanden mehr. Also werde ich nicht weggehen. Ich werde in Palmyra sterben. Wie die Palmen von Palmyra, ich werde stehend sterben. Er wurde 27 Tage lang festgehalten. Sie schlugen und folterten ihn, verlangten von ihm die Herausgabe versteckter Antiquitäten. Doch seine Antwort war immer die gleiche. Nein, nein, nein.

0: Im März 2017, nach Palmyras Befreiung, betrachteten wir den Krieg gegen den Islamischen Staat als beendet. Es war ein überragender Sieg. Unterdessen gaben die USA ihren Sieg über ISIS bekannt und verbanden diesen mit der Befreiung Rakkas. Aber anders als die russische Armee hatten die US-Streitkräfte mit ISIS einen Deal ausgehandelt. Die Kämpfer zogen sich ungehindert zurück und verschwanden in den Sanden- und Felswüsten des Nahen und Mittleren Ostens.
1: Ich habe am Barth-Institut des Bildungsministeriums in Homs studiert. Ich lebe in Palmyra. Dort bin ich geboren und aufgewachsen.
0: Hier, wo wir stehen, hat ISIS Geiseln hingerichtet. Stimmt das?
1: Ja, das stimmt. Die Kinder von ISIS-Kämpfern haben es getan. Genau hier haben sie die Geiseln erschossen.
0: Sie haben erwähnt, dass ISIS kulturelle Artefakte geplündert hat. Wissen Sie, wie man Syriens Kulturerbe aus dem Land geschmuggelt hat?
1: Ja, hier waren Europäer. Sie haben mit den ISIS-Archäologen zusammengearbeitet und die wertvollsten Antiquitäten mitgenommen. Es waren Europäer, sie sprachen Englisch.
2: Nach der Ankunft im Jahr 2014 begann ISIS nicht sofort mit explorativen Ausgrabungen. Stattdessen erteilte man Genehmigungen. Diese Genehmigungen existieren und die ausstellenden Obrigkeiten sind bekannt. Die Dokumente wurden als Säulen der Archäologie bezeichnet. Sie genehmigten illegale Ausgrabungen und Plünderungen von Artefakten. Anschließend wurden diese Artefakte mittels ISIS in verschiedene Regionen der Welt geschmuggelt.
3: Der ISIS besteht aus ungebildeten Terroristen. Aber man hat eine Agenda und rekrutiert Leute aus Europa, Frankreich, den USA und anderen Ländern der Welt. Unter ihnen gibt es Spezialisten in Archäologie, Architektur und Geschichte.

0: Diese führen ihre Untergebenen exakt zu den Stellen der wichtigsten historischen Artefakte, die gestohlen werden sollen. Genauso erging es auch den Statuen von Ishtar, Baal und vielen anderen unschätzbaren Skulpturen.
1: Wir befinden uns nahe der syrischen Stadt Saraqib, genauer gesagt an der Stätte der antiken Stadt Ebla. Diese Stadt ist so alt wie Babylon oder Jerusalem. In Ebla stand der größte Tempel des antiken Gottes Dagon bzw. Dagan. Vor dem Krieg nahm Syrien gemeinsam mit internationalen Teams Ausgrabungen vor. Angesichts heftiger Kämpfe, die hier stattfanden, wurden diese Ausgrabungen ausgesetzt. Noch heute ist das Areal mit Blindgängern und Granaten übersät. Man muss sich mit äußerster Vorsicht bewegen. Im Jahr 2012 erreichte der Krieg auch Aleppo. 4 Jahre lang war die antike Stadt Schauplatz von Kämpfen. Der einheimische Dokumentarfilmer Antione Magdis berichtet, wie antike Schätze im Laufe dieser Zeit geplündert wurden. Unter der Führung ausländischer Kräfte suchten Terroristen nach alten Meisterwerken, oft infolge von Hinweisen.
2: Schau hier, ein Seidengeschäft, eine Karawanserei sozusagen.
1: Wie auf der Seidenstraße?
2: Ja. Das hier ist die wichtigste Straße für den Seidenhandel, der Seidenmarkt. Vassili, das ist die Moschee Al-Halawija Madrasa, ehemals die Kirche der heiligen Helena bzw. die Kathedrale von Aleppo genannt. Man kann die Spuren der Ausgrabungen deutlich sehen. Nun versuchen Experten, die Stätte zu restaurieren und alles zu verfüllen. Hier war ein Loch. Ein großes. All die Erde stammt von dort. Genau hier haben sie gegraben, unter dieser Säule. Niemand kennt die Geschichte dieser Säule. Dies hier sind originale Säulen. Sie sind mindestens 1000 Jahre alt. Viele dieser Gegenstände kann man finden, auch online. Viele Fundstücke aus Syrien werden auf eBay angeboten. Das muss man verstanden haben. Man weiß zum Beispiel, dass, nun, in Russland findet man überall Wasser und in Syrien findet man überall archäologische Gegenstände.
3: Diese Lampe soll $75 kosten. Sie trägt eine Museumsnummer. Vielleicht wurde sie aus einem Museum gestohlen. Sie ist ein Klassiker. Ich habe keine Ahnung, woher sie stammt. Hier ist eine Markierung Syria M oder Syria N. Wahrscheinlich Syria M. Es ist unmöglich, den Wert zu schätzen. Ich kann nicht sagen, was sie wert ist. Dieses Siegel wurde von Fischern im Euphrat gefunden. Während des Dammbaus ab 1969 kündigte die Regierung Notgrabungen an.
2: Das ist ein Siegel. Eine Geschichte für sich, die sich vor tausenden Jahren abgespielt hat. Tausende Jahre. Aus den Anfängen der Zivilisation. Und es wird verkauft von einem, ich habe dafür tatsächlich kein besseres Wort, von einem Kultur- und Zivilisationsverräter. Für lächerliche $200. Wenn du mit der Familie essen gehen möchtest, kostet dich das mehr als $200. Sie verkaufen ihre Identität, ihr Erbe, für $200. So wird ein 3000 Jahre alter Gegenstand bewertet.

0: Dieses Forschungsschiff ist jetzt auf einer sehr ungewöhnlichen Mission. Es soll sich einen Monat lang mit dem Eis treiben lassen.
1: Wir arbeiten in einer neuen Art von Station. Schiff und Eis

0: Das ist unser Zuhause für die nächsten Tage, vielleicht Monate. Also macht euch bereit für die Drift.
1: Atmosphärentests der Erdoberflächenschicht, der Grenzschicht und die Ionosphäre.
2: Wir registrierten Temperatur, Salzgehalt, Druck, die Strömungsgeschwindigkeit und Richtung sowie hydrophysikalische Eigenschaften.
3: Am liebsten würde ich herumlaufen und schreien. Das Eis ist gebrochen. Da ist er. Ich sehe ihn.
0: Da vor dem Haus?
1: Auf der einen Seite waren Häuser und auf der anderen Seite die Pavillons.
2: Ich hatte keine Angst, weil ich nicht wusste, wovor.
4: Auktionshäuser sind an diesen Verbrechen natürlich beteiligt. Ob wir nun von Christie's oder anderen reden. Sie sind Komplizen jener, die diese Antiquitäten stehlen. Denn sie wissen, dass es gestohlene Artefakte sind, statten sie aber trotzdem mit neuen Identitäten und Dokumenten aus und stellen sie zur Auktion. Wenn enge politische Beziehungen bestehen, ist der Prozess der Rückgabe meist einfach. Aber angesichts der momentanen Lage in Syrien will niemand die Artefakte zurückgeben. Das einzige Land, das Artefakte zurückgegeben hat, ist der Libanon. Gleichzeitig stellen wir fest, dass einige Artefakte in Frankreich und Belgien aufgetaucht sind, sowie in Deutschland, Italien, den USA und der Schweiz.
5: Das ist die Bibel, das Heilige Buch. Teil 2. Erschien um 1800. Druckerei Beirut, 1800. Diese Methode wird Steindruck genannt. Eine sehr seltene und alte Druckart.
6: Ala al-Sajed ist einer meiner guten, engen Freunde. Er hat sein Leben dem Schutz persönlicher Archivdokumente mehrerer Familien gewidmet. Fotos, Magazine, Tagebücher, Bücher. Er digitalisiert sie als PDF und stellt sie online.
5: Hier sammle ich alte Schallplatten. Das ist eine Zeitung von 1940, der Zeit des Zweiten Weltkrieges. Dieses Dokument wurde an Leute ausgestellt, die Jerusalem besuchten, bevor es Israel gab. Dieses Papier bestätigt den Status eines christlichen Pilgers auf dem Weg nach Jerusalem. Wer nach Jerusalem reiste, erhielt ein solches Dokument. Ich hatte das Gefühl, dass alles in dieser Stadt in Gefahr war, niedergebrannt zu werden. Die Stadt erlitt schweren Beschuss und große Zerstörung. Und ich spürte, dass viele der Erinnerungen wie Dokumente, Register und Fotografien, die die Leute in ihren Häusern aufbewahrten oder die in öffentlichen Institutionen wie der Nationalbibliothek lagerten, in Gefahr waren, abgefackelt zu werden und für immer zu verschwinden. Die größte Sorge während des Krieges war, dass Militante im Zuge der Kämpfe in die Umayyaden-Moschee eingedrungen waren. Die Bibliothek brannte nieder. Dort war ein Feuer ausgebrochen. Sie beherbergte rund 35.000 sehr wichtige Bücher. Ich sah, dass alles in Asche verwandelt worden war. Hier befand sich eine unterirdische Bibliothek mit etwa 35.000 Büchern, die alle verbrannten. Aus einem Bereich der Bibliothek wurden Baupläne gestohlen und gingen für immer verloren.
7: Womöglich standen bestimmte Organisationen hinter jenen, die unsere Schätze stahlen und deren Ziel die materielle Bereicherung war. Aber sie wussten nicht, wie sie an die benötigten Bücher herankommen sollten. Somit wurden die Militanten zu einem Werkzeug bei der Beschaffung der Bücher.
6: Es ist eine große Bibliothek. Bis heute wissen wir nicht, wie viele Bücher hier gelagert waren. Wir haben das größte Archiv des Islam verloren. Es wurde komplett geplündert. Die Moschee wurde gesprengt. Es gab keine Ausgrabungen. Nichts ist geschehen. Wenn der Krieg vielleicht noch ein Jahr weitergegangen wäre, wäre die Moschee wohl spurlos zerstört worden.
8: Das war gängige Praxis. Sie beschossen die Städten, um das Ausmaß der Plünderungen zu vertuschen. Man schob alles

0: auf den Krieg. Niemand untersuchte, wer die Krater verursacht hatte. Später tauchen die Sachen auf den Märkten auf. Erst kürzlich gab es einen Skandal, als ein aus Afrin gestohlenes Mosaik in, ich erinnere mich nicht, in welchem US-Bundesstaat es war, aber es tauchte in irgendeinem Keller auf. Ein Mann wollte es verkaufen. Es ist unklar, wie er es bekommen hatte. Nun, soweit sind das die Fakten.
1: Könnten es US-Soldaten gewesen sein?
0: Solche Fakten gibt es auch, ja.
2: Ghassan Ward ist einer der führenden griechisch-orthodoxen Priester in Aleppo. Während des Krieges und auch schon davor engagierte er sich für die Restaurierung der alten griechisch-orthodoxen Maria-Entschlafenskirche, die auch Notre-Dame von Aleppo genannt wird. Es ist eine sehr alte Kirche aus dem 15. Jahrhundert. Sie beherbergt die größte Ikonensammlung der Aleppo-Schule. Zu Kriegsbeginn hatte er eine Art Vision, dass diese Sammlung in Gefahr sei. Daraufhin brachte er die Ikonen eigenhändig aus dem Kriegsgebiet in Sicherheit und versteckte sie.
3: Das ist die Jungfrau Maria mit einer Rose und einem Apfel. Sehen Sie ihre Schönheit, ihre längliche Nase, die zarten Hände, die Hände einer Dame, das Antlitz Jesu, der zugleich Kind und Mann ist. Das Gemälde entstand im Jahr 1726. Dies sind Kopien der Originale. Circa 160 Ikonen. Lassen Sie mich Ihnen eine Geschichte erzählen. Vor dem Krieg ging ich zu einer Versicherung, um schätzen zu lassen, was es kosten würde. Nicht das Gebäude selbst, sondern den Besitz darin zu versichern. Man konnte die Ikonen nicht versichern, da die Summen exorbitant waren. Die Situation hier im Viertel wie auch in anderen alten Stadtteilen Aleppos war katastrophal. Im Krieg lag dieses Areal an der Frontlinie. Ich brachte diese Kisten, die ich wie Särge aussehen ließ, so, als würden wir Tote transportieren. Ich sammelte alle Ikonen ein und wir verstauten sie in diesen Kisten. Anfang 2013 brachten wir sie an einen sicheren Ort, wo sie sich noch heute befinden. Gott sei Dank konnten wir die Schätze retten. Wir hielten einen großen Trauerzug ab. Örtliche Bestattungsunternehmen halfen uns mit ihren Leichenwagen, die Schätze aus unserer Kirche zu holen und an einen sicheren Ort zu bringen. Wir halten sie noch immer versteckt. Wenn Friede und Sicherheit in das Land zurückkehren, werden wir sie mit Stolz an ihre rechtmäßigen Plätze zurückbringen.
1: Im Laufe unserer Ermittlungen konnten wir mit Augenzeugen dieser Geschehnisse sprechen. Mehrere von ihnen fürchten um ihr Leben und waren nur unter der Zusage der Anonymität zu Gesprächen bereit. Sie sagten aus, dass die Vereinigten Staaten das ultimative Ziel beim Schmuggel von Museumsgegenständen seien.
4: Ich komme aus Manbij. Zuerst lebte ich in Manbij und ließ mich später in Aleppo nieder. Die illegalen Suchaktionen und Ausgrabungen finden nicht nur in Manbij direkt, sondern

0: auch in den archäologischen Stätten in der Umgebung und in anderen Gegenden statt. In den meisten Fällen werden die Fundstücke per Hubschrauber in Richtung Türkei verbracht. Von den Militärbasen in der Türkei aus können die Gegenstände in die USA, nach Großbritannien und in andere Länder des Westens verschifft werden.
1: Die Quellen erklärten, dass US-amerikanisches Militärpersonal gemeinsam mit Experten und Archäologen im Umland von Manbij weiterhin gezielte Ausgrabungen vornehme, um an weitere Antiquitäten aus dieser Gegend heranzukommen. Darüber hinaus teilten die Quellen mit, dass die von den US-amerikanischen Experten durchgeführten Ausgrabungen unter dem bewaffneten Schutz der demokratischen Kräfte Syriens und von Personal der US-Armee stünden. Sämtliche Fundstücke würden umgehend zu deren Militärbasen gebracht.
2: Es ist uns gelungen, mehrere Flüge von US-Militärflugzeugen von Stützpunkten in Syrien zu verfolgen. Zum Beispiel fand ein interessanter Flug am 23. Dezember 2022 vom Luftwaffenstützpunkt Remilan zum US-Militärflughafen in Ramstein in Deutschland statt. Nur 10 Kilometer vom Stützpunkt Remilan entfernt befindet sich ein riesiges Lager von Kulturschätzen. Die Vereinigung zum Schutz des syrischen Kulturgutes und die Alif-Stiftung haben berichtet, dass dort mehr als 20.000 Artefakte gelagert sind. Diese Gegenstände werden unter anderem von US-kontrollierten bewaffneten kurdischen Gruppen gesammelt. Es fällt nicht schwer, das Schicksal dieser Schätze vorherzusehen.
3: Sie wollen die Verbindung zwischen zukünftigen Generationen und unserer ehemals großen Zivilisation, auf die wir in dieser Region stolz sind, durchtrennen. Die Zivilisation unserer Vorfahren, die vor Hunderten von Jahren geschaffen wurde. In dieser Region liegen unsere Wurzeln. Sie wollen die Wurzeln der Ureinwohner herausreißen.
4: Das ist in Europa seit Jahrhunderten gängige Praxis. Aber während es in der Kolonialzeit noch möglich war, all diese Güter gefahrlos zu plündern und außer Landes zu schaffen, so müssen sie heute Diebe anheuern, insbesondere in instabilen Gebieten, um die Situationen und Konflikte ausnutzen zu können. Die US-Amerikaner sind hier, hier und hier. Auf dem Territorium befinden sich jetzt, ich weiß nicht, wie viele es sind. Es sind wohl einige tausend Leute. Anfangs waren dort 800, aber jetzt haben sie ihr Kontingent erhöht. Und so kontrollieren sie die wichtigsten Stellen.
2: Was bringt diese neuzeitlichen Kreuzritter in den Mittleren Osten, außer Geld, Öl und territorialer Kontrolle?
4: Man muss verstehen, dass sie, wie sie es sagen, die Ursprünge der Zivilisation für sich beanspruchen. Nun, sie haben die Kreuzfahrer erwähnt, nicht wahr? Erinnern wir uns aber auch an Napoleon, der Italien und Ägypten ausgeraubt hat. Und dasselbe geschieht genau jetzt.

0: Nun stellen Sie sich vor, dass es hier so viele Menschen wie Bäume gibt und alle zur gleichen Zeit fallen. Plötzlich alles weg.
1: Es ist ein Schock, dass so viele Soldaten hier liegen, in den Wäldern und nicht zu Hause bei ihren Familien.
2: Ich war ein kleiner Junge, als meine Mutter mir sagte, dass wir einen Verwandten haben. Jewgeni Jakowlewitsch Osipov, der mit seinem Boot verschollen ist.
3: Dann kam eine Todesnachricht, im Einsatz vermisst. Zunächst warteten wir ab.
4: Wir glauben, es könnte ein sowjetischer Soldat sein, seinen Stiefel nachzuurteilen.
0: Und ich fühle mich verpflichtet, diesen Soldaten zu identifizieren oder irgendein Artefakt zu finden, eine Identifikationskapsel, eine Medaille oder etwas anderes.

0: Heckbrücke bereit?
1: Dieses Forschungsschiff wurde speziell für die Arktis und Antarktis gebaut und ist jetzt auf einer sehr ungewöhnlichen Mission. Es ist auf dem Weg zum 82. Grad nördlicher Breite, um eine dicke Eisscholle zu finden, sich festzumachen und ein Lager zu errichten. Es soll sich dann einen Monat lang mit dem Eis treiben lassen. Ziel der Expedition ist es, die Forschung fortzusetzen, die von driftenden Polarstationen vor der Eisschmelze durchgeführt wurde.
2: Akademik Treschnik auf Information bitte.
3: Schiff des Arktisch-Antarktischen Forschungsinstituts. 108 Personen an Bord.
2: Ziel?
3: Arktischer Ozean, Franz-Josef-Land.
2: Verstanden, gute Überfahrt.

0: Die Arktis. Jahrhundertelang blieb sie unentdeckt. Massiv, geheimnisvoll und still. Seit Jahrhunderten hat die Menschheit nach Norden, zum Pol und der Erdachse geschaut, wo das Weltwetter entsteht.
1: Severny Polyus, kurz SP, hießen die Polarstationen. Im Herbst wurde ein Expeditionstrupp auf einer alten, dicken Eisscholle ausgesetzt. Die Menschen lebten und arbeiteten dort ein ganzes Jahr und drifteten langsam über den Arktischen Ozean.
2: Die erste Driftstation wurde für Flugzeuglandungen und die Erfassung von Wetterdaten gebaut.
0: Durchschnittstemperatur minus 42 Grad Celsius. Windgeschwindigkeit 7,4 Meter pro Sekunde.
1: Ohne Daten aus diesen Breitengraden können Wettermodelle nicht richtig funktionieren. Viele Forscher arbeiten gerne in der Arktis. Die Datenerfassung im Bereich der Ozeanologie, Hydrochemie, Hydrophysik, Bodenforschung und Meeresbiologie durch die Driftstation dauerte viele Jahre. Bis das arktische Eis zu schmelzen begann.
3: In der Regel werden alle SP-Stationen im Oktober aufgebaut, wenn das aktive Einfrieren beginnt. Sie versuchen, altes Eis zu finden, das bereits ziemlich dick ist, nicht erst kürzlich gebildetes Eis. Früher überlebte diese Eisscholle normalerweise mindestens ein Jahr. Aber auch diese Art von Eis hat in den letzten Jahren begonnen, sich rapide zu verschlechtern.
4: Eine Rettung, noch eine Rettung und eine dritte. Wir haben immer gerettet.
1: Unterwegs erforscht die Expedition die Geologie des Meeresbodens und die Ozeanhydrologie. Es werden Boden- und Wasserproben entnommen. Nikolai Fomichow war der Leiter der SP-40, der letzten Station auf einer driftenden Eisscholle.
5: Eigentlich bin ich schon Rentner. Aber meine Seele hat mich gerufen und so kam ich hierher. Es ist ein interessantes Experiment und eine Art Nostalgie für die driftenden SP-Stationen auf dem Eis. Es ist kurzfristig, aber...
1: Heute sind mehrere Polarforscher an Bord, die früher auf der SP-40 gearbeitet haben.
3: Ich habe Fotos, die sehen furchterregend aus. Direkt unter dem Zelt bildete sich ein Riss und dann brach die Kantine ein, einfach zusammengeknickt.